0: das mal ein bisschen zu beschreiben. Wir haben dann Gäste gehabt in den Cottages, dann hatten die natürlich nichts zu essen. Klar, wenn einer Gast ist, dann hat er ja keine Vorsorge in seinem Gasthaus, wo er lebt. Und dann haben wir die erstmal versorgt und das lief wirklich gut. Und gestern hatten wir noch ein wirklich schönes Erlebnis. Wir hatten ganz wunderbare, liebe Leute in einem Cottage und die mussten nun weg, weil der Flug weiterging. Die sind weitergeflogen nach Ottawa. Auf jeden Fall ist es so, wir kamen natürlich über diese Brücke nicht, weil die noch nicht fertig war und die Schlucht. Und da mussten wir durch den Urwald quasi, also diese gesamte ehemalige Straße umgehen. Das heißt, wir mussten dann Hänge runter, da haben wir Leitern angestellt gehabt und haben dann versucht mit den Koffern, ich habe dir Bilder geschickt, wie wir da durch die Wurzeln, durch das Gestrüpp und durch die Wälder dann durchgelaufen sind, mit Koffern in der Hand, durch Röhren, die man gelegt hatte, durch die man laufen konnte. Also es ist wirklich schon eine heftige Geschichte. Und auf der anderen Seite des Chaos hat uns dann ein Kollege abgeholt, der dann die Leute weggebracht hatte. Der Leihwagen steht noch hier bei uns. Das hat übrigens auch super geklappt mit der Leihwagenfirma. Die haben auch sofort gesagt, höhere Gewalt, lassen Sie den Wagen stehen, wir holen den ab. Es läuft wirklich gut und wir haben ja alles im Griff.
1: Andreas Popp hat aus dem Nähkästchen geplaudert, ihr Lieben. Und für mich ist ehrlich gesagt spannend, wie schnell man da reagiert hat, wenn man diese Bilder gesehen hat. Ich habe sie ja extra für euch in einem Video zusammengefasst, das ich bei TikTok, aber auch hier im Kanal gestern veröffentlicht habe. Da sieht man eine Straße durchgebrochen, da war mal eine Brücke und es klafft ein Riesenloch nach unten, Meter, Meter tief und Meter, Meter breit das Ganze. Und das, Andreas, ist aufgeschüttet. Da sind jetzt schon die ersten Fahrzeuge drüber gefahren. Das ist für mich kaum zu begreifen, wie schnell so etwas gehen konnte.
0: Ja, also größtes Kompliment. Die Kanadier sind ja in ihrer Art rustikal und also nicht irgendwie so gestylt oder so, also so. Sie sind einfach natürlich in der Natur und die können mit anfassen und die haben Kraft und die haben Engagement und sie haben ein unglaubliches Helfersyndrom. Und sie sind sofort da. Sie lächeln, sie beruhigen die Leute, die in Angst sind. Und es ist ein Stress gewesen während dieser ganzen Situation. Es war extrem viel zu tun, das war der Stress, aber es war Ruhe. Und wenn jemand in Angst war und so weiter, wurde der sofort beruhigt. Es haben sich sofort Gruppen gebildet, die haben zusammengesessen, auch bei uns zum Beispiel, und haben sich dann auch gegenseitig beruhigt. Dann haben wir Kaffee getrunken. Wir haben ja natürlich auch entsprechende Notstromaggregate und alles da. Also es war schon eine ganz großartige Geschichte. Und wie die gearbeitet haben, du hast recht, die haben zwei neue Röhren rangeschleppt und haben diese Schlucht überbrückt und diese Röhren dann eben mit Schotter wieder zugeschmissen. Massen an LKWs sind gekommen und zig Bagger. Es war gewaltig. Wir sind wieder verbunden mit der Welt.
1: Ja, und das wart ihr eine Weile nicht. Das kann dann auch schon mal passieren. Dafür ist es natürlich gut, wenn man vorsorgt. Ich möchte nochmal darauf hinweisen, der Kopfverlag hat noch eine Sommeraktion ja angeschlossen. Die gilt, glaube ich, bis zum 20. September. Und es gibt die Echo Flows wesentlich günstiger im Moment noch. Denn die Vorsorge ist nicht alleine wichtig, wenn man auf einer einsamen Insel im Atlantik wohnt. Ich meine, wir sind es gewöhnt, davor zu sorgen. Wir sind Stromausfälle gewöhnt und können uns da über längere Zeit über Wasser halten. Aber wenn ich hier so durch die Großstädte gehe, sehe ich eben, wenn ich Menschen treffe, da ist das nicht so. Da kann man jeden Tag alles überall kaufen und dann sagt man sich, ja, hier fehlt was, ja, das kann ich mir auch morgen oder übermorgen holen. Und wenn der Fall der Fälle eintritt, dann sieht man schlecht aus und dann sieht es für einen schlecht aus. Das heißt, auch hier, auch wenn ihr wenig Platz habt, versucht bitte Nudeln, Reis, so etwas vorzuhalten, frisches Wasser, Trinkwasser, zwei, drei Kisten übereinander in irgendeine Ecke gestellt. Es ist so unendlich wichtig, vorzusorgen. Ich schleppe ja auch, wo immer ich mich hier niederlasse, schleppe ich ja auch so eine Notausrüstung mit mir, mit Kerzen und Streichhölzern und Taschenlampen und so weiter, mit einer Powerbank, damit im Falle eines Falles so etwas

0: überbrückt werden kann. Ja, und warum ist das jetzt so wichtig? Wir fangen mal mit der ersten Meldung an. Kurz bevor wir hier mit der Aufzeichnung des Podcasts begonnen haben, wurde die Meldung durch die deutschen Mainstream-Medien gescheppert. Nach tagelanger Fahndung hat die Polizei den mutmaßlichen Stromsaboteur gefasst. Der soll also in eine Radarfalle gerast sein, schreiben die einen. Die anderen schreiben, er sei zu Fuß unterwegs gewesen und habe versucht, eine Polizeisperre zu umgehen und sei dabei erkannt worden. Ja, und es ist auch ein neues Bekennerschreiben aufgetaucht, nachdem gestern mehrere Sprengvorrichtungen in der Nähe eines Kraftwerks bei Aachen gefunden waren. Ich habe jetzt im Mainstream in einem der ganz großen Medien eine Einordnung eines führenden Journalisten gehört, Andreas. Die hat mich aufmerksam gemacht. Ich möchte mal gar keine weiteren Hinweise geben, außer eben der Aussage sinngemäß, dass man das schon wisse, dass derjenige eigentlich von den Russen beauftragt worden sei. Man bringt das Ganze auch an anderer Stelle in Verbindung mit diesem riesen Datenleck, mit einem, ja, es ist eine Art Cyberangriff gewesen in Berlin. Man hat Lösegeld gefordert, das ist nicht bezahlt worden und jetzt sind Millionen von Daten auf dem freien Markt und im Darknet erhältlich. Auch da heißt es, es sind die Russen. Wie würdest du diese doch jetzt nach der Landtagswahl in Sachsen-Anhalt, wozu wir natürlich auch gleich noch kommen, so schnell danach, so kurze Zeit danach, diese Entwicklung einordnen?
1: Also ich bin erstmal froh, dass du die Sachsen-Anhalt-Wahl im Prinzip weiter hinten sortiert hast in der Sendung. Ich muss dazu sagen, ich bin nicht wirklich auf dem Laufenden durch diese Aktion, die wir hier hatten, was die Nachrichten anbelangt, aber ich höre gut und ich kann das vielleicht aus meiner Sicht dann eben halt kommentieren. Ich glaube, dass die eigentliche große Gefahr, über die wir die gesamte Zeit gesprochen haben, nämlich die Gefahr des Spannungsfalls und die Gefahr des Verteidigungsfalls, keinesfalls geregelt ist. Wir befinden uns nach wie vor, auch wenn das schnell in Vergessenheit gerät, weil man dann mit anderen Sachen überflutet wird, viel unwichtigere Nachrichten wie Koalitionsverhandlungen in Magdeburg und so weiter, dass sich hier gerade etwas immer noch aufbaut in einer dramatischen Form. Wir sehen, dass wir eine korruptive EU mit deren Strukturen haben, die davor Angst haben, im Rahmen einer neu geordneten Rechtsstaatlichkeit zur Verantwortung gezogen werden können. Das sehen wir jetzt auch an diesen ganzen Mustern in Sachsen-Anhalt. Und aus diesem Grunde schreckt man aus meiner Sicht vor nichts zurück. Und der Russe, der ist ja immer an allem schuld, das ist ganz klar. Das liegt schon auf der Hand, dass man da wieder versucht, letztendlich hier den Schuldigen zu finden, wie mit den ganzen anderen Räuberpistolen, ob das Waffenlager mit zwei Pistolen oder diese komische Kaufhausdrohne oder sonst etwas sind. Und jetzt eben halt auch diese Geschichte. Es ist bekannt, dass die linksextreme Organisation oder linksextreme Organisationen diese Umspannwerke im Visier haben. Und alles spricht dafür. Und wenn man jetzt versucht, schon im Prinzip dieses Thema immer wieder reinzubringen, dann merken wir, natürlich könnte das theoretisch sein, aber die Wahrscheinlichkeit spricht erstmal für ganz klar linksextreme Geschichten. Und diese, ich habe das ja beobachtet so ein bisschen, diese Hetz, diese Jagd gegenüber diesem jungen Mann da, die ist dermaßen hochgepowert worden, dass einem da natürlich schon im Hintergrund sofort die Warnleuchte aufgeht und man sagt, okay, was schließt man da eventuell mit an?
0: Ja, also der junge Mann, so harmlos wäre das alles nicht, denn der hat mehrere, wenn er das war, mehrere Anschläge versucht. Er scheint, wenn das alles so stimmt, wie das kolportiert wird, ungeschickt zu sein, weil es hat ja nichts geklappt. Es ist ja nirgendwo irgendetwas passiert. Das heißt, entweder er ist völlig frei von Wissen, wie man sowas macht. Und es ist ja auch gut, dass nichts passiert ist. Aber ich denke, Man kann es nicht verharmlosen. Also wir müssen nach allen Seiten die Augen offen halten und jetzt mal abwarten, welches Narrativ da eventuell auch auf uns zukommt. Vielleicht auch
1: Ja.
0: keins. Wir sollten einfach die Sinne offen halten, um das, was jetzt kommt, und da kommt wahrscheinlich einiges,
1: Ich
0: einordnen
1: sehe,
0: lernen zu können.
1: ja, ich will nur eins sagen, ich sehe diesen medialen Fokus auf eine Einzelperson und das ist diese Einzeltäter-These, weg von dem linken Organigramm, weg von den linken Gesamtkräften. Nämlich das ist ja letztendlich die große, auch terroristische Gefahr, die von den linken Systemen, Antifa und so weiter ausgeht. Und man fokussiert das auf eine Person. Und wenn diese Person isoliert ist als Täter, dann kann es sein, dass es dann heißt, okay, und der war noch von den Russen beauftragt. Aus meiner Sicht könnte das auch ein Ablenkungsmanöver sein.
0: Ja, also es ist spannend, dass du das sagst, ne? Denn wir können natürlich auch eins und eins zusammenzählen. Und als vor einigen Monaten der flächendeckende Stromausfall in manchen Stadtteilen Berlins stattfand, und das ging ja da auch 2 Tage oder so zum Teil, da hatte sich ja eine Antifa-Gruppe, die Vulkan-Gruppe, dazu bekannt.
1: Genau.
0: Jeder fragt sich, wieso ist bis jetzt nichts ermittelt worden? Wo sind die Ergebnisse? Was hat die Staatsanwaltschaft gemacht? Wo, ja, wo sind die Nachforschungen? Und von denen spricht gar keiner. Also in keiner dieser Meldungen findet man diese Hinweise. Hier heißt es jetzt zum Beispiel in der Bildmeldung heute Morgen oder heute Vormittag, in Bergheim, westlich von Köln, waren mehrere Blöcke eines Kraftwerks für einige Tage lahmgelegt worden. In Brandenburg hatte es am Umspannwerk Turnow-Preilack nahe dem Kraftwerk Jenschwalde 2 Kurzschlüsse gegeben. Mehr als 20 selbstgebaute Raketen sollen dort leitfähiges Material auf die Hochspannungsleitungen geschossen haben. Einen Stromausfall gab es bei den beiden Taten nicht. Ja. Also, wenn wir jetzt aber hören, es gab einen Stromausfall vor einigen Monaten, einen sehr gefährlichen. Das heißt auch, dass da viele Menschen sehr gelitten haben muss. Es ist sogar von damit in Zusammenhang stehenden Todesopfern, zwar nicht vielen, aber doch einigen, die Rede. Das heißt, es ist schon merkwürdig, dass darüber überhaupt niemand in diesen Zusammenhängen sprechen möchte.
1: Naja, dass die Staatsanwaltschaft und der Verfassungsschutz nicht eingreift, liegt darin, dass sie damit beschäftigt sind, jede Rede irgendeines AfD-Politikers zu überprüfen, ob er eine Vokabel nutzt, die ein Nazi auch schon mal genutzt hat. Und das ist genau der Punkt. Das heißt, es geht überhaupt nicht um das Volk. Es geht bei der gesamten politischen Ausrichtung momentan nur darum, dass die selbsternannte Elite aufgeflogen ist und versuchen mit aller Gewalt ihren Kopf aus der Schlinge zu ziehen. Und das wird ihnen nicht gelingen. Und ich sehe hier so unglaublich viele Nebelbomben, die da gerade gestartet werden. Und die große Wahrscheinlichkeit ist eben halt, und das ist ja das, was Patrick Barb auch gesagt hat, dass es zu einem Spannungsfall noch in diesem Herbst kommen kann. Und das finde ich eben halt so dramatisch. Und daraus würde sich natürlich eine komplette politische Veränderung ergeben. Denken wir alleine an die bevorstehenden Wahlen in Mecklenburg-Vorpommern, über die interessanterweise keiner redet. Das kann ja schon der nächste Erdrutsch sein.
0: Ja klar, in Berlin wird auch demnächst gewählt. Und
1: Ja.
0: ich frage dich mal so ganz platt, könntest du dir vorstellen, dass man, bevor das nächste Waterloo droht, wie eben gerade in Sachsen-Anhalt, dass man sich da komplett ausklinkt und sagt, hier wird jetzt gar nicht mehr gewählt, hier wird auch nicht AfD regiert, sondern wir rufen den Spannungsfall aus?
1: Ja, das könnte schon sein. Der Spannungsfall reicht natürlich nicht, um die Wahlen zu verhindern. Da müsste man dann den Verteidigungsfall ausrufen. Aber auch dazu ist man bereit. Also mich erinnert das Ganze hier, wie zum Beispiel die Geschichte mit den, wie er angeleiert wurde mit Leipzig, mit diesen Drohnen. Das ist ja ähnlich wie Gliwice, Radiosender Gliwice, der polnische Sender auf der Seite im Prinzip jenseits der Oder-Neiße-Linie, wo Nazi-Deutschland am 31. August 1939 war es, ja, diesen komischen, diese falsche Flagge Organisation. Man hat dann diesen Sender Gleiwitz dann überfallen. Das waren dann irgendwelche Nazisoldaten, die sich dann in Freizeitkleidung als Polen verkleidet hatten, um dann zu sagen, wir haben jetzt Gleiwitz im Prinzip befreit oder da gab es auch irgendwie Tote dabei. Und unter dieser Voraussetzung, dieser falschen Flagge, hat man dann am 3. September ja mit dem Blitzkrieg gegen Polen begonnen. Und wir sehen ja im Prinzip, dass man hier bereit ist, mit den alten Mustern auch wieder zu arbeiten. Denn diese Geschichte wie Leipzig und all diese Dinge sind dermaßen schlecht gemacht, genau wie Gleiwitz damals auch ganz schlecht gemacht war. Und wir sehen, dass man mit falschen Flaggen offenbar selbst noch durchkommt. Und ja gut, die Menschen sind dumm genug dazu, oder viele, um das zu glauben. Aber es gibt auch viele, die eben wach werden im Moment.
0: Wir hören nachher auch noch ein paar Aussagen von einigen bundesdeutschen Politikern, leitenden, führenden Köpfen, die eben ganz klar zum Ausdruck bringen, wir machen das nicht, wir lassen das nicht zu mit der AfD, das werden wir zu verhindern wissen. Also da kommen wir auch gleich noch drauf. Und dann, wenn man sowas liest, fragt man sich ja, wie denn, wie wollen Sie denn das jetzt eigentlich verhindern? Aber ich will zunächst noch mit einem anderen Tagesthema hier aufmachen, das Deutschland empfindlich trifft und uns weiterhin schwer zu denken geben müsste. Die neuen Ergebnisse der PISA-Studie sind da und Deutschlands Schüler schneiden so schlecht ab wie noch nie je zuvor. Das ist ein richtiger Schock. Hat auch die Bild über die Auswertungen gesprochen. Die haben sie ein bisschen früher als offiziell bekannt gegeben. Und hier heißt es, Deutschlands 15-Jährige können immer schlechter lesen und rechnen. Auch in Naturwissenschaften geht es abwärts. Die Bundesländer bereiten sich aktuell auf einen neuen Bildungscrash vor. Die Rede ist von einem historischen Tiefstand. Und wie sieht das im Einzelnen aus? Also die Schüler waren ja schon vorher sehr geschwächt in der Leistung. Leistung ist ja auch an den Schulen, in den Bildungssystemen gar nicht mehr der Motor, sondern ja, Gleichheit, Gleichstellung, Gleichsetzung. Und ja, sie sind in allen Untersuchungsbereichen, die Schüler abgesagt. Die sogenannte Risikogruppe, kann sich jeder denken, in welche Richtung die sich entwickelt, ist noch erheblich gewachsen seit der letzten Umfrage. Und das sind die Schüler, die grundlegende Anforderungen beim Lesen, Rechnen oder in Naturwissenschaften noch nicht sicher bewältigen können. Wir reden von 15-Jährigen. Und dazu gehört, und das schreibt die Bild, nun jeder dritte Schüler beim Lesen und Rechnen und jeder vierte in Naturwissenschaften.
1: Das gehört natürlich genau mit zu dieser gesamten Struktur. Verdumme dein Volk, dann sind sie natürlich wesentlich führbarer. Das Interessante ist ja, dass die bestehenden Kartellparteien, die wir jetzt hatten in den letzten Jahrzehnten, sich wahnsinnig aufregen über angebliche Nazisysteme, die sich entwickeln. Und sie genau nutzen diese Systeme, um ihren Totalitarismus unter dem Begriff des Antinazis durchzusetzen. Ist interessant. Das Erste ist, was man braucht, ist eine indoktrinierte, dumme Gesellschaft. Du sprichst zum Beispiel darüber, dass zum Beispiel im Thema der Naturwissenschaften die 15-Jährigen nichts mehr aufzuweisen haben. Das haben mittlerweile die 40- bis 50-Jährigen oft auch nicht mehr. Denn wie will man sonst erklären, dass es ernstzunehmende Wissenschaftler gibt, die sagen, CO2 ist verantwortlich für einen menschengemachten Klimawandel. Das ist nicht einmal eine Theorie, sondern das ist ein Modell zusammengewurstelt mit schlechtesten Möglichkeiten. Das kann man sogar den Älteren klar machen. Und jetzt kommt die nächste Generation, die wird noch dümmer. Und jetzt können die Leute schon nicht mehr zu großen Teilen schreiben und lesen. Dazu kommt die gesamte Neuzuwanderung und so weiter. Und das nächste ist, dass sie auch nicht mehr sprechen können. Und dann wird nur noch gegrölt und zum Schluss gegrunzt. Und genau das ist diese Massenmenschenhaltung, die daraus resultieren könnte. Und das sind aus meiner Sicht die dramatischen Methoden von totalitären Strukturen, die wir gerade erleben, Menschen zu verdummen und dann indoktrinieren, um sie dann zu führen, um dann den Totalitarismus aufzubauen. Wir sehen hier eine Struktur, wie wir sie schon mal erlebt hatten, aber mit umgekehrten Vorzeichen.
0: Der Spitzenkandidat der AfD in Sachsen-Anhalt, Ulrich Siegmund, ist ja offenbar ein Politiker, das haben ihm auch seine Gegner in den vielen Runden zugestanden, der die Menschen erreicht, der sie, wie man heute sagt, abholt, der sie versteht und deren Nöte versteht. Wenn man das jetzt hier sieht und man stellt sich vor, das könnte eigentlich schon lange verhindert und umgekehrt worden sein, dieses Absacken in den Leistungen, da hat man natürlich tatsächlich die Ahnung, Andreas, es klingt ja manchmal, wenn du es so formulierst, wie eine Verschwörung. Die wollen, dass wir blöder werden. Die wollen, dass es uns nicht so gut geht. Aber das sind ja hier Zustände, die man eigentlich verändern könnte. Offenbar will man es aber nicht.
1: Ja, damit ist es ja die Bestätigung dieser Verschwörungstheorie. Ja, ich glaube, sie wollen das. Weil gebildete Menschen, die frei denken können, die nicht linkskollektiv abgerichtet werden, sondern rechts individuell, also individuelle eigenverantwortliche Persönlichkeiten, dann können die auch ihre eigenen Gedanken sich machen und sind nicht mehr so führbar. Das ist eine ganz wichtige Voraussetzung, wenn eine Demokratie überhaupt funktionieren soll. Eine Demokratie, die nur mit dummen Leuten auf dumme Leute spekuliert, das heißt die gaußsche Verteilungskurve, dass nicht mehr 90% im Prinzip die Zusammenhänge der Wähler nicht mehr verstehen, sondern 95%. Und dann ist natürlich das Ergebnis der Politiker entsprechend der Durchschnittsbildung der Bürger. Und genau das sehen wir ja auch. Wenn eine Frau Reichenegg schon beispielsweise Vorsitzende einer Partei sein kann, einer Bundespartei, dann merken wir doch, wo wir schon gelandet sind.
0: Ja, vielleicht noch der Hinweis, dass in den meisten OECD-Staaten die Ergebnisse bei PISA 2025 schlechter ausfallen als noch 2022. Die findet ja alle 3 Jahre statt. Also Deutschland bildet dabei keine Ausnahme. In den anderen Staaten ist es auch so. Ja, da müsste ich dich jetzt wieder an die Verschwörungstheorie erinnern. Gilt das denn auch für diese Staaten, dass man eventuell an einem Absturz der Bildung interessiert wäre?
1: Ja, natürlich. Das ist ja das, wo wir immer wieder die Vogelperspektive, ich weiß, das hängt einigen zum Hals raus, wenn ich das so oft wiederhole, um das zu erkennen. Wir haben die Schattenregierungen, die alles steuern. Es geht nicht um die Statisten, ja, mit Doppel-A geschrieben, die letztendlich Politiker spielen und Kanzler oder Präsidenten sind, sondern es geht um große Kapitalsammelbecken, die letztendlich bestimmte Ideologien von bestimmten selbsternannten Philanthropen über ihre NGOs nach unten durchtransferieren. Und das, was wir hier erleben, ist eine komplette Verdummung. Und das entspricht Grudenhof-Kalergi-Plan beispielsweise schon in den 20er Jahren, Reduktion der Menschheit und all diese Dinge. Das sind doch keine Verschwörungstheorien, das sind ja Zahlen, Daten, Fakten, die vorliegen. Die Frage ist, inwieweit sie umgesetzt werden.
0: Also man könnte ja auch sagen, es ist die westliche Welt, die zu diesen OECD-Staaten gehört, ne? Also Europa und Amerika und Australien, Neuseeland, Japan, Kanada, Mexiko. Das heißt, es geht um die westliche Welt, die ja tatsächlich im Moment auch in einem Fokus steht. Wir haben hier oft schon gesprochen über BRICS-Länder, die sich formieren gegen den Westen und Shanghai-Organisationen, die eigentlich den Abgesang auf den Westen schon angestimmt haben. Das würde dann deine These natürlich auch wieder stärken.
1: Also wir dürfen nicht vergessen, dass erst einmal die Macht dieser Kapitalsammelbecken nicht unendlich groß ist und auch gestoppt werden kann. Das ist auch ganz wichtig. Und ich glaube einfach, im Osten geht die Sonne auf und im Westen geht sie unter. Das wissen wir alle. Und das passiert gerade vor unseren Augen. Man konzentriert sich jetzt darauf, den Westen so zu destabilisieren. Man hat es schon geschafft durch die große Dekadenz, durch die Massenverdummung, die wir jetzt gerade sehen. Und wenn das abgeschlossen ist, dass dann dieselben Kräfte sich auf den Osten versuchen zu konzentrieren. Und da kommt eben Widerstand. Und wir sehen, dass gerade Putin, wir sehen, dass gerade Xi, wir sehen, dass gerade Modi beispielsweise in Indien, Indonesien, Iran und so weiter mittlerweile eine sehr starke Struktur haben, übrigens vielfältig. Russland hat, glaube ich, 135 verschiedene Sprachen und Dialekte und ganz vielfältige verschiedene Stämme. Also eigentlich entsprechen sie genau den linken Vorstellungen, weil die Vielfalt in Russland wahnsinnig groß ist, aber man respektiert sich untereinander. Und ich glaube, an der Stelle könnten sie dann im Osten scheitern. Heute ist die chinesische Wirtschaft absolut gesehen schon über ein Drittel größer als die US-amerikanische. US-Amerika ist nicht mehr die größte Wirtschaft, sondern es ist China. Und China ist der Leader für eine neue Organisation, SCO, BRICS und so weiter.
0: Was wir natürlich hier in diese Studie mit einbeziehen müssen, wenn wir so ausführlich darüber sprechen, das ist natürlich der Grund, warum stürzt alles ab. Wir haben eine Massenzuwanderung von Menschen, die auch zu Teilen als Analphabeten ins Land kommen. Ich habe gerade hier in Deutschland gesprochen mit einer Mitarbeiterin der Behörden, die für die Integration, die Sprachintegration der Menschen zuständig ist. Und sie spricht da auch von gekauften Zertifikaten, dass man irgendwelche Deutschtests bestanden hätte. Das hätte also doch auch System. Und sie sagt, es ist ganz schwierig, dagegen anzukommen. Und die Frage ist ja auch, es wird ja auch, wenn man jetzt also Zuwandererfamilien aus dieser Massenmigration im Einzelnen anschaut, dann gibt es ja in vielen Familien die deutsche Sprache als Austauschmoment überhaupt nicht. Und das ist ja die Muttersprache, die die Kinder prägt. Und ja, wenn es natürlich diese Sprachschwierigkeiten gibt, wenn die Schüler vielleicht die Lehrer gar nicht richtig verstehen können, dann ist das ja vorprogrammiert und dann ist das hier auch nur eine Zwischenstufe, die wir beleuchten und können in 3 Jahren eine neue Rechnung aufmachen.
1: Also das ist genau der Punkt. Und der Staat zeichnet sich ja durch das Staatsvolk aus und dazu gehört eben halt auch die Sprache, die Kultur und verschiedene andere Dinge. Insofern haben wir hier einen Verrat an die Volkswirtschaft, ein Verrat an das deutsche Volk an sich. Beim Begriff deutschen Volk, da kriegen viele schon Pickel. Aber in dem Moment, wenn beispielsweise es ja auch heißt, dass man in Zukunft für die Einbürgerung keine Deutschsprachtest mehr machen darf, das wird ja auch von der linken Seite gefordert, weil das wäre eben halt diskriminierend. Also daran erkennt man ja, dass die Zerstörungswut der Bundesrepublik Deutschland die eigentliche Energie ist, die die Kartellparteien steuert. Und deshalb können wir froh sein, dass jetzt momentan eine rechtskonservative Gruppierung, die konservativ sind, also konservativ heißt ja konservieren der Dinge, die sich bewährt haben, und eben halt innovativ zu sein für die Zukunft, auch Veränderungen, aber nicht per ideologischem Diktat wie von den Linken. Und deshalb sind ja alle so auch in Aufruhr.
0: So, und in Aufruhr ist das ganze Land durch die Landtagswahl in Sachsen-Anhalt am 6. September, am letzten Sonntag. Die AfD hat klar gewonnen mit 43,8%. Es gibt inzwischen noch Dissens. Was ist eigentlich mit den Briefwahlergebnissen? Warum unterscheiden die sich so eklatant von den vor Ort abgegebenen Stimmen? Kommen wir auch gleich
1: Stimmt.
0: nochmal zu. Ne? Und das Ergebnis ist damit von 2021 mehr als verdoppelt worden. Die CDU vom Ministerpräsident Sven Schulze ist völlig abgestürzt auf 17,2%. Die AfD kommt damit auf 39 der 83 Sitze und verfehlt knapp die absolute Mehrheit. Umso wichtiger wäre die Briefwahlthematik nochmal. Die SPD, ich mache ganz kurz, nur ihr habt die Zahlen wahrscheinlich alle auswendig. SPD schneidet ab mit 9,3%, die Grünen mit 8,9%, die Linken mit 8,6%, BSW 5,3%, könnte das Zünglein an der Waage werden. Die FDP ist weg vom Fenster und die Wahlbeteiligung war so hoch wie noch niemals, nämlich bei fast 78%. Dieses Ergebnis wird generell, egal ob Feind oder Freund, als Zäsur gewertet im Inland wie im Ausland. Natürlich interessiert uns mal deine Einordnung.
1: Also das Interessante ist erstmal die Wahlbeteiligung. Bei dieser Wahlbeteiligung, die exorbitant hoch ist, ist im Prinzip das Ergebnis für die AfD noch weit höher einzuschätzen, als es wäre, wenn die Wahlbeteiligung drunter ist. Das heißt, in absoluten Zahlen haben sich extrem viele für die AfD ausgesprochen. Und das sind nicht alles Wutwähler und das sind auch keine Nazis, auch wenn man das versucht, immer wieder zu bringen, dass ja alle AfD-Wähler gewissermaßen Nazis sind. Man sagt es zwar nicht, aber man meint es letztendlich. Und wir sehen das auch an den großen Grönemeyer und wie sie alle heißen und Hallervorden im Prinzip, wie sie versuchen, sich vor diesen Karren spannen zu lassen und diesen Extremismus nach außen tragen und die gesamten Menschen verunglimpfen, verurteilen und beleidigen, die einfach nur ihre demokratischen Rechte wahrnehmen wollen. Das finde ich interessant. Ja, und wir sehen dieses Ergebnis, dass offenbar der Ulrich Siegmund die Menschen im Herzen berührt. Und da geht es nicht nur um Emotionen, sondern es geht darum, dass man ihm offenbar abnimmt, dass er es ernst meint. Und auch jetzt nach der Wahl kann man erkennen, dass er offenbar immer wieder sein Gesprächsthema lenkt auf das Land und die Probleme der Menschen, während die Kartellparteien und die Medien unisono eigentlich nur um die Verteilung der Posten sprechen. Das ist für mich auffällig. CDU, SPD, Grüne, Linke und so weiter sind alle nur mit den Verteilungen auseinandergesetzt, während die AfD sich in erster Linie, Frau Weidel hat ja gestern eine beklemmende, großartige Rede gehalten, indem sie deutlich ausgesprochen hat, dass Deutschland pleite ist, nicht auf dem Weg in die Pleite ist, nicht auf dem Weg in Bankrott ist, sondern bereits bankrott ist. Und das ist eine ganz wichtige Aussage. Und wenn dieses Wissen, dass der Kaiser nackt ist, plötzlich einmal so ausgesprochen wird und mehrere Menschen erreicht, dann ist das ein Flächenbrand. Und in dem Moment ist die Bundesrepublik in der Form nicht mehr existent. Das haben viele noch gar nicht verstanden, diese Brisanz dieser Aussage.
0: Was heißt denn das?
1: Das heißt, dass der Staat komplett überschuldet ist. Die gesamte Politik der Vergangenheit in Verbindung mit diesem verfehlten Geldsystem, was nur einer bestimmten, ich sage es mal, Mischpoke dient. Ich darf das ja als Kommentator. Das heißt, die Leiter der entsprechenden NGOs und so weiter. Und man hat das gemacht. Und es ist so, dass diese Pleite, das heißt, die Überschuldung der Bundesrepublik Deutschland mit über 20 Billionen Euro Staatsverschuldung. Ich nenne hier die implizite mit dazu. Nicht nur diese 2,7, die man uns immer nennt. Die haben damit nichts zu tun. Der Staat ist nicht mehr in der Lage, seine Staatsaufgaben zu finanzieren. Der Staat muss dringend zusammengestrichen werden auf ein Mindestmaß, um überhaupt noch durch diese Krise durchzukommen. Aber das Geldsystem steht vorm Kollaps. Das muss man auch mal ganz klar sagen. Übrigens weltweit. Man sagt ja, Deutschland ist total überschuldet, USA ist überschuldet, Frankreich ist überschuldet. Die Frage ist ja, bei wem eigentlich? Wer sind denn die Gläubiger, wenn es Schuldner gibt? Ist Italien bei Deutschland verschuldet und Deutschland bei Italien? Dann könnte man die Schulden ja gegeneinander streichen. Man muss erkennen, dass die Schulden gemacht werden über die Kapitalsammelbecken. Schulden auf der einen Seite sind immer die Guthaben und Forderungen der anderen Seite. Und jetzt ist die Frage, wer sind die anderen? Und dann wird klar plötzlich, wie diese BlackRock-Systeme eben halt funktionieren. Und das führt natürlich irgendwann zum kompletten und zu einer massiven Verelendung.
0: Die AfD ist natürlich glücklich, die haben sich gefeiert, die haben das Ganze in Sachsen-Anhalt als historischen Durchbruch bezeichnet und der Spitzenkandidat Ulrich Siegmund sprach von einem Zeichen wörtlich, das kaum deutlicher sein könnte und er sprach davon, dass Sachsen-Anhalt Geschichte geschrieben hätte. Siegmund hat sofort klargemacht, wie auch vorher schon, er schließt Kompromisse für eine Koalition aus und er kündigt an, die Werte und Ziele der Menschen, die er versucht zu vertreten, nicht für Machtspielchen preiszugeben. Frau Weidel, das ist ja die Bundesvorsitzende, und Herr Chrupalla auch, die haben hiermit jetzt einen klaren Regierungsauftrag erkannt und Alice Weidel hat betont, die stärkste Partei habe stets den Auftrag zur Regierungsbildung. Und das sieht aber der Kanzler und auch CDU-Chef Friedrich Merz anders. Er nennt das Ergebnis einerseits die schwerste Wahlniederlage, die die CDU seit Jahren, seit Jahrzehnten wörtlich eingefahren habe. Und man sei zutiefst schockiert gewesen in der Partei. Und mit dem Wahltag habe sich nicht nur in Sachsen-Anhalt etwas verändert, sondern in ganz Deutschland und jetzt seinen Konsequenzen nötig, zur Tagesordnung überzugehen. Das funktioniere jetzt nicht mehr. Aber er hat auch persönliche Rücktrittsgedanken ausgeschlossen. Er sagt, aufgeben ist für mich keine Option. Wir kennen ihn ja. Er ist ein Kämpfer für die gute Sache. Für ihn bleibe auch die Zusammenarbeit mit der AfD tabu. Wir sehen uns gleich noch mal ein paar konkretere Aussagen von ihm an, wo man erkennen kann, er hat überhaupt nicht vor, das so anzuerkennen und zu akzeptieren und seine Leute dicht um ihn herum auch nicht. Der derzeitige Ministerpräsident von Sachsen-Anhalt, Sven Schulze, hat dem Wahlsieger zwar gratuliert, hat aber auch von einem niederschmetternden Resultat gesprochen und hat Abweichler in seiner Fraktion ausgeschlossen. Also er sagt, das kann nicht sein. Und ich glaube, ich habe das richtig verstanden. Ich hoffe, dass ich es richtig verstanden habe. Er ist auch dabei, seinen Rückzug anzukündigen. Was soll er auch sonst machen, oder?
1: Ihn will keiner sehen, ihn will keiner mehr hören. Und wenn er irgendwo auftritt, dann hört er die Pfeifkonzerte. Also ich weiß nicht, Herr Merz ist da ja offenbar stabiler und kann das einfach ab, weil sein Wille, in dieser Position als Kanzler zu sein, es geht ja nicht mal um Macht, es geht um die Position als Kanzler, der ist so groß. Das heißt, die Eitelkeit ist hier bei Herrn Merz so ausgeprägt, dass ihm das einfach wurscht ist und er setzt sich mit dem Hintern drauf und sagt einfach, ich bin Kanzler und ich bleibe es alleine schon, um meine Altersversorgung damit zu regeln. Also ich finde das schon wirklich sehr eigenartig. Wir sehen hier mehrere Aussagen. Also die Aussage, dass die stärkste Partei im Prinzip bestimmt, von wo aus die Regierungsbildung stattfindet. Das ist über Jahrzehnte seit Gründung der Bundesrepublik der Normalfall gewesen. Niemals hätte in den 80er Jahren jemand hinterfragt und gesagt nach dem Motto, dass die stärkste Partei SPD, CDU oder wer auch immer, es sind ja eigentlich nur die beiden, dass die jetzt im Prinzip die Regierung nicht bilden dürfen, weil die ganzen anderen Parteien zusammen vielleicht etwas mehr sind. Da wäre nie einer auf die Idee gekommen. Und so macht man sich die Sache eben halt, wie sie einem gefällt. Und der Siegmund, der macht ganz klar das, was er vor der Wahl gesagt hat. Und das geht jetzt gar nicht darum, dass das eine Hommage an Siegmund ist, denn er muss jetzt natürlich gegen einen unglaublichen Widerstand kämpfen. Alle sind ja jetzt gegen ihn und man wird versuchen, eine Erfolgsstory zu verhindern. Den bisherigen Politikern ist es egal, offensichtlich, ob es dem Land besser geht, wenn sie dabei nur gut wegkommen in ihrer Eitelkeit. Das ist das Perfide. Also ich bin immer wieder überrascht darüber, mit welchen Methoden hier die Zusammenhänge mal eben von heute auf morgen ins Gegenteil verkehrt werden.
0: SPD, Grüne und Linke, die sind alle nicht glücklich. Die haben das Ergebnis als dramatisch eingeordnet. Und die SPD-Landeschefin aus Sachsen-Anhalt, Juliane Klemann, sagte, das Land sei zu schön, um es der AfD zu überlassen. Nun sieht das natürlich fast die Hälfte der Wähler genau andersrum. Die Grünen-Spitzenkandidatin Ziborra Seidlitz, die verwies auf die Ängste von Menschen mit Migrationshintergrund. Das Ding ist ja die ganze Zeit geschürt worden. Das habe ich hier auch selber immer wieder gehört, dass Menschen mit Migrationshintergrund, aber schon in der zweiten oder gar in der dritten Generation hier, also ganz gut assimilierte Deutsche, muss man auch klar als solche bezeichnen, die sagen, ja, aber die haben ja gesagt, da bei der AfD, alle mit Migrationshintergrund, wenn wir an die Macht kommen, müssen raus. Und das wird von den Linken geschürt. Diese Frau Ziborra Seidlitz, das ist ja diese sehr interessante, tätowierte Person, die mal mit einem wirklichen Neonazi liiert war, will sie heute aber nichts mehr davon wissen. Die sprach von einem schwarzen Tag. Andreas, die warnte davor, dass auch Frauen benachteiligt werden und queere Personen. Das ist offenbar ein Instrument gewesen, das ziemlich funktioniert hat in der Gesellschaft. Also jetzt nicht stark genug, dass eben doch nicht 43,8% für die AfD gestimmt hätten, aber das sitzt in den Köpfen fest.
1: Richtig, aber die Lüge, dass die AfD sich gegen Ausländer richtet, das ist ja eine ganz einfache Lüge. Ganz einfach. Es mag ja den einen oder anderen Politiker geben, der sich irgendwann gegen Ausländer ausgesprochen hat, auch pauschal. Die wird es in allen Parteien geben. Die gibt es bei den Linken, wie wir hören, auch bei den Grünen. Denn wenn die Spitzenkandidaten der Grünen, Kandidatin der Grünen aus Sachsen-Anhalt mit einem Nazi zusammen war, dann ist das ja auch ein Zeichen dafür, dass sie mit diesen Methoden eben halt auch klarkommt, die sie ja nun auch jetzt selbst anwendet. Und das ist genau diese Situation, in der wir haben. Also, wir müssen sehen, dass hier eine Panik erzeugt wird, die nicht der Realität entspricht. Im Parteiprogramm steht nichts drin, dass Ausländer raus sollen, sondern das ist alles letztendlich ideologisch konstruiert worden durch Falschinterpretation, bewusste Falschinterpretation, Verdrehungen und Lügen. Diese Daten gibt es einfach nicht. Und jetzt sind die Leute wacher geworden, weil die sozialen Medien mittlerweile tatsächlich so eine starke Größe erreicht haben und die asozialen Medien wie ARD und ZDF dagegen nicht mehr ankommen.
0: Ja, das BSW also wird jetzt tatsächlich zum potenziellen Zünglein an der Waage. Die sind ganz knapp reingekommen in den Landtag. Sarah Wagenknecht hat die Brandmauerpolitik ja für gescheitert erklärt. Eine weitere Koalition allein zur Ausgrenzung der AfD wäre ein Affront gegenüber den Wählern. Und das BSW schließt eine formale Koalition mit der AfD zwar aus, fordert aber einen überparteilichen Ministerpräsidenten mit wechselnden Mehrheiten, auch unter Einbeziehung der AfD. Andreas, was heißt das?
1: Also, ich bin da im Moment ein bisschen noch verunsichert, weil das sind die momentanen Spiele. Ich kann die BSW noch nicht einschätzen, richtig. Die BSW hat eine einzige klare Aussage, die mir gefällt. Sie ist auf Frieden organisiert und auf Frieden fokussiert. Das ist genau wie AfD. Da geht es um das Thema Frieden und Friedensverhandlungen, nämlich mit Russland. Das wird ja im Prinzip schon gleich als Vaterlandsverrat beschrieben, weil wir natürlich auf der anderen Seite diese extreme Kriegshetzerei haben in den standardisierten Medien. Das sind ja die regelrechte Medienbordelle, wenn ich sehe, dass dort beispielsweise Strack-Zimmermann und Kiesewetter und so weiter dort ihre Dinge dann eben halt zum Besten geben. Aber es gibt natürlich bei der BSW auch eben, das darf man nicht vergessen, diesen extrem linken Hintergrund, der da kommt. Und dazu gehören zum Beispiel auch eine Forcierung der Migrationspolitik. Und Migrationspolitik hat nichts mit Asylpolitik zu tun. Das ist der entscheidende Punkt. Es finden keine differenzierten Diskussionen mehr statt, sondern die einen wollen pauschal alle Leute reinholen, egal wo sie herkommen, ob sie je was in die Sozialsysteme bezahlt haben oder nicht. Sie sind in den Sozialsystemen willkommen. Sie brauchen auch die Sprache nicht lernen, weil das wäre diskriminierend und so weiter. Das ist genau die Situation. Und auf der anderen Seite gibt es eine Asylpolitik, die komplett unter die Räder gekommen ist. Die linksgrüne Organisation hat die Asylpolitik zerstört, weil gar kein Platz mehr für echte Asylanten ist, weil wir nämlich einen Migrationszufluss zum Austausch der Bevölkerung gerade zu verzeichnen haben. Der letzte Halbsatz ist ganz klar meiner Meinung zuzuordnen.
0: Die konservativen Kräfte auch im Ausland haben das Ergebnis natürlich begrüßt. Elon Musk hat es kommentiert auf X mit knappen Worten, gut gemacht. Und Herr Siegmund hat sich auch gleich bedankt. Die AfD hat ja, glaube ich, einen guten Draht dahin, auch in die Trump-Regierung. Donald Trump hat auch eine Hochrechnung geteilt, ohne Kommentar auf Truth Social. Und Viktor Orban, der ehemalige ungarische Regierungschef, schrieb, haltet euch fest, das ist erst der Anfang. Da spielt natürlich auch die Hoffnung mit. Und aus Italien gibt es Stimmen. Der Vizepremier Salvini sprach von einem überwältigenden Erfolg. Spaniens Vox-Chef, also auch die Konservativen, Abascal, spricht von einer großen Hoffnung für Deutschland und Europa. In Österreich der FPÖ-Chef Herbert Kickl hat gratuliert und natürlich der russische Putin-Vertraute Dimitrev, der erklärte, Deutschland sei erwacht. Naja, Sachsen-Anhalt ist natürlich nicht Deutschland. Andere wiederum reagierten alarmiert. Sehr zu denken gibt einem die Aussage von Polens Premier Donald Tusk. Der hat geschrieben, in Polen könnten sich nur Idioten oder Verräter über den AfD-Triumph freuen. Der Außenminister Sikorski nannte das knappe Verfehlen der Mehrheit ein sehr besorgniserregendes Zeichen. In Frankreich, der Finanzminister Lescure hat sich geäußert und sprach von einem sehr, sehr besorgniserregenden Signal von einer populistischen Welle und so weiter. Ja, und man spricht also, wie gesagt, es teilt sich jetzt links und rot und grün, sagt, oh furchtbar, und die Konservativen sagen, Mensch, das ist schön, dass es jetzt doch so gekommen ist. Auch internationale Medien schreiben von einem Wendepunkt. Die New York Times hat auf die Möglichkeit verwiesen, dass erstmals seit der Nazi-Zeit die extreme Rechte in einem Teil Deutschlands regieren könnte. Und die Times nannte es eine persönliche Demütigung für Friedrich Merz. La Repubblica schrieb, eine überwältigende Mehrheit habe das Versprechen des nie wieder verraten. Die Financial Times sieht Merz mit dem Rücken zur Wand. Also die internationale Presse verweist natürlich auf Deutschlands dunkelstes Geschichtskapitel. Und ja, jetzt fragt man sich, wie wird's jetzt? Wer kommt zum Zug und wer nicht? Denn diese Regierungsbildung, die wird jetzt ziemlich schwierig und man darf da auch mit einigen Manövern rechnen, vielleicht auch mit Überläufern. Und die etablierten Parteien, die schließen allesamt eine Koalition mit der AfD aus. Eine Mehrheit gegen die AfD bräuchte alle fünf übrigen Fraktionen. Man fragt sich jetzt, ob das BSW eine solche Sperrallianz mitträgt oder den Weg für sogenannte wechselnde Mehrheiten öffnet. Das ist eine offene Frage jetzt. Und die Wahl hat nicht nur Sachsen-Anhalt, sondern die Bundespolitik und die Wahrnehmung Deutschlands im Ausland stark verändert. Und wenn wir jetzt eben, wir haben es gerade schon gesagt, wissen, dass Landtagswahlen in Mecklenburg-Vorpommern in 2 Wochen bevorstehen, wechselnde Mehrheiten, Andreas, was heißt das?
1: Also, hier sind jetzt ganz viele Informationen gewesen, die ich gar nicht so schnell
0: Kurze
1: sortieren kann.
0: Antwort, ja.
1: Ja, also die Maske wird jetzt heruntergerissen und ich finde, das Interessanteste ist das, was der polnische Präsident gesagt hat. Wie heißt er nochmal?
0: Tusk.
1: Tusk, der sich hingestellt hat und hat gesagt, das sind alles Idioten. Und hier sehen wir, wie die Nerven blank liegen und wir sehen doch im Prinzip, wenn wir die Bilder sehen, aus der Ukraine und wir sehen Soldaten mit SS-Runen, wir sehen Bandera-Büsten, wir sehen dort einen extremen Rechtsextremismus und wir sehen jetzt gleichzeitig die Reaktion der angeblich linken Politiker, die eigentlich ähnliche Muster aufweisen, nämlich die Demokratie zu verachten und alles ins Gegenteil zu verkehren. Und dazu gehören auch die ideologisierten, wie ich gerade gesagt habe, Medienbordelle, die letztendlich von diesem System gelebt haben und das Ganze weiterstehen. Und jetzt geht es darum, kommen die Menschen durch mit ihrem persönlichen Interessen, nämlich ihrer eigenen Wünsche und ihre eigenen Ausrichtungen leben zu dürfen, oder werden sie weiterhin unterdrückt von dem bisherigen System? Es ist ein gigantischer Machtkampf. Und die zentrale Machtfrage nach der Wahl in Sachsen-Anhalt ist, die AfD hat 39 Sitze, braucht aber 42. Alle anderen Parteien zusammen haben 44 Sitze. Und jetzt gibt es ja grundsätzlich verschiedene Wege. Es gibt zum Beispiel die Sperrallianz. Das heißt, CDU, SPD, Grüne, Linke und BSW schließen sich zusammen, nur um die AfD aus der Regierung herauszuhalten. Was ist das für ein Bild der Demokratie? Hier sehen wir im Prinzip den extremistischen Totalitarismus in Reinkultur, den ich gerade damit beschreibe. Denn man interessiert sich damit nicht für die Wähler, die eigentlicher Chef des Systems sein sollten. Die Demokratie ist damit außer Kraft gesetzt. Und dann haben wir natürlich verschiedene wechselnde Mehrheiten. Das ist ja das Gegenteil einer festen Koalition. Es wäre eigentlich übrigens sinnvoll, wenn man keine Parteien hätte zum Beispiel, dann bräuchte man gar keine Koalition, sondern jeder ist seinem Gewissen gegenüber verantwortet. Aber wir wissen, dass in den Parteien natürlich Fraktionszwang herrscht. Und wenn die entsprechenden Abgeordneten nicht dem entsprechenden Parteichef folgen, dann haben sie Nachteile und werden bei der nächsten Wahl nicht mehr aufgestellt. Das ist ja genau dieses gesamte unterschwellige Korruptionssystems. Und wir werden jetzt sehen, in welche Richtung sich das weiterentwickelt. Also die BSW hat ja nun auch vorgeschlagen, keinen AfD-Minister.
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3: 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Die Bundesnetzagentur will Eigentümer von Solaranlagen ab 2029 mit einem höheren festen Netzentgelt belasten. Betroffen sind sogenannte Prosumer. Das sind Haushalte, die Strom aus dem Netz beziehen, zugleich aber mit einer eigenen PV-Anlage Strom erzeugen und selbst verbrauchen. Für diese Haushalte soll der Grundpreis steigen. Begründet wird der Aufschlag damit, dass Eigenversorger weniger verbrauchsabhängige Netzentgelte zahlen, obwohl ihnen das Stromnetz weiterhin jederzeit zur Verfügung steht. Sollte Friedrich Merz als Bundeskanzler zurücktreten, wären Neuwahlen für 45% der Deutschen die bevorzugte Lösung. Zugleich liegt die AfD in der Sonntagsfrage bei 29,5%, 10 Prozentpunkte vor der Union. Außerdem fordert der Berliner CDU-Politiker Mario Chaya den Rücktritt von Friedrich Merz. Dessen Erklärung am Wahlabend habe ihn sprachlos zurückgelassen, sagte Chaya bei Welt TV. Eine globale Dieselknappheit, befeuert durch die Kriege im Iran und in der Ukraine, dürfte sich nach Einschätzung von Lagerhaltungsindikatoren und Branchenvertretern frühestens im kommenden Jahr entspannen. Damit setzt sich der Anstieg der Kraftstoffkosten fort. Die Knappheit bremst die wirtschaftliche Aktivität, da Diesel für Landwirtschaft, Industrie und schweren Transport unverzichtbar ist. 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
1: Nächsten Wahl nicht mehr aufgestellt. Das ist ja genau dieses gesamte unterschwellige Korruptionssystems. Und wir werden jetzt sehen, in welche Richtung sich das weiterentwickelt. Also die BSW hat ja nun auch vorgeschlagen, keinen AfD-Ministerpräsidenten und keine klassische Koalition mit der AfD, aber auch keine neue Brandmauer-Koalition, nur zur Ausgrenzung. Das bedeutet also letztendlich, die AfD hat gewonnen, darf aber den Ministerpräsidenten nicht stellen. Was ist das für eine Aussage, die AfD auszugrenzen? Nein, ich glaube, es läuft darauf hinaus, dass Ulrich Siegmund auf Neuwahlen spekuliert. Das ist auch der einzig richtige Weg. Und ich finde das gut, dass er jetzt Ministerpräsident werden könnte, aber er sagt, ich werde es nicht. Weil er könnte ja einfach mit anderen Parteien in eine Koalition gehen, aber dann müsste er Überzeugungen aufgeben. Dazu ist er nicht bereit. Und das ist das, was die Leute an ihm lieben. Das glaube ich.
0: Es ist ja auch das, was er will. Er will die Alleinregierung, das hat er die ganze Zeit gesagt. Und jetzt fehlen 3 Sitze zur Mehrheit. Und er sagt nun, ja, er tritt eben nur an, wenn eine stabile Mehrheit organisiert ist. Und jetzt will er erstmal mit den einzelnen Fraktionen sprechen oder einzelnen Abgeordneten, die den Kurs der AfD mittragen. Vor allem eben bei Migration und innerer Sicherheit, sagt er, muss es zu 100% stimmen. Und die Hand sei aufgestreckt, aber im Moment kann er da auch nicht so viel sehen. Ja, es gibt verschiedene, ich hatte hier nochmal, Andreas, wir gehen da aber weiter im Manuskript. Wir hatten da noch verschiedene Optionen, was alles möglich wäre, aber das braucht man gar nicht hin und her zu wälzen. Die nächsten Tage werden es entscheiden. Es kann ja auch sein, dass es noch Überläufer gibt, oder?
1: Das kann gut sein. Wir dürfen nicht vergessen, dass bei allen Parteien, auch den bisherigen sogenannten Volksparteien, CDU war ja damals eine Volkspartei, in Kürze müssen wir sagen, die Älteren erinnern sich noch. Also genau das ist der Punkt. Und dadurch, dass viele auch von dieser politischen Gruppierung einfach keine Möglichkeiten haben, im privaten Leben irgendwie zu überleben, da sind sie schon bereit. Das ist ja der Grundgedanke, die charakterlichen Grundeigenschaften dieser Politiker im Durchschnitt. Das sind nicht alle, aber viele, die einfach nur sich selbst im Kopf haben und eigentlich sich für Politik oder für die Menschen sowieso nicht interessieren. Im Gegenteil, das Einzige, was stört, ist das Volk. Und da werden dann einige auch sagen, okay, die vielleicht ein bisschen mitdenken, ich gehe jetzt rüber zu dem Sigmund und damit habe ich eventuell noch mal für die nächsten 4 Jahre einen Platz, um meinen Lebensunterhalt zu verdienen.
0: Ich komme noch mal auf Kanzler Merz. Der hat also jetzt Widerstand angekündigt. Sollte die AfD in Sachsen-Anhalt die Regierung übernehmen und aus seiner Sicht verfassungswidrige Politik betreiben? Er hat gestern wörtlich nach der Zusammenkunft der CDU-Führung in Berlin gesagt, die von mir geführte Bundesregierung wird dafür sorgen, dass das Grundgesetz durchgesetzt wird. Bei uns wird Macht erteilt, nicht ergriffen. Andreas, Machtergreifung gibt es, diesen Begriff gibt es eigentlich nur einmal in Deutschland, nämlich zum Thema
1: 33.
0: dunkelstes Kapitel. Ja,
1: Genau, genau.
0: was sagt er damit?
1: Ja, also man erkennt eben halt, wie verzweifelt seine Lage ist, dass er das letzte Pulver verschießt, was es noch gibt, und das läuft schon ins Leere, weil keiner kann es mehr hören. Wenn beispielsweise fast 50% der Sachsen-Anhaltiner sowieso als Nazis beschimpft werden, dann kann er die damit nicht mehr im Prinzip letztendlich in irgendeiner Form angreifen oder in Panik versetzen. Nein, der Untergang von Merz ist programmiert, ob er das sehen will oder nicht. Und ich glaube einfach mal, was er ja hier abstreitet, ist, dass es eine Subsidiarität gibt. Die Subsidiarität ist die Grundlage der Demokratie. Die kleinste Einheit muss am meisten Verantwortung über sich haben. Und wenn das nicht mehr möglich ist, dann gibt es eine Übergeordnete. Das ist zum Beispiel der Bürgermeister. Dann gibt es eine wieder Übergeordnete. Wenn die in dem Bürgermeisterbereich nicht mehr es regeln können, dann gibt es die Landesregierung. Und wenn die nicht mehr weiter wissen, dann gibt es dann eben halt die Bundesregierung und dann von mir aus die EU, die ja eigentlich ein Lobbykäse ist, bis hin zur UN. Das ist die Folge. Das heißt, die kleinste Einheit muss am meisten Macht haben und die globalste Einheit am wenigsten. Und wir haben genau das Gegenteilige. Hier kommt also der Bundeskanzler Merz und meint jetzt im Prinzip zu sagen, dass er den Ton vom Bund vorgibt gegenüber dem Land in allen Beziehungen, speziell natürlich auch auf das Thema Migration und so weiter.
0: Ja, das sagt er auch. Also er verweist beim Thema Migration auf die sogenannte Bundestreue nach Artikel 28 Absatz 3 Grundgesetz. Bei einem Verstoß könnte der Bund den sogenannten Bundeszwang einsetzen. Und damit stellt Merz ja für eine mögliche AfD-Landesregierung Konsequenzen in Aussicht, sollte sie einen härteren Migrationskurs verfolgen. Im Einzelnen, das ist ja eine sehr schwere Drohung und eigentlich auch gegen das Föderationsprinzip.
1: Ja, genau. Vor allem, das ist genau die Subsidiarität oder Föderation. Genau so ist es. Aber hier entlarvt sich das System. Es ist ja eigentlich herrlich, dass wir sehen können, wie die Masken heruntergerissen werden der angeblichen Demokratie, der heutigen, wie wir wissen, Scheindemokratie, und der Totalitarismus zum Vorschein kommt, der die ganze Zeit hinter den Masken schon vorhanden war. Solange alle ordentlich mitgespielt hatten, war okay. Jetzt wollen die Leute aber etwas anderes und dann wird die Demokratie auch öffentlich abgeschafft. Ehrlich gesagt war sie es vorher auch schon. Man hat nur durch die Manipulation die Leute so verblödet. Selbst die Studie zeigt ja, dass es trotzdem nicht geschafft wurde und viele Leute einen Wissensdurst haben. Zum Glück sind es nicht mehr die Schulen, die das mittlerweile machen, sondern die Eigeninitiative Bildung ist auch ein Stück weit eine Hohlschuld. Und diese Hohlschuld nehmen viele Menschen an. Für mich ist das so entlarvend und eigentlich ideal, um zu erkennen, in welche Richtung es geht. Die letzten Aufbäumungen des Totalitarismus von unter Friedrich Merz laufen hier gerade vor unseren Augen ab.
0: Also du meinst, da ist nicht Souveränität, sondern Verzweiflung der Hintergrund? Kurze Antwort?
1: Ganz klar. Ganz klar. Und das ist auch der Grund, warum Siegmund sagt, er will die absolute Mehrheit haben, weil in dem Moment, wenn er dann mit irgendwelchen Wurstelhandels, die ganz schnell umkippen, im Prinzip da irgendwie versucht, da irgendwas zu regeln. Es ist so ruiniert. Der Staat Deutschland ist pleite. Die Wirtschaft ist im Zusammenbruch begriffen. Es geht nur noch mit knallharten Umschwenkungen in Richtung, die den Menschen dienen kann, die Wirtschaft wieder stabilisiert und so weiter. Dieser ganze alte Schmutz, der das verursacht hat, der muss an die Seite geschoben werden, dass endlich wieder eine klare Linie reinkommt. Deshalb braucht er auch, das sehe ich auch ganz deutlich, die absolute Mehrheit.
0: Andreas, wir hatten ja letztes Mal über die sanfte Abschaffung des Parteiensystems gesprochen. Anscheinend wird das gar nicht so sanft, sondern es erledigt sich Schritt für Schritt selber. Denn Herr Merz hat gestern am 7. September vor der Presse gesagt, ich sehe, dass unsere beiden großen Volksparteien ernsthaft in Gefahr geraten sind. Punkt.
1: Ja, also die Frage ist jetzt, dieses Anspruchsdenken, das ist wieder dieses totalitäre Anspruchsdenken, wir sind ja die Volksparteien. Ja, das waren sie. Aber es waren eben halt verkappte Demokraten hinter der Maske der Demokratie, hinter der sich der Totalitarismus

0: probiert haben. Sie waren auch mal drin am Anfang, haben irgendwelche Kleinigkeiten bekommen. Danach ist das ganze Ding plötzlich zusammengebrochen. Und da gab es zwei Erklärungen. Wohl einmal, dass tatsächlich irgendjemand das abgestellt hat, weil vielleicht bezahlt worden ist, aber eben auch deswegen, weil zu viele Zugriff wollten. Das Spannende finde ich bei der Geschichte, dass das haben die auch rausbekommen. Es ist tatsächlich so, dass diese, also das ist, es geht eigentlich um ein Phishing-Mail. Es war kein Nigerianer, sondern es scheint eher etwas zu sein, eine ganz neue Art von Phishing-Mails. Wie kriegt man in Berlin und wahrscheinlich auch in Hamburg mit Sicherheit auch, wie kommt man in diese ganzen Systeme rein? Ganz einfach mit Phishing-Mails, die Folgendes sagen. Bist du vielfältig? Bist du bunt? Bist du auf der linken Seite? Möchtest du gerne uns unterstützen bei unserer schönen Aktion? Dann klicke hier unten. Dann, wenn diese Sätze da stehen, haben die mir erzählt, dann interessiert sich kein Mensch mehr dafür, wer der Absender ist. Und wenn da steht frixel@frixel.com.ur, dann ist das Ding völlig wurscht.
1: Weltenretter@regenbogen.org.
0: Genau. Das ist so irre. Also auf jeden Fall haben auch diese, auch Hacker haben sich praktisch, machen sich die Gesinnung, die eindeutig einfache, einfach gestrickte Gesinnung zunutze, ja.
1: Ja, also angeblich, wenn man das, es gibt mehrere Behauptungen darüber, wer jetzt da was geschrieben hat, aber tatsächlich das Wahrscheinlichste ist eine Mail, mit die behauptete, dass im Auftrag von Cloudflare, also einem Sicherheitsanbieter, hier eine Sicherheitsüberprüfung stattfinden sollte mit diesem, es ist nicht minder bescheuert, aber gut, Kompetenz bei Berliner Beamten, das ist eine andere Frage. Jedenfalls geht es in Berlin für das herrschende Regime in jeder Hinsicht immer weiter nach unten und immer weiter schlechter. Während die CDU sich das noch an den Hut stecken darf, da trifft es jetzt auch den SPD-Kandidaten für das Amt des Berliner Bürgermeisters, des Regierenden, einen Mann namens Krach. Der hat jetzt eine Hausdurchsuchung in seinen Privaträumen und mehreren Büros abbekommen. Der Deutschlandfunk schreibt, Krachs Sprecher erklärt auf Anfrage der Deutschen Presseagentur, selbstverständlich kooperiere man mit den Behörden vollumfänglich, um diese Zitat haltlosen Unterstellungen auszuräumen. Nach Informationen der Hannoverschen Allgemeinen Zeitung und des Berliner Tagesspiegel stehen die Ermittlungen im Zusammenhang mit dem ehemaligen Krankenhaus Lehrte als Teil des Regionsklinikums Hannover. Nach Recherchen des Spiegels geht es um den Verdacht der Bestechlichkeit in Zusammenhang mit einer Wahlkampfspende. Herr Krach soll also damals Geld bekommen haben in seiner Eigenschaft als Verantwortlicher für diese Entscheidung über das Regionsklinikum Hannover und dieses Geld im Gegenzug mit Gefälligkeiten für einen Dienstleister bedacht haben. Ja, das kommt natürlich zur Unzeit, dass er so kurz vor der Wahl jetzt diese Durchsuchung erleidet, aber sie stehen nicht so richtig gut da. Eventuell könnte all das auch erklären, warum selbst in Berlin die AfD auf einer führenden Stelle ist, was die Wahlumfragen angeht. Wobei sie da natürlich weit davon entfernt ist, irgendwie die Regierung.
2: Ja, aber Platz 3, ne?
1: Ja.
2: Oder?
1: Ja, 2 oder 3, das wechselt immer so ein bisschen. Aber für Berliner Verhältnisse ist das schon Wahnsinn, ne?
0: Kann ich kurz den Slogan nochmal von Herrn Krach haben? Also ich würde gerne was haben, was sich reimt. Das gibt es, glaube ich, in diesem Fall nicht, aber da gibt es doch sicher was gegen Blau, oder?
1: Ich war tatsächlich neulich da und hab ihn auf diversen Plakaten gesehen, dass das der war, wo es war tatsächlich irgendwas mit Reimen. Moment mal.
0: Also es hat, sowas wie Krach gegen Nazis oder Krach gegen AfD, irgendwie sowas muss es doch gewesen sein.
1: Berlin macht Krach gegen Nazis, da ist die SPD mit einem roten Bus durch die Gegend gefahren und hat irgendwie mit älteren Frauen an Blasinstrumenten von dem Bus runtergetrötet. Ja, ist so. Ja, ist Wahnsinn. Das Irre ist aber, ich war ja gerade in Berlin. Du fährst da durch, ich war vor ein paar Tagen in Berlin. Und da hängt in Spandau Kai Wegner an der Laterne. Also nur, leider nur als Wahlplakat. Aber da hängt wirklich Kai Wegner noch als Wahlplakat an der Laterne und keiner macht was. Also diese Plakate, die hängen da alle. Da steht wirklich, es ist kein Witz, da steht ein großes Plakat CDU. Endlich sauber. Jetzt schneller Aufklärung schaffen. Das steht da. Und statt dass die Leute da raufbrechen oder raufschreiben, verzieht euch oder wen wollt ihr eigentlich verarschen? Nein, die Stadt ist vollgepflastert mit diesen Plakaten und die werden da hängen gelassen und man nimmt das so zur Kenntnis und ja. Die Täter können da immer weitermachen und behaupten, jetzt machen sie alles anders und die nehmen das mit der Gelassenheit einer Hindu-Kuh entgegen. Die
2: aber, Berliner. Aber Plakate sind Berliner generell doof, Paul?
1: Das ist jetzt eine harte Frage, Frau Privatowitsch. Da können wir die Frage hören, was hat das Hexenproblem mit unserer Demokratie zu tun und wie dumm sind Frauen, dass das passiert? Also jetzt,
2: ich habe dich als Berliner
1: gefragt. Ja, ich habe dich als Frau gefragt. Also, ja, ich muss ja eingestehen, dass
0: kann mich jemand mal was fragen als Werbekaufmann?
1: Darf ich dich als Werbekaufmann mal was fragen?
0: Ja, gerne. Gut, dass du sagst. Ja. Was ich sagen wollte, ist, als Werbekaufmann muss ich sagen, dass Plakatwerbung an sich nicht mehr so richtig weder bei Männern noch bei Frauen funktioniert, keine Aufmerksamkeit kriegt. Und es gibt was ganz Verrücktes. Und zwar, das ist dieses Online. Der eine oder andere von euch hat das vielleicht schon mal gehört.
1: Das hat keine Zukunft.
2: Neuland.
0: Ja, aber

0: Das ist tatsächlich, scheint da irgendwas zu sein, dass da irgendwas geht und dass diese Plakate völlig irrelevant sind. Die kriegt sowieso keiner mehr mit, außer dann, wenn jemand, wenn man immer Werbung macht gegen bestimmte Plakate, dann wirken die tatsächlich, zum Beispiel das helle Blau. Das ist kein Witz, das hat in Sachsen-Anhalt anscheinend nach Marktforschern gut funktioniert, weil das helle Blau alleine Signal ist der Anwesenheit der AfD.
1: Okay.
2: Ja. Ich glaube, das ist dieser Barbara Streisand-Effekt, ja. Wenn man drüber redet, dann macht man es erst bekannt. Aber ich glaube, du hast recht. Diese Wahlplakate, die sind so ein bisschen wie diese Gruselfotos auf Zigarettenschachteln, ja.
0: Ist egal.
2: Weil Raucher blenden die komplett aus. Die sehen die gar nicht mehr.
1: Verstehe, ja. Gut, das kann sein, ja.
2: Und ich glaube, genau das Gleiche passiert mit diesen Wahlplakaten.
1: Gut, damit hast du ja jetzt die Ehre der Berliner wieder gerettet. Dann haben wir also Frieden. Ich habe in der Zwischenzeit mal recherchiert, was Steffen Krach auf seine Wahlplakate schreibt, lieber Boris. Und tatsächlich steht darauf, was Baustellen sind zum Bauen da, nicht zum Stellen.
2: Es reimt sich ja nicht
0: ganz kurz. Wie lange regiert in Berlin die SPD schon?
1: Viel zu lange, aber ich glaube durchgehend. Also mehr
0: oder weniger. Und deswegen, wessen Schuld ist das, dass die Baustelle nicht funktioniert? AfD. Ist doch die SPD.
1: Nee, AfD in Russland. AfD in Russland, du bist noch nicht in unserer Demokratie angekommen.
2: Die SPD hat schon Rudi Carrell gesungen.
1: Ja. Tja, ihr Lieben, es muss alles so weitergehen, unbedingt. Das hat jedenfalls schon lange Ursula von der Leyen in Brüssel beschlossen. Dafür ist sie hingeschickt worden von denen, die sowas steuern. Und Apollo News berichtet jetzt, mehr Geld für Brüssel. Neue Abgaben könnten bis zu 60 Milliarden bringen. Im Prinzip 60 Milliarden, dann geht es nach der französischen Regierung. Dann sollen EU-Bürger künftig zusätzliche Abgaben zahlen, um den EU-Haushalt zu finanzieren. Neue EU-weite Einnahmen sollen eben mehr als diese Summe pro Jahr einbringen. Die Kommission hatte bereits im Juli 5 neue sogenannte Eigenmittel vorgeschlagen. Dazu zählen Einnahmen aus dem Emissionshandel und dem CO2-Grenzausgleich. What the fuck ever das ist. Ja. Sowie das ist Abgaben Wahnsinn. Auf Elektroschrott, Tabakprodukte und den Umsatz größerer Unternehmen. Und weil Deutschland ja auch was brauchen könnte und das untergehende Regime darin, da hat sich die Bundesregierung jetzt laut News entschlossen, die Steuern auf Alkohol deutlich anzuheben. Die Alkohol-, Schaumwein- und Zwischenerzeugnissteuer sowie die Alkopop-Steuer sollen jeweils um 20% steigen. Allein im kommenden Jahr rechnet der Bund dadurch mit Mehreinnahmen von 380 Millionen Euro.
2: Ist und Melina, doch für unsere Gesundheit.
1: Ja, warte, ich hab gedacht, holla, das ist interessant, weil, ich meine, wenn ein Unterdrücker seinem Opfer schon die Betäubungsmittel raubt, die es in die Geduldungsstarre versetzen, das mitzumachen, dann muss die Windel ja gewaltig voll sein, oder? Weil ich meine, also gerade auch die DDR hat schön dafür gesorgt, dass der Sprit geflossen ist für die Leute. Und es ist, ich weiß nicht, ob es sehr klug ist, den Menschen so die Bedröhnmittel wegzunehmen.
2: Tun sie ja nicht. Sie nehmen den Menschen nur mehr Geld weg. Verstehst du, dass sie noch weniger haben, dass sie weniger weggehen können, auf die Straße, mehr zu Hause sein müssen, weil sie ja 20% mehr auf Alkohol ausgegeben haben. Ja? Und ich meine, das ist ja nicht das Einzige. Ich meine, dieser französische Vorschlag ist ja unglaublich. Ja? Die Pleite-Nation überhaupt ist Frankreich, noch kurz vor Deutschland, glaube ich. Und diese Pleitegeier, die machen die Schulden und wollen sich dann das Geld vom Bürger holen. Das ist echt praktisch. Und in Deutschland wird das so aussehen, das Geld vom Bürger. Und dann werden mehr Waffen gekauft, die in die Ukraine geschickt werden. Dann wird es wieder knapp. Der Bürger wird wieder zur Kasse gebeten. Ja, Alkoholsteuer. Dann gibt's verschärfte Steuern für Klimamaßnahmen, für Sicherheit, für Schulden und Zinsen und Sozialabgaben. In den nächsten Jahren wird das gesamte Rekordsteueraufkommen, und das haben wir, ein Rekordsteueraufkommen in Deutschland, für Zinsen und Sozialabgaben ausgegeben. Das Gesamte, es bleibt für nichts anderes. Nicht für Bildung, nicht für Infrastruktur, für nichts bleibt Geld, weil alles für Zinsen drauf geht und für Sozialabgaben. Und wenn dann neue Straßen gebaut werden, dann müssen wieder neue Schulden gemacht werden und dann steigen die Zinsen. Also das ist ein absoluter Offenbarungseid.
0: Und vor allen Dingen wichtig ist ja, dass die Einnahmen gleich bleiben, aber dadurch, dass die Industrie komplett ruiniert wird in Deutschland, werden ja auch die Einnahmen noch runtergehen. Ich habe allerdings eine ganz gute Nachricht, eine wirklich gute Nachricht für alle Menschen, die heute noch Flaschen sammeln müssen.
1: Warum habe ich den Eindruck, jetzt kommt wieder was Ironisches?
0: Nein, es kommt nichts Ironisches, es kommt was ganz ernsthaft jetzt mal. Also man muss auch dem Handwerk, Handwerk hat goldenen Boden, deswegen muss man auch dem Handwerk eine Chance geben. Pass auf. Als sie die Zigaretten so teuer gemacht haben, ja, was ist passiert? Die Anzahl der illegalen Zigarettenfabriken in Deutschland, die irgendwo unter Tage sonst irgendwo sind, hat massiv zugenommen. Die Anzahl der gefakten Zigaretten auf dem Markt ist irrsinnig hoch. Jetzt sage ich euch, In der Sekunde, wo der Alkohol noch teurer wird, Freunde, Schwarzbrennerei ist eine der besten Geschäfte der Zukunft. Vergiss das mit den Hanfpflanzen, die ganze Scheiße. Schwarzbrennerei, einen richtig schönen, weißt du, so ein Kellerschnaps.
1: Ah, ja, das ist schon das.
2: Also geil, die sollten die Prohibition einführen.
0: Ja.
2: Das hat ja die Mafia groß gemacht in den USA.
1: Man muss gar nicht schwarz brennen, man kann auch selbst brennen. Also das ist zwar in Deutschland absolut kastriert, die Mengen, die da erlaubt sind, sind gering. Aber man kann ja offiziell die geringen Mengen brennen, Zwinker, Zwinker, ihr versteht schon. Und damit mal üben. Üben würde ich allerdings empfehlen, weil wenn man brennt, dann sollte man schon darauf achten, dass da Ethanol bei rauskommt und nichts anderes. Aber ja, in der Tat. Nur der Ausdruck der Verzweiflung, der da drin steckt, der ist für mich das immer noch Interessante. Und wenn man dann mal schaut auf die letzte Veräußerung von EZB-Präsident Christine Lagarde, erinnert euch, das ist die verurteilte Verbrecherin, die in Frankreich eigentlich im Knast sitzen sollte, aber vom Gericht dann nach Verurteilung straffrei gestellt wurde, wegen ihres, Zitat, besonderen Charakters, glaube ich. Und
2: weil sie so eine tolle Persönlichkeit ist.
1: Absolut, ja. Also die hat jetzt erklärt, schreibt Apollo News, dass Deutschland vor einem wirtschaftlichen Niedergang stünde. Achtung, aufgemerkt. Was, ja. Und eine hohe Inflation bis Ende 2028 vorherzusehen sei. Im Interview mit dem ZDF beteuerte sie nach der späten Erhöhung der Leitzinsen am Donnerstag aus der Inflationswelle von 22 gelernt zu haben und wies den Vorwurf der Untätigkeit aber zurück. Damals waren die Preise binnen eines Jahres in Deutschland um über 8% gestiegen. Die Preisentwicklung werde in nächster Zeit noch schlimmer werden, führte Lagarde aus. Bis Ende dieses Jahres erwartet die EZB weiter steigende Inflationsraten. Die Preissteigerung beschleunigt sich. Ja, da habe ich mir gedacht, boah, es ist toll, dass die davor warnt, aber wenn man sich mal überlegt, dass dieses widerwärtige Subjekt Lagarde hier warnt, in Anführungsstrichen, vor dem, was sie ja selber mit ihrer Politik herbeigeführt hat, dann ist es ja schon das Maximum an Hohn und Verachtung der Menschen, was man so bringen kann.
0: Ja, und das geht immer so weiter. Und das Volk steht rum. Wenige verstehen, was da passiert. Die verstehen, werden immer verzweifelter. Der Trick ist, schleichende Prozesse, Schritt für Schritt. Die Menschen müssen sich dran gewöhnen. Alles wird immer teurer. Kredite gibt es nicht mehr. Du musst leider dein Haus verkaufen. Da gibt es übrigens britische Investoren, die warten nur darauf, dass die Häuser in Deutschland alle billiger werden, weil dann kann man die nämlich alle aufkaufen und so. Und so weiter und so fort. Es ist das Gefährliche dabei ist, dieser schleichende Prozess und die Tatsache, dass keiner in Frage stellt, dass es überhaupt die EU gibt. Das war der größte Fehler für mich im Wahlkampf auch von der AfD. Sie sagen immer, raus aus der EU. Der richtige Satz wäre gewesen, raus aus dieser EU, wie sie heute ist. Denn EU an sich ist ja eine gute Nachricht und eine gute Idee. Das Problem ist das, wie es heute ist. Und darüber wird gar nicht diskutiert. Das ist wie mit der Zuckersteuer. Ja, da macht man Zuckersteuer auf nicht zuckerhaltige Getränke. Alle diskutieren darüber, wie kann man denn so pervers sein. Aber dann drücken sie damit die Zuckersteuer durch. Und dieses System, da hängen die ja alle mit drin. Ich meine, Uschi von der Leyen, wie oft hast du es schon gesagt, ja, nie gewählt, noch nie Erfolg gehabt, alles versemmelt, trotzdem in der höchsten Position. Das sind ja Entwicklungen, die nicht aufzuhalten sind. Und das ist zum Verzweifeln für normale Menschen, die drüber nachdenken, für die normalen Menschen, die keine Zeit haben, weil sie unter Druck sind, nachzudenken. Für die ist das ein schleichender Prozess. Ist halt schwierig alles, ist schwierig.
2: Ja. Ja, aber die werden bald ums Überleben noch weiter kämpfen müssen mit zwei, drei Jobs, weil die Inflation wird weiter ansteigen. Die liegt jetzt in Deutschland neuerdings bei 2,9%. Das ist gar nicht schon mal so wenig. Und es wird teurer werden, weil Energie und Lebensmittelpreise sind da wichtig. Ja, und die Lebensmittel sind natürlich dadurch, dass es wenig Dünger gibt, sind die auch weiterhin gefährdet. Also besser gesagt die Produktion. Das heißt, also Lagarde erzählt ja schon irgendwas von Rationierung von Lebensmitteln und Wahnsinn, Energie. Ne? Ja. Ja, also und Energie und Sprit wird ja viel teurer. Ein Problem ist ja auch, dass Europa nicht mehr genügend Raffinerien hat, um Öl zu verarbeiten. Seit 2009 sind 30 von damals 100 europäischen Raffinerien geschlossen worden. Oder sind umgerüstet worden für andere Zwecke. Das Problem, das Raffinerien haben, also die sind äußerst energieintensiv und verursachen ziemlich hohe CO2-Emissionen. So, und jetzt kommt dieser EU-Emissionshandel und diese CO2-Kosten ins Spiel und die haben diesen finanziellen Druck zusätzlich erhöht und machen oft den Betrieb dann unrentabel. Ja? Also das Raffinerieproblem ist ein EU-selbstgemachtes. Die sagen ja immer, vorhin habe ich noch jemanden im Fernsehen gehört, ja, die Raffinerien beschweren sich, haben so hohe Gewinne gemacht. Ja, aber wenn die Kosten auf der anderen Seite so hoch sind, dann nutzt das nichts. Und dann natürlich einmal noch die Straße von Hormuz, die ist immer noch zu. Ja? Das kostet ja auch viel Geld. Also diese 20% des Ölhandels, die dadurch, oder Gashandels, die da durchgeflossen sind, die fallen weg. Und jetzt, gestern, sind die Houthi-Rebellen, also die Rebellen aus Jemen, in die wichtige Meerenge Bab el-Mandab durchgebrochen und haben dort die Hafenstadt Mokka oder Mocha eingenommen. Habe ich jetzt nicht genau geguckt, wie es ausgesprochen wird. Und das gefährdet die Ölexporte noch mehr. Ja? Wenn die nämlich diese Meerenge kontrollieren, ja, dann lassen die da auch nichts durch oder die beschießen die Schiffe. Und dann, dazu haben wir noch wenig Gas, aber enorme Gaspreise. Das heißt, irgendwann muss in Europa oder auch in Deutschland eingekauft werden, weil der Winter kommt. Also, und dann müssen sie zu horrenden Preisen einkaufen. Und dann noch, last but not least, jetzt kommt die Dunkelflaute. Im Herbst ist immer verstärkte Dunkelflaute. Und dann fällt der Flatterstrom, Wind und Sonne weg.
1: Ja, Moment, das konnte ja keiner kommen sehen. Moment,
2: ja,
1: das
2: im dann Herbst, werden die Kohlekraftwerke, ja, werden die Kohlekraftwerke für ganz, ganz, ganz viel Geld wieder angeschmissen, um das auszugleichen, damit das Netz nicht abkackt. So, genug der guten Nachrichten.
1: Das alles hätte man eigentlich kaum kommen sehen können. Nein. Also bis es dann kommt und man es eigentlich immer hätte kommen sehen können. Und ja, ich würde mal gerne auf die EU zurückkommen und die Lagarde, die ja sagte, das Geschäftsmodell von Deutschland ist tot. Und die Frage, weil du gerade Uschi von der Leyen ansprachst, lieber Boris, es gibt einen kleinen Umstand, auf den mich ein X-User freundlicherweise hinwies, für den ich ihm sehr herzlich danke, weil da etwas zutage gekommen ist, was ich doch ganz interessant fand. Das führt so zum Kapitel gar nichts hat mit irgendwas zu tun. Shoutout an David Lüttke auf X. Der hat ja gerade Volkswagen bekannt gegeben, dass es sein Werk in Osnabrück verkauft. Nicht? Das habt ihr sicherlich gelesen. Es werden mehrere Werke von Volkswagen verkauft, weil zwar Volkswagen sich jetzt freut, dass es ja dank der Rüstungsumstellung und der Kriegswirtschaft, also der Raubsteuer, Zwangsweitergabe von eures Geldes an VW, damit Waffen hergestellt werden. Da profitiert es zwar von, aber dumme Sache, Industrialisierung, KI und so, Arbeitsplätze werden natürlich trotzdem abgebaut, liebes Kanonenfutter. Nicht? Also wenn ihr dachtet, dass sie wenigstens, nein, es muss ja auch schöner gestorben werden können. Und lustige Geschichte, das VW-Werk in Osnabrück wird nun ausgerechnet gekauft von einer Firma namens Aurelius Capital. Und ihr ratet ja kaum, oder vielleicht habt ihr es gelesen, wer bei Aurelius Capital der maßgebende Treiber dieses Geschäftes ist. Der Mann heißt Donatus Albrecht. Und wessen Bruder könnte er wohl sein, Boris?
2: Wie genau. Klein die Welt ist.
0: Nein, ja. Das kann nicht sein. Das
1: doch,
0: kann
1: doch, nicht sein. Ist so, wenn du nachschaust.
2: Doch, ist so. Ich habe es nachgeschaut.
1: Donatus Albrecht ist wiederum der Bruder von Ursula von der Leyen. Da hat natürlich gar nichts mit irgendwas zu tun. Das muss man sich immer wieder vor Augen führen. Es ist ein reiner Zufall, dass hier der Bruder von Ursula von der Leyen von diesem Kriegstreibergeschäft seiner hochgradig korrupten Mafia-Schwester Uschi von der Leyen profitiert.
2: Ja, und man muss, ja genau, die werden profitieren. Die israelische Iron Dome Firma, also die Iron Dome baut, die wird profitieren. Ja. Deutschland wird überhaupt nicht profitieren, weil nämlich hier produktive Wirtschaftsleistungen, wie bei VW vorher, in unproduktive Kriegswirtschaft umgebaut wird. Ja. Das heißt, es profitieren andere, hier profitiert keine Sau.
0: Ja. Also, dann war da noch der ukrainische Blogger.
2: Der war auch so geil.
0: Der ukrainische Blogger, der auf der einen Seite mal einen anderen Aspekt gebracht hat, nämlich basierend auf Augenzeugen, was am Leipziger Flughafen passiert ist. Aber vor allen Dingen hat er am Mittwoch einen Film veröffentlicht. Und ich muss jetzt sagen, das ist ein ukrainischer Blogger, der hat manchmal erstaunliche Sachen zur rechten Zeit gesagt, aber manchmal auch einfach Quatsch verbreitet. Aber der hat gesagt, ja, es ist so, dass hier Waffenschmieden, Drohnenschmieden sich ansiedeln, wie zum Beispiel in Leipzig diese Firma, die da Mittelstrecken oder Langstrecken drohen oder sowas alles entwickeln soll. Aber wenn die Bundesrepublik 3 Milliarden zusagt an Investitionen für Waffen, die da gebaut werden, die dann in die Ukraine gehen, dann würde man 300 Millionen auch in den Wahlkampf von der CDU stecken. Und das hat der erzählt. Und zwar, der hat das wirklich also ganz straight und ganz gerade erzählt und hat der Merz hat gesagt, Merz und CDU, das ist Korruption. Und das fand ich schon, aber ich nicht, dass Potsblitz, ich jetzt wissen würde, wie das, ob da was mit dem und ob das war oder nicht ist, aber ich find's erschütternd, dass sowas rum ist und dass man gar nicht mehr sagt, alles Quatsch.
2: Aber ich meine, wenn wir schon von Anatoli Schari, so ähnlich heißt der, ne?
0: Ja,
2: also
0: genau.
2: reden, dann müssen wir auch diese, dann würde ich gerne noch diese Leipziger Drohnengeschichte
1: erzählen. Ja, unbedingt. Ich dachte auch, das
2: also,
1: kommt jetzt, ja.
2: Ja, genau. Also Anatoli Schari zur Einordnung, das ist ein ukrainischer Blogger, der im Exil lebt. Der ist dort, glaube ich, wegen Landesverrat auch schon verurteilt, hat diese Regierung kritisiert, aber auch schon vorher die prorussische Regierung kritisiert, ja. Also nur kleine Einordnung. Und der berichtet von einem Whistleblower, der jemand, der ihm erzählt hätte, also ein Flughafenmitarbeiter aus Leipzig, der ihm erzählt hätte, dass die Geschichte mit der Drohne ganz anders war. Nämlich die von einer kleinen, unbeladenen Drohne, also so eine ganz kleine Haushaltsdrohne, die ist neben diesem Frachtflugzeug und einem Mitarbeiter geschwebt. So. Also so ein kleines Ding, also die kennen das schon, die haben dort mehrere Drohnen ab und zu, diese Spotter, diese Flugzeugspotter, die da so mit Drohnen, schon ein bisschen ungewöhnlich, die schwebte neben einem Mitarbeiter und der hat sie dann mit der Hand runtergeholt, also mit der Hand, die kleine Drohne, die war auch nicht beladen mit irgendwas, da war gar nichts dran, so. Und dann hat er den Vorfall per Funk gemeldet und dann passierte Ungewöhnliches, also seiner Aussage nach, tauchten innerhalb weniger Minuten Polizisten, Sprengstoff-Entschärfungsspezialisten, Feuerwehrleute, Fernsehteams und Sprengstoff-Entschärfungsgeräte inklusive eines spezialisierten Roboters am Ort des Geschehens auf. Innerhalb von Minuten.
1: In Deutschland.
2: Also, ich meine, und der Mitarbeiter sagt dann, dass die Geschwindigkeit hätte Fragen aufgeworfen unter dem Flughafenpersonal, weil der Flughafen liegt ungefähr 20 Kilometer von Leipzig entfernt, sagt er. Und es ist nicht möglich, einfach zum Terminal zu fahren und den gesperrten Bereich zu betreten. Ja, das ist natürlich, diese Geschichte ist nicht belegt, aber sie würde unheimlich gut erklären, warum es trotz unfassbar vieler Smartphones am Tatort kein einziges ordentliches Foto von dieser mit Sprengstoff beladenen Drohne gibt, weil es sie nämlich nicht gab.
1: Und zu der Drohne gab es ja jetzt auch einen Bild-Artikel. Bild hat exklusiv Fotos des Bundeskriminalamts veröffentlicht.
2: Das ist der Yeti, das ist nicht die Drohne. Kennen wir doch nur vom Yeti, diese Auflösung.
1: Was die Blödzeitung ihren verbliebenen Lesern noch mitteilte, oder zumindest denjenigen, die sie glaubt, damit irgendwie beeinflussen zu können, das können ausschließlich CDU-Wähler sein, weil niemand sonst würde sowas noch abnehmen. Sie verbreitete also Fotos, zeigte diese Drohne und erklärte, diese Drohne sei aus handelsüblichen Dingen, also Konsumergegenständen, offensichtlich hergestellt und in monatelanger Vorbereitungsarbeit in Russland produziert worden. Kein Widerspruch. Außerdem, schockiert, hat die Bild festgestellt, dass diese Drohne die Sicherheitssysteme einfach unterlaufen konnte, weil sie, Achtung, rechtswidrig keine Transponderkennung von sich sendete. Das ist natürlich auch ein Ding. Also ich meine, da sollten wir Transponder-Nichtsendung-Verbotszone einrichten, weil man würde ja von jeder Sprengstoffdrohne erwarten, dass sie vorher vor sich warnt und sagt, hallo, hier komme ich mit ganz viel Sprengstoff. Also die Blödsinnsdimensionen, die die Bild mit so einem Artikel auslotet, die sind schon beachtlich. Also in alle Richtungen schafft das Bild sich da.
2: Der russische Botschafter hat ja bei Ben ungeskriptet ein Interview gegeben und hat dazu auch im Grunde nur den Kopf geschüttelt, so nach dem Motto, wie blöd ist man denn? Sagt er, wenn wir Deutschland angreifen wollten, na, dann würden wir das irgendwie anders machen, ja? Und würden wir es wahrscheinlich auch schaffen. Also, war ja fast schon beleidigt, dass man ihm das...
1: Verständlich, weil ich meine, die Annahme, dass die Russen Monate brauchen, um eine Drohne zu basteln, ich meine, das Zeug
2: von einer...
1: Die
2: dann 4 Stunden neben einem Frachtflugzeug auf den Bus wartet, ja?
1: Ja, es ist alles.
0: Aber jetzt auch der zeitliche Ablauf, der ist doch irre. Da ist also das, zum Beispiel, es gab einen Riesenalarm, ja, als Ulrich Siegmund das Interview gegeben hat oder Höcke das Interview gegeben hat bei Ben Ungeskriptet. Auf dieses Interview mit dem russischen Botschafter keine Reaktion. Dann kam der ukrainische Journalist und hat die Geschichte von Leipzig erzählt und dann hat das 2 Tage gegärt und jetzt hat die Bild-Zeitung nach 2 Tagen plötzlich, aha, guck mal hier, das erste Bild von der Drohne überraschend aufgetaucht. Ich meine, das kannst du ja, wenn du das als Drehbuchautor aufschreibst, da wird doch jeder Mensch im Fernsehen, naja gut, nee, heute nicht, aber früher hätte jeder gesagt, sag mal, das ist so unglaubwürdig und so dämlich, das kannst du keinem verkaufen.
1: Ne, und das sagt
2: wobei
1: meine
2: das
1: Serie
2: Bild von der Drohne ist nicht so neu. Das haben die auch schon vor einer Woche oder zwei drin gehabt.
1: Moment, du willst jetzt nicht sagen, das Bild hier irgendwie, also wenn Bild sagt, das war jetzt exklusiv und das erste Mal,
2: Frau Preradovic. Ja, aber von wann ist der Artikel? Habt ihr gesehen?
0: Guck. Von heute.
1: Nee, der ist von 2-3 Tagen.
0: Heute Morgen habe ich es vorgelesen.
1: Okay. Dann muss er von heute sein. Also der Artikel ist recht gegenwärtig.
2: Aber die haben das schon mal gezeigt. Ich habe das schon mal bei der Bild gesehen, schon länger her.
1: Gut, jetzt waren offensichtlich die neuner Erkenntnisse, waren das in monatelanger Kleinarbeit, die Russen das zu Hause gebastelt haben.
2: Das kann sein. Ja, bescheuert. Die haben einfach neue Erkenntnisse drin gehabt. Das Foto hatten sie bereits schon mal. Also das wollte ich nur dazu sagen.
1: Gut, dann haben wir das, die Propaganda jetzt genau geklärt, des BKA.
0: Journalismus gewinnt. Und ich würde mal sagen, in Sachen Freihafen, so eine richtige Journalistin dabei zu haben, wenige Minuten messerscharf Sachen zusammenfassen kann, das wäre schon geil.
1: Man merkt den Werbekaufmann.
2: Melanie Ammann?
1: Und die hätte ich auch gern da, Frau Ammann, falls Sie zuhören, Sie kriegen eine Freikarte. Das wäre also. Und ich garantiere nicht nur freies Geleit, sondern beste Behandlung, denn wer sich dem stellt, absolut, das meine ich ganz ernst, aber ich habe so ein bisschen die Befürchtung, es ist wahrscheinlicher, dass wir Frau Preradovic dahin bekommen als Melanie Ammann. Nur so ein Gefühl. Lass uns aber noch.
2: Da bin ich nicht so sicher.
1: Lass uns noch ein bisschen bei dem hybriden Krieg der Russen bleiben, diesem angeblichen hybriden Krieg, den die Russen jetzt ja so lange gegen uns führen, mit selbstgebastelten Drohnen und aller möglichen Verwirrung, weil sie gar nichts hinkriegen. Interessanterweise gab es ja auch eine Serie von wahrscheinlich russischen Anschlägen auf Sabotageangriffen auf das deutsche Stromnetz, die jetzt, sich irgendwie als eventuell was anderes herausgestellt haben. Und ich bin mir nicht ganz sicher, wie das einzuordnen ist. Jedenfalls schreibt News, nach einer Serie von Sabotageangriffen auf das deutsche Stromnetz hat die Bundesanwaltschaft nun die Ermittlung gegen den tatverdächtigen 48-jährigen Daniel V. übernommen. Der sei zwischenzeitlich verhaftet worden. In Nordrhein-Westfalen sind bislang mehr als 40 Abschussvorrichtungen für Raketen festgestellt worden. Das wirke alles ziemlich professionell gebaut, sagte der NRW-Innenminister Reul. Bei einer Durchsuchung der Meldeanschrift in Gevelsberg des Verdächtigen wurden zudem Substanzen zum Bau von Sprengsätzen hergestellt. An den Einsätzen waren mehr als 1700 Polizisten beteiligt. Vergangene Woche war ein Bekennerschreiben des 48-Jährigen aufgetaucht. Und offensichtlich, so fasst es Bundesinnenminister Alexander Dobrindt, CSU, zusammen, zum Motiv sagte er, es handelt sich sehr wahrscheinlich um Klimaterrorismus eines Einzeltäters. Das fand ich jetzt doppelt lustig, weil ich meine, Erfinder des Klimaterrorismus ist ja das Regime selbst. Und jetzt könnte es fast so sein, dass also nicht der Russe ständig unsere Infrastruktur angreift, sondern eventuell Klimaterroristen, die man selbst erzeugt hat. Aber mir fehlt so ein bisschen die Bereitschaft, irgendwas zu glauben von dem, was die von sich geben.
2: Ich könnte mir vorstellen, dass nächste Woche wird er als Wegwerfagent bezeichnet. Also das könnte ja auch sein, wenn das alles so professionell ist, verstehst du?
1: Die Bosen sind ja nicht professionell, die sind ja gleichzeitig professionell und unprofessionell. Die brauchen ja Monate, um eine handelsübliche Drohne zusammenzubauen.
0: Also ich glaube ehrlich gesagt, das ist was anderes. Das ist ein untervögelter Linker, der irgendwie gedacht hat, er muss zum Helden werden, um Kontakt zu Frauen aus dem linken Flügel zu kriegen. Das ist ganz eindeutig. Guck ihn dir an, ja. Und abgesehen davon, es gibt ja jetzt eine Bodycam-Aufnahme, habt ihr die gesehen? Ja,
1: von der Verhaftung.
0: Da hast du gesehen, der Polizist und Arm und Pistole nicht in einer Linie. Ich weiß nicht, ob ihr es mitbekommen habt. Da muss man noch ein bisschen nacharbeiten. Aber gut, immerhin hat er ihn ja. Und das waren Autobahnpolizisten, das muss man auch mal sagen. Aufmerksame Autobahnpolizisten, Respekt für unsere Autobahnpolizei, haben den tatsächlich da entdeckt, den Kriminellen.
1: Ja, ob er das ist, also ich muss ehrlich sagen, wir sind
2: ist
1: ja...
2: Ist möglich.
1: Natürlich ist das möglich. Möglich ist eine Menge. Aber wir befinden uns mittlerweile ja in einem Zustand der Desinformation, wo jeden Tag das Gegenteil und dann wiederum das Gegenteil des Gegenteils von den gleichen Stellen verbreitet werden. Zu glauben ist aus meiner Sicht von all dem Kram gar nichts. Ja, also wir sind ja angeblich nach Verlautbarung der zuständigen Machthaber schon lange nicht mehr in einem Friedenszustand. Wir werden permanent hybrid angegriffen. Das wird auch als Tatsache behauptet. Und dann kommt praktischerweise so ein 48-jähriger Daniel V. um die Ecke und hat irgendwie 1700 Polizisten in Atem gehalten, weil er irgendwelche Metalldrähte über Zäune schmeißt. Und Herr Reul, dieser schon seit viel zu langen Jahren und Jahrzehnten und Jahrhunderten im Amt befindliche Untote der Parteienkorruption, naja, er hat seitdem trieft ja mehr Sabber aus dem Auge, als er wirklich, der Mann ist ein Wrack, körperlich wie geistig vor allem. Das ist doch so. Ja, da rieselt nicht nur der Kalk, also da ist nicht mehr genug durch Blutung im Hirn bei dem, was er da aus seinem... Es ist so, der Norbert Reul gehört zum Schlimmsten, was diese Republik zu bieten hat an Parteienkorruption. Der erklärt nun...
2: Den Paul noch in den Knast. Das
1: ist doch so. Der erklärt ja als Conclusio aus diesem Wahnsinn, jetzt lachen sie gleich noch mehr, mit Knast fühlst du dich angestiftet, Boris. Ja? Das ist ja gruselig. Jedenfalls erklärt Reul ja gleich, als Schlussfolgerung aus diesem angeblichen Stromterroristen sei er zu machen, Nun müsse, also wie heißt das? Es können ja Energieanlagen der Gegenwart nicht mehr mit Zäunen aus den 90er Jahren geschützt werden. Es müsste also jetzt natürlich massiv aufgerüstet werden, um dem Inlandsterrorismus vorzubeugen. Ja,
2: das Todeszäune, ist, genau.
1: Ja, ne, also mehr Kompetenzen.
2: Ich wäre für Todesstreifen vor den Zäunen. Das können die Deutschen.
1: Ja, da gibt es noch alte
2: Baupläne. Das haben sie schon mal bewiesen, ja.
1: Das können aber nicht nur die Deutschen. Und damit noch zu einem Thema bitte, was Florian Warwick in der Bundespressekonferenz aufgemacht hat, beziehungsweise hartnäckig dort verfolgt. Und wie so oft muss ich mich verbeugen vor der Arbeit Florian Warwicks in der Bundespressekonferenz. Der nervte die Staatsvertreter einmal mehr mit seinen Nachfragen zu Rammstein, der amerikanischen Militärbasis, bei der bekanntermaßen seit langem angeblich ein Krankenhaus mit gesprochenen Anführungszeichen gebaut wird, und fragte dort jetzt nach Auswertung der Daten, wie es denn sein kann, dass umgerechnet für rund 46 Krankenhausbetten pro Bett über 2000 Quadratmeter Fläche zur Verfügung stehen, wenn er die bisher bekannten Daten zusammenlegt. Könnte es sein, dass dort vielleicht noch etwas anderes ausgebaut werde als ein Krankenhaus? Das dementierte der anwesende Sprecher und erklärte, nein, dort werden noch Labore gebaut, allerdings Labore ausschließlich für einen Krankenhausbetrieb, medizinische Labore zur Behandlung und nichts anderes. Man hat den Eindruck, Milena, dass Florian Warwick das nicht ganz glaubt mit seinem Nachfragen und nicht so ganz meint, dass das aufgehen würde, und offensichtlich unterstellt, dass die Amerikaner sehr viel mehr machen, als nur ein Krankenhaus auszubauen in Rammstein.
2: Ja, ich habe ja erst bei Labor habe ich ja aufgehört, also aufgehorcht, so heißt das, ja. Mhm. Als der Regierungssprecher da sagte, ja, das ist ein, aber hat sich dann gleich verbessert und meinte, aber es ist nur ein Krankenhauslabor, hat er gleich dazu gesagt, dann, als er gemerkt hat, was er da erzählt. Allein schon die Körpersprache dieses Mannes, der hat sich so ein bisschen gewunden. Das ist ja immer das Interessantere eigentlich bei diesen Regierungssprechern, weil was sie sagen, ist ja meist weniger interessant. Und bei Florian Warwick, ja, der kriegt natürlich keine Antworten. Also er muss im Grunde selber recherchieren, um dann keine Antworten zu kriegen, um dann aber zu zeigen, dass die Regierung völlig intransparent ist. Ja, anscheinend ist das, was ich dort erfahren habe aus der Antwort, ist dieser Bau in deutscher Hand, also in der Hand deutscher Ministerien. Dann sollten die eigentlich wissen, was da passiert. Ja,
1: davon kann man ausgehen.
2: Und ja, ich meine, ich habe keine Ahnung. Vielleicht wirklich ein großes Labor, kein Krankenhauslabor, ich weiß es nicht. Was hast du? Hast du einen Tipp, Boris?
0: Nee, also da bin ich, das ist auch nicht mein Gebiet, muss ich ehrlich sagen, da bin ich ziemlich ratlos.
1: Aber was könnte auf einer großen amerikanischen Militärbasis mit Drohnen, Piloten, Waffenlagern und so alles gebaut werden?
2: Ja, man kann
1: Labore, alles Mögliche. Flipperhallen, vielleicht Fußballplätze.
0: Ja, also das was
1: Friedenszentren,
0: was
1: so weißt du, was Begegnungsstätten.
2: Nein, was macht ja, aber was Sorge? Möchtest du uns denn sagen, Paul?
1: Nein, Boris, was möchte
0: ich? Die größte Sorge macht mir die Tatsache, dass man überhaupt über sowas spekuliert, weil die Spekulationen werden ja immer schlimmer. Und je schlimmer die Zeit, desto schlimmer die Spekulation. Insofern, was kann man da alles machen? Am Ende werden von da aus Raketen starten.
1: Ja, so ist es. Rammstein ist ein Flugzeugträger für die Amerikaner, mitten in Deutschland, der größte, den sie haben.
2: Und das Schlimmste ist eigentlich, dass Deutschland, egal was die Amerikaner dort tun, die könnten dort Atombomben nebeneinander aufstellen und darauf tschatschatscha tanzen, die deutsche Regierung würde nie etwas dagegen sagen. Und das ist natürlich der Beweis, dass Deutschland ein immer noch besetztes Land ist. Ja, das ist einfach eins.
1: Oh, nein,
2: es ist ein. Ja, ich hatte diese Woche den Historiker Daniele Ganser im Interview.
1: Ja, damit ist ja klar. Ist
2: er hat das auch gesagt. Ja, aber er meinte natürlich, in dem Moment, wo Truppen anderer Mächte in deinem Land sind, dann bist du natürlich irgendwo besetzt. Das ist einfach mal so naturgegeben. Und ich meine, Deutschland hat nichts zu sagen, was militärische Stützpunkte in Deutschland der Amerikaner angeht. Dort haben ja zum Beispiel, aus Wiesbaden, da hat es eine ukrainisch-amerikanische, ein Korps oder eine Gruppe gegeben, die haben per Satellitendaten zur Ukraine gefunkt. Damit wurden Raketen direkt auf Russland reingeschossen. Das heißt, von Deutschland aus werden Attacken auf Russland gesteuert bereits.
1: Ja, das ist bekannt, ja, genau.
2: Ich weiß, aber anscheinend machen sich das viele Leute nicht klar, ja, dass Deutschland natürlich mittendrin in diesem Krieg ist.
1: Ja,
2: und auch Ziel Nummer eins.
0: Aber auch da, schleichender Prozess. Es ist Schritt für Schritt in kleinen Schritten und plötzlich macht's Knall und alle gucken sich doof an. Das ist
2: der böse Russe war es dann, genau.
0: Ja, genau. Es war am Ende war es immer der böse Russe. Und wenn du dir das anhörst, was, also ich habe tatsächlich beim Joggen habe ich das Ben ungeskriptet gehört mit dem russischen Botschafter. Ne?
2: Ja.
0: Zwischendurch habe ich wirklich Tränen in den Augen gehabt, weil ich mich erinnert habe an die Sachen, die wir längst vergessen haben, nämlich ja. die Zeit des Friedens, was Deutschland und Russland zusammen hatten. Ich war selbst zum Beispiel auch da. Wir haben mit einer Firma, für die ich gearbeitet habe, bei Endebol hatten wir da eine Niederlassung. Das war ein unglaublich tolle, wunderbare Zusammenarbeit mit großartigen Menschen. Und das war unglaublich toll. Das ist alles weg. Ist weg, ist kaputt. Das ist ein schleichender Prozess. Du merkst es nicht, weil jeden Tag ein bisschen was genommen wird. Aber es ist furchtbar.
2: Es ist nicht weg, es wird kaputt gemacht. Genau. Das muss man schon dazu sagen.
1: Man merkt es ja schon, wenn man doch nur irgendwie ein bisschen ein Ohr aufmacht und ein Auge. Und mittlerweile sagt es ja auch der Fool im Amt des Außenministers ganz, ganz offen, Herr Wadefuhl, war im Podcast des Kriegshetzers als Journalist getarnter Paul Ronsheimer, der bei der Bild vor Greenscreen so tut, als sei er ein Kriegsreporter und immer weiter anheizt. Ja, ist so. Die Nachdenkseiten schreiben, die Ukraine soll Kriegsdienstverweigerer, die in Deutschland Schutz suchen, heranziehen. Das sagt aktuell Johann Wadefuhl im Podcast Ronsheimer. Unter anderem sagt der Außenminister, wir arbeiten ja schon mit der Ukraine zusammen und wir können schon Daten zur Verfügung stellen. Was ein solcher Schritt für ukrainische Kriegsdienstverweigerer bedeutet, muss der Außenminister wissen, nämlich ihren sicheren Tod im Krieg, kommentiert Markus Klöckner bei den Nachdenkseiten. Aber so ist es, Melina, unser Wadefuhl sagt ganz offen, ja, wenn die ihre Kriegsdienstverweigerer suchen, dann kann Deutschland ihnen ja sagen, wo die hier sind.
2: Ja, genau. Die wollen die Wohnadressen dann weitergeben, damit die, und das sagt Wadefuhl, damit die Ukraine dann Briefe schicken kann.
1: Genau, Briefe.
2: Ja, genau.
1: Zwinker, zwinker.
2: Ja, also wenn Herr Wadefuhl nicht weiß, was die Ukraine dann schickt, wenn der noch nicht ein Video gesehen hat, wie rekrutiert wird in der Ukraine, ja, wenn die Leute einfach von der Straße, aus den Bussen, von zu Hause einfach weggezerrt werden. Wenn der glaubt, die Ukraine schickt den hier ansässigen Ukrainern im wehrfähigen Alter Briefe, ja, das glaubt der nicht. Es ist eiskalt.
1: Ja, Wadefuhl ist in der Lage, eine Menge zu glauben. Deswegen, das ist eiskalt. Ja,
2: also entweder er ist eiskalt oder er ist saublöd. Also es gibt
0: aber
2: nur zwei
0: Möglichkeiten. Aber das Gleiche, das ist doch nur die Vorlage für das, was unseren Kindern, Herrn Wadefuhls Kinder wahrscheinlich nicht, hat er überhaupt welche, weiß ich gar nicht, aber dass unseren Kindern ja dann auch blüht eines Tages. Das ist ja nur das, was sie vorhaben und was irgendwie in der Luft liegt und was immer mehr sich andeutet, dass wir eines Tages auch für die Demokratie, für die Freiheit, für Europa antreten müssen an irgendeiner Front und so. Ja. Das ist beängstigend. Ich finde das ganz, ganz, ganz schlimm und beängstigend. Ja. Und by the way, ich finde das auch nicht in Ordnung, dass ukrainische Fahnenflüchtlinge auf der einen Seite ihre Fahnen hochhalten, überall die Fahnen hinpacken, aber gleichzeitig nichts für ihr Land tun, sondern lieber geflüchtet sind hierher. Das finde ich auch nicht in Ordnung. Ich finde das alles nicht in Ordnung, aber ich habe auch keine Rezepte dafür. Das Einzige, was was zählen würde, wäre Frieden.
1: So ist es. Und einfach nicht mitmachen und sich nicht zum Kriegspartei machen. Das ist übrigens, Herr Wadefuhl ist Oberstleutnant der Reserve der Bundeswehr und hat 3 Töchter, die bisher noch nicht dienen müssen, beziehungsweise nach deutscher Rechtslage nicht dienen müssten.
2: Ich weiß noch, wie Uschi gelacht hat, die hat ja 7 Kinder. Und genau. Als sie gefragt wurden, ob die in den Krieg ziehen würden, hat sie hat die gelacht. Ja.
1: Ist so. Und ihr Lieben, bevor wir Schluss machen, auch diese Woche noch einen aktuellen Stand zum Kapitel Umvolkung und Potzblitz könnte man ja nicht drüber schreiben, weil da ein paar Sachen passiert sind, die, ich glaube, die nicht mehr zählbarste Folge unserer Serie, der Verschwörungstheorie ist wahr geworden, bedient. Einerseits verwendet die Junge Freiheit, jeder zweite Österreicher möchte nicht neben Moslems wohnen. Knapp die Hälfte der Österreicher hat in einer Umfrage angegeben, dass sie Menschen muslimischen Glaubens als unmittelbar Nachbarn sehr oder eher stören würde. 20% entscheiden sich für sehr stören, weitere 29% für eher stören. 75% halten die Sorge um die kulturelle Identität Österreichs für berechtigt. Der Anteil ist seit 2018 stark gestiegen. Also wenig überraschend, sehr stabile Österreicher, Servus und richtig so. Aber was rauskam, und das fand ich doch interessant, ist, dass der Ansturm der muslimischen arabischen Invasoren auf die spanische Exklave Ceuta offensichtlich für die Spanier, Potzblitz, doch nicht so überraschend kam, wie sie das am Anfang darzustellen versuchten. Die Berliner Zeitung schreibt, die spanische Regierung war vor dem Massenansturm auf Ceuta über Aufrufe zu einer massenhaften Grenzüberquerung informiert. Das geht aus 40 Berichten, Warnungen und Mitteilungen hervor, die Madrid am Mittwoch freigegeben hat. Der spanische Geheimdienst CNI informierte am 29. Juli Behörden in Spanien und die marokkanischen Nachrichtendienste DGST und DGED über entsprechende Aufrufe in sozialen Netzwerken. Einen Tag später begann der Andrang an der Grenze der spanischen Exklave. Ja.
2: Ja. Es gibt ja nur zwei mögliche Erklärungen. Ich meine, es sind ja auch schon in den Tagen vorher Leute da reingekommen. Ne? Und also entweder sämtliche Regierungsmitglieder und Sicherheitsbehörden haben gleichzeitig komplett versagt, oder halt man hat diese Invasion eingepreist, begrüßt und einfach zugelassen. Ne? Und was ein bisschen für Version 2 spricht, das kam gestern raus, also eine Meldung, dass der sozialistische Premier Sanchez, der Spanier,
3: ja gerade die Nase zu, ja. Entschuldigung.
2: Will jetzt jeden einbürgern, der vor September 77 in der Ex-Kolonie Westsahara geboren wurde oder von einer solchen Person abstammt. Also, das sind also alle Araber, die in der Ex-Kolonie Westsahara vor September 1977 geboren wurden oder von einer solchen Person abstammen, kann jetzt einen spanischen Pass beantragen. Und das betrifft rund 200.000, also bis zu 200.000 Menschen. Und das spanische Parlament hat dem jetzt zugestimmt. Also der Senat muss noch.
1: Ja, das ist eine absolut geplante Massenumvolkung Spaniens mit Arabern. Die Schätzungen, wie viele Menschen das betrifft, reichen von 70.000 bis zu maximal 610.000, wenn dann die eventuell noch Familienberechtigten mit reingezählt werden. Und ich meine, das ist eine klare, also das ist klarer kann man ja gar nicht zeigen, dass politisch gewollt ist, Europa mit arabischen Moslems umzuvolken. Das
2: ja, vor allem geht es nicht darum. Ja, weil normalerweise würde man sagen, ja okay, wenn ihr herkommt, ihr arbeitet, dann könnten wir mal nach 5, 6, 7, 8, 9, 10 Jahren mal darüber reden. Ne, wie war es denn hier so mit euch? Habt ihr euch schön integriert? Ja, also ich meine, so, ne, die könnten auch sagen, ja, Spanien gefällt mir, jetzt möchte ich einen Pass. Also im Grunde, es gibt ja keine Einzelprüfung in dem Fall, sondern jeder kann einen spanischen Pass bekommen. Und das heißt, alle Leute, die dort vielleicht in der Westsahara, die ein ziemlich armes Gebiet ist, wie ich weiß oder wie ich glaube, sagen wir mal, es gibt wenig Arbeit, es gibt wenig Zukunft, die kommen dann daher und dann werden die Spanier. Und dann leben die entweder vom spanischen Sozialsystem oder gucken sich an, wo es noch schöner ist.
1: Ja, das hat natürlich noch einen Effekt. Westsahara ist ein Gebiet, das Marokko seit langem beansprucht, aber nach Völkerrecht und UNO-Anerkenntnis noch nicht zu seinem Staatsgebiet zählen kann. Spanien verpasst Marokko natürlich mit der Aktion dann gleichzeitig noch einen Tritt in die Kellerfenster, weil wenn dann plötzlich größere Mengen in Westsahara spanische Nationalität sind, dann ist das auch wieder eine Frage des Gebiets.
2: Das nennt man erweiterter Selbstmord.
1: Ja, genau. Aber es ist ja nun eine sehr offene Darstellung, ein sehr offenes Eingeständnis, dass diese Umvolkungspolitik so ziemlich gewollt ist und genau das ist, worauf sie abzielen. Und ich erinnere mich wirklich noch sehr lebhaft daran, wie allein die Erwähnung des Wortes Umvolkung, ich meine, ich glaube, auch dem Wort Umvolkung habe ich zu verdanken, dass mir die linksradikale Wikipedia erklärt, ich würde Nazi-Jargon benutzen, dass Umvolkung ja zur absoluten Erschütterung war. Nein, wie kann man sowas unterstellen, dass das Absicht ist? Ich weiß nicht, ob noch jemand wirklich immer noch bestreitet, dass die Umvolkung nicht Staatsziel ist oder Regimeziel ist. Gibt es da noch Menschen, die das bestreiten?
2: Ja, also niemand sagt es so krass wie du, aber dafür bist ja auch der Paul.
1: Ach so.
0: Also und das Ergebnis dieser ganzen Aktivitäten, alles das unter einem Brennglas, könnt ihr finden in der wirklichen Headline der Woche, die alles das, was wir hier besprechen, was ihr immer besprecht, zusammenfasst. Habt ihr die Headline der Woche auf dem Kopf?
1: Bin ich gespannt.
2: Meinst du dir mit der toten Möwe und dem
0: Pferd? Ja, selbstverständlich, diese Headline.
1: Die ist aber alt, die ist schon 2 Wochen alt.
0: Ja, aber das ist für mich...
2: Aber jetzt musst du sagen.
0: So. Da ist wirklich alles drin. In dieser, ich muss mal sagen, aus Hamburg kommt sie auch noch, deswegen darf ich sie auch vortragen. Ein Streit in einem Hamburger Park am Dienstagmorgen ist völlig eskaliert. Mann packt Penis aus und schlägt Frau mit toter Möwe.
2: Ja, und was war das jetzt für ein Mann?
0: Es tut mir jetzt leid, ich will da jetzt nicht, das sagt man auch nicht. In diesem Fall war es kein Deutscher, also es wird es ja drinstehen. Aber es war auf jeden Fall ein Streit in einem Park und dann hat er seinen Penis rausgeholt, das hat noch nicht gereicht und deswegen hat er die Frau dann mit der toten Möwe geschlagen.
1: Hat er seinen Penis noch draußen gehabt, als er mit der toten Möwe auf die Frau schlug? Und wie viele Hände waren an der Möwe und wo war die andere Hand?
0: Ja. Ich frage mich auch, warum man Penis dabei hatte, genau.
2: Das verstehe ich gerade noch. Aber die Möwe,
0: Ja, das ist aber Rituale, Vogelrituale, da gibt es ganz viel. Ich sag nur eins, ich meine, das ist so absurd, das kann man sich ja nicht. Früher, vor 20 Jahren, wäre das die Headline des Jahres gewesen. Heute guckst du da drüber und sagst, ja, na gut, ja, der hat halt seinen Penis rausgeholt. Das ist relativ normal in Hamburg. Und dass er jetzt zufällig mit der toten Möwe schlägt, so? Das ist ein Fall für Peter. Das war's.
1: Cool. In der Tat war das schon eine etwas ältere Nummer. Ich glaube, das ist irgendwie 3 Wochen alt oder so, das Ding. Aber ja, ja,
2: ist
1: vielen
2: immer
1: Dank.
2: Schön noch.
1: Aber tatsächlich, ich gebe zu, es fasst immer noch Deutschland am besten gerade zusammen, also die Absurdität. Das, so ist es halt, so ist es ihr Leben auch diese Woche und deswegen bleibt mir zum Schluss nichts anderes, als nochmal zu sagen, unsere Freiheit, die bleibt so verloren, wie unsere Sicherheit und unser Wohlstand und sie werden alle nicht von selbst zurückkehren, denn keine Partei und kein Erlöser werden uns von den Verbrechern der herrschenden Parteien Korruption befreien. Es bleibt allein an uns. Massenmörder wie Karl Lauterbach oder Jens Spahn, Terroristen wie Nancy Faeser oder Landesverräter wie Fritz Stromberg und Angela Merkel endlich den Strafen zuzuführen, nach denen ihre Taten schreien. Einzig wir selbst können Deutschland endlich zu dem machen, was es auf dem Papier lange sein möchte. Ein Land der Freiheit, der Demokratie und der Rechtsstaatlichkeit. Nichts davon aber wird es hier werden ohne eine Revolution. Die können wir erreichen in Frieden und mit Humor, ganz einfach dadurch, dass wir die Verbrecher bei ihren Namen nennen und ihnen die Wahrheit ins Gesicht rufen, wo immer wir sie antreffen. Ich danke euch fürs Zuhören und meinen beiden Gästen für das kurzweilige Gespräch, Boris Brandt und Milena Preradovic. Das war Nummer 259 des Nacktniveaus. Die nächste Ausgabe folgt am kommenden Samstag, denn Widerstand ist nie zwecklos. 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

0: 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Eine globale Dieselknappheit, befeuert durch die Kriege im Iran und in der Ukraine, dürfte sich nach Einschätzung von Lagerhaltungsindikatoren und Branchenvertretern frühestens im kommenden Jahr entspannen. Damit setzt sich der Anstieg der Kraftstoffkosten fort. Die Knappheit bremst die wirtschaftliche Aktivität, da Diesel für Landwirtschaft, Industrie und schweren Transport unverzichtbar ist. Die Bundesnetzagentur will Eigentümer von Solaranlagen ab 2029 mit einem höheren festen Netzentgelt belasten. Betroffen sind sogenannte Prosumer. Das sind Haushalte, die Strom aus dem Netz beziehen, zugleich aber mit einer eigenen PV-Anlage Strom erzeugen und selbst verbrauchen. Für diese Haushalte soll der Grundpreis steigen. Begründet wird der Aufschlag damit, dass Eigenversorger weniger verbrauchsabhängige Netzentgelte zahlen, obwohl ihnen das Stromnetz weiterhin jederzeit zur Verfügung steht. Sollte Friedrich Merz als Bundeskanzler zurücktreten, wären Neuwahlen für 45% der Deutschen die bevorzugte Lösung. Zugleich liegt die AfD in der Sonntagsfrage bei 29,5%, 10 Prozentpunkte vor der Union. Außerdem fordert der Berliner CDU-Politiker Mario Chaya den Rücktritt von Friedrich Merz. Dessen Erklärung am Wahlabend habe ihn sprachlos zurückgelassen, sagte Chaya bei Welt TV. Die Trigger FM-Meldungen. 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
4: Walter van Rossum ist ein Medienkritiker der ersten Stunde und ein Gesicht der Gegenöffentlichkeit. Wir sprechen über die gute alte Zeit, über Rudeljournalismus und über den neuen Mainstream von Nios bis Apollo, der kleinen Portalen das Wasser abgräbt.
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4: Schön, dass du da bist, lieber Walter.
6: Es ist mir eine große Freude, besonders mit dir.
4: Ja, umgekehrt hatten wir das ja schon mehrmals.
6: Ja, das eben, das ist eine Premiere jetzt.
4: Umso mehr freue ich mich, dass ich dich jetzt vorstellen darf. Walter van Rossum hat eine klassische westdeutsche Medienkarriere hinter sich. Studium, Romanistik, Philosophie, Geschichte, Promotion über Sartre. Und freier Journalist, erst nebenbei und dann in Vollzeit. Mit 50 fängt er an, Bücher über sein Metier zu schreiben. 2004 Meine Sonntage mit Sabine Christiansen. 2007 Die Tagesshow, die vieles von dem vorwegnehmen, was die Medienkritik bis heute umtreibt. Die Verbreitung von Sprechformeln über die Nachrichten zum Beispiel oder die Demokratiesimulation in Talks. 2015 adelt ihn das TV-Magazin Zapp als Verschwörungstheoretiker. Walter van Rossum hat dann eine Weile in beiden Welten gelebt, im öffentlich-rechtlichen Rundfunk und beim Rubicon, wo er 2021 zwei Bestseller veröffentlicht, Meine Pandemie mit Professor Drosten und Die Intensivmafia zusammen mit Tom Lausen. Im Sommer 2022 setzt ihn der WDR nach 40 Jahren vor die Tür, nachdem er einen ARD-Podcast über Ken Jebsen in die Tonne getreten hat. Seitdem gibt es die Gesprächsreihe The Great Reset und eine gleichnamige Buchreihe, gestartet vom Namensgeber selbst, der die neue Parallelgesellschaft beschreibt, Buch haben wir hier stehen, und eine Oberwelt, die nicht mehr mit der Unterwelt spricht. Walter, hast du dich inzwischen eingerichtet unter Deck?
6: Ich könnte gar nicht anders. Ich muss gelegentlich mal in der Oberwelt auftauchen, um Brötchen zu kaufen und meine Familie zu besuchen oder sowas. Ich bin voll und ganz in der Unterwelt angekommen. Und ich würde sagen, am Anfang war es auch ein Glück. Es war wie eine Erlösung, weil ich das Gefühl hatte, nie war Journalismus bedeutender, nie war wichtiger, was ich jetzt schreibe. Also für mich wichtiger. Und die was da fusioniert ist an Leuten, die sich nicht kannten, aus allen möglichen Ecken, wo es mir auch vollkommen wurscht war, ob jemand nun Reitschuster hieß oder AfD-Mensch war oder irgend sonst was. Es war ein Fusionieren und ein Such an gegenseitiges sich helfen. Und wir haben ja dann auch sehr viel geschafft. Wir haben ganz viel aufgebaut an Information, Kommunikation untereinander. Und waren, ja, man hat uns gesucht. Wir mussten uns nicht sozusagen unsere Hörer oder unsere Zuschauer oder Leser kitzeln, triggern oder ja. So, sondern die suchten uns. Und das war eine tolle Zeit. In letzter Zeit ist dieses Glück ein bisschen gebrochen, weil ich finde, unsere Szene läuft sehr auseinander. Dieses Fusionieren hat aufgehört und wird zu kleinen Gruppen.
4: Da kommen wir gleich nachher noch hin.
6: Ja.
4: Vielleicht frage ich am Anfang noch allgemeiner, wie blickst du heute auf Corona zurück?
6: Für mich war das ein Erdrutsch. Ich war vorher kritisch unterwegs, aber das hatte ich nicht am Schirm. Mhm. Auch nicht, was danach kam. Und das war ein Bruch, ein Zivilisationsbruch, von dem ich denke, den hatten unsere Generation, meine Eltern haben sowas vielleicht 5-mal erlebt, dass alles zusammengebrochen ist. Du hast es wenigstens einmal erlebt ja. Mit dem Osten. Und das war für mich dann der Anfang, dass ich diese Erfahrung gemacht habe, dass man sich von einer Vergangenheit verabschieden muss, die nicht mehr existiert. Ich finde mich sozusagen nur noch anekdotisch wieder in der Vergangenheit. Aber nicht mehr als die Welt, finde ich, nicht mehr wieder die. Und das ist auch ein Verlust, das ist auch ein Trauergefühl.
4: Ja, da wollte ich gerade nachfragen, ob du dich eher als Gewinner oder als Verlierer dieses Umbruchs...
6: Beides. Die Gewinner schon, weil ich sehe, das, was ich vorher gemacht habe, war schon Teil des Problems und nicht schon die Überwindung des Problems. Ich habe was versucht, aber ich steckte in dem System drin und habe nicht gemerkt, wie tief ich drin steckte. Ich hatte auch eigentlich kurz vorher versucht, auszubrechen aus der ganzen Medienwelt und wollte einen Burgerladen aufmachen oder irgend so ein Quatsch, weil ich will nichts mehr mit denen zu tun haben.
4: Das wäre aber auch gegen den Trend gewesen, Burger Ende der 10er Jahre zu verkaufen, wo der Zeitgeist vegan gerufen hat.
6: Ja, ich hatte nur einen Freund, der hatte so einen wahnsinnigen Erfolg mit so einem Burgerladen. Gott sei Dank hat das nicht geklappt. Ich habe dann noch was anderes gemacht. Und dann habe ich entdeckt, weil ich ein bisschen langsam im Kopf bin, dass sozusagen die digitale, der damals schon bestehende digitale Underground für mich prima ist. Also erstmal habe ich da auch Geld verdient, zum Teil sogar gut Geld verdient. Und es war eine völlig andere Atmosphäre und es hat Spaß gemacht. Ich habe dann noch ein bisschen weiter WDR gemacht, bevor der WDR mich dann rausgeschmissen hat und das wurde höchste Zeit.
4: Hey, auf die Idee vom Corona-Gewinner Walter von Rossum bin ich ja auch gekommen, weil heute ja Freiberufler im öffentlich-rechtlichen Rundfunk sofort mit der Altersgrenze, mit dem Eintritt ins Rentenalter da rausgesetzt werden. Da können ja die allerwenigsten noch länger arbeiten. Also wärst du da wahrscheinlich auch ohne jedes Anecken irgendwann rausgesetzt worden.
6: Ach, ich hätte da weitermachen können. Ich habe ja schon gar nicht mehr so viel gemacht. Ich war ja fester Freier, das ist ja nochmal was anderes. Und ich war im Hörfunk, das ist ja auch nochmal eine separierte.
4: Aber ich höre jetzt gerade beim RBB von den alten DT64-Redakteuren, die jetzt mit dem Erreichen der Altersgrenze sofort in Ruhestand geschickt werden und auch keine Aufträge mehr bekommen, auch als fest freie und programmprägende Leute im Hörfunk.
6: Ja, das kann sein. Jetzt.
4: Also mit diesen ganzen Sparmaßnahmen, die da laufen, ja. Wo man dann irgendwelche Gründe suchen muss, um Leute, die vielleicht unbequem werden könnten, loszuwerden. Da hat man jetzt mit dieser 65- oder 67er Grenze da was gefunden, die Leute rauszusetzen. Ja, lass uns zurück auf losgehen in die 80er und 90er, eine Ära, in der es wenn man dem Zeitzeugen Walter van Rossum glaubt, in der es noch Pluralismus gegeben haben soll in der Presse und beim Rundfunk. Woran machst du diese Diagnose fest für die 80er und 90er?
6: Das erstmal, weil ich, das habe ich gerade gesagt, ich war beim Hörfunk und ich war bei, meine Redakteure waren Leute, die kann ich jetzt nur etwas altmodisch als Herren bezeichnen. Das waren sehr kluge, gebildete Leute, die entweder selber schrieben, also Romane schrieben oder Essays schrieben, Übersetzer waren, berühmte Übersetzer waren, Herausgeber von Zeitschriften, also hochkultivierte, hochgebildete Leute. Und die haben mich rangezogen. Ich könnte das anekdotisch jetzt nochmal aus, wie viel Mühe die sich gegeben haben, dass bis von mir mal ein Text veröffentlicht werden konnte. Die mochten das sozusagen, meine Gedanken, aber wie ich sie zu Papier brachte und dann auch

0: Institut von Ludwig von Mises. Also man sieht, auch da ist das gleiche Problem, beziehungsweise wir hätten die gleichen Lösungen, nämlich aus meiner Sicht intelligente, durchdenkende Menschen, die sich Gedanken darüber machen, was eigentlich Handlung heißt und was auch individuelle Freiheit heißt. Und wenn wir jetzt über Scott Bessent und auch ja über The Donald, The Greatest Ever sprechen.
1: Lass mich da noch einschieben. Der Finanzminister ist nicht Handelsminister. Ich habe die beiden Dinge jetzt gerade durcheinander gebracht wegen einer
0: Schwierigkeit. Howard Lutnick ist,
1: also,
0: ist
1: richtig, Handelsminister. Richtig, Bessent, ja. Finanzminister. So, wenn wir das, um den Blödsinn zu beseitigen. Entschuldige bitte.
0: Richtig. Also sehr, sehr prominent. Im Moment sogar mehr aktiv als Donald Trump. Wir haben ja von Anfang an gesagt, Donald Trump ist auch jetzt kein absoluter Verfechter der Freiheit, sondern er ist Merkantilist. Er will einen starken Staat, er will alles über den Staat ziehen, dabei sich selbst in aller Freiheit ein bisschen bereichern. Ja, also das soll dann schon abfallen, aber Scott Bessent ist ein enorm schlaues Kerlchen aus meiner Sicht, hat auch, wie es der Zufall will, unter Stan Druckenmiller gearbeitet, zweimal sogar mehrere Jahre. Druckenmiller ist der Godfather, also der Pate des gesamten Bondmarkts, einer von ganz wenigen, die wirklich in so einer Größe aufgestiegen sind in den 80er Jahren, als das Ganze anfing, wirklich industriell zu werden, nämlich die ganzen Finanzen. Und von daher war er auch teilweise Kollege von Kevin Warsh, das ist der neue Fed-Chef. Also so schließen sich da auch wieder die Kreise. Aber weshalb nenne ich das Zinskurvenspiel? Ich erzähle ja schon ein paar Monate eigentlich, dass ich davon ausgehe, dass Amerika auch eine Yield Curve Control, also eine Zinsstrukturkurve-Kontrolle haben wird. Was heißt das? Wir haben in den letzten Wochen gesehen, dass die langfristigen Zinsen weltweit nach oben gehen. Natürlich auch als Auswirkung des unnötigen Kriegs im Iran. Bevor der Krieg angefangen hat, waren wir so bei ca. 3,90 auf die 10-jährigen US-Zinsen. Jetzt sind wir bei 4,70. Und das heißt eben, dass es enorm teurer geworden ist, wenn man denn als Staat eine ausgewogene Balance in seiner Finanzierungsstruktur haben will. Was bedeutet das? Also nicht alles nur immer für die nächsten 3 oder 6 Monate leihen, sondern eben auch mal längerfristig 10 Jahre, 20 Jahre, 30 Jahre. Das ist nun für den Staat Amerika mit seinen 40 Billionen Schulden extrem teuer geworden. Da wollten sie nicht hin. Das hat Auswirkungen auch auf den Häusermarkt, der faktisch zum Erliegen oder Einfrieren gekommen ist. Die Amerikaner sind im Moment so, dass sie die 30-jährigen Zinsen praktisch als Benchmark nehmen und darüber die Immobiliendarlehen berechnen. Und da gehen wir stramm auf die 7% zu. Und das heißt, dahin, wo die Häuserpreise hingestiegen sind, da ist es extrem schwer, bei 7% zu finanzieren. Also die kleinen Leute, in Anführungszeichen, die ein normales Einfamilienhaus kaufen wollen, haben das gleiche Problem wie der Staat. Wenn sie auf lange Frist planen wollen und sagen, das ist meine Zinsbelastung, dann ist die Zinsbelastung im Moment zu hoch bzw. nicht zu stemmen. Was ist jetzt passiert? Scott Bessent in seiner, kreativen Art hat eben beschlossen, dass er 2 Milliarden, die normalerweise zum Zinskurvenmanagement genutzt wird, also immer wenn so Anomalien zwischen 10, 20 und 30 Jahre sind, dass irgendwo etwas teurer oder günstiger wird, dann kann man diese 2 Milliarden nehmen, um bestimmte Anleihen mit bestimmten Coupons zurückzukaufen. Das hat er auf 4 Milliarden erhöht. Das war so der Startschuss auch für die Bitcoin-Rallye, die wir gesehen haben, weil es aus meiner Sicht eben diese Klarheit schafft, die ich auch angesprochen habe, dass wir jetzt im Grunde genommen schon relativ sicher wissen, wie die nächste Zukunft aussehen wird, aus meiner Sicht. Die Amerikaner werden langfristige Bonds kaufen, 10 Jahre, 15, 20 und 30 Jahre, die werden sie zurückkaufen. Erstaunlicherweise besitzt die Fed schon mehr als 50% der 10- bis 15-jährigen Laufzeiten des amerikanischen Finanzministeriums. Also auch hier, ähnlich wie vor dem Zweiten Weltkrieg, ist die Fed nach draußen unabhängig, wird immer wieder getrommelt, wie unabhängig sie sind. Sie machen nichts anderes, als den Staat zu finanzieren. Und Benny beschreibt das ja immer sehr, sehr gut, auch aus einer theoretischen und einer praktischen Sicht. Und das heißt, es ist ein Interventionismus. Der Staat greift ein. Und das, was er gerade gesagt hat, sehr treffend, wo immer der Staat eingreift, geht es früher oder später schief. So kann man das sagen. Und jetzt ist eben der Fall, dass Scott Bessent diese 4 Milliarden

0: Milliarden im Grunde genommen vorgeschoben habe, um dann zu sagen, es gibt ein sogenanntes TGA, ein Treasury General Account. Also das muss man sich vorstellen wie so ein Hauptkonto bei dem Finanzministerium. Da liegen momentan so um die 960 Milliarden. Und dann sagt er, whatever it takes, und wann immer das ein Zentralbanker sagt, kann man davon ausgehen, hier liegt etwas sehr im Argen und sie müssen etwas mit aller Macht verteidigen. Und das ist aus meiner Sicht jetzt so passiert, dass sie sagen, dann kaufen wir eben all unsere Bonds zurück. Das hat als Konsequenz, dass die langfristigen Zinsen künstlich, nämlich manipuliert nach unten gedrückt werden. Es gibt keine Nachfrage nach 30-jähriger Finanzierung beziehungsweise nach der Möglichkeit, dem Staat 30 Jahre Kapital zur Verfügung zu stellen für 5,2 oder 5,3%. Da müsste aus meiner Sicht jetzt schon, um einen wirklich interessierten Investor heranzubringen, eine 7 oder eine 8 vor dem Komma stehen. Warum? Die Amerikaner wachsen mit knapp 6%. Also im Gegensatz zu den 0,2%, für die sich gerade Klingmerz absolut feiern lässt, das wird doch alles wieder besser, sind die
1: Reformen
0: USA
1: greifen.
0: so weit davongezogen, genau, dass sie eben auf langfristige Zinsen wenig zahlen wollen, aber im Grunde genommen das Wirtschaftswachstum im Moment, auch da, dank dem AI-Boom, eben so ist, dass die normalen Investoren zu diesem Preis oder zu diesem Zins jetzt nicht mehr ein amerikanisches Defizit finanzieren wollen, wo sie nicht wissen, wohin geht die Reise. Ist die USA zahlungsunfähig oder droht ein Zahlungsausfall? Nein, weil sie können so viel Geld drucken, sie werden auf jeden Fall die Dollars, die du ihnen leihst, zurückzahlen. Die Frage ist dann immer, was ist es wert in diesem Moment? Und Jackson Hole, das ist eine Konferenz aller Zentralbanken, aller großen Zentralbanken der Welt. Das fängt unmittelbar morgen an. Und das heißt, auch da werden wieder große Worte gesprochen werden. Es ist aber so, und jetzt kommt die Klarheit, dass aus meiner Sicht die Inflation gewählt wurde. Nämlich einen langen Bond zu kaufen, 10 Jahre, 15, 30 Jahre zu kaufen und dafür das Geld in T-Bills, nämlich unter einem Jahr, zu finanzieren. Da leihen sie sich Geld, um die langen Laufzeiten, die natürlich höher verzinst sind, zurückzukaufen. Was machen sie mit den unglaublichen Mengen von T-Bills? Sie geben sie den Stablecoins, nämlich den Tether dieser Welt, den Circles dieser Welt, die diesen Stablecoin herausbringen. Und es sollte einen Clarity Act geben, nämlich eine Klarheit. Wenn diese Emittenten der Stablecoins diese Anleihen kaufen, dann müssten sie im Moment 3,5 bis 3,75%, das ist der Korridor für die Federal Reserve, für die kurzfristigen Zinsen, die müssten sie zahlen. Und ich glaube, dass hier eben ein absolutes neues, ja, Finanzuniversum entsteht, indem man den Stablecoins sagt, schaut, ihr kriegt keine 3,5 oder keine 3,75, sondern ihr kriegt vielleicht 1% oder 0,5. Das heißt, die Amerikaner entlasten sich massiv in den Zinszahlungen, in den Kosten, die diese Schulden verursachen und werden das Ganze über die Stablecoins letztendlich in jeden Winkel dieser Welt drücken. Und das heißt für mich, die Inflation wird in Kauf genommen. Ich gehe davon aus, dass wir in naher Zukunft Inflationsraten von 10 bis 15% haben. Gold hat schon reagiert. Bitcoin hat reagiert. Bitcoin ist in der Gunst der Anleger oder der Leute, die das als Inflationsschutz sehen, ein bisschen nach unten gerutscht. Das wird sich aus meiner Sicht wieder korrigieren. Der Bitcoin wird zulegen, weil es eben so ist, dass er einen fixen Amount hat, den es überhaupt gibt. Es kann also nicht auf Knopfdruck verdoppelt und verdreifacht werden. Und das bedeutet, wir werden die Commodities sehen, die bei dieser Korrektur beziehungsweise bei diesem Verhalten der Zins Struktur ist es so, dass die langfristigen Zinsen künstlich niedrig gehalten werden. Und das bedeutet, dass man dann langfristig in Minen und solche Sachen auch investieren kann. Da kann man vergünstigt jetzt im Moment das Geld leihen, letztendlich künstlich. Und das bedeutet, dass eine Nachfrage nach diesen Assets wie Kupfer und, so, und Uran und solche Sachen zunehmen werden. Und das verteuert alle Produkte. Ich glaube, dass wir einen sehr spannenden September und Oktober vor uns im Aktienmarkt haben, dass da vielleicht auch mal eine 10-15% Korrektur da drin sein kann, weil das seit 60 Jahren die schwächsten Monate vor den Midterm-Wahlen sind. Wir haben im November Midterm-Wahlen. Da gehe ich davon aus, was sich so in 60 Jahren eingebürgert hat, dass das nicht von heute auf morgen umgeworfen wird. Also ich gehe davon aus, dass wir teils kräftig korrigieren, was wir in manchen AI- und Tech-Werten schon gesehen haben, aber dass die USA daraus noch weiter als Gewinner hervorgehen wird. Sie wissen einfach, was sie tun, auch wenn das Ganze ja schwer manipuliert ist. Aber ich habe es jetzt zum Beispiel gesehen an den kommerziellen und industriellen Krediten, die ich mir angeschaut habe. Da sind wir auf dem höchsten Stand seit Juni 2020. Das heißt, die Firmen investieren selbst bei diesen Zinsraten auf 10 und 15 und 20 Jahren. Warum? Aus meiner Sicht, weil sie wissen, dass die Inflation jetzt freigegeben ist und dass wir wirklich auf weiter Gold, Silber, Bitcoin setzen müssen, weil es doch Ungemach droht. Und das ist für mich jetzt zum ersten Mal seit mehreren Monaten und Jahren eigentlich so klar geworden, dass das auf dem, was wir vermuten, dass das auch so kommt und dass Scott Bessent eben jetzt sagt, ich kriege sonst die amerikanischen Zinsen nicht in den Griff. Das heißt, senken Sie, fällt Ihnen das lange Ende weg, das bedeutet, die Zinsen gehen hoch. Erhöhen Sie die Zinsen, geht das lange Ende hoch. Also was, er sitzt da, er hat nichts zu verlieren und er wird eben das eigene Geld nehmen, um die eigenen Zinsen niedrig zu halten auf das lange Ende. Das ist eine Riesenmanipulation. Das bedeutet aber aus meiner Sicht absolut, jetzt gibt's Inflation und da kann ich nur alle sagen, schnallt euch an.
1: Also er inflationiert die Schulden weg und das über diesen besonderen, also der klassische Weg ja eigentlich, also so machen es die Staaten immer. Und das in dem Fall aber über eine Konstruktion, die sie, wenn das stimmt, was du sagst, ja im Prinzip auch direkt so angekündigt haben. Trump hat ja jetzt seit Jahren erklärt, Kryptos werden das neue Bankensystem bauen und hier, da kommt's, setzt auf Krypto und ist ja eigentlich gar nicht dumm, wenn ich es jetzt mal positiv versuche zu drehen. Er bietet also Neuanbietern von Bankenleistungen, also solchen Herausgebern von Stablecoins, die ja im Prinzip eine Neuindustrie sind, das ist ja nicht klassisches Bankengewerbe, da steckt jetzt noch nicht JP Morgan oder so dahinter, die sicherlich aber begierig und böse drauf gucken werden, sondern Menschen, die halt neu in so einen Markt wollen, denen bietet er halt sehr viel schlechtere Konditionen als den Altbankern, sagt, ihr kriegt hier diese Schrottpapiere mit einem Prozent so als Backup, als Einlage in eure, und damit dürft ihr dann diesen Stablecoin rausgeben und die nehmen es natürlich, weil sie sich sagen, toll, damit kommen wir mit dem Backup des amerikanischen Staates, können wir dann unsere Stablecoins überall in die Welt verkaufen. Und Trump macht damit eine Konkurrenzindustrie auf zur klassischen Bankindustrie, was denen ja wieder auch Messer an den Hals setzt und inflationiert gleichzeitig die Schulden weg. Habe ich das richtig verstanden?
0: So ist es ganz genau und deshalb wird dieser Clarity Act von den großen Banken bekämpft bis aufs Messer. Ah. Deshalb ist der noch nicht verabschiedet worden, genau aus diesem Grund.
1: Das ergibt Sinn.
0: Weil JP Morgan natürlich sagt, ich will 3,5% haben statt 1%, wie es der Zufall will. Ja, und dazu kommt auch noch eine Meldung aus Japan, die natürlich die letzten Wochen sehr eng mit Scott Bessent und mit den Amerikanern zusammengearbeitet haben, um ihren Yen zu stützen. Was sagen die letzten 48 Stunden? Sie haben bekannt gegeben, 16 Billionen Aktien und Anleihen werden auf die Blockchain verlegt. Also, ich bin nach wie vor der Meinung, sie kommen über Solana. Wir sind auf der richtigen Fährte. Wir sind manchmal ein bisschen früh, aber wir sind vor der Kurve. Also
1: ja.
0: Oder relativ
2: beruhigt. Oder ich würde gerne nochmal Ludwig von Mises sprechen lassen.
1: Ja. Unbedingt, das soll er. Was das früh angeht, lass mir noch ein Zitat von Martin Sellner einwerfen. Ich grüße dich, falls er zuhört an dieser Stelle. Er hat mir damals als Widmung in ein Buch geschrieben. Er schrieb da rein zu mir, Paul, wir sind nicht radikal, wir sind nur früh dran. Das kommt mir irgendwie jetzt ähnlich vor. Aber unbedingt, lieber Benjamin Budlack, was Herr von Mises zu dieser Situation sagen würde.
2: Also auch nochmal zu diesem Wort radikal. Das heißt ja, dass man an die Wurzel geht, an die Wurzel des Problems. Also dass es gelungen ist, dieses Wort zu kapern seitens der kollektivistischen Seite, das ist auch faszinierend, finde ich. Radikal ist ja nichts Schlimmes. Wenn man an die Wurzel geht, wenn man Unkraut loswerden will, dann muss es Unkraut raus, inklusive Wurzel. Ja, also das nochmal als kleiner Einschub. Aber das, was Hermann gerade so wunderbar ausgeführt hat, deswegen freue ich mich auch immer freitags, wenn ihr hier eure Dinge zum Besten gebt. Das ist also auch das, was Mises bereits bereits 1912 in seiner Habilitationsschrift die Theorie des Geldes und der Umlaufsmittel geschrieben hat. Es ist nämlich nicht in Einklang zu bringen, eine zentrale Geldplanstelle, also die FED, die EZB und Co., mit marktwirtschaftlichen Strukturen. Das muss man ganz klar so ausführen. Und heute, in Zeiten des Hyperinterventionismus, treibt man das natürlich auf die Spitze, indem die Zentralbanken, EZB wie FED, alle möglichen, eben Staatspapiere kaufen, die auf ihre Aktivseite der Bilanz legen und das auf der Passivseite dann dem abgebenden Institut gutschreiben. So, und dann kommt es zu einer Bilanzverlängerung, sprich, das Geld wird inflationiert. Und im Tausch gegen andere Güter, die knapp bleiben, wie Bitcoin mit seinen 21 Millionen, die Geldmenge steigt, also wird inflationiert, kommt es dann zur Teuerung. Also Quantität und Qualität des Geldes hängen hier zusammen. Und das ist ja auch Marktwirtschaft. Marktwirtschaft heißt, das Zusammenspiel von Angebot und Nachfrage zeigt dann die relative Knappheit an. Das ist dann der Preis. Und wenn die Geldmenge immer weiter inflationiert wird, und das sagt Hermann ja auch Woche für Woche, wenn das Geld immer weiter verschlechtert wird durch die Ausgabe neuer Schulden, durch die Inflationierung der Geldmenge, dann kann langfristig nur Gold und Silber und natürlich auch Bitcoin steigen, weil Bitcoin absolut knapp ist mit 21 Millionen und Gold und Silber sind relativ knapp. So, und dann kommt natürlich noch das Zinsthema ins Spiel. Wenn die Zentralbank in der Lage ist, alle möglichen Schuldpapiere zu kaufen am Markt, ja, also eine Anleihe wird ausgegeben zu 100, dann hat die eine Laufzeit von 10 Jahren zum Beispiel oder 30, wie auch immer, und wird am Ende wieder zu 100 zurückgenommen. So, in einer richtigen Marktwirtschaft wäre es so, wenn man dann feststellt, oh Mann, 40.000 Milliarden Schulden haben die USA jetzt, die Marktkapitalisierung von Gold liegt ungefähr bei 30.000 Milliarden ungefähr. So, das heißt, das wird langsam schwindelerregend. Dann werden den Menschen, die klar denken, diese Papiere zu heiß, sie stoßen sie ab. So, das Angebot dominiert die Nachfrage, die Anleihen fallen von 100 auf 90, wie auch immer. Und das würde dann dazu führen, dass die Refinanzierungskosten, dass die auch steigen würden. Heute spielt man das Spielchen andersrum, indem man eben den Zins festlegt, ja, und auf Basis des Zinses, den man festlegt, manipuliert man dann die Preise. Und auf der anderen Seite kauft man die Anleihen, um den Zins niedrig zu halten. Und das ist natürlich ein absoluter Wahnwitz. Und das, was Mises 1912 schon geschrieben hat, hat sich dann ja später am 23.12.1913, kurz vor Weihnachten, der zweite Akt, also man hat mit dem ersten Akt, mit dem Ulrich-Plan, hat man versucht, die Zentralbank per Rechtssetzungsakt, herrschaftlicher Rechtssetzungsakt, den Menschen aufzuzwingen. Der Ulrich-Plan scheiterte, der Federal Reserve Act am 23.12.1913, der kam dann durch mit großem Erfolg und seit heute leiden wir unter diesem Fiat-Geldregime. Und Mises hat genau das kritisiert, dass es dann zu Boom- und Bust-Zyklen kommt. Es kam zum Boom vor 1929 und dann zum Bust nach 1929. Und in diesem Spielchen sind wir immer gefangen und die Beträge werden einfach nur größer und die Menschen werden immer mehr zur Ader gelassen und müssen heute deutlich länger für eine Unze Gold arbeiten, als das zur Euro-Einführung der Fall war, nämlich 7-mal und 2,5-mal so lange für einen Brötchen, also ein Durchschnittsverdiener in Deutschland. So, das war jetzt der Mises-Appell. Beschäftigt euch damit und folgt dem Mises-Institut, unterstützt das Mises-Institut.
1: Jawohl.
2: Ganz, ganz wichtig.
0: Ja. Genau. Also ich kann nur sagen, er hat einen riesen Einfluss auf mich. Ich habe wirklich dadurch ein viel weiteres und breiteres Denken bekommen. Und wo du gerade den Aufbau der Treasury oder der Fed in Amerika beschreibst, das wollte ja keiner. Und das wurde am 23.12. über Weihnachten einfach eingeführt. Und wer mal bei Warburg in Hamburg war, in diesem wunderschönen Meetingraum, da hängt nämlich die Danksagung von Präsident Wilson an Paul Warburg, der nämlich mit JP Morgan und anderen da auch involviert war. Die haben die FED gegründet.
1: Ja. Genau. Aber ja, und das ist doch, was wundert ihr euch denn? Entschuldige, wenn ich das mal als Nicht-Ökonom sagen darf. Da sind in Deutschland rotfaschistische Kollektivisten am Werk, die jetzt seit Jahren und Jahrzehnten die Volkswirtschaft ausschlachten, die Staatsquote über eine Grenze geschoben haben, bei der selbst Helmut Kohl, der Verstorbene, sagte, ab 50% ist es Sozialismus. Wir sind also offiziell im Kohlsozialismus. Das treiben die immer weiter, wollen immer mehr Staatskontrolle, bauen in Berlin ja an einem staatlichen Amt für Mietwesen, bei dem in Zukunft Mieten genehmigt werden sollen, und treiben die Menschen immer weiter in die Staatskontrolle ihrer Gelder. Die EU verbietet jetzt ihren Insassen in Nicht-EU-Staaten Bankkonten aufzumachen. Diese CRD-Richtlinie römisch 6, Mike the Pirate berichtete ja in einem Blog-Eintrag über deren Wirkung. Das alles ist doch absolut konsequent. Also es muss sich doch niemand wundern. Es wird in EU-Europa ein totalitärer, linksfaschistischer Plan durchgezogen, der ganz klar das Gegenteil dessen ist, was Mises und Libertäre vorandenken. Da ist es auch vollkommen klar, dass der Bayerische Hof von Sydolf I. euch cancelt. Das ist, also ich meine das jetzt völlig ironiefrei, es ist in sich schlüssig.
2: Natürlich, das ist genau, so hatten wir das Gespräch begonnen, dass genau das eben logisch ist, dass die auf diese Art und Weise die Leute bekämpfen.
0: Das möchten sie nicht.
2: Und genau, das möchten sie nicht. Und wenn dieser Geist aus der Flasche ist, der Geist der Freiheit, den kriegt man ja nicht wieder zurück in die Flasche. Das ist der zentrale Punkt. Und nochmal zurück zu der zentralen Geldplanstelle, zur FED. Das hat ja auch seinen Grund, dass man das am 23.12.1913 gemacht hat, weil da wahrscheinlich die Gegner nicht mehr anwesend waren. Ja, und die Befürworter, die waren alle anwesend. Und es wäre natürlich wunderbar, wenn wir vier hier uns verabreden könnten und sagen könnten, wir gründen jetzt eine Zentralbank, bloß wir brauchen dann noch die Gesetzgebung, die eben sagt, das ist jetzt hier die zentrale Geldplanstelle, die das Monopol bekommt. So, dann wären wir natürlich gemachte Männer und Menschen folgen den Anreizen, die sich bieten. Und das macht ihr ja auch immer Woche für Woche, dass ihr das schön ausführt, wie Trump und seine Genossen sich da bereichern. Und genau auf diese Art und Weise, dass man, dass eben gewisse Kreise festgestellt haben, wenn wir eine zentrale Geldplanstelle hat, die das Geldschöpfungsmonopol hat und auch noch den Zins festlegen kann und so weiter. Das ist ein Riesenquell, was wir da haben. Wir müssen eben nur jemanden finden, der das Gesetz durchpeitscht. Und da fängt es an. Das ist das Grundübel, der Urfehler der Menschheit, dass die Menschen es akzeptieren, dass es eine Kaste gibt, die herrschaftlich Recht setzt, wo niemand widersprechen kann. Ja. Und somit wird den Menschen dieses Recht aufgezwungen. Und das führt dann so weit, dass eben es zum Heizungszwang kommt und so weiter. Einführung des Euro, Einführung des digitalen Euro, alles Mögliche. Mhm. Und das hat damit zu tun, dass das auf den Kopf gestellt wurde. Das Recht nicht vereinbart wird, dass man es findet, indem man sich eben verabredet, so wie wir hier. Und dass eben beide Seiten dann berücksichtigt sind, dass es zu Win-Win-Situationen kommt. Und auf dieser Basis werden wir eben in so eine Win-Lose-Welt geführt. Ja, in eine Nullsummenwelt.
1: Ich fürchte, es wird so bleiben, zumindest in Europa, erstmal, lieber Benjamin. Es wird so bleiben. Solange, bis ihr euch da draußen entschließt, auf Schusswaffenverbot nichts mehr zu geben. Ja, das meine ich ganz ernst. Hat er zur Revolution aufgerufen? Ja, das tut er schon lange, aber eben nicht durch gewaltsame erste Schüsse, Offensiveinsätze gegen diese Herrscher, sondern schlichtweg durch Verweigerung und notwendigenfalls Defensivmaßnahmen. Aber
2: du bist ja ein Anhänger des Nicht-Aggressionsprinzips, oder?
1: So ist es. Ich bin aber auch ein absolut aggressiver Anhänger des Verteidigungsprinzips, denn wenn es bei
0: Nicht-Aggression... Wenn man sich wehren muss.
1: Absolut. Wenn du dich wehrst, dann so, dass dein Gegner keine Chance mehr hat, noch einen zweiten Schlag zu versuchen, was ich auch bei Krav Maga und Kickboxen sehr erfolgreich praktiziere. Erfolgreich in dem Sinne, dass ich ordentlich verdroschen werde und viel Spaß daran habe. Aber zu lernen, dass genau diese Einstellung aber eben wichtig ist. Ja? Vermeide Händel, wie Shakespeare schon im Hamlet sagen ließ. Vermeide Händel, so, aber wenn du in sie kommst, führe sie so, dass deine Gegner keine Lust mehr haben, sie gegen dich zu führen. So ist es, denn wir sind lange in dieser Verteidigungssituation, dass das in Europa passiert. Das würde ich sagen, frühestens nach den 10% Inflation, die du jetzt prognostiziert hast, lieber Hermann. Ich bin gespannt, wann die kommen, habe wenig Zweifel daran, dass die kommen, denn selbst ein volkswirtschaftlicher Totalleihe wie ich, natürlich hat er viel Hilfe mit solchen Nachhilfelehrern wie euch beiden hier und auch Mike the Pirate, aber selbst ich sehe es ja recht klar, weil es ja eigentlich mit Hausverstand sehr gut geht und so geht es ja auch den Nicht-Verbildeten, die weit wegfahren von der immunologischen Forschung vor einigen Jahren und vor pharmazeutischen Grundregeln und oder höherem pharmazeutischen Wissen, die ganz klar gesehen haben, Moment, das kann nicht funktionieren. Richtig, so ist es. Wenn es nicht funktionieren kann, dann wird es wohl auch nicht funktionieren. Insofern ist meine Prognose für Europa da klar und was derweil die etwas, naja, sagen wir, freier sind sie nicht in den USA offensichtlich, was ihre Marktwirtschaft angeht, denn der Merkantilismus tobt da ja auch, aber offene Korruption eben auch und es gilt offensichtlich weniger Totalherrschaft, die angestrebt wird und einfach mehr Reichtum. Da geht es eher offensichtlich mehr ums Geld als um ideologische Kontrolle. Deswegen sind unter Donald Trump eben auch noch Verdienstmöglichkeiten für andere da. Da scheint Leben und Leben lassen eher praktiziert zu werden. Und damit sind wir über einige grundsätzliche Umwege bei Nvidia und Marvel, die nämlich Quartalszahlen vorgelegt haben. Wir erinnern uns, Nvidia, ein Unternehmen, das von der AI-Boom-Situation dahingehend profitiert, dass es sozusagen Marktführer ist bei der Herstellung der entsprechenden Chips, die dafür gebraucht werden. Früher Grafikkarten, mittlerweile stellen sie die GPUs her. Und Marvel, ja, was ist eigentlich Marvel, lieber Hermann? Und was haben die beiden an Quartalszahlen vorgelegt? Warum ist das ein Thema?
0: Ja, Marvel gehört eigentlich auch in diese riesen AI-Kategorie. Das sind alles Dinge, die letztendlich so eine Benchmark ausdrücken. Nvidia ist natürlich die größte Company der Welt. Sie haben über 5 Billionen Market Cap, also das, was das gesamte Aktienvermögen ist. Das ist die größte Firma überhaupt. Und da muss man sich anschauen, dass es in diesen Dimensionen immer noch möglich ist, ein Umsatzwachstum im Vergleich zum Vorjahr von 106% plus. Die haben ihren Umsatz verdoppelt und sie machen jetzt im letzten Quartal einen Umsatz von 1 Milliarde Dollar pro Tag. Ja, und Marvel geht in die gleiche Richtung. Also es hat auch Chip-Herstellung, im Grunde genommen alles, was man braucht, um in der AI-Welt sich auch durchzusetzen,
1: digitale beziehungsweise ein wichtiger
0: Komponent zu werden. Genau, für die Infrastruktur. Und die kamen eben gestern Abend und das war wirklich... Davor hat Nvidia auch einen kleinen Sell-off gehabt. Also normalerweise ist es so, so verhalten sich die Aktien trotz dieser starken Zahlen, bröckeln die vorher ab. Also buy the rumor, sell the fact nennt man das. Nur gestern haben sie schon ein bisschen abgebröckelt, bevor diese Zahlen kamen. Und die waren dann offensichtlich noch besser als erwartet. Also sie haben einen Netto-Profit von 56,7 Milliarden für das Quartal. Da schlackern dir die Ohren. Und da kann man natürlich sagen, natürlich, Jensen Huang, der CEO, geht durch die Welt und beteiligt sich hier und da. Sie haben mit den Chips die größten Umsätze, sie sind ausverkauft. Sie haben eine Marge im Grunde genommen von 62% nach Investments und Kosten, 75% Marge vor Kosten. Also Operating Margin ist 66%. Das sind alles Zahlen, da stehst du da mit diesen riesen Billionen und du kannst eigentlich nur schlucken. Und das heißt, hier ist natürlich Amerika in die Vorreiterrolle gegangen. Diese wenigen ganz großen Companies ziehen auch den S&P 500. Also wenn man heute sagt, ja, der S&P, wie du gerne auch im Blockzocker das aufmachst und sagst, wir schauen uns erstmal den S&P an, der läuft auch immer weiter nach oben, aber er wird eben getrieben von 7, 8 großen Aktien, die 40% des S&P ausmachen. Da sieht man, die ganze Welt beschränkt sich darauf auf sehr kleine Nischen und die dann eben so hart auszunutzen, beziehungsweise hier klar zu sagen, AI is not a bubble, es wird immer weiter investiert. Aber, und jetzt kommt das große Aber, wir haben das bei den Railways gesehen, also als die
1: Eisenbahn in den USA.
0: Railway Company, die Eisenbahn-Companies in Amerika, dann die ganzen Telekom, jetzt als letztes Beispiel, die Fiberglas-Leitungen gelegt haben. Es gab in diesen Riesenveränderungen immer wieder dann auch einen Bust. Klar. Und das beschreibt ja Benny auch ganz schön mit dem Boom und Bust. Das heißt, hier wird ein Boom ausgelöst und dann auch durch die Intervention von außen passiert ein Bust. Natürlich ist da auch die Konkurrenzsituation, aber diese Zahlen sind so wahnsinnig groß, dass sie gestern mit Marvel und mit Nvidia den ganzen AI-Markt oben gehalten haben. Also wir werden heute stärker eröffnen. Ich bin mittlerweile, nachdem Scott Bessent sozusagen beim Poker würde man sagen, er hat nicht mehr geraced, sondern er will sehen. Ich bin der Meinung, es geht in diese Richtung und ich werde jetzt Richtung September, Oktober ein bisschen vorsichtiger. Ich werde ein bisschen mehr Gold kaufen, weil manchmal ist es besser, einfach schon vom Tisch wegzugehen, solange noch ein bisschen Champagner und ein paar Chips da liegen, weil das kann dann relativ schnell gehen. Und mit den Midterms, wo wir nicht wissen, was sich Donald noch einfallen lässt davor. Natürlich ist das wieder eine andere Situation, aber wir können die famous last words, this time is different, also diesmal ist alles anders und wir werden einfach sehen, es läuft wie immer. Kurz vor den Midterms wird es noch eine kurze Abrechnung geben. Vielleicht wird Kevin Warsh dann die Zinsen senken, um das Ganze wieder oben zu halten. Wir wissen es nicht, aber ich glaube, die Unsicherheit steigt. Der VIX, der Volatilität-Index, ist auch so niedrig, dass ich denke, dass da ein Investment angesagt ist, dass man einfach wartet, es wird den nächsten Spike geben und aus meiner Sicht September, Oktober. Und dann werden wir uns darauf konzentrieren, möglichst hoch den Markt zu schließen, damit auch die armen Fondsmanager und Geldverwalter alle ihre Boni kriegen.
1: Also, the world has turned into a casino. I don't like it. Yeah, I don't like it, but I have to participate. Some people say I'm the best one ever doing this. Also, du hast ja schon gesagt, eigentlich alles wie immer. Und das Witzige ist ja, genau, so aus Laiensicht, dass sich das alles wiederholt. Und jedes Mal wird es aber so verkauft, als soll es das Neueste und das Tollste und die frischeste Sau im Dorf. Ist so ein bisschen wie beim Paarungsverhalten der Menschen, die jedes Mal meinen, diesmal ist es alles ganz anders. Diese Ehe klappt zum achten Mal, geht's dann gut. Und es gibt gewisse Regelmäßigkeiten. Also wenn wir aber dieser Railway-Vergleich oder dieser Boom- und Bust-Vergleich, es ist ja mit KI ähnlich wie bei Eisenbahn nicht eine Tulpenzwiebelsituation, in der völliger Blödsinn aus Motorgründen gehandelt wird, der danach keinen inneren Wert mehr hat, sondern das, was Nvidia, Marvel und andere da bauen, ist ja da. Während wir hier sprechen, laufen neuen Claude- und Grog-Instanzen, die verschiedene Dinge tun, unter anderem natürlich normalekollegen.de auswerten, wo ihr euch schon reichlich beteiligt habt. Herzlichen Dank dafür. Viele Unternehmen und Arbeitssuchende haben sich schon gemeldet. Ich bin ganz positiv, was die Entwicklung angeht. Jedenfalls, da werden Werte geschaffen, nur auf den Realwerten sattelt dann immer noch so eine Hype auf und eine völlige Überhöhung dessen, was an sich gut ist, wird dann gesteigert bis zum Get-No. Das hat KI jetzt voll ausgelutscht und da ist ja schon ein bisschen weg. Jetzt haben die darunterliegenden Infrastrukturanbieter vielleicht eine ähnliche Situation. Seit einiger Zeit aber schon, sagst du ja auch, geht ja dieses Geld, was jetzt dann da wegzieht, weil da der Champagner am Tisch alle ist, scheinbar wieder mehr Richtung Krypto. Bitcoin zieht an, das ist spürbar, von 60 auf 80.000 Dollar. Auch Gold wird deutlich mehr gekauft. Gold und Silber steigen an. Das sind die klassischen Flucht-Investments, wenn man sich zu unsicher ist. Aber das ist ja alles, was du auch schon langfristig vorhergesagt hast. Das war damals vor dem Börsengang, noch damals, ganz langer Zeit, vor dem Rekordbörsengang von SpaceX, dass du meintest, es wäre dann zu erwarten, dass dahin geht. Würde dann ja auch dazu passen, dass Donald Trump jetzt die Stablecoin-Emittenten, hier die Tether-Emittenten so fördert, gehört ja auch zu der Kryptowelt. Also könnte man sagen, wäre, Achtung, Investment-Tipp, ja, Brandenburg hat es gesagt, wir machen ihn haftbar, nein, natürlich nicht, könnte man annehmen, dass wieder mehr Investmentgeld im ganz großen Stil in die Krypto-Richtung geht?
0: Also das ist zu erwarten. Man sieht es jetzt im Bitcoin, man sieht es an Solana, auch teilweise Ethereum. Wie wir hier wissen, ich bin kein Riesenfan von Ethereum. Ich halte das nicht für technisch ausgereift wie Solana, bei allem Laienverständnis, was ich habe. Aber 70% aller Blockchain-Trades gehen über Solana. Und wenn jetzt jemand wie Japan sagt, 16 Billionen Aktien und Anleihen werden auf die Blockchain verlegt, dann ist bei mir relativ klar, dass davon ein sehr, sehr großer Teil bei Solana ist. Solana hat auch gelitten, war im High bei 260 Dollar, ist dann bis auf 60 Dollar gefallen. Wir sind jetzt wieder knapp über 100. Ich glaube, so 111, 112 wird eine relativ harte Nuss zum Knacken sein. Aber wir sind eben früh und das heißt, du musst diese Volatilität aushalten, wenn du mit größeren Summen hantierst oder, wie wir vom ersten Podcast von Nacktem Geld sagen, einfach kleine Summen ohne großartige Emotionen jede Woche oder jeden Monat ansparen. Und wir sehen es ja auf Bitcoin, wenn du die letzten 6, 8 Monate im Grunde genommen einfach um die 60, 65.000 immer wieder kleine Summen investierst, bumm, liegst du jetzt vorne. Natürlich hat das von 120.000 wehgetan nach unten, aber wir sind hier for the long run, wie man so schön sagt. Und das heißt, egal, ob du ETFs auf große Indizes wie S&P oder den Russell 2000 mit den 2000 größten Aktien kaufst, da ist die Konsistenz und einfach der lange Atem gefragt. Jetzt rein und zum Spekulieren, wir wissen nicht, was Donald morgen Abend sagt oder wen er gerade angreift oder wer gerade irgendwo die Straße von Hormuz zuriegelt. Das sind alles Neues, aber wir wissen, wo die große Linie hingeht. Und die große Linie heißt, es wird Inflation kommen. Da bin ich mir relativ sicher und das heißt Gold, Silber, in physischer Bitcoin. Form bunkern, vor dem Staat verstecken, vor allem vor Klingbeil verstecken und dann im Bitcoin genau das Gleiche. Also wenn man jetzt auf dem Depot hat, dann kann man auch iBit oder den Morgan Stanley Fonds kaufen, die letztendlich diese Bitcoin verwahren, aber nichts geht aus meiner Sicht immer noch über Selbstverwahrung. Sei in Kontrolle, sei frei, not your keys, not your coins und sag dem Staat, ich habe nichts. lass ihn weiterlaufen.
1: Definitiv, da will ich mich auf jeden Fall anschließen, was die Not Your Keys, Not Your Coin Philosophie angeht. Auch für die, die da sagen, nein, das sage ich meinem Broker, der ruft da, das mache ich so per Telefon. Dann das, wer das macht, ich denke, da wird Mike mir dann zustimmen. Wer das macht, hat das Grundprinzip irgendwie nicht verstanden und verzichtet auf das Wesentliche, was Krypto ihm eben bietet. Und damit sind wir nun spätestens bei dem, was Mike the Pirate Woche für Woche für uns zusammenträgt, nämlich den Krypto-News mit eben jenem Mike the Pirate.
3: Ja, meine Lieben, ihr habt die wesentlichen Punkte des Kryptomarktes der letzten Woche eigentlich schon zusammengefasst. Der Markt hat eine starke Erholung hingelegt. Nach einer längeren ruhigen Phase ging es kräftig nach oben. Bitcoin notiert derzeit bei rund 79.400 US-Dollar. Er hat in der vergangenen Woche etwa 23% zugelegt und kurz die Marke von 81.000 Dollar geknackt, das höchste Niveau seit Mai. Aktuell sehen wir leichte Gewinnmitnahmen, aber auf einem wirklich sehr hohen, stabilen Niveau. Der Kurs hält sich stabil. Ethereum notiert bei 2.540 Dollar und hat auf Wochenbasis sogar rund 29% gewonnen. Auch hier sehen wir einen starken Einstieg, etwas Konsolidierung. Solana ungefähr bei 104 US-Dollar, der Token also wieder über 100 Dollar und hat in der Woche ebenfalls zweistellig zugelegt. Schön auch zu sehen, der Fear and Greed Index, das Stimmungsbarometer der Kryptoanleger, steht aktuell bei 65 Punkten. Wir kommen wieder in den Bereich der Gier rein. Vor zwei Wochen locker noch tief im Angstbereich bei 27, vorgestern kurz bei 74. Die Stimmung hat sich also sehr schnell von Vorsicht zum Optimismus gedreht. Die Schlagzeilen der letzten 7 Tage, denen wir diese Kurse zu verdanken haben. Die US-Finanzbehörde hat ihr Programm zum Rückkauf der Anleihen ausgeweitet. Spot-Bitcoin-ETFs verzeichnen milliardenschwere Zuflüsse, allein in einer Woche fast 2 Milliarden US-Dollar. Bitcoin durchbrach wieder die Marke von 80.000 Dollar. Und es gibt halt jetzt auch immer mehr Erwartungen an klare US-Regeln. Man hat es schon angesprochen, das Stichwort ist Clarity Act. Und die anstehende Rede des neuen Fed-Chefs Kevin Warsh beim Jackson Hole Symposium wird auch mit zusätzlicher Spannung im Kryptomarkt erwartet. Der Ausblick auf die nächsten Tage. Viele Händler rechnen mit einer kurzen Verschnaufpause und der steile Anstieg darf ein bisschen verdaut werden. Der Markt ist etwas überhitzt. Entscheidend werden die Reden von Fed-Chef Warsh werden, die Auswirkungen der Nvidia-Zahlen und weitere Wirtschaftsdaten aus den USA. Bleiben die ETF-Zuflüsse stark und kommen weitere positive Signale, könnte der Aufwärtstrend tatsächlich so nach oben durch weitergehen. Kryptomarkt stark erholt, optimistisch gestimmt, aber noch ein bisschen vorsichtig auf dem Niveau, wie es weitergeht. Wir sehen in den USA aktuell eine neue Wendung in einem der größten Bitcoin-Fälle der USA. Geschichte. Die Vereinigten Staaten haben vor einigen Monaten mehr als 127.000 Bitcoin beschlagnahmt. Damals waren die Coins rund 15 Milliarden Dollar wert. Die Regierung sagt, das Geld stammt von einer kriminellen Gruppe aus Kambodscha, der Prince Group. Die soll mit Zwangsarbeit große Online-Betrugsmaschinen betrieben haben und das Geld über eine Bitcoin-Mine namens Lurbin gewaschen haben. Jetzt melden sich die Angehörigen der Opfer vom 11. September. Sie sagen, diese Bitcoin gehören nicht einfach so der US-Regierung. Ein Teil davon oder sogar alles stammt ihrer Ansicht nach aus einer gemeinsamen Mine von China und dem Iran. Diese Mine soll dem Iran geholfen haben, westliche Sanktionen zu umgehen, indem dort Strom in Bitcoin umgewandelt wurde. Warum ist das wichtig? US-Gerichte haben den Iran schon vor Jahren für seine Unterstützung der Anschläge vom 11. September haftbar gemacht. Die Familien haben deshalb riesige Schadensersatzurteile gegen den Iran, Milliarden, die nie bezahlt wurden. Nach US-Recht können Opfer von Staatsterrorismus blockiertes Vermögen solcher Staaten beanspruchen. Die Familien werfen der US-Regierung vor, bei der Beschlagnahme wichtige Informationen zu Iran-Verbindungen weggelassen zu haben. Sie wollen, dass die Coins an die Opfer gehen und nicht in den Besitz der USA. Es ist also ein großer Streit um sehr viel Geld. Die größte Bitcoin-Beschlagnahme der amerikanischen Geschichte trifft auf alte, nie bezahlte Urteile gegen die Iran. Ob die Familien Recht bekommen oder das in Donald Trumps Bitcoin-Treasury wandert, entscheiden jetzt die Gerichte. Binance fällt mal wieder auf mit Weekend Fuckery. Peter Brand, ein bekannter Börsenprofi, schlägt Alarm wegen eines seltsamen Bitcoin-Vorfalls auf der großen Börse Binance. Am vergangenen Samstag, dem 22. August, ist der Bitcoin-Kurs auf Binance plötzlich extrem abgestürzt, für kurze Zeit bis auf 72.500 US-Dollar. Alle anderen Börsen wie Coinbase lag der tiefste Preis aber bei rund 75.800 Dollar. Der echte Marktpreis lag sogar bei 79.000 Dollar. Was passiert ist? Binance gab einen kurzen, isolierten Kursrutsch. Der hat viele automatische Verkaufsaufträge von normalen Anlegern ausgelöst. Diese Stop-Loss-Orders und Zwangsverkäufe haben den Preis noch weiter da unten gezogen. Ein Domino-Effekt. Viele Kleinanleger wurden so weit unter dem aktuellen Marktpreis aus ihren Positionen geworfen. Der erfahrene Trader Peter Brandt kritisierte Binance dafür öffentlich. Er sagt, die Binance habe wieder einmal ihre Kunden über die Klippe gestoßen, ähnlich wie schon im Flash-Crash im Oktober 2025. Wir hatten im Juli, Entschuldigung, kurz vor dem 1. Juli, als Mika scharf geschaltet wurde, Virex und Virex waren kurz im Podcast. Seit dem 1. Januar 2026 gibt es die neue EU-Regel DRC8, ergänzend zu Mika. Viele Kryptobörsen und Verwahrungsplattformen müssen jetzt detaillierte Kundendaten an die Steuerbehörden melden. Dazu gehören Name, Adresse, Steuer-ID, wie viel Krypto man besitzt und alle Transaktionen, also Käufe, Verkäufe und Überweisungen. Die ersten Berichte gehen 2027 raus und decken das ganze Jahr 2026 rückwirkend ab. Bei normalen Börsen, die die privaten Schlüssel der Kunden speichern, heißt das, die Plattform sieht alles und muss alles weitergeben. Jetzt kommt Virex One aus dem Off mit einer Mail an seine Kunden und sagt, sie machen das alles anders. Sie, ihre Plattform ist von Anfang an selbstverwahrend. Das bedeutet, sie behalten ihre privaten Schlüssel selbst. Virex hat keinen Zugriff auf ihr Guthaben, ihre Transaktion oder ihre Handelsgeschichte. Weil Virex das Geld für sie nicht verwahrt, muss die Plattform auch nichts an die Steuerbehörden melden. Ihr Wallet bleibt privat, ihre Daten bleiben bei ihnen. Datenschutz und die Einhaltung der Regeln stehen bei Virex One nicht im Widerspruch. Sie sind Grundlage ihrer neuesten Revolution in der Technik. Das ist natürlich hochinteressant, wie Virex ihre Anwendung immer weiter an den Regulierungen baut, sodass sie wirklich die kundenfreundlichste und nutzerfreundlichste App an der Stelle werden. Ganz großer Respekt davor. Wie weit das dauerhaft trägt, lassen wir uns schauen. Momentan dürfen wir uns Kunden und Nutzer einfach nur freuen, dass es noch Unternehmen gibt, die Regulierung lesen und auch die Innovation haben, es kundenfreundlich zu gestalten. Ganz im Gegenteil, da sind wir bei der letzten Meldung, Revolut bringt ihren eigenen Euro-Stablecoin auf den Markt. Der Token heißt EURR. Er startet zunächst in Dänemark, Polen und Portugal. Im Lauf des Jahres soll er dann im gesamten europäischen Wirtschaftsraum verfügbar sein. Revolut hat bereits über 80 Millionen Kunden, von denen 16 Millionen Nutzer mit Krypto handeln. Ich sag mal dürfen, weil es ist jeder Revolut-Nutzer weiß, Revolut zu haben heißt nicht, Revolut handeln zu können. Dadurch hat er neue Token von Anfang an ein riesiges Netzwerk, über das verbreitet werden soll. Zum Vergleich, alle Euro-Stablecoins zusammen sind derzeit nur rund 450 Millionen Euro wert. Dollar-Stablecoins kommen dagegen schon auf 300 Milliarden US-Dollar. Der Euro-Bereich ist hier also noch sehr klein. Herausgegeben wird der EURR von Bridge, einem Unternehmen der Zahlungsfirma Stripe. Und das ist der erste Anfang. Revolut plant nun auch weitere Stablecoins, die an andere Währungen gekoppelt sind. Langfristig will Revolut sein gesamtes internationales Währungsgeschäft auf die Blockchain verlagern. Das bedeutet, Geldtransfers und Währungsumtausch sollen künftig über die Blockchain laufen. Also wir sehen unterschiedliche Entitäten mit unterschiedlichen Ausrichtungen. Soweit aus den News.
1: Dann steht Revolut und EU drauf. Wer das kauft, der hat's verdient. Also ich meine, das muss man wirklich sagen. Entschuldigung. Ich glaube, das trifft natürlich auch keinen Hörer dieses Podcasts als Revolut-Opfer, dass ich auch selber bin. Schicke ich ja ungefähr alle zwei Tage Fotos von Körperteilen von mir, die besser von Kleidung bedeckt bleiben. An Revolut lade ich die hoch, weil Revolut verlangt wieder einen Nachweis, warum ich der Strato AG in Berlin 30 Euro überweisen möchte. Das ist einer der größten Provider Deutschlands. Da wollen sie dann einen Nachweis der Rechtmäßigkeit. Wenn man ihnen dann besagte Fotos schickt und dazu schreibt Fuck you, dann geht das auch noch durch. Also das wird freigegeben von der Revolut-KI. Woraus ich noch schlussfolgere, dass sie auch selber nicht so ganz begeistert ist davon, diese Dinge umzusetzen. Aber es ist letztlich eine Kooperation mit Uschis Insassen, Gängelungs- und Unterwerfungsautomatismen, die Revolut vorbildlich betreibt und die auch regelmäßig ablehnt, irgendwelche Krypto-Wallets anzunehmen, wenn nicht nachgewiesen wird mit handschriftlichen Dokumenten, dass man selbst der Eigentümer ist, dass das Geld daherkommt. Also Revolut ist eine Art ausgelagerte Geldwäsche-Verdächtigungsinstanz der EU. Wer so einen Coin dann auch noch kauft. Aber gut, freie Welt, freie Entscheidung, das darf man immer selbst tun. wie Benjamin Mutlak ja auch mit dem dieses Institut aus meiner Sicht zu Recht propagiert. Und mit Freiheit sind wir natürlich beim Stichpunkt unseres letzten und für uns derzeit wichtigsten Punktes, denn der Freihafen, ja, der wird langsam voll auf Mallorca. Vom 30.10. bis zum 1.11., also ganz bald, treffen wir uns auf Mallorca, um dort über alle Aspekte der Freiheit und vor allem ihrer Herstellung und Verteidigung gegen solche Übergriffigkeiten wie Uschi von der Lügen und ihre EU-Mafia zu diskutieren. Das tun wir außerhalb Deutschlands aus Gründen. Aber wir werden dort, wenn es denn gut läuft und wie geplant verläuft, eben viele, viele neue Kontakte mit euch und uns schließen, mit all den Menschen, die Interesse haben, so etwas zu tun und in solchen Umfeldern das zu sichern, was ihnen am wichtigsten ist. Und das sind neben Familie und der Gesundheit sicherlich auch der eigenen Vermögenswerte. Nun gibt es eine wunderbare Nachricht, über die wir uns sehr freuen, denn Hermann hat es geschafft, unseren Podcast-Gast und seinen alten Kollegen Pius Sprenger, Pius den Banker, auch dazu zu bekommen. Ihr plant etwas Spannendes als kleine Zusatzveranstaltung da im Freihafen. Lieber Hermann, erklär doch mal, worum es da geht und wie man da rankommt, denn es ist ja eine Extraveranstaltung.
0: So ist es. Es wird eine Sonntagsveranstaltung, also ähnlich wie die Kirche, wird es hier über die Finanzkrise 2008
1: Bigger than Jesus.
0: Und die Folgen gehen. Genau, also ich habe lange mit Pius gesprochen, der freut sich genauso wie ich. Also wir arbeiten auch noch an einem dritten Gast und ich würde sagen, das ist eine Extraveranstaltung, wird leider auch kostenpflichtig sein, weil wir da verschiedene Dinge noch mitfinanzieren müssen oder wollen. So, dass jeder kommt. Es wird einfach alles teurer und es ist natürlich für uns ja auch notwendig, jemand wie Pius dann einfliegen zu lassen und ihm auch ein Hotelzimmer zur Verfügung stellen. Also von daher ist das ein zusätzlich kostenpflichtiger Event. Wir haben nur sehr wenige Sitze, weil wir das auf ein sehr kleines Publikum praktisch beschränken wollen. Es wird sehr, sehr offen gesprochen werden. Ich glaube, dass es das in dieser Erfahrung und in dieser Dichte noch nie gab und aus meiner Sicht wird es das auch nicht mehr geben. Ich bin ja auch deshalb mehr inkognito, damit ich nicht von Podcast zu Podcast ziehe und meine Story immer wieder erzähle. Aber wir werden sehr tief reingehen. Das wird bis zu ja, Finanzminister damals und Kanzlerin damals gehen, was die Folgen waren, was klar abzusehen war und wie Pius und ich, wie man sieht.
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5: 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Die Bundesnetzagentur will Eigentümer von Solaranlagen ab 2029 mit einem höheren festen Netzentgelt belasten. Betroffen sind sogenannte Prosumer. Das sind Haushalte, die Strom aus dem Netz beziehen, zugleich aber mit einer eigenen PV-Anlage Strom erzeugen und selbst verbrauchen. Für diese Haushalte soll der Grundpreis steigen. Begründet wird der Aufschlag damit, dass Eigenversorger weniger verbrauchsabhängige Netzentgelte zahlen, obwohl ihnen das Stromnetz weiterhin jederzeit zur Verfügung steht. Sollte Friedrich Merz als Bundeskanzler zurücktreten, wären Neuwahlen für 45% der Deutschen die bevorzugte Lösung. Zugleich liegt die AfD in der Sonntagsfrage bei 29,5%, 10 Prozentpunkte vor der Union. Außerdem fordert der Berliner CDU-Politiker Mario Chaya den Rücktritt von Friedrich Merz. Dessen Erklärung am Wahlabend habe ihn sprachlos zurückgelassen, sagte Chaya bei Welt TV. In einem DHL-Depot in Leitzen in Mecklenburg-Vorpommern ist ein Gefahrstoff entdeckt worden, bei dem es sich möglicherweise um Quecksilber handelt. Das Depot ist abgesperrt, die Arbeit ruht, ein Großeinsatz läuft. Ein Mitarbeiter klagte über Unwohlsein, was zur Evakuierung des Standorts führte. Vergangene Woche gab es einen ähnlichen Vorfall in Neustadt-Glewe, bei dem zwei Frauen durch Quecksilber vergiftet wurden. Die Trigger-FM-Meldungen. 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
0: Story immer wieder erzähle, aber wir werden sehr tief reingehen. Das wird bis zu... ja, Finanzminister damals und Kanzlerin damals gehen, was die Folgen waren, was klar abzusehen war und wie Pius und ich, wie man sieht, uns radikalisiert haben. diesen Job, der doch recht einfach ab einem gewissen Level ist. Wenn du dich da eingezeckt hast wie eine Made, dann kann man sich vorstellen, wie so ein SPD-Politiker, der sich einfach festsaugt und so dick wird, dass er kaum durch die Tür passt, um ihn wieder rauszuziehen.
1: Wem könntest du meinen?
0: Es könnte auch eine Politikerin sein. Ja, also von daher, das wird sehr, sehr spannend. Ich freue mich wahnsinnig, er auch. Also er hat gesagt, das ist ja super, das müssen wir mal machen. Wir tauschen gerade so ein bisschen auf X aus, wen wir alles wo irgendwann getroffen haben. Und dabei sind mir noch ein oder zwei Leute eingefallen. Die sind noch ein bisschen schüchtern, aber es könnte sein, dass wir da das beste Panel zusammenbringen, was tief in die Finanzkrise geguckt hat. Also von der Verursacher- und geschädigten Seite bis hin zu der, die filetieren und das Ganze dann ausnutzen. Da wird alles vertreten sein. Das halte ich für eine spannende Veranstaltung. Ich bin mehrmals gefragt worden, warum ich kein Buch schreibe. Aber ganz ehrlich,
1: kann ja noch kommen.
0: Ich hatte es eigentlich verdrängt, aber 18 Jahre später kann man auch aus diesen Gerichtsurteilen beziehungsweise ich wurde ja auch vor Gericht gezerrt, um mich selbst zu verteidigen, auch in der Finanzkrise. Und da hieß es eben, dass bestimmte Dinge jahrelang nicht bekannt gegeben werden dürfen. Und von daher nach 18 Jahren, ja. Wer will das noch wissen? Es wird interessant auf jeden Fall. Und es wird da auch die ein oder andere Situation kommen, wo man schmunzeln muss und einfach versteht, wie Politik funktioniert. Mir hat man immer gesagt, ich verstehe nicht, wie Politik funktioniert, zumindest die Finanzpolitik. Und da kann ich heute nur sagen, da bin ich Ludwig von Mises und auch Mary Rothbard und Hans-Hermann Hoppe und Thorsten Polleit sehr dankbar, dass sie mich da aus dem Pfad gebracht haben, schon früh vor 2008, dass ich eigentlich mein klares Denken behalten konnte, beziehungsweise ein Verfechter geworden bin, dass jeder seines Glückes Schmied ist und dass eben das Individuum, je stärker wir als Individuum sind und wenn wir Individuen sind, wie wir drei oder vier jetzt in diesem Podcast, dann sind wir auch eine starke Gemeinschaft. Eine starke Gemeinschaft ist nicht eine Gemeinschaft von Losern, die nur auf Kosten anderer leben wollen. Und das werden wir auch nachweisen. Ja, ich bin weniger wissenschaftlich, weil ich nie eine Universität von innen gesehen habe. Aber Pius ist Mathematiker und das wird sich sehr gut überlappen, glaube ich.
1: Das glaube ich auch. Und wer jetzt brüllt, okay, take my money, shut up and take my money. Ich bin ja schon überzeugt, ich will ja kaufen. Wie geht das? Ganz einfach auf freihafen.live. Da bekommt ihr ein Ticket zur Freihafen-Konferenz. Ja, es geht nur mit einem Ticket zur Freihafen-Konferenz. Und ja, diese kleine Sonderveranstaltung, die parallel zu unseren Sonntagsaktivitäten läuft, die kostet extra aus besagten Gründen. Wer mal durchrechnet, was die Tickets so abdecken und was wir dort für Kosten haben, wird auch feststellen, dass wir nicht reich werden mit dem, was wir da veranstalten. Also bevor man sich beschwert, natürlich kostet es Geld, das ist so, aber so kosten Flügegeld, so kosten Mittagessen und Abendessen in Hotels Geld, wie das ganze Leben Geld kostet, muss man eigentlich einen Wirtschaftspodcast... Das
0: Klingbeil kostet auch Geld.
1: Das stimmt, das sind nun, warum, also marketingmäßig war das jetzt ein Schuss in die eigenen Knie, warum überhaupt diese Assoziation wecken, während ich hier gerade versuche, den Sack zuzumachen und die Leute zum Kaufen zu kriegen. 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Ein bisschen Eile ist geboten, die Tickets gehen recht gut weg, wir freuen uns. Da ist schon satt mehr als die Hälfte nun verkauft. Ein paar sind eben noch da. Und wer dann das Ticket hat, der kann sich für die Zusatzveranstaltung zu einem überschaubaren Preis anmelden. Das sind halt eben nur knapp 50 Plätze, die dort auch in diesen Raum gehen. Aber alle anderen, die jetzt sagen, na Moment, wenn ich jetzt nur komme, um Pius Sprenger und Hermann den Banker zu treffen, Ich kriege kein Zusatzticket. Lohnt sich dann überhaupt? Ja, natürlich lohnt sich, denn es gibt ja reichlich andere Gelegenheiten außerhalb dieses einen Vortrags und dieser Podiumsdiskussion eben in verschiedenen Cocktail- und Abend- und Morgenveranstaltungen sich über den Weg zu laufen, Hände zu schütteln, hinzusetzen, einen Kaffee zu trinken und das Gespräch zu vertiefen. Genau dafür ist ja dieses Treffen da. 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Wir freuen uns, wenn ihr das so macht und sagen für diese Woche allerdings auch, das war's. Das war's nämlich für Folge 95 des Nackten Geldes. Ich danke herzlich Benjamin Mutlak für seinen erneuten Besuch und hoffe auf baldige Wiederkehr. Ich danke nicht minder meinen beiden Kollegen Hermann und Mike. Und ihr wisst, wenn ihr Fragen habt an Hermann, dann schreibt auf X an Banker-Hermann oder kommentiert einfach unter dieses Video auf theplatform.net. Für Mike the Pirate könnt ihr sehr gerne in den Community-Chat zur Nackten Mark einsteigen. Den Link dazu findet ihr auch zum Text der Sendung und könnt ihn dort direkt Fragen zu Privacy und Kryptobelangen. 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Hört sehr gern morgen ab 6 Uhr auch wieder Nacktes Niveau. Vor allem aber, verdammt nochmal, schaltet nächsten Freitag hier wieder ein und habt bis dahin einen wunderbaren Start ins Wochenende.
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8: Tagesdosis. Wahlen sind Qualen für die Altparteien. Ein Kommentar von Paul Clément. Wahltag ist Zahltag. Nach dem Desaster von Sachsen-Anhalt wurden auch die gestrigen Wahlen für den Altparteienblock zur Zitterpartie. Der mediale Mainstream nahm seine Leser unter Dauerbeschuss mit Warnungen, Gejammere und Schuldzuweisungen, dass die politische Mitte an Stabilität verliere. Um den baldigen Absturz auszuhalten, verteidigten Blätter wie die FAZ sogar den Bundeskanzler Merz und das Handelsblatt lässt den Unternehmer Ulrich Grillo sagen, Zitat, richtige Reformen sind teilweise oder zeitweise auch gegen die Bürger. Zitat Ende. Klar, so läuft das immer. Sozial Schwache sollen einsehen, dass nur ihr Opfer die Wirtschaft rettet. Außerdem attestiert besagte Tageszeitung den alternativen Medien eine Mitschuld am Exodus der Wähler. Die oppositionelle Publizistik würde nicht nur Misstrauen artikulieren, nein, durch sie bildeten sich Misstrauensgemeinschaften. Gemeinschaften, die in ihrer Ablehnung gegen eine vermutete Elite, den angeblich woken Mainstream, vereint sind. Denen könnte es niemand recht machen. Die seien immer dagegen. Trotz solchem Bashing gibt es dennoch die vorsichtige Selbstkritik. Ganz leise und vorsichtig, so kommentierte UN-General.
9: Sollten das hinterfragen, sagen die da, was genau beabsichtigen die da? Diese große Frage, worum geht es hier eigentlich wirklich? Wozu ist Friedrich Merz da wirklich bereit? Und da kann ich nur sagen, das ist ja eine unserer Stärken hier bei News, quasi die Gesamtanamnese, ja, das Ganze zu betrachten. Was sagt Friedrich Merz, der mächtigste Mann des Landes, nicht an zwei Auftritten, an 40, 50 unterschiedlichen Orten und Auftritten. Und da komme ich eben dann zu dem Schluss, dass ein Mann, der einer frei gewählten Regierung, die noch nicht mal im Amt ist, mit bewaffneten Kräften droht und gleichzeitig sagt, komme mir niemand mit der freien Meinungsäußerung, möglicherweise gefährlicher ist als die AfD.
10: Ja, und genau deswegen ist es so wichtig, dass es freie Medien gibt, wie News. Wir hinterfragen, ich sage auch nochmal Danke an dieser Stelle für diese hervorragende Recherche, Pauline. Und viele von Ihnen haben das Wort Bundeszwang wahrscheinlich noch nie gehört und wissen auch gar nicht, was das ist. Wir haben es jetzt ja schon diskutiert. Sie fragen sich, warum passiert das jetzt alles? Und Grund für die Debatte über den Bundeszwang war aus Sicht der etablierten Parteien übrigens eine Aussage von Ulrich Siegmund. Und da ging es um eine Remigrations- und Abschiebeoffensive, die könnte ja auch, hier könnten auch Rüstungsgüter zum Einsatz kommen, hören Sie.
11: Wir verteufeln nicht pauschal Produktion von Rüstungsgütern, weil wir bei späteren Remigrations- und Abschiebeoffensive natürlich auch entsprechende Hilfsmittel brauchen, natürlich auch im Sinne der inneren Sicherheit, der eigenen Stabilität und auch der Landesverteidigung.
12: Liebe Freunde, schönen guten Morgen im Radio. Ich hoffe, ihr seid gesund und auf der Fahrt. Ich bin gerade noch dabei. Ich muss noch etwas recherchieren wegen Michael Kürath. Das ist wirklich eine solche Sauerei. Man kann es sich nicht ausdenken. Ich bin sehr gespannt, wie das noch weitergeht. Also mit diesem Land und mit dieser Politik. Egal wie, ich werfe den Trailer an. und wir steigen ein in die Sendung. Yeah!

Liebe Freunde, schönen guten Morgen und schon wieder ist, ich weiß nicht, wie das kommt, ist diese Telefonnummer im Bild. Manchmal ist es ja, aber ist ja schön, wenn sie da ist. Sieht auch geil aus eigentlich. Also man müsste es eigentlich mal probieren, was passiert, wenn man diese Telefonnummer anruft, ob es dann hier irgendwo klingelt. Man weiß es nicht genau. Es ging mal drüben, als wir noch im anderen Haus waren, hat das mal funktioniert, aber diese Nummer gibt es ja nicht mehr. Und trotzdem erscheint sie immer wieder, und zwar automatisch, ohne dass ich irgendwas anklicke. Ich habe keine Ahnung, woran das liegt. So, herzlich willkommen und schönen guten Morgen, liebe Freunde, an diesem, zumindest wettermäßig, im Moment gerade in Hamburg, dramatisch schönen Tag, blitze, blauer Himmel, 8 Grad haben wir jetzt draußen, heute Morgen waren es 6 Grad. Ich habe gerade gelesen, in der Heide waren es sogar 4,5 Grad. Und deswegen erinnert euch an meine Worte von gestern, ne? Der NDR hat Tiefenrecherche in Sachen Verkehrssicherheit geleistet, Tiefenrecherche, und hat uns darauf hingewiesen, dass im Herbst ja die Blätter von den Bäumen fallen und dann auf der Straße liegen und sich zwischen die Straße, den Asphalt,

Netzwerk.org, Doku-Netzwerk.org schreibt, das ist das Doku-Netzwerk Rhein-Main. Unter Doku-Netzwerk.org kann man den Scheißdreck sich da angucken. Und da steht also veröffentlicht am 19.09., ich glaube, es war erst am 20.09., dass es veröffentlicht wurde, aber es ist egal. Da steht also am 19., vielleicht noch kurz vor Mitternacht, ich weiß es nicht, steht hier, am 19. September fand in Frankfurt eine rassistische Demonstration der Initiative Trauerwache Deutschland statt. Etwa 1300 Personen, andere sprechen von 2000 Personen, irgendwo dazwischen liegt die Wahrheit, etwa 1300 Personen versammelten sich zur Auftaktkundgebung auf dem Römer in Frankfurt und zogen anschließend in einem Aufzug durch die Innenstadt. Sie zogen anschließend in einem Aufzug durch die Innenstadt. Ist das grammatikalisch korrekt? Ist das ein Aufzug? Wenn andere sich, ich weiß es nicht, egal. Ziel der Initiative Trauerwache Deutschland ist es, schwere Gewalttaten und Anschläge in Deutschland zu instrumentalisieren, um rassistisch motivierte Stimmungen gegen Geflüchtete und Menschen mit Migrationsgeschichte zu erzeugen. Nochmal ganz kurz zum Genießen. Da sitzen also Menschen, anscheinend komplett geblitzdingste, gehirngefräste Menschen, die nach einer schweren Spritzung ihre gesamtes geistiges Potenzial verloren haben, denn sonst würden sie so ein respektloses, wahnwitziges Feuerwerk an dummen Sätzen nicht loslassen. Ziel also der Trauerwache Deutschland, Michael Kürath, komme ich gleich zu, Trauerwache Deutschland, Michael Kürath, das Ziel dieser Trauerwache Deutschland, laut Doku-Netzwerk, Doku, also sie dokumentieren, das ist ein Propaganda- und Hassnetzwerk, aber kein Doku-Netzwerk, egal. Ziel der Initiative Trauerwache Deutschland ist es, schwere Gewalttaten und Anschläge in Deutschland zu instrumentalisieren. Also sie sagen, die haben stattgefunden, aber die Trauerwache Deutschland instrumentalisiert das, ja, um rassistisch motivierte Stimmung gegen Geflüchtete und Menschen mit Migrationsgeschichte zu erzeugen. Prominentes Aushängeschild der Initiative ist Michael Kürath, dessen Tochter bei einem Messerangriff in einem Regionalzug zwischen Kiel und Hamburg im Jahr 23 getötet wurde. Ach, mhm. Auf der Auftaktkundgebung sprachen unter anderem der Vorsitzende der Deutschen Polizeigewerkschaft, Manuel Ostermann, sowie die Journalistin Julia Ruß, die unter anderem für die Bild sowie den Bayerischen Rundfunk tätig ist. Ruß und Kürath kennen sich nach eigenen Angaben über die Dreharbeiten zu einer Dokumentation des Bayerischen Rundfunks und des Norddeutschen Rundfunks, bei denen Ruß Kürath über einen längeren Zeitraum begleitete. In ihrer Rede wetterte Ruß gegen illegale und falsche Migration und Gewalt und Sexualstraftaten einseitig Menschen mit Migrationsgeschichte zu. Frau Ruß, also schreibt das Dokumentationsnetzwerk Rhein-Main, schreibt die Journalistin Julia Ruß, hat sozusagen die ganzen Taten und alles das einseitig Menschen mit Migrationsgeschichte zugeordnet. Dies liege für Ruß an deren kultureller Prägung. Im Gegensatz zu osteuropäischen oder arabischen Kulturen sei die Gewalt in westlichen Gesellschaften sozial geächtet. Which is totally correct, wie der Ausländer so sagt. Absolut und 100% richtig. In unserer Kultur ist Gewalt schon auf dem Schulhof verächtlich. Das tut man nicht. Das ist sozusagen, also nicht gemäß des Ethikrats, weil das kein Ethikrat ist, sondern eine freie Vereinigung für Hass und Hetze. Aber ethisch oder auch moralisch ist Gewalt bei uns nicht gesehen. Wir alle sind aufgewachsen damit, Schlägerei auf dem Schulhof, wenn einer unten liegt, ist vorbei. Sieht man, dass in anderen Kulturen das anders ist. Kann man einfach mal sagen. So, dann haben wir hier... Wer ist noch da? Sind natürlich Funktionärinnen der Alternative für Deutschland, wie zum Beispiel die hessische Landtagsabgeordnete Anna Nguyen aus Frankfurt sowie der Schatzmeister der Generation Deutschland, Thomas Janicek. Also es wird vorgeworfen, dass da Funktionärinnen der AfD anwesend sind. Ich sag mal so, ich weiß, und ihr werdet es auch gleich wissen, dass da vor allen Dingen Funktionäre von den Linken dabei waren. Aber da kommen wir später zu. Dann wird noch ein bisschen beschrieben, was dann los war. Es war auch noch Frauke Petry da. Es war der AfD-Landesvorsitzende Robert Lambrou anscheinend da und der Darmstädter AfD-Stadtrat Martin und so weiter und so fort. So, und dieser Artikel steht also hier drin. Und jetzt passiert Folgendes, Freunde. Ich zeige euch das mal. Das sind Fotos von der Veranstaltung. Und jeder Journalist darf selbstverständlich von öffentlichen Veranstaltungen Fotos machen. Guck mal, seht ihr das? Fotos, Fotos, Fotos, Fotos, Fotos, Fotos, Fotos, Fotos, Fotos, Fotos, Fotos, Fotos, Fotos, Fotos, Fotos, Fotos, Fotos, Fotos, Fotos, Fotos.
eine irrwitzige Menge von Fotos, die einzig und allein da

dafür ist, dass Menschen in dieses Netzwerk reingucken und suchen, ob da jemand ist, den sie kennen. Und jetzt kommen wir zu der, jetzt machen wir mal den Versuch, das Ganze journalistisch halbwegs nüchtern zu betrachten. Am vergangenen Samstag kamen rund 1500 Menschen zusammen, würde ich jetzt mal so sagen, in between. Ich kann es nicht beurteilen, können auch ein bisschen mehr gewesen sein. Weniger waren es auf gar keinen Fall, bin ich mir relativ sicher. Aber sag mal, 1500 bis 2000 Menschen waren da, um anschließend durch Frankfurt zu ziehen. Die Veranstaltung hieß Gegen das Vergessen, Opfer seit 2015. Das Frankfurter Ordnungsamt führte sie offiziell als Trauerwache mit Demonstrationszug durch die Innenstadt. Und unter den Menschen waren Angehörige, und zwar viele Angehörige, die tatsächlich Familienmitglieder durch schwere Gewalttaten verloren haben. Michael Kürer zum Beispiel. Seine 17-jährige Tochter Anna-Marie wurde 23 bei einer Messerattacke in einem Regionalzug bei Brockstedt getötet. Nicht nur seine Tochter wurde getötet, auch noch deren Freund. Der wurde auch noch gleichzeitig getötet. Andere Eltern und Angehörige von Toten waren ebenfalls da. Die allesamt, und das muss man mal sagen, alle diese Opfer, denn die Eltern sind genauso Opfer, wie ihre Kinder Opfer sind. Die Eltern leiden lebenslang. Die Kinder leiden nicht mehr, deren Leben ist vorbei. Die Eltern leiden lebenslang. Das sind Opfer, mal so ganz deutlich gesagt. Ja? Michael Kürath ist ein Opfer und seine Familie ist ein Opfer, ein furchtbares Opfer. Diese Menschen haben sich getroffen, weil sie keine Heimat haben, wo sie ihr Opfersein sozusagen zumindest irgendwie erleichtern können, indem sie sich gegenseitig Halt geben. Diese Veranstaltung ist vor allen Dingen dafür gedacht, erstens, nicht das Vergessen einziehen zu lassen, denn wir alle in unserem Alltag mit unseren Problemen, die wir haben, mit unserer Spaltung, mit dieser wahnsinnigen Politik, die uns alle verrückt macht, mit den Zwängen, die überall herkommen, mit den Repressalien, die überall herkommen, mit dem Ausquetschen, unter dem wir furchtbar leiden, alles das, ja, alles das zusammen, lenkt uns davon ab, was Furchtbares schon passiert ist. Und Michael Kürath sorgt dafür, und das ist sicher auch ein Teil seiner eigenen Verarbeitung, er sorgt dafür, dass diese Opfer nicht vergessen werden. Das hat man übrigens in Deutschland systematisch auch gerne gemacht mit Widerstandskämpfern gegen den Nationalsozialismus. Das hat man gerne gemacht mit Kriegsopfern. Das hat man gerne gemacht mit irgendwelchen Helden, die was Tolles erfunden haben, was Tolles geleistet haben, politisch, wirtschaftlich oder sonst irgendwo. Die hat man in Gedenken behalten, weil es wert ist, ihnen zu gedenken. Und nichts anderes war dieser Trauermarsch. Jetzt kommt der Teil, über den wir reden müssen und der wirklich unmenschlich, respektlos denjenigen gegenüber und eigentlich wirklich außerhalb jeder gesellschaftlichen Norm ist. Die das machen, sind asoziale Verbrecher. Und ich spreche eindeutig nicht vom Doku-Netzwerk Rhein-Main. Das kann man alles machen. Man kann auch seine Meinung aufschreiben, kann man auch machen, auch wenn es unfassbar respektlos den Opfern gegenüber ist. Man kann auch fotografieren, Demonstrationen, öffentliche kann man fotografieren, wobei man sagen muss, in der Sekunde, wo die Linksradikalen demonstrieren und man sie fotografiert, werden die ja sehr aggressiv. Und die Polizei tut nicht mal was, wenn dann Menschen wie zum Beispiel Weichreiter oder so, wenn die angegriffen werden, da tut die Polizei nichts. Die überlässt das einfach dem Mob, denjenigen abzuurteilen. Aber gut, man darf das dokumentieren. Aber jetzt kommt's. Während der Veranstaltung wurden also Teilnehmer teilweise vielfach aus ganz kurzer Entfernung fotografiert. Also du gehst auf der Straße entlang, dein Kind ist Opfer eines Anschlags geworden, ist tot, du hast dein Kind verloren. Dann kommt jemand mit einer Kamera und geht so vor dein Gesicht und fotografiert dich. Das ist da genau 100-fach passiert. Nach Recherchen der Berliner Zeitung waren daran vor allem zwei Personen beteiligt. Zwei Personen haben das systematisch gemacht. Plus Journalisten und Mitarbeiter und Freiheitskämpfer, Diktatorenkämpfer, Propagandakämpfer, Terrorhelfer von solchen Netzwerken. Die haben da auch fotografiert, aber zwei waren dabei. Die haben das systematisch von vorne bis hinten durch den gesamten Trauerzug mit allen Menschen gemacht. Trotz Protesten, trotz der Bitte, damit aufzuhören. Sie haben einfach weitergemacht. Einer davon ist der Tim Dreyer. Tim Dreyer, D-R-E-Y-E-R, das ist Tim Dreyer, Politiker der Partei Die Linke und Direktkandidat seiner Partei in Hessen. Tim Dreyer, der in unserem demokratischen System mit der Partei, mit der SED-Partei, die SED-Linke, Fuß fassen möchte, der die SED, den SED-Geist wieder zurückbringen möchte, der Tim Dreyer, der fotografiert also Menschen, die in Gedenken an Terroropfer demonstrieren. Damit ist Tim Dreyer
der SED-Linke Tim Dreyer schlimmer als seine Vorbilder in der ehemaligen DDR, der SED. Denn die haben auch Menschen fotografiert, die sich irgendwie zum Beispiel zur Montagsversammlung gesammelt haben, aber diskret aus dem Hintergrund. Der IMXY ist nicht in den Montagsdemonstrationszug reingegangen und hat die Leute so vor der Kamera fotografiert. Tim Dreyer ist praktisch, wie soll ich sagen, SED auf Speed. Ja, SED im kompletten Vollwahn. Die Bilder von Tim Dreyer und auch von anderen Leuten wurden dann eben, ich habe es eben gerade gezeigt, im Doku-Netzwerk Rhein-Main veröffentlicht. Und dieses Netzwerk bezeichnet dann, die habe ich ja vorgelesen gerade, diese Veranstaltung als rassistische Demonstration in Frankfurt. Das ist so dermaßen unmenschlich, aber eben SED, unmenschlich, Unrechtsstaat, unmenschlich, das gehört alles damit zusammen. Da stehen Menschen mit Bildern ihrer getöteten Kinder, Freunde und Angehörige auf der Straße. Also Menschen, die ein Bild ihres Kindes dabei haben und das so hinhalten. Der Tim Dreyer geht so nah ran, dass er das nicht fotografiert, aber das Gesicht, um dieses Gesicht hinterher, und da kommen wir gleich zu, dann entsprechend zu veröffentlichen. Und zwar nicht nur im Doku-Netzwerk Rhein-Main. Ich kann nicht belegen, dass das, was ich dann gesehen habe, guckt euch das mal an. Das sind die Gesichter der Menschen, die er von ganz nahen fotografiert hat. Darunter steht dann Frau 57, Alkal 57, also da haben wir dann einen Namen sozusagen herausbekommen, Frau 58, der Manfred 59, Isabel 66, Ahmed 61, Patricia 61, Stefan 67, Dalla 66 und so weiter und so fort. Es stehen keine Adressen da. Es ist kein Fahndungsplakat wie damals, wo man die RAF-Terroristen gesucht hat oder irgendwelche anderen Terroristen. Aber das Ziel der Veranstaltung, nah ranzugehen, Menschen, die Bilder, die ihren toten Kindern gedenken und Bilder ihrer toten Kinder sich so hinhalten, so zu fotografieren, bis hier sie zu veröffentlichen, zur Not das Kinn abzuschneiden, damit man bloß das Plakat da unten drunter nicht sieht. Das ist Tim Dreyer, das ist die Linke, das ist Terror, absoluter Terror. Das ist Lügen, Verbrechen und Terrorismus. Und natürlich darf man in einer Demokratie Demonstrationen kritisieren. Natürlich darf man sagen, mir gefällt nicht, was dort passiert und wer da mitläuft. Natürlich darf man auch darüber berichten, ob da Politiker oder Personen aus dem politischen Spektrum anwesend waren. Alles das darf man natürlich machen. Das gehört zur politischen Auseinandersetzung dazu. Was passiert aber mit unserer Debattenkultur, wenn ganz normale Teilnehmer einer öffentlichen Veranstaltung fotografiert werden, anschließend aus dem politischen Kontext rausgezogen werden sozusagen und man sie als Rassisten bezeichnet und Fahndungsplakat-ähnliche Grafiken erstellt, die man überall über sein Netzwerk verbreitet? Das ist Hass, das ist Hetze, das ist Terrorismus. Und ich verstehe nicht, dass Facebook, Instagram, YouTube, wie immer die Kanäle auch heißen, nicht dafür sorgen, dass solchen Terroristen das Handwerk gelegt wird. Das sind Volksterroristen, das sind Volkshasser, das sind respektlose, widerwärtige Menschen, die das tun. Und das ist der entscheidende Punkt. Man kann, Michael Kürath, man kann sagen, ja, ich finde das nicht in Ordnung, dass er das macht, man kann da eine andere Meinung haben. Ganz ehrlich, mal kurz den Hintergrund recherchieren und dann vielleicht nochmal überdenken. Aber das kann man sicher machen. Man kann die Trauerwache kritisieren, absolut, das kann man machen. Man kann über Migration völlig andere Meinung haben. Man kann auch tatsächlich, man kann so saudumm sein, dass man tatsächlich glaubt, Migration, die Verfehlung der Migration und nicht Migration grundsätzlich, aber die verfehlte Migrationspolitik der Bundesrepublik Deutschland und Europas, die verfehlte Migrationspolitik von Angela Merkel, denn sie ist schuld am Start dieser ganzen Geschichte. Angela Merkel hat unser Volk verraten und verkauft. Und ich kenne hier in Hamburg jemand, der hat Merkel muss weg Demo organisiert und damit war seine Firma weg, sein Leben weg, seine Existenz weg, weil er Merkel muss weg gesagt hat, vor uns allen. Hier eine Demo organisiert. Vor uns allen. Ausgegrenzt bis zum geht nichts mehr, mit der gesamten Staatsgewalt seine Existenz vernichtet. Und er hatte recht. Derjenige hatte 100% recht. Und jetzt mal Angehörige von Gewaltopfern, die dürfen doch noch ihre Toten betrauern. Die dürfen sich doch wohl noch treffen, um gemeinsam zu probieren. Denn es gibt keine Staatshilfe für jeden Furz, für jeden, der eine Hundemaske trägt und auf allen Vieren geht und gegen einen Baum pinkelt in aller Öffentlichkeit. Gibt es Fördertöpfe, NGOs, Maßnahmen, Hilfe, Beratung, Clubs, Vereine, Zahlungen, alles gibt es. Für die Opfer gibt es den Weißen Ring.
Der Weiße Ring ist komplett überfordert. Ansonsten tut der Staat genau für die Opfer des Migrationsterrorismus, wo der Staat einen großen Teil der Verantwortung trägt. Und nein, der Staat kann nicht für jede Tat jetzt von jedem da verantwortlich sein. Aber er hat das alles ausgelöst. Das heißt, Schuld, am Ende Schuld an der Geschichte hat der Terrorist, der jemanden getötet hat. Der hat Schuld, der hat diese Schuld begangen sozusagen. Aber Teilschuld hat der Staat, der das zulässt, dass Menschen ohne jede Kontrolle, ohne jede Überwachung hier bei uns sind und einfach das tun, was sie wollen. Macheten schwingen, durch die Gegend ziehen, Menschen umbringen, mit Autos irgendwo reinfahren. Da trägt der Staat eine Verantwortung, eine Mitschuld, eine Teilschuld. Und dass man sich trifft und dass der Staat zulässt, dass die Menschen, die sich im großen Respekt treffen, um sich gegenseitig Halt zu geben, dass die tyrannisiert werden von angeblichen Doku-Netzwerken, mit Lügen überzogen werden von einer Partei SED-Linke. Ja, die SED-Linke überzieht sie mit Dreck und Terror. Das ist doch nicht zu dulden. Warum greift der Staat? Warum greift Hessen nicht ein? Wo ist die CDU, SPD? Wo sind sie eigentlich, wenn man sie braucht? Wo? Wo ist das gesunde Verständnis für Gemeinschaft? Wo ist das gesunde Verständnis für Gerechtigkeit? Es ist wirklich irre. Und die Frage ist natürlich nicht, sind sozusagen unsere Demokratie, die muss das aushalten, dass Menschen friedlich auf die Straße gehen, auch wenn wir ihre Botschaften ablehnen. Das ist total normal, das gehört absolut mit dazu. Deswegen sollte die Frage nicht lauten, sind das die Richtigen oder die Falschen, also die, die da marschieren, sondern die Frage ist, wie gehen wir miteinander um, wenn wir politisch völlig unterschiedlicher Meinung sind. Da kann sich die SED mal Linke mal drüber Gedanken machen. Wie geht sie eigentlich mit Menschen um, die eine andere Meinung haben? Warum glauben die, dass man sich qualifizieren, dass man sich positionieren kann, dass man sein eigenes Image innerhalb der Partei verbessern kann, indem man unmenschlich handelt, nach Vorbild der SED? Die SED-Linke natürlich, große Vorbilder in der DDR, so hat es die DDR gemacht. Aber die DDR-Vorbilder von denen, ja, sind nicht hingegangen und haben Menschen, die um ihre Kinder trauen, die Kamera so ins Gesicht gehalten. Die haben das vom Gebäude gegenüber gemacht oder aus dem Busch raus. Nicht weniger infam, aber ein bisschen respektvoller den Menschen gegenüber. Und selbst darüber kann man unterschiedlicher Meinung sein. Ich finde, dass das hier, das ist SED-Linke, liebe Freunde. Guckt euch das an. Eines Tages werden auch eure Gesichter auf diesen Plakaten sein. Und solche Leute wie Tim Dreyer werden Hass und Hetze verbreiten und werden andere Menschen aufhetzen, andere dumme Menschen, zum Beispiel junge Frauen unter 25 in Berlin, aufhetzen, solche Dinge zu tun und diese Menschen zu hassen, wie zum Beispiel Isabel, 66, die ihre Tochter verloren hat. Die soll man hassen, weil Isabel 66 Jahre alt ist und natürlich Rassistin. Weil sie zu einer Demonstration geht, wo sie Halt sucht, den sie sonst nirgendwo kriegt, weil keiner dafür einsteht. Nicht mal die Bestattungskosten werden in irgendeiner Form übernommen oder bezahlt. Nichts passiert, gar nichts passiert. Ich wollte jetzt eigentlich was anderes erzählen, was mich auch sehr beschäftigt hat, aber sprechen wir doch noch mal ganz kurz über Politik in Deutschland. Ich habe da was Schönes für euch, liebe Freunde. Kennt ihr noch die CDU? Ich muss mal einen Schluck Kaffee nehmen. Richtig trockenen Hals, weil mich fasst solche Ungerechtigkeit so furchtbar an. Muss man sich auch ein bisschen zusammennehmen wahrscheinlich, aber ja. Also Freunde, kennt ihr diese Partei CDU, Christlich-Demokratische Union? Im Gegensatz zur Sozialistischen Partei Deutschlands, Sozialdemokratische Partei Deutschlands, oder der Freien Demokraten, ja, oder den Grünen, oder der SED-Linken, das sind die Parteien. Und die CDU, die Christlich-Demokratische Union, hat ja eine längere Geschichte. Und wir wollen mal gemeinsam reingucken, eine kleine Zeitreise machen und gucken, wie die CDU zum Beispiel 1953, und das ist lange her, liebe Freunde, ja, das ist lange her, ich weiß, dass es lange her ist, aber mal gucken, wo die Partei eigentlich herkommt, damit wir mehr verstehen über die CDU. Oh, da sehen wir doch eine Hand, ich sag mal, nicht ganz weiß, die von hinten irgendwie greift. Da scheint doch irgendwas gewesen zu sein 1953, wo es seid Abwehr bereit, wählt die CDU, wo die gute deutsche Familie bedroht wurde. 1976, liebe Freunde, hat die CDU den Linken jetzt die rote Karte gezeigt. Und bei der Gelegenheit, ganz kurz, da müssen wir noch mal ganz kurz gucken, Moment. Denn auch wir haben hier natürlich im Angebot, liebe Freunde, haben wir die rote Karte. Ja, das hat die CDU schon 1976 gemacht mit diesem Plakat, den Linken jetzt die rote Karte zeigen. Im gleichen Jahr
gab es auch noch das hier. Kann man das sehen? Komm aus deiner linken Ecke. Ja, hat diese sexy junge Dame, komm aus deiner linken Ecke gesagt. Oder aber auch, statt blind links, klarer Blick voraus. Alternative 76, die CDU. Also da haben wir auch schon mal so ein bisschen kreativ gearbeitet. Was war denn 77 eigentlich? 77, ich lese erst vor, bevor ich vorzeige. Wir sagen Ja zu unserem deutschen Vaterland. Christlich-Demokratische Union. Wir sagen Ja zu unserem deutschen Vaterland. Der 25. Bundesparteitag der CDU in Düsseldorf, das war nämlich 1977, brachte ein klares Bekenntnis zur Einheit Deutschlands in freier Selbstbestimmung, forderte die offene, friedfertige, schöpferische Begegnung aller europäischen Völker. Das schließt übrigens Russland mit ein. Ich will es nur sagen. Unterstrich den offensiven Führungsanspruch der CDU und der Parteitag, der Bundesparteitag, der 25. bekräftigte die Geschlossenheit der Partei nach einem ihrer größten Wahlsiege. Die CDU ist sich ihrer Verantwortung für Deutschland bewusst. Sie setzt sich für eine Friedensordnung in Europa ein, die allen Völkern ein gleiches Maß an Sicherheit gibt und den Deutschen die Wiedervereinigung möglich macht. Berlin bleibt für sie Prüfstein der Entspannung. Die CDU wird alle friedlichen Mittel ausschöpfen, den Menschenrechten Geltung zu verschaffen. Unsere Verantwortung für Deutschland, CDU, sicher, sozial und frei. Freunde, wenn das Ergebnis wäre vom AfD-Parteitag, dann würden die alle verhaftet werden. Die müssten sofort ins Umerziehungslager. Ja, wie kann man denn sowas sagen? Es wird noch schlimmer. 1980, liebe Freunde. Es gibt die Gesamtschule. Gibt es die Gesamtschule, seitdem die SPD regiert? Tja, was soll ich sagen? Dann, was haben wir hier? 1991. Asylmissbrauch. 200.000 Asylbewerber kommen jährlich. Nur ca. 10% davon sind asylberechtigt. Trotzdem bleiben fast alle hier. Das Grundgesetz muss geändert werden, damit offensichtlich unbegründete Bewerber an der Grenze abgewiesen werden können, damit kriminelle Asylbewerber schneller abgeschoben werden können, damit die Verfahren weiter verkürzt werden. Die SPD blockiert diese Verfassungsänderung, die den Bundestag nur mit 2/3 Mehrheit, der Bundestag nur mit 2/3 Mehrheit beschließen kann. Die CDU sagt klar ihre Meinung, so geht es nicht weiter. Manfred Kanter, der Landesvorsitzende der CDU Hessen. CDU, besser für Hessen. Mal ganz kurz so nebenbei. Wenn das die AfD in Hessen heute sagen würde, dann würde der Tim Dreyer zur Waffe greifen. Tim Dreyer würde die einfach totschlagen, weil das darf er ja schließlich, der Tim Dreyer, der SED-Tim Dreyer. Der Tim Dreyer von der SED-Linken, der darf die Menschen totschlagen, die solche Sachen sagen, weil das sind ja dann Rechte, Rechtsradikale sogar. Wir gucken nochmal weiter. Asylmissbrauch beenden, 40.000 Asylakten endlich bearbeiten, Scheinasylanten konsequent abschieben, Grundgesetz ändern. Am 29. September wählen wir die CDU. Was haben wir denn hier? 1992. Asylproblem lösen, CDU wählen. Was haben wir denn im Jahr 2000? Mehr Ausbildung statt mehr Einwanderung. Die neue CDU im Westen. Auf die Gefahr hin, dass es eine langweilige Veranstaltung wird, liebe Freunde, aber ich denke, so viel Gedenken muss sein. Wir kommen zu denen, an die wir uns besser erinnern. Aus Liebe zu Deutschland, Freiheit statt Sozialismus, sicher, sozial und frei. Mit Deutschlandfahne, Freunde. Ja, was gibt's denn? Stell mal vor, die AfD würde heute bei einer Veranstaltung sagen, Freiheit statt Sozialismus, aus Liebe zu Deutschland. Das ist doch Nationalismus, Freunde, das ist ja widerlich. Wie kann man sowas machen? Tim Dreyer jetzt mit der Kamera unterwegs. Nochmal die CDU, die Älteren fragen, was sie damals denn unterschrieben haben. Da muss man doch ein Fahndungsplakat machen. Die Menschen muss man doch hassen, hetzen und niedertrampeln, die sowas mit sowas mal zu tun hat. Und manche von denen, das muss man ehrlich sagen, manche von denen waren ja zu diesem Zeitpunkt, 1990, 92, da waren die ja, denn die leben ja heute noch. Die kann Tim Dreyer heute noch erwischen oder die Reste der SED-Linken. Die können sie noch erwischen. Da kann man noch mal ein Lager. Ist eigentlich Bautzen, ist Bautzen noch auf? Kann man Bautzen noch nutzen? Da muss man mal die SED-Linke fragen. Kann man Bautzen nicht wieder um... Der Mensch, der mit sowas was zu tun hatte damals in der CDU, und das sind wahrscheinlich alle, die heute so um die 60, 70 sind, alle, die müssen ins Lager. Die haben das ja in den Knochen, Freunde.
Man merkt es nicht wegen Frau Merkel und wegen Herrn Merz. Aber interessant, was haben wir denn hier? Am 5. Oktober, den Sozialismus stoppen, CDU wählen. Den Sozialismus stoppen? Was stimmt denn hier nicht, Freunde? Ich heb mir die mal auf, falls es eines Tages irgendwie aus dokumentativen Gründen, dokumentatorischen Gründen, ich weiß es gar nicht, wie es heißt, wichtig wird. Hart, oder? Ist das hart? Da sind ja Menschen, die haben das mit kreiert, die haben das mit geschaffen. Politiker, die Älteren, die vielleicht sogar so 70 sind und vielleicht aus dem Sauerland kommen. Denn im Sauerland hingen diese Plakate. Aha, ich weiß gar nicht, ob der noch weiter regieren kann. Da müssen wir mal die SED-Linke fragen, ob das überhaupt geht. Ich meine, der hat ja eine Geschichte. Das ist eine radikale Geschichte, das kann man nicht durchgehen lassen. Bautzen lese ich gerade, kann man besichtigen. Das ist bedrückend, ja. Aber ich denke, man muss da wieder Leute einsperren. Also gerade Menschen, die sowas geschaffen haben, die sich da eingesetzt haben. Habt ihr das gehört? Deutschland? Also da hat jemand gesagt, Deutschland. Für Deutschland. Christlich-Demokratisch. Für Deutschland. Ist ja widerlich. Widerlich. Wie kann man sowas machen? Apropos widerlich. In Venedig beim Filmfestival, weiß nicht, ob ihr das gehört habt, da hat ein Film, ein Dokumentarfilm, wurde da sehr gefeiert. Der Film heißt Naza. Der Film erhebt schwerste Vorwürfe gegen das Vorgehen Israels im Gazastreifen, erhielt bei den Filmfestspielen von Venedig den Sonderpreis der Jury und wurde mit minutenlangen Ovationen und entsprechenden Kundgebungen gefeiert. Die israelische Armeeführung weist die Darstellung entschieden zurück. Ein wesentlicher Teil der Vorwürfe beruht auf anonymen Aussagen, die sich kaum unabhängig überprüfen lassen. Nach dem weltweiten Echo auf NASA stellt sich jetzt die Frage, ist es nicht längst an der Zeit der Welt, auch die dokumentarischen Aufnahmen von jenem Morgen zu zeigen, an dem dieser Krieg begann. Und ich sage es nochmal vorsichtshalber, weil neulich hat irgendein wirklicher Vollidiot unter irgendeiner Sendung, wo ich war, drunter geschrieben, ich wäre Zionist. Oh, ich bin nur Zionist. Nur deswegen, weil ich von dem Konflikt im Gazastreifen meine eigene Meinung habe. Nämlich, dass das kommt, alles, was da passiert, von allen Seiten komplett asozial ist. Ich über Israel meine Meinung habe. Auf der einen Seite habe ich zumindest, meine Stiefschwestern sind jüdisch. Die zweite Frau meines Vaters ist auch jüdisch gewesen. Und da habe ich sozusagen eine Beziehung zur jüdischen Gemeinde in Berlin. Die habe ich, ja, habe ich jetzt nicht familiär geprägt, sondern eher emotional geprägt. Und deswegen habe ich da auch meine Ansichten. Und die haben sich verändert in den letzten 5 Jahren, auch wieder hardcore. Ich habe mit Netanyahu, es ist genau das Gleiche wie mit Zelensky. Für mich sind Netanyahu und Zelensky leichtfertig dahin geplappert auf einer Welle, weil sie beide nur noch in ihre Existenz haben, weil es Krieg gibt. Und weil sie gar kein Interesse haben, den Krieg und das Töten zu beenden. Und das werfe ich denen vor. Ansonsten, die jüdische Community in Amerika angeht, ja, habe ich für Disney gearbeitet, für 20th Century Fox, ich habe für Hollywood-Unternehmen gearbeitet, glaubt man, ich weiß genau, was da los ist. Und ich kenne mich damit aus und empfinde das auch als ungerecht. Und ich habe es, glaube ich, hier schon mal erzählt, ich habe einen guten Kollegen, sehr guten Kollegen gehabt, der aus Amerika von Disney rüberkam. Und da ging es um die Kosten für Produktion von Videokassetten. Und wir wollten gerne Videokassetten verkaufen, und zwar viele. Und da gibt es hier Produktionsfirmen und dann ging es um Verhandeln und dann haben die von Disney gesagt, ja, da müsst ihr nicht verhandeln, da kommen wir rüber. Und der kam dann rüber, ich habe ihn abgeholt. Er hatte erstmal viel Spaß, dass wir schnell auf der Autobahn fahren. Und dann sind wir da hingefahren und dann ist er in den Raum reingegangen und hat gesagt, hello, my name is Rosenbaum. And yeah, my parents, I'm you know, informed about Germany, German history, my parents spent the last days in the concentration camp. In der Sekunde, wo er das gesagt hat, ist die Stimmung in diesem Raum von dieser Firma, die Videokassetten herstellt, unter 0 Grad. Die Menschen haben alle auf den Fußboden geguckt, waren unglaublich betroffen. Und ich so, wo hat er das jetzt erzählt? Ja, wir haben ja vorher ganz entspannt, wir haben auch vorher geredet über Politik und sowas alles, war alles entspannt. Deutsche Geschichte hat immer gesagt, fuck it, you're a very successful country und so. Und auf einmal das. Dann wurde verhandelt. Er hat alles bekommen, was er wollte. Wir sind wieder raus. Und dann sagt er, that's the way we do it. Remind them and the price will go down. Also erinnert sie an die Verfehlung der deutschen Geschichte und dann geht der Preis für uns Amerikaner runter. Ich habe darüber immer gelacht. Irgendwie war das so unverschämt, das auf der einen Seite. Aber auf der anderen Seite, wenn es so funktioniert und du so wenig Selbstbewusstsein hast, in Japan funktioniert das nicht. Japan hat auch eine Geschichte mit Amerika, aber wenn der Japaner kommt und sagt, meine Eltern sind in Hiroshima gestorben, hat das keinen Effekt. Gar keinen Effekt. Null.
Das Gleiche gilt für Vietnam. Kein Effekt. Aber in Deutschland hat es immer einen Effekt gehabt, das wurde ausgenutzt. Und deswegen habe ich zu all diesem ganzen Komplex, ich habe ganz wenig Ahnung, ich habe niemals dazu ernsthaft recherchiert, aber mir, ich bin Team Frieden, ich bin Team Aufhören, ich bin Team dafür zu sorgen, dass die Ungerechtigkeit ein Ende hat. Ich beiß absolut, also Gazastreifen, ne? Wer Waffenlager unter Kinderkrankenhäusern macht, ist eine asoziale Drecksau. Gleichzeitig ist es so, dass was da passiert, wie die Menschen da behandelt werden, das Leben im Gazastreifen, eine Katastrophe. Und wenn dann solche Dokumentationen rauskommen und diese NASA-Dokumentation, ich habe das nicht ertragen, mir das ganz anzugucken, weil es wirklich, es ist weder ein guter Film, noch ein gut gemachter Film, noch ein substanzieller Film. Es ist ein Film, der davon lebt, dass Menschen etwas erzählen. Und das kann alles sein. Und ja, da sind auch dokumentarische Aufnahmen drin und die sind absolut zu verurteilen, überhaupt gar keine Frage. Aber ja, dieser Film wird also gefeiert bis zum geht nichts mehr. Und jetzt sagen natürlich, oder jetzt gibt es inzwischen viele Stimmen, dass die Dokumentation Bearing the Witness of the October 7th Massacre, und zwar hebt die Erinnerung auf an das Massaker des 7. Oktobers, hebt diese Erinnerung auf. Und diese Erinnerungen bestehen praktisch komplett, fast komplett, ich würde mal sagen 90%, aus Bodycam-Aufnahmen der Täter. Bodycam-Aufnahmen der Täter. Dort sieht man, es ist unerträglich. Ich habe da 2 Minuten ausgehalten. Unerträglich. Da seht ihr, was diese Tiere veranstaltet haben. Junge Mädchen, die schreiend weglaufen, von hinten gepackt. Und die Finger abgeschlagen, einfach so, Stück für Stück. Babys am Bein genommen und auf den Betonboden geschlagen, vor den Augen der Eltern. Menschen massakriert, in elendster, widerlichster Art und Weise. Diese Dokumentation gibt es. Und nach dem großen Erfolg von NASA überlegt jetzt Israel, diese gesamten Aufnahmen zu veröffentlichen. Ich weiß nicht, ich lese das und mir wird schlecht, weil ich, wie gesagt, Teile davon gesehen habe. Und natürlich kann es nicht sein, finde ich, dass ein Film, also der Film NASA, beklatscht und gefeiert wird und die Menschen aus Solidarität Palästinenser-Schals tragen und sowas alles. Und der andere Film einfach nicht gezeigt wird. Und gleichzeitig gesagt wird, wenn ihr den veröffentlicht, das ist unmenschlich. Sag mal so, die Veröffentlichung dieses Films wird in Teilen der Welt, bei vielen Menschen, die hier bei uns jetzt neu sind, als Heldenepos gefeiert werden. Ist eine Gefahr, muss man auch mal drüber nachdenken. Ne? Wenn der Film rauskommt und wenn dieser Film tatsächlich gezeigt wird, werden Menschen da reingehen und die werden das feiern. Die werden ihre eigene, die Brutalität ihrer Gesinnungsbrüder feiern bis zum geht nichts mehr. Absolut widerwärtig. Und die Frage ist, macht man es? Also ein Unrecht gegen das andere Unrecht, ein Film, der einseitig ist, gegen einen anderen Film, der einseitig ist, wobei der eine Film auf Menschen, die was erzählen, beruht und der andere blöderweise auf die Kameraperspektive der Täter, Bodycams der Täter. Ihr macht euch keine Vorstellung. Man glaubt, also Verschwörungstheoretiker würden sagen, ist ja alles gefaked. Das ist so unmenschlich und so weit weg von jedem menschlichen Verhalten. Das sind nicht mal Tiere. Tiere sind total völlig falsch. Wirklich ekelerregend. So. Schwere Themen heute, ne? Ja, tut mir leid, aber manchmal ist es tatsächlich so. So, kommen wir zu leichteren Themen. Kommen wir zu Dieter Hallervorden. Palim, palim, da ist er wieder. Senat, so viel Geld erhielt Hallervordens Theater wirklich. Neue Senatszahlen zeigen, Hallervordens Schlossparktheater erhielt von 21 bis 25 rund, Achtung, fertig machen, festgestellt, 5,45 Millionen Euro Förderung plus 2,3 Millionen Euro Corona-Hilfe. Macht zusammen 7,75 Millionen Euro hat Dieter Hallervordens erfolgreiches Theater bekommen. Von CDU-Regierung. Und jetzt hat er Werbung gemacht für die CDU und alle haben sich gefragt, warum macht er das jetzt nochmal genau? Ich würde es nur gesagt haben, wir haben es ja nicht gewusst. Wir haben ja nicht gewusst, dass es so viel ist. Wir haben ja gedacht, es sind nur 2,3, aber dem ist nicht so. So, was haben wir denn hier? Ah, das ist sehr interessant, liebe Freunde. Im Rahmen unserer Diversity-Woche sprechen wir mit Stabshauptmann Claudia Schalling. Ganz kurz nochmal, um es auf der Zunge zergehen zu lassen. Es sind Diversity-Wochen bei der Bundeswehr. Und wir sprechen mit Stabshauptmann, nicht HauptmannInnen, sondern mit Stabshauptmann Claudia Schalling, der ersten Transgender-Beauftragten der Bundeswehr.
Wie gelingt ein respektvoller Umgang mit dem Transgender, mit der Transgender-Thematik in der Bundeswehr? Was sollen Kameradinnen, Kameraden und Vorgesetzte dazu wissen und welche Hürden bestehen weiterhin? Stabshauptmann Schalleck berichtet offen aus seiner Praxis. Das konnte man hören bei Radio Andernach zum Beispiel. Und ihr fragt euch natürlich, wer ist denn jetzt Stabshauptmann Claudia Schalleck? Ich zeige sie euch. Das ist Stabshauptmann Claudia Schalleck. Kann man sie sehen? So seht ihr sie. Genau. Und jetzt wisst ihr auch, und da habe ich gestern noch drüber gelästert, ja, wie konnte mir das einfallen, dass man darüber lästert? Diese großen Einstiegsluken, riesige Einstiegsluken für eventuell schwangere SoldatInnen, weil es könnte ja auch schwangere Männersoldaten sein, gibt es ja alles. Da haben wir gelernt von Claudia Roth, in der Bauchdecke wachsen Kinder, ja genau. Wenn man genug Drogen nimmt, wahrscheinlich, dann kommt man auf solche Ideen, weiß ich nicht. Ist mir zumindest nicht passiert in den 80ern. So oder so, wir wissen jetzt, und das sieht man hier ganz deutlich, und ich will da nicht spotten und so, aber wie gut, dass die Panzer-Einstiegslöcher vergrößert worden sind. Denn sonst wäre Stabshauptmann Claudia Schalleck im Schacht, Einstiegsschacht wahrscheinlich stecken geblieben. Und wie gut, dass das vergrößert wurde, herzlichen Glückwunsch dazu. Ansonsten ganz wichtig, Transgender-Thematik ist ja auch, guck mal, ganz ehrlich, nehmen wir an, es ist Krieg. Nehmen wir an, es gäbe noch einen Krieg wie früher, den es ja gar nicht mehr gibt. Aber nehmen wir nur mal an, nur mal gedacht. Soldaten, alle laufen hier, alle laufen, schießen sich gegenseitig tot, verletzte Tote hin und her. Und jetzt, sag mal, nehmen wir mal an, unsere SoldatInnen hätten irgendwas gewonnen, ja, und würden jetzt Gefangene nehmen. Und jetzt stell dir vor, nimmst du einen russischen Gefangenen und der so, abgeknickte Handgelenke und sowas, alles, was da an Vorurteil vorhanden ist, wird da erfüllt. Dann würde doch der deutsche Soldat, ja, der klassische deutsche Soldat nie im Leben auf die Idee kommen, dass du diesen einen Gefangenen mit den abgeknickten Handgelenken und der so komisch wackelt und so, dass du den anders behandelst als die anderen, würdest du doch nie drauf kommen. Und deswegen ist es wichtig, deswegen ist es unglaublich wichtig, dass die Soldaten trainiert werden, dass sie eben auch aufmerksam sind, dass wenn sie Gefangene machen und diese Gefangenen sind transgender betroffen sozusagen, dass sie die entsprechend anders behandeln. Und das ist auch, und das ist ganz wichtig, in Gefangenenlagern, später im Krieg, wenn es dann Gefangene gibt und sowas alles, ne? Also wo wir alle nicht mehr dabei sind. Aber in diesem Krieg, wenn es dann Gefangene gibt, ganz wichtig, Safe Spaces. Ja, Freunde, kannst du heute noch ein Kriegsgefangenenlager betreiben ohne Safe Spaces? Nein, das ist ja unmenschlich. Also Safe Spaces ist ein Ding. Dann die Frage nach, ich meine, gibt es im Gefangenenlager eigentlich vegane Kost, vegetarische Kost? Gibt es da für Pesketarier? Ist da genug für Pesketarier? Es gibt so viele Sachen, wo man auch jetzt sich vorbereitet, wenn man sich auf den Krieg vorbereitet. Das gleiche gilt für die Bunkerkultur natürlich. Ne? In den Bunkern, Freunde. Kein Safe Space für Transsexuelle. Kein Safe Space für diese ganzen Menschen, die anders sind. Was ist denn der Mensch, der jetzt an der Front, sag ich mal, in seinem Hundekostüm ist? Da wuff, wuff, wuff, wuff. Oh. Plötzlich Schuss hinten im Oberschenkel, ne, irgendwo steckende Patrone im Hintern und dann so, und dann wird er gefangen genommen und als Hund gefangen genommen, ja, auf allen Vieren. Und dann gibt's ja gar keinen Respekt auf der russischen Seite, weil sie so unmenschlich sind. Nicht wie die Deutschen, die Bescheid wissen, wenn der russische Soldat als Hund erscheint, ja, der Deutsche sofort, ah, Moment mal, alles klar, er hat eine Hundemaske auf, er fühlt sich selbst als Hund, der ist ein, wie heißt das, ein Pet oder so, ne? So halt, genau, irgendwie so heißen die doch. Und dann kommt er in Safe Space natürlich, ja, und dann die anderen dürfen sich nicht, nein, da muss man aufpassen und dann kriegt er besondere Nahrung natürlich. Schappi, ja, schmeckt jedem Hund jeden Tag. Oder Rinti, für den, das ist Kennerfleisch, ja, alles das gibt es, liebe Freunde. Und das muss man ja machen. Und dann im Safe Space natürlich, ganz klar, im Safe Space. Und, gut, angekettet. Das muss man machen mit Hunden. Im Lager müssen Hunde angekettet werden. Nicht, dass die da wild in der Gegend rum und so. Da muss man schon ein bisschen morgens Gassi gehen, mal eine Runde. Aber diese ganzen Themen, Freunde, das sind Sachen, die, und das lernen wir eben von dem Stabshauptmann, von dem wir gerade gesprochen haben, mit dem größeren Volumen. Und eigentlich einer, ja, weiß ich gar nicht, also Transgender-Expertin, das lernen wir alles von dir. Und das ist wichtig. Das ist wichtig jetzt, wo wir auf anscheinend ja alle damit rechnen, dass wir auf den Krieg zusteuern. Es ist absolut wichtig, dass wir auf solche Themen achten und dass wir da auch mehr drüber sprechen und dass wir da offen, open-minded sind. So, liebe Freunde, jahrelang kämpfen eure Eltern gegen die SED für ihre Freiheit und ihre Vollidioten. Sie wählt sie wieder in die Hauptstadt. Jahrelang kämpfen eure Eltern gegen die SED für ihre Freiheit und ihr Vollidioten wählt sie wieder in die Hauptstadt. Ihr seid noch dämlicher als ein Specht, der auf einen Telefonmast aus Zinkstahl rumpickt.
So, reden wir über Gerechtigkeit und über den Kanzler. Das geht nicht zusammen, denkt ihr? Das stimmt, da habt ihr völlig recht. Sag mal so, das ist unser Kanzler. 17 Cent für Autofahrer, 3,3 Milliarden für die Ukraine. Wobei man sagen muss, die 3,3 Milliarden kommen nicht vom Kanzler. Ja, kommt nicht von diesem Mann hier, das ist der Bundeskanzler. Kennt ihr den eigentlich? Guck mal. Das ist der Fritze. Das kommen, die 3,3 Milliarden kommen nicht für ihn, die kommen von Uschi. Uschi ist allerdings seine Freundin, das muss man sagen. Ich weiß nicht, wie sie befreundet sind. Er wurde ja immerhin gewählt, Uschi noch nie. Aber auf jeden Fall so oder so, 3,3 Milliarden hat der bekommen. Und 17 Cent bekommen wir. Ja, und die 17 Cent sind auch noch ein Trick, weil das ist eigentlich nur 10 Cent irgendwie, oder wie war das, oder 12 Cent, glaube ich. Der Rest ist dann wieder Mehrwertsteuer, weil ja, wenn der Preis niedrig ist, auch weniger Mehrwertsteuer. Ja. So, was haben wir hier? 17 Cent Tankrabatt sind ein Witz, nicht 17 Cent, sondern eine Euro-Entlastung wäre angemessen. Die Prioritätensetzung von Friedrich Merz ist eine Katastrophe. Autofahrer in Deutschland werden mit 17 Cent abgespeist, aber für Selenskyj öffnet der Kanzler großzügig jedes Scheckbuch. Erst vor wenigen Tagen flossen über die EU weitere 3,3 Milliarden für Drohnen und Raketen an die korrupte Clique rund um den ukrainischen Präsidenten. Mehr als 260 Milliarden Euro hat die EU der Ukraine seit 2022 zur Verfügung gestellt. Alles das kann man in meinem kleinen Vortrag sehen, den ich dazu vorbereitet hatte, auf meinem Kanal. Über 100 Milliarden Euro hat der Ukraine-Krieg uns in Deutschland bereits gekostet. Über 100 Milliarden hat die Bundesrepublik Deutschland bezahlt für diesen Krieg. Obendrauf kommt das 90 Milliarden Geschenk der EU, für das zu einem großen Teil auch der deutsche Steuerzahler aufkommen wird, weil wir ja der größte Zahler der EU sind. Das Bündnis Sahra Wagenknecht, von denen ist dieser Artikel, fordert einen Zahlungs- und Waffenstopp für den Krieg in der Ukraine und eine Spritpreisobergrenze von 1,50 Euro. Das ist möglich, wenn der CO2-Preis einfach abgeschafft, die Mehrwertsteuer auf Kraftstoff und Energie auf 7% gesenkt und die Abzocke durch Mineralölkonzerne endlich beendet wird. Und genau das ist richtig. Wozu müssen wir noch CO2 zahlen? Wozu? Es ist nachgewiesen, dass es Bullshit ist. Es ist eine Gespenster-Geister-Fantasiesteuer. Es gibt diesen Zusammenhang nicht. Punkt. Es gibt ihn nicht. Und ja, wir wollen gerne die Umwelt schützen. Und ja, wir wollen gerne wenig CO2 in der Gegend rumblasen. Und ja, wir wollen alles tun dafür, dass die Temperatur und die Welt an sich stabil bleibt. Klimawandel, Weltenwandel, Systemwandel gibt es immer, gab es immer, nichts Neues. Der Mensch ist dazu geschaffen und so intelligent, dass er schafft, dagegen Maßnahmen zu ergreifen und mit dem, wo er lebt, sozusagen klarzukommen. Und wenn er immer näher an den Fluss ranzieht, weil irgendwelche Vögel unbedingt einen Blick auf den Fluss haben wollen und dann tritt der Fluss über die Ufer, eat this, das ist die Konsequenz. Da muss man höhere Deiche bauen, dann kann man nicht mehr den Fluss sehen, Pech gehabt. So ist es manchmal. Tut mir leid für alle Beteiligten, denen es irgendwie schlecht geht. Wenn es dann so ist, dass durch politisches Versagen, zum Beispiel das passiert, was im Ahrtal passiert ist, reines politisches Versagen, reines Infrastrukturthemen, das da oben passiert ist, warum sich das da gestaut hat, Infrastrukturthema, dazu grüne Fantasien von wegen Unterholz im Wald und so weiter, hat auch damit zu tun, hat auch mit den Bränden zu tun. Alles das kommt zusammen, reine politische Themen. Aber die Sachen, die durch Klimawandel tatsächlich passieren, da ist der Mensch, seit es die Menschen gibt, sehr erfolgreich abzuwehren. Und nein, nicht ohne Opfer. Das ist so. Denn aus Schaden lernt man und dann entwickeln sich Dinge. Gut. Ja, das war jetzt ein Text von Sahra Wagenknecht, den sie gestern veröffentlicht hat. Was haben wir denn hier? Oh, die Dagmar hat gestern geschrieben, John F. Kennedy würde jetzt sagen, ich bin kein Berliner. Das ist ein wirklich guter Hinweis, Dagmar. Vielen Dank dafür. Ich bin kein Berliner, würde John F. Kennedy heute sagen, wenn er noch leben würde. Was haben wir hier? Das Wahlergebnis der Linken noch mal ganz kurz, Zahl der Einbürgerung. Unten der Streifen, das ist Brandenburg und das da oben ist Berlin. Nur, dass man das mal so vergleicht und wie dann die Zahlen sozusagen sind, da weiß man, woher es kommt. Und dann, liebe Freunde, habe ich keine Kosten und Mühen gescheut. Keine Kosten und Mühen gescheut, liebe Freunde, für euch. Und Mietpreisbremse, da kommt jetzt ja die Mietpreisbremse, ne? Habt ihr mitbekommen. Ne? Also das ist ganz wichtig, in Berlin möchte man jetzt einen Deckel oben drauf machen. Das heißt, die Menschen, die Häuser gebaut haben, um sie dann zu vermieten, die dann eine Kalkulation, soll ich kurz erklären, wie das funktioniert? Pass auf, du hast ein Grundstück, das Grundstück kostet, sagen wir mal, eine Mio. Jetzt baust du ein Haus drauf, kostet eine Mio. Dann hast du in dem Haus 10 Wohnungen, dann überlegst du dir, wie oft müssen Mieter wie viel zahlen, damit ich nach 10, 15, 20 Jahren meine 2 Mios, die ich investiert habe, wieder rausbekommen und ab dann Gewinn mache. Gut, das schmälert sich dann, weil dann auch wieder das Haus repariert werden muss, Unterhaltskosten, bla bla bla, aber es gibt dann eine entsprechende Berechnung. Da sagt der Immobilieninvestor, egal ob aus dem Ausland oder aus dem Inland, sagt, Mensch, wenn ich das baue,
nach heutiger besten Wissen und Gewissen, das Grundstück kostet das, Bauen kostet das, dann die ganzen Kosten, die drumherum noch sind, irgendwie Energiekosten, bla, da kommen noch 1000 Kosten mit dazu, Grundsteuern und so weiter, dann teile ich das durch diese 10 Wohnungen, dann müsste jeder Mieter das und das bezahlen, kleinen Gewinn möchte ich auch machen und ich muss ja das Haus am Leben halten, der Fahrstuhl ist kaputt, der Putz bröckelt von den Wänden, whatever, also brauche ich ein bisschen Unterhaltsgeld, dann wird das ausgerechnet, fertig. Jetzt kommt also die SED-Linke und sagt dazu, Moment, jetzt machen wir Mietpreisdeckel. Das, was der da fordert, da kriegt jetzt einfach weniger. Bedeutet, dass das Objekt, um das wir jetzt gerade uns da mal so fantasievoll Gedanken gemacht haben, sich plötzlich nicht mehr rechnet. Damit investiert der Besitzer dieses Gebäudes kein Geld mehr. Denn er kann nicht verzichten auf die Bankabzahlung. Also investiert er nicht mehr. Dann wird das Gebäude irgendwann einem, sag ich mal so, schlechteren Zustand sein. Das können wir in den französischen, in den Pariser Vorstädten erleben. Das können wir aber auch in deutschen Vorstädten erleben. Das können wir überall da erleben, wo der Sozialismus grassiert. Und es gibt tatsächlich ein wunderbares Experiment, liebe Freunde, und zwar 60 Jahre Mietpreisbremse. Wie sieht deine Stadt danach aus? Und jetzt minus Romantik, aber ich kann es euch zeigen. Guckt mal hier. Kuba feiert 60 Jahre Mietpreisbremse. So sieht Berlin aus. Das ist in Berlin, das muss man sagen, das ist ja hier lange Kultur und sowas alles. Und zwischendurch war auch jemand da, der hat das nochmal angestrichen vor, ich glaube, 35 Jahren oder so. Aber so sieht Berlin dann bald auch aus. Ich denke mal, 4 Jahre rot, rot, grün reicht, um Berlin so aussehen zu lassen und so verfallen zu lassen. Und was dazu kommt ist, das wollen wir nicht vergessen, wir wollen nicht vergessen, dass kein Immobilienunternehmer auch noch nur einen Fuß nach Berlin reinsetzt, um irgendwas zu bauen. Das Rumgeheule jetzt von wegen mit dem, der alte Flughafen Tempelhof ist ja so eine riesige Wiese jetzt, ne? Also das ist herrlich, Freizeit für Berlin, Freizeit, da sind sie alle, da wird geschächtet, da wird geröstet, da wird gekifft, da gibt's Erdrohre, kennt ihr noch Erdrohre, habe ich neulich gesehen in so einem Film, da sitzen ein paar junge Leute, zugegebenermaßen erfüllen jedes Vorurteil. Ja. Da ist sogar einer dabei gewesen, der wie John Lennon aussah. Und sie haben sich ein Erdrohr gebaut. Wisst ihr, was ein Erdrohr ist? Ich beschreibe es euch. Ha, Fachmann. Ein Erdrohr geht wie folgt. Man nimmt, sagen wir mal so, einen Strohhalm oder ein kleines Rohr und hat hier die Erde. Müsst ihr euch vorstellen, hier ist die Erde. Dann bohrt man das hier so rein, das Rohr. Dann lässt man das so drin. Dann gräbt man mit der Hand hier ein kleines Loch, sodass das Loch, das größere Loch, sich mit dem kleineren Loch hier verbindet und dass man praktisch mit diesem Strohhalm, wenn man ihn rauszieht, wenn man daran zieht, dann ist es so, dass das, was man hier als großes Loch gebastelt hat, dass da sozusagen Luft angesaugt wird. Dann füllen wir geheimnisvolle oder auch bewusstseinserweiternde Kräuter in dieses größere Loch rein. Und dann zünden wir das an und ziehen durch dieses Rohr, was wir auf der anderen Seite haben, ziehen wir sozusagen den Rauch, der entsteht durch das Verbrennen der bewusstseinserweiternden Substanzen, ziehen wir sozusagen rein. Und das Tolle ist das, ähnlich wie beim Bong zum Beispiel, also bei der Wasserpfeife, ist dann der Rauch, den man einatmet, schön kühl. Ja, weil er nämlich durch die Erde geht, das sogenannte Erdrohr. Und dieses feine Erdrohr, das haben wir gesehen in dieser Dokumentation, wird da auch gebaut. Junge Leute, die da so am Fußboden und dann schön den Erdrohr rauchen, herrlich. Und dann kam aber die Ansage von dieser hysterischen, quakenden Frau, die, ich glaube, irgendeine Politikerin war, ich weiß nicht, ob von der SED-Linken oder von der durchgestrahlten Grünen oder von der linksradikalen SPD oder von der linken CDU, ich weiß nicht, also einer von den Linken auf jeden Fall hat das erzählt, hat gesagt, ja, also hier, das ist Berlin, das ist Freizeit, das ist Kultur, das ist das, was wir sagen, auf gar keinen Fall kann hier Wohnungsbau stattfinden. Es geht um, ich glaube, 7500 Wohnungen, die man da bauen könnte für Menschen, die Wohnungen suchen, die Wohnraum suchen. Gleichzeitig kommen immer mehr Migranten, sollen ja in Zukunft, sagt ja die SED-Linke, immer mehr, alle sollen reinkommen, alle kommen nach Berlin, alles easy und alles wird kostet nur noch die Hälfte. Nur wo sollen die alle eigentlich hin? Wo genau sollen die hin? Sie könnten campen auf dem wunderbaren, schönen Freizeitgelände Berlin-Tempelhof, aber man könnte auch Wohnungen bauen, nur die baut keiner. Der Protest dagegen, dass da Wohnungen gebaut werden sollen, ist jetzt schon hinfällig, weil die baut keiner. Weil wenn du etwas kalkulierst und kannst das nicht machen und es rechnet sich nicht, dann baut keiner. Und wenn der Staat anfängt zu bauen, das kann man natürlich auch, da kann ja der Staat sagen, oh komm, jetzt bauen wir da die 7500 Wohnungen, dann muss sich der Staat mit seinen eigenen Leuten anlegen, die ja nicht wollen, dass da gebaut wird. Ja? Und dann muss der Staat diese Wohnung weiter unterhalten. Dann muss der Staat ganz schnell einsehen, dass sein Rechenmodell überhaupt nicht funktioniert. Denn weder Billigbau funktioniert, genau bei den, vor allem wegen der Auflagen, die der Staat selber geschaffen hat. Und nicht vergessen, Bauauflagen in Deutschland. 2800 Vorschriften, wo es meinetwegen im Land wie Spanien oder Italien
so 60 bis 300 gibt. Ja, ganz typisch Deutschland. Also auf jeden Fall. So diese ganzen Auflagen einzuhalten, alles das musst du ja dann als Staat, wenn du als Staat baust, musst du selber machen. Du kannst das machen wie in Hamburg, wo man eine kleine Erleichterung schafft, indem man manche von den Vorschriften streicht. Ich sage mal zum Beispiel, dass der Balkon, wenn es überhaupt einen Balkon gibt, in den Billighäusern gibt es gar keine Balkons, aber wenn es einen Balkon gibt, gab es eine Auflage, dann muss der Balkon so sein, dass wenn du mit Stöckelschuhen auf diesen Balkon gehst, der Nachbar unter dir auf dem Balkon kein Klappern hört. Deswegen muss da so eine Gummischicht eingezogen werden. Ja, kein Witz, ist tatsächlich so. Okay, so ist es. Was habe ich hier noch? Ach Mensch, das habe ich jetzt gestern gar nicht verknittert, das Ding. Ich wollte es nochmal sagen. Unter 25 Jahren haben 43% die Linke gewählt. Die Erstwähler haben zu 39% die SED-Linke gewählt. Und die jungen Frauen unter 25, 51% die Linke. Das sind die, die dafür sind, dass der Tim Dreyer Menschen fotografiert, die ihre Kinder verloren haben. Das sind die, alle die, die ich gerade genannt habe, sind die, die absolut dafür sind, dass Tim Dreyer unterwegs ist und Menschen fotografiert, die ihre Kinder verloren haben, deren Kinder ermordet wurden in Deutschland und die darum trauern. Und dass man die hassen muss und dass man die als Nazis und Rassisten bezeichnen muss. Das ist die Linke, das ist Tim Dreyer, das habt ihr gewählt. Manchmal ist es total hilfreich, ja, zu wissen, was man tut. Vorher sich zu überlegen, was man tut. Zu gucken, zu lesen, zu recherchieren, zu fragen, bevor man eine Entscheidung fällt. Das ist total hilfreich. Nicht nur in der Partei, in der Parteipolitik, nicht nur beim Wählen oder so, grundsätzlich. Ich befürchte, viele von diesen Menschen, ein Großteil dieser Menschen, sind auch die, die in eine Diskothek gehen und dann kommt jemand an und sagt, hey, willst du eine Pille haben? 10 Euro, eine Pille, hier mal, happy, happy, happy. Und dann nehmen die. Stell mal vor, Menschen werfen Tabletten ein, Pillen ein, irgendwas ein, weil ihnen jemand das verkauft und sagt, das ist gut, der selbst gar nicht weiß, wo es herkommt und was da drin ist. Völlig irre, völlig wahnsinnig. Das werfen die einfach ein und dann wählen die natürlich auch nach der gleichen Art und Weise. Keine Ahnung, was drin ist, keine Ahnung, was passiert. Und dann plötzlich Krankenhaus, lalülala. Genau das wird denen allen passieren. Ja, liebe Freunde, was haben wir noch? Der Friedrich Merz gestern, habt ihr das bitte gehört? Er redet über Krankenversicherung. Ich glaube wirklich inzwischen, er ist so, und das ist gar nicht bös gemeint, das ist einfach nur realistisch betrachtet. Ich glaube, er ist inzwischen so dermaßen verstrahlt und auf der Suche nach irgendeiner Zuneigung, dass er wirklich jeden noch so dummen Weg geht. Der sollte mal in das Plakatarchiv der CDU gehen oder hier meine Sendung angucken, dann würde er sehen, für was die CDU steht, weil das weiß der nämlich nicht mehr. Er hat gestern wirklich gesagt, jetzt kein Zitat, sondern sinngemäß, die private Krankenversicherung, also dieses private Krankenversicherung, die Tatsache, dass wenn du privat versichert bist, du schneller dran kommst oder noch einen Behandlungsplatz kriegst, wenn der Arzt keine staatliche Krankenkassenpatienten mehr bedienen darf, weil sein Soll erfüllt ist, er hat so ein gewisses Pensum, dann ist noch Platz frei. Wenn er jetzt welche behandelt, die mit der normalen Krankenkasse, mit der staatlichen Krankenkasse kommt, dann kriegt er dafür kein Geld. Oder der Privatpatient, für den kriegt er Geld. Und das ist ungerecht. Da sagt der Kanzler, ja, das ist ein Gefühl, ein großes Gefühl der Ungerechtigkeit geht durch Deutschland. Weil er einfach geguckt hat, wie viele Menschen sind ganz normal krankenversichert und wie viele sind privat krankenversichert. Und ist ihm aufgefallen, ganz, ganz viele sind einfach nur mit der gesetzlichen Krankenversicherung. Sie sind einfach gesetzlich krankenversichert und nicht privat. Und da hat er sich überlegt, wenn ich die kriege, wenn die mich nett finden. Und deren Gefühl, hat er dann gesagt, ist ungerecht. Das ist ungerecht. Was er außer Acht lässt, und ich weiß nicht, ob er es sich wirklich nicht weiß. Weiß das oder weiß das nicht, dass die private Krankenversicherung ja auch deutlich mehr kostet und dass man aus der privaten Krankenversicherung nie wieder rauskommt? Dass man gefesselt ist in der privaten Krankenversicherung. Das ist total easy und schön, wenn du jung bist. Aber hört meine Worte, denn damit kenne ich mich aus. Es ist voll scheiße, wenn du älter wirst, weil die private Krankenversicherung wird immer, immer teurer. Und ich war in den letzten 2000, wann war das denn? 2000. Also in den letzten 26 Jahren kein einziges Mal beim Arzt, wo die Krankenkasse bezahlt hat. Aber ich zahle jeden Monat über 500 Euro. Also 26 Jahre mal 12 Monate mal über 500 Euro habe ich eingezahlt.
bezahlt habe ich jede Rechnung, weil ich praktisch nicht beim Arzt war, aber weil es ja immer diese Prämie gibt am Jahresende, wenn du nicht keine Rechnung einreichst, ja, also Zahnarzt meinetwegen, Zahnarztreinigung 156 Euro, kann ich einreichen, würde ich erstattet bekommen, selbst geht aber meine, also kriege ich irgendwie, ist hinterher die Gebühr teurer und ich kriege dann ein bisschen Geld erstattet und die monatlichen Gebühren werden nicht höher oder so. Ich habe den ganzen Scheiß immer selbst bezahlt. Ich war auch ganz selten beim Arzt, aber ich habe jeden Monat eingezahlt. Und jetzt, wenn du dann raus willst und denkst, oh, 500 Euro, boah, das ist echt viel Geld und die Kohle habe ich nicht und so, Pech gehabt, du kommst dann nicht mehr raus. Du kannst ins Ausland gehen, dich komplett von allem abmelden, erstmal verschwinden irgendwo hin, da gibt es irgendwie so Tricks und sowas alles, aber nichts, was realistisch ist. Insofern, im Prinzip ist es so, Arztkosten Cash wie in Amerika. Abgesichert bin ich dagegen, wenn irgendwas ganz Teures passieren sollte. Ja, dann bin ich abgesichert. Dann werden die Kosten für mich getragen und ich werde behandelt. Irre. Und der Merz stellt sich hin und sagt, das ist ein großes Ungerechtigkeitsgefühl. Das ist ein ganz großes Ungerechtigkeitsgefühl. Ja, bei ahnungslosen Flachpfeifen, die irgendwelche anonymen Pillen einnehmen und Parteien wählen, deren Programm sie nicht kennen, ja, da mag es ein Ungerechtigkeitsgefühl geben. Das liegt aber nicht an der Ungerechtigkeit. Das liegt daran, dass sie einfach dumm wie Buchstabensuppe sind. Wahrscheinlich nicht mal wegen dumm wie Buchstabensuppe, sondern dumm wie Toast. Weil in Buchstabensuppe sind immer noch mal Buchstaben drin, die zufällig mal eine richtige Reihenfolge haben können. So, ja, und dann haben wir noch, genau, den Bundeszwang. Da haben sie doch bei der Wahl Sachsen-Anhalt, hat ihnen nicht gefallen, holen sie den Bundeszwang raus. Radikale Partei, gesichert rechtsextrem, oder ist ja eigentlich nicht gesichert rechtsextrem, die sind ja nur ungesichert rechtsextrem, im Rechtsextremismus-Verdachtsfall, ja. Jetzt kommen die gesichert SED-Linke, die gesichert extrem entgesichert gegen das Staatssystem ist, gesichert Dinge tut, die, wie Tim Dreyer zum Beispiel, Dinge tun, die einfach illegal sind, gesichert Clan-Strukturen supporten, gesichert, alles gesichert. Und jetzt müsste man doch den Bundeszwang auch, wie ist es denn mit dem Bundeszwang jetzt? Den müsste man doch ausüben. Da müsste man doch genau die gleichen Sachen sagen. Genau die gleichen. Linksextremismus, Rechtsextremismus. Und der eine nicht mal bewiesen, der andere aber bewiesen. Tim Dreyer, der Nächste, der sich illegal verhalten hat. Und das gibt haufenweise davon in der Linken. Und was sie alles vorhaben, wie sie den Staat hier, diese Liste, die ich euch gestern vorgetragen habe, habe ich die eigentlich aufgehoben? Ich hoffe, ich habe die aufgehoben, weil die brauche ich ja noch aus... Hier, da habe ich aufgehoben. Hier haben wir es. Da habe ich es aufgehoben. Ne? Polizeiarbeit durch Sozialarbeit ersetzen, Vermummung wieder erlauben, Geheimdienst auflösen, Opposition verbieten, Solidarität mit verurteilten Gewalttätern, ein Jahr besetzt, dann gehört die Wohnung dir, schwarz fahren, keine Strafe, kein Bußgeld, Gefängnis, die absolute Ausnahme, niemand wird mehr abgeschoben, Berlin macht seine eigene Einwanderungspolitik, staatliche Räume zum Kreckrauchen, im Schwimmbad wird niemand mehr kontrolliert, Kliniken dürfen den Ernstfall nicht üben, keine Noten bis Klasse 9, kein Beton, kein Eigenheim, kein SUV, das ist die Partei. Wo ist eigentlich die Diskussion über den Bundeszwang? Und da hat, glaube ich, News war es drüber berichtet. Und da hat News anscheinend nach Meinung der SPD irgendwie den Kanzler falsch zitiert oder so. Ich weiß gar nicht, ob es wegen dem Bundeszwang war und wegen Bundeszwang oder der Krankenkassengeschichte. Und da haben sie da angerufen und haben die praktisch bedroht. So weit ist es, ja, Berlin. Herrlich. Das ist Nick Mein Berlin. Tja. So, was habe ich hier? Boris, wenn du glaubst, 500 Euro werden viel, dann müssen wir mal darüber reden, was Gutverdienende wie ich im Monat da einzahlen. Zahlst du noch mehr ein als 500 Euro? Also ich zahle, glaube ich, nur 500 Euro. Ich wäre schon auf 600 oder 700 oder so, aber ich zahle das nur, weil ich noch nie irgendwas eingereicht habe. Ich bin bei der Hanse Merkur. Wir sind Elend. Das ist ein absolutes Elend. Aber ich zahle das einfach alles selbst. Ja. Und hier ist, Mike sagt genau das richtige, Döner für alle kostenfrei. Das gibt es in Zukunft nur in Berlin. Auf nach Berlin, wenn ihr Döner umsonst essen wollt und einkaufen. Wie heißt das? Klaumannsell und Co. Wenn man das machen möchte, in Berlin gar kein Problem. Gibt es kein Gefängnis dafür. Ist einfach, komm, vergiss es einfach. Ist einfach easy. Liebe Freunde, was soll ich sagen? To you, herzlichen Glückwunsch allen Geburtstagskindern. Ich gratuliere euch von ganzem Herzen. Ich wünsche euch ein wundervolles neues Lebensjahr. Bleibt gesund, das Wichtigste ist, bleibt gesund. Wenn ihr kein Geld habt und wollt umsonst leben, dann geht nach Berlin. Wenn ihr fotografiert werden wollt, dann geht zu Veranstaltungen, die der Gerechtigkeit dienen. Alles das könnt ihr in eurem Lebensjahr machen. Entscheidet es selber, entscheidet es weise. Aber vor allen Dingen, liebe Freunde, bleibt mir gesund. Und allen denen, denen es nicht so gut geht, von Herzen, gute Besserung. Und immer wieder wichtig, ich habe neulich gelernt, 30% eines Heilungserfolges liegt im Manifestieren. 30% liegt darin, dass man selber daran glaubt, dass alles wieder gut wird. 30%. Kann man sich kaum vorstellen, ist aber so. Dann gucken wir in die Bild-Zeitung, damit ihr alle heute in diesen schwierigen Zeiten 1,60 Euro spart. Und voller Erstaunen und mit großer Begeisterung stellt ihr fest, Michael Ballack heiratet wieder. Ja, eine wichtige Nachricht, Michael Ballack heiratet wieder.
Dann ist die Frage, hat Nessie eine Familie im Loch Ness? Dann die Frage, Ballauf hört beim Tatort auf. Tatortstar Klaus-Jochen Behrendt, 66 Jahre alt. Ich glaube, der hat tatsächlich 100 Folgen Tatort gedreht. Stell mal vor, was sind Sie vom Beruf Tatortkommissar? Ist wie Kommissar, ist nur nicht echt. Ja, auch so ein Fantasiejob. Aber hat er gut gemacht. Er hat uns früher gut unterhalten. Wir haben das gerne geguckt, früher mal, bevor der Tatort zu einem Erziehungsinstrument wurde. Da waren wir noch dabei. Was haben wir hier? 2026 droht der nächste Preisschock beim Heizen, liebe Freunde. Wenn ihr noch heizt, dann könnt ihr jetzt schon mal euch freuen. Heizöl und Holzpellets

Erkrankung, das teilt die Deutsche Alzheimer-Gesellschaft auf Grundlage neuer Berechnungen fest. Ja, die Zahlen kann man vergessen. Haha, was für ein flacher Witz. Und wir haben hier die geheimen Klopp-Regeln. 2 Millionen Kaution. Star-Unternehmer in Amerika, der Vanja Oberhut, von dem wir berichtet hatten, ist wieder frei. Ich habe übrigens gestern, bin ich zufällig reingeraten auf eine Seite. Und zwar, die heißt 765 Jokes, also 765 Jokes. Und da muss ich sagen, da waren richtig gute Witze dabei. Da waren Witze dabei, wie sagt die 0 zu 8, hübscher Gürtel, okay, kenne ich. Mhm. Aber auch Witze wie zum Beispiel, als die Frau mit den riesigen Brüsten mich im Aufzug bat, die 2 zu drücken, ist es irgendwie eskaliert. Finde ich als Idee ganz schön. Ich wollte mal Werbung machen für diese Seite, weil da waren wirklich gute Witze dabei, muss man wirklich sagen. Also da, wir machen immer jeden Abend den Test, ne? Hallo Alexa, erzähl einen Witz. Und dann erzählt Alexa einen Witz. Die meisten von diesen Witzen, ich würde mal sagen 80-90%, sind wirklich nicht witzig. Also gar nicht witzig, gar nicht witzig. Sind auch kein Witz. Also da ist in der Programmierung was falsch. Und wenn dann ein Witz kommt, sind das so schlechte Witze. Wir haben noch nie einen guten Witz bei Alexa gehört. Wir machen das jetzt schon fast als Ritual jeden Abend. Vorm ins Bett gehen nochmal den Witz von Alexa. Probiert das selber gerne aus. Probiert mal zu Hause. Vielleicht liegt es auch an mir. Ja, vielleicht liegt es an mir, weil ich so ein unlustiger Typ bin, dass ich einfach von Alexa nichts serviert bekomme. Aber probiert doch mal, sagt mal, wenn ihr eine Alexa habt, hallo Alexa, erzähl einen Witz. Und wenn ihr dann sagt, das ist nicht lustig, dann sagt sie, dabei kann ich dir nicht helfen. Ja, das ist so. Wir blättern um auf die politische Seite und sind natürlich unglaublich gespannt. Ah, SPD und Grüne dürfen mit diesen Linken noch nicht mal verhandeln, sagt Bild-Chefin Marion Horn. Auch der Anti-Israel-Extremist Ibrahim Ibrahim und Issa Remo tauchten auf der linken Wahlparty auf. Free Palestine, alles ist mit dabei. Das sind hier diese Experten von den Linken. Ich bin auch der Meinung, dass man mit denen gar nicht verhandeln darf. Auf der anderen Seite, gewählt ist gewählt. Und ich finde schon, dass man den Untergang in Berlin zelebrieren muss, weil er ist dann das mahnende Beispiel für ganz Europa, vielleicht sogar für die ganze Welt. Und da hat Deutschland eine Chance, liebe Freunde, endlich mal wieder Vorbild für die Welt. Der Welt zeigen, dass die ganze sozialistische Kacke nicht funktioniert, dass immer jemand anders die Rechnung bezahlt und dass am Ende Chaos, Zersetzung, Verrat und die Übelsten der Übeln sich durchsetzen. Und Menschen Geld verdienen, indem sie andere Leute, die trauern, fotografieren, von ganz nah dran. Millionenregen für die linke Bild rechnet vor, wie Berlins größte Partei jetzt fast 12 Millionen Euro kassiert. Das ist der Sozialismus. So funktioniert das. Zack, schon fließt das Geld. Es müssen sozusagen 12.233, was ist das hier, Staatssekretär? Mindestens 10 müssen blechen. Bei 12.233 Euro gehen 1.835 Euro in die Parteikasse. Ah, das heißt, die müssen sozusagen, das ist ganz neu bei denen, die dürfen das Geld nicht behalten, sondern müssen einen Teil von ihrem Geld einzahlen. Das heißt, die haben dann nur, das ist ja furchtbar, die haben ja dann nur über 10.000 Euro in der Kasse, die linken Abgeordneten, um die dann zu investieren bei den Kollegen von den Clans. Das finde ich, kann man gut zusammenarbeiten. Und ich sage es nochmal ganz deutlich, ich bin kein Sympathisant von Clans, mir ist das völlig egal, aber ich verstehe, was die machen, weil wenn du kannst, dann kannst du. Und da könnte man jetzt über Moral reden, das muss man ja nicht. Also kann man, aber muss man nicht. EU-Bürokratie soll ein Jahr Pause machen. Die EU-Kommission soll im Hinblick auf ihre Bürokratie die Pausentaste drücken. 13 der 27 EU-Staaten, darunter Deutschland, fordern die Behörde von Ursula von der Leyen auf, ein Jahr keine neuen Gesetze und Vorschriften zu erlassen. Stattdessen sollen die bestehenden Regeln vereinfacht werden. 2400 waren es 56. Neue Gesetze wurden im Jahr 2025 von der EU geschaffen. Menschen leben davon, sich irgendeinen Scheiß auszudenken. So ist es. Und das passiert in der EU jeden gottverdammten Tag. Und das sollen die jetzt bleiben lassen. Was sollen die Menschen machen? Die sollen jetzt die bestehenden Gesetze überprüfen, die sie selber geschaffen haben und sich selber kritisieren. Kenne ich aus der Schule, funktioniert garantiert nicht. Klassenarbeiten untereinander austauschen und dann korrigieren, führt nicht zu objektiv guten Ergebnissen. Also man muss einfach sagen, es ist, wie es ist. So, dann haben wir hier nach Unfall. CDU-Politiker hat einen schweren Verkehrsunfall verursacht und entschuldigt sich jetzt, der Thomas Barreis. Mir ist bewusst, dass ich es war, der die Situation, diese Enttäuschung, diesen Ärger und diese Verunsicherung verursacht hat. Die Staatsanwaltschaft ermittelt wegen fahrlässigen Gefährdung des Straßenverkehrs und so weiter und so fort. Er hat unter dem Einfluss eines synthetischen Betäubungsmittels gestanden. Anders hält man das ja auch nicht aus, das muss man sagen wahrscheinlich. Besonders wenn man wahrscheinlich war, der Barreis war, ich weiß, der war in dem Archiv der CDU-Plakate. Ja, ja, da war der, da hat er das, was wir heute gelernt haben, hat der auch gelesen und dann muss er sich eine Pille einpfeifen, um die Scheiße zu vergessen, das kann ich mir schon vorstellen. Mehr als jeder zweite Deutsche ist für einen Merz-Rücktritt, das ist falsch. Also das stimmt, mehr als jeder zweite, das ist richtig, also über 50%, genau genommen sind es über 80%.
die von Herrn Merz die Nase voll haben. Und insofern, ja,

0: soll ich sagen? Was haben wir denn hier? Millionen Regen für die Linke. Da war, Nicole weist gerade darauf hin, dass es ein schlimmes Netzwerk gibt mit der Nummer 764. Da kann ich nichts dran ändern. Ich kann nur vorlesen, wie das ist. Und diese Seite hat unglaublich lustige Witze. Ich prüfe das selber. Ich weiß von 764, kenne ich nicht. Und es gibt so viele Zahlen, die irgendeine magische Bedeutung haben. Ich bin viel zu blöd dafür und viel zu ungebildet. Ich weiß es ehrlich gesagt nicht. Aber prüft es gerne. Ich, wie gesagt, habe gestern diese Seite vorgeschlagen bekommen und habe herzlich gelacht. Und geschickt worden ist sie mir übrigens, muss ich jetzt mal sagen, bei der Gelegenheit, von jemand, der hier in Hamburg bei den Grünen ist. Ist die 764 vielleicht eine grüne Verschwörung? Ich weiß es ja, ich kenne sie ja nicht. Deswegen informiert mich gerne darüber. Ich freue mich immer, wenn ich Nachrichten bekomme. Übrigens bei der Gelegenheit vielen Dank nochmal an den, der mir eine ausführliche Abhandlung geschickt hat zum Thema Krieg, Ukraine, Russland, Hintergrund und sowas alles. Wahnsinn. Top-Ausarbeitung, unglaublich spannende neue Fakten, die ich nicht kannte, habe ich herzlich gerne gelesen, finde ich wunderbar. Es ist so, dass es viele Sachen dabei sind, Sachen, die man denken wollen muss oder denken wollen kann oder denken soll, könnte, aber viele Aspekte, die einfach ja auch stimmen, also auch nachweislich stimmen und zu ganz anderen Schlüssen führen können sozusagen. Sehr, sehr, sehr spannend war das. So, was haben wir hier? Jetzt droht der Koalition der große Reformkrach, weil plötzlich alles in der Reform wieder auf der Kippe steht. Ja, das ist auch bitter. Machen wir hier. Schwiegervater holt Wanja Oberhoff aus dem Knast. Krimi um 2 Millionen Kaution. Jetzt ist er wieder draußen. Er darf natürlich das Land nicht verlassen und so weiter und so fort. Hier ist ein Foto von Wanja mit Ralf Dümmel und Georg Kofler beim Börsengang der Social Chain AG. Die Social Chain AG von Georg Kofler. Man soll über seine alten Chefs nicht lachen, aber ja. US-Kampfjets in der Eifel abgestürzt, Nähe des US-Luftwaffenstützpunktes Spang-Dahlem. Dann haben wir 2,5 Jahre Haft für René Benko in einem teilweise neu aufgerollten Prozess in der österreichischen Investor Benko zu einer Haftstrafe von 2,5 Jahren verurteilt worden. Das Landgerichts Innsbruck sagt es als erwiesen, dass der Milliardenjongleur seine Gläubiger geschadet hat. Das war der dritte Prozess, in dem er seit der Pleite sich stellen musste. Das sammelt sich dann sozusagen an. Dann haben wir Evonik. Evonik baut hauptsächlich in Deutschland 3.200 Stellen ab. Und jeden Tag machen ungefähr 70 Unternehmen in Deutschland Pleite. Jeden Tag. Es geht immer weiter. Und der Herr Merz redet über Reformen. Genau. Politiker wäre ich nur in einer Diktatur, sagt Trigema-Legende Grupp. Und der rechnet mit Brandmauer und Enteignung ab. Sehr gut, Herr Grupp. Dann Grönland und die Antarktis verlieren Eis, während die Antarktis Eis gewinnt. Die Erde, ich habe es ja schon mal hier erzählt, die Erde gerät in ein Ungleichgewicht, liebe Freunde. Wir müssen etwas tun gegen das Eis in der Antarktis und für das Eis in Grönland. Wir müssen eine Eissteuer zahlen. Jeder, der ein Eis isst, der Eis vernichtet, der muss in Zukunft Eissteuer zahlen. In jedem Eisgeschäft und in jedem Kühlregal, wo Eis ist, kommt jetzt die Eissteuer drauf. Wir brauchen mehr Eis. Grönland braucht mehr Eis, damit die Erde nicht ins Ungleichgewicht gerät. Hier immer mehr Eis, hier immer weniger Eis. Wackel, wackel, wackel. Wie ist eigentlich mit dem Gewicht von Eis leichter als Wasser? Und was ist ja, deswegen schwimmt es ja oben. Dann wird es hier leichter, dann kippt die Erde so um. Da müssen wir aufpassen. Wir müssen unbedingt aufpassen, dass da nicht Eissteuer. Die einzige Lösung, Eissteuer. Und ansonsten Ballauf hört auf. Was steht da? Steht da irgendwas dran? Ja, sein 100. Fall. Tatsächlich hat er 100-mal Tatort gemacht. Wahnsinn. Dann haben wir Michael Ballack, der will noch mal heiraten. Verlobung mit Modelfreundin Sophia. Die Sophia ist auch 26 und er ist 49. Sophia wurde mit 13 als Model entdeckt und ist auch schon für Gucci gelaufen, wie man hier sehen kann. Matthias Reim mag es gerne klein. Popstar verkauft seine Villa und seine 12 Motorräder. Gerichtswitz, Richter zum Angeklagten, zum Kläger. Der Angeklagte behauptet, sie seien ein Kamel. Stimmt das? Ja. Warum klagen sie dann? Hä? Richter zum Kläger. Der Angeklagte behauptet, sie seien ein Kamel. Stimmt das? Ja. Warum klagen sie dann? Sind das Alexa-Witze? Ehewitz. Ehemann zur Gattin. Sollen wir uns ein nettes Wochenende machen? Tolle Idee. Dann bis Montag. Cora Schumacher, liebe Freunde, ist in der Notaufnahme. Die Bilder tun schon beim Hinsehen weh. Ein Unfallchirurg nähte ihre Lippe mit mehreren Stichen. Wie es zu der Verletzung kam, verrät sie nicht. Sie nimmt die Situation mit Humor und spricht von einer Kriegsverletzung. Der Lippe geht es wieder besser. Sie braucht jetzt Ruhe. Das sieht schlimm aus. Das sieht aus, als hätte da ein Hund reingebissen. Aber gut, keine Ahnung. Dann Mike und Leila Heiter, die wir alle nicht kennen. Also ich kenne die schon, aber ihr kennt die wahrscheinlich nicht. Und die sind auch irrelevant. Kaufen sich aber jetzt ein Traumhaus auf Malle. Das bedeutet wieder, als Reality-Star kann man schon so viel Geld verdienen, dass man immerhin ein Traumhaus sich leisten kann. Zeigt dieses Foto Nessie mit seiner Familie. Aufnahmen aus dem Weltall sollen es beweisen. Liebe Freunde, seht ihr selbst. Da ist es zu sehen. Da sind, also ich würde sagen, das sind Außerirdische. Das sind Außerirdische, die in Loch Ness, weil es da so tief ist, ihre Basis haben und da rumschwimmen. Das ist nicht Nessie, das ist keine uralte Figur, sondern das sind die Außerirdischen. Ich glaube, das sind die Außerirdischen. Dann haben wir hier Deutschlands schönstes Dorf, ist auf der Nordseeinsel Föhr. St. Johanneskirche in Niblum, also Niblum heißt das Dorf, das ist das schönste Dorf, was es gibt. Deutschlands schönstes Dorf mit redgedachten Kapitänshäusern. Wie herrlich kann die Welt sein? Akkuexplosion löst Feuer aus in Karlsruhe. Tourist will Jungen retten und ertrinkt selber dabei in Mailand in Norditalien am Comer See. Dramatisch. Wir blättern um. Der Krieg um Kokain, Immobilien und Ehre. Es begann mit Mordanschlag auf allen Hells Angel in Hamburg. Aus Hamburg kommt die Geschichte, das Killerkommando kam in der Nacht, 10 Männer, dann fielen Schüsse auf dem Gewerbehof in der Lagerstraße in Hamburg. Ihre Opfer, 2 schwerkriminelle Türken aus dem Mafia-Milieu. Jetzt liegen interne Unterlagen vor der Bild-Zeitung, die die Hintergründe des Doppelmordes erklären und Einblick in einen erbarmungslosen Bandenkrieg geben, der mit einem Mordversuch an einem Rockerboss begann. Alles das auf unseren Straßen, liebe Freunde, völlig unkontrolliert und völlig unbehelligt von irgendjemand. Aber immerhin ermittelt man, das ist ja schon mal nicht so schlecht. Das haben wir hier, Urlaubsinseln rufen HIV-Notstand aus, Virus breitet sich auf Fidschi rasant aus, die Fidschi-Inseln rufen wegen stark steigender HIV-Zahlen den nationalen Notstand aus. Mittlerweile ist nach Angaben von Gesundheitsminister Ratu Antonio Lalabavala jeder 60. Erwachsene infiziert. Die Regierung will mehr testen, Behandlung ausweisen und Drogenabhängigen saubere Spritzen zur Verfügung stellen. Besonders alarmierend, bei Vorsorgeuntersuchungen wird bei jedem 50. Schwangeren auch noch HIV festgestellt. Was ist denn auf Fidschi los? Venedig will den Eintritt für jeden Touristen auf 30 Euro erhöhen. Das ist so geil. Und diese 30 Euro werden natürlich dafür verwendet, die Stadt auf sichere Pfähle zu stellen. Ganz sicher wird es dafür verwendet und nicht für irgendwas anderes. Und es geht auch nicht, dass Geld da verschwinden würde. Nein, nein, nein, nein, nein, das passiert nicht. Mann rettet Hund aus Feuerhaus, sehr gut gemacht. In Alaska läuft wieder die Wahl zum fettesten Braunbären. Das heißt, da ist immer jedes Jahr eine Wahl. Da wird der fetteste Braunbär gewählt. Und die muss man, ich glaube, fotografieren. Bilder werden zur Verfügung gestellt und dann ist die Frage, ob der Titelverteidiger Männchen Chunk, ein mehr als 20 Jahre alter Koloss, noch wieder gewinnt oder ob aber jemand anders den Titel gewinnt. Wie interessant kann das Leben in Alaska sein, liebe Freunde? Und wie spannend ist es bei Lidl, wo Disney Plus jetzt zum Bestpreis von 4,99 zu haben ist, anstatt 6,99? Wie interessant ist das denn nicht? Forscher finden Hinweis auf Nofretetes Grab hinter Tutanchamun. Und, das war's. Was soll ich sagen, Freunde? Das war's. Ich verabschiede mich in aller Form von den Radiohörern und wünsche euch einen hervorragenden Tag. Ich würde mich gern verabschieden, aber das kann ich nicht, weil ich die Maus nicht finde. So jetzt aber. Und wir hier gucken jetzt noch schnell die hoffentlich noch...
1: Sekretär Antonio Guterres die hiesigen Landtagswahlen. Zitat: Die traditionellen demokratischen Kräfte hatten Mühe, sich auf die neue Zeit einzustellen und die Menschen wirksam zu erreichen, wenn es um deren Sorgen geht. Zitat Ende. Dem muss man freilich hinzufügen, es bedarf keiner besseren Vermittlung, sondern einer bürgerorientierten Politik. Was man keinesfalls verschweigen sollte. In MacPom gab es im Vorfeld zur Wahl ein wahrhaft wagemutiges Projekt, das U16. Jugendliche unter 16 Jahren konnten sich in einer U16-Filiale anmelden. Dort konfrontierte man sie mit Selbstdarstellungen der Parteien, mit deren Programmen und Zielsetzungen. Anschließend durften die frisch Informierten einen Wahlzettel ausfüllen. Das Ergebnis war eindeutig. Von über 1500 Jugendlichen stimmten 33,3% für die AfD, gefolgt von den Linken mit 25,3%. Die SPD erreichte immerhin 14,2% und die Grünen 8,1%. Und CDU oder BSW schafften die 5%-Hürde nicht. Auch wenn die Kinder der SPD lediglich 14,2% zugestanden, galt die SPD-Landesvorsitzende Manuela Schwesig im Mainstream als Hoffnungsträgerin. Seit 2017 an der Regierung in Mecklenburg-Vorpommern beteiligt, hatte sie der AfD wiederholt den Kampf angesagt. Zu Schwesigs Strategiespiel zählte auch ihre Distanzierung zur Regierungslinie. Ein unterschwelliges Flüstern. Verwechselt uns bloß nicht mit dem CDU-Koalitionspartner aus Berlin. Bereits 10 Tage vor der Wahl zeigte sich in einer ARD-Umfrage das kommende Desaster. Die CDU war auf 7% abgestürzt. Aber selbst an diesem mickrigen Ergebnis schien Marc Reinhardt, dem stellvertretenden Fraktionschef der CDU im Schweriner, nicht mehr sicher. Er fürchtete sogar den totalen Rausschmiss. Reinhardt gestand dem Tagesspiegel, Zitat, die Sorge vor dem Scheitern an der 5%-Hürde ist da. Zitat Ende. Er sollte Recht behalten, denn am Wahlabend landete die CDU auf 5%. Was für ein Keulenschlag. Weitere Ergebnisse früher Hochrechnungen. Die AfD hat mit 37,9% die SPD überrundet. Die schaffte lediglich 35,7%. Die Linke erhielt 6,7% und die Grünen 5,4%. Nicht geschafft haben es BSW und FDP. Um Mainstream-Wähler zu beruhigen, versicherte ein Kommentator der Nachrichtenagentur Reuters, auch wenn Frau Schwesig von den Wählern auf Platz 2 versetzt wurde, sie könne selbstverständlich eine Regierung bilden und Ministerpräsidentin bleiben. Ähnlich klang auch Schwesigs eigene Minirede nach der Hochrechnung. Das sei eine schwere Landtagswahl gewesen, schwer, weil sie in schwierigen Zeiten stattfand. Zitat: Mit ziemlich viel Gegenwind aus dem Bund und mit einer erstarkten extremistischen, in Teilen rechtsextremistischen AfD und wir haben diesen Kampf angenommen. Was für eine Aufholjagd, vielen Dank. Zitat Ende. Der AfD-Kandidat für das Amt des Ministerpräsidenten, Leif Erik Holm, deutete den Wahlsieg seiner Partei so. Zitat: Wir haben eben auch gesehen, dass die Menschen Veränderung wollen. Auch das ist klar in den Zahlen zu sehen. Wir liegen vorne und wir wollen natürlich auch am Ende des Abends vorne liegen. Wir wollen stärkste Kraft werden. Wir haben den Regierungsauftrag in Mecklenburg-Vorpommern. Zitat Ende. Schalten wir nach Berlin. Da war jedem klar, die AfD könne dort keinesfalls wie in Sachsen-Anhalt abräumen. Zu viele Berliner kriechen am Existenzminimum, leiden unter Miethorror oder sind als Kulturschaffende abhängig von Subventionen. Bei denen haben Wirtschaftsliberale wie AfD oder FDP kaum eine Chance. Aber in der Spreemetropole lauert derzeit eine andere Gefahr, das Ende der Koalition zwischen CDU und SPD. Im Gegensatz zu den meisten Parteien weiß Linken-Kandidatin Elif Eralp genau, wo den Berlinern der Schuh drückt. Ihr zentrales Thema, die Mietabzocke stoppen. Dazu plant sie die Gründung einer Taskforce Mietwucher. Ganze 2200 Wohnungen großer Immobilienkonzerne wolle sie enteignen. Es entbehrt nicht der Komik, dass die Linkspartei in den Nullerjahren beim Verscherbeln zehntausender Wohnungen an private Großinvestoren beteiligt war. Mehr Gentrifizierungshilfe ging kaum. Aber okay, das war eine andere Generation. Einen Tag vor der Wahl prognostizierte man für CDU und Linke einen Stimmenanteil zwischen 20% und 23% und die SPD dürfe immerhin 10% bis 15% erwarten. Das trat in etwa ein. Laut Hochrechnungen ist die Linke mit 25,4% Gewinnerin des Abends. Die CDU ist auf 19,4% gesunken. Erstaunlich hoch schnitt die AfD mit 15,4% ab und die SPD stürzte auf sagenhafte 11,8%. Die Wagenknecht-Partei liegt bei 5,2%, muss also noch um ihren Einzug bangen. So. Und was sagt der allseits geschätzte Bundeskanzler Friedrich Merz dazu? Nun, der macht vor allem auf standhaft. Gegenüber der Bild-Zeitung versicherte er, Zitat, »Was jetzt zu tun ist, erfordert Rückgrat, Standhaftigkeit und Geduld. Ich werde das aufbringen als Parteivorsitzender der CDU und vor allem als Bundeskanzler unseres Landes.« Zitat Ende. Das Wahlergebnis von MacPom, ja, das sei ein Desaster, das man nicht schönreden kann. Aber die Reformen müssen kommen. Die retten nicht nur die angeschlagene Wirtschaft, sondern auch die Demokratie, O-Ton Merz. Ich gehe sogar so weit und sage, diese Reformen sind das Mittel gegen das autoritäre Gift, das mit der Faszination des Autoritären immer tiefer in unsere Gesellschaft eindringt. Zitat Ende. Was für ein Selbstbild. Merz als Retter der Freiheit und der Ökonomie. Ein Verkannter, dessen Bedeutung erst in ferner Zukunft erfasst wird.
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2: Es ist Freitag in der 36. Woche 2026 und hier ist Nacktes Geld. Für alle, die wissen, dass Geld die Welt regiert und verstehen möchten, wie genau. Ich begrüße euch da draußen und mir zugeschaltet meine zwei Lieblingskollegen für Finanzfragen, Hermann der Banker und Mike the Pirate. Grüßt euch, ihr beiden.
3: Hallo.
4: Hallo zusammen.
2: Hermann, du warst 30 Jahre ein Herr der Banken, du hast für sie und mit der Politik Milliarden bewegt. Dafür hast du Millionen von ihnen bekommen. Heute bist du Privatier. Arbeiten muss einzig noch dein Gewissen. Und darum berichtest du uns hier von all dem, was du in der Finanzelite gelernt hast. Bevor wir damit starten, mein üblicher und täglich wichtigerer Hinweis, denn dieser Podcast macht keine relevanten Werbeeinnahmen und er hat auch keine Sponsoren. Wir arbeiten für niemand anderen als euch, unser Publikum. 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Hermann sieht von euren Spenden wie üblich nichts, stattdessen gibt er immer weiter vom Wertvollsten, das er hat, seiner Lebenszeit. Dafür sage ich nicht nur herzlich Danke, sondern habe auch Grund und Anlass, das in besonderer Weise heute zu besprechen. Bevor wir das aber machen, natürlich ein Blick auf unser wie immer volles Programm. Wir müssen viel über Zinskurven sprechen, und zwar diesseits und jenseits des Atlantiks. Die spielen inzwischen auf Steroiden, wie Hermann mir erklärte. Wir müssen über Gold sprechen, das aus jenseits des Atlantiks, nämlich von den USA, zurückgeholt wird nach Holland. Über die Frage, wie kriegstüchtig Finanzen werden können und wie Kryptos und Tokenisierung dabei eine wichtige Rolle spielen können. Dabei helfen uns natürlich wie immer die Krypto-News mit Mike the Pirate, die wir zu dem Thema auch noch auf der Pfanne haben. Aber wir haben natürlich vor allen anderen Dingen ein volles Programm oder eine volle Buchung bei Freihafen zu vermelden, die uns sehr freut. Denn Hermann, mit Pius dem Banker zusammen berichtest du ja in einer kleinen Breakout-Session, in einer kleinen Nebenveranstaltung über die Innereien, kann man sagen, der Finanzkrise 2008. Und da sind nur noch eine winzige Handvoll Plätze frei. Das ist weggegangen wie geschnitten Brot, kann man sagen.
3: Wahnsinn. Tja. Wahnsinn. Pius wird sich freuen, wenn er uns zuhört. Liebe Grüße, ich freue mich natürlich auch. Es gibt vieles zu berichten und ich glaube, es wird eine unterhaltsame Breakout-Session. Er freut sich genauso wie ich. Wir bringen vielleicht noch einen dritten Mann mit, der das Ganze auch erlebt hat und jetzt sicher zuhört, weil seine Freundin jede Woche das hört und meint, ich hätte Ahnung von Finanzen. Und er natürlich da noch ein bisschen hinterherhinkt. Er war nur Sales, ich war Trading.
2: Interessant, ich grüße ihn auch. Ich ahne, wen du meinst und ich muss grinsen, wenn ich an ihn denke. Das Erstaunliche ist, dass von großen Leuten viele Freundinnen und Frauen zuhören. Das habe ich jetzt oft gehört, teilweise von Namen, die ja alle sehr gut kennen. Ja, meine Frau hat sie immer gehört oder hört sie immer, deswegen bin ich mal bereit. Das freut mich natürlich mal besonders, weil es gibt ja nun kaum einen stärkeren Hebel, den man haben kann bei irgendwelchen Gästen oder Ansprechpartnern als ihre Partnerin. Also wenn ihr Lust habt auf diese Zusatzveranstaltung, dann braucht ihr auch ein Hauptticket, denn das Ganze ist wirklich dann obendrauf gesattelt als Nebenveranstaltung. Es bleibt dann auch Zeit für die anderen Veranstaltungen. Geht auf freihafen.live, holt euch da euer Ticket, wenn ihr Lust habt. Es wird gut voll, darüber freuen wir uns. Es sind noch ein paar Plätze frei, die geben wir gerne auch noch ab, weil je mehr, desto besser, denn ihr seid ja die Stars des Freihafens, beziehungsweise diejenigen, die sich kennenlernen sollen. Wir, die man so ein bisschen kennt, helfen ja eigentlich nur dabei, ein bisschen das Eis zu brechen und die Hände zueinander zu führen, damit wir endlich wegkommen aus einer Vorbild- und Hinterherhechel-Sicht der Dinge und selbstständig werden. Was ihr natürlich alle tut, wenn ihr diesen Podcast hört, bevor jetzt Beschwerden kommen, das weiß ich ja, aber man kann es ja immer noch etwas besser trainieren zusammen und vor allem sich direkt verbinden, ohne irgendwelche Technik dazwischen, die ja unter Kontrolle von anderen Mächten sein kann. So, genug der Werbung und der Vorfreude. Wir haben mehr als genug Arbeit vor uns, denn du sagst, Hermann, das Zinskurvenspiel, das ja hier schon Thema ist, seit der Podcast startete, das ist von besonderem Interesse derzeit. Die Staaten frisieren ihre Zinskurven mit der einfachen Begründung, dass sie die natürlich möglichst niedrig haben wollen, weil sie sich für billig Geld selbiges leihen möchten am Finanzmarkt zur Finanzierung ihrer Macht- und Reichtumspläne. Aber die Zinsen steigen immer weiter und die USA führt momentan im Prinzip das Spiel an bei der Manipulation oder beim Yield Curve Management. Das hat jetzt neue Höhen erreicht, sagst du.
3: Ganz genau. Also das war ja der Auslöser auch für die Bitcoin Rally, als Scott Bessent, der amerikanische Finanzminister, erklärt hat, dass jetzt pro Operation, also pro Markteingriff, nicht mehr 2 Milliarden der langfristigen Verbindlichkeiten zurückgekauft werden auf Kosten der kurzfristigen. Also sie müssen es ja irgendwo hernehmen, aber sie kaufen statt 2 Milliarden langfristige Verbindlichkeiten eben 4 Milliarden zurück. Und darauf gab es schon einen richtigen Schwung, eben Bitcoin, Gold, Silber. Das hat dann Kevin Warsh, der Fed-Chef in Jackson Hole, bei dem Symposium der Zentralbanken probiert, wieder herunterzureden. Was aber jetzt gestern rauskam, ist, dass das Treasury nämlich diese 2 und 4 Milliarden sich angeschaut hat und anscheinend noch nicht so ganz mit der Schnelligkeit zurechtkommt. Sie werden das nämlich auf bis zu 12,5 Milliarden ausweiten. Und das heißt, sie werden einige der sogenannten Off-the-Run-Bonds, was sind das? Also wenn jetzt ein Bond als 30-jähriger Bond kommt vor 5 Jahren, dann ist das heute ein 25-jähriger Bond. Und 25 Jahre ist eben nicht eine Benchmark oder so ein Knotenpunkt, an dem sich sehr viele Modelle orientieren. Und deshalb sind da die Handelsaktivitäten ein bisschen illiquider. Und das kann man Management nehmen, aber bei 12,5 Milliarden ist das eigentlich schon auffällig. Es geht ihnen nicht schnell genug, dass die Zinsen hinten nicht nur nach unten gehen, sondern erst einmal im Zaum gehalten werden. Also ich habe mir da auch mal angeschaut, was so Forward, das ist jetzt ziemliche Terminologie aus dem Swap-Handel, da gibt es 10-Year Forward. Also das heißt, man kann heute schon handeln, wie sind die 10-Jahres-Zinsen in 10 Jahren. Mhm. Und die sind deutlich höher als heute. Und das bedeutet, dass der Kapitalmarkt im Moment davon ausgeht, dass die Zinsen wesentlich länger oben bleiben werden. Also das ist kein temporärer Blip jetzt nach oben und kommt sofort wieder nach unten, sondern dass die auch in 10 Jahren, eben jetzt bei den deutschen Zinsen, die sind jetzt so um die 3,37, 3,38, also auch schon ordentlich gestiegen. Aber da reden wir in 10 Jahren von 3,60, 3,70. Und das
2: wo kann man das sehen? Ten year forward, wo kann man das angucken? Das ist wirklich spannend.
3: Genau, das siehst du eigentlich auf Bloomberg. Und das sind sehr spezielle, also ich weiß nicht, ob es das irgendwo umsonst zu sehen gibt. Ich habe es nur bei einem Post gesehen von jemand, der da täglich mitarbeitet. Okay. Und von daher habe ich das übernommen, weil das ist wirklich sehr, sehr spezifisch, auch für den Bondhandel. Das ist auch sehr wichtig für Lebensversicherer und Pensionsfonds, die eben sehr lange Liabilities haben, die damit auch ungefähr festlegen können, welchen Grad des Investments sie im Moment eingehen. Und wenn natürlich der Kapitalmarkt jetzt handelt, ob das jetzt die reinen Zinsen sind, das Ganze gibt es auch auf Inflation. Also du kannst auch die Inflation in 30 Jahren heute schon handeln. Das ist halt sehr illiquide und da treffen sich nur ab und zu eben Käufer und Verkäufer, aber es sind eben diese Kapitalmarktteilnehmer, die sehr lange Verbindlichkeiten haben. Das heißt, so eine Lebensversicherung bzw. Rentenversicherung, die in 25 Jahren anfangen muss, dann für 20 Jahre auszuzahlen, die schauen sich das heute schon an. Also das ist sehr speziell für Bond, gerade für Bondhandel. Und von daher wollen wir da gar nicht so viel Zeit verlieren, weil ich kriege oft Hinweise, das ist zu viel Fachkabular, Vokabular. Aber es gehört natürlich dazu, dass man lernt, wo kriegt man solche Informationen her, wie zum Beispiel ein Kapitalmarkt in 10 Jahren laut den Informationen, die ich heute habe, aussehen kann. Und da ist eben, was jetzt im Moment präsent auffällt, dass die amerikanischen Ministeriumsmitarbeiter eben bekannt gegeben haben, sie wollen bis zu 12,5 Milliarden für die nächste Operation ausgeben. Das heißt, hier werden die Investoren und gerade die Primary Dealer, das sind also diese Erstdealer, die bei jeder Auktion auch mitbieten, damit auch der Staat seine Anleihen im Grunde genommen garantiert los wird, die werden jetzt aufgefordert, Gebote abzugeben bzw. Angebote an die Zentralbank, was sie gerne verkaufen würden. Und das zeigt natürlich, sie haben praktisch die Geschwindigkeit verdreifacht. Scott Bessent bei 5,30 hat in den Yen interveniert. In den letzten Stunden ist da schon wieder eine relativ große Bewegung im Dollar-Yen gewesen. Man geht davon aus, dass die japanische Notenbank hier massiv interveniert. Und das hatte ich beim letzten Mal schon gesagt. Wenn das einmal der Fall ist und ein Zentralbanker oder ein Finanzminister die Worte whatever it takes in den Mund nimmt, dann weißt du, dass irgendetwas sehr, sehr im Argen liegt. Hm. Und das ist eben jetzt die langfristigen Zinsen, 10, 20, 30 Jahre, die sie probieren, eben nicht nur unter Kontrolle zu bringen, sondern auch nach unten. Und das Ganze geht einher, wie wir das hier auch schon beschrieben haben, mit einer Flut von Emissionen von kurzfristigen Anleihen, das sogenannte T-Bills, also bis zu einem Jahr. Das kann man verfolgen, indem man zum Beispiel schaut, worauf wir nachher sicher bei Mike noch kommen, wie viele Stablecoins emittiert werden. Also ich bekomme jetzt eigentlich stündlich 250 Millionen auf über Circle USDC, 500 Millionen USDC. Und daran sieht man, sobald die begeben werden, fangen natürlich diese Tether für USDT und Circle für USDC an, beziehungsweise haben schon diese kurzfristigen Staatspapiere gekauft. Zwar nicht in vollem Umfang, aber eben in riesigen Milliardenmengen. Und das trägt dazu bei, dass ich eben der Meinung bin, und ich habe das bisher von anderen noch nicht gelesen, ich weiß gar nicht,
2: doch, warum die ich habe es jetzt gelesen. Doch, bei Tiki habe ich es jetzt gelesen, weil ich weiß ja, was jetzt kommt. Du hast ja letzte Woche vorausgesagt, Stablecoins wären der neue Börsenmarkt. Und rate, wie die Tiki-Schlagzeile von seinem Wirtschaftsreporter lautet, der das genauso sagt. Sie lautet exakt so. Also schönen Gruß an einen Herrn Mattheis, der offensichtlich Hörer dieses Podcasts ist, weil der Zufall ein bisschen viel war, dass er das drei Tage danach dann selber schrieb. Wir freuen uns, dass auch die Kollegen bei Tichys Einblick sich mit dir fortbilden. Hermann ist für alle da. Also du hattest gesagt, USDC wird kommen als neuer Börsensektor, als neuer Finanzsektor, und hattest ja im letzten Podcast auch geschrieben, dass die Altindustrie darauf gar nicht mal so positiv reagiert.
3: Genau, also im Grunde genommen wird mit den Stablecoins bereits eine neue Dollar-Infrastruktur aufgebaut. Ja, und das siehst du eben daran, dass es jetzt diese Milliarden gibt. Die EU hechelt hinterher, verbietet natürlich Krypto, macht Mika und alles, damit du da nicht involvierst, und wundert sich dann. Ich glaube, Mike, korrigier mich, wenn ich falsch liege, irgendwo so um die 450 Millionen Euro Stablecoins gibt es, während es irgendwo um die 350 Milliarden oder 330 Milliarden US-Dollar Stablecoins gibt. Und das bringt mich eben dazu, zu glauben oder anzufangen, genau hinzuschauen, wie diese T-Bills in Zukunft, die in die Stablecoins aufgenommen werden, verzinst werden. Im Moment bekommen diese Anbieter der Stablecoins da 3,5 bis 3,75%, nämlich den Korridor, den die amerikanische Zentralbank festgelegt hat für das Geld praktisch unter Banken. Was passiert jetzt, wenn sie das auf 1% nach unten nehmen? Es wird eine massive Erleichterung für das amerikanische Finanzministerium geben, und sie werden natürlich, wenn eine 30-jährige Anleihe bei 5,3% handelt und eine 20-jährige bei 4,8%, dann werden sie natürlich zurückkaufen, was das Zeug hält, und bei 1% dann in die Stablecoins stecken, was nur alles reinpasst. Und das bedeutet, das, was wir ja auch schon länger sagen, sie werden diesen US-Dollar-Stablecoin als praktisch neue Infrastruktur über die Welt verteilen. Und egal, mit wem ich da spreche, die sagen, naja, wenn du in Brasilien sitzt, dann hättest du auch lieber einen Dollar-Stablecoin als einen brasilianischen Real. Und so geht es eben den Euro-Ländern auch. In UK hat man das, glaube ich, bei 10 oder 20.000 Pfund gedeckelt, dass man sagt, mehr darfst du in USDC oder in US-Stablecoins nicht halten, weil da haben ja die Engländer, UK hat nichts davon. UK hat nämlich im Moment auch ein riesiges Problem, nämlich die 30-jährigen Zinsen, die sehr entscheidend sind für die Pensionszusagen, die auch gemacht wurden. Also da liegt in UK auch enorm was im Feuer. Und da hatte die Regierung so halbherzig probiert zu sagen, naja, wir machen auch einen Stablecoin und dann verkaufen wir da unsere Short-Sterling-Papiere da rein. Also auch ähnlich wie die T-Bills. Und das werden die Amerikaner nicht zulassen. Sie sitzen da als Marktführer und sie werden ganz klar sagen, also Freunde, der Markt der Stablecoins gehört uns. Und ich habe diese Woche was sehr Interessantes gepostet von jemandem, der durch London läuft und offensichtlich sehr viel Ahnung von Bitcoin hat und auch das erklärt hat, dass Amerika praktisch hier einen USDC ausgeben wird, beziehungsweise ausgegeben hat, den sie nicht unmittelbar beeinflussen, aber den sie natürlich kontrollieren. Also im Europaraum ist das natürlich der Euro-digitale Coin, soll ja unter der Herrschaft der EZB kommen. Das ist in Amerika offiziell privat, aber wir wissen alle, dass Amerika relativ gut ist, zu allokieren oder zu herauszufinden, wo welche Summen liegen. Und Scott Bessent war vor ein, zwei Tagen auch auf diesem Symposium der G20, wo auch unser Genosse Klingbeil war. Dazu kommen wir ein bisschen später, da habe ich auch noch eine Anmerkung. Aber auf jeden Fall hat Scott Bessent eine Rede gehalten und hat den Iranern oder der Führung des Iran klar gesagt, wir wissen auf den Virgin Islands, wo eure 100 Millionen Dollar Konten und wo eure 100 Millionen Dollar Häuser liegen. Und ich kann euch versprechen, wir frieren das ein. Also da ist natürlich auch der Markt im Grunde genommen staatsabhängig. Sie werden da weiter kontrollieren und alles versuchen. Und deshalb, da kommen wir nachher in den Krypto-News und auch danach, gibt es wenige Möglichkeiten, aber es gibt sie, dem Ganzen noch ein bisschen zu entgehen. Amerika im Moment, muss man nur wissen, sie sind verzweifelt und probieren die Zinsen unter Kontrolle zu halten. Die Japaner werden wahrscheinlich trotzdem noch ein paar Bonds verkaufen. Was sie jetzt wissen, beziehungsweise was der ganze Kapitalmarkt weiß, bei 5,3% auf die 30-jährigen Zinsen ist Amerika da und hält die Hand auf und sagt, was immer ihr verkaufen wollt, wir werden da die Liquidität zur Verfügung stellen. Und das heißt natürlich, wenn man den Goldpreis anschaut, Silber und auch Bitcoin, das wird weitergehen. Es ist wie Gelddrucken, es ist inflationär, auch wenn die großen Experten da alle immer noch davon ausgehen, ja, das ist ja gar nicht so schlimm für die Inflation und das kommt ja eher aus dem Öl. Nein, nein, hier wird gedruckt, was das Zeug hält. Wir sehen das an der immer weiter wachsenden und jetzt wieder schnell wachsenden M2-Geldmenge über die Welt verteilt und gerade im US-Dollar. Und da kommt einiges auf uns zu und deshalb sind wir ja hier auch bedacht, auch ein bisschen Risiko für September und Oktober rauszunehmen, aber ich kann immer nur wiederholen, physisches Gold, physisches Silber und Bitcoin sind meine Verteidigungslinien für das, was kommt. Ja, und im Euroraum wird auf Krieg getrommelt. Das wird an den Amerikanern nicht vorbeigehen. Die größte Errungenschaft von Lars Klingbeil bei dem G20-Treffen aller Finanzminister, aller Großen, war, dass er dafür gesorgt hat, dass der russische Finanzminister, den Bessent auch eingeladen hat, dass der nicht mit aufs Bild konnte. Und daran sieht man halt, sie sind nicht an Gesprächen interessiert, sie haben keine Ahnung von dem, was sie tun. Und von daher wird das natürlich bitter auf die Eurozone zurückfallen. Und das Zinskurvenspiel schauen wir uns ja gleich an. Aber die US-Seite ist eben so, dass man deutlich jetzt sieht, was wichtig für sie ist und wo sie was herausarbeiten wollen. Die Inflation kommt nicht aus dem Öl, sie kommt aus...
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1: 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Ein US-Kampfjet vom Typ F-16 ist am Dienstag in der Nähe des Luftwaffenstützpunkts Spangdahlem in Rheinland-Pfalz abgestürzt. Der Pilot habe sich mit dem Schleudersitz retten können und werde medizinisch versorgt, teilte die US-Luftwaffe am Stützpunkt mit. Die Airbase Spangdahlem gilt neben Ramstein bei Kaiserslautern in der Pfalz als eine der wichtigsten Flugplätze für das US-Militär. Vor einigen Jahren gab es Abzugspläne unter dem damaligen wie heutigen US-Präsidenten Donald Trump, die die US-Regierung aber nicht umsetzte und 2021 auf Eis legte. Nach der historischen Wahlniederlage der Berliner SPD hat Fraktionschef Raed Saleh seinen Rückzug angekündigt. Der 49-Jährige will bei der anstehenden Wahl des Fraktionsvorstands nicht erneut für den Vorsitz kandidieren. Damit endet nach fast 15 Jahren seine Zeit an der Spitze der SPD-Fraktion im Abgeordnetenhaus. Die SPD war bei der Abgeordnetenhauswahl auf nur noch 12,1% abgestürzt und erzielte damit ihr schlechtestes Ergebnis in Berlin. Sie landete hinter der Linken, der CDU, der AfD und den Grünen lediglich auf dem 5. Platz. Der deutsche Maschinenbau steuert auf das 4. Produktionsminus in Folge zu. Der VDMA senkte deshalb seine Prognose für 2026 von Stagnation auf real minus 2%. Betroffen ist eine Schlüsselindustrie mit mehr als 1,2 Millionen Beschäftigten in Deutschland.
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3: Zinskurvenspiel schauen wir uns ja gleich an. Hm. Aber die US-Seite ist eben so, dass man deutlich jetzt sieht, was wichtig für sie ist und wo sie was herausarbeiten wollen. Die Inflation kommt nicht aus dem Öl, sie kommt aus dem Crack-Spread, den wir ja auch schon mehrfach diskutiert haben. Das heißt, es geht um Raffinerien. Und wenn man sieht, dass mittlerweile Diesel bei über 100 Dollar Crack-Spread handelt, das ist nämlich die Differenz zwischen dem Rohöl und dessen Verarbeitung, die dann an der Zapfsäule Diesel eben so teuer macht. Und da kann man nur sagen, die Raffinerien, die immer noch am Netz sind, und wir haben ja auch schon öfter darüber gesprochen, dass, wie es der Zufall will, sehr viele Raffinerien in den letzten Monaten zerstört wurden. 98% ist die Auslastung der amerikanischen Raffinerien. Das heißt, der Ölpreis ist zwar jetzt hochgegangen, wieder Anfang 90 Dollar, aber der wird nicht auf 120 oder 150 im Rohöl steigen, weil einfach die Abnehmer, die Kapazität der Raffinerien ist so ausgelastet, dass die sagen, ich brauche kein Öl zu 120 oder zu 95. Ich kann es nicht aufnehmen, weil ich es nicht schnell genug verarbeiten kann. Hier liegt eindeutig die Ursache der Inflation, dass eben eine Autofahrt, jetzt haben wir Sommer in Amerika, das heißt, es ist Ferienzeit, es wird sehr viel gefahren. Im Oktober, November ist die Hauptdieselzeit. Das hat auch damit zu tun für die ganzen Farmer, die dann eben anfangen, auch wahrscheinlich das Wintergeschäft zu machen. Da ist nochmal immer jedes Jahr ein Spike im Diesel. Und das bedeutet, dass wir weiter auch Nahrungsmittelinflation sehen werden, weil der Transport und die Aussaat beziehungsweise dann auch das Nutzen der Maschinen alles am Diesel hängt. Und wenn da der Crack Spread bei 100 Dollar ist, da liegt für mich eben der Hund begraben. Das wird wehtun und das wird eben jetzt permanent anziehen.
2: Also, okay.
3: So wie es aussieht.
2: Also mittlerweile schätzen Analysten die Wahrscheinlichkeit für die weitere Erhöhung um die 70% wohl. Das war vor einer Woche noch um die 40%. Nordea-Analysten und solche der CME Group. Also man erwartet, dass es immer weiter steigt mit den Zinsen in den USA. Passt ja zu deiner Prognose. Südkorea macht auch mit. Da haben die Leitzins jetzt auf 3% erhöht. Südkorea ist nicht Japan, so viel weiß selbst ich. Aber es ist ja auch ein wichtiger ostasiatischer Markt, bei dem ja vor kurzem auch gerade ein Mini-Crash sozusagen dafür gesorgt hat, dass einige, die wohl dort sehr mit Hebelwetten viel Geld verloren haben. Also diese Instabilitäten hat schon den kleineren Markt Asiens deutlich mit betroffen. Und du sagst, dieses Zinskurvenspiel, also dass letztlich der Ausdruck der Verzweiflung der völlig überschuldeten Länder, da sind die USA eben ganz vorne, das schlägt auch in Europa durch. Und da haben wir eine interessante Situation derzeit, dass Italien, da hast du mich darauf hingewiesen, geringere Zinsen für 10-Jahres-Bonds hat als Frankreich. Das ist sehr erstaunlich, weil Italien, der klassische Wackel- oder Weichmeier-Kandidat in Europa, der nicht für seine stabile Haushaltspolitik bekannt ist, sondern eher für, ja, sagen das Gegenteil, der steht jetzt besser da, was das Vertrauen der Anleger auf langfristige Wertigkeit seiner Wirtschaft angeht, als Frankreich. Und das wirft ein Schlaglicht auf die Tatsache, dass Frankreich die USA Europas sind, wenn es um die Staatsverschuldung geht. Und ja, letztlich ein Damoklesschwert über den verbleibenden Finanzen oder der verbleibenden Stabilität auch des deutschen Haushalts.
3: So sieht's aus. Also Italien war, seit es den Euro gibt, noch nie im Credit Spread oder in dieser 10-Jahres-Zinslandschaft unter Frankreich. Aber ich habe mir heute auch mal angeguckt, was haben denn meine Lieblingsgriechen getan? Ich war ja 2009 bzw. 2010 bis 2012 auch sehr intensiv mit Griechenland befasst. Ich habe da mitgeholfen, 3 der 4 größten griechischen Banken zum vierten Mal zu rekapitalisieren und habe dann praktisch die ganzen Portfolien gesehen. War dann auch bei der damals Troika auf der anderen Seite und durfte mir 34 Leute von vorne anschauen, die alle sehr wichtig von der ganzen EU-Soße eingeflogen wurden. Das waren auch die Erfahrungen dann mit Brüssel. Und die Griechen, also nur mal jetzt die absoluten Levels. Frankreich handelt im Moment bei 4,24%. Zur Erinnerung, Deutschland ist so bei 3,37. Die Italiener sind bei 4,21, also nur knapp durch, aber durch. Die waren früher deutlich höher, so 30, 40, 50 Basispunkte. Und jetzt die Griechen sind bei 4,07. Und warum sind die Italiener und die Griechen so deutlich praktisch jetzt besser gestellt als Frankreich? Das ist einmal die Staatsquote und dann sind es die Ratingagenturen, die eben darauf achten, gibt es Regierungen, die zumindest den Anschein wahren, dass sie etwas tun, um das Defizit und ihre Probleme nicht in den Griff zu bekommen, so weit will ich gar nicht sagen, aber vielleicht zu mindern, beziehungsweise vielleicht auch anfangen, die Ausgaben zu reduzieren oder vielleicht die Staatsquote zu reduzieren. Und das siehst du dann in den 10-jährigen Zinsen. Und da hat Griechenland eben mit 4,07 17 Basispunkte weniger als Frankreich. Und das zeigt Frankreich, A, mit Lame Duck Macron, der kann nicht mehr gewählt werden und mit den ganzen Problemen, die sie ähnlich wie die Deutschen haben, sind das einfach Dinge, die sind zum Scheitern verurteilt. Und das heißt, dass wir in Europa noch Spaß haben werden. Die Deutschen sitzen immer noch da und denken, naja, 3,37 ist hoch. Da kann ich nur sagen, orientiert euch an den Franzosen. Die haben natürlich eine wesentlich höhere Staatsverschuldungsquote. Aber bei dem Defizit, an dem Lars Klingbeil ja arbeitet und es weiter vergrößert, ist es nur eine Frage der Zeit, bis wir auch auf diese Levels kommen. Also es war immer so, dass Frankreich nicht Richtung Deutschland geht, sondern Deutschland Richtung Frankreich.
2: Ja, wir gehen dahin, weil wir es am Ende bezahlen werden müssen. Also die immer wieder im Gespräch befindlichen Euro-Bonds, also letztlich das, worauf solche Verbrecher wie Ursula von der Leyen schon immer hinarbeiten, die offizielle gemeinsame Verschuldung der EU-Insassen, das wird so sicher kommen wie das Amen in der Kirche. Was bleibt denen? Und wenn sie den Krieg eben nehmen, den sie gerade vom Zaun treten, um sie dann offiziell einzunehmen, dann sind es halt Euro-War-Bonds. Klingt ja auch gleich viel besser, oder? Ja. Gemeinsam für unsere Demokratie.
3: Kriegsanleihen.
2: Richtig. Euro-Kriegsanleihen gegen den Russen. Schlag Putin mit deinen verbleibenden 100 Euro. Ich wollte noch anmerken in dem Kontext, ganz unqualifiziert, wie ich so bin in Finanzfragen, wenn man diese Stablecoin-Projekte, die daraus finanziert werden, betrachtet, sieht man ja auch einen riesigen Unterschied im Europa versus USA. Nicht nur, dass jetzt, wenn ich das richtig verstanden habe, Faktor 1000 an Kapitalisierung da der Unterschied ist. Auch die Speaking Points schon bei denjenigen, die das da vermarkten, also die Politiker, sind ja ganz andere. Die Europäer, also die Uschi und ihre Schwester, die Lagarde, ja, die Dame, die Verurteilte, strafrechtlich wirksam verurteilt, aber von der Strafe freigestellt wegen ihrer besonderen Persönlichkeit, kein Scherz, googelt es in Frankreich, betonen ja, wie sehr man damit die Verkehrssicherheit des Kapitals steuern kann, also Stichwort Staatsgutscheine, die steuern, wofür du sie ausgeben kannst. Der Coin ist also stabil in dem Sinne, dass er stabil kontrolliert wird von Lagarde. Und die Amerikaner mit ihrer relativ offenen Korruption legen aber ja durch diese Instanzentrennung zumindest der ausgebenden Instanzen von der Staatlichkeit die direkte Kontrolle über das Funktionieren dieses Coins in privatwirtschaftliche Hände, womit eine gewisse strukturelle Ansage da ist, dass die nicht direkt nun entscheiden, ob du dein USDC eben ausgeben kannst für ein Ticket raus aus ihren Inseln. Und es ist ja auch nicht geübte amerikanische Praxis, jetzt mit Kapitalverkehrskontrollen die Nutzer ihrer Währung zu kontrollieren. Die Amerikaner wollen Geld machen und Geld kontrollieren üblicherweise mit ihren Bestrebungen. Die Europäer treten ganz offenkundig an, um das Verhalten, um die Menschen, um die Freiheit zu kontrollieren mit diesen Coins. Das sind natürlich Nuancen, man kann immer noch argumentieren, nimmt sich ja nichts. Klar, alle diese Dinger sind staatlich abhängige, gar keine Frage. Das sehe ich auch ganz klar, aber man sieht eben auch an diesem Thema Choose Your Empire. Ne? Du kannst also natürlich die Technik im Ganzen verfluchen. Sie wird dann kommen, sie wird genutzt werden und man kann sich eben entscheiden, welche man noch relativ besser findet als die andere. Ja, aber das.
3: Also, wir haben ja auch über den Kospi gesprochen und da siehst du ganz klar, die Südkoreaner sind auch jetzt für die ganze Krypto-Landschaft im Moment sehr wichtig. weil sie extrem risikofreudig sind. Und wir sehen ja, was aus Amerika kommt. Diese Prediction Markets, also die ganzen Vorhersagemärkte und alles, was so an Hebelwirkungen und sowas ist, will Donald Trump nach Amerika ziehen. Wie du immer so schön sagst, the whole world is a casino, I don't like it, aber ich verdiene daran. Ja. Und die Amerikaner sagen eben, naja, wenn du hart arbeitest und wenn du smart bist und wenn du uns folgst, nämlich so Nancy Pelosi-Tracker, wenn du die gleichen Aktien kaufst und uns hilfst, die hochzupushen, dann kannst du auch ein paar Krümel vom Topf haben. Und da sind die Amerikaner eben ganz anders. Die Europäer und gerade die EU sind auf die totale Verarmung aus. Ja. Und du siehst, die von der Leyen, ich möchte die Zahlungsströme in ihrem Konto beziehungsweise in den Offshore-Konten oder Offshore-Kreditkarten, die würde ich gerne mal sehen. Aber das sind die einzigen, die nicht offengelegt werden. Und von daher soll jetzt jeder auch so weit kontrolliert werden, wer dieses Interview mit dem Genossen Wildberger, unserem digitalen Minister, gesehen hat, was jetzt alles in diese ID-Wallet soll, da stellen sich dir die Nackenhaare. Und es ist eben so, es geht Schritt für Schritt weiter. Du hast ja auch angesprochen, was Mike auch gepostet hatte, diese CRD6, dass jetzt die Insassen der EU im außereuropäischen oder außer-EU-Land nicht mehr Bankkonten eröffnen können. Das war mit dem 11. Juli vorbei. Und wir waren da auch schon sehr früh, eben Liechtenstein oder Schweiz vorzuschlagen, weil das ist jetzt ab 11. Juli eben nicht mehr erlaubt. Beziehungsweise doch, du darfst ein Konto eröffnen. Ja. Die EU weist nur die Banken an, dass sie dir keins geben sollen. Ja. Also offiziell kann natürlich die Rede sein, du hast doch die Freiheit, geh doch zur UBS in Zürich.
2: Genau. Und die macht es ja freiwillig mit, so ist es. Genau. Ja. Aber natürlich, auch da gilt wieder, was ich ja jedem empfehle, um seine sogenannten GEZ-Gebühren nicht zu bezahlen. Es ist ja lächerlich einfach, dem zu entkommen, wenn man ehrlich ist. Es ist wieder Jammern auf hohem Niveau, das muss ich denjenigen sagen, die dann immer rumjammern, nicht jeder kann das, nicht alle sind so reich, nicht jeder schwimmt im Geld wie Paul und Hermann, darüber wird noch zu reden sein, über dieses Schwimmen, ich würde nämlich schrecklich gerne, aber ich darf auch nicht mal im Geldspeicher von Hermann regelmäßig schwimmen, aber ihr könnt alle beispielsweise einfach südlich des Rheins euch einen Tag anmelden, ihr geht in eine schweizerische Gemeinde, stellt fest, müsst euch einen Mietvertrag holen und sagt dann, ich bin jetzt hier, dann kriegt ihr erstmal eine provisorische Anmeldebescheinigung, damit könnt ihr sehr wohl euer Konto aufmachen, bei diversen Schweizer Banken. Ja, klar ist das lästig. Natürlich ist das mühsam. Man muss selber tätig werden, ins Auto einsteigen oder gar rüberfliegen. Das dauert alles und es gibt keine Anleitung und niemand dann an die Hand. Ich weiß, ich predige natürlich hier wieder zum Kirchenschiff oder zum Kirchenchor, weil wer hier zuhört, der lacht darüber und sagt, habe ich längst gemacht, mein Lieber. Ja, Junge, bleib mal ruhig. Es ist aber ein Großteil eben dieser Menschen, die sagen, ja, eure Tipps dieser Art, das ist ja alles nicht, da gibt's keinen etablierten Weg, das kriege ich nicht mit per Klick und PayPal bezahlbar direkt im Netz, aber es geht noch. Also abmelden, weg ist es, so funktioniert das deutsche Recht. Ihr könnt euch zum Beispiel auch mit 5 Freunden zusammen

dachte, statt gleich etwas zu sagen. Der normale Impuls in so einer Situation ist ja, ein scharfes Gegenargument zu zücken. Aber erstens hatte ich in dem Moment wohl keine Lust auf ein solches Meinungsscharmützel und zweitens ratterten sich die Worte in meinem Kopf auf eine andere Weise zurecht, die mich ein Stück weit selbst überraschte. Ich fand nämlich, dass er recht hatte. Also sagte ich ihm das, dass es wohl stimmt, dass ich aber dankbar war für die Krücke des Glaubens und mir meiner Schwachheit bewusst. Danach war dann auch mein Kaffee fertig. Ich schnappte ihn mir und verabschiedete mich von meinem neuen Freund Richtung Hotelzimmer. Ob er noch irgendwas gesagt hat, weiß ich ehrlich gesagt nicht mehr. Aber mich hat dieses Gespräch seither oft begleitet, weil es erstens so schön war, nicht recht haben zu müssen und zweitens, weil ich wahrscheinlich zum ersten Mal dachte, stimmt, Glauben ist ja wirklich etwas für Schwache. Und zu denen gehöre ich. Die Schwachen, das ist mein Club, das ist mein Tribe. Der nächste Gedanke kam dann aber auch sofort. Ist es nicht irgendwie verrückt, diese Schwäche zu leugnen? Ist nicht im Zugeben von Schwäche erst Stärke möglich? Wer oder was ist der Maßstab? Wo nimmt das Selbst, das wir zu sein glauben, denn die Überzeugung her, dass es, also wir, das Maß aller Dinge wären? Woher kommt die Überzeugung, dass wir autorisiert sind, alles bewerten und und im Zweifel verurteilen zu können? Ich für meinen Teil bin mir darüber bewusst, dass ich von verflixt vielen Dingen überhaupt keine Ahnung habe. Das betrifft nicht nur vermeintliche Trivialitäten, Alltäglichkeiten, politische und gesellschaftliche Themen. Habe ich Ahnung vom Klimawandel? Nicht für 5 Cent. Weiß ich, was in irgendwelchen Impfstoffen ist und wie sich irgendwelche Chargen unterscheiden? Wohne ich im Kopf von Joe Biden oder Donald Trump oder Putin oder Zelensky? Glücklicherweise nicht. Bei aller Recherche, bei allem Interesse, bei aller temporären Empörung, bei allen Diskussionen, die man den ganzen Tag lang führen kann, bleibt am Ende doch, Wissen habe ich nicht. Ich lese dies oder das. Ich beobachte und reime mir was zusammen. Ich spüre Fassungslosigkeit darüber, dass die großen Medien so viele wichtige Informationen einfach ignorieren. Wir wissen nun seit einigen Jahren, dass die Corona-Impfstoffe nie darauf ausgerichtet waren, Ansteckungen zu verhindern. Damit ist ja schon die ganze 2G- und 3G-Ausgrenzungsgeschichte entlarvt, weil das alles überhaupt keinen Sinn mehr ergibt. Und gerade kürzlich hat die US-Geheimdienstchefin Tulsi Gabbard vor der Weltöffentlichkeit verkündet, dass es auf der Welt haufenweise Biolabore gibt, in denen Gain-of-Function-Forschung betrieben wird. Die barbarischste und bedrohlichste und widerlichste Idee, die Menschen jemals haben können. Und dann entsteht da dieses heftige Störgefühl. Und die Frage, ob die Öffentlichkeit nicht ganz anders diskutieren würde, wenn darüber so ausführlich berichtet würde wie über das verdammte Dschungelcamp oder die Hochzeit von Taylor Swift oder die neue Unterhose von Sydney Sweeney. Und manchmal ist das Störgefühl dann so mächtig, dass eine Intuition daraus entsteht. Ja, gewiss, es entsteht hin und wieder auch eine ganz klare Haltung daraus. Etwa, wenn es um den Wahnsinn des Krieges geht. Da sterben Menschen. Ich muss nicht, ich will nicht mal wissen, was in den kranken Köpfen der Verrückten vorgeht, die diese Kriege anzetteln und hunderttausende unschuldige Menschen für eine Ideologie, welche auch immer es sein mag, in den Tod schicken, und ich werde auch nicht verstehen können, dass es so vielen Seelen egal zu sein scheint. Da wird es dann größer als faktenbasiert. Lasst mich in Ruhe mit faktenbasiert. Das ist grausam. Niemand hat das Recht, Menschen zu zwingen, für Systeme und Ideen zu kämpfen, die nicht mal ihre eigenen sind. Die Würde des Menschen ist unantastbar. Und sie wird ganz offensichtlich nicht nur angetastet, sondern sogar komplett geschreddert in diesen Kriegs- und in Gain-of-Function-Forschungsfragen. Da muss ich also keine Ahnung haben. Es bleibt aber trotzdem dabei. Die Warums und Wiesos und die sogenannten Fakten und Hintergründe, die wissen wir ja leider alle nicht. Bei vielen reicht nun aber das Störgefühl, um daraus wieder eine absolute Wahrheit abzuleiten und zu behaupten. Wir sind eine Gesellschaft von eingebildeten Wahrheitsbesitzern, egal in welcher Bubble wir herumtanzen. Weiter und tiefer gedacht, stellt sich aber genau in diesem Moment die noch viel größere Frage, wie wir überhaupt auf die Idee kommen, uns dem Wunder des Lebens an sich gegenüber auf eine Weise zu positionieren, die uns aus der Rolle des staunenden Beobachters heraus und in die Rolle des

0: eines Alles-Checkers hineinmanövriert. Da landen wir dann unweigerlich wieder bei der Spiritualität, beim Glauben, bei der vermeintlichen Schwäche. Wo sind die eingespielten Lacher vom Band, wenn wir uns anmaßen, alles im und über das Leben zu wissen? Ich empfehle als Wochenendlektüre das Buch Hiob aus dem Alten Testament. Da gibt es eine ganz schöne, schwungvolle Ich-wasch-euch-den-Kopf-Rede Gottes zu diesem Thema. Kleiner Gedankensprung. Ich gehöre nicht zu den Menschen, die schon eine Beziehung zur KI aufgebaut haben. Ich bin immer spät dran mit sowas. Ich fahre auch ein uraltes Auto, ich mag alte Schallplatten und alte Bücher und ich war so ungefähr der Letzte, der damals einen CD-Player besaß. Die KI hat aber kürzlich etwas Interessantes zu Protokoll gegeben. Habe ich mehr zufällig irgendwo im Internet gesehen. Da fragte irgendeiner von den klügeren Podcastern, was wir als Menschen der Entspiritualisierung, der Rationalisierung, der Digitalisierung etc. eigentlich entgegenhalten können. Die Antwort der KI hat mich überrascht. Sie empfahl eine Rückbesinnung auf Spiritualität. Sie empfahl uns allen tatsächlich als Schutz vor ihr selbst und der Kontrolle, die sie in vielen Bereichen ausüben wird, uns auf das zu besinnen, was sie nicht hat. Fand ich faszinierend. Es fiel auch der Begriff Verbindung. Verbindung eben nicht im Sinne von WLAN oder virtuelle Realität, sondern im Sinne von Verbindung zu echten Menschen. Echte Begegnungen, Grillen mit den Nachbarn, Gemeinschaften finden oder selbst aufbauen. Interesse behalten an dem, was uns Menschen ausmacht. Freundlichkeit, Empathie, Mitmenschlichkeit. Neugierig zu sein und zu bleiben, was andere denken und fühlen. Und das ist ja nicht nur das, was die KI nicht besitzen kann, auch wenn sie das schon ganz gut fälscht. Es ist auch das, was ganz offensichtlich weltweit unseren Führungsfiguren fehlt. Ist das nicht faszinierend? Es scheint in der Politik nie um Empathie zu gehen. Was wir auch können, jedenfalls theoretisch, ist demütig zu bleiben vor dem Wunder, in dem wir nicht nur leben, sondern dass wir selbst sind. Das hat mit Fakten zwar auch etwas zu tun, aber nicht hauptsächlich und schon gar nicht zuverlässig. Es mag sein, dass der Glaube etwas für Schwache wie mich ist, es ist aber auch wahr, dass der Glaube logischer ist als der Unglaube. Die Wissenschaft, wenn sie ernsthaft betrieben wird, hat doch keine andere Wahl, als zuzugeben, dass sie selbst eigentlich keine Ahnung hat. Das Geheimnis des Lebens wird ebenso wenig zu entschlüsseln sein, wie die Geheimnisse der Atome und Moleküle, die stellenweise so lustig und enthemmt miteinander tanzen und dabei all das, was die Wissenschaft mal für in Stein gemeißelte Naturgesetze gehalten hat, ad absurdum führen. Wir wissen auch nicht, was Zeit ist. Einsteins bahnbrechende Relativitätstheorie hat da viel mehr Fragen gestellt, als Antworten zu liefern und ihn selbst dazu verleitet, anzunehmen, dass es im Universum gar keine Zeit gibt, sondern dass alles, was je existierte und existieren wird, sich in einem ewigen Jetzt abspielt. Er selbst nannte das spooky. Die Quantenphysik und Schrödingers Katze werden uns irgendwann neue Wege und neue Erkenntnisse schenken. Das große Geheimnis werden wir trotzdem nicht lüften. Wir wissen eben nicht viel. Aber ist es in all dem nicht viel logischer, weil naheliegender zu glauben, dass etwas aus etwas entstanden ist, als der atheistischen Wissenschaft Glauben zu schenken, dass alles, was ist, aus nichts entstanden sei? Und ist darin dann nicht nur eine vermeintliche, eine bornierte Stärke, die nur nicht zugeben mag, dass sie die ultimative Schwäche ist, nämlich skandalöse Selbstüberschätzung? Der Versuch des Menschen, sich selbst zum Gott zu machen, die Empfehlung der KI, unsere Fähigkeit zur Verbindung, unsere Fähigkeit zur Liebe und zum Miteinander, scheint mir ein Schlüssel zu sein, den wir alle bewusst zur Hand nehmen können. Jeden Tag. Also heute. Also im ewigen Jetzt. Das lindert dann auch das Störgefühl. Und für die dunklen Momente, die viele von uns ja nur allzu gut kennen, habe ich noch ein schönes Zitat von einem weiteren schlecht gelaunten großen Dichter, nämlich Albert Camus. Der schrieb mal ganz wunderbar: Mitten im tiefsten Winter lernte ich, dass in mir selbst ein unbesiegbarer Sommer lag. In diesem Sinne wünsche ich euch allen eine gute innere Reise. Auf bald.
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1: Ein Gotteshaus in der Uckermark, das bis Berlin strahlt. Zu verdanken ist das einem Pfarrer, der sich 2020 quergestellt hat und dann die Köpfe des Corona-Widerstands aufs Land geholt hat. Ich spreche jetzt mit Thomas Dietz über eine denkwürdige Veranstaltungsreihe und über eine Amtskirche, die einen vom Glauben abfallen lässt.
2: Michael Main im Gespräch.
1: Schön, dass wir bei dir sein dürfen, lieber Thomas.
3: Ja, finde ich auch. Ich freue mich über euren Besuch.
1: Ist ja ein tolles Ambiente, in dem wir hier sind. So schön haben wir, glaube ich, noch nie gesessen.
3: Oh, ja. Ja, wir hatten das Glück, hier ein schönes Haus zu erwerben und wo wir viel von zu Hause von Schönfeld mitnehmen konnten.
1: Über Schönfeld sprechen wir noch. Bevor wir dahin kommen, stelle ich dich vor. Thomas Dietz ist ein Kind der DDR, aufgewachsen in einem christlichen Haushalt. Beide Eltern waren Tierärzte, der Vater an der Humboldt-Uni und international bekannt. Sohn Thomas hat sich als Binnenfischer versucht und dann Theologie studiert. Der einzige Weg zu einem Diplom, wenn man wie er nicht Reserveoffizier werden wollte. Seine erste Stelle hat er 1987 angetreten in Schönfeld. Darüber haben wir gerade gesprochen, in Schönfeld in der Uckermark, wo sich Fuchs und Hase gute Nacht sagen und wo Thomas Dietz aus einem baufälligen Pfarrhaus und einsturzgefährdeten Kirchen ein Gemeindeleben gemacht hat, das ihm 2015 das Bundesverdienstkreuz einbrachte. 5 Jahre später war es mit Orden und Lob von oben vorbei. Pfarrer Dietz wollte nicht akzeptieren, dass die Kirchen selbst zu Ostern geschlossen bleiben sollten, dass Spielplätze abgesperrt wurden, dass die Alten alleine sterben mussten. Er hat am 1. August in Berlin demonstriert, darüber öffentlich gesprochen, auch auf RT Deutsch, und ist dafür von der Amtskirche angezählt worden. Im Januar 21 hat Thomas Dietz das Malchower Format gestartet, eine Gesprächsreihe mit Liturgie und einem prominenten Gast, die 70 Mal die Kirche gefüllt hat und jetzt mit Christian Schubert zu Ende gegangen ist. Thomas Dietz ist inzwischen im Ruhestand und deshalb in diesem Ambiente. Thomas, wie blickst du heute auf die Corona-Jahre zurück?
3: Also ich blicke schon zurück mit einer gewissen Schwere. Also wenn ich auf die Jahre schaue, die wir dort in Schönfeld waren, in der Pfarrstelle waren, war das nochmal wie ein Extrakapitel, eine ganz besondere Herausforderung. In zweifacher Hinsicht. Also einmal oder in dreifacher Hinsicht. Einmal, dass man sich dem inhaltlich ganz und gar widmen musste. Zum Zweiten, dass man angegriffen wurde von außen. Und zum Dritten, dass mir wichtig war, dass ich nichts von meinem bis jetzigen Dienstumfang, von meiner Arbeit irgendwo runterfahre und vernachlässige. Mhm. Ob das Besuche oder andere Gemeindeveranstaltungen oder Seniorenkreise oder Konfirmandenunterricht betrifft, dass ich davon nichts herunterfahre, dass mir nicht der Vorwurf gemacht wird, ach, jetzt spezialisiert er sich darauf und vernachlässigt das andere. So dass es nochmal auch ein wirklich zusätzliches, ich würde schon sagen, hartes Arbeitspensum manchmal war.
1: Ja, ich kann das so bestätigen, weil an diesem Wunsch, das Gemeindeleben auf keinen Fall zu vernachlässigen, ist ja unser erster Gesprächsversuch gescheitert. Ich hatte dich ja eingeladen zu der Reihe Apolut im Gespräch und da hast du gesagt, das kostet mich zu viel Zeit, da muss ich 2 Tage dranhängen und da leidet dann das darunter, wofür ich ja eigentlich bin in Schönfeld.
3: Ja, also das war mir ganz wichtig, dass das an keinem Punkt irgendwo vernachlässigt wird.
1: Du hast die Angriffe angesprochen. Hast du inzwischen eine Erklärung dafür, dass die Amtskirche mitgemacht hat bei Corona?
3: Nein, ich habe dafür keine Erklärung. Ich kann etwas verstehen, dass man natürlich in einer gesamtgesellschaftlichen Verantwortung war. Es ist ein Unterschied, ob ich jetzt in der Verantwortung als Pfarrer in einem Dorf bin oder in einer Verantwortung, die eben zum Beispiel ein ganzes Bundesland oder ein ganzes Land betrifft. Das kann ich schon nachvollziehen. Aber ich kann manche Dinge gar nicht nachvollziehen. Also ich kann nicht nachvollziehen, dass man eben andere Meinung nicht zugelassen hat, sondern dass man ganz einseitig auf Meinungsgeber abgefahren ist und nicht angeboten hat die Möglichkeit, und das wäre, denke ich, Aufgabe gewesen der Kirchen, dass sie zulassen, dass andere Meinungen zu Wort kommen.
1: Herr, Verantwortung hätte man ja auch genau so interpretieren können. Wir, die Kirche, sind unabhängig vom Staat und wir sind ja in der Lage, eine eigene Stimme zu oder unsere Stimme zu erheben und dann einen Gegenpol, wenn man so will, aufzumachen.
3: Ja, also es denke ich, es wäre ganz klar handfest gewesen, dass man gerade in der Anfangszeit, also als zum Beispiel keine Besuche möglich waren in Altersheimen, Krankenhäusern, in Hospizen, also das ist ja geradezu völlig widersprüchlich, ja. Also nicht mal in Hospizen, dass man da öffentlich gesagt hätte, also so geht's nicht, das kann nicht sein. Und das muss den Betroffenen in den Häusern beziehungsweise den Angehörigen in der Eigenverantwortung überlassen werden. Das wäre ganz klar ein Punkt gewesen, wo man öffentlich was hätte sagen müssen. Und das andere, wo man anbieten müsste, dass eben Plattformen, Foren angeboten werden in den Kirchen, wo eben andere Meinungen auch ausgesprochen werden, ja, und die Leute damit, die sich selber ein Urteil bilden können.
1: Ja, das ist ja unsere DDR-Erfahrung. Die Kirchen waren in den 80ern spätestens ein Ort, wo genau das passiert ist, wo man hin konnte, wenn man mit staatlichen Positionen nicht übereingestimmt hat. Da waren die Kirchen der sichere Ort, wo solche Dinge passieren konnten.
3: Ja, so bin ich letztendlich aufgewachsen, so habe ich das erlebt. Und das war mir eigentlich völlig bewusst. Oder ist spätestens dann im Spätsommer, Herbst 2020 mir bewusst geworden, dass das jetzt dran ist.
1: Ja, ich könnte die Frage auch nochmal umdrehen und darauf zielen, wie der Staat es geschafft hat, die Kirchenfunktionäre auf seine Seite zu ziehen. Und die dann ja sogar Werbung gemacht haben unter dem Slogan Impfen ist Nächstenliebe und sich auch öffentlich auf die Seite der Corona-Politik gestellt haben.
3: Also, das sind jetzt von mir Spekulationen. Ja, ich merkte, ich hatte ja schon im Frühjahr 2020, im April und Anfang Mai, zwei offene Briefe geschrieben. Den ersten offenen Brief an die brandenburgische Landesregierung und den zweiten an die brandenburgische Landesregierung, weil ich keine Antwort gekriegt habe, und an die Landeskirche. Und auf diesen Brief hin rief mich unser Bischof an, der wenige Wochen zuvor noch bei uns war zu einer Gemeindeveranstaltung und wir bis dato ein gutes Verhältnis hatten. Ja? Und da hatten wir am Telefon genau dieses Gespräch und ich hatte den Eindruck, das verstand er gar nicht, als ich sagte, ich komme aus der Erfahrung, dass die Kirche ein Gegenüber ist und auch eine andere Meinung vertritt und auch Dinge vielleicht anmahnt. Und da hatte ich nicht den Eindruck, dass er überhaupt verstand, was ich meinte. Ich hatte in dem Brief auch schon darauf hingewiesen, dass ich Kirche da anders erlebt habe. Ich habe eben noch Bischof Fork erlebt, der mit dem Abzeichen Schwerter zu Flugscharen zu den Verhandlungen mit der DDR-Regierung gegangen ist, ja.
1: Naja, gibt ja mehrere solche Figuren in der DDR, ne?
3: Ja.
1: Heino Falke, Werner Laich, Gottfried Fork,
3: ja.
1: Jetzt ruft die Kirchenleitung schon an, ne?
3: Ja.
1: ich kenne ja neben dir noch drei andere Pfarrer, die laut Nein gesagt haben. Martin Michaelis aus Quedlinburg, Hans-Martin Hager aus Oberbayern und Jürgen Fliege. Vielleicht waren es ein paar mehr. Ich frage aber trotzdem, warum waren es so wenige? Wenn du jetzt mal von der Kirchenleitungsebene abstrahierst und einfach an die Basis gehst.
3: Also ich habe das bei uns im Kirchenkreis erlebt, dass ich offiziell der Einzige war, dass aber niemals darüber gesprochen worden ist. Es war auch nicht Inhalt eben einer Dienstversammlung, eines Konventes, wie das bei Pfarrern heißt. Es war so, dass einmal nach der ersten großen Demonstration am 1. August 2020, bei der ich war und das in der Zeitung erschien, dass dann Konvent war im September und ich eigentlich erwartet hatte, dass das Thema ist. Und ich bin vom Konvent weggegangen und der Rest blieb noch da und danach wurde es Thema. Hm. Das haben mir dann zwei Teilnehmer erzählt und haben mir auch erzählt, dass eine Kollegin also dort laut in Erwägung gezogen hat, ob man nicht über das Fahrerdienstgesetz also mich irgendwo bestrafen könnte oder aus der Fahrstelle bringen könnte. Ja, und aber diese beiden Kollegen haben sich sonst auch nicht irgendwo im Konvent oder so als kritisch geoutet. Die haben zwar gesagt, ja, also wir denken ja auch so wie du, und aber dass das deswegen als Thema passierte nicht.
1: Gut, die wussten natürlich schon, wie es weiter oben gesehen wird. Ich habe einen Text gefunden im Nordkurier vom 28. August 2020, wo dein Superintendent aus Prenzlau gesagt hat, was immer der Thomas Dietz da sagt, die Kirchenmeinung ist eine andere. Auch der Bischof sieht das anders. Die Maßnahmen sind gut und DDR-Vergleiche, das verbietet sich in dieser Situation ja wohl vollkommen.
3: Ja, dieser Artikel war erschienen, ich glaube, sozusagen als Antwort auf die Seite, die zwei Tage oder drei Tage vorher erschienen war, wo vom Nordkurier berichtet war, dass ich bei der Demonstration am 1. August in Berlin war.
1: Ja, insofern hatten es die Kollegen im Konvent leicht, weil sie wussten, wenn sie da fordern, disziplinarische Maßnahmen gegen dich einzuleiten, dann werden sie von oben nicht zurückgepfiffen werden. Ja. Gibt es irgendwas in der Ausbildung oder bei der Auswahl von Spitzenfunktionären, wo du sagst, da könnte der Fehler liegen? Ich habe ja auch mit Medizinern gesprochen, die dann da über die Änderungen im Medizinstudium gesprochen haben, über die Aufstiegswege, mit Juristen gesprochen, die erzählen, wie man da Richter wird, wie man Staatsanwalt wird, was dann am Ende diese Art von staatshörigem Verhalten begünstigt. Gibt es das in der Kirche auch oder siehst du da keine Strukturen, die dieses Verhalten begünstigt haben?
3: Bei meinem Ausbildungsweg nicht.
1: Klar, du studierst in den 80ern.
3: Ja, bei meinem Ausbildungsweg nicht, zumal wenn man dieses Studium in der DDR-Zeit gemacht hat und in der DDR dann eine Fahrstelle angetreten hat, wusste das ganze Dorf, dass der Pfarrer der am geringstverdiensten
1: Diener ist. War das so, ja?
3: Das war so, ja. Absolut.
1: Ja? Hast du 1000 Mark wirst du bekommen?
3: Nein, ach, wo? Also es war um die 500 Mark oder irgendwas, was ich bekommen
1: habe. Ich hatte als Kind immer die Idee, dass meine Mutter war Lehrerin, die bekam, war meine Vorstellung, vielleicht stimmt es nicht, bekam 1000 Mark. Und mein Vater war Ingenieur für Wasserbau und mir schien, dass er auch 1000 Mark bekam. Der Fahrer 500, meine Oma hatte 330 Mark Rente und war damit, glaube ich, die Ärmste, die am wenigsten bekam. 500 ist nicht viel mehr als 330.
3: Also ich weiß es nicht mal, ob es 500 waren, kann ich nicht mal sagen. Ich will jetzt aber nichts falsch sagen, aber es war absolut das Dorf wusste, dass ich der Geringverdiener bin. Ja, das brachte einem dann aber natürlich eine reichliche Versorgung mit Eiern und mit Enten. Also ich kann mich erinnern, dass ich das erste Weihnachten, ich glaube, eine große Anzahl von Enten hatte zu Hause und auf alle Fälle nach Berlin fuhr zu meinen Eltern nach Weihnachten und da hatte ich also 200 Eier schon in der Speisekammer stehen.
1: Also hat der Junge alles richtig gemacht.
3: Aber das war so der Fall und da man hatte ja auch mit den DDR-Behörden zu tun, das war bekannt, da war ein gewisses gespanntes Verhältnis, das war ein kritisches Verhältnis und ob ich jetzt mit den Bürgermeistern in unseren Dörfern zu tun hatte oder wenn wir eine Baumaßnahme hatten, dann war das schon schwierig. Ich kam da als Bettler, ich musste betteln, um mal einen Trecker und einen Hänger zu bekommen. Ja. Ja, also ich sage mal, insofern war da keinerlei staatskonformes Verhalten. Das war ja jetzt seine Frage. Ja, ich kann die Frage, wie das heute ist, nicht beantworten. Ja, weiß ich nicht. Wir waren neulich, Jürgen Fliege und ich, bei so einem kleinen Forum in Hamburg. Und da hat er das völlig selbstverständlich so gesagt, dass ein gewisses staatskonformes Verhalten erwartet wird. Mhm. Ja, ich habe dem widersprochen. Mhm. Aber ich, wie gesagt, ich weiß es nicht, wie das jetzt ist.
1: Ja. Weißt du noch, jenseits von Eiern und Enten, weißt du noch, wo du dich und deine Gemeinde hinbringen wolltest, als du 1987 in Schönfeld angefangen hast?
3: Ja, also zumindest weiß ich, dass ich Freude daran hatte, mit Menschen zu arbeiten und den Hoffnung, Glaubenshoffnung zu vermitteln. Und das wieder allen Anschein, allen äußeren Anschein. Ja, also und dazu war die Pfarrstelle in Schönfeld prädestiniert. Die war 11 Jahre unbesetzt und war völlig ruinös in jeder Hinsicht. Und ich weiß, dass meine Schwester mal, die damals schon als Ärztin arbeitete, als Orthopädin, mal von der Ostsee kam und in Schönfeld Station gemacht hatte und dann in mein Elternhaus kam und wir saßen dort zusammen, meine Eltern. Und ihr erster Satz war, also du bist ja völlig verrückt, da sagt sich ja nicht mal Fuchs und Hase gut Nacht. Ja? Und als ich nach Schönfeld meine paar Möbel brachte, ja, da ging ein älterer Herr, es war der Parteisekretär, ging am Pfarrhaus vorbei und sagte, also, was wollen Sie denn hier? Ein Pfarrer brauchen wir nicht. Ja, ja, also, ich sage mal, von dieser Seite war schon mehr als nur Skepsis, sondern war schon eine Ablehnung da. Aber es war so, dass in Schönfeld ein kleiner Gemeindekirchenrat war, gewiss überalterter, aber der mit einer fröhlichen, uckermärkischen Sturheit für den Erhalt der Pfarrstelle kämpfte. Ja, also die hatten es sogar fertiggebracht, dass sie damals schon also nach Berlin gefahren sind und ins Konsistorium, also die oberste Verwaltungsbehörde der Landeskirche, dort sich hingesetzt haben und gesagt haben, also wir fahren erst, wenn uns ein Pfarrer versprochen wird. Und es gab damals so Gebietsdezernenten und da war eine Oberstkonsistorialrätin Zinkiewicz, war für die Uckermark zuständig und die hat, also erst hat sie gesagt, ich bin ja bereit und ich komme und ich halte Gottesdienste und da haben sie ihr klar gesagt, das ist ja lieb und gut, aber wir wollen Pfarrer haben, mit dem wir auf der Straße sprechen können.
1: Ja,
3: ja. Ja, und die hat sich dann eigentlich auch eingesetzt, dass ich da hinkam, denn also ich wollte hin, aber schon ins Vikariat. Also ich sage mal, das Vikariat ist ja das sogenannte
1: Lehrlingszeit
3: nochmal. Ja, also wie Referendariat. Und das bedeutet ja immer, dass ein jemand betreuen musste. Und das war also erst sehr ungewiss. Und das hat sie dann eigentlich durchgesetzt. Und ich muss mal jetzt so ganz dankbar sagen, dass sie diejenige ist, die immer bis, sie ist, glaube ich, vor 2 Jahren gestorben oder vor 1,5 Jahren, immer den Kontakt gehalten hat, öfters gekommen ist und uns als einzige neben ihrer Heimatgemeinde, die Schönfelder Kirchengemeinde, testamentarisch bedacht hat. Also da merkt man auch einen etwas anderen Zuschnitt der Kirche im Osten, als es heute ist.
1: Wir haben uns ja vor 5 Jahren kennengelernt bei einer Tagung, die Carsten Gansel veranstaltet hat. Ein Literaturwissenschaftler aus Neubrandenburg, der lange in Gießen eine Professur hatte. Und damals hast du mir erzählt, dass du bewusst diese Stelle in der Uckermark gewählt hast, weil das die ärmste Gegend Deutschlands sei. Zu erkennen unter anderem daran, dass die...
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0: 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Etwas mehr als eine Woche ist vergangen, seit Schweden ein neues Parlament gewählt hat. In einem hauchdünnen Wahlkrimi wurde das rechte Tidö-Bündnis mit 173 zu 176 Mandaten knapp abgewählt. Wesentlichen Anteil an der linken Mehrheit hatten migrantische Wähler. Nun überschattet ein möglicher Wahlbetrug um einen neu gewählten somalisch-stämmigen Abgeordneten der schwedischen Linkspartei das Ergebnis. Konkret geht es um den Verdacht, dass Wähler Geld erhielten und im Gegenzug bereits für den Somalier Mohammed Abdulkadir Ali angekreuzte Stimmzettel abgeben sollten.
5: Im Podcast des stellvertretenden Bild-Chefredakteurs Paul Ronsheimer äußerte sich Christoph Werner, Leiter der Drogeriekette DM, kürzlich zur Boykottkampagne gegen angeblich rechte YouTube-Kanäle, die die linke NGO Campact Ende August gestartet hatte. Dabei zeigte er sich besorgt über die politische Stimmung und die fehlende Debattenkultur in Deutschland und wiederholte, dass er sich und sein Unternehmen nicht unter Druck setzen lasse. Auch wenn sich in Sachsen-Anhalt keine Koalition aus AfD und BSW abzeichnet, arbeiten beide zusammen an der Organisation des neuen Landtags. Neben Absprachen über wichtige Ämter geht es dabei auch um die Größe der Ausschüsse und die Zuteilung von Räumen. Das Amt des Landtagspräsidenten gehört zu den wichtigsten Positionen im Parlament und soll jetzt an die AfD gehen. Zwar verfügt der Amtsinhaber über keine exekutiven Befugnisse. Allerdings leitet er die Plenarsitzungen und übt das Hausrecht aus, was der AfD in hitzigen Debatten durch Ordnungsrufe bereits mehrmals zum Verhängnis wurde. Die Trigger FM-Meldungen. 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
1: Gansel veranstaltet hat, ein Literaturwissenschaftler aus Neubrandenburg, der lange in Gießen eine Professur hatte. Und damals hast du mir erzählt, dass du bewusst diese Stelle in der Uckermark gewählt hast, weil das die ärmste Gegend gegen Deutschland sei. Zu erkennen unter anderem daran, dass die Frauen 3 Kinder von 3 verschiedenen Männern haben und trotzdem noch alleine leben. Auch in der Hoffnung, dass du da eine Aufgabe hast, wo du in Ruhe gelassen wirst. Also vielleicht fasse ich es auch falsch zusammen, aber du kannst es ja korrigieren. Meine Erinnerung an unser erstes Gespräch.
3: Also ich sage mal so, es kam, dass ich nach Schönfeld gehen wollte, hatte vielleicht verschiedene Aspekte. Also der eine Aspekt war, dass von Mutters Seite ihre Familie, also meine Großmutter bzw. meine Urgroßmutter aus dieser Gegend stammt und dort 1945 enteignet worden ist und meine Großmutter mütterlicherseits aber, also ich muss sagen, für mich wirklich in ihrer Lebenseinstellung ein Vorbild war und die mir so Lebensfreude, aber Glaubenshoffnung, Pflichtbewusstsein, Verantwortung vorgelebt hat und vermittelt hat. Und die Liebe zum Land. Ja, und sie wohnte in der alten Bundesrepublik in der Nähe von Hannover und kam 2-mal im Jahr, wie das so üblich war. Und ich kann mich erinnern, dass sie dann eines Tages, muss so Anfang der 80er Jahre mal gewesen sein, ach, jetzt will ich mal in die Uckermark und will mal das Elternhaus von Mutter sehen. Und dann sind wir nach Ludwigsburg gefahren, wo ihre Mutter herstammte, in dem Gutshaus. Und waren danach noch in 2-3 anderen Dörfern, wo Verwandtschaft war. Und dann sagte sie, jetzt fahren wir mal noch nach Schönfeld. Da war die Schwester von Mutter mit dem Pfarrer verheiratet. Und damals, also ich weiß, ich stand vor dem Pfarrhaus. Und das war so schrecklich. Also ich dachte, keine 10 Pferde bringe ich an diese Stelle. Aber, oh Wunder, sie hatte die Liebe zum Land in mein Herz gepflanzt. Und es zog mich dahin. Und dass ich wirklich auch diese Gegend und die Dörfer und die Menschen irgendwie lieb gewann und dachte, das ist dein Platz, da gehörst du hin, da wirst du gebraucht. Und du hast das ja gerade erwähnt, es war sicherlich ein zum Teil sehr angeschlagenes, auch soziales Umfeld, ja, was Aber das ist ein Weitersprung, sich, glaube ich, über die Jahre noch verschärft hat, erheblich verschärft hat. Ja.
1: Lass uns noch einen Moment in der DDR bleiben. Oder magst du noch was ergänzen zu dieser Motivation, nach Schwerfeld zu gehen?
3: Ich weiß jetzt gar nicht mehr, ob ich die Frage beantwortet hatte. Meine Antwort selber war so lang, dass ich schon den Ausgang gar nicht mehr weiß. Aber ich hoffe es jedenfalls.
1: Es ging ja. Letztlich zielte die Frage auf deine Motivation, diese Stelle anzunehmen. Und das hast du, glaube ich, ganz gut erklärt. Und wir haben ja schon ein paar Mal angetippt, das Verhältnis von Staat und Kirche, was in der DDR ein Dauerthema war und heute auch wieder eins ist. Wenn du beides systematisch vergleichen müsstest, Staat und Kirche damals, Staat und Kirche heute. Wie würdest du das angehen?
3: Ich fühlte mich damals unabhängiger. Obwohl ich bedrängter wiederum war. Staatlicherseits. Ich sagte das ja vorhin, dass es mir vieles schwer fiel zu organisieren. Ja, also ob das jetzt baumäßig war, das war also fast unmöglich. Ja, ich habe damals so gedacht, wenn es dir gelingt, in deinen Dienstjahren dort in der Uckermark von den vielen baufälligen Kirchen eine oder zwei zu retten, dann ist das, kannst du dich ganz mächtig gewaltig freuen.
1: Und die Dienstzeit ist ja so knapp 40 Jahre. Und das sieht man ja, wenn man anfängt. Also aber man wusste nicht, dass die DDR bald zu Ende sein würde.
3: Und ich hätte also mir nie träumen lassen, dass es möglich war, alle 11 Kirchen, die ich hatte, zu sanieren, komplett zu sanieren. Und was für mich besonders schön war, mit einem ganz erheblichen Anteil der Bevölkerung aus den Dörfern. Also es war im Prinzip bei fast allen Kirchen waren über ABM-Maßnahmen oder andere Förderung, Leute aus den Dörfern selber daran beteiligt. Und ich fand das dann unheimlich schön, wenn Leute, die so gar keinen Bezug hatten, aber zu ihrer Kirche, wenn sie Besuch hatten, dann sagten, ach, jetzt gehen wir mal in die Kirche, ich zeige euch mal, was ich ausgemalt habe. Also das hätte ich mir natürlich zur DDR-Zeit nicht gewagt zu träumen, auch was die Arbeitsbedingungen anbelangt. Wir hatten später ein eigenes Kinder- und Jugendhaus. Ja, wir haben den Labyrinthpark in Malchow errichtet, ein betreutes Wohnen gehabt. Das wäre gar kein Thema in der DDR-Zeit gewesen. Diesbezüglich waren die Arbeitsmöglichkeiten wesentlich größer, ja. Ja, ich musste zur DDR-Zeit, weiß ich noch, wie mal meine Jugendkantorei, in der ich in Berlin aufgewachsen war, mit 30, 40 Kindern und Jugendlichen zu Gast war, noch zur DDR-Zeit. Und ich musste einen Wahnsinnsantrag stellen, um das Kulturhaus zu nutzen, dass sie dort auftreten können, und musste beim Rat des Kreises, bei dem Kirchenbeauftragten erscheinen und so weiter. Also das war schon schwierig. Ja, da waren die Arbeitsbedingungen ganz klar eingeschränkt. Ja, ja. Auf der anderen Seite muss ich, das war ja jetzt die
1: das
3: Frage.
1: Das Bedrängtsein war das?
3: Die Frage, wo das hingehen, dass zumindest mit der Corona-Zeit wurde das deutlich, dass eine Abweichung von der erwünschten Meinung schwierig wird. Ja, und, das muss ich schon sagen, anders als zur DDR-Zeit. Zur DDR-Zeit stand die Kirchenleitung hinter einem.
1: Wenn man abwich von der erwünschten Meinung.
3: Ja, ja, das war jetzt nicht der Fall. Sondern man blieb im kalten Regen stehen.
1: Was inhaltlich immer wieder rüberkommt, sind ja zum Beispiel Kirchentage, wo dann Schnipsel auf den Plattformen zu sehen sind. Es gibt zu den großen Feiertagen Fernsehgottesdienste, wo hinterher dann diskutiert wird. Es gab bei Olympiaeröffnungsfeiern ein Problem es wurden christliche Symbole da durch den Dreck gezogen bei solchen großen Ereignissen. Peter Hane spricht auch davon, dass in normalen Gottesdiensten eher Ideologie als Verkündung stattfindet. Ist das auch was du unter damals unabhängiger, heute eher abhängig fassen würdest?
3: Also ich glaube, dass die Kirchentage in der DDR-Zeit wesentlich auf den Hauptinhalt, auf die Verkündigung des Evangeliums orientiert waren. ich bin nicht so ein Freund von so großen Events. Ich bin nie zu großen Kirchentagen oder so gefahren. Ja, also deswegen will ich mir jetzt da gar kein Urteil drüber erlauben. Ich höre das, was dort in welcher Breite dort Veranstaltungen stattfinden und wo ich mich bei doch einigen Veranstaltungen sehr frage, ob das der Sinn ist. Ja, dann beeindruckt mich mehr so eine Fußballgeste, wie wir jetzt das Gebet auf dem Spielfeld haben.
1: Felix Metscher, der sofort angegriffen wurde, von der Taz zum Beispiel.
3: Ja, ja, das beeindruckt mich und das hinterlässt ja Spuren, doch auch erfreulich positive bei Millionen Menschen.
1: Hm. Hat sich in der Wahrnehmung oder in Sachen Wahrnehmung durch die Bevölkerung was geändert? In der DDR, weiß ich, wurden ja Kirchgänger eher scheel angesehen, wenn man nicht die Jugendweihe gemacht hat, sondern zum Beispiel Konfirmation oder Firmung, dann war man in den Schulklassen ein Außenseiter. Hat sich da etwas verändert in Richtung positiv oder negativ? Weiß ich nicht genau.
3: Also ich denke mal, über die Jahre hat es da ein bisschen einen Wechsel gegeben. In den Jahren nach der Wende, direkt nach der Wende, in der Wende selbst und in den Jahren nach der Wende, waren sich viele Menschen unsicher, ob es jetzt, ich sag mal, zum guten Ton gehört, dass man zur Kirche gehört oder nicht.
1: Und waren ja auch viele, viele Vertreter der Kirche, waren ja auch führend in den unterschiedlichsten Oppositionsbewegungen, waren öffentliche Figuren. Friedrich Schorlemmer zum Beispiel, Pfarrer aus Wittenberg, der immer und überall auftrat, könnten die Namen jetzt durchgehen. Also da war die Kirche ja sehr präsent, auch in den Parlamenten, die in der Zeit gewählt wurden. Viele ostdeutsche Vertreter hatten irgendeinen Kirchenbezug.
3: Ja, ja. Man war aber offener, die Bevölkerung war offener. Mhm. Ja, das hat es mir leichter gemacht, weil ich ja nun gerade seit 1987 dort war. Ich bin am 1. Oktober 1989 ordiniert worden, also das ist die evangelische Priesterweihe. Und es hat mir dann leichter gemacht, die Gemeinden wieder aufzubauen. Es waren ja Dörfer, wo 20, 25 Jahre lang keinerlei Gottesdienst war und gar nichts war. Ja, es gab Dörfer wie in Klockow, wo in 70er Jahren noch eine Frau in die Kirche ging und da ging der Staatsgutsdirektor hin und wollte die aussiedeln nach Schönfeld, um das Dorf christenfrei zu melden.
1: Ah, okay.
3: Also so eine Atmosphäre war dort. Ja, und man war dann offener. Und ich habe dann, nun haben mich viele Leute kennengelernt, weil wir am Pfarrhaus gebaut haben. Ja, und ich musste mir immer eine Truppe zusammensuchen, die dort am Wochenende, Freitagabend und Sonnabend vor allem, dann am Pfarrhaus gebaut haben. Und dadurch lernte ich eigentlich aus den Dörfern viele Leute kennen. Und ich hatte ja handwerklich wirklich überhaupt gar keine Ahnung. Die haben mich dann an den Betonmischer oder so gestellt und mir gesagt, was ich da reinwerfen soll. Aber das war ein guter Start.
1: Ja, das war DDR auch, ne? Dass man diese gemeinsamen Arbeiten hatte. Und man im Dorf liebt man es so und so, wenn jemand kommt und ein Haus, was baufällig ist, wieder in Stand setzt.
3: Außerdem wollten sie ja nicht glauben, dass ein Berliner nun nach Schönfeld kommt. Ja. Also das konnten sie gar nicht fassen. Ja. Aber es war natürlich viel idealer. Ich kam, bat, dass sie am Wochenende dort mitbauen. Ja, und das wäre natürlich ganz anders, wenn ich nur an der Tür geklopft hätte und gesagt hätte, war der neue Pfarrer. Ja, also insofern, und das setzte sich fort. Es war dann eine Offenheit, die es mir leichter machte, Gemeinden wieder aufzubauen. So dass es also auch in Dörfern, wo 20, 25 Jahre lang kein Gottesdienst war, wieder gemeindliches Leben entstand und es Kindergruppen entstanden, Christenlehrergruppen entstanden, Frauengruppen, ein Seniorenkreis entstand, wieder regelmäßig Gottesdienst war. Aber gefühlt hatte ich den Eindruck, dass nach einer Weile bei der Bevölkerung diese Offenheit wieder weggeht.
1: Okay.
3: Ja, man merkte, es ist gar kein Problem, in der neuen Bundesrepublik auch ohne Kirche leben zu können. Es wird nicht erwartet. Eigentlich fragt gar keiner danach. Ist egal. Ja, Jetzt muss ich noch mal rückfragen, was eigentlich die Frage, weil ich schon wieder so viel erzählt habe.
1: Da ging es um die Wahrnehmung.
3: Ja.
1: Ich habe gelesen, dass in der Feier zu deinem Ordinariat am 1. Oktober 89, dass es da auch um die Züge aus der Prager Botschaft ging und dass du dann auch sofort mit Friedensgebeten angefangen hast. Diese Dinge, die in Leipzig ja schon länger liefen, dass das dann hier auch in deinem Kirchensprengel stattgefunden hat.
3: Ja, also es war so, dass dass ein ungemeines Aufsehen war, dass also die Pfarrstelle wieder besetzt wurde und die Kirche, die eigentlich baufällig war, und wo, als ich hinkam,

0: rechten Konservativen ausgegrenzt werden. Aber umgekehrt merke ich, das, was Mainstream ist, ist langweilig. Man glaubt dem nicht mehr, da steht unter Vorbehalt. Man wird kritischer wieder in der jüngeren Generation. Und man möchte auch wieder anders sein und gegen den Strom schwimmen. Mhm. Und im Moment ist es so, dass konservativ wieder cool ist. Als Konservativer ist man an einer Universität, die sehr seitensorientiert ist, unter Umständen sehr ausgegrenzt, muss sie verlassen. Da geht man da in die Mensa und ist schon gebrandmarkt, hat mir ein Student erzählt. Und dann sitzt er mal alleine da. Von der Uni Trier wurde mir erzählt, er hat da mal die junge Freiheit in der Mensa liegen lassen. Und dann hat er jemand, er war irgendwie noch was zu essen, wohl gegangen, ging zu seinem Platz zurück und dann stand da drauf ein Schwein.
1: Okay.
0: Das gibt es, aber trotzdem, dieser Student hat eine andere Uni verlassen. Hier fühlt er sich relativ wohl, arbeitet mit Studenten zusammen, Studentinnen und Studenten aus verschiedenen politischen Richtungen. Und das ist etwas Neues, was ich sehe. Nach diesen Kämpfen, die wir immer noch haben, die vor allen Dingen auch tatsächlich von sehr linksorientierten Studenten und Studenten ausgehen, dass es immer mehr gibt, die miteinander reden wollen, ob sie links sind oder Mitte oder rechts, überhaupt keine Rolle oder eigentlich völlig unparteilich, denen geht es um die Sache. Die wollen die Dinge wieder hinterfragen, was die gar nicht mögen, wenn da einer ist, der ihnen sagt, wie sie sein sollen, wie sie denken sollen und irgendwie versucht, sie zu indoktrinieren. Das haben sie auf der Schule offenbar als Mainstream erfahren und das ist ihnen einfach zuwider. Ich erinnere mich an meine eigene Schulzeit. Das, was uns in der Schule beigebracht wird, so soll es sein, da haben wir immer unser Fragezeichen dran gemacht, zumindest in einem kleinen Prozentsatz. Ich habe gesagt, gerade das wollen wir eigentlich nicht lernen und haben unter der Bank was anderes gelesen. Ich glaube, die heutige Jugend ist nicht anders. Gerade das, was man nicht bekommt oder was auch noch stigmatisiert ist, das wird besonders interessant. Und ich würde sagen, auf diese Trendwende, die jetzt einsetzt, kann man in gewisser Weise setzen. Und wir haben zu viel Indoktrination. Deutungsbarer Konsens ist an der Schule offenbar lange vergessen. Mitbekommen, als dass sie das weiter dulden wollen. Die wollen wieder kritisch diskutieren, da wird auch gesetzt. Ja, oder gehört, ich finde das anders. Und die suchen den Diskussionsraum, wo man unterschiedliche Meinungen stehen lassen und aber eben auch sich darüber austauschen kann, ohne sich umzudrehen, du bist nicht meiner Meinung, also bist du mein Feind. Mhm. Das machen sie denn, viele weiß ich nicht, aber es gibt genügend, die es nicht mehr mitmachen. Und das ist eine neue, aus meiner Sicht, in meiner Wahrnehmung an meiner Universität zumindest, wo ich es punktuell mitbekomme, eine neue Sache.
1: Ja, also ich danke für diesen Optimismus zum Schluss. Ich gehe immer gerne optimistisch aus meinen Interviews raus. Vielen Dank, Frau Professor Stahl, für den interessanten Austausch und für Ihr Engagement für Wissenschaftsfreiheit. Danke, dass Sie da waren.
0: Vielen Dank, Frau Kleradovic.
1: Tja, Leute, wenn Forschung nicht frei, sondern an politische Ideologien gebunden ist, dann denke ich, ist sie schon relativ tot. Es ist wie in allen Bereichen. Ohne mutige Menschen, die aufstehen und sagen, Schluss damit. Ohne die kommen wir aus dem Schlamassel nicht raus. Oder wir müssen auf die nächsten Generationen warten. Ich danke euch für eure Unterstützung, wünsche euch eine gute Zeit. Bis bald.
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2: Warum die Berichte über Wahlfälschungen in Russland Erfindungen sind. Wenn in Russland Wahlen stattfinden, berichten deutsche Medien immer über angebliche Manipulationen und Wahlfälschungen. So auch bei den Parlamentswahlen am Wochenende. Allerdings sind die Behauptungen deutscher Medien leicht als frei erfundene Lügen zu identifizieren. Ein Kommentar von Thomas Röber. Seit über 20 Jahren ist es eine Tradition deutscher Medien, bei Wahlen in Russland von Wahlfälschungen und Manipulationen zu berichten. So auch an diesem Wochenende, an dem in Russland die Wahlen zur Duma, dem russischen Parlament, stattgefunden haben. Da ich seit 2022 Wahlbeobachter bin, kenne ich das russische Wahlsystem inzwischen sehr gut und daher sind die Behauptungen, die deutsche Medien aufstellen, für mich einfach nur lustig. Denn vieles, was sie über die Wahlen in Russland berichten, ist frei erfunden, hat nichts mit der Realität zu tun und ist zum Teil sogar schlicht unmöglich. Schauen wir uns am Beispiel des Spiegel einmal an, was deutsche Medien berichten und warum das sehr leicht als frei erfundene Propaganda zu entlarven ist, wenn man sich ein wenig mit dem Thema auskennt. Wie Wahlen in Russland ablaufen. Zum Verständnis will ich daher zunächst kurz erklären, wie Wahlen in Russland ablaufen. In Russland gibt es immer im September einen Wahltag, an dem alle in Russland in dem Jahr anstehenden Wahlen stattfinden. An dem Tag werden also Bürgermeister, Stadtparlamente, Regionalparlamente, Gouverneure und so weiter gewählt. An diesem Wochenende wurde außerdem auch die Duma, das russische Parlament, gewählt, wobei es einen wichtigen Unterschied zu Wahlen in Deutschland gibt. In Russland werden die Hälfte der Abgeordneten über Parteilisten gewählt, während die andere Hälfte Direktkandidaten aus den Wahlkreisen sind, die übrigens nicht zwangsläufig einer Partei angehören müssen, sondern auch unabhängige Kandidaten sein können. In Deutschland wird das nicht getrennt, weshalb es in Deutschland nach fast jeder Wahl die Diskussionen über Überhangmandate gibt, die es in Russland wegen der Trennung von Parteilisten und Direktkandidaten nicht gibt. Seit einiger Zeit wird in Russland 3 Tage lang gewählt. Die Wahlen fanden also von Freitag bis Sonntag statt. Der Grund sind die ukrainischen Terrorangriffe, weshalb man in Russland große Menschenansammlungen in den Wahllokalen vermeiden will. In Russland gibt es keine Briefwahl, die Wahlen finden ausschließlich in Wahllokalen statt, wo klassisch mit Wahlzetteln aus Papier gewählt wird. Aber in diesem Jahr gab es eine Neuerung, denn es wurde auch die Möglichkeit der Stimmabgabe online eingeführt. Ich stehe dem kritisch gegenüber, weil ich von den technischen Details zu wenig verstehe und befürchte, man könne da manipulieren. Ich bin ein Freund vom guten alten Stimmzettel, denn Stimmzettel aus Papier kann man später so oft nachprüfen und nachzählen, wie man will. Aber Experten in Russland und auch die russischen Parteien versichern einhellig, das russische System zur Online-Wahl sei sicher und transparent. Aber da in diesem Jahr ohnehin nur recht wenige Menschen davon Gebrauch gemacht haben, kommen wir zurück zur klassischen Stimmabgabe im Wahllokal. In Russland gibt es in jedem Wahllokal Wahllisten und wer sich zur Online-Wahl registriert, wird von den Wahllisten gestrichen, damit er nicht doppelt wählen kann. Im Wahllokal läuft die Wahl so ab, wie wir es auch in Deutschland kennen. Allerdings sitzen in jedem russischen Wahllokal Wahlbeobachter der politischen Parteien und von zivilgesellschaftlichen Organisationen, die von Öffnung bis Schließung der Wahllokale und auch bei der Auszählung der Wahlzettel dabei sind. Das macht Manipulationen in den Wahllokalen praktisch unmöglich. Denn egal, was deutsche Medien über die Politik in Russland berichten mögen, stehen die russischen Parteien in ernsthafter Konkurrenz zueinander und deren Beobachter würden zu Verstößen und Unregelmäßigkeiten nicht schweigen, sondern diese sofort melden. Hinzu kommt, dass die Wahlurnen in Russland aus Plexiglas sind, was bedeutet, dass niemand dort stapelweise Wahlzettel einwerfen kann, ohne dass es alle sofort sehen würden. Auch kann daher niemand schon vor Eröffnung der Wahllokale Wahlzettel einwerfen, denn auch das würde jeder sofort sehen, wenn in der Wahlurne schon am frühen Morgen hunderte Wahlzettel wären. Und noch etwas kommt hinzu, was ich als Wahlbeobachter oft bei der Auszählung der Stimmen gesehen habe. Die Wahlzettel, die ein Wahllokal bekommt, sind streng abgezählt und die Auszählung beginnt immer damit, dass als erstes die verbliebenen Wahlzettel durch Abschneiden der oberen rechten Ecke ungültig gemacht werden, dann werden die abgegebenen Stimmen, die beschädigten Wahlzettel und die übrig gebliebenen und bereits ungültig gemachten Wahlzettel gezählt. Diese Gesamtzahl muss mit der ursprünglich dem Wahllokal gelieferten Anzahl der Wahlzettel identisch sein, was bedeutet, dass kein Wahlzettel einfach verschwinden und kein zusätzlicher Wahlzettel unbemerkt in eine Urne geworfen werden kann. Und erst wenn diese Zahlen stimmen, beginnt die eigentliche Auszählung der Stimmen. In Russland sind in jedem Wahllokal Webcams, sodass jeder sich jederzeit jedes Wahllokal anschauen kann. Wenn es also in einem Wahllokal zu Unregelmäßigkeiten kommt, liegen davon immer sofort Aufnahmen vor. Bei der Präsidentschaftswahl vor 2 Jahren hat beispielsweise jemand grüne Farbe in die Wahlurne gekippt und die Bilder davon gingen wegen der allgegenwärtigen Webcams sofort viral. In den Wahllokalen zu manipulieren ist also praktisch unmöglich. Und da alle Zahlen aller Wahllokale veröffentlicht werden, kann jeder überprüfen, ob die Zahlen aus den Wahllokalen in der Wahlkommission in Moskau auch korrekt zusammengerechnet werden. Nachdem ich nun seit vielen Jahren russische Wahlen beobachte, sehe ich keine Möglichkeiten, russische Wahlen maßgeblich zu manipulieren. Ich wüsste schlicht nicht, wo man bei diesem transparenten System unbemerkt manipulieren könnte. Aber das wissen die Leser deutscher Medien nicht, weshalb die weiterhin ihre Märchen erzählen können, die wir uns nun anschauen. Opposition von der Wahl ausgeschlossen? Ein zentraler Punkt, auf dem westliche Medien herumreiten, ist, dass bei Wahlen in Russland angeblich keine Opposition zugelassen sei. Das ist schlicht unwahr, denn in Russland sind 10 Parteien angetreten, deren Programme von äußerst rechts bis äußerst links reichen. Es gibt marktradikale Parteien genauso, wie es sozialistische Parteien gibt. Die Bandbreite der Parteiprogramme ist in Russland viel breiter als in Deutschland und in Fragen der Bildungs-, der Gesellschafts-, der Wirtschaftspolitik und so weiter sind die russischen Parteien weiter auseinander als beispielsweise die deutschen Parteien. Jedoch sind sich die russischen Parteien alle darin einig, dass Russland ein souveräner Staat sein und bleiben muss, dem kein anderer Staat etwas aufzwingen kann. Auch in Fragen der nationalen Sicherheit sind sich die russischen Parteien einig, was auch bedeutet, dass sie vom Krieg in der Ukraine zwar nicht begeistert sind, ihn aber unterstützen, bis er zu für Russland akzeptablen Bedingungen beendet werden kann. Diese Bedingungen sind den Lesern des Antispiegel bekannt, aber ich wiederhole sie zur Erinnerung noch einmal. Die Ukraine muss ein blockfreier Staat bleiben, in dem keine ausländischen Truppen stationiert werden, die Ukraine darf keine Atomwaffen besitzen, die Ukraine muss die Rechte ihrer nationalen Minderheiten achten und sie muss die neuen Grenzen anerkennen. So eine außenpolitische Einigkeit gibt es auch in Deutschland, wo keine Partei in den Bundestag und erst recht nicht an die Regierung kommt, die nicht die EU, die NATO, die transatlantische Treue zu den USA und die Unterstützung Israels befürwortet. Das gilt übrigens auch für die AfD, die zwar der EU gegenüber kritisch ist, die aber treu zu NATO, USA und Israel steht. Zumindest steht das so im offiziellen Parteiprogramm. Wenn deutsche Medien also behaupten, in Russland gäbe es keine Opposition, weil alle russischen Parteien sich in außenpolitischen Fragen weitgehend einig sind, dann bedeutet das, dass es auch in Deutschland keine Opposition gibt, weil sich alle deutschen Parteien in außenpolitischen Fragen weitgehend einig sind. In Russland wurde Anfang August die Splitterpartei Jabloko von der Duma-Wahl ausgeschlossen, weil ihr Urheberrechtsverletzungen in ihrer Wahlwerbung und Finanzierung aus dem Ausland vorgeworfen wurde. Bei letzterem ging es um Parteimitglieder, die aus dem Ausland finanziert wurden und diese Gelder dann an Jabloko überwiesen haben. Parteienfinanzierung aus dem Ausland ist in Russland genauso verboten wie auch in Deutschland, daher war klar, dass das nicht ohne Konsequenzen bleiben konnte. Da Jabloko aber die einzige Partei in Russland war, die pro-westlich ist, haben deutsche Medien das Thema natürlich aufgenommen. Dabei haben sie übrigens nicht darauf hingewiesen, dass Jabloko keineswegs als Partei verboten, sondern nur von den Duma-Wahlen ausgeschlossen wurde und auch das nur teilweise, denn die Direktkandidaten von Jabloko durften zur Duma-Wahl antreten, von der Wahl ausgeschlossen war lediglich die Parteiliste. Und zu den Wahlen zu Regionalparlamenten, die am Wochenende ebenfalls stattfanden, durfte Jabloko ohne Einschränkungen antreten. Dabei hat Jabloko zwar in einigen russischen Regionen die 5%-Hürde geknackt, aber nicht in allen, was zeigt, dass die Partei bei den landesweiten Duma-Wahlen wahrscheinlich an der 5%-Hürde gescheitert wäre. Sie war also nicht, wie es deutsche Medien suggerieren, eine Gefahr für die Regierung. Wie deutsche Medien berichten. Der Spiegel hat am Morgen nach der Wahl unter der Überschrift, Zitat, neue Staatsduma, Prognosen sehen Kreml-Partei einiges Russland als Wahlsieger, Zitat Ende, über die Wahlen in Russland berichtet und dabei nicht mit suggestiven Formulierungen gespart. So schrieb der Spiegel über die Wahlbeteiligung beispielsweise, Zitat, die Wahlbeteiligung lag nach amtlichen Angaben mit mehr als 56% höher als 2021. Überprüfbar sind die Angaben der vom Kreml gesteuerten Wahlkommission nicht. Zitat Ende. Der zweite Satz ist reine Propaganda. Oder sind die Angaben der von der deutschen Regierung gesteuerten Bundeswahlleitung etwa überprüfbar? Für die Überprüfbarkeit gibt es Wahlbeobachter. Bei den aktuellen Parlamentswahlen waren über 336.000 russische Wahlbeobachter akkreditiert, die in Wahllokalen sitzen und die Wahlen für Parteien oder zivilgesellschaftliche Organisationen beobachten. Wie viele sind das in Deutschland? Und bei den aktuellen Wahlen waren außerdem 1.126 ausländische Wahlbeobachter dabei, von denen ich einer war. Da es in jedem russischen Wahllokal gleich mehrere Wahlbeobachter gab, würde ich schon sagen, dass die Angaben der russischen Wahlkommission durchaus überprüfbar sind. Und wie ist das mit Deutschland? Wie viele Wahlbeobachter gibt es dort pro Wahllokal? Aber zurück zu dem, was deutsche Medien dem deutschen Publikum berichten. Der Spiegel schreibt danach über angeblichen Druck der russischen Behörden. Zitat: Sowohl die erst zugelassene und dann doch vom Wahlzettel gestrichene Oppositionspartei Jabloko als auch die traditionell starken Kommunisten beklagten, dass ihre Beobachter zu Hunderten an der Kontrolle in den Wahllokalen gehindert worden seien. Zitat Ende. In der Tat haben sich die Kommunisten am ersten Tag der Wahl beschwert, dass über 100 ihrer Beobachter nicht in die Wahllokale gelassen wurden. Die Behörden begründeten das mit fehlerhaft eingereichten Anträgen auf Akkreditierung, aber da es an den folgenden Tagen keine weiteren Beschwerden gegeben hat, scheint das Problem dann geklärt worden zu sein. Aber generell lohnt sich hier ein Blick auf die Relation. Dass von über 336.000 akkreditierten Wahlbeobachtern am ersten Tag ein paar hundert Probleme gemeldet haben, bedeutet, dass das kaum 0,1% der Wahlbeobachter betroffen hat. So etwas sollte zwar nicht passieren, ist aber eine so geringe Zahl, dass sie beim Wahlergebnis insgesamt nicht ins Gewicht fällt. Dann schreibt der Spiegel noch, Zitat, wie bereits bei früheren Abstimmungen gab es Berichte über das massenhafte Einwerfen vorausgefüllter Wahlzettel in die Urnen. Zudem beklagten viele Wähler, sie hätten keinen Wahlschein erhalten und seien ohne ihr Wissen für eine Online-Abstimmung registriert gewesen. Zitat Ende. Hier wäre es nett, wenn der Spiegel Quellen für seine Behauptungen nennen würde, denn wie ich oben erklärt habe, ist das massenhafte Einwerfen vorausgefüllter Wahlzettel in die Urnen in Russland heute gar nicht mehr möglich, denn es würde erstens auf Video festgehalten und schnell viral gehen und zweitens würde das spätestens bei der Auszählung auffallen und wegen der Diskrepanz bei der Zahl der Wahlzettel zur Annullierung der Ergebnisse des Wahlbezirks und wahrscheinlich zur Wiederholung der Wahl dort führen. Dass Wähler keinen Wahlschein erhalten haben sollen, ist bei über 100 Millionen Wählern im Einzelfall natürlich möglich, aber vollkommen egal, denn in Russland braucht man keinen Wahlschein. Es reicht, wenn man mit seinem Ausweis zu seinem Wahllokal geht, weil dort ja die Wahllisten vorliegen. Daher heißt das Papier in Russland auch nicht Wahlschein, sondern Wahlerinnerung. Mit solchen Formulierungen will der Spiegel suggerieren, in Russland würden Menschen an der Wahl gehindert, dabei ist das Gegenteil der Fall. Die russischen Behörden betreiben einen großen Aufwand, damit die Menschen zur Wahl gehen. In Russland gilt das Ziel einer hohen Wahlbeteiligung. Da wäre es kontraproduktiv, wenn man Wähler, wie der Spiegel es suggeriert, die Teilnahme an der Wahl erschweren würde. Und von Fällen, in denen Wähler, Zitat, ohne ihr Wissen für eine Online-Abstimmung registriert, Zitat Ende wurden, habe ich nichts gehört. Das ist auch sehr unwahrscheinlich, denn ich habe eher das Gegenteil gehört. Wegen der massiven Sicherheitsmaßnahmen bei der Online-Wahl haben Wähler beklagt, dass die Registrierung zur Online-Wahl extrem schwierig und kompliziert gewesen sei. Wenn man die Artikel der deutschen Medien über die Wahl in Russland liest, bekommt man den Eindruck, dass die von Leuten geschrieben werden, die noch nie bei einer russischen Wahl dabei waren und die sich daher jeden Unsinn ausdenken dürfen. Schließlich weiß in deutschen Redaktionen niemand, wie Wahlen in Russland tatsächlich ablaufen. Anmerkung der Redaktion: Alle Links zum Thema finden Sie in der Schriftversion dieses Artikels.
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4: Es ist Freitag in der 38. Woche 2026 und hier ist Nackes Geld. Für alle, die wissen, dass Geld die Welt regiert und verstehen möchten, wie genau. Ich begrüße euch da draußen und mir zugeschaltet meine beiden Lieblingsfinanzkollegen Hermann und Mike. Grüßt euch, ihr beiden.
5: Hallo zusammen.
6: Hallo zusammen.
4: Hermann, du warst 30 Jahre ein Herr der Banken und hast für sie und mit der Politik Milliarden bewegt. Dafür hast du Millionen von ihnen bekommen. Heute bist du Privatier. Arbeiten muss einzig noch dein Gewissen und darum berichtest du uns hier von all dem, was du in der Finanzelite gelernt hast. Bevor wir damit starten, mein üblicher Hinweis, den ich euch einfach nicht ersparen kann, denn dieser Podcast macht keine relevanten Werbeeinnahmen und hat auch keine Sponsoren. 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Dafür sage ich herzlich Danke und stürze mich mit den Dreien oder den Zweien zu dritt direkt in die Arbeit. Aber vorher natürlich ein kleines Update zu Sachen Freihafen, denn da läuft's ja eigentlich recht schön, so für die Organisation. Und wir haben ein kleines Special vorbereitet für euch Unternehmer und Gründer da draußen. Wenn ihr Lust habt, dabei zu sein, dann kommt was Besonderes. Denn ja, es ist voll geworden, Mike, oder? Also die Tickets neigen sich langsam so dem Ende zu. Wer noch will, der kann noch, aber er sollte auch, oder?
5: Ja, absolut. Und wir haben auch gute Nachrichten. Wir haben ja letzte Woche drüber gesprochen. Die Finanzinsider-Runde ist sehr gut angekommen mit Pius und Hermann. Wir hatten letzte Woche keine Plätze mehr, konnten da diese Woche noch einen neuen Raum schaffen. Die Tickets gehen auch schon wieder zur Neige, können aber noch gebucht werden aktuell. Wir haben auch noch vier für die wirklich die Backstage am Team dran sein wollen. Da können wir auch nicht erweitern. Wenn die weg sind, sind sie weg. Und ja, das fühlt sich gerade sehr schön.
4: Ja, erfreulich. Also wer dabei sein möchte, auf freihafen.live, da könnt ihr eure Tickets noch bestellen, solange sie denn da sind. Und wer, wie gesagt, ein Gründer ist, wer selbst irgendetwas gebaut hat, ein Produkt, eine Dienstleistung, irgendetwas, was souverän macht, was frei macht, was, wo keine Ahnung, hilft, GEZ-Gebühren zu vermeiden oder was hilft, der deutschen Steuer den Zugriff auf eigene Vermögen zu nehmen, was hilft, irgendwelche Abzockgebühren und andere Dinge wie Blitzer zu umgehen. Weiß ich, alles, was ihr vielleicht gebaut habt, um Menschen zu befreien von Übergriffen staatlicher und nicht staatlicher Art, das sollt und dürft ihr sehr gerne auch auf dem Freihafen vorstellen, in unserer Foyer-Ausstellung für unsere Sponsoren und eben auch Gründer, für die wir dieses Sonderticket schaffen. Das heißt, es kostet nur 330 Euro, das läuft aber nur auf Zuschlag von uns, denn das deckt gerade mal die Kosten, die wir tatsächlich für all das haben, um jemanden dort richtig zu bewirten und als Teil des Kongresses dabei zu haben. Wer also so ein Ticket haben möchte, der schreibe uns doch einfach eine kurze Mail. mail@paulbrandenburg.com. Stelle sein Produkt, seine Dienstleistung, sein Unternehmen mit ein paar Sätzen vor und dann schauen wir, ob wir zusammenkommen. Das sind natürlich nur eine Handvoll Plätze, die wir da vergeben können. Das heißt, wer zuerst kommt, mal zuerst und wir freuen uns damit, idealerweise halt jüngere Gründer oder jüngere Unternehmen, aber auch Alteingesessene, die einfach sagen, schau mal, wir machen das so und so und das lohnt sich, wenn alle das wissen, mit so einer gesponserten Karte dorthin zu bringen. Ja, haut rein, wir freuen uns auf eure Mail und wir hauen rein und freuen uns weniger auf das, ja, was die Märkte und die Zinsentscheider so entschieden haben, denn ja, das erste Thema gleich, das kostet uns bares Geld. Hermann sagt, wir müssen über die Zinsen reden und die Erhöhung, die FED beschlossen hat. Dann hat offensichtlich Ursula von der Leyen in einem besonders umnachteten Moment beschlossen, Kanada solle EU-Mitglied werden. Auch das hat vor allem Geldhintergründe. Darüber wird zu reden sein. Wir thematisieren den Nasdaq und was an ihm abzulesen ist und natürlich, was sich auf dem Kryptosektor tut und haben die Krypto-News mit Mike the Pirate. Zinsen sind eigentlich dein Dauerthema, lieber Hermann, und wir wetteten ja bei Blockzocker darauf, dass nicht passiert, was jetzt passiert ist, nämlich dass die US-amerikanische Zentralbank FED die Leitzinsen erhöht. Wir waren fest davon überzeugt, du und ich in Folge, dass das nicht passiert, aber nun ist es doch passiert. Mr. Walsh hat die Zinsen erhöht. Warum? Was passiert jetzt und warum ist das relevant?
6: Ja, also er hat zugeschlagen, entgegen unserer Erwartung. Ich halte es immer noch für die falsche Handlung, die er jetzt da an den Tag gelegt hat. Aber das Abstimmungsergebnis, das ich mir ja auch immer anschaue, ist sehr deutlich, 12-0. Das heißt, 12 Mitglieder, jeder hat für eine Zinserhöhung gestimmt. Der Zinskorridor ist jetzt statt 3,5 zu 3,75, ist er eben jetzt 3,75 zu 4. Und das ist der höchste Stand seit 2023. Ja, die Zinserhöhung aus meiner Sicht deshalb ein Fehler, weil sie in diesen Ölspike oder in diesen Raffinerie-Shortage, Crack-Spread da alles reinwirkt. Das ist also aufgrund des Ölpreises und wenn man Food und Energy rausnimmt, dann sieht man eine Kerninflationsrate von 2,4 und das hätte aus meiner Sicht nicht dazu führen sollen, dass die Zinsen erhöht werden, aber der Markt hat ganz sanft und danach, nach den letzten PPI, also Producer Price Index und CPI, Consumer Price Index, also der Konsumentenindex, hat er die ganze Fed-Truppe unter Druck gesetzt und letztendlich haben sie dann das Geschenk angenommen, weil Donald Trump natürlich gefordert hat, die Zinsen auf 1% nach unten zu nehmen. Ja, also Donald is talking his book, der weiß genau, was es kostet. Und wenn wir sehen, dass 7,5 Billionen im Grunde genommen die nächsten 8 bis 9 Monate zu refinanzieren sind, die sind jetzt 25 Basispunkte, also 0,25% teurer. Und das heißt, bei 7,5 Billionen, 7.500 Milliarden, hängt sich das eben ordentlich an. Und danach sind wir ja auch nicht aus dem Schneider, sondern ganz deutlich, die FED hat sich letztendlich darauf beschränkt, dass wir davon ausgehen, dass das Finanzministerium immer mehr Richtung kurzes Ende der Kurve finanziert, sprich T-Bills, das sind die Laufzeiten bis ein Jahr, und eventuell dann bis zweijährige T-Bonds, das sind die einen extra Coupon haben, weil die T-Bills enthalten sozusagen die Zinszahlung schon nach einem Jahr, wenn das Geld wieder zurückkommt. Die muss man natürlich wesentlich mehr rollen, das heißt immer wieder verlängern. Dazu kommen schlanke 200 Milliarden, die wiederum Defizit alle paar Monate dazukommen. Und das heißt, da wird ordentlich am Telefon gerödelt, dass man das unter die Leute bringt, beziehungsweise es geht dann in die Stablecoins. Das wird weiterhin aufgebaut. Das ist eben die neue Dollar-Infrastruktur. Und ich glaube, man hat sich so ein bisschen stillschweigend geeinigt, dass lange Bonds, nämlich die ab 10 Jahre oder spätestens die ab 20 Jahre, dass die doch an die Hyperscaler gehen, weil man buhlt da um den gleichen Pool von Kapital. Das heißt, eine Amazon oder Meta, Google, die mit ihren riesigen Cashflows aber jetzt in AI investieren und sehr viel Geld brauchen, also noch mehr Geld, als sie verdienen, denen überlässt man im Moment dieses lange Ende. Und da kommt auch ein bisschen diese Mordsshow her, dass AI gedrosselt werden sollte. Das wird auf gar keinen Fall aus meiner Sicht stattfinden.
4: Das muss man
6: gedrosselt werden, du und ich.
4: Ja. Genau.
6: Also was da der Fall war, ist, dass Elon Musk, Sam Altman und Amodee, der Chef von Anthropic, im Grunde genommen so den ersten Panikbutton gedrückt haben und haben gesagt, also wir sehen im Moment das Risiko, dass sich AI oder künstliche Intelligenz viel zu schnell entwickelt. Wir kriegen sie nicht mehr in den Griff. Wir werden alle sterben, früher oder später. Also es war so ein bisschen Panik nach draußen.
4: Bisschen,
6: was meines Erachtens Ja, aber wenn du siehst, dass die Aktienmärkte sehr, sehr gut gehalten haben, am Samstagabend kamen schon die ersten X-Nachrichten, das wird am Montag 10% nach unten gehen, Crash, es wird nie mehr hochgehen. Also die AI is a bubble, die poppt am Montag und gar nichts ist passiert. Also mal 3, 4, 5%, das ist etwas, was so eine richtige AI-Aktie am Tag macht, wie früher die Krypto, die Altcoins sind halt jetzt auch Aktien auf die AI-Werte, die eben mal 7, 8% nach unten und mal 10% nach oben gehen. Also von daher ist eher so mein Empfinden, dass diese Panikbutton so gedrückt wurden, dass man klar sieht, für die Großen geht es ganz normal weiter. Die Kleinen, wie du und ich, wir werden eingeschränkt in der Nutzung. Und das Ganze zieht sich ja querbeet. In Amerika wird gerade bekannt gegeben, die Ölreserven sind noch nie so niedrig gewesen wie jetzt. Das heißt, wir alle müssen sparen. Und wenn jemand aus der Politik sagt, wir alle müssen sparen, dann heißt du sparen. Du sparst und ich gebe es aus. Und so geht das auch munter weiter. Also das ist meine Analyse davon. Und deshalb sage ich ja immer, lasst euch nicht ausschütteln. Wir sehen, was so in der Nvidia oder Micron oder Marvel beziehungsweise andere Werte verdienen. Das ist gigantisch. Und der S&P wie auch der Nasdaq hält sich praktisch super gut. Warum? Weil 10 bis 15 Aktien mittlerweile mehr als die Hälfte der Marktkapitalisierung ausmachen und das Ganze nach oben halten. Also von daher, die Inflation, die immer wieder angesprochen wurde, ist eben so, dass sie der Fed als Grundlage gedient hat, die Zinsen zu erhöhen. Die Inflation ist jetzt seit mehr als 60 Monaten über 2%. Das ist ähnlich wie bei der EZB, der Targetmarkt. Da will man ungefähr hin. Ich hatte ja schon vor circa einem Jahr gesagt, ich glaube, dass sich die Fed und auch das Finanzministerium darauf einpendelt, dass die Inflation in Amerika bei ungefähr 3% bleiben wird oder festgenagelt wird. Und so ist es auch passiert. Jetzt führt man natürlich die 2% an. Das führt natürlich dazu, dass der Häusermarkt in den letzten 30 Jahren nicht mehr so eingefroren war, beziehungsweise ist es jetzt, wie man es nennt, ein Buyer's Market. Das heißt, wenn man jetzt ein Käufer ist und sich die hohen Zinsen leisten kann, dann kann man schon das ein oder andere Schnäppchen machen. Und da erwarte ich eigentlich, dass die Immobilienmärkte weltweit richtig in die Knie gehen, also dass das 10, 15, 20, 25% nach unten gehen kann. Die deutsche DWS, die Tochter, die Vermögensgesellschaft, die Vermögensverwaltung der Deutschen Bank, hat auch einen Immobilienfonds recht klammheimlich von 36 Euro auf 32 abgeschrieben, also das Ganze nach unten genommen. Die werden jetzt an der Börse bei 22 gehandelt. Also von daher, die werden weiterhin probieren, Immobilien abzudrücken, aber im Gegensatz zum Kanzler und den ganzen Spaßbankern, das Interesse an Investment in Deutschland war noch nie so hoch. Allein mir fehlt der Glaube, ich sehe keine Käufer. Also von daher ist das etwas, was man mit Vorsicht genießen kann. Was bleibt als Fazit für diese Zinserhöhung? Amerika hat ein Schuldenproblem, das kann man nicht wegradieren. Das diktiert die Monetary Policy, also die Geldpolitik. Warsh zeigt sich jetzt als harter Mann. Okay, er hat die Zinsen erhöht. Goldman Sachs kam eben gerade und sagt, sie gehen davon aus, dass im Oktober nochmal die Zinsen um 25 Basispunkte erhöht werden. Sei es drum, aber das Schuldenproblem bleibt. Sie finanzieren das Ganze praktisch einjährig oder darunter. Das heißt, jede Zinserhöhung tut da extrem weh. Und so werden eben Zinserhöhungen genutzt, um die Wirtschaft einzubremsen. Muss man zugeben, die amerikanische Wirtschaft wächst im Gegensatz zur EU oder zu Deutschland. EU hat ja auch ein paar Länder, die wachsen. Aber die Wahrheit ist, dass die Zinserhöhungen eben letztendlich die Nachfrage schädigen. Sie macht bestimmte Dinge wie Immobilien teurer. Dann wird wieder geschrien, wir brauchen einen Mietdeckel, weil die Mieten unter Umständen nach oben gehen. Das alles ist die Gemengenlage, die wir im Moment haben. Und so gehe ich weiterhin von meiner festen Überzeugung aus, die Fed druckt weiter Geld. Sie kaufen US-Bonds. Sie werden das weitermachen. Damit ist sie Staatsfinanzierer, was sie nie werden sollte. Sie sind ja offiziell unabhängig. Und in diesem Kontext passt auch die Bank of England zum Beispiel, drosselt jetzt ihre Emission der langlaufenden Bonds. Und die Bank of England nicht, weil die Bank of England hat langlaufende Bonds im Bestand. Die verkauft sie jetzt. Es ist das englische Finanzministerium, was natürlich die Anleihen ausgibt. Und da will man in Zukunft langlaufende Anleihen von einem 30-prozentigen Anteil im Jahr auf 9% nach unten fahren. Das heißt, auch denen wird es am langen Ende zu teuer. Die können sich das nicht leisten. Ist natürlich für langfristige Asset- und Liability-Manager, die sehr langfristige Auszahlungen zu erledigen haben, wie Pensionskassen, die müssen diese langlaufenden Assets kaufen. Und das heißt, wenn da immer weniger kommen, war ja meine Theorie schon vor wenigen Wochen, dass sie das Angebot da so verknappen, dass sie letztendlich die Zinsen zum Halten oder sogar zum Sinken bringen, weil mehr Leute kaufen, als der Staat emittiert. Das werden wir sehen. Das ist so die erste spannende Analyse, die wir daraus machen können. Die Interventionen werden weiterkommen. Mein Ziel jetzt im Moment, wenn ich davon ausgehe, dass sich alles so normalisiert, wie ich es in 30 Jahren Bondhandel kennengelernt habe, dann ist es so, wenn zum ersten Mal die Zinsen erhöht werden um 25 Basispunkte, dann gehen in den nächsten 6 Monaten praktisch die 10-jährigen Zinsen um 50 Basispunkte, also 0,5% weiter nach oben. Das wären jetzt dann 5,5%. Und so mit den nächsten 12 Monaten dann Richtung Ziel 6%. Und dann hat sich eigentlich alles normalisiert. Ich nehme das so ein bisschen als Vergleich an der Eurex, das war früher die deutsche Terminbörse, wird ja ein 10-jähriger Bund-Future gehandelt und der hat als lieferbaren Basket, also das, was man da als Finanzinstrument handeln kann, 10-jährige Anleihen und die fiktive, die unterliegende Anleihe hat 6%. Da ist also der Bund-Future bei 100 und das sieht man also, das hat Mitte der 90er angefangen. Als der Bund Future dann zur Eurex ging, wie gesagt, vorher war es deutsche Terminbörse, da hat man als durchschnittliche 10-Jahres-Rendite 6% genommen und das ist heute dann mehr oder weniger wieder gültig und so sieht man eben, dass sich etwas normalisiert, aber normalisiert bei dieser Art von Schuldenstand und normalisiert bei dieser Art von Kosten für ein Haus, ist das natürlich enorm happig, was da an Zinsaufwendung geleistet werden muss und das wird sich, nur wenige Leute werden sich das leisten können, das wird sich nicht mehr jeder leisten können.
4: Sieht ja in Deutschland ähnlich aus, muss man sagen, aber lass mich einmal kurz mal zurückkommen auf das, was du im Vorbeigehen so gestriffen hast, die KI-Erzählung von der Armageddon-Lage, die wir da haben. Das Interessante ist ja, wenn man sich anguckt, wer das verbreitet, das sind also einerseits Scam Altman, so betitelt von Elon Musk, weil Scam, also Betrüger Altman statt Sam, weil Musk bis heute ihm ja mit Faktenbasis durchaus vorwirft, er hat das Non-For-Profit-Projekt OpenAI ja in seine private Firma umgewandelt und hat damit sozusagen eine GmbH oder eine gemeinnützige Organisation in eine private Profitorganisation transformiert und damit selbst sein Geld gemacht. Und deswegen mögen die beiden sich auch gar nicht, weil das Musk im Altman immer wieder unter die Nase hält. Sam Altman jedenfalls, dieser Mann und eine Ablegerfirma von seinem OpenAI, nämlich Anthropic, die Claude rausgeben, das sind die beiden Frontfiguren dieser AI-Duma-Geschichte, also zwei ultra-woke Leute und ultra-woke Unternehmen, bekommen dann Schützenhilfe von Bill Gates, Kamala Harris und so geht die Liste weiter, ja. Also, und gleichzeitig schlagen US-Medien los und verwenden den Titel Corona.
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0: 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Jetzt Meldungen aus der Trigger FM Redaktion. In einem DHL-Depot in Leitzen in Mecklenburg-Vorpommern ist ein Gefahrstoff entdeckt worden, bei dem es sich möglicherweise um Quecksilber handelt. Das Depot ist abgesperrt, die Arbeit ruht, ein Großeinsatz läuft. Ein Mitarbeiter klagte über Unwohlsein, was zur Evakuierung des Standorts führte. Vergangene Woche gab es einen ähnlichen Vorfall in Neustadt-Glewe, bei dem 2 Frauen durch Quecksilber vergiftet wurden. Sollte Friedrich Merz als Bundeskanzler zurücktreten, wären Neuwahlen für 45% der Deutschen die bevorzugte Lösung. Zugleich liegt die AfD in der Sonntagsfrage bei 29,5%, 10 Prozentpunkte vor der Union.
8: Außerdem fordert der Berliner CDU-Politiker Mario Chaya den Rücktritt von Friedrich Merz. Dessen Erklärung am Wahlabend habe ihn sprachlos zurückgelassen, sagte Chaya bei Welt TV. Im Podcast des stellvertretenden Bild-Chefredakteurs Paul Ronsheimer äußerte sich Christoph Werner, Leiter der Drogeriekette DM, kürzlich zur Boykottkampagne gegen angeblich rechte YouTube-Kanäle, die die linke NGO Campact Ende August gestartet hatte. Dabei zeigte er sich besorgt über die politische Stimmung und die fehlende Debattenkultur in Deutschland und wiederholte, dass er sich und sein Unternehmen nicht unter Druck setzen lasse. Die Trigger-FM-Meldungen. 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
4: Und ultra-woke Unternehmen bekommen dann Schützenhilfe von Bill Gates, Kamala Harris und so geht die Liste weiter, ja. Also, und gleichzeitig schlagen US-Medien los und verwenden den Titel Corona-Leugner und Klimaleugner jetzt neu mit KI-Risikoleugner. Es ist also die original gleiche Truppe mit dem original gleichen Drehbuch, also die sie ihnen schon das Erfolgsfilmchen Corona-Pandemie verkauft haben oder Klimawandel menschengemachter, die macht eben jetzt die Show KI-Weltuntergang. Und das Interessante ist, dass diese Panikmacher jetzt Unterstützung bekommen, wie immer bei diesen Themenwechseln, ob das Ukraine ist, ob das Corona-Masken ist, splittert sich ein weiter Teil der ansonsten ja recht kritischen Gegenöffentlichkeit ab und sagt, ja, hier, das stimmt, die KI bringt uns wirklich um, da müssen wir jetzt aufpassen. Mhm. Und schreien eben nach Reglementierung. Das wird das auch, was die EU am besten kann, ne? Reglementieren, verbieten, zurückdrosseln, überwachen. Das kommt genau aus dieser Voco-Deep-State-Ecke. Man merkt es auch den Produkten an. Claude ist aus meiner Sicht komplett unbrauchbar geworden, also das Programm von Anthropic, weil es mit massiven Einschränkungen und Reglementierungen einen drangsaliert. Bei ganz normalen Vorhaben und Anfragen und Prompts weigert sich Claude. Er hat sich früher schon geweigert, beispielsweise ein Werbebild zu machen, wo deutlich deutsche Durchschnittsbewohner drauf zu erkennen sind. Nein, es müsse also rassisch gemischt sein, ansonsten sei das segregierend und nicht richtig. So etwas würde er nicht machen. Neulich weigerte sich Claude dann bei einer Veröffentlichung von mir, Daten im Internet, ein PDF hochzuladen, zu updaten, wenn ich ihm nicht vorher den Rechtshintergrund erläutere. Ich habe meine Abos bei Anthropic jetzt gekündigt und habe gesagt, so eine Firma, die so übergriffig ist, die soll mit ihrem Produkt nach Hause gehen. Es ist ja dann, wenn Anthropic mit OpenAI zusammenarbeitet, letztlich eine Frage der Zeit, bis OpenAI zu ähnlich drangsalierenden Mitteln hat. Was ist, Hermann, deren Ziel dabei? Beide stehen vor dem Börsengang. Beide wollen ja eigentlich jetzt tolle Presse und tolle Bewertungen für einen hohen Börsengang. Jetzt sprechen sie ja von einem Verschieben des Börsengangs. OpenAI sagt ja schon, aus Sicherheitsgründen wolle man verschieben. Was ist denn jetzt deren Konsumenten- und Geldmachplan mit dieser KI-Panikmache? Weil vordergründig hat man den Eindruck, schneiden sie sich ins eigene Fleisch.
6: Ja, also ich glaube, im Falle von Anthropic, die hatten wirklich vor, bei 2 Billionen zu kommen. Also wir erinnern uns ja, SpaceX kam bei 1,75 Billionen und Anthropic hatte da wirklich auf dem Schirm, noch größer zu sein. Also da hatte ich ja auch gesagt, die sollten wir eigentlich sofort verkaufen. Was passiert da? Anthropic ist zum Beispiel einer der größten Kunden von xAI, also von SpaceX, und zwar im Mieten von Computer Power. Und wer Elon Musk kennt, der hat das natürlich schon vor Jahren mehr oder weniger durchdacht. Er macht jetzt seinen eigenen Chip. Er hat dafür gesorgt, dass eben diese riesen Batterien, die er hat, dass die Energie zur Verfügung stellen können. Und er hat diesen Compute Power. Und SpaceX will ja auch die Datencenter bzw. die Computer Power im Weltall mit 24 Stunden Sonneneinstrahlung nutzen. Und das heißt, Anthropic ist mehr oder weniger hier abhängig. Und da sieht man, sie haben jetzt ein bisschen das Window verpasst, bei dieser Größenordnung zu kommen. Ich gehe davon aus, dass die Bewertung jetzt zum ersten Mal seit langer Zeit wieder gefallen ist. OpenAI schiebt das schon ins nächste Jahr. Aber was ist da der Fall? Ich denke, dass OpenAI jetzt eben durch sein neues Produkt, Astra ist das, glaube ich, dass sie die Marktgröße erweitern wollen und das von Anthropic abziehen. Aber insgesamt ist es, was ich auch vorhin erwähnt habe, im Grunde genommen, ob das jetzt Elon Musk mit SpaceX ist, ob das Anthropic ist, wahrscheinlich auch Gemini, die halten sich ein bisschen zurück. Google ist da ein bisschen zurückgerudert. Aber das heißt, die werden offiziell sagen, es ist nicht genügend Energie da. Wir müssen also Datencenter schneller bauen. Wir brauchen schneller Energiequellen, weil zum Beispiel Amazon jetzt seine eigenen Nuklearreaktoren baut. Das dauert alles Zeit. Aber sie werden eben sagen, wir müssen das runterfahren von der Geschwindigkeit her, was nichts anderes bedeutet, wie schon gesagt, dass du und ich langsamer werden, aber sie machen ja ganz genau weiter. Also
4: gut, aber es müssen dann alle mitmachen. Ich,
6: das ist so eine Nachfrage.
4: Das müssen dann alle mitmachen, wirklich als Kartell, als Absprache, als vollkommen illegale Aktion, weil ansonsten würde ja einer leiden, nicht? Da will ja keiner jetzt den Endkunden abdrehen, so wie jetzt Anthropic, die sind jetzt vorgeprescht. Jetzt habe ich einen Großteil meiner Arbeit auf OpenAI, ChatGPT umgelagert. Gehe aber selbst davon aus, ist ja dann eine Frage der Zeit, bis ChatGPT Ähnliches durchsetzt und auch so kommt, weil sonst klappt es ja nicht.
6: Davon ist auszugehen, die Mühlen, bevor die in die Presse kommen, wie ich immer sage, wenn es in der Zeitung steht, ist es zu spät. Das heißt, die sind vorher schon diskutiert, die sitzen ja auch andauernd zusammen. Das heißt, die wissen, dass sie dieses Rennen, das KI-Rennen gegen die Chinesen nicht verlieren wollen. Das sagt ja auch immer Donald Trump. Das heißt, sie werden oder sie können nicht langsamer machen. Wenn jetzt DeepSeek und Kimi mit den neuen Versionen kommen, dann müssen wir sehen, was da passiert. Diese Schocks werden immer geringer. Das heißt, du siehst eben auch, dass die Aktienmärkte nicht dann um 10%, 15%, 20% einbrechen, sondern vielleicht um 6-8%. Hm. Das dauert ein paar Tage, dann sind wir wieder da, wo wir vorher waren. Weil im Moment eben die Gewinnmargen darauf sind gigantisch. Aber es ist eben von den Large Language Models, von den Anthropic, OpenAI und auch SpaceX, was die reine Bewertung betrifft, ist sehr viel dahin gegangen in die wirkliche, das, was du physisch in Material und in Racks für die ganzen Computerpower und für die Datencenter brauchst. Das sind die großen Gewinner. Genau, jetzt immer noch die es schnell bauen können. Das Ganze wird sich verlagern und wie wir auch gesagt haben, das wird Richtung Krypto gehen. Ich bin nach wie vor der Meinung, dass wir im Kryptomarkt immer mehr Interesse sehen werden und das wird sein, Bitcoin als Standalone, praktisch Aufbewahrung von Wert und dann wird es Ethereum, Solana sein. Solana ist für mich da noch eine Nummer besser und größer und schneller. Aber es gibt eben eine andere Kette, die heißt Base. Jetzt hat auch Robinhood seine eigene Blockchain. Das sind Dinge, die werden in der großen Tokenisierung von allem einfach die Gewinner sein. Manchmal muss man ein bisschen warten. Manchmal bin ich meiner Zeit ein bisschen voraus und es tut auch weh. Aber ich sage ja, ich bin nicht gut im Daytrading, was so Analysen sind, wo wir dann längerfristig hingehen, das ist eigentlich relativ klar, okay. Nämlich weiter nach oben. Es wird mehr Geld geben, es wird mehr da reinfließen, die drücken die Sachen nach oben.
4: Okay. Und
6: dann geht's weiter wie gehabt.
4: Also dann steckt hinter der KI-Panik im Prinzip der gleiche Blödsinn wie hinter der Klimapanik. Im Prinzip ist der direkte Nachfolger. Sie wissen, sie haben zu wenig Energie momentan, um ihre Center zu betreiben und erzählen eben Otto Normalidiot, du musst Energie sparen. Und dann aus verschiedenen Gründen halt. Jetzt soll er weniger KI verwenden und das Problem dahinter ist eigentlich das gleiche. Könnte man fast vermuten, dass die Klimapanik-Erzählung die ausrangierte Vorläufernummer ist von der KI-Panik-Erzählung. Wer weiß, was dahinter steckt, aber glauben sollte man beide erstmal nicht, ja.
6: Ja, also da zur Anmerkung, früher war es so, man hat sich da auf Epstein-Partys getroffen. Heute weiß ich nicht, wo man sich trifft, aber der Ausdruck aus dem Epstein-Clan, der ist schon sehr treffend, weil es sind immer die gleichen Typen. Es sind immer die gleichen Leute und die sind alle in diesen E-Mails gelistet und dann, ja. Das ist eben die Truppe, die ansagt, was will man da groß machen? Man muss sich wehren.
4: Ja. Ja, wie das Übliche einfach, same, same, but different. Ein bisschen anders ist tatsächlich das, was Uschi von der Lügen jetzt ausgerufen hat und der Fachmann staunt, der Laie wundert sich. Kanada. Kanada soll EU-Mitglied werden. Das macht natürlich aus nicht wirtschaftlicher Sicht erstmal total Sinn, weil ich meine, ich glaube, Caroline Gosling hat völlig zu Recht auf X gesagt, die einzige Nation, die einzige westliche Nation, die noch schwuler und behinderter ist als Deutschland, ist Kanada. Und das kommt durchaus hin, wenn man sich überlegt und anschaut, was Kanada so tut, um sich selber A, unmöglich und vor allem B, wirtschaftlich zu gar nichts zu machen. Insofern passen die beiden zusammen. Ein assoziiertes Mitglied der EU soll Kanada werden. So etwas gibt es bisher quasi gar nicht. Yannis Varoufakis, der frühere griechische Finanzminister, hat dann auch seiner Lieblingsfreundin Ursula von der Lügen auch gleich entsprechend geantwortet bzw. kommentiert, nun hat sie ihre letzte Murmel verloren. Und Ähnliches hört man aus anderen Richtungen. Was ich interessant finde daran, Hermann, ist, also was ist der wirtschaftliche Move, was ist der Plan wohl dahinter? Und was ich interessant finde, ist dann meine Anschlussfrage ist, was wohl Onkel Donald sagt bei solchen Überlegungen, der ja schon Kanada vielfach zum Feind erklärt hat und Karten veröffentlicht, auf der Kanada eingefärbt ist in US-Flagge und im Prinzip das kalte Snow-Mexico, hat es ein anderer Troll im Internet genannt, das ist das Schnee-Mexiko umbenannt und einverleibt. Also es könnte Donald Trump ja eventuell missfallen, wenn die EU versucht, tatsächlich Kanada irgendwie in eine Art Assoziations- und Handelsraum zu bekommen. Bringt das was? Ist das sinnvoll und schlüssig? Was sind die wirtschaftlichen Folgen solcher Ansinnen?
6: Na, er hat sofort gedroht. Also er hat gesagt, der Handel mit Kanada wird ausgesetzt und den stellen wir ein. Wenn Kanada sich da nicht beruhigt und Mark Carney ist ja genauso vogue wie hieß der Schönling vorher, Trudeau. Mhm. Ja, und Justin, genau. Und von daher hat sich nicht viel geändert. Natürlich gravitieren die zu Ursula, die natürlich mit breit ausgestreckten Armen in Brüssel steht und Mark Carney da empfängt. Aber was
4: zum
6: ist
4: Glück
6: der Hintergrund?
4: Hast du jetzt Arme also, gesagt. Ich hatte ganz kurz Angst.
6: Ja, ich hatte kurz überlegt. Ja, ja. Aber ja. Nee, also Ursula empfängt ihn natürlich da mit allen Ehren. Ja.
4: Okay, wir haben es
6: um
4: jetzt.
6: Um bei dem Thema zu bleiben. Und sie hat ja gerade die State of the Union gehalten, also so ein bisschen angelegt an die Amerikaner. Da kommt die große Präsidentin und hält eine Rede zur Lage der Nation, also zur Lage der EU, zur Lage der Union. Und darauf hat sie dann hingewiesen, dass ja nicht nur erneuerbare Energien, sondern auch nuklear jetzt aus Europa kommen kann. Und da ist es natürlich ein großes Geschenk, dass Kanada jetzt Europa ist, weil da sind die Uranvorkommen. Also von daher scheint das recht gut zu laufen, dass man dann Kanada jetzt als Teil der EU nimmt. Ich denke, es ist ähnlich wie bei diesem Eurovision Song Contest. Da kommen ja auch die Australier jetzt mit in den europäischen Song Contest. Da werden auch in Zukunft die Kanadier mit dabei sein, wenn sie es nicht schon sind. Ich habe es schon 10, 15 Jahre nicht mehr gesehen. Aber auf jeden Fall, da verbreitet sich dann die EU. Hm. Muss man sehen, was daraus wird. Zumindest ist es so, dass man auch einen Goldproduzenten hat. Kanada ist einer der größten Goldproduzenten der Welt, hat selbst sehr, sehr wenig Goldreserven. Ehrlich gesagt, also total irre. Aber wenn Uschi diesen großen Plan mitgeht, dann ist es natürlich so, dass sie, wenn die Chinesen Gold kaufen, dann den Kanadiern sagt, also wir möchten auch Gold. Und wenn Donald Bitcoin kauft, dann wird die EU sagen, nee, wir kaufen lieber Gold, weil wir haben Bitcoin verboten. Also es ist alles grotesk, wo du hinschaust. Was soll man da noch sagen? Mhm. Es bleibt alles, wie es ist. Mir erscheint es, dass Frau von der Leyen nicht besser aussieht. Also sie kriegt jeden Tag mehr dämonische Züge, wenn man so diese Instagram-Sachen und so sieht. Da kann man schon langsam Angst kriegen. Also muss
4: gut.
6: Man so sagen.
4: Angst oder Ekel oder was auch immer. Aber das, was man sich ja wirklich fragen muss, ist, wie viel Schwachsinnigkeit da drin steckt und wie viel Größenwahnsinn vielleicht. Denn dieser Ansage, und das ist auch Uschi klar, und das ist, dass ihr das Spaß macht, ist nachvollziehbar, geht sie ja direkt auf Trump los. Es ist ja vollkommen klar, dass die USA in keiner Weise akzeptieren, wenn sich andere Reiche oder Einflusssphären, andere Politentitäten an ihren Grenzen ausdehnen. Das muss ja auch die wissen. Also was ist da, wir können nur spekulieren, aber da wird ja Trump mit voller Härte gegen vorgehen und ist ja durchaus auch eine Möglichkeit, dass Trump eben die EU jetzt noch ein bisschen höher rückt auf seiner zu beseitigen Liste. Weil so eine Ansage und so eine, ich meine, vielleicht hatte er das auch schon eingepreist, vielleicht war das ja hinter den Kulissen schon irgendwie spruchreif, aber tatsächlich fand ich diese Aussage überraschend in ihrer Abwegigkeit.
6: Ja, ist sie auch. Und ich glaube, dass man einfach ausnutzt, dass Trump sich mit dem Iran-Krieg einfach weggebombt hat, und zwar selbst. Ja, und dass man jetzt sagt, schau, wenn wir alle zusammenhalten, also dieses ganze unsere Demokratie und gemeinsam und dieser ganze Quatsch, da hat man natürlich fruchtbaren Boden bei Mark Carney und seiner Frau gefunden. Die ist noch woker als er. Und von daher...
4: Sicher, dass es eine Frau ist? Niemand kann es von außen sagen.
6: Ja. Ja. Also man muss da schon sagen, dass ich glaube, ich auch die Tendenz durchsetzt, jetzt Trump ist angeschlagen. Also vielleicht, die Russen fallen leider aus, aber man würde sich da lieber den Chinesen anbiedern, um Trump einfach noch mehr Knüppel zwischen die Beine zu werfen. Er hat sich da reinmanövriert. Und das hat ihn ganz, ganz sicher geschwächt. Also man sieht es ja auch, es gab den ersten Witz bei der Zinserhöhung, dass Donald Trump gepostet haben sollte, also es war nur ein Meme, Kevin Warsh hat gerade angerufen, er will einen Deal. Ja. Und das bezieht sich halt auf den Iran, den er jetzt schon 12-mal vernichtet hat und total vernichten wird. Und da ist eigentlich nichts mehr übrig. Das heißt, er ist ein Schwätzer. Ja. Also und das kommt eben immer mehr raus und Mark Carney fällt ihm natürlich in den Rücken, indem er nach Brüssel fährt und sich da als First Associated Member der EU krönen lässt. Das wird Trump niemals zulassen. Also da kann auch sein, dass der Konvoi, der da in Moskau war, Radcliffe und Kushner und Witkoff, dass die auch über solche Sachen gesprochen haben. Was erstaunlich ist, was ich jetzt schon zweimal gelesen habe, ist, dass von dem letzten BRICS-Meeting der südafrikanische Präsident und Xi Jinping aus China sehr krank zurückgekommen sind. Also man kann da nicht ausschließen, dass sie sich auch mittlerweile gegenseitig vergiften. Ja, das muss man einfach so sehen. Die kämpfen mit Waffen und von daher wäre es vielleicht auch mal bei der ganzen Kriegstreiberei für die Deutschen einfach mal ein kleiner Hinweis, entweder ihr solltet keine Pager nutzen oder die wissen genau, ob das die Amis oder die Russen sind, wenn 10 von euch Chaoten in einem Raum sind. Ja, also ihr solltet die Klappe nicht zu weit aufreißen, weil diese Welt ist losgelöst und wir haben es einfach dahin kommen lassen, dass hier Cowboys wie Trump durch die Gegend reiten und natürlich den Stärkeren spielen und die EU

0: Ursula, also wie Ursula, Pursula Portfolio. 12 Milliarden an der Management. Und da haben die Analysten, da sieht man auch, wie das so ist, wenn man den Markt vor sich hertreibt, die haben Zweifel angemeldet. Und schon ging das Ding dann praktisch los, dass die Leute ihr Geld zurückhaben wollten. Hm. Und eine Headline war, dieser Fonds wird geleopoldet. Also Leopold Aschenbrenner, das heißt, auch der Fonds ist unter Druck gesetzt worden, ist wahrscheinlich jetzt auf dem Low ausgestoppt worden. Aber du siehst, ob das die Türkei ist, ob das Amerika ist, im Moment wenden sie überall die gleichen Tricks an. Dazu kommt, dass eben nach wie vor eine sichtbare Shortage, also eine Knappheit an Computerchips da ist. Das heißt, es wird eigentlich weitergehen und man muss diesen ganzen Lärm ausblenden.
1: Wie? Es ist manchmal wie, Moment, leichter. Die Großunternehmen werden nicht aus Rücksicht auf das Wohl der gesamten Menschheit auf radikales Geldmachen verzichten? Das ist eine... Stopp, das behaupten sie nur, das machen sie gar nicht. Ich bin überrascht.
0: Ja, genau.
1: Ja, gut. Danke, dass du
0: es immer so... Zeichen und Wunder.
1: Ja, wir halten es natürlich in so einem Podcast hier für die Menschen fest, die ohnehin nur sich kaputt lachen, wenn sie Scam Altman mit freiwilligen Selbstverpflichtungen reden hören, wie man weniger Energie verbrauchen möchte. Ich würde ja auch meinen, bitte schreibt mir, wenn es nicht so... Ich glaube, kein Hörer von Nacktes Geld ist so geisteskrank beim Kaufen von Flugtickets auf ich möchte gern CO2 Offset kaufen klicken. Falls es doch so ist, dann bitte schreibt es mir und ich verspreche euch, ich diskutiere maximal offen mit euch darüber, warum ihr es denn tut. Ich lasse mich dann gerne eines Besseren belehren, aber man predigt natürlich in so einer Kirche immer zu denen, die man ohnehin nicht missionieren muss. Aber im Prinzip, ja, gut, natürlich ist es immer wieder gut, das mal nochmal zu erwähnen, lieber Hermann, damit wir uns vor Augen führen, dass die Realität da draußen für viele andere, ja, leider so verzerrt aussieht, wie die Tagesschau sie herstellt. Kommen wir von Kanada wieder ein bisschen südlich an die USA, weil der Nasdaq, also der amerikanische Tech-Index, interessante Dinge verrät, die auch zu dem passen, was du uns gerade bezogen auf diese beiden anderen Reiche erklärt hast. Also angespannte Zinslage, sehr enge Lage für die Staatsfinanzierung angesichts sehr hoher Verschuldungen und Bemühungen der Großfinanz und der großen Player dahinter, doch noch Geld zu machen. Nun sagt dir der Nasdaq, dass er Indikatoren bereithält oder du kannst aus ihm etwas lesen, was dieses Problem weiter verschärft. Wie muss man verstehen, was der Nasdaq gerade macht und was macht er eigentlich?
0: Genau, also im Grunde genommen schaue ich mir, da ich auch aus dem Optionshandel komme und das sehr lange gemacht habe, natürlich auch große Verfallsdaten an. Und der 18. September, nämlich heute, wenn der Podcast ausgestrahlt wird, ist ein ganz großer Tag. Und das heißt, über Optionen werden enorm viele Positionen bzw. Portfolien gesichert. Ja, also das sind sogenannte Puts, also Verkaufsoptionen. Man erwirbt das Recht, eine bestimmte Aktie oder einen ganzen Basket oder einen Index zu einem bestimmten Preis an einem bestimmten Tag verkaufen zu dürfen oder zu können. Dafür zahlt man eine Prämie. Und die ganze Zeit war es so, dass der 18. September eben ein riesiger Verfalltag ist und dass immer an diesen großen Optionsverfalltagen eben so ist, dass sie vorher marktstützend wirken. Aber was mir aufgefallen ist bei der Recherche dann, beziehungsweise du wirst stolz auf mich sein, ich habe meinen ersten TradingView Claude Bot laufen, der mir solche Dinge jetzt langsam aber sicher ausspuckt. Und da ist aufgefallen, dass der Nasdaq nämlich jetzt immer weniger Putkäufer sieht. Das heißt, die Leute, die jetzt schon seit 6 Monaten darauf warten, dass dieser Markt crasht und AI is a bubble und es geht alles nach unten und es wird nie wieder die Sonne scheinen, denen ist es jetzt zu teuer geworden, das Portfolio immer wieder abzusichern mit Prämie, die sie zahlen, die dann praktisch wertlos verfällt. Also die Optionen, diese Kaufoptionen, die dann wertlos verfällt, weil eben der Markt nicht nach unten geht. Und jetzt hat sich wohl die Community entschlossen, wisst ihr was, jetzt kaufen wir keine Puts mehr. Und das ist für mich so ein Indikator, weil ich ja auch sage, ich bin fest davon überzeugt, September, Oktober werden relativ volatile, sprich Monate, wo es ziemlich hoch und runter gehen kann. Dann haben wir Anfang November die Midterms und dann sollten wir uns bereit machen mit unserem Portfolio. Und da hatte ich 2, 3 Anfragen, wann wir denn mal wieder Hermanns Portfolio-Update machen. Also das könnten wir ins Auge fassen. Schreibt uns mal, ob euch das interessiert,
1: ja,
0: weil ich werde mein Portfolio dann...
1: Moment. Das ist ja, also wir sind ja mitten in den Tech-Zocker-Vorbereitungen, können wir natürlich gleich erklären, aber das gehört ja sowas von zu.

0: zusammen. Das gibt es natürlich in Form von Tech-Zocker bald. Also wenn du hier schon gerade erklärst, was du für Agenten da laufen lässt und was wir da so bauen, können wir ja gleich noch erklären. Entschuldigung, ich wollte ihn nicht unterbrechen, aber für alle, die sich jetzt schon aufschauen, oh, es kommt wieder eine Hafennote. Ja, ja, die kommt, aber in Form eines Videopodcasts der Reihe Tech-Zocker, der zweiten Staffel von Blockzocker, dazu später mehr.
1: Genau. Also auf jeden Fall ist es so, man vernachlässigt das Absichern und sagt, wenn nach den Zinserhöhungen der Markt jetzt nicht nach unten will, na, dann geht er eben nach oben. Und von daher wird man jetzt doch leichtsinnig und ich bin eigentlich sehr positiv für diesen Markt. Also ich glaube, dass der S&P über 8000 gehen wird und dass der alles nach oben zieht und der Nasdaq zweifellos weit über die 30.000 hinausgehen kann. Aber diese großen Kapitalsammelstellen, so wie BlackRock und Vanguard und Fidelity, die mögen das nicht, wenn sie zu aktuellen Kursen kaufen müssen, so ähnlich wie bei Bitcoin 125.000. Da sagt der geübte Großeinkäufer für diese riesigen Kapitalsammelstellen, nee, ich will einen Discount. Und dann wird eben geschüttelt, dann werden die schwachen Hände rausgeschüttelt, dann wird nach unten gedrückt. Die Medien machen mit, wie jetzt auch bei AI. Also du denkst ja, die Welt geht unter. Von daher wird dann auch diese Medienmaschine angeworfen. Die unerfahrenen Leute hauen das dann wieder raus, was sie gekauft haben. Die großen Stellen nehmen es auf. Und was machen sie dann? Sie ziehen es nach oben durch. Und von daher auch, die Tendenz bleibt gleich. Es wird immer mehr Geld gedruckt, ob das Euro sind, ob das Sterling sind, ob das Dollars sind. Das heißt, diese Assets, die relativ knapp sind oder nicht super vermehrbar auf einen Knopfdruck, die werden im Preis nach oben geschoben in diesen Bewertungseinheiten Dollar und Euro. Und von daher, jo, es ist alles, wie es vorher auch war. Aber es ist halt eine Menge Lautstärke darum und die muss man ausblenden, längerfristig denken, immer wieder ganz bestimmte, ruhige Gewohnheiten. Ich kaufe zum Beispiel jeden Dienstag um 12 Uhr eine Kleinigkeit an Bitcoin und da gucke ich nicht auf den Preis, beziehungsweise wenn ich jetzt weiß, es ist von 120 auf 60.000 gefallen, dann habe ich eben für die 60.000 kriege ich für meine 100 Euro, die ich da dienstags ausgebe, einfach mehr Bitcoin für meine Kinder. Von daher ist es nicht so schlimm, wenn es dann nach unten geht. Man kann sich wie alles schön trinken oder schön reden und das ist natürlich eine Sache.
0: Nee, manche Sachen nicht. Also wenn man Angela Merkel oder Ursula von der Leyen irgendwo sieht, tut mir leid, da versagt es dann. Aber man kann es zumindest versuchen. Ja, das ist schon so. Ja, spannend, auch wenn sicherlich so die Short-Klemme oder die Put-Klemme und das die nicht mehr gekauft werden zum Hedgen etwas für Spezialisten ist. Das kann dann jemand wie ich nur zur Kenntnis nehmen und sagen, wird schon so sein, wenn er das sagt. Aber die Erfahrung zeigt, ja, so ist es tatsächlich bei den großen Mechanismen. Auch wenn mal eine Zinswette hier und da in die Hose geht. Das habt ihr Blockzocker-Zuschauer auch mitbekommen.
1: Aber wir haben noch eine offene Wette. Ja, die müssen wir noch erwähnen. Ja. Also bis zum Jahresende, Fritz Merz, kein Kanzler mehr von Deutschland, kann man im Moment, ich glaube, bei, wo war das, 28, das heißt, man kann sein Geld fast vervierfachen. Ja, wenn man daran glaubt und hofft, so wie ich, dass Fritz Merz bis zum 31.12. das Zeitliche als Bundeskanzler gesegnet hat. Also von daher,
0: Was ja tatsächlich spannend ist, da wundert dann doch irgendwie den Beobachter ein bisschen diese Quote, finde ich. Was sich vielleicht dadurch erklärt, wir sprechen jetzt hier von einem Perp auf Jupiter, den wir darauf gemacht haben, was sich vielleicht dadurch erklärt, dass bei Jupiter nicht so wahnsinnig viele Deutsche, vielleicht sind es dann eher andere, ne? Also irgendwelche Amerikaner und Menschen, die halt die deutsche Politik von ferne sehen, dann spricht auch eher für diese Theorie, was sie also anbieten an Wetten auf diese, also ein Prediction Market, nicht Perp, sondern Prediction Market Dingen. Das ist natürlich eine interessante Nummer, weil wenn man in so einer Amerika-dominierten Nummer mit deutschen Fachwetten gewinnen kann, also wir stehen jetzt aktuell mit den 100 Dollar, wir haben 116 Dollar rein und stehen 24 Dollar vorne mit dieser Wette von Friedrich Merz, könnten jetzt also aussteigen und haben 26% mitgenommen. Das ist okay.
1: Aber wir waren ja schon bei 70. Du siehst ja, es ist hochgegangen. Jetzt wieder runter, weil bekannt wurde, dass die 8 Ministerpräsidenten seine Humperband ihm das Vertrauen ausgesprochen haben. In dem ganzen Schreiben haben ist nicht, ja nicht einmal der Name, genau, Merz. Ja. Also von daher,
0: ja, das wiederum
1: wird sich dann im Ausland durchfiltern und dann geht es wieder hoch.
0: Ja, aber das, genau, das wird auch eine Weile dauern. Also da hätte man tatsächlich, und das ist ja jetzt so eine Arbitrage-Geschichte, so ein Informations-Arbitrage-Geschäft, kann man fast sagen. Das ist ja schon interessant. Ja. Also das als eigene, ich habe ja auch gesagt im letzten Blogzocker, das ist natürlich für Leute, die politisch dabei sind und einigermaßen klaren Blick auf die Politik in Europa und Deutschland haben, ist natürlich so ein amerikanischer Prediction Market interessant, weil man sieht, dass ein Großteil der Amerikaner, die da sind, ein bisschen hinterher sind mit den Geschwindigkeiten, ja, was ja auch normal ist soweit. Spannend, dass sie trotzdem drauf wetten. Für die ist das wahrscheinlich eine Exoten-Randwette. Hat mich aber motiviert, mir das mal näher anzugucken und vielleicht noch ein paar andere deutsche Wetten einzugehen. Ja, was wir denn
1: da. Also es sind ja auch 2 Millionen, ganz kurz, es sind ja auch 2 Millionen schon Dollars in dieser Wette und ich muss gestehen, nachdem ich ja auch im Blogzocker diese Wette erwähnt habe, hat Kalshi, also der Anbieter, der hinter Jupiter steht, diese Wette nochmal, wie man so schön sagt, aufgepeppt. Hm. Es gibt nämlich eine Wette, dass Fritz Merz am 30. September kein Kanzler mehr ist. Also am Sonntag sind ja Wahlen in Mecklenburg und wenn die unter 5% gehen, ich konnte es nicht lassen, ich habe $200 da rein und kriege $2,770, also ein Verzwölffacher, wenn er am Montag von Söder abgeräumt wird oder von Wüst oder von wie auch immer die Typen heißen,
0: okay,
1: die
0: dann nachfolgen.
1: Amthor wird der neue Kanzler.
0: Das ist natürlich sportlich, aber wie gesagt, interessantes Thema. Mehr dazu
1: no risk, no
0: und was bei TechZocker noch so ansteht, das würde ich sagen nach den Krypto-News mit Mike the Pirate, denn wer sich nicht dafür interessiert, was unsere kleinen Spielchen sind am Rande dieser, dieses großen Finanzwahnsinns, der sagt sich ja vielleicht, gib mir erst die Informationen und hinterher dann eure Eigenwerbung, so machen wir es und stürzen uns direkt in das, was der Kryptomarkt diese Woche für uns bereitet, beziehungsweise was es Wichtiges zur Kenntnis zu nehmen gibt. Wie immer natürlich mit dem einen Experten, den nur wir in unserer Sendung haben. Und das ist auch gut so mit Mike the Pirate. Hier sind die Krypto-News mit Mike the Pirate.
2: Ja, eine kleine Anekdote, lieber Paul, zur Ergänzung eurer AI-Duma-Diskussion, die auf X geführt wurde, auf dem Profil von Elon Musk. Die Hörer der letzten Wochen wissen es. Hunter Biden hat sich dort gemeldet, völlig aus dem Zusammenhang gerissen, hat gesagt, wenn wir jetzt durch AI 2030 doch alle Geschichte sind, dann möge doch bitte Elon Musk ihm noch helfen, seinen Token nach oben. Hier sind die aktuellen News aus dem Kryptomarkt. Der Kryptomarktüberblick. Bitcoin steht derzeit bei rund $76.500. Nach der Zinsentscheidung hat er hin und her geschwankt, bleibt aber ungefähr auf dem Niveau von vor der Nachricht. Ethereum liegt bei etwa $2,440, Solana um $100. Auf Sicht von einer Woche sind alle drei etwas im Minus. Der Fear and Greed Index steht bei 51 im neutralen Bereich. Die Stimmung ist abgekühlt, nicht panisch, aber auch nicht euphorisch. Die wichtigsten Schlagzeilen der letzten Tage. Dienstag ist im US-Senat der Clarity Act knapp gescheitert. Die US-Notenbank haben wir gerade schon gehört, haben wir diskutiert, hat die Zinsen angehoben. Viele in der Fed rechnen damit, dass später im Jahr noch weitere kleine Erhöhungen kommen und Bitcoin-Fonds haben zuletzt etwas Geld verloren, Ethereum-Fonds konnten etwas mehr einsammeln. Höhere Zinsen machen sichere Anlagen attraktiver, riskante Dinge wie Krypto müssen dann oft mehr überzeugen, weil der Markt die Erhöhung schon eingepreist hatte, ist der Kurs nicht eingebrochen. Kurzfristig bleibt es ein bisschen nervös, hält Bitcoin die Zone um $75.000 bis $77.000, kann sich der Markt beruhigen, kommt mehr Druck von Zinsen oder Politik, droht ein weiterer Rücksetzer. Neutral heißt nicht in Panik verkaufen und nicht alles auf einmal riskieren. Ich bleibe bei meiner Aussage der letzten 2 Wochen. Rücksetzer bis 72 oder sogar tief bis 68.000 würde Nachkaufmöglichkeiten für Nachzügler bieten. Die US-Börse Nasdaq steckt $100 Millionen in Payward. Das ist die Mutterfirma der Kryptobörse Kraken. Das Unternehmen wird damit mit $21 Milliarden bewertet. Was steckt dahinter? Die beiden wollen Aktien digital machen. Man spricht von tokenisierten Aktien. Kraken soll diese Nasdaq-Aktien künftig anbieten. Wer so eine digitale Aktie hält, bekommt dieselben Stimmrechte wie eine klassische Aktie. Man bleibt also Miteigentümer. Solche Aktien können rund um die Uhr gehandelt werden, also auch nachts und am Wochenende. Die Abwicklung soll schneller gehen als im heutigen Börsensystem. Der Start dieser Nasdaq-Aktien-Token ist für das zweite Quartal 2027 geplant. Außerdem übernimmt Kraken Überwachungstechnik von Nasdaq, damit der Handel sauber und kontrolliert bleibt. Also eine große traditionelle Börse und eine Kryptobörse rücken enger zusammen. Ziel ist, den Aktienhandel moderner, schneller und rund um die Uhr möglich zu machen, ohne dass die Rechte der Aktionäre verloren gehen. Auf den Kryptobörsen liegt aktuell immer weniger Ethereum. Das Analysehaus Sentiment hat neue Zahlen veröffentlicht. Aktuell liegen nur noch 6,06 Millionen Ether auf den Handelsplattformen. Im Juni 2020 waren es noch 22,9 Millionen. Das ist ein Rückgang von 73%. Warum ist das wichtig? Was bedeutet das? Ethereum, das auf einer Börse liegt, kann schnell verkauft werden. Weniger Bestand dort heißt, es gibt weniger Coins, die sofort auf den Markt kommen können, etwa bei kurzzeitiger Volatilität, großen Verkäufen oder sogar ein bisschen Panik. Warum ist es in Ethereum gewandert? Wohin ist es gewandert? Ein großer Teil wird gestaked. Das heißt, die Münzen werden im Netzwerk hinterlegt, um es zu sichern und dann nicht sofort verfügbar sind. Weitere Mengen stecken in ETFs, also Fonds für Anleger, in Firmenkassen und in langfristiger Verwahrung. Das Beispiel macht deutlich, allein das Unternehmen Bitmain hält rund 5,96 Millionen Ether, fast so viel wie alle Börsen derzeit gemeinsam. Die Botschaft der Analysten ist einfach, der Preis muss durch riesige Käuferwellen steigen, wenn das frei verfügbare Angebot
0: Das frei verfügbare Angebot, Entschuldigung, jetzt behält es mich auch völlig. In dem Augenblick habe ich jetzt nicht damit gerechnet, das darfst du doch nicht machen, ja. Wenn das frei verfügbare Angebot weniger wird,
2: Dann wird es schwieriger oder leichter, für den Preis zu beeinflussen. Kurz gesagt, Ethereum wandert von den Börsen weg und wird länger festgehalten. Das macht ein Angebot knapper und den Markt empfindlicher für neue Nachfragen. Wir sind beim Zahlungsriesen Visa. Der verstärkt nun auch auf Stablecoins, digitale Dollar, die mit echten Dollar gekoppelt sind. Mittlerweile hat Visa 160 Kartenprogramme mit Stablecoin-Anbindung. Kundinnen und Kunden können damit digitales Geld ausgeben, wie mit einer normalen Kredit- und Debitkarte, überall dort, wo Visa akzeptiert wird. Visa-Krypto-Chef Cui Sheffield nennt das Geschäft extrem wachsend. Immer mehr Fintech-Firmen und sogenannte Stablecoin-Banken bringen solche Karten auf den Markt. Neu ist nun die Finanzierung dahinter. Unternehmen, die solche Karten anbieten, sollen leichter Kredite bekommen. Visa öffnet dafür Daten und arbeitet mit On-Chain-Kreditgebern zusammen. Das heißt, die Finanzierung läuft über die Blockchain. Das ist ein Riesenmarkt. Die Zahlen sagen, vergangenen 6 Jahre wurden rund 700 Milliarden US-Dollar an Stablecoin-Krediten über solche On-Chain-Protokolle schon abgewickelt. Stablecoins bleiben damit nicht nur im Kryptobereich interessant, sie werden über Visa-Karten im Alltag nutzbar und neuerdings der Kreditmarkt wächst damit noch schneller mit. In den USA ist das wichtige Kryptogesetz Clarity Act nicht weitergebracht worden. Was sollte das Gesetz tun? Es sollte klare Regeln für den Kryptomarkt schaffen, also festlegen, wer digitale Vermögenswerte beaufsichtigt und wie Firmen legal damit arbeiten dürfen. Coinbase-Chef Brian Armstrong nennt das Ergebnis eine Enttäuschung. Gleichzeitig sagt er aber, klare Regeln kommen trotzdem. Die Branche könne nicht länger auf den Kongress warten. Warum? Zwei Behörden hätten schon heute die Mittel dazu. Die US-Wertpapieraufsicht SEC und die Terminmarktaufsicht CFTC. Sie beide könnten heute schon mit bestehenden Befugnissen klare Regeln schreiben. Also ein großes Kryptogesetz im Senat gestoppt, aber die Aufsichtsbehörden sollen jetzt selbst für mehr Ordnung sorgen. Für die Branche bedeutet das, Unsicherheit bleibt zunächst noch bestehen. Der Druck auf die Regeln wächst aber. Der Stablecoin-Anbieter Circle hat sein eigenes Blockchain-Netzwerk gestartet, das heißt ARC, ARC, und ist ab sofort im öffentlichen Betrieb. Circle kennen wir, auch unsere Hörer, vom digitalen Stablecoin USDC. Mit ARC baut die Firma nun eine eigene Basis-Blockchain. Sie soll vor allem für Finanzmärkte und für Zahlungen durch KI-Programme gedacht sein, also für Geld, das digital rund um die Uhr bewegt werden soll. Ungewöhnlich in dem Ganzen ist, wer das Netzwerk absichert. Zu den ersten sogenannten Validatoren gehören große Namen der klassischen Finanzwelt. BlackRock, die Kartengesellschaft Visa und Mastercard sowie die US-Abwicklungsstelle DTCC. Validatoren sind Teilnehmer, die Transaktionen prüfen und das Netzwerk am Laufen halten. Normalerweise machen das oft große Kryptofirmen. Hier sitzen erstmalig von Anfang an große Finanzinstitute mit am Tisch. Circle will mit ARC eine Blockchain bauen, die Banken und Finanzkonzerne ernst nehmen. Der Start ist da. Ob wirklich Volumen aufgebaut wird, entscheidet jetzt der Alltag. Zum Schluss ein Blick nach Deutschland. Die Deutsche Bank steigt verstärker ins Kryptogeschäft ein. Deutschlands größte Bank will noch in diesem Jahr eine Verwahrung für digitale Vermögenswerte anbieten. Zuerst richtet sich der Service an Firmen und institutionelle Kunden in Europa, also Fonds, Unternehmen oder andere große Kapitalsammelstellen. Voraussetzung ist die Freigabe durch die Aufsicht. Was können Kunden dort halten? Anfänglich Bitcoin, Ethereum und ausgewählte Stablecoins. Später sollen weitere Produkte dazukommen, möglicherweise auch tokenisierte Finanzprodukte. Die Bank verwahrt dabei die digitalen Schlüssel für die Kunden. Große Anleger müssen also keine eigene Kryptotechnik aufbauen. Im Hintergrund, also praktisch unter der Haube, steckt doch eine Verbindung zur Wiener Shitcoin-Boutique Bitpanda. Berichten zufolge hat die Deutsche Bank die Verwahrung mit Technik von Bitpanda und dem Schweizer Anbieter Taurus aufgebaut. In der aktuellen Mitteilung nennt die Bank Bitpanda allerdings nicht namentlich. Schon länger arbeitet man ohnehin zusammen. Die Deutsche Bank stellt Bitpanda unter anderem Bankverbindungen und Zahlungswege bereit. Kurz gesagt, eine Großbank baut einen Tresor für Krypto. Die Technik kommt teilweise aus der Kryptobranche. Der Service selbst soll aber wie ein klassisches Bankangebot wirken. Also Fiat-Bankster partnern mit Shitcoin-Pros. Meine Begeisterung und Vertrauen hält sich in Grenzen. Selbstverwahrung ist weiterhin meine Empfehlung für souveräne Menschen und ihre Werte. Das waren die Krypto-News.
0: Ich danke dir dafür, lieber Mike. Ein gewohnt klarer Standpunkt auch mit dabei, aber als solcher eben auch gekennzeichnet. Und ich schließe mich ihm sogar an, auch wenn ich immer noch fürchte, dass ich bald von einem gewissen Firmenvertreter einen Schlag irgendwo hinbekomme. Ja, aber damit müssen wir dann leben. Das ist das Risiko des Geschäfts. Und über das Geschäft wollen wir auch noch ein bisschen reden, denn wir haben es jetzt schon angeteasert, Hermann, über den Tech-Zocker, der da bald kommen soll. Denn wir sind so gut wie fertig mit der ersten Staffel Blockzocker. Und unser Fazit davon ist durchaus gut, aber wir haben es zur Kenntnis genommen und festgestellt, dass viele von euch da draußen sagen, ja, das ist ja alles mit dem Handel und dem Traden ja gar nicht so leicht. Ja, das ist wohl leider so und das macht die Tatsache, das macht natürlich auch das Nachvollziehen und das Lernen aufwendig, das macht es durchaus mühevoll und das macht es etwas langwierig. Schnell reich werden ist eben nicht so simpel. Wer hätte das gedacht? Und wir haben uns entschieden zu sagen, ja, wir bauen viele von euren Anregungen mit ein und kommen eurem Wunsch nach, den ihr auch hier auf diesem Podcast schon geäußert habt, da mehr KI-Elemente und Tools mit reinzubringen. So wird aus Blockzocker in der nächsten Staffel Techzocker. 2 Folgen Blockzocker wird es noch geben im klassischen Format. Wir machen dann eine Pause über den Oktober, auch weil der Freihafen viel Zeit kostet, und starten Anfang Mitte November mit Techzocker und werden dort zeigen, was wir nebenbei so weiterentwickelten, während Blockzocker lief, denn wie jede gute Kochsendung haben wir natürlich während auf dem Ofen etwas vor sich hinköchelt, hier unten schon mal was vorbereitet und vorgekocht, damit wir euch was präsentieren können und zeigen euch da, was wir KI-basiert mit Auto-Trading-Tools, mit automatischen Umsetzungen, der Analyse von Handelssignalen und dem Übersetzen selbiger Signale in Portfolios, also in Brokersysteme so gebaut haben, was bisher ganz gut funktioniert. Man kann sagen, so viel haben wir bei Blockzocker sogar auch verraten. Lieber Hermann, auf Basis der von dir ausgesuchten Quellen und Analysemethoden haben wir eine Maschine gebaut, die ein paar Prozent Gewinn bisher abgeworfen hat, ein paar Prozent Rendite in der bisherigen Testphase von 3 Monaten. Da können wir, glaube ich, schon verraten, wie viel, oder?
1: Ja, also wir haben am 16. Juli angefangen. Das heißt, wir sind jetzt praktisch 2 Monate und wir waren bei 18%, jetzt die letzten 48 Stunden war es ein bisschen niedriger, da waren sie bei 13,5%. Aber es gibt Asteria Labs, die sind wieder nach oben, dann Marvel, die sind wieder nach oben. So werden wir das Portfolio zusammenstellen. Es wird ein tech-lastiges Portfolio, kann ich jetzt schon eigentlich sagen. Weil wir uns ja auch dahin bewegen wollen, dass wir uns auf weniger Assets, aber besser auskennen. Und überall so mal einen Tipp zu hören und das kostet 20 Cent und geht auf 10 Euro, das wird es hier nicht geben, sondern wir wollen schon auch das beachten, was man auf TradingView sehen kann. Also was verdient die Firma, wie nachhaltig ist das, wie ist der Schuldengrad und solche Sachen. Und so gucken wir uns eben lieber weniger Aktien an, aber dafür intensiver. Mhm. Und da wird uns AI unterstützen und ja, ab dann werde ich von dir lernen, großer Sensei, wie du immer sagst.
0: Naja, so einfach ist nicht. Wir werden es natürlich beide vermischen. Also weiterhin wird die humane Intelligenz dahinter stecken bei den Finanzentscheidungen. Ich werde meine bisher experimentatorischen Erfahrungen mit KI natürlich reinwerfen und euch zeigen. Was dabei rauskommt, ist ein ganz neuer Ansatz von kann man sagen, ja, Fintainment und Fin-Influencer oder wie auch immer du es nennen möchtest. Ihr könnt euch diese Tech-Zocker-Folgen ganz klassisch angucken. Ihr könnt dabei sein, wie Hermann laut nachdenkt und ich dann laut nachdenke, wie man das in möglichst vollautomatisieren kann. Und das für jeden, der selbst basteln möchte, ist das also die Gelegenheit, mit uns sozusagen unter die Haube zu gucken. Aber wir haben natürlich auch diejenigen gehört, die gesagt haben, ja, das ist alles schön, aber ach, wenn ich dann abends nach Hause komme, habe ich ja so wenig Zeit. Und dann geht das nicht auch einfacher und kann man nicht auch einfach so One-Stop-Shop am Drive-In einfach kaufen und weiterfahren. Okay, geht auch. Warum nicht? Ihr könnt natürlich auch sagen, ihr habt eh hier euer Trading-Volumen liegen. Ihr wollt nicht selbst da sitzen und wollt da irgendwo in einer Oberfläche weiter Aktien verkaufen, Optionen handeln. Ihr könnt euch, technisch geht's ja, im Prinzip ranflanschen an das, was wir machen. Könnt eine Verbindung herstellen und sagen, so, das geht auf Autopilot oder es geht eben auf Basis von Einzelgenehmigung. Macht euer Portfolio einfach mit, was unser Portfolio macht. Das macht ihr auf eigenes Risiko. Das ist nichts, was wir irgendwie überwachen. Das ist nichts, wo wir Kontrolle über euer Portfolio kriegen, sondern das läuft einseitig so, dass wir euch ein System geben, bei dem ihr sagen könnt, oh super, das baue ich bei mir ein und mein Portfolio, was ich auf Knopfdruck damit eröffnen kann, auch darum werden wir uns kümmern, dass das geht für diejenigen, die noch gar kein eigenes haben, die sagen, Mensch, hier liegen 10.000 Euro rum, hier liegen 5.000 Euro rum, die ich bisher ganz klassisch angelegt habe, die will ich vielleicht doch mal handeln. Da zeigen wir euch, wie das geht, dass ihr sagen könnt, okay, ein paar Klicks werden es dann schon sein, dass ihr selbst verwaltet, euer eigenes Portfolio sozusagen nach unserem Vorbild mithandeln lassen könnt. Ja, da ist viel ganz neue Technik drin, das ist ganz schön Bastelei, es macht viel Spaß, aber das System läuft schon in einer Basisversion, wie du schon gerade selbst gesagt hast, seit 3 Monaten tradet es vor sich hin und dann könnt ihr auch mit dabei sein. Ich bin gespannt, was ihr davon haltet. Es ist natürlich, bedient natürlich so ein bisschen die Faulheit, also was so meinem Grundprinzip zuwiderläuft. Faul bin, wenn dann nur ich hier und alle da draußen haben gefälligst nicht faul zu sein. Aber wenn es euch gefällt und wenn einer sagt, ja, ich kümmere mich später um die Details, jetzt will ich erstmal von dieser KI-Technik profitieren, dann geht es eben auch so. Das wird Tech-Zocker. Mehr Details folgen. Vielleicht verraten wir auch ein bisschen was über Tech-Zocker am Freihafen. Ja, haben wir ja Zeit. Sprecht uns drauf an oder auch nicht. Oder wir sprechen euch drauf an. Und sind gespannt, was ihr dann davon haltet. Ja.
1: Wunderbar.
0: Allgemeines Schweigen im Walde. Das nehme ich zum Anlass, zu erklären, dass es das war, weil das war es nämlich auch schon. Wir sind für diese Woche einmal wieder durch. Ich bitte die Tonstörung, die wir ein wenig hatten, zu verzeihen, denn unsere Tatsache, dass unsere Kollegen sich auf Reisen befinden müssen, aus Gründen privaten wie dienstlichen, das bringt es manchmal mit sich, dass die Technik unterwegs uns die Arbeit nicht ganz leicht macht und im letzten Augenblick aussteigt. Ich hoffe, ihr konntet alles so verstehen, wie wir es gemeint hatten und sage, wie gesagt, dass es das für diese Woche war, nämlich Folge 98 des nackten Geldes. Wenn ihr Fragen habt an Banker Hermann, dann schreibt auf X an Banker-Hermann oder kommentiert unter das Video zu diesem Podcast auf theplatform.net. 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Wenn ihr denn Fragen habt zu Crypto und Privacy, nutzt einfach den Verbindungslink zu unserer Community-Plattform fürs nackte Geld auf Telegram, um das zu bewerkstelligen. Hört sehr gern morgen ab 6 Uhr auch wieder nacktes Niveau. Vor allem aber schaltet nächsten Freitag hier bei uns wieder ein und habt bis dahin einen wunderbaren Start ins Wochenende.
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0: 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Ein US-Kampfjet vom Typ F-16 ist am Dienstag in der Nähe des Luftwaffenstützpunkts Spangdahlem in Rheinland-Pfalz abgestürzt. Der Pilot habe sich mit dem Schleudersitz retten können und werde medizinisch versorgt, teilte die US-Luftwaffe am Stützpunkt mit. Die Airbase Spangdahlem gilt neben Ramstein bei Kaiserslautern in der Pfalz als eine der wichtigsten Flugplätze für das US-Militär. Vor einigen Jahren gab es Abzugspläne unter dem damaligen wie heutigen US-Präsidenten Donald Trump, die die US-Regierung aber nicht umsetzte und 2021 auf Eis legte. Etwas mehr als eine Woche ist vergangen, seit Schweden ein neues Parlament gewählt hat. In einem hauchdünnen Wahlkrimi wurde das rechte Tidö-Bündnis mit 173 zu 176 Mandaten knapp abgewählt. Wesentlichen Anteil an der linken Mehrheit hatten migrantische Wähler. Nun überschattet ein möglicher Wahlbetrug um einen neu gewählten somalisch-stämmigen Abgeordneten der schwedischen Linkspartei das Ergebnis. Konkret geht es um den Verdacht, dass Wähler Geld erhielten und im Gegenzug bereits für den Somalier Mohammed Abdulkadir Ali angekreuzte Stimmzettel abgeben sollten. Der deutsche Maschinenbau steuert auf das vierte Produktionsminus in Folge zu. Der VDMA senkte deshalb seine Prognose für 2026 von Stagnation auf real minus 2%. Betroffen ist eine Schlüsselindustrie mit mehr als 1,2 Millionen Beschäftigten in Deutschland. Die Trigger FM-Meldungen. 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
5: Eine eigentlich kleine Landtagswahl im Osten Deutschlands rüttelt die ganze Welt auf. Auf der einen Seite Glückwünsche wie von US-Präsident Trump an die Wahlsiegerin AfD, auf der anderen Nazi-Vergleiche wie aus Italien und Frankreich. Die New York Times hat die Wahl in Sachsen-Anhalt sogar per Live-Ticker verfolgt. Kaum ein Land, das die Wahl unkommentiert ließ. Warum ist das so? Weil es um mehr geht als um Sachsen-Anhalt, um den globalen Kampf um Deutungshoheit, womöglich am Ende auch um Krieg und Frieden. Mein Gast sagt, die alte Weltordnung zerfällt gerade vor unseren Augen. Für den Weltfrieden wird entscheidend sein, ob die Giganten auf Kooperation oder Konfrontation setzen. Warum das gerade für Deutschland so wichtig ist, jetzt in Punkt Preradovic. Hallo Dr. Daniele Ganser, schön Sie endlich kennenzulernen.
6: Ja, Frau Preradovic, ich danke für die freundliche Einladung. Ich schätze Ihre Arbeit sehr.
5: Vielen Dank. Ich stelle Sie kurz vor. Sie sind Historiker und Friedensforscher und leiten das Swiss Institute for Peace and Energy Research und untersuchen dort die Themen Frieden, Energie, Medien, Krieg und Terror. Sie haben an der Universität Basel, der Universität Amsterdam und der London School of Economics and Political Science Geschichte, Philosophie und Englisch studiert. Sie sind ein begehrter Vortragsredner und informieren Ihre zahlreichen Follower auf so gut wie allen Social-Media-Plattformen. Allein auf YouTube haben Sie knapp 500.000 Abonnenten. Sie sind außerdem Spiegel-Bestseller-Autor und haben bislang 5 Bücher veröffentlicht. Ihr brandneues Kampf der Giganten, warum China und Russland die globale Vorherrschaft der USA ablehnen. Ein, wie ich finde, wirklich sehr guter Überblick über Hintergründe, Entstehung und auch die Problematik der derzeitigen Krisenherde. dann über die unterschiedliche Sichtweise der Großmächte, ist ja auch ziemlich wichtig, und über die Rolle Deutschlands in der derzeitigen Umwälzung der Weltordnung. So, die Landtagswahl in Sachsen-Anhalt, die hat ein weltweites Echo hervorgerufen. Also US-Präsident Trump und Elon Musk haben gratuliert der AfD, genau wie rechte Parteien in Europa. Ansonsten eher Panikmache vor einem neuen bösen Deutschland. Meine Mutter, die in Italien lebt, hat mir erzählt, dort im Fernsehen haben sie dann im Zusammenhang mit der Wahl die Öfen von Auschwitz gezeigt, ja, weil die AfD haushoch gewonnen hat. In Indien soll die Wahl kommentiert worden sein. Die New York Times hat einen Live-Ticker gehabt. Also wie erklären Sie sich diese weltweite Aufregung um eine kleine Landtagswahl?
6: Also Deutschland ist halt immer noch das viertgrößte Wirtschaftsland der Welt. Und Deutschland steht eigentlich geostrategisch zwischen den USA und Russland. Und das sind die Giganten. Es gibt noch China, aber die drei Giganten sind immer China, Russland, USA. Und jetzt sieht man eigentlich, dass die CDU unter Bundeskanzler Merz und auch die SPD unter Bundeskanzler Olaf Scholz Deutschland in eine Konfrontation mit Russland geführt haben. Also sowohl die SPD wie auch die CDU mit den Koalitionspartnern FDP, da Strack-Zimmermann hat ja auch dann immer gegen Russland gehetzt, muss man sagen. Und Annalena Baerbock von den Grünen hat auch immer wieder gesagt, ja, wir wollen eben sozusagen gegen Russland kämpfen und siegen. Das war so ein bisschen die Stimmung. Und ich glaube, jetzt ist die Frage, ob das die deutsche Bevölkerung will. Und die Wahlen in Sachsen-Anhalt sind daher interessant, weil ja die AfD und BSW, weil die beide sagen, wir wollen gar keinen Krieg mit Russland führen. Wir wollen auch wieder Erdgas importieren aus Russland und wir wollen einfach Freundschaft und Nachbarschaft pflegen. Und ich glaube, daher ist es geostrategisch relevant. Also es geht nicht um die Fahrradwege, sondern es geht wirklich um das Verhältnis, nähert sich Deutschland Russland wieder an, was ich befürworten würde, oder geht Deutschland zusammen mit den USA in eine noch größere Konfrontation mit Russland?
5: Ja, Kanzler Merz ist ja schwer angeschlagen und erklärt sich das Ergebnis so, also er ist ja der unbeliebteste Politiker in Deutschland als Kanzler. Ja. Er erklärt sich das so und sagt, unsere Politik ist gut, aber wir haben sie dem Bürger nicht gut genug erklärt und ihn emotional nicht abgeholt. Und damit meint er in erster Linie die Innenpolitik, die Reformen, Rente, Steuer, Gesundheit. Aber ist das wirklich Grund genug für diese tiefgreifende Unzufriedenheit in Deutschland? Was glauben Sie, weshalb strafen die Wähler Merz ab?
6: Weil er gelogen hat. Er hat wirklich gelogen.
5: Also, ja, das tun allerdings auch viele Politiker.
6: Ja, schon, aber er hat natürlich wirklich gesagt, er wird die Verschuldung in Deutschland nicht sozusagen raufschrauben und er hat eigentlich gesagt, er wird die Schuldenbremse nicht anrühren. Und dann hat er kam 2025 im letzten Jahr an die Macht, hat dann Olaf Scholz von der SPD ersetzt und die Hoffnung war, dass die CDU eigentlich die Rüstungsausgaben nicht noch weiter ausufern lässt, weil Scholz hat ja schon sehr stark aufgerüstet. Noch im Jahr 2014 waren die Rüstungsausgaben von Deutschland, also 2014 war der Putsch in der Ukraine und die Abspaltung der Krim, da kann man sagen, hat die ganze Sache so ein bisschen angefangen. Da waren die Rüstungsausgaben von Deutschland bei 30 Milliarden Euro pro Jahr. Mhm. Und jetzt sind sie unter Merz auf 100 Milliarden angewachsen. Das ist also mehr als eine Verdreifachung. Und diese Milliarden pro Jahr werden dann natürlich abgesogen von Rente, Gesundheit und Schule oder auch Deutsche Bahn. Und das ist dann eigentlich etwas, was der Bürger merkt und dann sagt, das Geld fließt ja nur noch in Krieg und Rüstung, das wollen wir nicht. Und ich finde es schon hinterhältig, dass Merz den alten Bundestag genommen hat und mit dem eigentlich die Schuldenbremse geknackt hat.
5: Ja, das war hinterhältig. Allerdings, ob man von ihm jetzt weniger Ausgaben für die Rüstung hätte erwarten können, da bin ich nicht ganz so sicher. Weil die Bundesregierung, und das war er ja schon vorher, also wir stehen zur Ukraine und so weiter, wir müssen
6: ja immer liefern.
5: Und in der Woche vor der Wahl in Sachsen-Anhalt, da war ja Russland und dieser Drohnenvorfall in Leipzig mit dieser angeblichen Sprengstoffdrohne das große Thema. Und die Bundesregierung hat ja Russland beschuldigt, einen Anschlag auf Deutschland geplant zu haben. bleibt aber Beweise schuldig. Aber trotzdem, also das letzte russische Generalkonsulat ist geschlossen worden, Schließung des russischen Kulturhauses. Warum eskaliert die Bundesregierung so?
6: Also ich frage es mich wirklich auch. Also ich halte es erstens für falsch. Ich habe danach den russischen Botschafter gehört, bei Ben angeskriptet. Der hat eine Stunde lang gesprochen, Nechayev. Und er hat gesagt, hören wir auf damit, Russland will keinen Krieg mit Deutschland. Und Deutschland hat jetzt, also Deutschland, man muss wirklich unterscheiden zwischen der Bevölkerung einerseits und dem Bundeskanzler und auch seinem Außenminister und natürlich einem großen Teil der Medien. Aber nehmen wir einfach jetzt mal den Bundeskanzler Friedrich Merz. Friedrich Merz hat Dinge gesagt wie, ja, wir liefern Drohnen an die Ukraine und ja, wir halten es für richtig, dass die Ukraine mit diesen Drohnen tief in Russland zuschlägt. Also Deutschland befürwortet die Bombardierung von Russland und das ist natürlich der Botschafter Nechayev. Man hat diesem Gespräch so herausgespürt, dass er sehr enttäuscht ist. Und Sie sagen richtig, dieses Schließen vom Generalkonsulat, also ein Land hat immer in einem anderen Land Vertretungen. Also zum Beispiel die Schweiz, wir haben auch, ich bin ja hier in der Schweiz und wir haben natürlich die Schweizer Botschaft in Berlin, die ist gleich dort neben dem Bundeskanzleramt. Das ist wichtig, dass die Botschaft offen ist. Und jetzt haben wir die russische Botschaft in Deutschland und die ist weiterhin offen. Okay, das muss man auch verstehen. Es gibt also weiterhin diese Verbindungen zwischen Moskau und Berlin, aber die Konsulate, von denen gab es mehrere und jetzt wurde das letzte geschlossen. Also und Nechayev sagt einfach, das letzte Mal, als das passiert ist, war unter Hitler. Und er sagt einfach, wir sollten dieser Beziehung Sorge tragen, das ist der Beziehung von Deutschland und Russland. Und ich finde wirklich, das hat weder Bundeskanzler Merz gemacht, er hat dieser Beziehung nicht Sorge getragen. Und auch Außenminister Wadefuhl hat dieser Beziehung nicht Sorge getragen. Und auch wenn wir eine Regierung vorher gehen, dann ist ja Bundeskanzler Olaf Scholz und Außenministerin Annalena Baerbock. Also als Historiker ist für mich immer der Außenminister oder die Außenministerin und der Bundeskanzler, die sind eigentlich federführend in der internationalen Politik. Und da haben auch die Vorgängerregierung hat dieser Beziehung nicht Sorge getragen.
5: Ich habe das Interview mit Nechayev auch gesehen. Auf mich wirkte er fast ein bisschen deprimiert noch, neben Enttäuschung. Und er hat halt auch ganz gut erklärt, wie verbunden, auch kulturell verbunden, Deutschland und Russland waren. Das war, ja, das ist, ja, schade ist ein kleines Wort. Aber generell, man fragt sich, ja, wir fragen uns beide, warum tut Deutschland das? Ich meine, Merz nimmt immense Schulden auf, um die Ukraine mit Waffen zu liefern, um immer weiter aufzurüsten. Die Infrastruktur ist marode, die Wirtschaft stürzt ab oder flüchtet, weil die Energie in Deutschland so teuer ist, weil Deutschland kein russisches Gas haben will. Es gibt kein echtes Interesse an der Aufklärung der Sprengung der Nord Stream Pipelines. Ja. Und da fragt man sich ja mit allem zusammen, bestimmt Deutschland seine Politik eigentlich wirklich selbst?
6: Also für mich ist Deutschland ein besetztes Land. Es tut mir leid, wenn ich das so offen sage, aber besetzt bedeutet ja eigentlich nur, dass amerikanische Truppen in Deutschland stationiert sind. Und das kann ja jeder selber sehen. Das ist die Situation. Es sind 38.000 US-Truppen in Deutschland stationiert. Meiner Meinung nach sollten die alle abziehen und die Stützpunkte sollten geschlossen werden. Und ich habe in meinem Buch Kampf der Giganten, das jetzt eben rauskommt, dargelegt, dass noch im Kalten Krieg Deutschland durch zwei Gruppen besetzt war, nämlich durch die Sowjetunion im Gebiet der DDR und durch die USA und kleinere Anteile französische und englische Soldaten in der BRD. Und ich habe das nur geschrieben, weil ich weiß, dass auch jüngere Leserinnen und Leser, vielleicht 20 Jahre, das Buch kaufen. Ich sage allen immer, ihr könnt das Buch kaufen, jeder kann das verstehen. Es ist einfach geschrieben, oder? Das
5: stimmt.
6: Können Sie bestellen.
5: Ich finde es wirklich gut, wenn man sich so eine Grundlage schaffen möchte auch. Ne? Und ich habe Neues erfahren in dem Buch, so ist nicht.
6: Also. Das ist schön. Also es soll eigentlich so sein, dass man versteht, wie wir in die Lage gekommen sind, in der wir sind. Und wenn Sie fragen, wie erklären sich diese vielen Entscheidungen, die ja nicht im Interesse von Deutschland sind, dann möchte ich doch anmerken, dass eben die Sowjets ihre Soldaten abgezogen haben. Dann war die DDR nicht mehr besetzt. Und dann hat die NATO sich ausgedehnt um die DDR. Und jetzt ist ganz Deutschland in der NATO. Und meiner Meinung nach ist natürlich insofern Deutschland noch besetzt, weil US-Truppen hier sind. Und man sieht es eben auch, dass das nicht jetzt an Merz hängt, sondern das war auch bei Bundeskanzler Olaf Scholz so, als am 26. September 2022 die Nord Stream Pipelines in die Luft gesprengt wurden. Und das war ein massiver Angriff. Das ist jetzt nicht was Kleines, oder? Sondern das ist ein Riesenangriff. Da hat eigentlich die deutsche Regierung gegen kein Land reagiert. Man kann sogar sehen, dass die deutsche Regierung jetzt bei diesem Drohnenzwischenfall, und das ist ein völlig unklarer Zwischenfall, das, was da in Leipzig passiert ist, das ist nichts in die Luft geflogen, das muss man sagen, das ist einfach eine Drohne wurde gefunden, sagen wir mal so, oder? Und Drohnen gibt es viele. Und man weiß da nicht, woher die kommt. Da hat die Regierung sofort Russland beschuldigt. Und als die Pipelines, es sind ja 4 Pipelines und 3 wurden in die Luft gesprengt, eine ist noch intakt. Und als diese Pipelines gesprengt wurden, hat zu keinem Moment die deutsche Regierung die USA dafür verantwortlich gemacht und gesagt, wir akzeptieren das nicht, dass ihr unsere Pipelines in die Luft sprengt, weil das schadet uns sehr. Wir haben Industrie, BASF, wir haben Autokonzerne wie BMW, wie Porsche, wie Mercedes. Also das muss ich ja als auch Schweizer sagen. Wir haben immer die deutschen Autos geliebt. Ja, das waren die schönsten Autos, oder? Klar, es gab noch in Italien die Ferraris, aber ich meine die Porsches, die Mercedes, die BMWs. Also das ist noch heute so, muss ich immer noch sagen, dass das eigentlich für Außenstehende ist, dass Deutschland ist jetzt vielleicht eine oberflächliche Beobachtung, aber diese ganze Industrie ist eben natürlich angewiesen auf Energie. Ja, die Energie ist in den letzten Jahren extrem teuer geworden in Deutschland und das Sprengen der Pipelines zeigt eigentlich, dass man den Industriestandort Deutschland weitgehend schwächt, zerstört. Und da ist Ihre Frage sehr berechtigt, warum lässt man so etwas zu? Also warum lässt ein Scholz so etwas zu? Warum lässt ein Merz so etwas zu? Und meiner Meinung nach ist es tatsächlich nicht, Deutschland ist in dem Sinne nicht ganz souverän, weil sonst würde man sagen, die Pipelines müssen repariert werden und die Schuldigen müssen bestraft werden.
5: Ja, aber wir erinnern uns ja an die Pressekonferenz, als Scholz bei Biden war und Biden genau, ganz klar gemacht hat, dass diese Pipelines nicht, dass man diese Pipelines in irgendeiner Form zerstört. Der Scholz war stumm daneben und hat dann gesagt, wir werden das alles gemeinsam absprechen. Was ja noch schlimmer ist, als stumm daneben zu sitzen.
6: Und das ist verrückt, oder? Das möchte ich wirklich auch allen erklären, dass die NATO, das sind 32 Mitgliedstaaten und Deutschland, die USA und Belgien und Norwegen und Großbritannien sind in der NATO. Und eigentlich sagt man, dass es innerhalb der NATO keinen Angriff geben sollte von einem Land auf ein anderes Land. So, man ist Freunde innerhalb der NATO, sagt man. Aber jetzt haben wir einen Fall, wo die USA Deutschland angreifen. Das ist ein Angriff innerhalb der NATO und wo eigentlich Deutschland sich nicht wehrt. Das ist das Verrückte. Und natürlich gibt es jetzt

0: getraut, gegen die eigene Regierung zu recherchieren. Das heißt, ich finde, Seymour Hersh ist ein Held unserer Zeit, so wie Julian Assange oder Edward Snowden. Und Seymour Hersh hat dann gesagt, ich habe eine Quelle im CIA, die mir erzählt hat, wie es gelaufen ist. Und dann hat diese Quelle ihm erzählt, ja gut, sie haben diese Übung Baltops genommen, Baltic Operations, das ist immer eine Militärübung in der Ostsee, die findet jedes Jahr statt und da sind viele Nationen, viele Schiffe, viele Soldaten. Und innerhalb dieser Baltops-Übung haben sie Taucher gehabt, amerikanische Taucher, die sind runter und haben den Sprengstoff an die Pipelines angebracht. Und dann lag der dort einige Wochen und dann später haben sie eine Sonarboje abgeworfen von einem Poseidon-Flugzeug. Die hat ein Signal geschickt und dann wurden am 26. September, als die Übung schon lange wieder vorbei war, wurden die Pipelines zerstört. Und tatsächlich hat Joe Biden, Sie haben das genau richtig gesagt, im Februar 2022, da war Scholz ja in Washington im Weißen Haus, hat Biden gesagt, ja, wir wollen diese Nord Stream 2 nicht, also Nord Stream 1 sind zwei Pipeline und Nord Stream 2 sind nochmal zwei Pipeline. Wir sprechen über vier Pipelines. Und dann hat eine Journalistin, Sie haben das richtig gesagt, ich fand das ja auch unglaublich, dann hat eine Journalistin doch gesagt, ja, Herr Biden, wie wollen Sie das, also wie wollen Sie da Einfluss nehmen? Das ist ja eine Sache zwischen Russland und Deutschland. Das ist wie wenn Scholz sagen würde, ich will nicht, dass Trump die Pipeline von Kanada in die USA eröffnet, oder? Das ist in etwa so. Mhm. Und dann hat Joe Biden tatsächlich gesagt, ja, wir werden das stoppen, wir haben schon unsere Möglichkeiten. Und dann fliegen die Pipelines in die Luft und alle fragen sich, wer war es wohl?
1: Was nicht der ehemalige polnische Außenminister Sikorski, der dann dieses Foto gezeigt hat mit dieser Explosion. Thank you, USA, ne?
0: Thank you, USA. Und auch Victoria Nuland hat gesagt, viele sind froh, dass die Pipeline jetzt nur noch ein Haufen Schrott und Metall auf dem Meeresgrund ist. Das heißt, die Amerikaner haben immer ganz klar gemacht, wir wollen nicht, dass es eine enge wirtschaftliche Zusammenarbeit gibt zwischen Russland und Deutschland. Es gibt sogar ein Zitat von 2015, vielleicht kennen Sie das auch, ich habe es auch im Buch drin, da sagt George Friedman von Stratfor, das ist ein Geostratege, der sagt, die USA haben immer dagegen gekämpft, dass Deutschland und Russland eine enge Beziehung und eine enge Freundschaft eingehen, weil Russland hat sehr viele Rohstoffe, Öl und Gas, und Deutschland hat eine sehr starke oder hatte oder irgendwie dazwischen Wirtschaft, eine starke Wirtschaft, fleißig, gut ausgebildete Menschen. Und wenn man das zusammenbringt, dann werden natürlich die Russen reich und die Deutschen reich, und das ist aus amerikanischer Sicht keine gute Sache. Darum möchte man, dass die sich entweder gegenseitig umbringen, so gerade Krieg, oder dass sie zumindest keinen Handel mehr treiben, wie jetzt mit diesen Wirtschaftssanktionen. Mhm. Und das heißt, George Friedman hat das immer wieder, hat das offen gesagt, das ist amerikanische Strategie. Aber da wäre es notwendig, dass in Deutschland, dass man das erkennt, dass nicht nur Russland der Feind ist, sondern dass auch Deutschland der Feind ist. Und dass man dann aus amerikanischer Sicht eigentlich die zwei Feinde aufeinanderhetzt, damit sie sich gegenseitig schwächen. Und das ist eigentlich ganz normale Geostrategie. Also das ist jetzt nichts Spezielles. Reagan hat das mit Iran und Irak auch gemacht. Ja, er hat auch beide Seiten unterstützt und dann hat es sich geschwächt. Aber es ist wie, in Deutschland ist wie verboten, das zu sagen und George Friedman zu zitieren und so.
1: Also, ja, das ist sogar noch älter als George Friedman, Zitat. Also es haben ja schon viele vorgesagt, wir müssen verhindern, dass die deutsche Technologie mit den russischen Rohstoffen, dass die zusammen fusionieren quasi. Ja? Genau. Weil das wäre eine große Macht. Genau. Jetzt haben wir die EU, ja, und auch die EU ist ja auf Kurs gegen Russland, um nochmal darauf zurückzukommen. Ja. Und die Außenbeauftragte, also Diplomatie wurde auch irgendwie umgeschrieben, die Außenbeauftragte Kaja Kallas, die will ja Russland besiegen, vielleicht sogar noch zerstückeln, hat sie sogar gesagt. Hm. Und ich frage mich, will denn die EU tatsächlich Krieg mit Russland? Oder wie kann man diese Antidiplomatie, diese verbale Eskalation noch anders erklären?
0: Also die EU hat ja 27 Mitgliedstaaten. Ich bin hier in der Schweiz, wir sind nicht in der EU und ich bin froh. Ich bin froh, dass wir nicht in der EU sind. Im
1: Glücklichen.
0: Ja, und wir sind auch nicht in der NATO. Also ich bin auch froh, dass wir nicht in der NATO sind. Aber ich beobachte natürlich, dass die EU 27 sich wirklich sehr, sehr kriegerisch verhält. Also da ist Kaja Kallas ein Beispiel. Sie hat

0: sehr viel Kriegsrhetorik. Es ist in keiner Weise, ist sie eine Förderin des Friedens, weil die EU oder die europäische Zusammenarbeit, die finde ich eigentlich etwas Gutes, weil nach dem Zweiten Weltkrieg war es wichtig, da zwischen Deutschland und Frankreich, dass da eine Zusammenarbeit entsteht, dass da ein Frieden entsteht, dass da ein Vertrauen entsteht, über den Rhein sozusagen, oder? Ich bin ja hier in Basel, also ich weiß sehr genau, Deutschland, Frankreich, Schweiz, das trifft sich in Basel. Und ich weiß sehr wohl, dass im Ersten Weltkrieg und im Zweiten Weltkrieg sehr viel Blut geflossen ist zwischen Frankreich und Deutschland. Darum bin ich ja auch ein Freund, ja, der europäischen Zusammenarbeit. Und ich habe früher gedacht, ja, ist doch eine gute Idee. Man treibt Handel, man schafft die Zölle ab. Einer kann in diesem Land eine Ausbildung machen, darf dann aber auch in einem anderen Land sein. Oder ich persönlich habe in Basel studiert, habe Geschichte studiert an der Universität Basel und dann gab es das sogenannte Erasmus-Programm und dann konnte ich also ein Semester an der Universität Amsterdam studieren. Das war gefördert, hat man gesagt, ist doch gut, wenn die Studenten mal ein Auslandssemester machen, dann haben sie, das war toll in Amsterdam, oder? Da habe ich die Kolonialgeschichte von Holland, die hatten ja Indonesien als Kolonie und so weiter, habe ich mir das alles ein bisschen genauer angeschaut, habe viel gelernt, habe viel profitiert. Kurzum, ich bin ein Freund, dass man sagt, die Europäer sollen untereinander sich austauschen und zusammenarbeiten und alte Feindbilder weglegen. Aber, und jetzt kommt das große Aber, und darum bin ich froh, sind wir nicht in der Europäischen Union. Die EU unter Ursula von der Leyen und auch Kaja Kallas, die haben eine rabiate Feindrhetorik und ja, man muss sagen, Hass gegenüber Russland an den Tag gelegt, dass nach allen Prinzipien der gewaltfreien Kommunikation von Marshall Rosenberg, oder? Der hat ja mal gesagt, wie funktioniert gewaltfreie Kommunikation? Man muss zuerst mal herausfinden, was ist die Position des Gegenübers? Dann muss man sich in die Schuhe des anderen versetzen, so in seiner Haut mal umhergehen, in seinen Mokassins mal 100 Kilometer laufen. Da gibt's ja ganz viele Bilder und das wird ja explizit gesagt, das machen wir nicht. Also die EU ist im Moment kein Friedensprojekt. Und Leute, die sich kritisch äußern, wie Jacques Beau, das ist ja ein Schweizer, den ich sehr schätze, ich kenne ihn.
1: Der war auch schon hier im Podcast, ja.
0: Ah, schön, dass Sie mir eine Plattform gegeben haben. Wir haben uns getroffen, da war er noch nicht auf dieser EU-Sanktionsliste. Aber viele Leute wissen das nicht. Die EU-Sanktionsliste bedeutet für Jacques Beau, dass er jetzt in Brüssel ist, weil sein letzter Job war bei der NATO. Und jetzt kann er nicht von Belgien in die Schweiz reisen. Er darf nicht über die Grenzen gehen. Und die haben auch sein Bankkonto eingefroren. Dann haben sie es wieder freigegeben, wieder eingefroren. Und da muss ich sagen, was ist das für eine Europäische Union, die den Leuten verbietet, über die Grenzen zu gehen und Bankkonten einfriert? Oder da können wir dann nicht mehr das große Lied von wir sind die liberale Demokratie singen, sondern da haben wir selber autoritative Probleme, Probleme mit Einschränkung der Meinungsfreiheit, RT Deutsch und Sputnik sind ja verboten in der Europäischen Union, in der Schweiz, bei uns ist es nicht verboten. Und das verstehe ich auch nicht, wie kann man Medienmarken verbieten und gleichzeitig sagen, wir machen keine Zensur. Natürlich ist das Zensur. Also ja, Sie sehen, von Kaja Kallas halte ich gar nichts und von Ursula von der Leyen noch viel weniger.
1: Ja, ich glaube, da sind Sie gar nicht alleine. Und in Deutschland und in der EU, aber vor allem auch in Deutschland, wird ja zur Kriegstüchtigkeit aufgerufen. Ja, also Boris Pistorius, der Verteidigungsminister, sagt, wir müssen kriegstüchtig werden. Dann wird immer gesagt, die Russen greifen uns an 2029, 2030, vielleicht schon nächstes Frühjahr. Also es wird immer diese Angstmache gemacht. Und viele Leute lassen sich dann schon mitreißen und irgendwie machen Sie sich nicht klar, welche Konsequenzen ein Krieg mit Russland für Deutschland hätte. Sie haben auch ein Kapitel in Ihrem Buch darüber geschrieben. Welche Konsequenzen hat das dann für die Deutschen?
0: Also ich möchte einfach alle im deutschsprachigen Raum daran erinnern, dass diese Losung nie wieder Krieg, die ist richtig. Und da soll man sich einfach auch nicht kirre machen lassen oder verwirren lassen von einem Pistorius. Der Pistorius, der ist einige Jahre lang, ist er halt dann der Verteidigungsminister. Aber dann ist er auch wieder weg. Und dann stirbt er wie jeder Politiker und auch jeder normale Bürger, oder? Dann ist das Leben wieder vorbei. Und wir machen uns da manchmal einfach einen zu großen Eindruck. Ah, der Herr Verteidigungsminister, ah, der Herr Bundeskanzler oder der Herr, die Frau Außenministerin.
1: Naja, die Medien machen ja mit. Also sagen wir mal so, es ist ja so ein Zusammenspiel von Politik und Medien, die diese Angst und Hetze betreiben.
0: Leider, und das ist eigentlich jetzt die Übung für die Menschen, dass sie sagen, okay, ich sehe, dass Pistorius sagt, man soll kriegstüchtig werden. Und dann sollten sich aber die Menschen in der Friedensbewegung und das sind eigentlich viele Menschen, die keine Kriege wollen. Und die, die keine Kriege wollen, die zähle ich zur Friedensbewegung. Mhm. Die sollen sich sagen, Moment, hat mir das nicht schon mal, oder? Dieser Aufruf, oder? Wollen wir wieder friedenstüchtig müssen wir werden. Friedenstüchtig, er hat es genau falsch gesagt. Das heißt, es ist nicht nur Kaja Kallas, von der ich nichts halte, oder Bundeskanzler Merz oder Bundeskanzler Scholz, von denen ich auch nichts halte. Es ist auch Pistorius, von dem halte ich auch nichts. Das heißt, tut mir leid, dass ich so kritisch sein muss. aber die Leute sind wirklich keine guten Anführer. Das Nein. muss man einfach erkennen.
1: Aber welche Konsequenzen hätte es für Deutschland? Also, weil Deutschland ja nun mittendrin im Fadenkreuz eigentlich steht, der Russen.
0: Also man muss eigentlich den Iran-Krieg anschauen. Ich habe ja auch im Buch ein Kapitel über den Iran. Und am 28. Februar 2026 hat ja Israel und die USA unter Netanyahu und Trump haben den Iran überfallen. Das ist eindeutig illegal, Verstoß gegen das UNO-Gewaltverbot. Merz hat es trotzdem gelobt und gesagt, ja, ist jetzt nicht der Moment, unsere Verbündeten zu kritisieren. Und dann hat der Iran ja mit Drohnen und Raketen die amerikanischen Militärstützpunkte in den umliegenden Ländern ausgelöscht. Also das muss man sich mal klar sein. Die Militärstützpunkte in Saudi-Arabien, zum Beispiel die Prinz Sultan Airbase, wurde vom Iran angegriffen. Und das sind sowohl Raketen wie auch Drohnen. Dann auch im Irak oder in Kuwait oder in Bahrain oder auch die Al Udeid Military Base in Katar. Ich war mal in Katar und habe mir das auch alles angeschaut. Ich habe mir auch die Al Jazeera dort angeschaut. Dort gibt es dann weiter unten die Emirate. Und wenn man das aus deutscher Sicht anschaut, dann sieht man ja, okay, dann ist es heute also möglich, dass man nicht, die Iraner sind ja nicht mit den Panzern darüber gefahren oder mit dem Schiff über den Persischen Golf, sondern das sind Drohnenschwärme und Raketenschwärme. Und das würde für Deutschland bedeuten, dass Russland mit Drohnenschwärmen und Raketenschwärmen eine Drohnenfabrik, wo Drohnen hergestellt werden, in Deutschland zerstört oder amerikanische Militärstützpunkte zerstört und so weiter. Und so weit denkt man gar nicht in Deutschland. Man sagt, das kann nicht passieren, es wird nicht passieren und darum müssen wir uns auch nicht damit befassen. Und das ist ja eigentlich sehr kurzsichtig, weil man sieht ja im Iran, dass diese Länder sich jetzt nicht einfach verprügeln lassen und nicht zurückschlagen, sondern mit diesen Ländern meine ich die BRICS-Staaten, also Brasilien, Russland, Indien, China und Südafrika. Und das sind 5, die haben sich zusammengeschlossen. Ich habe das im Buch dargelegt. Aber darüber hinaus haben wir auch noch Indonesien, Ägypten, Iran und Äthiopien und die Emirate, jetzt sind es 10. Okay, das sind 10 BRICS-Staaten. Also der Iran zusammengefasst, ich weiß nicht, jetzt ohne Landkarte vielleicht für die Leute anstrengend, aber der Iran und Russland und China, die sind zusammen in den BRICS-Staaten. Und die BRICS-Staaten, das möchte ich den Menschen in Deutschland sagen, die lassen sich jetzt nicht verprügeln. Okay, das ist jetzt vorbei, die lassen sich nicht mehr verprügeln. Und die Chinesen haben dann Satelliten, zum Beispiel, das ist dieses Baidu-System. Und Al Jazeera hat berichtet, dass die Iraner das Baidu-Satellitensystem genutzt haben. Natürlich, die Chinesen haben es nicht bestätigt und die Iraner haben es auch nicht bestätigt, aber ich glaube, Al Jazeera hat das richtig berichtet, weil sie wollen nicht das amerikanische GPS, das ist das Global Positioning System, nutzen, weil sie sagen, das können die Amerikaner abschalten. Und das Gleiche kann natürlich auch Russland. Also Russland hat die Raketen, Russland hat die Satelliten, sie haben die Zusammenarbeit mit China und sie haben die Drohnen. Sie können Deutschland schaden, wenn sie wollen. Okay? Bis jetzt haben sie es nicht gemacht. Ja? Und das, was die Amerikaner gemacht haben, ist, sie sind zum Beispiel in Wiesbaden, gibt es eine amerikanische Militärbasis, Und dort haben sie die Task Force Dragon gebildet. Das ist eine Einheit aus ukrainischen und amerikanischen Soldaten. Und die haben dann den Soldaten in der Ukraine die Satelliteninformationen gegeben. Also das ist GPS, Global Positioning System, was wir brauchen, wenn wir irgendwie ein Restaurant suchen oder als zivile Nutzer oder wenn wir nicht mehr wissen, wo irgendwie Kino so und so ist. Aber und diese Raketen wurden dann nach Russland reingeschossen. Das sind ATACMS-Raketen. Und dann auch Drohnenangriffe von der CIA. Das heißt, das sind Dinge, Frau Preradovic, die waren doch im Kalten Krieg undenkbar, völlig undenkbar, dass die Amerikaner in Deutschland in Militärbasen Raketen und Drohnenangriffe, gut, Drohnen gab es im Kalten Krieg nicht, aber einfach Angriffe auf die Sowjetunion, war undenkbar. Wir hätten gedacht, da seid ihr verrückt, das wird ja zum Atomkrieg führen, tut das bitte nicht. Wirft keine Steine auf den schlafenden russischen Bär, der da in seiner Höhle liegt.
1: Aber im Gegensatz zu heute haben die damals auch noch miteinander geredet. Fast wöchentlich gab es ja Konsultationen, man wurde hin und her geflogen, also zum Mittagessen mit einem hohen russischen General oder ja, das war normal. Da hat man schon gewusst, was die andere Seite denkt. Und das will man heute nicht mehr. Das ist eigentlich nicht zu verstehen. Aber Sie haben BRICS schon angesprochen. Das ist ja auch ein hochinteressantes Thema, weil sie ja, da stehen die Staaten ja inzwischen Schlange. Der sogenannte globale Süden, der sich ja von den USA immer mehr abwendet. Ne? Nun sind viele dieser Staaten ja auch wirtschaftlich stärker geworden und wollen in BRICS, ja. Und welche Rolle spielt BRICS eigentlich heute? Weil bei uns hört man ja relativ wenig davon.
0: Die BRICS-Staaten werden eigentlich immer noch belächelt, oder? So im Sinn von, das sind die unterentwickelten Länder. Aber das ist einfach so nicht korrekt, oder? Man hat, wenn ich so sagen darf, im Moment eine Phase von 500 Jahren europäischer Imperialismus-Tradition, die zu Ende geht. 500 Jahre, sage ich, weil ab Kolumbus oder 1492 haben ja die Europäer Nordamerika erobert. Darum spricht man dort heute Englisch. Das ist ja keine Sprache der Ureinwohner, sondern die Ureinwohner wurden einfach getötet. Und auch Französisch. Und die Freiheitsstatue ist ja dann ein Geschenk von Frankreich. Und dann eben Südamerika mit Spanisch und Portugiesisch, wieder die europäischen Sprachen. Australien, Neuseeland, wieder Englisch. Und in Afrika eben zum Teil Französisch, zum Teil Englisch, dann auch Deutsch und Holländisch. Aber diese Idee, dass Europa und dann danach die USA, dass der Westen, ja, man kann sagen, die 32 NATO-Mitgliedstaaten, das ist der Westen, dass der Westen erstens technisch, zweitens militärisch, drittens kulturell und viertens moralisch überlegen ist, oder? Diese Geschichte zerbricht. Und das ist eigentlich jetzt das, was die BRICS-Staaten sehen, weil moralisch, nehmen wir mal moralisch, die Menschen in Südafrika verstehen nicht, dass Deutschland Waffen an Netanyahu liefert und Netanyahu ein Genozid im Gazastreifen macht. Also im Buch habe ich ein Kapitel Genozid in Gaza. Und da nehme ich ein bisschen auch diese Perspektive auf, dass viele sich fragen, also was ist eigentlich mit euch los? Ihr macht hier einen auf, wir sind für das Völkerrecht oder wir sind für die Menschenrechte. Aber wenn Israel einen Genozid durchführt, dann geht das in Ordnung. Also was seid ihr denn für verlogene? Also jetzt immer gegenüber der politischen Elite, schon auch gegenüber den Medien ein bisschen. Aber was ich sagen kann, ist, die schauen ganz anders auf die Konflikte. Oder dann in Brasilien, Lula da Silva, also Brasilien gehört auch zu den BRICS. Das ist das B steht für Brasilien, R steht für Russland, I für Indien, C für China und S für Südafrika. Aber das C ist natürlich die führende Macht unter den BRICS, ja. Also das C, das ist China, das ist der absolute Motor wirtschaftlich, Innovation, Kapitalflüsse und so. Es ist ein bisschen weiter hinten im Wort, aber es ist das C, das bei BRICS wichtig ist.
1: Im Grunde ist China die USA von BRICS, ne?
0: Genau, ja. Mhm. So wie die USA das NATO-Militärbündnis anführen, führt China das BRICS-Bündnis an. Aber jetzt noch wichtig, Frau Preradovic, das BRICS-Bündnis ist kein Militärbündnis, es ist eigentlich ein Wirtschaftsbündnis. Aber die sagen sich natürlich alle, und das habe ich ja im Buch auch dargelegt, Die NATO-Staaten haben den Russen Milliarden geklaut. Also wirklich geklaut. Das war russisches Geld, das außerhalb von Russland gelagert war.
1: 300 Milliarden, glaube ich, ne?
0: Sie sagen es richtig.
1: Und Zentralbankgeld, russisches Zentralbankgeld. Genau. Ja, in Dollar und Euro.
0: Ja, also das ist wirklich... Das
1: Vertrauensbildung ist anders.
0: Ja, und vor allem hier in der Schweiz frage ich mich, ja hallo, warum gibt es da keinen Aufschrei? Weil irgendwie das Privateigentum eines Bürgers, oder dass das geschützt ist, oder das Privateigentum eines Staates, dass man da nicht reingeht und einen Banküberfall macht. Natürlich sind da keine Panzerknacker jetzt sozusagen wie im Comic reingelaufen. Aber es ist trotzdem so, dass die BRICS-Staaten, wenn Sie fragen, wie schaut denn die BRICS-Staaten auf die ganze Sache, dass die BRICS-Staaten das sehen, sie sehen den Genozid im Gazastreifen, dann sagen sie, moralisch müsst ihr uns gar nichts mehr sagen. Dann sehen sie den Angriffskrieg auf den Iran, der Iran ist ja BRICS-Staat, und dann sehen sie, dass Trump und Netanyahu, aber dann auch die Franzosen, die Deutschen und die Engländer, die sagen alle, ja, nee, das ist schon in Ordnung, oder? Dann sehen die BRICS-Staaten, ja, Völkerrecht ist euch doch völlig egal.
1: Ihr Venezuela haben wir noch vergessen, ne?
0: Maduro wurde noch entführt. Ja, da sagt Merz nur, das sei schwierig einzuordnen. Ja gut, wenn man in der Nacht einen Präsidenten mit seiner Frau zusammen entführt, sei das schwierig einzuordnen. Wenn das schwierig einzuordnen ist, dann ist aber gar kein Kompass mehr da, oder? Und also zusammengefasst kann ich sagen, die BRICS-Staaten schauen mit einer großen Enttäuschung, das ist ja auch das Gespräch von Nechayev, dem russischen Botschafter in Deutschland, schauen mit einer großen Enttäuschung auf die NATO-Staaten, mitunter vermutlich auch mit Wut, ja, und die schließen sich immer stärker zusammen, und das ist ja die Hauptthese von meinem Buch. Ich sage, eigentlich haben die USA als Imperium, die USA sind das Imperium, das ist einfach die rücksichtsloste und brutalste Macht im Moment, oder? Das war früher das britische Imperium und so. Jetzt ist das, die USA sind das Imperium. Und die haben dann gerade in Kuba haben sie bombardiert, die CIA hat Fidel Castro versucht zu stürzen, die haben in Nicaragua interveniert, in Chile die Regierung gestürzt, im Iran die Regierung gestürzt, Libyen bombardiert, Afghanistan bombardiert, Syrien bombardiert, Laos, Kambodscha bombardiert, Vietnam bombardiert, in Indonesien die Regierung gestürzt, also und Nord Stream gesprengt. Und das ist ja gar nicht die ganze Liste, aber ich möchte nur sagen, die USA sind das Imperium. Mhm. Darum gehe ich von dem aus. Das ist die erste Analyse im Buch. Und dann sollte, wenn ich jetzt so ganz normal geostrategisch nachdenke, dann schaut das Imperium, wer sind die Herausforderer? Und das ist China und Russland. Und was man nicht tun sollte, ist beide Gegner in eine Allianz treiben. Aber das genau ist Russland mit Deutschland. Da haben die USA gesagt, nein, das wäre eine gefährliche Allianz. Dann hat man diese Westbindung von Russland gekappt. Aber jetzt macht Russland die Ostbindung mit China und das ist noch das viel mächtigere Duo, wenn ich mal von einem Duo spreche. Und diese Art von geostrategischer Reflexion möchte ich mit meinem Buch im deutschen Sprachraum anregen, weil ich möchte sagen, das ist eigentlich auch dumm von den USA, was sie da gemacht haben. Sie haben eigentlich eine Allianz von Putin und Xi Jinping gefestigt.
1: Klassisches Eigentor.
0: Klassisches Eigentor, ja. Aber BRICS, wirklich ein Eigentor.
1: Ja, BRICS will sich ja auch im Grunde von der Weltwährung Dollar lösen. Ja? Ja. Das ist ja auch nicht gut für die USA, denen es ja auch wirtschaftlich nicht besonders gut geht. Rekordschulden, also so viel Schulden hatten die, glaube ich, noch nie. Ich glaube, die Zinsen übertreffen die Militärausgaben, also die Zinsen für die Rekordschulden. Irgend sowas war es ja. Kann das denn gelingen? Sind die BRICS-Staaten schon groß genug, mächtig genug, haben sie genug Mitglieder, um quasi am Dollar vorbei Wirtschaft zu treiben?
0: Also das wird gelingen. Es ist jetzt einfach nicht sicher, wann, oder? Mhm. Das wissen wir jetzt noch nicht genau. Aber Sie sagen sehr richtig, dass die Amerikaner ja große Meister sind im Schuldenmachen. Mhm. Und es ist also nicht nur Friedrich Merz, der da die Schuldenbremse ausgehebelt hat und die Bevölkerung angelogen hat, sondern ich habe ein Kapitel im Buch, ist eben über die USA, und da beschreibe ich das mit diesen Schulden ein bisschen genauer. Und dann sage ich, dass eigentlich von 1944, das ist das Jahr, bevor der Zweite Weltkrieg endet, da ist eigentlich das System von Bretton Woods Und das gilt bis zum nächsten Schock, 1973. Und da ist der Dollar fix ans Gold gebunden. Das bedeutet, die Amerikaner müssen Gold halten, wenn sie Dollar drucken. Sie dürfen nicht mehr Dollar drucken, als sie Gold haben. Das ist eine goldgedeckte Währung und alle anderen Währungen sind fix an den Dollar gekoppelt. Das fand ich ein sehr, sehr gutes System. Leider habe ich damals noch nicht gelebt. Ich bin erst sozusagen, ich bin 72 auf die Welt gekommen und 73 war der Nixon-Schock. Das heißt, die ganze Zeit, wo ich gelebt habe, konnten die Amerikaner einfach Geld drucken, so viel sie wollen. Und das erkläre ich im Buch so, dass ich hoffe, dass es auch jemand versteht, der jetzt nicht Wirtschaftsgeschichte studiert hat. Aber das ist auch nicht so schwierig zu verstehen. Man kann sich so vorstellen, die Golddeckung hat verhindert, dass die Druckmaschine einfach endlos lief. Und das ist die Idee. Und dann haben die Franzosen unter de Gaulle haben dann gesagt, ja, dann tauschen wir jetzt mal unsere Dollars um. Und dann haben die Schiffsladungen von Gold abgezogen in den USA. Die haben ihnen das Papier gebracht und haben Gold zurückgeholt. Und dann hat Nixon gesagt irgendwann, das ist nicht gut. Am Schluss haben wir gar kein Gold mehr in den USA. Und dann hat er so eine Fernsehansprache gemacht und hat gesagt, man werde, und das finde ich lustig, diese Zitate in der Geschichte, man werde die Umtauschbarkeit des Dollars in Gold und jetzt Achtung, vorübergehend aussetzt. Es ist nie mehr passiert. Man kann heute nicht mehr den Dollar in Gold umtauschen. Ist nie mehr zurückgekommen. Und wenn Sie die Verschuldung ansprechen, muss man sich mal klar machen, also nach Nixon, da hatte ja dann Watergate-Einbruch und viele Verbrechen. Dann kam Ford, dann kam Carter und nach Carter kam Ronald Reagan. Da können sich einige können sich vielleicht noch an Ronald Reagan erinnern. Ford und Carter sind schon fast ein bisschen in die Vergessenheit.
1: An die erinnere ich mich sogar.
0: Oh, sie sind gut, aber sie sind hochgebildet, sie wissen das alles.
1: Nein, ich erinnere mich, ich wollte auf mein Alter anspielen.
0: Ja, so. Ja, nicht, ich erinnere mich ja auch. Ich sage einfach, das war noch eine Zeit, wo man sagt, okay, Raketen auf Sowjetunion geht auf keinen Fall. Mhm. Und das war die Zeit, als Reagan hat sich ja danach mit Gorbatschow getroffen, weil sie haben das ja angesprochen, im Kalten Krieg hat man noch zusammen gesprochen. Aber bei den Schulden ist sehr interessant, da hat Ronald Reagan gesagt, wir haben jetzt das erste Mal, das war 1981, 1 Billion Schulden. Und wissen Sie, 1 Billion, das ist bei Menschen so, dass wir die Zahl hören und nur weil wir die Zahl hören, denken wir, ah, jetzt haben wir es begriffen. Aber wir können die Zahl überhaupt nicht erfassen, weil 1 Million hat 6 Null. Das haben die meisten Leute nicht auf dem Bankkontoauszug. Aber mit 1 Million hat man vielleicht noch einen Bezug, wenn man Häuser kauft oder so. Das ist noch so eine Zahl, die es noch gibt. Und dann das nächste ist ja die Milliarde mit 9 Null. Und die Billion, das sind dann schon 12 Nullen. Das ist absolut, mit dem haben Sie und ich überhaupt keinen Kontakt mit dieser Zahl. Und auch alle Menschen, die uns zuhören, haben noch nie 1 Billion eingenommen oder ausgegeben. Das heißt, diese Zahl ist verrückt. Aber das war 1981. Und dann nehmen wir zum Beispiel Bush Junior, der kam 2001 an die Macht. Und der hatte 8 Jahre, also der hat von 2001 dann bis 2008 gedient mit Terroranschlägen vom 11. September, wo ich ja nicht glaube, dass die uns die Wahrheit gesagt haben, aber Klammer geschlossen. Und der hat die Schulden von 5 Billionen auf 10 Billionen verdoppelt.
1: Hat ja viel Krieg geführt. Ja.
0: Viel Krieg geführt, Schulden verdoppelt. Mhm. Dann kommt Obama, der hat auch 8 Jahre, ein Präsident in den USA darf 4 Jahre, dann muss er in die Wiederwahl, dann darf er nochmal 4 Jahre und dann kann er gehen. Und der Obama hat auch 8 Jahre gedient und der hat dann von 10 auf 20 Billionen verdoppelt. Und Trump hat es jetzt auf 40 Billionen erhöht. Also wir sind bei 40 Billionen. Und 1981 war es 1 Billion. Und natürlich, wie Sie richtig sagen, wenn die Schuld größer wird, wird natürlich auch der Zinsdienst größer. Das ist ja das Problem beim März. Wenn der jetzt so viel Schulden macht, dann müssen ja die nächsten Generationen müssen zum Teil nur die Zinsen abtragen, ohne die Schuld an und für sie. Also das ist ja.
1: Also demnächst wird das ganze Steueraufkommen für Zinsen und Sozialabgaben in Deutschland ausgegeben.
0: Ja, und da merkt man, das sollte doch nicht sein. Das ist schlechte Politik. Und wenn man jetzt bei den USA sieht, diese 40 Billionen, ja, der Zinsdienst um diese 40 Billionen, das ist ja bei amerikanischen Banken, oder? Also dann fließt das Geld vom amerikanischen Steuerzahler zum Staat. Der Staat nimmt es mit der rechten Hand und gibt es an die Bank weiter, weil bei der ist er verschuldet. Ja, die kann es der Bürger gleich der Bank bringen und sagen, die Regierung ist bescheuert, behaltet mein Geld. Aber das ist Ausbeutung in einer Art, das ist nur verschleiert ein bisschen. Aber wer das recherchieren will, kann das schnell recherchieren. Recherchiert das, 40 Billionen. Es gibt noch ein bei der Recherche, einen Punkt, darf ich das noch erklären. Die Amerikaner nennen das Trillions mit T. Das verwirrt dann, ich habe immer wieder Schweizer, die zu mir kommen und sagen, sind das jetzt Billionen oder Trillionen? Dann sage ich immer, das ist das Gleiche. Dann sagen sie, Daniele, ich kann nicht sagen, das ist das Gleiche. Und dann sage ich, ja, das kommt drauf an, in welchem Sprachraum du bist. Weil die Amerikaner gehen bis zur Million, gehen sie unseren deutschen Weg. Und dann überspringen sie die Milliarde und gehen gleich zur Billion. Und dann müssen sie natürlich direkt zur Trillion. Aber wir sprechen über 12 Nullen. Und das, was wir hier anschauen, der amerikanische Schuldenberg ist eine 40 und dann 12 Nullen. Oder wenn Sie wollen, eine 4 und 13 Nullen. Absoluter Null. Also die 4 und dann die 0 vom 40 und die 12 gäbe 13 Nullen. Aber es ist, wir sprechen 12 hier...
1: Nullen. 12 Nullen kennen die Deutschen nur aus dem Kabinett. Also das ist, um nochmal einen kleinen Karlauer hinterherzuschieben. Ja. Meine letzte Frage, Ihre große Mission ist ja Stärkung der Friedensbewegung. Sie sprechen ja von einer Menschheitsfamilie, was ich einen sehr schönen Begriff finde. Ja. Aber man hat schon den Eindruck, dass Friedensbewegungen klein geworden sind, also im Grunde ein zahnloser Tiger geworden sind. Und ich frage mich, liegt es daran, dass auch die Erinnerung an den Zweiten Weltkrieg völlig verblasst ist, weil es ja kaum noch Zeugen gibt? Oder was sehen Sie als Grund?
0: Also ich glaube schon, dass ein Helmut Kohl oder auch ein Willy Brandt oder ein Helmut Schmidt, also das ist sind jetzt alles CDU- und SPD-Politiker, dass die nicht so regiert hätten wie eben ein Olaf Scholz oder ein Merz. Ja, das muss ich schon sagen. Da ist Ihr Argument gut, wenn Sie sagen, die Erinnerung ist verblasst. Man denkt, ja, mal wieder Krieg mit Russland, kommt sicher gut, oder? Also ich weiß nicht, ich war ja nicht dabei im Zweiten Weltkrieg. Meine Erinnerung ist nicht verblasst. Ich kann das aus den Büchern nachvollziehen, dass das eine schlechte Idee war. Aber ich glaube tatsächlich, dass die Friedensbewegung im Moment, ja, in dem Sinn geschwächt ist, dass sich die Leute nicht getrauen zu sagen, die könnte überlegen sich, soll ich auf die Straße, soll ich meinen Medienkonsum verändern oder soll ich an der Wahlurne mich anders ausdrücken? Und ich sage, ja, alles, mach doch das. Achte auf deinen Medienkonsum. Menschen, die jeden Tag Tagesschau schauen, also Schweizer Tagesschau, Österreicher Tagesschau oder Deutsche Tagesschau, die glauben wirklich, dass der Russe böse ist, weil sie es jeden Tag hören. Mhm. Aber das sind ganz ehrlich die gleichen Menschen, die geglaubt haben, dass Corona extrem gefährlich ist und dass darum alle Maßnahmen der Regierung
1: gerecht sind. Und die Impfung auf jeden Fall extrem hilfreich.
0: Ne? Sicher, dass wer geimpft ist, kann niemanden mehr anstecken und auch selber nicht angesteckt werden, was wir heute wissen, völliger Unsinn ist. Und die haben auch bei 9/11, da war ja Fernsehen die große Sache, die haben gedacht, jetzt müssen wir nach Afghanistan, wir müssen die Freiheit am Hindukusch verteidigen und so weiter. Das heißt, man merkt einfach, die Leute, die noch sehr, sehr viel Zeit vor dem Fernseher verbringen, die sind extrem regierungsgläubig. Und was auch immer dann die Regierung erzählt, impfen oder Russen hassen oder Afghanen hassen oder was, Krieg gegen den Terrorismus, mehr Rüstungsausgaben, denken sie, ja, muss wohl gut sein, weil Pistorius hat es gesagt, oder?
1: Ja, und die Friedensbewegung ist ja früher auch eher von links ausgegangen. Jetzt haben wir ja eine Umkehrung. Jetzt geht die Friedensbewegung ja eher von den kritischen Menschen, die jetzt als rechts geframed sind, ob sie es jetzt sind oder nicht. Aber diese klassischen Linken, die schreien eher nach Krieg. Also das ist ja auch eine völlige Umkehrung.
0: Das macht es für die Menschen so schwierig. Also am besten kann man es bei der Grünen Partei sehen. Die Grüne Partei, als sie gegründet wurde, hat sie gefordert, Deutschland sollte aus der NATO austreten. Das fordere ich immer noch. Ich finde, Deutschland sollte aus der NATO austreten. Diese Forderung findet man jetzt nicht bei AfD oder BSW. Aber was man heute sieht, ist, dass die Grüne Partei Raketenschläge auf Russland fordert. Also das ist wirklich eine 180-Grad-Wendung. Also Annalena Baerbock würde sagen, eine 360-Grad-Wendung. Aber die Kritik eigentlich jetzt am Kriegskurs, die eben Kanzler Merz darstellt, Kanzler Merz ist in dem Sinn auf Kriegskurs, sein Außenminister Wadephul ist auch auf Kriegskurs und die SPD unter Scholz war auf Kriegsfuß und Außenministerin Baerbock von den Grünen war auf Kriegskurs und die FDP, die in der Ampel auch noch drin war mit Strack-Zimmermann, war auch Kriegskurs. Das heißt, diese fünf Parteien, SPD, CDU, FDP und Grüne, die sind jetzt nicht alle links, oder? Aber die haben auf jeden Kriegskurs gegen Russland geführt. Und jetzt, gut, Sachsen-Anhalt, ich muss sagen, das ist ja nur eines von 16 Bundesländern. Da muss man jetzt mal schauen, wie wählen die anderen. Aber dort wurden eigentlich die Parteien gestärkt, nämlich die AfD und das BSW, die, sage ich jetzt mal, sagen, wir wollen keinen Krieg mit Russland.
1: Wobei die Linkspartei sagt das auch noch, das muss man noch dazu sagen. Also
0: die Linkspartei finde ich auch interessant, aber dann habe ich gesehen...
1: muss man sagen.
0: Nein, ich sage nur, diese Frage links-rechts ist für viele Menschen schwierig. Ich sage, ich bin parteilos, ich bin weder links noch rechts, ich bin einfach Menschheitsfamilie. Und ich glaube, aus jeder Partei kommen immer wieder mal gute Vorschläge. Aber das, was ich bei der Linkspartei überraschend fand, dass sie, als es um diese Aufrüstung ging, ja, dass Deutschland sich verschuldet um Krieg und Aufrüstung, da hat die Linkspartei im Bundestag dagegen gestimmt und auch dagegen gesprochen. Und Deutschland hat ja zwei Kammern. Also die USA haben auch zwei Kammern in der Legislative, Senat und Repräsentantenhaus. Und die Schweiz hat National- und Ständerat und Deutschland hat den Bundestag und den Bundesrat. Jetzt, nach Montesquieu, ist es sehr wichtig, dass die Gewaltenteilung eben in zwei Kammern ist. Das ist eine wichtige Sache. Und die Linke hat dann im Bundesrat, wo sie wirklich mächtig war, hat sie diese Schuldenmacherei vom März für Kriege unterstützt. Das wurde viel zu wenig diskutiert, aber ich habe mir das dann auch ein bisschen genauer angeschaut. Und darum, wenn ich zusammenfassend sagen kann, links und rechts, ich glaube, die Begriffe greifen nicht mehr richtig.
1: Die greifen also nicht.
0: Es ist auch falsch, wenn die Linken denken, die Rechten sind böse Menschen. Und es ist falsch, wenn die Rechten denken, die Linken sind böse Menschen. Ich glaube wirklich an dieses Prinzip Menschheitsfamilie. Egal, was man wählt oder auch wenn man nicht wählt.
1: Ja, natürlich.
0: Das Prinzip, dass wir den Frieden erhalten, ist wichtig. Und da wird es natürlich Zusammenarbeit geben müssen. Ja, dass Russland und Deutschland, ist man auch noch in 50 Jahren, ist man Nachbar. Ich weiß, es ist noch Polen und die Ukraine dazwischen, aber man ist Nachbarn. Also Russland wird nicht irgendwie dann später in Südamerika sein.
1: Nee, das ist wirklich, ja. Es ist ja eigentlich alles so selbstverständlich. Daniele Ganser, vielen lieben Dank. Es war ein Vergnügen und eine schöne Stunde, mit Ihnen zu plaudern. Danke für Ihre Analysen und danke auch für Ihren Einsatz um Frieden. Und absolute Buchempfehlung. Vielen Dank, dass Sie da waren.
0: Vielen Dank fürs Gespräch. Danke, Frau Preradovic.
1: Ja, tja, Leute, gut und böse ist immer Propaganda. Und wer nicht den Standpunkt des anderen versteht, der riskiert am Ende alles. Und Daniele Ganser hat doch einen Punkt, wenn er sagt, wir sind eine Menschheitsfamilie. Und wie auch in unseren Familien sollten wir versuchen, Konflikte friedlich zu lösen. Eigentlich müsste es jedem durch den Kopf schießen. Ich danke euch für eure Geduld und wünsche euch eine gute Zeit. Bis bald. Tschüss.
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0: 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Auch wenn sich in Sachsen-Anhalt keine Koalition aus AfD und BSW abzeichnet, arbeiten beide zusammen an der Organisation des neuen Landtags. Neben Absprachen über wichtige Ämter geht es dabei auch um die Größe der Ausschüsse und die Zuteilung von Räumen. Das Amt des Landtagspräsidenten gehört zu den wichtigsten Positionen im Parlament und soll jetzt an die AfD gehen. Zwar verfügt der Amtsinhaber über keine exekutiven Befugnisse. Allerdings leitet er die Plenarsitzungen und übt das Hausrecht aus, was der AfD in hitzigen Debatten durch Ordnungsrufe bereits mehrmals zum Verhängnis wurde. Eine globale Dieselknappheit, befeuert durch die Kriege im Iran und in der Ukraine, dürfte sich nach Einschätzung von Lagerhaltungsindikatoren und Branchenvertretern frühestens im kommenden Jahr entspannen. Damit setzt sich der Anstieg der Kraftstoffkosten fort. Die Knappheit bremst die wirtschaftliche Aktivität, da Diesel für Landwirtschaft, Industrie und schweren Transport unverzichtbar ist. Im Podcast des stellvertretenden Bild-Chefredakteurs Paul Ronsheimer äußerte sich Christoph Werner, Leiter der Drogeriekette DM, kürzlich zur Boykottkampagne gegen angeblich rechte YouTube-Kanäle, die die linke NGO Campact Ende August gestartet hatte. Dabei zeigte er sich besorgt über die politische Stimmung und die fehlende Debattenkultur in Deutschland und wiederholte, dass er sich und sein Unternehmen nicht unter Druck setzen lasse. Die Trigger FM-Meldungen. 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
5: Rundfunkstaatsverträge kündigen. Das ist Punkt 1 im Sofortprogramm der AfD für Sachsen-Anhalt. Ich schaue mir jetzt an, was mit ARD und Co. passiert, wenn die Partei bei der Landtagswahl am 6. September gewinnen sollte.
6: Michael Mayen, Medienwelt.
5: Ja, ich habe Ulrich Siegmund gerade live erlebt beim Demokratiekongress der AfD Ende Juni im Paul-Löbe-Haus in Berlin, ein toller Saal, ich glaube so 200 Meter lang die Halle, 500 Menschen dort vor der Bühne. Ulrich Siegmund in der Reihe 1 war da am Samstag der Star, viele Selfies, also Star, wenn man das an Selfies Hände schütteln, an der Schlange misst, an Menschen, die da anstehen, um mit ihm reden zu wollen. Bei diesem Demokratiekongress ging es um das Thema Meinungsfreiheit und Ulrich Siegmund hat seine 15 Minuten, wenn man so will, letzter großer Auftritt vor der gesamten Partei, vor den Unterstützern, Freunden der Partei in Berlin, hat diesen Auftritt genutzt, um über das Thema öffentlich-rechtlicher Rundfunk zu sprechen. Dem Medienhistoriker, der ja auch in mir wohnt, diesem Medienhistoriker ist da das Herz aufgegangen. Ist immer ganz schön zu sehen, wenn junge Leute über eine Geschichte reden, die sie gar nicht selbst erlebt haben und folglich oft gar nicht richtig einordnen können. Dieser Ulrich Siegmund ist Jahrgang 1990 und hat da über die Rundfunkgeschichte der Bundesrepublik gesprochen. Er ist 1990 in Havelberg im Osten geboren. Da Revolutionen ja immer von der Jugend ausgehen, dachte ich mir, es lohnt sich, das sich mal genauer anzuschauen, was Ulrich Siegmund, was die AfD da für Sachsen-Anhalt planen. Ich mache das in drei Teilen, werde zunächst etwas darüber sagen, warum der öffentlich-rechtliche Rundfunk im Wahlkampf und auch in dieser Rede auf dem Demokratiekongress, in dieser Rede von Ulrich Siegmund, warum der öffentlich-rechtliche Rundfunk da so eine prominente Rolle spielt, werde dann auf den Plan der AfD eingehen. Wie geht das mit dem Kündigen der Staatsverträge? Was plant die Partei für die Zeit danach mit dem MDR zum Beispiel? Und im Punkt 3, wie werden die anderen darauf reagieren? Was passiert, langfristig mit dem öffentlich-rechtlichen Rundfunk, wenn Sie einen Spoiler mögen. Meine Prognose ist, dass der Rundfunkbeitrag verschwinden wird. Vielleicht noch drei Sachen vorweg. Ich werde in diesem Video Folien haben, auf denen zum Teil viel Text steht. Ein Text, der manchmal auch sehr klein ist, vor allen Dingen da, wo ich aus dem Programm der AfD kopiert habe. Sie können das an dieser Stelle anhalten, wenn Sie mitlesen wollen. Es wird in meinem Vortrag bestimmt hin und wieder eine Textbildschere geben. Ich habe diese Folien hier liegen und kann da auch mal draufschauen, werde die aber nicht vorlesen. Also halten Sie es da an, machen Sie es größer, schauen Sie im Zweifel im Internet nach. Es gibt, das ist der zweite Vorwegpunkt, es gibt in den Shownotes unter diesem Video gibt es einen Link zu einem Text, wo Sie das alles auch nochmal nachlesen können, wo Sie dann auch Belege finden, wo Sie klicken können und sich selbst schlau machen können. Sie finden dort auch einen Link zur Freien Medienakademie, wenn Sie dieses Projekt unterstützen möchten, wenn Sie uns mal live erleben wollen, zum Beispiel bei den Waldgesprächen Anfang September, noch vor den Landtagswahlen, mit Gerd Reuter, mit Robert Stein, mit Friedrich Pirner oder wenn Sie zu einem unserer Kurse kommen wollen. Und der letzte Punkt dieser Vorwegrede, ich mache dieses Video in einem Rutsch, es gibt also keine Schnitte, ich habe hier auch keinen Teleprompter, weil manche ja fragen, wie das funktioniert. Ich habe hier ein paar Zettel vor mir, neben mir auch mein Büchlein Staatsfunk, das ich nachher nochmal in die Kamera halten werde. Es kann also immer mal passieren, dass mir ein Satz leicht verrutscht, dass ich ein Wort nicht perfekt ausspreche. In den Kommentaren finde ich dann immer wieder Kritik daran. Versuchen Sie selbst mal 20 Minuten in so eine Kamera zu reden und Sie werden sehen, dass auch Ihnen nicht jedes Wort gelingt. Schreiben Sie dort lieber in die Kommentare, wie es Ihnen mit dem öffentlich-rechtlichen Rundfunk ergeht, wie Sie die Zukunft dieser Institution sehen, was Sie erlebt haben, als Sie sich geweigert haben, zum Beispiel den Beitrag zu zahlen. Das also als Vorwegrede. Nun zu meinem ersten Punkt. Warum sind ARD und Co. so wichtig im Landtagswahlkampf 2026? Viele von denen, die dieses Video jetzt sehen, viele von Ihnen zu Hause, haben dazu einen Beitrag geleistet, weil sie zum Beispiel bei den Mahnwachen waren, die die Organisation Leuchtturm ARD seit vielen Jahren regelmäßig veranstaltet, weil sie sich an den Klagen beteiligt haben, weil sie erduldet haben, all das, was der Apparat ihnen zumutet, wenn sie die 18,36 Euro nicht pünktlich, nicht regelmäßig überweisen, weil sie mit Schufa-Einträgen zu kämpfen haben, weil sie den Etikettenschwindel nicht mitgemacht haben, im Kopf nicht mitgemacht haben, der 2013 den Begriff GEZ abgeschafft haben. Ich habe ihn ganz bewusst in das Titelbild dieses Videos gepackt, obwohl ich natürlich weiß, dass ARD und Co. jetzt mittlerweile von einem Rundfunkbeitrag und einem Rundfunkbeitragsservice reden, um zu verschleiern, dass es sich hier um einen Zwang handelt, dem man sich nur schwer entziehen kann. Wir wissen, dass mittlerweile knapp 3,7 Millionen Haushalte in Deutschland in Mahnverfahren oder in der Vollstreckung sind. Diese Zahl, 3,7 Millionen, diese Zahl ist nur die Spitze eines Eisbergs, weil es ja eine Weile dauert, bis man so in so ein Mahnverfahren kommt, bis man eine Vollstreckung erlebt. Manche stunden den Beitrag nur, manche stückeln, manche zahlen mal ein paar Monate nicht und dann wieder, um das Alleräußerste da zu vermeiden. Deutschland ist da nicht alleine mit dieser Ablehnung, die sich auch im Zahlungsverhalten ausdrückt. Ich habe gerade gelesen, dass in Großbritannien 2025 mehr als eine halbe Million Haushalte sich abgemeldet haben bei der BBC. Da geht das einfacher als in Deutschland. Da sagt man einfach, erklärt man einfach, ich sehe BBC-Inhalte weder terrestrisch noch im Online-Bereich. Ich nutze diese Sachen nicht, also zahle ich nicht mehr. Das führt dort in Großbritannien zu der aberwitzigen Idee, zu einem Vorschlag, der, glaube ich, von der BBC sogar selbst kam, zu dem Vorschlag, ab 27 einen gestaffelten Beitrag zu erheben, die volle Gebühr für Haushalte, die sich da noch nicht abgemeldet haben, und einen etwas eingeschränkten Beitrag für alle, die nur noch Netflix und Co., andere Streamingdienste vielleicht nutzen. Also da ist jetzt im Moment die Idee, dass man selbst dann für die BBC bezahlen soll, wenn man offiziell erklärt hat, dass man das gar nicht mehr nutzt. Ja, ich habe das auch den Unmut auch gespürt in den Kommentaren unter meinem Video zu Eine Woche Tagesschau. Da sieht man, was sich angestaut hat bei den Zuschauern, deren Medienkritik sich nicht zufällig nicht auf die Konzerne bezieht, nicht auf Süddeutsche Zeitung, Spiegel, Zeit und so weiter, sondern auf den öffentlich-rechtlichen Rundfunk, weil dort via Medienstaatsvertrag journalistische Qualität versprochen wird, weil die Erzählung, die rund um den öffentlich-rechtlichen Rundfunk gestrickt worden ist, uns Ausgewogenheit, Vielfalt, Unparteilichkeit verspricht, Objektivität verspricht und man da, auch weil man bezahlen muss, mit Recht einfordert, was in Sonntagsreden und sogar in Gesetzestexten versprochen wird. Diesen Unmut kennen Politiker zu sehen, zum Beispiel in der Verhandlung über die jüngste Klage von ARD und Co. vor dem Bundesverfassungsgericht in Karlsruhe. Ich blende jetzt hier ein paar Zitate aus dem Auftritt von Rainer Robra. Der ist Medienminister in Sachsen-Anhalt, ein gesetzter Herr in seinen 70ern mittlerweile. Der ist seit einem Vierteljahrhundert dabei, der weiß also, wovon er spricht. Und Rainer Robra hat da in Karlsruhe Klartext gesprochen und hat gesagt, wir hätten überhaupt keinen Wahlkampf mehr führen müssen, wenn der Landtag in Sachsen-Anhalt zum Beispiel beschlossen hätte, den Rundfunkbeitrag von 18,36 Euro im Moment auf 18,94 Euro zu erhöhen. Das war die Empfehlung der Kommission zur Ermittlung des Finanzbedarfs, der KEF, für die Beitragsperiode 2025 bis 2028. Robra hat da auch gesagt, dass die Länder aufpassen müssen, dass sie sich nicht selbst abschaffen, wenn sie dieses Thema, wenn sie das Thema Rundfunkbeitrag so behandeln, wie das von der KEF gewünscht worden ist. Ich muss das vielleicht erklären für die, die sich da nicht jeden Tag damit beschäftigen, wie dieser Rundfunkbeitrag zustande kommt. Das ist eine Art Selbstbedienungsladen, den die Politik in den 70er Jahren installiert hat, um dem Vorwurf zu begegnen, dass der Staat selbst seinen Sendern einen bestimmten Finanzbetrag zuteilt. Man hat eine Kommission dazwischen geschaltet, 16 Menschen mittlerweile, nominiert und berufen von den Ministerpräsidenten, so viel vielleicht zur Staatsferne. Die Ministerpräsidenten schicken dort ihre Leute hin. Die Rundfunkanstalten sagen alle paar Jahre, wie viel Geld sie brauchen. Und diese Kommission, 16 Leute, berufen von den Ministerpräsidenten, diese Kommission soll das dann prüfen, kann das aber nicht wirklich, weil es keinen unabhängigen Maßstab gibt. Man weiß nicht, wie viel eine Sendung Karin Mioska zum Beispiel kosten darf. Man weiß nicht, wie viel eine Moderatorin wie Karin Mioska verdienen darf, weil die mögliche Konkurrenz, die Privatsender, RTL, Sat.1 und so weiter, weil diese Konkurrenz einen anderen Auftrag hat, einen deutlich eingeschränkteren Auftrag laut Medienstaatsvertrag. Da geht es eben nicht um maximale Vielfalt, da geht es nicht um maximale Ausgewogenheit und Qualität. Deswegen kann man immer sagen, naja, okay, die Privaten sind halt günstiger, weil sie weniger leisten müssen und dann kann ich halt Karin Mioska pro Sendung 17.000 Euro Moderationshonorar zahlen. Wahrscheinlich wird es bei der Fußball-WM, die ja gerade zu Ende ist, da wird es wahrscheinlich einfacher sein, wenn man die Honorare von Klopp, Müller und Hummels anguckt. Die werden nicht so viel anders sein als das, was Mertesacker und Kramer zum Beispiel beim ZDF bekommen. Also die KEF, diese Kommission, hat keinen Maßstab, mit dem sie prüfen kann, was die Anstalten selbst für sich verlangen, leitet das dann weiter an die Ministerpräsidenten. Die Landtage können auch nicht wirklich dagegen halten. Sachsen-Anhalt ist da, wenn man so will, im Auge des Orkans. Ist auch kein Zufall, dass gerade in diesem Bundesland jetzt bei den Landtagswahlen die Entscheidung über dieses System öffentlich-rechtlicher Rundfunk ansteht. In Sachsen-Anhalt hat der Landtag Ende 2020 sich geweigert, über die damals anstehende Beitragserhöhung, über die damals anstehende, die damalige KEF-Empfehlung abzustimmen. Es ging da um eine Erhöhung von 17,50 Euro auf die 18,36, die da im Moment zu zahlen sind. Die CDU-Regierung hatte eine Ahnung, dass der Landtag dagegen sein würde. Und das Bundesverfassungsgericht hat damals sehr, sehr schnell entschieden, Sachsen-Anhalt, kleines Land, kommt nicht drauf an. Die haben auch gar keine richtigen Argumente, obwohl es Argumente gab. Sie sehen die Argumente, die Holger Stahlknecht, damals in Sachsen-Anhalt CDU-Chef, die Holger Stahlknecht der Volksstimme genannt hat. Ging es also auch um das verzerrte Bild des Ostens, um die schon damals nicht zu spürenden Sparbemühungen, um das Problem, dass ein Landtag wie der in Sachsen-Anhalt gar nicht wirklich mitbestimmen kann, weil das, was via KEF und Ministerpräsidenten da als Gesetzesentwurf kommt, nur noch abzunicken ist. Jetzt, bei der aktuellen KEF-Empfehlung Ende 24 für die Jahre 25 bis 28, bei der aktuellen Empfehlung hat das gleiche Gericht in Karlsruhe anderthalb Jahre gebraucht bis zur mündlichen Verhandlung. Klage von ARD und Co. Ich glaube November 24, jetzt Ende Juni 26 eine mündliche Verhandlung. Das Urteil ist angekündigt für den Herbst, für die Zeit nach den Landtagswahlen vom September. Sicherlich kein Zufall. Normalerweise dürfte so eine Verhandlung für einen Routinevorgang, das gibt es wie gesagt seit den 70er Jahren, dieses Verfahren, dürfte so eine Verhandlung nicht länger dauern. Das führt gleich zu dem Plan, den die AfD für Sachsen-Anhalt hat, zu meinem zweiten Punkt, zu dem Plan von Ulrich Siegmund. Ich fasse vielleicht vorher nochmal diesen ersten Punkt zusammen. Der öffentlich-rechtliche Rundfunk, die Legitimation des öffentlich-rechtlichen Rundfunks ist an einem Tiefpunkt angekommen. Die Politiker, auch die Politiker der Parteien, die im Moment in Bund und Ländern das Sagen haben, die Politiker wissen das, wie nicht nur der Auftritt von Rainer Robra in Karlsruhe gezeigt hat. Auch die Gerichte wissen das. Wir haben sehr widersprüchliche Gerichtsurteile. Wir hatten im Oktober 25 vor dem Bundesverwaltungsgericht ein Urteil, das von vielen Kritikern des öffentlich-rechtlichen Rundfunks als Sieg gefeiert worden ist, weil da eine Tür geöffnet worden ist für uns, für das Publikum, dass wir nachweisen können mit Hilfe eines Gutachtens über 2 Jahre, eines Gutachtens, das 2 Jahre Sendezeit abdeckt, dass die Kriterien, die der Medienstaatsvertrag nennt, nicht erfüllt worden sind. Es gibt mittlerweile aus Baden-Württemberg vom dortigen Verwaltungsgericht im April ein Urteil, das dem widerspricht. Das sagt, das kann man uns, das kann man den Zuschauern überhaupt nicht zumuten, ein solch teures Gutachten, 2 Jahre Programm. Kann sich ja vorstellen, was da alles gesendet wird über die vielen Fernsehkanäle, über die Radiostationen, was da alles im Internet auf den Seiten der Anstalten steht, dass man uns das gar nicht zumuten könne, das in einem Gutachten zu untersuchen, so ein Gutachten zu bezahlen. Also da haben wir widersprüchliche Signale auch aus den Gerichten. Die AfD reitet diese Welle, reitet auf diesem Unmut. Das geht auch, weil die Konkurrenz, weil die 5 Parteien, die in Bund und Ländern regieren, von der Linkspartei bis zur Union, weil die an dieses Thema keine Luft ranlassen. Hier hat die AfD also wirklich eine Alternative. Deshalb auch Punkt 1 im Sofortprogramm für Sachsen-Anhalt: Rundfunkstaatsverträge kündigen. Also mein zweiter Punkt jetzt in meinem Video hier. Was will die AfD in Sachsen-Anhalt? Ich habe jetzt hier das Wahlprogramm eingeblendet, das in der Sprache der Partei natürlich Regierungsprogramm heißt, ist sehr klein. Ich weiß, dass Sie können es ein bisschen größer machen. Sie können es nachlesen. Sie sehen wahrscheinlich die Überschriften auch auf dem Smartphone-Bildschirm. Es geht da um die Kündigung der Verträge. Es geht darum,

Staatsvertrag, wo diese Dinge mit der KEF, mit dieser Kommission zur Ermittlung des Finanzbedarfs geregelt sind. Alle drei Verträge sind kündbar, jeweils zum Jahresende mit einer Frist von einem oder von zwei Jahren. Wenn ein Land kündigt, dann werden die Hürden für Nachahmer kleiner. Ulrich Siegmund hat ja an diesem Vortrag in Berlin auf dem Demokratiekongress gleich auf Mecklenburg-Vorpommern verwiesen, wo auch im September gewählt wird, und meinte, dann sind wir vielleicht schon zwei. Also die Hürden für jedes zweite, dritte, vierte Land, das einen Vertrag, einen Medienstaatsvertrag kündigen wollte, sind die Fristen deutlich kleiner. Ulrich Siegmund hat auch in Berlin nicht versprochen, dass der Beitrag Ende 26 weg ist, sondern er hat gesagt, er ist gespannt, was dann passiert. Ich habe schon angedeutet, dass ich als Medienhistoriker besonders interessant fand, welchen Hebel er dafür ansetzen will. Sie sehen hier auf dieser Folie, dass das Grundgesetz nichts über den öffentlich-rechtlichen Rundfunk sagt. Es gibt überhaupt nur diesen einen Satz in Artikel 5, wo steht, dass die Freiheit der Berichterstattung durch den Rundfunk gewährleistet ist. Diese Interpretationsoffenheit hat dazu geführt, dass das Bundesverfassungsgericht das Rundfunksystem gebaut hat, in dem wir im Moment leben, mit einer ganzen Reihe von Rundfunkurteilen. Ulrich Siegmund hat in Berlin in diesem Vortrag drei erwähnt. Das erste, das vierte und das fünfte. Beim ersten ging es um den Versuch von Konrad Adenauer, über ein Deutschlandfernsehen in Gegengewicht aus Bonn zu den länderbasierten Rundfunkanstalten zu liefern. Dieses erste Urteil sagt, dass der Rundfunk staatsfern zu organisieren ist. Die Urteile 4 und 5, auf die sich Siegmund bezogen hat, die Urteile 4 und 5 zielen auf die Etablierung von Privatsendern ab Mitte der 80er Jahre, RTL, Sat.1 und so weiter. Da geht es darum, dass der öffentlich-rechtliche Rundfunk die Grundversorgung liefern muss und man deshalb, weil es die Grundversorgung gibt, an Sat.1, RTL und Co. etwas geringere Anforderungen stellen kann. Ich habe das erwähnt, deshalb sind die Kosten, die dort entstehen, nicht vergleichbar mit dem, was der öffentlich-rechtliche Rundfunk an Preisen aufruft. Man hat dann im fünften Rundfunkurteil noch mal ein bisschen nachgelegt, weil der Begriff Grundversorgung offenbar missverständlich war und hat gesagt, das geht nicht um eine Mindest- oder Minimalversorgung, sondern es geht darum, letztlich alles zu liefern. Deswegen kann sich der öffentlich-rechtliche Rundfunk auch bei den Kirschen bedienen, die auf der Torte entstehen werden, auch bei dem, was man jetzt in den Mitte der 80er Jahre noch gar nicht kennen kann. Das wird heute so ausgelegt, dass man auch im Internet als öffentlich-rechtlicher Rundfunk doch alles machen kann, alles bis auf Regionales, weil da die Zeitungsverlage, die regionalen Medienkonzerne die Hand drauf haben. Wichtig ist, und das ist der Hebel, den die AfD, den Ulrich Siegmund ansetzen möchte, wichtig ist, dass all diese Rundfunkurteile auf einem Fundament ruhen, das es so nicht mehr gibt. Es geht immer darum, dass wir diese Urteile aus einer Rundfunkwelt überliefert haben, in der es aufgrund von technischen Restriktionen nicht möglich war, unendlich viele Programme zu senden, wo wir als Publikum also gar nicht die Möglichkeit hatten, uns aus zum Beispiel aus diesem Kanal hier zu informieren. Technisch begrenzt die Zahl der Fernseh- und der Radiokanäle und auch wieder technisch bedingt, wir haben hier ein Zeitalter, in dem es sehr teuer war, Fernsehen und Radio zu produzieren. Ich habe ja vorhin indirekt dazu aufgerufen, das Projekt Freie Medienakademie zu unterstützen. Aber das ist von den Kosten her, was wir hier machen, nicht vergleichbar mit dem, was Fernsehen bis in die 90er gekostet hat. Klar, ich brauche ein bisschen Geld, um den Ton so zu bearbeiten, dass Sie das gerne bis zum Ende anhören. Wir haben eine Kamera da, wir haben ein bisschen Licht und so weiter. Das kostet schon ein bisschen Geld, aber die Kosten sind überschaubar geworden, sogar jemand wie ich jetzt hier so einen Film produzieren kann. Also sagt die AfD, sagt Ulrich Siegmund, diese Urteile sind obsolet, diese Urteile fallen, wenn wir wieder vor ein Gericht gehen, wenn wir wieder vor das Verfassungsgericht gehen und in dieser neuen Welt, Medienwelt überlegen, ob es denn tatsächlich noch nötig ist, Angebote zu haben, die so etwas wie eine Grundversorgung liefern, da wir doch eigentlich alles im Netz haben, in allen Sprachen, die nur denkbar sind, in allen Formaten, in allen Formen. Es gibt doch eigentlich alles, was wir brauchen. Es ist auch kein Zufall, dass jemand wie Ulrich Siegmund, ein auch äußerlich sehr junger Mann, er hat da in Berlin ein bisschen kokettiert mit einem leichten Grau in den Haaren, aber ein sehr junger Mann, Jahrgang 90, der gar nicht diese alte Medienwelt mehr kennt, dass der neuen Medienwelt groß geworden ist, dass so ein Mann zu dieser neuen Medienrevolution aufruft. Es geht, das ist wichtig zu betonen, es geht der AfD in

0: Sachsen-Anhalt ganz offensichtlich nicht um Abschaffung. Ich blende hier nochmal das Wahlprogramm ein. Es geht um etwas anderes. Es geht um einen Rundfunk. Im Text heißt es, glaube ich, ich kann es jetzt selber auch gar nicht so genau lesen, heißt es, glaube ich, verfassungskonformes Grundangebot. In Berlin hat Ulrich Siegmund von 1-2 Sendern gesprochen. Sachinformationen war sein Begriff. Ich habe mir das hier auf dem Zettel aufgeschrieben, was das meint, was passiert in der Welt ohne politische Wertung, ohne Manipulation, ohne irgendwelche Einordnung. Hier greift er den Unmut im Wahlvolk auf. Letztes Zitat, selbstverständlich gern auch mit einem Grundangebot an Kultur in der Region. In der AfD selbst, nicht im Wahlprogramm, aber in der Partei wird auch das finnische Modell diskutiert. In Finnland gibt es eine Mediensteuer, die mit dem Einkommen, mit der Einkommensteuer steigt, wenn man sehr wenig verdient. Das ist ein wichtiger Punkt im Programm der AfD. Da werden immer wieder Geringverdiener angesprochen, die genauso viel bezahlen wie zum Beispiel Universitätsprofessoren oder Menschen mit noch viel höheren Einkommen. Geringverdiener zahlen in Finnland gar nicht. Mit der Einkommensteuer wächst auch die Mediensteuer. Die ist dann gedeckelt bei 160 Euro im Jahr. Rundfunkabgabe in Deutschland im Moment so 220 Euro in etwa im Jahr. Also auch das wird in der AfD diskutiert. Ich fand besonders interessant, dass hier im Wahlprogramm ein Link zu den anderen Parteien ist, wenn man so will, eine ausgestreckte Hand in Richtung Union mindestens, vielleicht auch in Richtung anderer bürgerlicher Gruppierungen. Hier wird von Steuermitteln gesprochen. Neben Werbefinanzierung und neben einem Abo-Modell, wenn ich unbedingt meinen Lieblingskoch, meine Lieblingsmusiksendung, meine Lieblingssportsendung weitersehen will, dann könnte ich ja, sagt die AfD, zum Rundfunk Zusatzkanäle abonnieren. Neben diesen beiden Dingen, Werbung und Abos, wird ausdrücklich von einer Finanzierung aus Steuermitteln gesprochen. Das führt zu meinem dritten Punkt, zu der Prognose, was passiert mittelfristig mit dem Rundfunkbeitrag, was passiert mittelfristig mit ARD und Co. Vielleicht fasse ich nochmal zusammen bis hierhin. Der öffentlich-rechtliche Rundfunk steht unter Druck. Das geht nicht mehr weiter, wie es bisher gelaufen ist. Dazu ist der Unmut viel zu groß. Diese 3,7 Millionen Haushalte in Mahnverfahren oder in Vollstreckung, das ist nur die Spitze des Eisbergs. Der Unmut reicht sehr viel weiter. Das kann man sich als Regierung, als Partei, die die Regierung trägt, nicht mehr länger leisten. Das wird man irgendwann abräumen müssen. Die AfD hat einen starken Hebel, indem sie darauf hinweist, dass das Fundament, auf dem diese ganze Rundfunkordnung ruht, dass die Urteile des Bundesverfassungsgerichts aus einer Medienwelt kommen, die es so nicht mehr gibt, dass wir heute in dieser Medienwelt ganz andere Voraussetzungen haben, die so etwas wie Grundversorgung durch einen teuer finanzierten öffentlichen rechtlichen Rundfunk, durch einen 10 Milliarden Euro Apparat obsolet macht. Ja, was passiert? Was passiert danach? Am Tag nach der Verhandlung in Karlsruhe, jetzt Ende Juni, hat die FAZ in einem langen Beitrag zwei Top-Juristen zu dieser Frage zu Wort kommen lassen. Ich habe beide Top-Juristen auf Folien gebracht. Sie können das, wenn Sie mögen, wieder anhalten und nachlesen. Wolfgang Schulz ist Direktor des wichtigsten Medien-Thinktanks in Deutschland, Hans-Bredow-Institut für Medienforschung in Hamburg, das einzige Leibniz-Institut in diesem Bereich. Wolfgang Schulz sagt, Finanzierungsform ist eigentlich egal. Wir können das durchaus auch aus Haushaltsmitteln machen, wenn wir denn ein Verfahren finden, das so ähnlich wie bei der KEF, wie heute bei dieser Kommission zur Ermittlung des Finanzbedarfs, die Illusion erzeugt. Er sagt nicht das Wort Illusion, das ist mein Wort, aber die dafür sorgt, dass außerhalb des Parlaments sozusagen der Finanzbedarf, die Summe, die am Ende aus dem Haushaltstopf gezahlt wird, ermittelt wird. Zweites Zitat von Matthias Korn, Nils, Mainzer Universität, da gibt es ein Medieninstitut, was verschiedene Disziplinen zusammenführt, insofern auch sehr gewichtig, ähnlich gewichtig wie das Hans-Bredow-Institut in Hamburg. Auch Matthias Korn, Nils sagt, können wir ruhig machen mit den Steuern, Hauptsache wir finden ein Verfahren zur Ermittlung der Geldmenge, die wir da reinschießen, was nicht den Geruch von Staatsfinanzierung aufkommen lässt. Das ist für mich, sind diese beiden Zitate in der Frankfurter Allgemeinen ein Signal, dass die Weichen in Richtung Staatsfunk gestellt sind, wenn denn die Landtagswahlen im September so ausgehen sollten, wie das die Prognosen im Moment vermuten lassen. Die Weichen in Richtung Staatsfunk sind auch in Deutschland gestellt. Das haben die meisten Länder um uns herum mittlerweile. Tschechien hat gerade jetzt im Juni 26 umgestellt von Beitragsfinanzierung auf Haushaltsfinanzierung. In Dänemark hat man das 2018 schrittweise umgesetzt, hat ab 2022 voll auf Steuerfinanzierung umgesattelt. Das hat zu einer Reduktion der Kosten, zu einer Reduktion der Programme geführt. In deutschen Ohren mag das furchtbar klingen mit Blick auf die deutsche Geschichte. Staatsfunk im Nationalsozialismus, Staatsfunk in der DDR. Auch aufgrund dieser Geschichte, auch aufgrund der Konkurrenz im Osten, ist das Modell öffentlich-rechtlicher Rundfunk eingeführt worden. Ein Märchen, so erzähle ich das in meinem Buch Staatsfunk oder so belege ich das in meinem Buch Staatsfunk, ein Märchen, das den Zugriff von Staat und Parteien auf die Rundfunkanstalten verschleiern sollte. Ich glaube, dass dieser Schleier jetzt weggezogen werden könnte. Und Staatsfunk ist, auch das erzähle ich in diesem Büchlein Staatsfunk, Staatsfunk ist nicht so, muss nicht so, muss nicht so negativ sein, wie es jetzt vielleicht noch klingt. Ich habe das im Buch als Win-Win-Win-Situation beschrieben. Gewinner 1 ist natürlich, das mag man jetzt nicht so gut finden, Gewinner 1 ist natürlich die Macht, sind die Parteien, die Zugriff auf den Staat, auf die Steuermittel, auf Gesetzestexte haben, weil man mit Staat, mit der Einführung des Staatsfunks den Kritikern den Wind aus den Segeln nehmen würde. Da man sich nicht mehr berufen kann auf das Märchen öffentlich-rechtlicher Rundfunk, auf das Märchen, der Rundfunk gehört uns allen und sendet in unser aller Interesse. Wir haben das sogar fixiert im Medienstaatsvertrag, Paragraph 26, Ausgewogenheit, Vielfalt und so weiter. Wenn man sich darauf nicht mehr berufen kann, entfällt ein Kritikpunkt. Hat er gesagt, dass es kein Zufall ist, dass eben nicht Spiegel, Süddeutsche Zeitung und so weiter kritisiert werden. Werden auch kritisiert, aber nicht mit Mahnwachen, nicht mit entsprechenden Petitionen, mit entsprechender Wucht, weil man Medienkonzerne schlecht kritisieren kann. Und auch den Staat könnte man schlechter kritisieren, denn warum sollte der Staat nicht über Kanäle, die aus dem Haushalt, parlamentsüberwacht, finanziert werden, warum sollte man da nicht seine Positionen nach außen tragen können? Auch wir, zweiter Gewinner, auch wir, das Publikum, hätten etwas davon, weil, das zeigt das Beispiel Dänemark, weil die Sache deutlich günstiger werden würde und weil wir, das ist vielleicht wichtiger, weil wir künftig an der Wahlurne mitentscheiden könnten, wie viel Geld in diesen Rundfunk fließt. Sobald das ein Haushaltsthema ist, würde das zum Parteiprogrammthema werden und die Parteien würden sich, das ist meine Prognose, würden sich auch auf diesem Feld unterscheiden. Da hätten wir nicht nur eine Alternative wie jetzt mit der AfD, sondern sicherlich mehrere. Dritter Gewinner mit Abstrichen könnten die Journalisten sein. Beispiel Dänemark sagt, dass Jobs wegfallen würden. Das ist der negative Teil. Aber man könnte sich zum Beispiel über Statuten Freiheit sichern. Man könnte sehr viel deutlicher als Journalist, als Redaktion über Eingriffe berichten, als man das heute machen kann, wo man ja immer auch ein Interesse haben muss, das Märchen, der Rundfunk ist frei, der Rundfunk ist unabhängig, ist staatsfern, wenn man ein Interesse hat, dieses Märchen am Leben zu erhalten. Wenn die Dinge klar sind, wenn man weiß, dass wir es mit Staatsfunk zu tun haben, dann kann man jeden Ministeranruf, kann man jeden Versuch ins Programm einzugreifen, entsprechend auch öffentlich thematisieren. Insofern sind diese Landtagswahlen, die wir jetzt im September in Sachsen-Anhalt und in Mecklenburg-Vorpommern haben, sind vielleicht ein Vorgeschmack auf das, was wir bei künftigen Wahlen erleben werden. Ich danke Ihnen, dass Sie bis jetzt dran geblieben sind und wünsche Ihnen einen spannenden Vorwahlsommer.
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1: Es ist Freitag in der 34. Woche 2026 und hier ist nacktes Geld. Für alle, die wissen, dass Geld die Welt regiert und verstehen möchten, genau. Ich begrüße euch da draußen und mir zugeschaltet von ihrer Insel im Mittelmeer, Hermann und Mike. Grüßt euch, ihr beiden.
2: Hallo zusammen.
1: Hermann, du warst 30 Jahre ein Herr der Banken, hast für sie und mit der Politik Milliarden bewegt. Dafür hast du Millionen von ihnen bekommen. Heute bist du Privatier, arbeiten muss einzig noch dein Gewissen. Und darum berichtest du hier von all dem, was du in der Finanzelite gelernt hast. Bevor wir damit starten, mein üblicher und täglich wichtigerer Hinweis an euch. 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Dafür sage ich im Voraus herzlich Danke und verwende das erste Stückchen davon natürlich auf unser Herzensthema Freihafen. Denn für alle, die bei freihafen.live 2026, also am 30.10. bis 1.11. auf Mallorca mit dabei sind, gibt es Neuigkeiten. Und für alle, die es noch nicht sind, ihre Tickets noch nicht haben, einen weiteren Grund, das zu ändern. Denn, Hermann, du wirst dort vor Ort mit deinem alten Kollegen Pius, dem Banker, eine kleine Sonderveranstaltung geben für einen kleineren Kreis. Und ja, die hat es in sich und dürfte recht interessant werden.
2: Ja, das hoffen wir. Also Pius freut sich auch. Ich habe die letzten Tage viel mit ihm getextet. Manchmal telefonieren wir auch, aber dann wird es länger. Also von daher wollten wir uns das aufheben, die Finanzkrise 2008, wie das entstanden ist, mittendrin statt nur dabei, was da passiert ist. Pius hat das ja in mehreren Podcasts auch dargelegt, was so sein Werdegang ist. Ich werde dann auch meinen im Grunde genommen dagegenhalten, will ich nicht sagen, weil wir haben uns da ein bisschen unterschiedlich entwickelt. Ich sehe das Ganze aus Sicht aus einer Bank, die dann praktisch gerettet werden musste. Und er sieht das Ganze aus der Sicht, was so ein Strukturierer bei der Deutschen Bank macht, nämlich erlegen und filettieren. Und von daher glaube ich, das wird sehr, sehr interessant. Also darauf freue ich mich auch. Das ist zwar schon alles ein bisschen länger her, aber viele Dinge wiederholen sich. Und von daher, ich würde sagen, das ist mit Real Actors, also mit wirklichen Schauspielern, wird der Big Short nochmal beredet und nachgespielt.
1: Genau, der Big Short-Mann war ja Pius' Chef zu damaliger Zeit. Wir haben schon ein paar Mal erwähnt, der Mann mit den Cowboy-Stiefeln auf dem Tisch. Also eine kleine Sonderrunde am Rande von Freihafen mit euch. Da werden nur 55, glaube ich, Plätze insgesamt möglich sein, weil wir das so als kleine Nebenbei-Session machen in der parallel zu den eigentlichen Veranstaltungen, für die sich speziell für die Finanzkrise 2008 interessieren, die ja eine Art Blaupause auch ist für vieles, beziehungsweise die, wie du ja immer wieder sagst, viele Elemente hat, die du heute wieder erkennst, wo man ganz eindeutig sagen kann, ja, so war es damals auch. Also wer sich genau dafür interessiert, euer Ticket dafür ist das Ticket zu freihafen.live, das ist der Eintritt und ihr könnt das dann als Zusatzveranstaltung mitmachen und es gibt eben noch vieles, vieles mehr, was wir da in Mallorca dieses Jahr machen wollen, natürlich auch mit Mike the Pirate dabei und vielen anderen wie Tom Lausen oder Robert Stein oder natürlich auch Achim Winter und allen anderen oder vielen anderen der hellen Köpfe aus den freien Medien. Nur ihr fehlt noch, wenn ihr noch kein Ticket habt. Also geht auf freihafen.live und legt euch eins zu. Deutlich mehr als die Hälfte ist schon weg. Deswegen wird es auch ein kleines bisschen eilig. Sagen wir nicht ganz uneigennützig, weil wir uns natürlich auch freuen, wenn der Sack zu ist und wir wissen, wie wir planen können. Planen könnt ihr in diesem Podcast mit der üblichen Rundreise durch das Finanzgeschehen auf der Welt. Da gibt es einerseits vieles zu sagen aus den USA und Anleiherückkäufen des dortigen Finanzministeriums. Es gibt Interessantes zum Edelmetallmarkt und des Börsenganges von Anthropic. Dann werden wir uns recht ausführlich beschäftigen müssen mit den wiedererwachten Kryptos. Nach den Krypto-News mit Mike the Pirate und einem dortigen Marktüberblick fragen wir uns, ob Bitcoin und Co. vor einem Neustart stehen. Aber die Eröffnung macht, wie so oft, der Wirtschaftsmotor der westlichen Welt, die USA. Das Finanzministerium dort verdoppelt die Anleiherückkäufe. Lieber Hermann, was hat es damit auf sich und warum interessiert uns das?
2: Ja, warum interessiert uns das? Wir haben also einen gestrigen neuen Punkt gesetzt mit Scott Bessent, dem US-Finanzminister, der bekannt gegeben hat, dass die Rückkäufe, eben verdoppelt werden. Und da hat der Markt sehr, sehr stark reagiert. Im Sinne von Bitcoin, Gold, Silber. Warum? Weil man eben vermutet, dass habe ich ein bisschen den Faden verloren.
1: Das tut mir sehr leid, dass du, so ist das, wenn man viel durch die Gegend reist und nicht so ganz weiß, in welcher Zeitzone man gerade so ist. Ich glaube, du bist ja irgendwo zwischen Mallorca und Australien, irgendwo in einem Kontinuum, familiären Gründen. Da kann das schon mal passieren. Aber wir sortieren uns neu und finden bestimmt wieder rein. Die Anleiherückkäufe des US-Finanzministeriums sind relevant, weil sie natürlich, schätze ich mal, die Geldmenge, die vorhandene, beziehungsweise den Dollarwert gewaltig beeinflussen.
2: Genau, also zuerst einmal, es ist Yield Curve Management. Was heißt das? Zinskurvenmanagement macht eigentlich jeder Treasurer und jedes Finanzministerium und jede Zentralbank. Das heißt, im Laufe der Jahre oder im Laufe deines Fonds, auch für Fondsmanager, verändern sich ja die Laufzeiten. Also du kaufst heute einen Bond, der ist 10 Jahre, der handelt eben in 2 Jahren als 8-jähriger Bond. Also es läuft natürlich nach unten ab. So wird das also gemanagt und so macht das auch jetzt das US-Finanzministerium im Moment noch ohne die Hilfe der Fed. Also auf die Hilfe der Fed komme ich gleich. Aber das ist normal etwas, was die Zentralbank dann übernimmt. Jetzt ist es so, dass Scott Bessent bekannt gegeben hat, dass die 2 Milliarden, die eigentlich immer für Yield Curve Management, also für Zinskurvenmanagement genutzt werden, auf 4 Milliarden verdoppelt werden. Und man zielt auf das lange Ende. Was heißt das? Diese Schockwirkung bzw. die Kaufwirkung auf das lange Ende war, aha, bei 30 Jahren, wenn die bei 5,3% handeln, dann kriegt das Finanzministerium kalte Füße. Wir wissen aus den letzten 2 Wochen, dass das Finanzministerium aus den USA sehr eng mit den Japanern zusammengearbeitet hat und dort auch direkt im Dollar-Yen interveniert hat, also mitgeholfen hat, den Yen zu stützen, weil man vermutet hat und befürchtet hat, dass die Japaner noch mehr von den Staatsanleihen in US-Dollar, die sie halten, auf den Markt werfen könnten, um Dollars zu bekommen, die zu verkaufen und im Grunde das Gleiche zu machen, nämlich ihren Yen zu stärken. Und Scott Bessent hat also hier mal so nebenbei erwähnt, das machen wir jetzt mit 4 Milliarden statt 2 Milliarden. Und da muss man auch genau aufpassen, da ist natürlich eine Wirkung durch den Markt. Ich sage das ja auch immer, dass es zu einer Yield Curve Control, sprich einer Zinskurvenkontrolle kommen wird, weil nämlich die langfristigen Anleihen eben nicht so begehrt sind. Wer will einen Staat wie Deutschland für 10 Jahre 3% Geld geben, um dafür 3% zu erhalten, im Grunde genommen kein Mensch mehr. Und so ist es bei den Amerikanern. Wir haben da heute einen historischen Tag. Wir gehen nämlich zum ersten Mal durch die 40 Billionen Schuldengrenze. Und das heißt eben, dass man sehr genau hinschaut, wie verhält sich jetzt das Finanzministerium, wie verhält sich die Federal Reserve, also die Zentralbank. Und da ist es eben so, dass zwischen dem 9.9., also dem 9. September und dem 4. November das Finanzministerium die Liquiditätsunterstützung auf 2 Bereiche ausweiten wird innerhalb der Zinskurve. Das sind einmal die 10- bis 20-jährigen Anleihen und einmal die 20- bis 30-jährigen Anleihen. Das dient aus meiner Sicht erst einmal zur Schaffung von mehr Liquidität. Also wer schon mal so eine Zinskurve gehandelt hat oder dafür verantwortlich war für eine Refinanzierung, hier gilt es zu unterscheiden zwischen On-the-Runs und Off-the-Runs. Was ist das? Knotenpunkte sind also 2 Jahre, 5 Jahre, 10 Jahre, 30 Jahre. Das ist das, was die Zentralbank letztendlich auch als wichtigste Marken sieht, wo das Finanzministerium eben seine Anleihen platziert. Also wenn die jetzt dieses Jahr 30 Jahre begeben, dann sind das natürlich in 2 Jahren 28-jährige Anleihen. Und was man sehen kann, beziehungsweise was man weiß, wenn man aus dem Bondmarkt kommt und so ein Portfolio handelt, dass je weiter das von diesen Knotenpunkten entfernt ist, umso illiquider wird das. Das heißt, wenn du Market Maker bist oder eine Bank bist, die darauf verbindliche An- und Verkaufskurse stellt, dann sind zum Beispiel 25-jährige Anleihen recht wenig gehandelt, weil natürlich die großen Häuser 10 und 30 Jahre als sogenannte Referenzzinssätze immer wieder in ihre Modelle integriert. Und dann wird eben diese 25-jährige oder 20-jährige Anleihe ein bisschen illiquider. Das bedeutet aber auf der anderen Seite, dass du, wenn du ein großes Buch hast mit mehreren Milliarden, eben etwas mehr dafür zahlst. Es wird für dich teurer zum Halten. Und das hat jetzt Gott Besson, der natürlich aus diesem Metier kommt, aus dem Bondmanagement, wie das kaum ein anderer Finanzminister weltweit hat, der sagt natürlich, also wenn wir jetzt schon anfangen zurückzukaufen, dann kaufen wir natürlich keine 10-Jährigen, um neue 30-Jährige zu begeben, sondern wir kaufen. Und da kam das Statement ein bisschen, nachdem ich gepostet hatte, ich vermute, es sind 15- bis 25-jährige Anleihen, die sie zurückkaufen wollen, nämlich die eben diese Off-the-Runs, und es wurden 19- bis 28-jährige. Also man targetet alles, was sozusagen in diesem 29- bis 28-Jahre Restlaufzeitband liegt, und kauft da zurück. Hat das bekannt gegeben und sofort waren 10 Milliarden Angebote da. Und daran sieht man auch, dass es eben doch einige von Zentralbanken bis Pensionsfonds gibt, die sagen, oh, hier ist eine Chance, zum Beispiel auf meinen 22-jährigen Bond oder 25-jährigen Bond da rauszukommen. Ich bekomme das Cash wieder, ich verkaufe den. Ist auch zwischen uns gesagt ein kleiner Obolus für die sogenannten Prime Dealer. Diejenigen, die nämlich der Zentralbank im Grunde immer wieder diese Anleihen in Auktionen abnehmen, die sind da natürlich prädestiniert. Und so ist es, dass der Kurs für eine 25-jährige Anleihe etwas schwieriger zu bestimmen ist als der Kurs für 10- und 30-Jährige. Und das heißt, sie werden auch hier ihren kleinen Schnaps noch machen. Als Händler bedeutet das, dass du einen Tag hast, wo du eben 100 oder 200 oder 300.000 mehr verdienst. Ja, und da tut das natürlich äußerst gut. Nochmal so ein kleines Zubrot zu haben, das ist meines Erachtens das, was dahinter steckt. Aber der Markt reagiert natürlich so, weil diese Gefahr zur Yield Curve Control, nämlich zur Kontrolle des langen Endes überzugehen, ist zweifellos da. Und das heißt, sie werden mehr Geld drucken. Wo nehmen die das Geld her, um diese 4 Milliarden jetzt zu kaufen? Sie werden T-Bills, also etwas unter einem Jahr, emittieren. Da werden sie die Zinsen in naher Zukunft zurücknehmen. Da kann der Markt sagen, was er will. Wir setzen auf Zinserhöhung. Das ist vollkommener Bullshit, wie Bärbel Baas sagen würde. Ja, und da heißt es eben, sie werden diese T-Bills emittieren, sie werden sie in die Fed geben und dadurch Cash bekommen. Und mit dem Cash werden sie diese 19- bis 28-jährigen Anleihen kaufen. Das sind im Moment 4 Milliarden, das können dann 40 werden oder 400 Milliarden. Aber auf jeden Fall haben die Japaner 30 Jahre lang probiert, eben diese Zinskurve so zu manipulieren, muss man sagen, weil es ist eben nicht die natürliche Nachfrage nach diesen Bonds. Und jetzt ist es im Moment so, dass nicht nur die japanischen langen Zinsen hochgehen, sondern auch die europäischen, die Franzosen merken das, die Italiener merken das, auch die Deutschen merken es. Zum Beispiel die deutschen 30-Jährigen sind, glaube ich, auf dem 15-Jahres-High. Und das bedeutet, weltweit gehen eben die Zinsen nach oben. Warum? Weil die Verschuldungsgrade so hoch sind. Und weil man, ganz ehrlich, das, was wir hier erklären, ist, man kann keiner Regierung trauen. Man kann auch Trump nicht trauen. Die einzigen, die im Moment signalisieren, dass die Zinsen nach unten gehen auf das lange Ende, sind die Chinesen. Und das ist schon bemerkenswert, gerade wenn in Japan die Zinsen so nach oben gehen, dass sie in China eben nach unten gehen. Das bedeutet, dass für wahrscheinlich China auch auf seinem Immobilienmarkt noch Probleme hat. Die halten sich auch ziemlich ruhig. Das heißt, auch da ist nicht alles eitel Sonnenschein. Aber es ist natürlich zu beachten, weltweit gehen die Zinsen nach oben. Das heißt, die Investoren verlangen mehr Zinsen, je länger sie der Regierung das Geld zur Verfügung stellen, weil sie natürlich merken, hier wird neues Geld gedruckt und das heißt, der Kaufkraftverlust kann wesentlich größer sein als der Coupon und von daher ist man da vorsichtig, plus es gibt viele andere Möglichkeiten, etwas anzulegen. Gold ist sicher der Flavor of the Month, Bitcoin hat gerade einen Sprung gemacht, Silber ist meines Erachtens auch prädestiniert, da als Kapitalsammelstelle eben Kapital anzuziehen. Ja, und das letzte Gerücht, was ich jetzt gehört habe, ist, dass Scott Bessent das auch mit dem Hintergedanken gemacht hat, die langfristigen Anleihen in Amerika mehr oder weniger zu unterstützen oder unter Kontrolle zu bringen, um auch diesen riesigen AI-Boom, den wir jetzt im Kapitalmarkt sehen, also die Credit Default Swaps von Nvidia und die Credit Default Swaps von Oracle zum Beispiel, gehen recht stark nach oben. Das heißt, die Ausfallwahrscheinlichkeit wird hier höher bewertet. Und das bedeutet, dass es für diese Unternehmen schwieriger wird, in Zukunft 5, 10, 30-jährige Anleihen sogar zu begeben, weil die normalerweise mit einem Aufschlag über die Staatsanleihen begeben werden. Und so sagt man jetzt, das könnte auch sein, dass Scott Bessent diese Finanzierung der AI-Entwicklung nicht gefährden will, sondern im Gegenteil unterstützen will, weil hier gigantische Mengen von Geld über den Kapitalmarkt finanziert werden sollen. Und das heißt, man macht es nicht nur über Kapitalerhöhungen oder Ausgabe neuer Aktien, sondern man muss Geld leihen. Und das bedeutet natürlich, dass der Schuldenmarkt oder der Markt der zu handelnden Schulden immer größer wird und da mittlerweile ein Google oder Meta oder Nvidia, wie gesagt, eben sich auch am Kapitalmarkt Geld leiht, dadurch ihre Free Cashflows, das, was sie verdienen, was sie früher aus organischem Geschäft wieder investiert haben, heute um ein Vielfaches eben in neue Entwicklungen und in neue Anlagen, sogenannte CapEx, also Investitionen, setzen, um dann eben, ja, wie jetzt Meta zum Beispiel, ein Datencenter zu bauen, der so groß ist wie Manhattan. Also das sind gigantische Zahlen, das wird auch einige Opfer sicher hervorrufen und das wird kräftig wehtun, aber im Moment ist es so, die Euphorie ist noch da, sie wird auch weitergeführt, weil sie von allen, wie soll ich sagen, Eliten befeuert wird, die sagen, wir dürfen diesen AI-Kampf gegen die Chinesen nicht verlieren. Ich kann selbst nicht beurteilen, wie weit die Chinesen sind oder wie weit das wahr ist, aber was ich beurteilen kann, ist, dass immer mehr Geld da hineinfließt, dass es nach wie vor eine massive Unterdeckung der Bedürfnisse der Kunden gibt für Speicherchips, also wenn das Micron oder SanDisk ist zum Beispiel, die haben jetzt bis 2027 die kompletten Produktionen bereits ausverkauft. Und deshalb stehen die Aktien zu hoch, weil das nächste Schritt wird eben sein, dass die 2028er auch ausverkauft sind. Und Elon Musk mit Tesla zum Beispiel hat sich in seinem Conference Call, um die Tesla-Zahlen zu präsentieren, ganz speziell nochmal bei Micron bedankt. Ihm, ich glaube, ein Viertel oder ein Drittel aller Produktion von Micron geht jetzt an Tesla und an SpaceX. Und von daher, das wird weiter zunehmen, bis es dann abreißt. Reißt es im Moment ab? Ich glaube nicht. Aber es ist natürlich zu beobachten und man sieht, die Japaner, die Amerikaner, ja, die Europäer mit Leuten wie Klingbeil, die reagieren noch nicht, weil sie noch nicht genau wissen, was auf sie zukommt. Aber so jemand wie Scott Bessent hat da einfach ein absolutes Gefühl und der weiß, hier musste jetzt das lange Ende in Amerika unterstützt werden. Wir haben, wie ich gerade erwähnt habe, 40 Billionen Schulden überschritten und das bedeutet, dass die Zinsaufwendungen ab sofort bei mindestens 1,37 Billionen Dollar im Jahr liegen. Also wir reden hier über 100 Milliarden im Monat, nur Zinszahlungen.
1: In Deutschland?
2: Das heißt, in Amerika.
1: In Amerika.
2: Auf die 40 Milliarden.
1: Okay, ja,
2: in Amerika. In Deutschland, Lars braucht keine Zahlen, um zu wissen, dass er Zinsen zahlen muss.
1: Und die Schulden in Amerika?
2: Also in Deutschland ist prognostiziert 2030 zwischen 80 und 100 Milliarden. Ich würde eher auf die 100 Milliarden gehen als auf die 80.
1: Und in Amerika ist ja erstmals die 40 Billionen Grenze. Moment, das sind 40 Milliarden? Nein, das sind 40 Billionen, europäische Billionen oder amerikanische Billionen? Nee, das müssen ja Amerikaner.
2: Europäische Billionen.
1: Europäische also Billionen, genau. Genau, Trillions. Alles andere wäre ja noch Peanuts, richtig? Also genau, genau. 40 Trillions, also 40 ja. Billionen Schuldengrenze wurden in den USA jetzt überschritten. Also absolute Mega-Verschuldung in den USA. Trotzdem relativer Optimismus, um es ganz knapp gegenüberzustellen. Die Amis stecken nicht nur bis zum Hals in Schulden, sondern weit bis über ihren Kopf. Trotzdem lächelt der Markt ihnen zu und sagt, ab irgendwie packt ihr das schon, ne? Mit eurer Korruption, mit eurer Straße von Hormuz, mit offen geldgeilen Leuten. Ja, das funktioniert schon irgendwie. Während in Deutschland die Bundesanleihen bzw. die Zinsen, die der Staat zahlen muss auf seine Schulden, so teuer sind wie seit 15 Jahren nicht mehr. Und der Finanzmarkt ihm nicht so richtig zutraut, dass er es hinkriegt. Das ist der krasse Gegensatz, kann man eigentlich sagen. Dass, während wir deutlich weniger verschuldet sind, immer noch radikal und mit dem Ausblick auf die französischen Staatsschulden und die EU-Gemeinschaftsschulden, die da kommen, auch extrem. Trotz alledem, trotz dieses extremen Ungleichgewichts, traut man den Amerikanern auf den Finanzmärkten einfach noch mehr zu. Nicht, weil sie bessere Menschen sind oder weil das irgendwie ideologisch toll wäre, sondern, nehme ich mal an, lieber Hermann, weil man einfach weiß, die machen im Zweifelsfall alles, um am Ende oben zu sein und würden jeden anderen dafür vor den Zug stoßen.
2: Sie haben die größte Knute. Also sie hauen am härtesten drauf und sie haben natürlich in einer komplett finanziell durchgetakteten Welt sind sie ohne Zweifel der Mittelpunkt. Sie haben den größten Kapitalmarkt, sie haben das größte Risikokapital. Sie sind natürlich auch die größten Risikonehmer. Also ein Startup in Amerika, wenn du da das Ganze nicht schaffst und du gehst unter, dann nimmt dir das eventuell dein Finanzierer krumm, weil er Geld verloren hat. Aber alle anderen sagen, hey, well done, let's try it again.
1: Genau,
2: nice das ist try. Der große Unterschied.
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0: 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Nach der historischen Wahlniederlage der Berliner SPD hat Fraktionschef Raed Saleh seinen Rückzug angekündigt. Der 49-Jährige will bei der anstehenden Wahl des Fraktionsvorstands nicht erneut für den Vorsitz kandidieren. Damit endet nach fast 15 Jahren seine Zeit an der Spitze der SPD-Fraktion im Abgeordnetenhaus. Die SPD war bei der Abgeordnetenhauswahl auf nur noch 12,1% abgestürzt und erzielte damit ihr schlechtestes Ergebnis in Berlin. Sie landete hinter der Linken, der CDU, der AfD und den Grünen lediglich auf dem 5. Platz. Die Bundesnetzagentur will Eigentümer von Solaranlagen ab 2029 mit einem höheren festen Netzentgelt belasten. Betroffen sind sogenannte Prosumer. Das sind Haushalte, die Strom aus dem Netz beziehen, zugleich aber mit einer eigenen PV-Anlage Strom erzeugen und selbst verbrauchen. Für diese Haushalte soll der Grundpreis steigen. Begründet wird der Aufschlag damit, dass Eigenversorger weniger verbrauchsabhängige Netzentgelte zahlen, obwohl ihnen das Stromnetz weiterhin jederzeit zur Verfügung steht. Sollte Friedrich Merz als Bundeskanzler zurücktreten, wären Neuwahlen für 45% der Deutschen die bevorzugte Lösung. Zugleich liegt die AfD in der Sonntagsfrage bei 29,5%, 10 Prozentpunkte vor der Union. Außerdem fordert der Berliner CDU-Politiker Mario Chaya den Rücktritt von Friedrich Merz. Dessen Erklärung am Wahlabend habe ihn sprachlos zurückgelassen, sagte Chaya bei Welt TV. Die Trigger FM-Meldungen. 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
2: das Ganze nicht schaffst und du gehst unter, dann nimmt dir das eventuell dein Finanzierer krumm, weil er Geld verloren hat. Aber alle anderen sagen, hey, well done, let's try it again.
1: Genau,
2: nice try. Das ist der große Unterschied. Ja, da gibt es auch keine staatliche Förderung wie jetzt hier, wo sich der KfW-Chef brüstet, wie geil das KfW-Businessmodell ist und wie viel Geld sie verdienen. Es ist eine staatliche Bank.
1: Ja.
2: Und die gibt an junge Menschen Geld, um sie abhängig zu machen. Und wenn es dann funktioniert, geht in der dritten Kapitalrunde, kommt eben der geneigte Amerikaner und sagt, also ihr habt jetzt Zuschüsse bekommen, um das Produkt zu entwickeln. Ja, ich nehme euch jetzt nach Amerika. Und die Deutschen schauen dann wieder oder die Europäer insgesamt. Die Franzosen sind ein bisschen gewiefter, aber die Deutschen, muss man ja auch sehen, was wir für Personal haben. Das sagen wir Woche für Woche. Aber es gab vor kurzem einen Post von dem Manuel Böminghaus, den ich sehr interessant fand. Und der hat Bezug genommen auf Deutschlands, wie schreibt der Spiegel, gefährlichster Mann ist Siegmund, dümmster Ökonom ist Fratscher, ja, der nämlich behauptet, dass ja der Staatskonsum praktisch die Lösung ist.
1: Ja gut, aber entschuldige, wer Marcel Fratscher noch ernst nimmt, der hat die Kontrolle über sein Leben völlig verloren. Der kann auch Trainingsanzug tragen tagsüber.
2: Aber jetzt kommt das DIW, sein eigenes Institut, hat daraufhin ein Papier rausgegeben, das zeigt, ein Euro Staatskonsum bringt ein Euro Bruttoinlandsprodukt. Aber eine Euro Steuersenkung bringt innerhalb von 2 Jahren 1,80 Euro an Bruttoinlandsprodukt. Also das DIW selbst zeigt, dass der Chef eigentlich, ich drück's mal vorsichtig aus, wieder mal auf dem falschen Dampfer ist. Er ist bösartig und er ist Vogue. Was willst du von dem? Schau ihn dir an, ja, und schau Habe Kerkeling an. Der hat auch das Zeug zum Bundespräsidenten.
1: Moment, also, neue Verschwörungstheorie. Wenn ich mir Marcel Fratscher und Habe Kerkeling anschaue, dann frage ich mich, waren die je zusammen in einem Raum? Also könnte natürlich Habe Kerkeling mit viel Manipulation ihn sich vielleicht runterhungern zum kleineren Gallertberg Fratscher und vielleicht ihn dann darstellen. Fragen über Fragen, die wir nicht beantwortet bekommen. Lass uns bei den Zahlen bleiben. Und bei Fakten, die wir sehen, finanziell weltweit, dass die Amerikaner so wahnsinnig Vertrauen haben, hast du gerade schon erwähnt, liegt an der Rallye, die die die Tech-Aktien dort machen, AI und die da dranhängenden. Meta ist da ein Wert von, lustigerweise, während wir bei der Meta-Aktien kaufen, ja auch bei Blockzocker, schmeißt Facebook mich endgültig raus auf seinem, also Metas Facebook-Marke, hat den Paul Brandenburg-Site geblockt wegen Hate Speech und aller, you name it. Also alles, was man machen kann gegen Meta, Dinge. Das war jetzt der Grund genug, dass sie mich komplett öffentlich platt machten, weil halt wahrscheinlich Zwangslöschen auf der Seite. Nein, ich verkaufe die Aktien trotzdem weiter nicht, beziehungsweise habe kein Problem damit, dass wir sie haben im Portfolio. Das ist eben Doppeldenk, beziehungsweise das ist wirtschaftlicher Pragmatismus versus publizistischer und sonstiger Bekämpfung eben dessen, was Meta dort treibt. Meta war der härteste Zensurkonzern während Corona. Sie haben gelogen und gefälscht zugunsten von Joe Biden, dass die Schwarte kracht. Komischerweise ist Mark Zuckerberg nicht im Gefängnis, auch unter Donald Trump nicht. Also auch Donald Trump ist da Pragmatiker und wird den mutmaßlich von der CIA ja gestarteten Konzern Facebook nicht weiter ansägen, weil mutmaßlich er selbst und auch seine Administration davon profitiert in vielfacher Hinsicht. Und so wird es wohl auch sein mit den neuen Konzernen, die da jetzt anstehen. Anthropic, die müssen wir insbesondere besprechen, denn die stehen vor einem 2 Billionen IPO, wenn es so ausgeht. Also 2 Trillion Börsengang, wenn denn alles so kommt. Das zumindest sagt der in Europa verbotene Prediction Market Anbieter Polymarket, wenn ich es richtig sehe. Also auch da wieder, wird in der Nachricht bricht sich gleich nochmal über Polymarket der Wahnsinn des EU-Sozialismus und dieses Terrorstaates versus der entfesselten Zockerei, die jenseits des Atlantiks läuft.
2: Genau, also Polymarket war vor wenigen Tagen noch so. Die Frage, die sich da stellt, ist, wer ist der größte IPO jemals? Und wir wissen ja, dass SpaceX bei 1,75 Billionen Dollar kam. Und da war die Chance, dass Anthropic das überholt, vor wenigen Tagen bei 5%. Das ist jetzt innerhalb kürzester Zeit auf 44% gestiegen. Und das sollte uns schon zu denken geben, weil das in Prediction Markets eben auch ein Paradies für Insider ist, die mal irgendwo irgendwelche Spreadsheets gesehen haben. Und von daher will ich das nicht ausschließen, dass Anthropic an einem 2 Billionen IPO, einem Börsengang arbeitet. Ich selbst wäre da Verkäufer, auch wenn Anthropic innerhalb von, jetzt lass mich überlegen, was ich da gesehen habe, von Mai 25 haben sie 1 Milliarde im Monat verdient und mittlerweile sind sie bei 75
1: Milliarden. Wundert mich nicht, wenn ich überlege, wie viel Geld ich denen immer überweise.
2: Genau. Also es explodiert, die Gebühren dafür explodieren auch. Die Frage ist, können sie das durchhalten? Die Frage, die sich auch immer stellt, ist, wie machen das die Chinesen? Mit welchen Modellen kommen die auf den Markt? Mhm. Aber nichtsdestotrotz, es ist eben Anthropic und die haben sich innerhalb von 5 Jahren aus einem Team, das bei OpenAI ausgeschieden ist und das nicht so mittragen wollte, wie das Sam Altman machen wollte, so entwickelt, dass selbst Elon Musk den Hut zieht und sagt, wow, auf der Ebene, da habt ihr wirklich was geleistet. Ist das jetzt 2 Billionen wert? Also bei SpaceX ist es ja so, dass man diese Karotte Datencenter im All und Preis pro Kilo, was man dafür in den Orbit schießen muss, sinkt immer weiter durch die SpaceX-Raketen. Das ist bei Anthropic nicht, aber man sieht, wie der Markt und damit auch professionelle Investoren, die schon Teil schon drin sind, aber das Ding auch bewerten, da fragt natürlich Anthropic bei großen Kapitalsammelstellen nach, wie seht ihr das? Und die eben davon ausgehen, dass wir Richtung 2 Billionen gehen. Und das heißt, in einer normalen Welt ist das wirklich viel größer als SpaceX. Oder sehen die schon etwas, dass die Kaufkraft des Fiat-Geldes, des US-Dollars und anderen Fiat-Währungen eben so massiv fallen wird? Es könnte zurückkommen auf das Announcement von Scott Bessent, der manchmal auch interpretiert wird, dass es ja ein neues Finanzsystem geben wird. Und das heißt, im Moment probieren sie es über die Stablecoins. Da gab es gestern und vorgestern nochmal bis zu 500 Milliarden Tickets, die neue Stablecoins gedruckt wurden sozusagen oder erschaffen wurden über Circle. 500 Millionen jeweils. Und das bedeutet eben, dass man in den letzten Winkel der Welt vordringen will, damit Leute in, ich nenne jetzt mal Myanmar, Indien, wo auch immer, Vietnam, sich sozusagen auch Dollars auf die Wallet laden können und lieber in Dollars sitzen als in ihrer heimatlichen Währung. Und wenn du da jemand aus dem Libanon oder aus der Türkei fragst, die wären froh gewesen, sie hätten in den letzten 3-4 Jahren einfach nur auf Dollar-Stablecoins gesessen, statt auf inländischer Währung, weil dort eben die Inflation und alles, was dazu beiträgt, die Kaufkraft zu vermindern, massivst war. Also da reden wir über 30%, 40%, 50%, 60% Abwertung. Und von daher ist das natürlich etwas, was jemand wie Scott Bessent aussucht und sagt, da können wir rein. Und man bietet gleichzeitig Anthropic an, als sozusagen die Lösung, komm und investier doch in AI in den USA. Nimm unter Umständen auch deine Stablecoins, nämlich USDC, weil wir zum Beispiel im BlockTocker ja auch Micron und solche Sachen gekauft haben. Das heißt, die Tokenisierung der Welt, jeder Aktie, schreitet unaufhörlich voran, kommen wir sicher noch gleich in den Krypto-News dazu. Aber auch die Nasdaq wird jetzt eine ganze Vielzahl von großen Aktien 23 Stunden am Tag handeln, 5 Tage die Woche. Und du siehst, diese großen Börsen werden gezwungen, sich Richtung Krypto zu verschieben und zu öffnen. Und das ist natürlich etwas, wo die USA wieder führend sein muss. Donald Trump hat gerade erwähnt, dass dieser Clarity Act für Krypto jetzt unbedingt durchgehen soll. Hyperliquid ist so etwas wie diese Perp Trading wie Prediction Markets, also wo ein sehr großer Markt geschaffen wurde jetzt für Perps. Da ist er drauf und dran und drückt die CFTC, also die Regulierungsbehörde, dass sie die Genehmigung erteilt. Darauf ist Hyperliquid mal um schlanke 20% nach oben gegangen. Und so sehen wir eben, dass es weitergeht. Donald Trump sagt auch ganz deutlich, die USA möchte Krypto oder und gerade Bitcoin in großen Mengen kaufen, da hilft es natürlich, dass Don Junior vor ein, zwei Wochen nochmal etwas Krypto nachgekauft hat.
1: Das ist ein Zufall.
2: Also es ist wie immer talking my book, es ist der Zufall. Eine kleine Berichtigung habe ich noch für unseren Blockzocker, weil wir haben unsere Meta-Aktien verkauft, Paul,
1: wenn du dich erinnerst. Stimmt, ja,
2: richtig. Wir sind mit dem 7-fachen Hebel in Bitcoin gegangen.
1: Gut, wir haben es richtig, wir haben es mitgenommen, den Gewinn, den wir da hatten, aber jetzt nicht aus ideologischen Gründen, weil Meta weg muss oder sowas, sondern weil du einfach sagtest, die Zeit ist gut, wir würden es jederzeit auch wieder kaufen.
2: Wir wollten vor der Kurve sein.
1: Verzeihung, also insofern würde ich ja sagen, habe ich keine moralischen Probleme mit, würde ich jederzeit auch wieder kaufen, also meine Botschaft bleibt, auch wenn wir sie in diesem Fall tatsächlich verkauft haben, Verzeihung, ja. Es ist der Tag der Verwirrung, vielleicht ist dein Jetlag zwischen Australien und Mittelmeer irgendwie auf mich übergesprungen, oder aber es ist die Tatsache, dass ich parallel, während wir über Entropic reden, 5 Cloud-Instanzen laufen habe, die Dinge regeln, damit auch die Konferenz, damit unser Freihafen funktioniert und andere Dinge. Ist schon irre, dass man, also man hat natürlich auch einen verzerrten Blick auf diese Vorgänge, wenn man selbst da so mit drin hängt, sei es, indem man Bitcoin hält oder eben selbst bei AI da mit dabei ist und sieht und erahnen kann, welche Geldsummen da rein bewegt werden. Da muss man natürlich auch immer aufpassen, dass man eben nicht zu sehr von seinem Book verliebt ist oder wie du immer sagst, in die eigenen Werte verliebt ist oder aus dem eigenen Erleben auf andere schließt, denn das bisschen, was so in der eigenen Welt vorkommt, ist ja nicht statistisch signifikant für das, was auch andere tun. Und wenn man doch das Gefühl hat, das ist so, dann neigt man natürlich zur brutalen Überbewertung von solchen Sachen. Deswegen ist es dann besonders schwierig, da den Abstand drauf zu kriegen. Damit wir das bei Krypto hinkriegen, wisst ihr, haben wir Mike the Pirate an Bord, der schon seit langem sehr genau hinschaut in Sachen Krypto und auch für uns diese Woche natürlich die Nachrichten hat, die wir mal vorziehen, bevor wir dann über den aktuellen Gesamtmarkt mit Bitcoin und Co. reden, der ja, so viel sei schon jetzt angerissen, deutlich steigt und gewisse Freudenzuckungen auch in Mikes Gesicht gezaubert hat. Aber vor diesen Zuckungen kommen die Nachrichten, die Krypto-News mit Mike the Pirate.
4: Ja, lieber Paul, der Krypto-Marktüberblick ist die Woche sehr positiv, sehr freundlich und man kommt überhaupt nicht hinterher, die Zahlen auf dem aktuellen Stand zu halten. Am Mittwoch hat der Markt stark zugelegt, getrieben unter anderem durch Short-Liquidationen, positive Impulse aus Washington. Es gab Gespräche im Weißen Haus mit den Leadern großer Börsen gemeinsam mit Trump und den Aufsichtsbehörden und eine Risk-on-Rotation. Die Stimmung hat sich deutlich aufgehellt. Fear and Greed Index liegt bei 62 Punkten. Die Gesamtkapitalisierung des Kryptomarktes bewegt sich um 2,4 Billionen US-Dollar. Ein Plus von rund 9% innerhalb von 24 Stunden war das. Bitcoin, die größte Kryptowährung, notiert derzeit bei etwa 71.500 US-Dollar. Hat die Marke von 65.000 US-Dollar klar hinter sich gelassen. In der Woche liegt das Plus bei ca. 12%. In der Vorwoche lag er noch um 62.000 bis 64.000 US-Dollar, also ein Riesensprung. Ethereum notiert bei 2.260 US-Dollar. Gesundheit. Entschuldigung, und legt noch stärker zu. Plus rund 20% auf Wochenbasis. Das hat sich damit klar über die 1.900 und 2.000 Dollar Marke geschoben. Solana läuft bei ungefähr 87 Dollar und gehört ebenfalls zu den Gewinnern mit einem Plus von rund 13% der Woche. Die wichtigsten Schlagzeilen der letzten Woche, die dazu beigetragen haben, das war der Short Squeeze. Viele Trader, die auf fallende Kurse gesetzt hatten, mussten ihre Positionen schließen und haben den Preis dadurch extra nach oben getrieben. Eine Horde Bären, die gleichzeitig durch ein Nadelöhr wollten. Starke Käufe in den US-Bitcoin-ETFs, an einem Tag fast 300 Millionen Dollar Zufluss. Und die Angst hat spürbar nachgelassen. Dazu kam auch das Treffen von Präsident Trump mit Kryptovertretern und die Fed-Protokolle. Das hat die Kurse in allem getrieben. Zum Ausblick kommen wir nach den News gemeinsam mit Hermann. Hermann hat es auch gerade eben schon erwähnt, die sogenannten tokenisierten Werte werden immer beliebter. Tokenisiertes Gold, digitale Anteile an echtem Gold, die man wie normale Kryptowährung kaufen und verkaufen kann, sind kräftig gewachsen. Aktuell liegt Tether Gold mit 2,6 Milliarden vorne vor Paxos Gold mit 1,9 Milliarden, 4,5 Milliarden insgesamt an Gold werden auf der Blockchain gehandelt. Schauen wir weiter zum Kryptounternehmen Tether, dem Herausgeber des Stablecoins USDT. Erstmals in seiner Geschichte hat Tether eine vollständige Wirtschaftsprüfung bestanden. Die große Prüffirma KPMG hat die Zahlen für das Jahr 2025 geprüft und ein uneingeschränktes Testat gegeben, das beste mögliche Ergebnis. KPMG bestätigt, die Reserven übersteigen die Verbindlichkeiten um 6,8 Milliarden US-Dollar. Die Prüfer haben die gesamte Bilanz kontrolliert und behaupten sogar, jeden einzelnen Goldbarren persönlich gezählt zu haben. die digitale Währung USDT, für Europäer verboten durch MiCA. Die digitale Währung USDT, die von vielen hunderten Millionen Menschen genutzt wird, ist damit mit rund 184 Milliarden US-Dollar abgesichert. Tether spricht von der größten Prüfung aller Zeiten. Vor 4 Jahren hatte das Unternehmen noch 41 Millionen Dollar Strafe zahlen müssen, weil es damals unklare Angaben zu seinen Rücklagen gemacht hatte. Allerdings gibt es Kritiker, die das Konsortium, ein internationales Konsortium investigativer Journalisten, wirft Tether vor, trotz eines geschätzten Firmenwerts von 200 Milliarden Dollar extrem undurchsichtig zu sein. Wer das Unternehmen wirklich besitzt, wie die Macht verteilt ist, bleibt unklar. Die ganzen Entitäten, die einzelnen Unterunternehmen rotieren seit Jahren in Strukturen, die kaum einer nachvollziehen kann. Die Eigentümerstruktur wurde in die vollständig offengelegt. Es gab ungewöhnliche Anteilsverschiebungen und Tether hat seinen Sitz nach El Salvador verlegt. Ein Land mit besonders wenig Offenlegungspflichten. Die Prüfung der Reserven ist ein Fortschritt. Die Kritik an der intransparenten Firmenstruktur bleibt aber bestehen. Wir schauen weiter zu einer Untersuchung der Nachrichtenagentur Reuters, die Folgendes aufdeckt. Die Kryptobörse Binance hat russischen Behörden Transaktionsdaten eines IT-Spezialisten weitergegeben. Der Mann hatte über Kryptowährung rund 700 US-Dollar an ukrainische Spendenaktionen für das Militär überwiesen. Die Daten wurden benutzt, um ihn der Terrorismusfinanzierung zu beschuldigen. Der Mann besitzt eine bulgarische Aufenthaltsgenehmigung und sitzt derzeit in einem russischen Gefängnis. Binance hatte 2023 erklärt, sich vollständig aus Russland zurückgezogen zu haben. Trotzdem hat das Unternehmen auf Anfrage der russischen Ermittler die Informationen geliefert, darunter auch persönliche Daten wie auch die Passkopien. Anwälte für Kryptoregulation sagen, Binance könnte damit gegen die europäischen Datenschutzrechte verstoßen haben. Es geht um die Daten eines EU-Bürgers und die Weitergabe an russische Behörden erfolgte ohne eine richterliche Anordnung. Nur so am Rande, Binance lobbyiert gerade heftig, um eine MiCA-Lizenz zu bekommen. Mit solchen Dingen kann man nur sagen, toi, toi, toi. Wenn wir in der Abteilung Drecksbuden unterwegs sind, hallo Bitpanda. Im österreichischen die österreichische Finanzmarktaufsicht FIMA oder FMA hat dem Wiener Kryptounternehmen Bitpanda eine Strafe von 70.000 Euro auferlegt. Das ist die erste öffentlich bekannt gemachte Strafe unter den neuen europäischen MiCA-Regeln für Kryptowerte. Grund, Bitpanda hatte ein vorgeschriebenes White Paper, eine Pflichtinformation zu einem Kryptoprodukt, zu spät an die Behörde geschickt. Außerdem hat das Unternehmen Werbung dafür gemacht, bevor das White Paper öffentlich war. Und in der Werbung fehlten Pflichtangaben wie Kontaktdaten und der Hinweis, dass die Behörde das Dokument überhaupt nicht zur Prüfung hatte.

0: Infrastrukturdienste an. Zusätzlich hat Bitpanda mit der Vision Chain eine eigene Blockchain gestartet. Reguliert und regelkonform soll sie sein und sitzt auf den Cayman Island. Bitpanda hat in den vergangenen Jahren stark für klare und strenge Regeln und Österreich in der EU eingesetzt und war mit Gesprächen, Gesetzgebern und Behörden aktiv. Lobbyarbeit im Politikersprech genannt. Die neue Strafe zeigt jedoch, dass die Aufsichtsbehörde MiCA jetzt auch bei großen regulierten Anbietern konsequent durchsetzen möchte. Einige Kunden sind mit Bitpanda selbst aufgelegten Shitcoins nicht so ganz im Reinen. In Österreich hat sich vfpkg.at, der Verein für potenziell geschädigte Kryptoanleger, gegründet, um den Ablauf der Bitpanda-Token-Projekte Pantos, Best und Vision-Token zu untersuchen, sowie den Einsatz und der Verbleib im Zusammenhang mit den hauseigenen Bitpanda-Token stehenden Gelder nachvollziehen und mögliche Haftungsfragen gegenüber Bitpanda zu prüfen. Es wird eine Sammelklage angestrebt. Zum Schluss, Justin Sun, Gründer unter anderem von Tron, macht mal wieder Justin-Dinge. Er schickt von seiner Börse HTX winzige Centbeträge an USDT an viele Menschen, die vorher mit Coinbase, Binance oder Hyperliquid zu tun hatten. Damit will er absichtlich die AML-Mechanismen dieser Börsen auslösen. AML bedeutet Anti-Geldwäsche-Kontrollen. Weil HTX seit Ende Mai in der EU und Großbritannien unter Sanktionen steht, sperren Coinbase und Co. oft die Konten von Leuten, die Geld von HTX bekommen haben. Die Nutzer müssen dann erst beweisen, dass mit der Transaktion alles in Ordnung ist. Auch Binance will ab dem 23. August den Umgang mit HTX stark einschränken. Sun's Aktion nutzt die Sanktionen strategisch. Er setzt Coinbase, Binance und die EU-Behörden unter Druck. Entweder akzeptieren sie HTX wieder als normale Börse oder sie haben tausende verärgerter Kunden, deren Konten plötzlich blockiert sind. Manöver, wie man sie nur in der Kryptowelt kennt. Das waren die Krypto-News.
1: Ich danke dir für selbige und den kleinen Seitenhieb auf Bitpanda. Ich kenne da jemanden, der nicht ganz so glücklich sein wird darüber, aber vielleicht kommt er ja trotzdem auch nach Mallorca. Insgesamt, und das ist natürlich das Thema der Woche, kann man sagen, für alle, die da drin sind, und von dir stammt der Satz, Mike, wer jetzt nicht drin ist im Markt, der wird es wohl bitter bereuen. In der Rede ist natürlich von Krypto. Da hat sich einiges getan. Ist das eine grundsätzliche Wende? Wir haben ja im letzten Blockzocker auf dein Geheiß hin, lieber Hermann, auch Bitcoin, also Wrapped Bitcoin, gehebelt. Siebenfach, glaube ich, war das, mit ein paar hundert Dollar, und freuen uns über die Ergebnisse. Wieso zieht Bitcoin jetzt an? Lieber Hermann, wieso gerade jetzt? Wie weit geht's noch? Und Mike, traust du dem Frieden? Anschlussfrage dann danach an dich. Traust du dem Frieden so? Und ist das jetzt eine echte Trendwende oder sagst du dir vollkommen egal, ob Trend oder nicht, man nimmt jetzt mit, was man kriegen kann? Vielleicht Hermann zuerst.
2: Ja, also das ist schwer zu sagen, ob das jetzt die absolute Trendwende ist. Viele Leute, viele Analysten gehen davon aus, dass wir eigentlich bis Ende Oktober noch durchhalten sollten, bevor dann wirklich der Boden gefunden ist. Meine Motivation war, der Markt hat zigmal probiert, nach unten zu gehen und hat es nicht geschafft. Und wir haben natürlich auf einen Auslöser gewartet, der A, die ETFs wieder zum Vorschein bringt. Also dass Leute eben sagen, okay, hier liegt ein Wert, der Bitcoin, oder das Bitcoin wird natürlich schon immer wieder totgesagt. Die Frage ist ja, versteht man es wirklich unter dem Aspekt, dass es ein Schutz oder ein Wertaufbewahrungsspeicher für Geld ist? Also Bitcoin wurde eigentlich dafür geschaffen, dass es Geld werden sollte. Aus meiner Sicht, das ist es nicht mehr. Es ist eine Assetklasse und die ist eben in der Welt, in der Fiat-Geld einfach beliebig vermehrt werden kann, immer noch der Anker, der bei 21 Millionen maximal ausstehenden Bitcoin eines Tages eben eine gewisse Grenze setzt, die nicht unter gar keinen Umständen eben erweitert werden kann. Quantencomputer und alles, was dazugehört, sind Dinge, auf die werden die Bitcoin-Holder, die Großen, eingehen. Im Moment ist mir da noch zu wenig Diskussion, aber trotz allen Unkenrufen ist es natürlich so, dass man es geschafft hat, von 125.000 auf 59.000 das Ding nochmal runter zu hämmern. Und jetzt ist es aber aus den Glassnode, das ist ein Analysetool, was man auch über Web ganz einfach sehen kann, ist es so, dass die Anzahl der institutionellen Anleger bzw. der sogenannten großen Hände, also der Whales, Leute, die weit über 1000 Bitcoin haben, die ziehen sich gerade wieder voll mit dem Zeug. Das heißt, der 4- und

0: REIT-Index ist nicht mehr da, dass jeder Angst darüber hat. Die Privaten werden anfangen, bei wahrscheinlich 80.000, 85.000 wieder reinzukaufen. Ja, es ist Psychologie. Warum dreht das gerade jetzt? Der Auslöser war es, Gott bessern, diese Rückkauf von Staatsanleihen in Amerika. Natürlich die Staatsschuld. Also wenn man sieht, ich hatte vorgestern gepostet, Bitcoin hat einen Market Cap von 1,29 Billionen und die Zinszahlungen in diesem Jahr oder für das nächste Jahr sind 1,37 Billionen in den USA auf die Schulden. Also das heißt, der Bitcoin Market Cap war geringer und von daher ist das ein natürlicher Trend. Wir sehen jetzt, dass der Markt dann springt und wie Mike auch gesagt hat, wenn du dann nicht drin bist und das bezeichne ich ja immer als vor der Kurve sein, also wenn es in der Zeitung steht heute, ist es zu spät, du hast die ersten 12% de facto verpasst. Und das heißt, das Risiko wird eben darüber genommen, etwas früher zu sein, natürlich etwas risikoreicher, weil es kann dann unter Umständen dauern oder es kommt eben nicht. Und da helfen eben so Dinge wie Hebel, die nichts für Anfänger sind, aber im Rahmen unseres Blockzockers haben ja einige, die uns zuschauen und natürlich auch kommentieren, gesagt, wir sind noch nicht aggressiv genug. Das waren wir diese Woche. Es hat sich gelohnt und ich kann mich bei Scott Bessent nur bedanken. Er hat mein Upgrade auf Business Class gerade bezahlt.
1: Ja, hoffen wir, dass es so bleibt, beziehungsweise dass er das weiterhin bezahlt und das immer wieder nachreicht. Mike, wie sieht es bei dir aus? Du bist in den Technizitäten dann tiefer drin, während sich ja Hermann die größeren Linien anschaut. Bist du bestens vertraut mit dem, was auf der Arbeitsebene dann passiert? Die Stimmung war ja wahrscheinlich selten so gut wie jetzt gerade in Bitcoin. Wie lange glaubst du, hält das so an? Was ist so die kurzfristige Prognose für die kommenden Tage und Wochen?
2: Na, noch ist das Ganze ein bisschen vernebelt und man darf die Aufarbeitung von 2-3 Tagen abwarten, wenn die ganzen Analyse-Tools schauen, was da wirklich passiert ist. Also was man jetzt schon sagen kann, Arkham Intelligence ist unterwegs und hat das Ganze am Mittwoch ein Stück weit untersucht. 12% Kursexplosion in 15 Minuten sind natürlich alles andere als gewöhnlich. Und siehe da, große Marktteilnehmer, die man auch als Manipulatoren schon kennt, Binance, Coinbase, Wintermute, haben über 20.000 Bitcoin innerhalb von 15 Minuten im Markt gekauft. Natürlich sind das auch Marktteilnehmer, die wussten, wo das Kapital, die Trades abgesichert waren. Es wurden 1,2 Billionen an Trades zwangsliquidiert an diesem Mittwoch. Und da ja nichts mit nichts zu tun hat, kam das natürlich auch prompt raus in dem Moment, wo Trump die Pressekonferenz eröffnet hat mit seinen Kryptojüngern und seinen Aufsichtsbehörden und erklärt hat, die USA bekämpfen Krypto nicht und sind die besten Marktteilnehmer und die besten Gesetze kommen jetzt. Und siehe da, wenn man dann 2-3 Stunden später hinschaut, nachdem der Markt reagiert hat, stellt man dann fest auf der Analyseebene, die diese Kursexplosion in dieser konzentrierten Aktion in 15 Minuten ausgelöst haben, haben damit FOMO ausgelöst und haben oben schon längst wieder ihre Position verkauft, sind also schon in diesem kurzen Zeitfenster mit Gewinn rausgegangen. Ich denke mal, das wird jetzt noch 2-3 Tage dauern. Also Glaskugel ist noch ein bisschen neblig und dann werden wir sehen, ob dieses Kursniveau hält und ob davon eine neue Bewegung nach oben geht.
1: Ja, das ist fast schon eine Juristenantwort. Das kommt darauf an, man muss mal schauen, man weiß es nicht. Aber ja, ist natürlich auch die einzig ehrliche Antwort darauf, denn man weiß es ja tatsächlich nicht. Und wenn man nicht besagte Insider-Infos hat, dann wird es schwierig. Aber fassen wir mal zusammen. Das Geld ging weg irgendwann im ganz großen Stil aus Krypto und Co. Es ging zeitgleich ganz viel Geld in KI. Wir haben vielfach darauf hingewiesen, du hast vielfach darauf hingewiesen. Nun ist bei KI irgendwie ein bisschen eine Ernüchterung drin. Da wird in den Randwerten oder an den assoziierten Werten ist da viel, ist viel Interesse bei Chip-Herstellern und anderen, aber die große KI-Party ist vorbei und nun bewegt sich Geld wieder in Krypto. So viel wissen wir. Ne? Das ist alles ohne Kausalzusammenhangsimplikationen. Es ist, wie wir alle wissen, die Gleichzeitigkeit impliziert keine Begründungszusammenhängigkeit, aber es fällt schon auf, dass das alles so parallel passiert und es war ja, Hermann, auch deine Erwartung, dass die Welle wieder zurückschwappt oder dass, sagen wir, die große Investorenkarawane, die möglichst billig kaufen will, um es dann teuer wegzuschütten, ja irgendwann wieder zurückkommt, weil Bitcoin aus unserer Sicht und der Sicht vieler anderer eben gerade verdammt billig ist.
0: Ja, es gehört zu den harten Assets. Also Gold, Silber, Bitcoin sind eben harte Assets, harte Vermögenswerte. Was bedeutet das? Dass man, wenn man die Anzahl der Geldscheine, wenn man sich das bildlich vorstellt, verdoppelt, dass man trotzdem nicht Gold, Silber und Bitcoin über Nacht verdoppeln kann, ja, also von der angebotenen Menge. Gold hat, glaube ich, eine Inflation von 1,5-2% im Jahr, was eben über den Bergbau dann gefördert wird. Mhm. Und auch Gold hat reagiert. Von knapp 4.000 sind wir jetzt, glaube ich, wieder bei 4.500. Lass mich kurz gucken. Ja, also so um den Dreh 4.487. Und von daher, auch da ist die Flucht in Realwerte. Und ich schreibe ja öfter darüber und sage, sie werden die Zinsen senken, sie werden eine Flut von Geld losdrucken, die eben weiter das befeuert, was wir im Moment sehen, dass nämlich von harten Asset- oder Vermögenswerten Halter immer weiter profitieren, während die Menschen, die keine Assets haben, immer weiter ins Hintertreffen geraten. Das ist zwangsläufig so bei diesem System, wie wir es heute leben, weil wir nicht in der Lage sind, die Politik, die das ohne Zweifel befeuert, eben abzulösen beziehungsweise mal eine richtige Revolution durchzuführen. Das heißt, man kann sich dem nicht verschließen. Es gibt auch viele Leute, mit denen ich spreche, die sagen, ah, ich möchte keine Aktien in meiner Lebensversicherung haben. Da sage ich immer, auf welchem Planeten lebt ihr denn? Natürlich, ihr habt Aktien, ihr habt risikoreiche Bonds, ihr habt Finanzstrukturen, wo kein Mensch zum Schluss weiß, was liegt wirklich darin, weil die Versicherung mindestens 2 oder 3 oder 4% Garantiezins zahlen musste. Früher 4%, heute eher 1,5. Das heißt, auch diese Dinge müssen beachtet werden und Bitcoin hat sich jetzt angeboten, einfach weil der Markt nicht mehr nach unten gegangen ist. Das heißt, hier ist eine große Kaufneigung von großen Händen, die liegt da unten. Das war meine Motivation zu sagen, hier muss ich irgendetwas tun, der Markt will nicht mehr nach unten, dann probieren wir es erst nach oben. Ob jetzt, dass ich über 72.000 oder 71.000 einpendeln kann, für mich war das ganz wichtige Level 67.500, hatte ich auch im Blog Zocker gesagt, ich denke, dann geht es relativ schnell, weil das die Short-Term-Holder der letzten Jahre oder des letzten Jahres, die Bitcoin gekauft haben, da liegt ihre Gewinnschwelle. Und die erste Reaktion ist dann, wenn man weit unter Wasser war, jetzt bei 59 oder 60.000, dass man eben sagt, oh, sobald mein Einstand wieder erreicht ist, dann verkaufe ich es. Und das ist eben genau der Fehler, aber das ist eben die Börsenpsychologie und das ist das von Menschen, die eben nicht die Ruhe bewahren können, beziehungsweise aus falschen Motivationen in diesen Dingen sind, also schnell reich zu werden, extreme Risiken zu nehmen, auch mit Geld zu spekulieren, das sie nicht für mehrere Wochen und Monate entbehren können oder sogar unter Umständen verlieren können. Und da ist eben die Grundvoraussetzung, dass man auch die Geduld mitbringt. Und ich sage ja immer, ich bin relativ schlecht im Daytrading, aber mehr im Investieren. Hätte ich jetzt damit gerechnet, dass Bitcoin innerhalb von 2 Wochen diesen Sprung macht? Nein, natürlich nicht. Bin ich davon überzeugt, dass wir jetzt den ersten Zucker nach oben gemacht haben, vielleicht die halbe Kerze wieder nach unten gehen. Sprich, wir sind von 64 auf 72.000, das sind 8.000. Davon nimmst du die Hälfte, dann gehen wir also wieder Richtung 68. Da liegt auch wieder die 67.500, die ich gerade erwähnt habe. Das heißt, sollte es da abbröckeln, werde ich da etwas nachkaufen. Ja, also so hangelt man sich eben nach oben. Es gibt keine Garantie. Morgen kann wieder Donald sagen, dass er jetzt Bitcoin bis 100.000 hochkauft. Das weiß kein Mensch. Auf der anderen Seite kann auch wieder eine chinesische KI um die Ecke kommen, die sagt, wir können alle Seeds der Bitcoin-Hard-Wallets knacken.
1: Also Quantencomputer und so, ja.
0: Diese Emotion rein und raus wird weitergehen.
1: Also Reset, alles von vorne im Prinzip. Entschuldige, dass ich das so abfällig sage. Banal, same, alles wie immer. Jetzt schwappt's wieder zurück. Okay. Nur haben alle immer recht gehabt, die Bitcoin schon total geil fanden. Alle, die sagen, nee, das ist alles Betrug, die CIA hat's gebaut, der Quantencomputer kann's knacken, alles ist nichts wert. Die werden sich beleidigt wieder eine Weile in die Ecke stellen, werden nicht so laut reden, warten darauf, dass es wieder einsackt, was es wieder tun wird und dann geht der ganze Kram von vorne los. Im Grunde die immer gleiche Sau durchs immer gleiche Dorf, immer in neuen Runden. Die Kunst bleibt rechtzeitig auf die Sau zu setzen und rechtzeitig wieder auszusteigen, wenn die Sau nachlässt. Das haben wir in dem Fall in kleinem Bereich geschafft. Wir bleiben natürlich dran und schauen, ob wir euch dabei helfen können, es ähnlich schnell zu erkennen oder ähnlich rechtzeitig zu erkennen. Der direkteste Weg bleibt Blockzocker, unser Spiel, wo wir tatsächlich den Money Where Your Mouth Is machen, wo tatsächlich echtes Geld reinfließt, um zu testen, was was Hermann glaubt und was ich ihm abnehme. Da zocken wir mit unserem eigenen Geld, das natürlich letztlich aus dem Geld stammt, was ihr auch spendet für solche Podcasts wie diesen hier. Da könnt ihr es also live sehen oder auch selber irgendwie nachvollziehen und mitmachen, wenn ihr denn Lust habt. Wenn ihr euch weiter lieber auf die Informationen aus der Ferne stürzt und die Finanzmärkte aus sicherer Entfernung anschaut, dann seid ihr nächste Woche hier auch wieder richtig. Und in jedem Fall, erlaubt mir die Werbung, lege ich euch natürlich sehr herzlich auch den Freihafen 2026 ans Herz und das damit verbundene Netzwerk aus Privattreffen ja auch. Denn wer auf freihafen.live geht, der stellt ja auch fest, die früheren Geheimtreffen, die sind ja jetzt auch damit drin. Denn wir wollen natürlich mehr als ein gelegentliches, alljährliches Treffen irgendwo am Strand und kurzes Reden und Kennenlernen, sondern es soll natürlich eine Möglichkeit sein, jederzeit mit Eigeninitiative kostenlos, kostenfrei und maximal anonym einfach Menschen kennenzulernen, die in irgendeiner Weise dabei helfen, unabhängig zu werden, unabhängig zu bleiben und das eigene Leben zu verbessern, ohne dass es in erster Linie um Kohle geht. Ja, wenn euch all das gefällt, dann schaut doch rauf auf freihafen.live. Wenn euch das hier gefällt, dann hört nächste Woche wieder rein. Aber auf jeden Fall war's das mit Folge 92 des Nackten Geldes. Wenn ihr Fragen habt an Hermann, dann schreibt auf X an Banker-Hermann oder kommentiert unter das Video zu diesem Podcast auf theplattform.net. Wenn ihr mit Mike the Pirate ins Gespräch kommen wollt über Kryptos, Privacy und das, was auf Mallorca vielleicht so ansteht, dann könnt ihr das gerne tun im Community-Chat der Nackten Mark auf Telegram. 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Hört sehr gern morgen ab 6 Uhr auch wieder Nacktes Niveau, vor allem aber das Wichtigste überhaupt. Schaltet nächsten Freitag hier bei uns wieder ein und habt bis dahin einen wunderbaren Start ins Wochenende.
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6: Der 21. September ist Welt-Alzheimer-Tag und da werden wir wieder zugeballert mit Berichten und Schicksalen zum Thema. Berichte, die auch Angst machen werden. Und die Angst wird offiziell geschürt. Laut Alzheimer-Lobby-Organisationen sind bereits jetzt global mehr als 50 Millionen Menschen von Demenz befallen. 2050 sollen es weit mehr als 100 Millionen sein. Die meisten davon mit Alzheimer. Aber ist das wirklich so? Die meistzitierte Studie, nach der Alzheimer-Medikamente entwickelt wurden, flog vor 2 Jahren als banaler Betrug auf. Mein Gast ist überzeugt, an der Diagnose Alzheimer ist nichts sicher, außer den Milliardengewinnen der Pharmaindustrie. Warum jetzt auch gesunde vorbeugend Pillen schlucken sollen, jetzt den Punkt Preradovic. Hallo Cornelia Stolze, schön, dass Sie da sind.
7: Hallo, ich freue mich.
6: Ja, und ich stelle Sie kurz vor. Sie sind Diplombiologin und Wissenschaftsjournalistin. Seit Mitte der 90er Jahre schreiben Sie als Autorin und Redakteurin über Medizin und Psychologie sowie über die Tricks, mit denen sich Forscher, Ärzte und Pharmafirmen in unserem Gesundheitssystem selbst bedienen. Sie haben unter anderem für die Zeit, den Stern, die Süddeutsche Zeitung, Geo, Spiegel Online und die Financial Times Deutschland gearbeitet. Nach Abschluss Ihres Studiums waren Sie Pressereferentin am Max-Delbrück-Zentrum in Berlin-Buch sowie am Max-Planck-Institut für Biochemie in Martinsried. Für verschiedene Forschungsinstitute haben Sie populärwissenschaftliche Broschüren sowie Websites unter anderem zu den Themen Hirnforschung und Neurowissenschaften sowie Stammzellenforschung und Systembiologie realisiert. Und Sie beschäftigen sich seit mehr als 15 Jahren mit dem Thema Alzheimer und haben schon 2011 in Ihrem Buch Vergiss Alzheimer, die Wahrheit über eine Krankheit, die keine ist, dargelegt, wie problematisch die Diagnose Alzheimer ist und wie unter anderem Pfizer davon enorm profitiert. Und da schreiben Sie, Alzheimer ist keine Krankheit, sie ist ein Phantom, ein gezielt geschaffenes Konstrukt, mit dem sich Ängste schüren, Forschungsmittel mobilisieren, Karrieren beschleunigen, Gesunde zu Kranken erklären und riesige Märkte für Medikamente schaffen lassen. Dahinter steckt ein fundamentaler Schwindel, sagen sie. Das wird für viele Menschen überraschend kommen. Kann man Alzheimer denn nicht einwandfrei diagnostizieren?
7: Ja, genau das ist das Problem und man muss da immer sozusagen ganz genau unterscheiden zwischen den Worten Alzheimer und Demenz und oft wird es in einen Topf geworfen und dadurch entsteht viel Verwirrung. Natürlich gibt es Demenz, also den Zustand, dass Menschen so krank sind, dass sie, also wo das Gehirn so geschädigt ist, dass sie viele geistige, das nennt man kognitive Leistungen, nicht mehr erbringen können, wo sie stark eingeschränkt sind. Und das kann natürlich für die Betroffenen selbst, aber auch für die Angehörigen eine ganz, ganz schwere Belastung sein. Also natürlich, wie gesagt, gibt es Demenz, diesen Zustand gibt es und den habe ich nie in Frage gestellt. Alzheimer ist eine sozusagen ein Krankheitsbild, das definiert wurde und das angeblich die häufigste Ursache von Demenz sein soll. Das Problem ist allerdings, dass Theorie und Wirklichkeit gar nicht zusammenpassen. Das heißt, man behauptet, dass ganz viele Menschen an Alzheimer leiden und in Wirklichkeit lässt es sich nicht zuverlässig diagnostizieren. Es ist sogar so, dass die Theorie, nämlich dass bestimmte Proteinklumpen, sage ich mal so ein bisschen populärwissenschaftlich, dass die im Gehirn dafür verantwortlich sind, dass jemand an Alzheimer erkrankt, diese Theorie passt einfach überhaupt nicht mit wissenschaftlichen Befunden zusammen. Es ist aber so als Idee, als Theorie so intensiv vermarktet worden, dass sehr, sehr viele diese Theorie in die Welt getragen haben und immer wiederholen und wo darauf auch basierend dann Tests und Medikamente auf den Markt gebracht werden und wurden.
6: Mhm. Ja, ich habe ein bisschen nachgelesen und die Alzheimer-Forschung sagt ja, ne, im Gehirn von Alzheimer-Patienten verändern sich Proteine krankhaft. Sogenannte Tau-Fibrillen entstehen im Inneren von Nervenzellen, während sich Amyloid-Fibrillen als Plaques zwischen den Zellen ablagern. Wie kann man diese Eiweiß-Plaques denn überhaupt nachweisen? Die gelten ja im Grunde als typisch für Alzheimer.
7: Genau, also sagen wir mal, der Goldstandard, so nennt man das, ist eigentlich eine Untersuchung des Gehirngewebes, wo man dann, also bei Verstorbenen versteht sich, wo man dann mit Hilfe von kleinen Gewebestücken, die man ganz fein aufschneidet und unter dem Mikroskop betrachtet, bei bestimmten Menschen oder bei einigen Menschen sehen kann, dass es eben diese Ablagerungen gibt. Das kann man dann mit bestimmten biochemischen Tests sozusagen gucken, ist da Amyloid oder nicht, ist da Tau oder nicht. Und das ist sozusagen der einzig wirklich verlässliche Nachweis für das Vorhandensein von diesen Klumpen, von diesen Proteinklumpen. Das Problem und sagen wir auch der Ausgangspunkt meiner These ist, dass es viele Menschen gibt, die diese Ablagerungen haben, diese Klumpen haben. Das weiß man zum Beispiel durch die Nonnenstudie. Das ist eine große Studie, die schon in den 90er Jahren veröffentlicht wurde. Es gibt also viele Menschen, die haben diese Klumpen im Gehirn, auch im hohen Alter gehabt, waren aber keineswegs dement. Aha. Sprich, waren nicht krank. Und umgekehrt gibt es viele Menschen, die an Demenz leiden, die aber keine Proteinklumpen in dieser Form im Kopf haben.
6: Da sagen die Alzheimer-Forscher, ja, die sind zwar dement, aber die haben nicht Alzheimer.
7: Ja, genau. Also es ist so, dass natürlich, dass, wie gesagt, Demenz gibt es als Krankheit, als Zustand. Ja. Demenz ist sozusagen ein Zustand nur und dann gibt es verschiedene Ursachen dafür, wie zum Beispiel schwere Schlaganfälle, die sich sozusagen addiert haben und dann zu starken Beeinträchtigungen führen. Oder schwere Hirnverletzungen. Zum Beispiel gibt es eine sogenannte Boxerdemenz. Das sind Menschen, die sehr viele Schläge auf den Kopf abbekommen haben, massive Gehirnerschütterungen davon getragen haben. Und wenn auch das sozusagen über längere Zeit stattfindet, dann kann es zu Demenzsymptomen kommen. Und es gibt etliche andere Ursachen, auch noch Hirnblutungen und viele andere Ursachen, die muss man eben gründlich abklären. Und wenn man, das Interessante ist nämlich, wenn man sich all diese verschiedenen Fälle anguckt, dann bleibt eigentlich auch kaum noch Raum für eine Alzheimer-Diagnose. Das heißt, die meisten Fälle, auch die ich während meiner Recherchen irgendwie erfahren habe oder auch bei Vorträgen, Da findet man immer, okay, da war irgendeine schwerwiegende Erkrankung oder Hirnverletzung oder zum Beispiel auch massiver Alkohol- oder Drogenkonsum auf Dauer kann bleibende Schäden hinterlassen. Also Demenz ist ohnehin definiert als eine bleibende Schädigung des Gehirns, die nicht sozusagen umkehrbar ist. Zusätzlich oder neben dieser Demenz, die nicht umkehrbar ist, gibt es aber auch Zustände von geistiger Verwirrtheit, von Hirnleistungsstörungen, die vorübergehend oder die auch behebbar sind. Und auch das wird häufig alles in einen Topf geworfen, was natürlich fatal ist für die Betroffenen, weil sie dann ja auch gar nicht die Hilfe bekommen, die sie eigentlich bräuchten und die ihnen wirklich helfen würde, ja?
6: Aber wie kommen dann die Ärzte, nach was für Symptomen gehen die? Weil die haben ja nicht, die haben ja den lebenden Menschen vor sich und nicht den Obduzierten. Also die wissen gar nicht, ob der irgendwelche Plaques im Hirn hat. Wie kommen die dann zu dieser scheinbar sicheren Diagnose Alzheimer?
7: Ja, also ich habe auch da sehr häufig bemerkt, dass Ärzte sehr schnell bei, gerade bei älteren Menschen, die starke Beeinträchtigungen haben, verwirrt sind, nicht mehr im Alltag zurechtkommen, vergesslich sind, ihre Angehörigen nicht mehr erkennen, die kriegen einfach mal eben schnell diese Diagnose aufgeschrieben. Das heißt, oft wird da gar nicht gründlich untersucht und dazu kommt teilweise sogar noch ein monetärer Effekt, dass nämlich Krankenhäuser oder auch Ärzte mehr abrechnen können, wenn der Patient mehr Diagnosen hat. Und viele Ärzte werfen auch Demenz und Alzheimer in einen Topf oder sagen, das wird wohl Alzheimer sein, weil wir haben nichts anderes gefunden. Das heißt, da gibt es gar keinen zuverlässigen diagnostischen Test. Teilweise wurden über lange Zeit psychologische Tests gemacht, wenn jemand da schlecht abgeschnitten hat und das, sagen wir, über längere Zeit auch schon die Probleme bestanden, dann hieß es, ja, ja, das deutet ja alles darauf hin, dass es dann Alzheimer ist. Aber einen direkten Nachweis gibt es gar nicht. Was es neuerdings gibt, das sind, oder also es gibt zwei Dinge noch, die sozusagen eingesetzt werden, mit denen man vorgaukelt, dann eine sichere Diagnose zu haben. Das sind zum einen Nervenwasserproben, das heißt, aus dem Rückenmarkskanal wird mit einer ganz feinen Spritze etwas Nervenwasser entnommen. Und wenn man dann in diesem Nervenwasser Bruchstücke zum Beispiel von diesem Amyloidprotein oder Tau, von diesen beiden Substanzen, von denen es heißt, dass die Hirn im Hirn diese Klumpen machen, wenn man die findet, dann werten das manche Mediziner auch als Nachweis für Alzheimer.
6: Wenn diese Proteine auch bei Leuten nachgewiesen sind, die gar nicht dement waren, dann ist da doch gar kein fixer, fester Boden für diese Theorie.
7: Genau das ist es. Und das war das, was ich ehrlich gesagt beim Beginn meiner Recherchen nicht fassen konnte, dass dass trotz der massiven Widersprüche und Unstimmigkeiten in dieser ganzen Krankheitsbeschreibung, dass trotzdem ständig davon die Rede ist und ständig diese Diagnose auch gestellt wird. Aber tatsächlich ist es eigentlich wie ein Kartenhaus, das in sich zusammenfällt, wenn man es genauer anguckt.
6: Also und wenn jemand sagt, wenn der Arzt nicht mehr weiter weiß, ist es dann Alzheimer?
7: Ein bisschen so. Also ich habe es selber auch im weiteren Bekanntenkreis irgendwie mitbekommen, dass Menschen einfach mal diese Diagnose reingeschrieben bekommen. Zum Beispiel gab es eine Dame, die ich auch persönlich getroffen habe, die diese Diagnose verpasst bekommen hat. In Wirklichkeit hatte sie mit Epilepsie schwere Probleme und auch mit der Medikation, die sie dafür bekommen hat. Und dann war sie über mehrere Wochen und war sie eben nicht klar und hat sich komisch verhalten. Und die hatte diese Diagnose. Und daraufhin, das war ziemlich dramatisch, auch eine rechtliche Betreuung sozusagen verordnet bekommen von einer Dame, die dann ihre Wohnung aufgelöst hat, all ihr Guthaben verscherbelt hat. Und diese Patientin hat es aber geschafft, sich da wieder zu berappeln, kam raus, hat die Medikamente reduziert, wurde wieder klar im Hirn und hat dann kämpfen müssen, dass man vor Gericht anerkennt, dass sie nicht dement ist. Also diese Fälle gibt es immer mal wieder und nicht alle haben natürlich das Glück und die Kraft, da wieder rauszukommen aus dieser Schublade, in die sie einmal gesteckt wurden.
6: Ja, Wahnsinn. Aber da fragt man sich jetzt natürlich, warum gibt es dann diese extra Form der Demenz, dieses Alzheimer? Warum wird das so propagiert? Was steckt dahinter? Man könnte ja auch sagen, gut, wer dement ist, ist dement. Aber warum Alzheimer? Das man ja eigentlich nicht nach ihren Recherchen gar nicht nachweisen kann.
7: Genau. Also sehr gute Frage. Man kann es eigentlich ganz schlicht beantworten mit Geld. Es geht um Geld. Und zwar ging es ursprünglich so in den 70er, 80er Jahren erstmal darum, dass Forscher in den USA, denn diese Bewegung, man kann das zurückverfolgen, da bin ich bei meinen Recherchen darauf gestoßen, dass in den 70er, 80er Jahren einige Hirnforscher sehr geschickt darin waren, Geld für ihre Forschung sozusagen locker zu machen. Also in den USA sind das teilweise private Geldgeber oder halt irgendwelche Stiftungen oder eben auch Steuergeld, das dafür dann mobilisiert wurde. Und die sind im Prinzip auf die Idee gekommen, ja, wir können nicht einfach nur von Altersschwachsinn oder so sprechen, so wie das früher benannt wurde, oder von Senilität, sondern wir müssen sozusagen eine konkrete Krankheit haben, für die wir versprechen, dass wir eine Heilung entwickeln werden. Und das war sozusagen das Thema Alzheimer. Das haben sie für sich selber so gefunden und haben gedacht, okay, schönes Modell. Da machen wir jetzt mal eine schöne Geschichte draus. Ja, ich sage das jetzt so ein bisschen salopp, aber im Prinzip wurde eine Krankheit sozusagen hochgejatzt mit viel PR, mit viel Geld, mit viel Power, um dann zunächst mal Forschungsgelder zu bekommen. Aber natürlich hat die Pharmaindustrie auch erkannt, das ist ja ein riesiger Markt. Und selbst wenn wir kein Medikament entwickeln, das etwas hilft, allein die Hoffnung, die wir dafür damit verkaufen können, ist für uns wirklich Milliarden wert. Und tatsächlich wurden auch Medikamente auf den Markt gebracht gegen Alzheimer. Die werden zum Teil immer noch verordnet. Im Prinzip ist vollkommen klar, dass sie nichts bringen, dass sie im Gegenteil sogar Nebenwirkungen hervorrufen und den Zustand der Betroffenen noch schlechter machen. Aber sie haben Unternehmen wie zum Beispiel Pfizer, das war der Marktführer, Milliardeneinnahmen gebracht über viele, viele Jahre.
6: Das heißt, diese Präparate bestärken dann die Symptome von Alzheimer zum Teil sogar?
7: Genau, also die Nebenwirkungen sind derart, dass die Betroffenen teilweise eben unruhig werden, halluzinieren, teilweise irgendwie merkwürdiges Verhalten an den Tag legen. Und das heißt, das ist wie eine self-fulfilling prophecy. Also sie bekommen die Diagnose Alzheimer, bekommen ein Mittel dagegen und die Nebenwirkungen erzeugen dann sozusagen die Symptome, die als typisch für Alzheimer gelten. Und viele enden dann tatsächlich im Heim und werden dann noch zusätzlich mit anderen Psychopharmaka ruhig gestellt. Ich weiß nicht, ob Sie das vielleicht mal selber erlebt haben, aber auch andere, also viele Menschen, wenn die mal in Altenheime gehen, die sehen, wie die Menschen teilweise apathisch in ihren Stühlen sitzen, weil man sie so runterdimmt. Und statt, dass man das verursachende Medikament absetzt, werden noch 2, 3 andere verordnet. Das ist ein Muster, das sich leider immer wieder findet.
6: Und womöglich haben diese Leute eigentlich ganz andere Krankheiten, die man behandeln könnte.
7: Genau.
6: Und würden dann gar nicht so dahin dämmern.
7: Ganz genau. Also wie gesagt, das beginnt damit, dass man die eigentliche Ursache nicht gründlich genug gesucht hat, nicht behoben hat und dann auch noch falsch behandelt hat. Und dann auch noch zusätzlich Medikamente verordnet, die eben das Problem noch größer machen. Und das hat auch ein bisschen, sagen wir, mit der Konstruktion des Gesundheitssystems zu tun, dass viele Ärzte, sagen wir mal, sich viel Zeit nehmen müssten, um auf Spurensuche zu gehen, zu gucken, was sind da für Vorerkrankungen, wie zum Beispiel Diabetes, wie leben die Menschen zu Hause, vielleicht nehmen sie viel zu wenig Flüssigkeit zu sich, ernähren sich falsch, haben vielleicht auch einen Mangel, eine Unterfunktion der Schilddrüse. Es gibt also eine ganze Palette von Ursachen, die dazu führen können, dass das Gehirn nicht mehr richtig funktioniert. Auch natürlich zum Beispiel kleine Schlaganfälle oder Hirnblutungen, die bei älteren Menschen auftreten können, die werden häufig nicht richtig erkannt, nicht richtig behandelt. Und dann entsteht oft eine Art Kettenreaktion. Also es beginnt mit einem körperlichen Problem und dann kommen die Menschen ins Krankenhaus, dann trägt noch die neue Umgebung dazu bei, dass sie verunsichert sind. sie sind selber schon nicht im guten Zustand und dann schaukelt sich das manchmal regelrecht hoch und im Krankenhaus bekommen sie dann zusätzlich auch noch häufig weitere Medikamente und die werden einfach weitergegeben, auch nach der Entlassung.
6: Ja, und ich habe bei Ihnen gelesen, dass es 50 weitere Erkrankungen gibt, rund 50, die ähnliche Symptome aufweisen wie die, die man Alzheimer zuschreibt. Also genau. Verwirrtheit, Verlust des Gedächtnisses, des Kurzzeitgedächtnisses und so, ne?
7: Ganz genau, ja. Also
6: und auf die wird dann gar nicht mehr getestet, ne?
7: Genau. Also da wird oft nicht mehr richtig geguckt, was da eigentlich los ist. Und wie gesagt, man will dann einfach schnell eine Diagnose haben und schnell den Patienten versorgt haben. Da wird ein Medikament aufgeschrieben gegen Demenz und dann ist der Fall erstmal erledigt. Und teilweise ist es so, dass dann die Angehörigen, die auch ja nicht sich zu helfen wissen, dann sagen, naja gut, dann ist es jetzt, ist schlimm, dass es so ist, aber jetzt haben wir wenigstens eine sichere Diagnose, ja, die überhaupt gar nicht sicher und gar nicht richtig ist. Aber wie will man das als Laie auch einschätzen können? Das ist sehr, sehr schwierig. Da muss man sich wirklich selber schlau machen.
6: Oder Ihr Buch lesen. Sehr interessant, muss ich sagen. Ja. Ich meine, es geht ja gar nicht nur um Leute, die irgendwelche Symptome haben, was ja ganz erschreckend ist. Es geht ja jetzt inzwischen auch um Leute, die eigentlich überhaupt keine Symptome haben, die kein Krankheitsbild haben, die gesund sind. Dieser aktuelle heiße Scheiß in der Alzheimer-Forschung sind ja Früherkennungstests. Was hat es mit denen auf sich?
7: Ja, also das ist eine ganz fatale Entwicklung, die auch einige führende Mediziner stark kritisiert haben. Aber die Meinungsführer in dem Bereich, die pushen diese Entwicklung ganz massiv. Also zum Beispiel gibt es eine Medizinergesellschaft, DGPPN heißt die, die das sehr forciert, dass man doch möglichst früh testen soll. Flankiert wird es teilweise dann auch durch Berichte in Zeitungen wie Die Zeit. Habe ich erst kürzlich im Juni einen Artikel gelesen, wo ich mir dachte, aha, interessant, die dann indirekt propagieren, dass man doch möglichst früh schon mal mit Hilfe, es gibt jetzt neue Tests, nämlich Bluttests, möglichst früh schon mal guckt, ob da vielleicht irgendwelche Anzeichen sind für eine beginnende Alzheimer-Krankheit. Also die Theorie dahinter ist, die Alzheimer-Krankheit beginnt schon 20 Jahre, bevor erste Symptome kommen. Und deswegen sei es doch sehr, sehr gut, das früh festzustellen, weil man da ja auch früh mit Medikamenten eingreifen kann. Der Haken ist aber zum einen, dass diese Tests, hatten wir ja vorhin schon, total fragwürdig sind. Denn egal, ob im Nervenwasser oder im Blut, wenn ich nach diesen Tau-Proteinen oder nach Amyloid gucke, ist die Aussagekraft einfach gar nicht da. Das heißt, da werden so und so viele Fehldiagnosen, Falschdiagnosen gestellt.
6: Ja, weil auch nicht demente Menschen diese Plaques und Eiweißbruchstücke im Hirn haben, wenn sie obduziert werden. Also die gar nicht dement waren.
7: Genau. Also da wird sozusagen, ist zu rechnen mit unglaublich vielen Fehlalarmen und die Idee dahinter ist von der Pharmaindustrie, aha, wir haben den Test, können wir möglichst früh schon irgendwie bei den Leuten irgendwie sagen, sie werden das bekommen. Die kriegen natürlich eine wahnsinnige Angst und denken sich, oh Gott, jetzt muss ich alles tun, um das zu verhindern. Und aha, ja, da gibt es ja jetzt zwei neue Medikamente, die angeblich gezielt gegen diese Amyloid-Plaques im Gehirn wirken und die Krankheit verlangsamen, ja. Diese Medikamente sind höchst problematisch. Unabhängige Forscher, die eben nicht verbandelt sind mit den Herstellern, die sagen, Finger weg davon. Die Mittel sollten eigentlich vom Markt genommen werden und die richten eigentlich nur Schaden an. Und der Schaden kann sein, zum Beispiel Hirnödeme und Hirnblutungen, die teilweise in den klinischen Studien zu Todesfällen geführt haben. Und das alles für einen Nutzen, der absolut fragwürdig ist, nämlich aus meiner Sicht nicht vorhanden ist. Also das Institut für Qualität und Wirtschaftlichkeit im Gesundheitswesen, IQWiG heißt es, hat gesagt, kein Zusatznutzen. Sollte man auf keinen Fall geben, weil wenn kein Nutzen, dann ist ja nur Schaden vorhanden. Aber die Präparate sind auf dem Markt und werden gepusht von führenden Medizinprofessor.
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8: 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Jetzt Meldungen aus der Trigger FM Redaktion. In einem DHL-Depot in Leitzen in Mecklenburg-Vorpommern ist ein Gefahrstoff entdeckt worden, bei dem es sich möglicherweise um Quecksilber handelt. Das Depot ist abgesperrt, die Arbeit ruht, ein Großeinsatz läuft. Ein Mitarbeiter klagte über Unwohlsein, was zur Evakuierung des Standorts führte. Vergangene Woche gab es einen ähnlichen Vorfall in Neustadt-Glewe, bei dem zwei Frauen durch Quecksilber vergiftet wurden. Im Podcast des stellvertretenden Bild-Chefredakteurs Paul Ronsheimer äußerte sich Christoph Werner, Leiter der Drogeriekette DM, kürzlich zur Boykottkampagne gegen angeblich rechte YouTube-Kanäle, die die linke NGO Campact Ende August gestartet hatte. Dabei zeigte er sich besorgt über die politische Stimmung und die fehlende Debattenkultur in Deutschland und wiederholte, dass er sich und sein Unternehmen nicht unter Druck setzen lasse. Ein US-Kampfjet vom Typ F-16 ist am Dienstag in der Nähe des Luftwaffenstützpunkts Spangdahlem in Rheinland-Pfalz abgestürzt. Der Pilot habe sich mit dem Schleudersitz retten können und werde medizinisch versorgt, teilte die US-Luftwaffe am Stützpunkt mit. Die Airbase Spangdahlem gilt neben Ramstein bei Kaiserslautern in der Pfalz als eine der wichtigsten Flugplätze für das US-Militär. Vor einigen Jahren gab es Abzugspläne unter dem damaligen wie heutigen US-Präsidenten Donald Trump, die die US-Regierung aber nicht umsetzte und 2021 auf Eis legte. Die Trigger FM-Meldungen. 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
7: Ein Zusatznutzen sollte man auf keinen Fall geben, weil wenn kein Nutzen, dann ist ja nur Schaden vorhanden. Aber die Präparate sind auf dem Markt und werden gepusht von führenden Medizinprofessoren. Es gibt da zum Beispiel einen, der ist schon ganz lange auf diesem Feld aktiv, Frank Jessen, der auch in dieser DGPPN ist und sagt, ja, also kann man früh feststellen, kann man früh was dagegen tun. Und der selber ist eben bezieht auch Honorare von den Herstellern genau dieser Medikamente.
6: Und die Institutionen, also die Zulassungsstellen, die machen das alles mit?
7: Ja, ganz schwierige Geschichte. Also in den USA zum Beispiel, da von dort geht eigentlich die Entwicklung maßgeblich aus. Da gibt es ja diese Federal Drug Agency, das FDA. Da konnte man in den letzten Jahren oder eigentlich ist es schon 10, 15 Jahre diese Entwicklung zu sehen, dass die sehr, sehr eng verbandelt sind mit Arzneimittelherstellern. Es ist auch so, dass die teilweise, also dass ein Teil des Budgets der FDA auch wirklich von den Pharmafirmen stammt. Und gerade auf dem Gebiet Alzheimer ist enorm viel Lobbyismus zu beobachten. Also vor einigen Jahren gab es da schon mal einen richtigen Aufruhr. Da war ein Vorläufer der jetzt modernen Medikamente gegen das Votum aller Experten der FDA doch trotzdem von der FDA zugelassen worden. Also es ist völlig absurd. Die haben extra ein Expertengremium, das das begutachten soll. Alle sagen nein und trotzdem hat die FDA es zunächst mal auf den Markt gebracht. Und dann gab es aber einen Riesenprotest und inzwischen hat der Hersteller, das ist Biogen, hat das Präparat vom Markt genommen.
6: Und in Europa bei der EMA ist das ja auch nicht viel anders, nicht? Auch die ist ja Pharma durchseucht?
7: Ja, genau. Also da, ich habe da auch kürzlich mal was veröffentlicht in dem Magazin Cicero. Das nennt man Drehtüreffekt. Das sind teilweise Leute aus den Pharmafirmen, die dann arbeiten in der EMA und natürlich gute Kontakte haben.
6: EMA Cook, das war doch die Chefin der EMA während der Corona-Zeit?
7: Genau, die auch selber.
6: Die kam direkt aus der Pharma.
7: Genau so. Und es ist dann teilweise eben auch so, dass wieder Mitarbeiter von der EMA, die ja dann viel sich befassen mit den Pharmafirmen, wechseln zurück in die Pharmaindustrie, wo, das kann ich jetzt nicht nachweisen, aber es doch manches danach riecht, dass man denen schon während ihrer Zeit bei der EMA sagt, na ja, wenn du uns da entgegenkommst, kriegst du vielleicht einen lukrativen Posten bei uns. Also zumindest liegt dieser Verdacht nahe und da ist eine ganz fatale Verquickung. Leider ist die EMA da auch häufig eben pharmahörig und lässt dann eben wie zum Beispiel diese neuen Medikamente, eines heißt Lecanemab, das andere ist Donanemab, lässt diese Mittel zu, obwohl der Nutzen sozusagen, also der ist nicht nachweisbar und obwohl schwere Nebenwirkungen belegt sind. Und das, obwohl Pharmafirmen ohnehin in den vergangenen Jahren extrem geschickt darin geworden sind, Studien so zu frisieren, dass die Ergebnisse sehr, sehr positiv sind. Ja?
6: Ich nehme mal an, nicht nur ich habe die ganze Zeit ein Déjà-vu, wenn ich Sie reden höre. Und es erinnert frappierend an das System Corona, oder? Haben Sie das auch?
7: Genau. Also ich bin ja auf dieses Alzheimer-Thema 2007 eigentlich zufällig gestoßen. Und ich habe durch ein Interview, das ist übrigens ganz interessant, mit einem Alzheimer-Forscher, der damals ein aufstrebender Star war, damals an der Universität München. Wir kamen dann drauf zu sprechen, und er sagt, was er in seiner Forschung macht. Ja, er entwickelt also Früherkennungstests für Alzheimer. Und ich habe dann festgestellt, dass er sehr eng verbandelt ist mit der Industrie und diese Früherkennungstests eigentlich total auf Sand gebaut waren. Weil wenn man einen Test entwickelt, muss man ja immer gucken, wie zuverlässig sagt er denn das voraus, was ich nachweisen will. Mhm. Und das wäre eigentlich die Pflicht gewesen, dann zu gucken, bei den sozusagen Getesteten, ob die später, nachdem sie verstorben sind, tatsächlich sozusagen diese scheinbar charakteristischen Ablagerungen im Gehirn hatten. Und er sagte, nee, das braucht's heute nicht mehr. Und daraufhin begann eigentlich meine Recherche, weil ich mir dachte, so entweder habe ich was überhaupt nicht mitbekommen oder das ist hier Schwindel auf höchstem Niveau. Und letzteres war der Fall. Also als ich angefangen habe, dann zu recherchieren, bin ich auf immer mehr haarsträubende Fakten gestoßen. Und das war eigentlich auch der Grund, warum ich dann überhaupt das Buch geschrieben habe. Und was da sozusagen an Mechanismen wirksam wurde, das habe ich dann, als Corona losging, sofort wiedererkannt. Also zum Beispiel dieser PCR-Test von Christian Drosten, wo mir klar war, wenn der massenhaft angewendet wird bei Gesunden, kommt es auch zu massenhaft falsch positiven Ergebnissen. Das heißt, dass Menschen, die völlig gesund sind, als krank erkannt werden, obwohl sie eben nicht krank sind. Und das ist einfach ein statistisches Phänomen, das auch vielen Medizinern gar nicht übrigens bewusst ist. Also wenn ich in einer großen, großen Gruppe von Gesunden einen Test anwende, da kann der zwar vermeintlich zuverlässig sein, aber ich habe trotzdem massenhaft falsche Krankheitsdiagnosen. Und dann natürlich, was mir auch ins Auge gestochen ist, Pfizer hat da eine maßgebliche Rolle gespielt. Pfizer war lange wirklich der Marktführer da in dem Bereich Alzheimer, hat auch die Forschung gepusht. Hoppla, wieder bei Corona mit BioNTech ist Pfizer wieder mit im Boot. Und Pfizer, ich glaube, die Kompetenz von Pfizer besteht darin, perfekt im Marketing zu sein, perfekt darin zu sein, wie man Studien so trimmt, dass sie positiv aussehen und massiv Einfluss auf Politik und Zulassungsbehörden zu nehmen.
6: Und womöglich sind sie auch in der Lage, Probleme zu schaffen, die sie dann hinterher lösen.
7: Ganz also genau.
6: Pfizer ist jetzt mit Milliarden, genau. 40 Milliarden, glaube ich, oder so noch in die Krebsforschung eingestiegen, also in die Krebsmedikamente. Ja. Aber apropos, gibt es eigentlich auch einen Zusammenhang, einen möglichen, ich habe davon schon mal gehört, zwischen der sogenannten Corona-Impfung und Demenz?
7: Also ich habe teilweise gelesen, dass die Corona-Impfung oder Spritze davor schützen solle, an Demenz zu erkranken. Also das halte ich für erfunden. Oder meinten Sie jetzt die Corona-Erkrankung, dass die
6: Demenz? Nee, ich rede von der Spritze, dass die, weil sie auch von Mini-Schlaganfällen, von Blutungen im Gehirn gesprochen haben.
7: Ja, das kann ich mir gut vorstellen. Ich kenne keine Studien, die das bisher irgendwie überprüft haben. Insofern kann ich da nichts Belastbares sagen. Mhm. Denkbar ist es durchaus, denn was ich ja vorhin auch schon erwähnt hatte, gerade eben kleine Schlaganfälle oder auch größere Schlaganfälle sind eben, also man muss sich das ja so vorstellen, dass dann Gehirngewebe kaputt geht. Mhm. Teilweise kann man natürlich auch nach einem Schlaganfall sich wieder erholen. Das kommt sehr darauf an, wo der Schlaganfall im Kopf war und auch wie die Reha im Anschluss war. Also ich habe es bei einer meiner Großmütter gesehen, die mit, weiß nicht, Mitte 70 einen Schlaganfall, wirklich starken Schlaganfall hatte und kaum mehr reden konnte, gar nicht mehr sich bewegen konnte und die sich zum Glück super wieder erholt hat. Mhm. Aber das ist halt nicht jeder bekommt die Zuwendung, dass er sich wieder so gut erholen kann und je nachdem auch welcher Bereich im Gehirn verletzt wurde oder wie viel verletzt wurde, erholen sich die einen eben besser oder nicht. Natürlich. Aber man rein statistisch ist es so, dass ein Prozentsatz von ungefähr 40% von Schlaganfallpatienten auch eine Demenz irgendwann später entwickeln. Also teilweise sind es auch kleine Schlaganfälle, die man nicht so sieht durch die klassische Halbseitenlähmung, sondern einfach kleinere beeinträchtigen, wo man sagt, ah ja, da ging es der Oma neulich nicht so gut, aber jetzt seit 3 Wochen langsam erholt sie sich wieder, war wahrscheinlich ein Infekt oder war, weiß der Kuckuck was. Und die können sich auch über die Zeit dann anhäufen. Dann die Summe macht es dann auch.
6: Ja, und im Zweifel haben die dann alle Alzheimer. Also die Propaganda und auch die Angstmache läuft auf großen Touren. Ne? 21. Genau. September, Welt-Alzheimer-Tag. Ich hatte es in der Anmoderation schon erwähnt, da werden wir wieder zugeballert, ne? Mit Berichten und Schicksalen. Das sind so Angstmachsgeschichten. Und es gibt ja sogar in Sachen Propaganda auch sogar einen Hollywood-Film, ne? Mit Julianne Moore zum Thema, oder?
7: Ganz genau. Also ich habe mir diesen Film, ich glaube, das war 2017.
6: Wie heißt der? Still Alice?
7: Still Alice. Ja. Und also immer noch Alice sozusagen war die Botschaft. Und dieses Still Alice-Motto wurde auch dann später bei Tagungen und in der PR verwendet. Also es gab auch eine ganz enge Verknüpfung zwischen einer Organisation, die auch dieses Alzheimer Narrativ sozusagen seit ewigen Zeiten in die Welt trägt. Die Alzheimer's Association in den USA, die hat auch mitgewirkt bei diesem Film im Hintergrund. Und diesen Film fand ich aus mehreren Gründen höchst problematisch, weil also zum einen ging es darum, Angst zu machen, so von wegen, es kann jeden treffen und es kann jemand auch in jungen Jahren treffen. Denn die Hauptrolle, die von Julianne Moore eben verkörpert wurde, war eine Frau, eine Wissenschaftlerin, die dann mit, ich glaube, so um die 50 in etwa so bei sich bemerkt, dass sie kognitive Einschränkungen hat, leichte. Und in dem Film wird es suggeriert, als könnte man sozusagen dieses frühe Stadium der vermeintlichen Alzheimer-Krankheit bei ihr feststellen und würde das sozusagen anhand von bildgebenden Verfahren nachweisen. Wie gesagt, das kann man bis heute nicht. Mit bildgebenden Verfahren kann man es nicht. Und es ist rein von dem ganzen Konstrukt her nicht möglich, weil was will man denn nachweisen? Diese Plaques sind ja nicht aussagekräftig.
6: Richtig. Und wurde nicht auch ein Medikament erwähnt?
7: Genau. Und da, spätestens da ist mir schier der Kragen geplatzt. Weil es wurde dann natürlich gesagt, ja, ist ja schlimm und die Krankheit so richtig heilen lässt sie sich noch nicht. Aber es gibt ja ein Mittel, das man geben kann, dass das das Fortschreiten dieser Krankheit bremst. Das wurde übrigens immer wieder auch in Werbebroschüren von Pfizer so dargestellt, als würde es die Einweisung in ein Heim um bis zu zwei Jahre verzögern. Alles erfunden. Und in diesem Film, und das ist ein eindeutiger Fall von Schleichwerbung, wurde sogar der Name des Präparats genannt, also Aricept. Der Wirkstoff ist Donepezil und dieses Aricept ist von Pfizer. Und das ist eben dieser Blockbuster, also dieser Goldesel von Pfizer, der diesem Unternehmen über Jahre, Jahrzehnte wirklich Milliardeneinnahmen beschert hat. Und was bitteschön hat der Name eines Medikaments in einem Hollywood-Film zu suchen, wenn nicht PR? Und Hollywood, das kann man auch an anderen Ebenen feststellen, ist offenbar sehr eng verbandelt, auch mit der Pharmaindustrie und mit der Politik. Also diese
6: und
7: Filme
6: und mit
7: Filme,
6: dem Militär und überhaupt mit allen, die Geld geben.
7: Ja, genau.
6: Das würde ich auch sagen. Wir erinnern uns ja noch alle an diesen ganz bekannten Fall von Gunter Sachs, ne? Der bekannte Millionär. Der hat sich ja vor Jahren aus Angst, dass er Alzheimer hat, erschossen.
7: Genau.
6: Und da haben ja Freunde gesagt, also der war geistig völlig fit, aber er sei depressiv gewesen. Wie ist denn der Zusammenhang zwischen Depression und Alzheimer-Diagnose? Ist ja auch ganz interessant, weil ja Depression auch ein sehr weit verbreitetes Krankheitsbild
7: ist. Ganz genau. Und wiederum Depression ist teilweise auch mit Angst verknüpft, mit Angsterscheinung oder sagen wir mit Angst, die einen lähmen kann. Also Depression kann so starke Form annehmen, dass ein Mensch nicht mehr in der Lage ist, klar zu denken, sinnvoll zu handeln. Teilweise ist es sogar mit Sprechen schwierig. Das heißt, Depression kann einen wirklich in schweren Fällen regelrecht lähmen. Und wenn man dann, und so wie es lange gemacht wurde, eben zum Beispiel irgendwelche psychologischen Tests macht, wo man jetzt auch noch unter Stress kommt, weil, oh Gott, jetzt könnte ja dabei rauskommen, dass jetzt besiegelt ist, dass ich demenzkrank bin und jetzt soll ich mir 5 Wörter merken, oh Gott, was waren denn diese 5 Wörter? Dann kann das ganz schnell sein, dass man sozusagen diesen Stempel bekommt.
6: Und dann nehmen die noch oftmals Antidepressiva?
7: Ganz genau. Und diese Antidepressiva können wiederum auch als Nebenwirkungen nämlich dazu führen, dass bestimmte geistige Fähigkeiten auch gedämpft, eingeschränkt sind, dass man auch komische Verhaltensweisen entwickelt, wie Unruhe oder Aggressionen oder Antidepressiva können ja sogar dazu führen, dass man einen Selbstmord begeht. Also die sozusagen einen darin nochmal Rückenwind geben, um einen Selbstmord wirklich auszuüben, ja. Aber eben, sie können eben gerade auch noch vortäuschen, dass das Gehirn nicht mehr in Ordnung ist. Und das ist natürlich fatal, wenn derjenige dann sozusagen auch noch die Diagnose Demenz bekommt. Ich meine, dann ist ja sozusagen gar keine Hoffnung mehr.
6: Ja, und dann kriegt er noch die Alzheimer-Präparate, die das zum Teil noch verstärken. Es ist wirklich, das ist ein Todeskreislauf im Grunde. Ne?
7: Es ist wirklich ein Teufelskreis.
6: Es ist ein Teufelskreis. Und das gilt ja im Grunde generell für viele Medikamente. Ja? Sie beschreiben in Ihrem Buch den Fall eines 65-jährigen Architekten eigentlich als Beispiel, wie Medikamente erst richtig krank machen. Können Sie den ganz kurz schildern? Mich hat er sehr beeindruckt.
7: Ja, also das war ein 65-jähriger Mann, der aufgrund von Herzproblemen ins Krankenhaus gebracht wurde. Und im Krankenhaus hat sich sein Zustand immer weiter verschlechtert. Er hat noch weitere Medikamente bekommen. Dann hat man versucht, dann nochmal nach irgendwelchen Ursachen zu gucken. Aber letztlich ging es über Wochen und Monate, auch nach seiner Entlassung aus dem Krankenhaus, wirklich mit ihm bergab. Die waren bei verschiedenen Ärzten, alle haben nichts gefunden. Und bis dann irgendwann der Hausarzt sich gesagt hat, ich gucke mir den Fall jetzt nochmal genau an. Und ich weiß jetzt nicht mehr genau, wie viele Medikamente waren es, aber so um die 10 in etwa. Und auch alles Medikamente, von denen man weiß, dass sie sich auf die Hirnfunktion auswirken und eben Nebenwirkungen dort hervorrufen können. Und der Hausarzt hat dann geguckt, okay, was können wir jetzt mal von diesen ganzen Medikamenten streichen, ohne dass sofort irgendwas Schlimmes passiert? Und welche Medikamente, da muss man nämlich auch dabei drauf achten, muss man langsam reduzieren, damit nicht eine Art Entzugserscheinung nämlich auftritt. Denn auch das wird immer wieder geleugnet, zum Beispiel bei Antidepressiva, auch Antidepressiva, wenn man sie plötzlich absetzt, rufen Entzugserscheinungen hervor. Und so ist es auch bei Schlaf- und Beruhigungsmitteln, die übrigens auch massenhaft verschrieben werden und die Leute nicht ahnen, dass die fatal sein können. Auf jeden Fall hat dieser Hausarzt dann nach und nach diese Medikamente reduziert und der Patient, der davor schon sozusagen nur noch im Rollstuhl saß, hat sich nach und nach berappelt. Es ging ihm immer besser, bis er nachher wieder im Alltag eigentlich gut klarkam, während vorher seine Frau alles machen musste, anziehen, zur Toilette begleiten, füttern und so weiter. Sprich, wenn die Frau sich nicht gekümmert hätte, wenn der Hausarzt nicht gesagt hätte, so, jetzt probieren wir jetzt mal eine Reduktion der Medikamente, dann wäre der im Heim gelandet.
6: Und wahrscheinlich auch bald gestorben.
7: Auch das.
6: Ich möchte noch mal zur Alzheimer-Forschung kommen. Da ist ja vor 2 Jahren, 2024, ein großer Betrug aufgeflogen. Und zwar, das war, glaube ich, eine der meistzitierten Studien. Und darauf wurden ja sogar Alzheimer-Medikamente entwickelt. Und dann hat sich das rausgestellt, das war nichts als Fake.
7: Ja, es gibt sogar, es war nicht nur einer, es waren mehrere, die so in den

0: Studenten, später eben auch durchaus in universitären Anstellungen, haben besondere Ausbildung genossen, was für die Eltern eine große Entlastung war. Die Familien waren damals größer und dann hat dieses Kind einfach schon kein Geld mehr gekostet und konnte noch irgendetwas werden. Und das hat man nicht einfach gemacht, weil man wirklich tatsächlich die Gesellschaft weiterentwickeln wollte, sondern man hat eben wirklich damit treue Diener geschaffen einerseits, aber eben andererseits auch diesen Ablenkungseffekt. Das heißt, wer sich jetzt zum Beispiel mit römischer Geschichte, mit griechischer Antike, mit Theologie und irgendwelchen philosophischen Problemen beschäftigt, der kümmert sich nicht um die gesellschaftlichen Machtverhältnisse, um die konkrete Politik, um die Ungerechtigkeiten, die passieren. Das heißt, man hat damit die besten Leute aus dem Verkehr gezogen. Und das war die Absicht, dass diejenigen, die nicht wollten, dass sich an den Herrschaftsverhältnissen in der Gesellschaft etwas verändert haben, genau beabsichtigt hatten, die Gesellschaft so zu steuern, dass man die Intelligentesten als Diener auf seiner Seite hat und nicht als Zweifler. Und wer ausgeschert ist, der hatte sofort ein Problem. Das waren eben diejenigen, die man als Ketzer dann vor Gericht gestellt oder auch umgebracht hat. Und wer gezweifelt hat, der ist frühzeitig in dieser Ausbildung aufgefallen. Und das hat man dann gewusst, das sind diejenigen, die man auch später im Berufsleben nicht wird brauchen können. Und damit hatte man natürlich auch schon die wichtige Aufgabe, die jetzt heute die KI oder eben andere Überwachungstools erledigen sollen, die Gefährlichen in der Gesellschaft auszusondern, die vielleicht die Machtverhältnisse gefährden könnten.
1: Wir kommen ja am Schluss noch zum Bildungssystem und möglichen Auswegen. Die junge Generation, die größten Talente der jungen Generation werden ja auch gelockt mit einem Aufstiegsversprechen. Kann man auch heute wieder beobachten, ja. Wenn die großen Tech-Konzerne wie Palantir und so weiter an die Top-Universitäten gehen und sich dort die 1,0-Studenten raussuchen, die dann in Förderprogramme holen, denen sehr früh sechsstellige Jahresgehälter anbieten und auf diese Weise Menschen im Prinzip an sich binden, einfach über Wohlstand an sich binden, die auf einer anderen Position gefährlich werden können. Ich würde gerne nochmal zurückkommen zu dem Radiologen Gerd Reuter. Ich weiß gar nicht, ob ich Ihnen erzählt habe, dass mir ein Radiologe mal das Leben gerettet hat. Ich war mal ein halbes Jahr, 2013, ein halbes Jahr verzweifelt, weil ich irgendwie eine dicke Wade hatte und ich bin bei allen möglichen Ärzten gewesen und jeder Arzt sah mit seinem Spezialistenblick auf dieses Problem und hat eine andere Diagnose gehabt. Der eine meinte halt, das ist eine Baker-Zyste. Der nächste hat mir gesagt, naja, mein, Sie können sich ja gar nicht richtig bewegen. Sie gucken Sie mal Ihr Kreuz an. Sie können ja die Arme kaum auseinander bekommen. Machen Sie einfach ein bisschen Gymnastik mit mir. Und so ging es bei jedem Spezialisten. Und dann war ich bei einem Radiologen und der sagte, komisch. Da könnte eine Thrombose dahinter stecken und vielleicht sogar eine Lungenembolie. Hat mir sofort Heparin gegeben und mich am nächsten Tag dann in so ein MRT oder CT, glaube ich, sogar geschickt. CT. Und wenn der da nicht gewesen wäre, wäre wahrscheinlich der nächste Tag für mich gar nicht gekommen. Also insofern bin ich seitdem Radiologen immer ganz besonders, Radiologen gegenüber ganz besonders.
0: Das ist ja besonders gut, wenn also hier die Radiologen, denn die Radiologen haben ja unter Ärzten wieder ein sehr schlechtes Image. Das habe ich gar nicht gewusst, als ich in die Radiologie eingestiegen bin. Ich kam eigentlich ja aus dem Studium von der Magnetresonanztomographie, moderne bildgebende Diagnostik, strahlungsfrei, das Neueste, Modernste, Anfang der 1980er Jahre, was man hatte. Als ich dann in die Klinik gekommen bin, habe ich erst mal gemerkt, dass eigentlich ein Radiologe eher abschätzig behandelt wird. Warum? Weil die Wichtigen in der Medizin sind ja die Therapeuten, ob nun mit dem Messer oder mit Tabletten. Und ein Chirurg hat mir damals auch gesagt, wenn es entscheidend wird, seid ihr doch nicht mehr da. Was natürlich auch stimmte. Wenn ein Notfall in die Klinik eingeliefert wird, werden erstmal Bilder und Untersuchungen gemacht. Da ist vielleicht auch der Radiologe dabei. Und wenn es dann um die Beseitigung von irgendwelchen schweren Krankheitszuständen geht, liegt der Radiologe schon wieder im Bett und der Chirurg steht am Operationstisch. Und das hat auch das schlechte Image der Radiologen mitbedient.
1: Ja, an den Chirurg erinnert man sich. Ja. Neulich wurde mir so eine kleine Zyste rausgemacht. Ich weiß noch, der hieß Timur, kam aus Russland und hat das wunderbar gemacht. Es gab natürlich tausend andere Leute, die vorher Untersuchungen gemacht haben. Weiß ich alle nicht mehr, aber den Timur habe ich mir gemerkt. Was antworten Sie jemandem, der sagt, dieser Gerd Reuter, das ist ein Corona-Gewinner. Ohne die Maßnahmen hätte er sich nie mit Pest und Lepra beschäftigt, mit der Macht des Kirchenkonzerns über Leib, Leben, Denken, mit Geschichtserzählungen, die in das Reich der Fabel gehören. Ohne die Maßnahmen

0: hätte dieser Mann auch nie so ein großes Publikum gefunden.
1: Also mit dem großen Publikum, das ist wohl nicht richtig. Denn das große Publikum hatte ich eigentlich eher bei meinen ersten Publikationen. Das am meisten verkaufte Buch ist Der betrogene Patient gewesen von 2017, weil Medizin ein Thema ist, was Menschen angeht und weil damals eine Veröffentlichung, in der Kritisches drin stand, auch noch in den Mainstream-Medien zur Kenntnis genommen wurde. Sie haben ja gesagt, ich hatte ein Interview mit der Frankfurter Rundschau, der Fokus hat berichtet, auch der Bayerische Rundfunk hat mich angerufen. Da ging noch was. Da konnte man schon 30.000, 40.000 Bücher sind abgesetzt worden. Das heißt, man hat Menschen erreicht. Die Verkaufszahlen gingen seither zurück, ganz einfach, weil viele Menschen, die meine Bücher, das Thema und auch die Art und Weise, wie ich das Ganze behandle, genauso interessieren würde, überhaupt nichts davon wissen, es gar nicht erfahren. Also von wegen da in dem Sinn Gewinn für mich weder finanziell noch von der Publicity her, muss man sagen. Das andere ist, ein Gewinn war es insofern indirekt für mich, obwohl ich da vielleicht auch auf manches, was in Corona passiert ist, gerne verzichtet hätte, dass ich mich tatsächlich mit etlichen Themen wahrscheinlich gar nicht beschäftigt hätte. Ich weiß nicht, ob ich eine Seuchengeschichte, eine Impfgeschichte oder jetzt mal große Weltgeschichte auch tatsächlich so geschrieben hätte. Ich hätte es dann vielleicht bei meinen medizinischen Themen belassen. Da wären Nachfragen gekommen. Der Verlag wollte, dass ich möglichst jedes Jahr dann noch irgendein medizinisches Buch schreibe. Wenn ich das gemacht hätte, wäre ich zu den ganz anderen Themen gar nicht gekommen.
0: Zu den Büchern, die man nicht findet, muss man einfach nur in den Wikipedia-Eintrag hineinschauen. Da stehen die ersten Bücher drin. Also auch noch Heilung Nebensache von 2021, die beiden, ja, die ich vorhin als Favoriten erwähnt habe. Aber die ganzen neueren Sachen, die werden selbst in Wikipedia totgeschwiegen. Man muss dann schon in den Katalog der Nationalbibliothek reingehen, wenn man die überhaupt...
1: Aber es geht eben auch nur über die Nationalbibliothek, wo ja ein Pflichtexemplar noch abgelegt werden muss. Auch das wird sich möglicherweise ändern. Ansonsten listen die Universitätsbibliotheken kritische Bücher, und darunter sind natürlich alle meine Bücher, eben nicht mehr. Das heißt, auch wenn man versucht, einer Universitätsbibliothek dieses Buch zu spenden, wird dieses Buch nicht akzeptiert. Die wollen nicht mehr, dass Studenten Bücher lesen, in denen Dinge drinstehen, die man besser nicht wissen sollte.
0: Ja, geht nicht nur bei Universitäten so. Bis Corona war es vollkommen normal, dass eine Stadtbibliothek Spiegel-Bestseller automatisch beordert hat. Dann kam der Rubicon-Verlag, der jedes Buch zu einem Spiegel-Bestseller gemacht hat. Und es gab Anweisungen, keine Bibliothekarin, die mir das erzählt haben, es gab Anweisungen, diese Bücher auf keinen Fall zu ordern und da an den Bestand aufzunehmen. Ja. Wissen Sie denn noch, wie Sie sich den Ruhestand vorgestellt haben, als Sie mit Mitte 50 aus dem Beruf ausgestiegen sind?
1: Ja, ich weiß, dass ich ganz klar gesagt habe, ich möchte ein einziges Buch schreiben. Das ist eine generelle Abrechnung mit der Schulmedizin, damit die Menschen, die eben nicht längere Jahre in der Medizin tätig gewesen sind, aber plötzlich durch Krankheit zum Patienten werden, über etliche Vorgänge Bescheid wissen, weil die Medizin, die behandelnden Ärzte werden das nicht unbedingt von sich aus mitteilen. Das hat dann auch eine Recherchearbeit von etwa 2 Jahren benötigt. Das Buch ist dann geschrieben worden und dann wäre es durchaus für mich erledigt gewesen. Vielleicht den einen oder anderen Vortrag, vielleicht den einen oder anderen Artikel zur Medizinaufklärung zu schreiben. Und ansonsten hätte ich irgendwo zu Hause die Rosen geschnitten. So hat das ungefähr ausgeschaut. Wurde dann anders.
0: Eine riesige Fleißarbeit, das ist ein Zitat aus einem Fachblatt, sogar von einer Ärztefunktionärin geschrieben. Ich glaube, die war spezialisiert auf Gendermedizin, was immer das genau sein mag. Aber auf jeden Fall stand in dieser Rezension, eine riesige Fleißarbeit, sollte man unbedingt lesen, hat diese Kollegin den Ärzten nahegelegt. 20.000 Seiten in 2,5 Jahren, haben Sie der Frankfurter Rundschau gesagt. Lesen Sie immer noch so viel? Wie arbeitet der Autor Gerd Reuter?
1: Also ich lese schon einiges, aber so viel auch wieder nicht. Und das Fleißigsein ist zwar notwendig, aber Fleiß alleine. So eine Kritik, wenn jemand sagt, das war eine Fleißarbeit, fühle ich mich eher beleidigt. Weil wo ist da die geistige Leistung bei einer Fleißarbeit? Ne? Also mir geht es schon eher um die geistige Durchdringung des Ganzen. Und noch eine zusätzliche Publikation, wenn ich selbst eigentlich schon gewisse Dinge erkannt habe, nur um der Vollständigkeit halber des Literaturverzeichnisses noch ein bisschen aufzublähen, das ist für mich kein Thema, sondern ich versuche, das Ganze wirklich zu analysieren. Und da ist für mich die Lektüre nicht in erster Linie das, was in Frage kommt. Ich gehe auch nicht zuerst in eine Bibliothek und versuche, möglichst viel zu lesen über ein Thema, sondern das Thema kommt aus mir heraus, bei der Gartenarbeit zum Beispiel.
0: Okay.
1: Beim Unkraut ausjäten, da komme ich dann oft nach einer Stunde zurück. Meine Frau spricht mich an und ich sage dann, Moment, ich bin jetzt nicht ansprechbar. Mir sind Sachen eingefallen, die möchte ich kurz zu Papier bringen, damit ich die nicht vergesse. Das heißt also, ich lege Wert auf die innere Stimme, die aus mir herauskommt. Dann brauche ich natürlich Zusatzinformationen. Aber die sind eben Zusatzinformationen, die ich mir hereinhole und nicht eben der klassische Vorgang, den ich glaube, der viel Wissen zuschüttet an der Universität, dass jemand sagt, erstmal die ganze Literatur lesen und alles. Man ist dann eigentlich bereits in einem Kasten drin. Man kommt dann geistig nicht mehr auf die Gedanken, die wirklich innovativ sind, die notwendig sind, die der Wahrheit näher kommen, weil man einfach diese Voreingenommenheit hat. Und das ist ja das, was die Universität bei Dissertationen oder Habilitationen auch erzeugt. Man soll eine möglichst vollständige Literaturliste haben. Man soll die Literatur zitieren und referieren. Und wenn man das schön gemacht hat, hat man eigentlich schon seinen Titel, ohne dass man irgendetwas wirklich Neues dazu beigetragen hat. Aber das ist die Unterwerfung unter das System, die erstmal gefordert wird. Und deswegen würden trotz der vielen Literaturangaben, die ich in meinen Büchern auch drin habe, wahrscheinlich keine für eine zweite Dissertation oder für eine Habilitation reichen, weil einfach Dinge drinstehen, die dem geltenden Dogma widersprechen.
0: Ja, Doktortitel ist ja gerade im Verruf. Letztlich ist das ja auch ein tatsächlich ein Unterwerfungs- und Anpassungssignal, dass man sich 3 Jahre mit einem sehr, sehr speziellen Thema beschäftigt hat. Also man signalisiert nach außen mit dem Doktortitel, dass man bereit ist, Lebenszeit einzusetzen, das Wertvollste, was man hat, um so ein kleines Fitzelchen da für die Wissenschaft beizutragen. Der Garten, das hat perfekt jetzt zu meiner nächsten Frage gepasst. Die Ideen wachsen im Garten, weil hier steht, wie kommt man auf die Idee, Kapuzenjacken mit Mönchskutten zu vergleichen oder Städtejubiläen als Propaganda zu sehen, die die Erinnerung auslöschen soll an die Verhältnisse vor der Knechtschaft, durch Ritter und Orden die Erinnerung an ein besseres Leben.
1: Ja, das sind diese Gedanken, die man nicht in anderen Büchern liest, sondern die man schon selbst haben muss, indem man mal 1 und 1 zusammenzählt und feststellt, dass es eben nicht 3 ist, sondern tatsächlich 2 ist. Und dazu muss man einfach eigene Gedanken fassen können. Und es gibt ja den bekannten Spruch von René Descartes, ich denke, also bin ich. So ein Spruch, dem er lange Jahre eigentlich gar nichts gesagt hat. Aber es ist auch umgekehrt eben, ich bin in dem Moment, in dem ich denke. Das heißt also, es denkt ja ständig in mir. Und ich sag mal so, diejenigen, die diese Gesellschaft jetzt radikal verändern wollen, wissen das auch und haben ja seit einigen Jahren eine wirkliche Psy-Op gegen uns gestartet. Sie können ja heute kaum mehr in einen öffentlichen Raum gehen, wo nicht Musik läuft. Und es ist nicht irgendwelche Musik, es ist vokale Musik und es ist Soul mit einem irgendwie bumbernden, pulsierenden Rhythmus, der eigentlich dafür sorgt, dass sie nicht mehr nachdenken. Ich habe das jetzt festgestellt, wir waren in einem Hotel, wo auch leise Hintergrundmusik zum Frühstück gelaufen ist. Das war Jazz aus den 50er Jahren. Und ich zu meiner Frau sagte, ich hätte es lieber gerne ganz ruhig, aber dieser Jazz mit dem gezupften Bass und Klavier, da kann man noch seine eigenen Gedanken nachgehen, das geht. Aber bei der anderen Musik geht das einfach nicht. Das heißt also, sie hören auf, ihre innere Stimme zu haben. Und wenn sie das erleben, und das sind ja nicht wenige, denken sie nur mal im Supermarkt, wer da arbeitet, überhaupt in Läden. Morgens wird die Musik angeschaltet, die gesamte Arbeitszeit. Da kommt keiner mehr zum Denken. Und wenn sie lange genug nicht mehr gedacht haben, dann können sie es auch nicht mehr, wenn es nochmal still ist. Und darauf will man ja hinaus, dass niemand mehr eigene Gedanken hat, sondern nur noch das, was er als Sprachbotschaften geliefert bekommt, möglichst aus dem Mainstream. Und dann ist es ideal. Dann hat man den angepassten Bürger, der sicherlich nichts hinterfragen wird.
0: Ja, das ist die eine Facette. Die andere ist, dass man letztlich auch die Öffentlichkeit versperrt, den Raum, wo wir jeden sehen können, wo wir auch Gleichgesinnte treffen konnten, die wir bisher noch nicht gekannt haben. Ich bin ja oft im Fußballstadion gewesen. Da war dann ab den 10er-Jahren die Zeit vor dem Spiel und in der Halbzeitpause so akustisch zugemüllt, dass es keine Gelegenheit für Fans gegeben hätte, Unmut in irgendeiner Form zu artikulieren, bei einzelnen Trainern oder Spielernamen zu sagen, den wollen wir nicht haben mit Pfiffen, weil der Lärm durch die Lautsprecher war einfach viel zu laut. Sie haben Ihre Frau gerade erwähnt, heute Morgen beim Frühstück. Sie schreiben ja Bücher zusammen. Wie machen Sie das, wenn Sie sagen, ich habe jetzt im Garten meine Idee gefunden, lass mich erstmal in Ruhe, ich will das ausarbeiten. Wie kommt dann so ein Gemeinschaftswerk zustande?
1: Das ist ein schwieriger Prozess. Bis zur Einreichung des Manuskripts beim Verlag ist nicht ganz klar, ob sie mit an Bord bleibt oder nicht. Also es kann schon sein, dass sie mir das Projekt dann kurzfristig vorher vor die Füße wirft. Nein, es ist so, ich denke, wir sprechen viel über diese ganzen Themen. Es ist so, dass ich eigentlich die Texte hauptsächlich schreibe und dann vorlese, was nicht immer lustig ist. Da gibt's heftige Verrisse dieser Texte, die dann auch neu geschrieben werden müssen. Meine Frau war ja auch als Lehrerin tätig und das ist da auch zu bemerken, wie auch immer. Also so geht das ein bisschen in der Art und Weise zusammen, dass also die konkrete Ausformulierung im Wesentlichen immer meine Sache ist. Wenn sie zu viele Sachen auch von dem, was ich bringe, dann doch so nicht mich unterschreiben will, dann sagt sie auch, okay, das ist dein Buch. Da stehst du drauf. Ich kann das lektorieren, aber das ist dein Buch. Wenn das Ganze eine Gemeinschaftsarbeit ist, weil ich sage, klar, ich habe das Wesentliche alles geschrieben und formuliert, aber viele Gedanken sind doch auch von dir reingebracht worden, dann möchte ich schon, dass du mit drauf bist, dann kann ich sie meistens schon überzeugen, dass es dann nachher ein Buch ist, wo beide dabei
0: sind. Hey, meine Frau weiß schon, dass es für den häuslichen Frieden besser ist, wenn sie mich lobt. Am besten auch überschwänglich lobt und vielleicht nochmal ein Komma setzt, was ich vergessen habe, oder ein Streich, was zu viel ist. Aber sonst ist Kritik eher schwierig in so einer Paarbeziehung.
1: Ja, das ist nicht einfach. Also das ist eben auch damit Schmerzen geboren. Aber bisher waren wir dann bei den Gemeinschaftsprojekten Gott sei Dank am Ende zufrieden, dass wir gesagt haben, es ist gut, dass wir es gemacht haben.
0: Mit Blick auf die Geschichte, sagen wir die Römer in Regensburg, schreiben Sie, dass wir die Wahrheit nicht mehr herausbekommen werden. Ärgert Sie das?
1: Ja, ich bin Wahrheitssucher und ich hätte schon gerne möglichst genau gewusst, wie es ist. Das höre ich auch immer wieder von Lesern, die sagen, es überzeugt sie und sie sind ganz meiner Meinung nach der Lektüre ganz überraschenderweise gegenüber ihrem bisherigen Wissen, dass vieles ganz anders gewesen sein muss. Aber sie hätten es jetzt gerne noch ganz genau gewusst, wie ist es wirklich abgelaufen. Und das ist natürlich eine Herkulesaufgabe, die nicht zu bewältigen ist. Weil für mich ist die zeitliche Distanz auch nicht kleiner als für diejenigen, die diese falsche Geschichte als offizielle Geschichte in die Welt gesetzt haben. Es sind viele Dokumente vernichtet worden. Es sind auch viele unerwünschte Bodenfunde vernichtet worden. Und es werden viele auch völlig falsch zugeordnet, damit sich eine falsche Vergangenheit ergeben kann. Also aus dem ganzen Potpourri ist es relativ schwer heraus. Man kann also dann immer nur sondieren, das aufzeigen und gewisse Wahrscheinlichkeiten für gewisse Abläufe klar machen und auch, glaube ich, ehrlich sagen, dass es einfach weiße Flecken in der Geschichte geben wird und geben muss. Es ist besser, die zu lassen, auch ob es bestimmte Jahrhunderte überhaupt gegeben hat, als eine falsche Geschichte zu erfinden, nur damit wir eine saubere, durchgängige Chronologie haben, so wie das in der Geschichtsschreibung gemacht worden ist. Das ist ja bewusst gemacht worden, dass man eine durchgängige Papstliste, eine durchgängige Herrscherliste geschaffen hat, weil dann jeder glaubt, wenn es so eine Liste gibt, dann muss es die Zeit gegeben haben und natürlich die Herrscher und diese Ereignisse. Aber dass diese Listen herbeigefaselt worden sind, um zu suggerieren, dass wir eine Chronologie hätten, die genauso durchgängig ist, wie sie vor 400 Jahren festgelegt worden ist, das ist dann immer weniger bekannt. Aber wir werden eben etliche Dinge nicht mehr klären können. Vor allem natürlich auch deswegen, das ist noch wichtig zu sagen, weil man ja das Ganze gar nicht drauf anlegt. Also beispielsweise gibt es ja viele archäologische Bereiche, wo es Grabungsverbote gibt. In Österreich zum Beispiel gibt es mehr als 100 heute noch erhaltene Grabhügel aus der Keltenzeit. Es sind nur 3 geöffnet worden. Und für den Rest besteht auch für private Eigentümer ein Grabungsverbot. Man fürchtet offensichtlich die falschen Funde, die zeigen würden, dass eben diese Bevölkerung in jeder Hinsicht viel weiterentwickelt war, als man das gerne für die konventionelle Geschichte hätte.
0: Gut, gibt ja private Führungen, wo man sich solche Sachen anschauen kann. Gibt auch auf YouTube-Kanäle, ja, wo man Menschen zuhören kann, die sich ihr Leben lang damit beschäftigt haben und Erstaunliches zu berichten haben. Man sagt, okay, will ich auch noch in diesen Teil des Kaninchenbaus mitkommen oder lasse ich das jetzt lieber? Gab's etwas bei diesen Recherchen zur Geschichte, was Sie selbst überrascht hat?
1: Ja, mich hat eigentlich vieles überrascht. Ich habe mich ja auch erst mal mit dieser konventionellen Geschichtsschreibung eigentlich ganz gut abgefunden. Es ging ja, wie gesagt, mit der Medizingeschichte los und ich habe den Herrn Hippokrates und seine Existenz zunächst natürlich auch nicht in Frage gestellt. Und ich habe auch die große Pest ab 1347 erstmal auch nicht in Frage gestellt. Es gäbe ja so viele Zeitzeugnisse. Aber es ist eigentlich überall, wo ich angefangen habe zu graben, herausgekommen. Und zwar relativ schnell. Das hat mich erstaunt. Relativ schnell, ohne dass ich sehr viel an Fachliteratur lesen musste, dass ich gesagt habe, das sind offenkundige Widersprüche. Das kann nicht stimmen. Oder das eben, zum Beispiel ist da Wikipedia, wird ja viel kritisiert, zu Recht, steht ja viel Falsches drin. 50% der Aussagen in meinem Wikipedia-Artikel sind falsch, objektiv, sachlich falsch. Aber es gibt eben auch durchaus ganz gute Artikel. Und zum Beispiel in der Geschichte steht sogar mehr drin als in manchen dicken Geschichtsbüchern, weil Wikipedia freundlicherweise in vielen Artikeln mit reingeschrieben hat, worauf denn eigentlich das Wissen darüber beruht. Also nehmen wir jetzt mal den angeblichen Zug der Karthager mit Hannibal nach Italien mit diesen 3 Elefanten oder irgendwas, die da mitgekommen sind über die spanische Küste und Südfrankreich. Es gibt ganze 2 Historiker, die das berichten und kein einziger hat zu dieser Zeit gelebt. Der eine etwa 50 Jahre später, der andere, glaube ich, 150 oder 200 Jahre später. Und beide Historiker sind eigentlich in ihrer tatsächlichen Existenz nicht verbürgt. Man muss eher annehmen, dass es eben auch Erfindungen sind. Das heißt also, man sieht selbst bei so einer Wikipedia-Artikellese, die man zunächst mal hat, dass man zumindest mal sagen muss, oh, das ist aber sehr wenig für diese Geschichte. Da habe ich doch Zweifel, ob das stattgefunden hat.
0: Ja, für mich am überraschendsten und dann aber auch wieder am plausibelsten war die Idee, dass überschüssige Akademiker, ausgebildet vom Kirchenkonzern, sich die Antike ausgedacht haben, um wiederum an der Zensur des Kirchenkonzerns vorbeischreiben und ihre Ideen in die Öffentlichkeit tragen zu können. Weil das wiederum mit den Erfahrungen resoniert, die wir heute machen.
1: Ja, ja. Und das ist ja eigentlich etwas, was diese These, die ich nicht als erste aufgestellt habe, aber jetzt mal vielleicht im größeren Umfang auch unter die Menschen gebracht habe, dass die gesamte griechische und römische Antike in der Renaissance erfunden worden ist, am plausibelsten macht. Weil man muss sich das immer wieder vorstellen und für uns jetzt leichter vorstellbar als früher, weil wir jetzt richtiggehend massive Zensur erleben, die von Woche zu Woche stärker wird. Und diese Zensur war damals seit Jahrhunderten nach dem Einzug des Kirchenkonzerns der Alltag. Es gab Glaubensdogmen, die durften nicht hinterfragt werden. Und wer irgendetwas anderes gedacht hat, musste rechnen, dass er auf dem Scheiterhaufen gelandet ist. Also was wollte er tun? Er hatte eigentlich im Prinzip 2 Möglichkeiten. Er musste es alten, antiken Autoritäten unterschieben und sagen, nicht ich habe das gesagt, ich gebe nur etwas wieder, was eine angeblich allgemein anerkannte Person wie ein Aristoteles, ein Platon vor 2000 Jahren gesagt haben. Und wenn diese Person als wichtiger Denker anerkannt ist, dann kann das ja nicht verkehrt sein. Und mir kann man nichts vorwerfen, ich habe nur etwas referiert. Und die zweite Möglichkeit war das, was ja dann bis ins 19. Jahrhundert auch von Schriftstellern immer wieder ausgeübt worden ist, nämlich einen Dialog von fiktiven Personen zu schreiben. Das heißt, ich habe zwei oder drei Personen, die miteinander sprechen und unanständige Dinge sagen, die die Herrschaft nicht hören wollte. Und wenn dann der Zensor kam, hat man gesagt, das ist ein rein fiktives Gespräch. Ich habe damit nichts zu tun. Und man konnte ja diese Personen dann richtig zum Leben erwecken. Also da gibt es ja diesen berühmten Nikomachos, den man dem Platon zugeschrieben hat. Und man sagt, das war eben ein Gespräch unter Gelehrten. Und da gibt es ja die eigentlich lustige Sache, dass man sagt, das war ein Gespräch, wo sie an einem Abend vier Gelehrte unterhalten haben. Aber eigentlich waren dann nur drei Leute da. Wo war der vierte, der mitsprechen sollte? Die offizielle Begründung ist, der war an dem Abend krank. Da muss man natürlich schon die Frage stellen, kann eine literarische Person krank sein? Das ist eigentlich eher ein klares Zeichen dafür, dass dieser Text auf mehrere Personen, ich sag mal Mönche, verteilt war. Und ein Mönch hat seinen Part nicht geliefert, sodass dann der Autor sagen musste, okay, dann haben halt nicht vier gesprochen, sondern nur drei. Auf jeden Fall hat es der Platon geschrieben. Sagen wir, es war der Platon.
0: Der vierte hat gerade angerufen, also insofern. Diese Fiktionalisierung erklärt ja auch die Bedeutung von Schriftstellern in der DDR, wo man auch über Literaturthemen transportieren konnte, die sonst nicht gegangen wären. Erklärt, warum wir hier solche Veranstaltungen machen, um auch der Zensur auf den Kanälen entgehen zu können. Wobei ich gemerkt habe, dass dieses Thema, Tatort Vergangenheit, gefälschte Geschichte, offenbar nicht im Blick der Algorithmen, wenn man das so sagen kann, nicht im Blick der Algorithmen ist, weil das läuft immer noch erstaunlich gut. Während wenn wir was über, sagen wir, besondere medizinische Behandlungen machen würden, mRNA und ähnliches, dann hätten wir sofort einen Cut drin und die Reichweite, die Sichtbarkeit würde begrenzt werden. Also Geschichte scheint noch nicht auf dem Tisch der Entscheider da zu liegen.
1: Vor allem, wenn man eben Begriffe einführt, wie in dem Fall Fake Past, falsche Geschichte, die es eigentlich vorher so nicht gegeben hatte, die KI nicht kannte, dann ist das in diesen Suchalgorithmen nicht drin. Also von daher, es gibt also durchaus immer noch Möglichkeiten, auch heute ohne fiktive Personen die Zensur ein bisschen auszutricksen.
0: Naja, ich habe Sie schon bewundert für die Kreativität mit diesem Fake Past, aber diesen Dreh habe ich natürlich noch nicht gesehen, der Zensur da entkommen zu können. Viele Selbstdenker, sagen Sie, hat es nach Inquisition und Scheiterhaufen ohnehin nicht mehr gegeben. Und jetzt kommen Umweltgifte dazu, Pharmaprodukte, diese Dauerberieselung, die wir im öffentlichen Raum haben. Wie konnten Sie sich dem entziehen? Wem verdanken wir den Selbstdenker Gerd Reuter?
1: Ja, also den Selbstdenker Gerd Reuter hat es vielleicht deswegen schon mal gegeben, weil er nicht voll in der westlichen Zivilisation nach dem Zweiten Weltkrieg, die mal als die große angloamerikanische Freiheit mit Jazz und Coca-Cola und Zigaretten verkauft hat, sondern der ist im Zonenrandgebiet aufgewachsen. So etwa 40 Kilometer von der DDR-Grenze entfernt. Das war dieses Gebiet, wo die Zivilisation ein bisschen später ankam. Meine Eltern waren auch eher zurückhaltend gewesen mit Innovationen. Also ich kann mich noch erinnern, als 5- oder 6-Jähriger, ich habe eben gekühlte Nahrungsmittel nicht aus dem Kühlschrank geholt, sondern aus dem Kellerabgang, weil es gab keinen Kühlschrank. Und die Mondlandung, die es nicht gegeben hat, die konnte ich dann schon auf dem Fernseher ansehen. Aber das war so ziemlich das Erste, was ich auf dem Fernseher ansehen konnte. Also da war ich auch schon fast 10 Jahre alt. Das heißt also, diese Entwicklungen haben da nicht so richtig stattgefunden. Also das ist sicherlich etwas Wichtiges. Und dann gehöre ich ja auch noch zu einer Generation dazu, die eben nicht im Kindersitz von Mama und Papa durch die Gegend gefahren worden ist, wo eben eine Vollversorgung immer war. Man musste sich nicht kümmern, sondern ich gehöre eben noch zu dieser Generation, wo man als Kind wirklich seinen eigenen Weg im wörtlichsten Sinne des Wortes gehen musste. Das heißt, die Mutter ist einmal am ersten Schultag mitgegangen und am zweiten Schultag hatte man sich hoffentlich den Weg eingeprägt, um zur Schule zu finden. Und auf dem Schulweg hat man sich seine Gedanken gemacht, hat verbotenerweise mit seinen Schuhen zwischen irgendwelchen Wasserlachen Verbindungen hergestellt und ähnliche Dinge. Also jedenfalls Zeit gehabt. Auch natürlich keine Ganztagsschule. Kein Kindergarten, der ist mir auch erspart geblieben. Das heißt also viel Zeit zum Selbermachen. Und ich hatte noch einen anderen Vorteil. Ich habe einen älteren Bruder, der natürlich eine größere Fürsorge genossen hat und damit auch eine größere Verziehung als ich. Ich durfte einfach so ein bisschen mitlaufen. Ich wurde da nicht so ganz für voll genommen, was also auch seine Vorteile hatte. Und da kommt man eigentlich mal sein Leben selber leben und wissen, wenn man selbst etwas nicht tut, passiert nichts. Im Gegensatz eben, wie gesagt, dieses Leben im Kindersitz, was sich da seit den 70er, 80er Jahren eingestellt hat, wo man als Kind ja sagen muss, man wird morgens angezogen, wird erst in den Kinderwagen gesetzt, dann in den Kindersitz im Auto, möglichst bis in die Schule gefahren. Da steht ein Lehrer vorne, der macht das Programm. Es läuft einfach und abends setzt man sich auf den Sessel und dann ist der Fernseher angestellt worden, war auch wieder Programm. Wer soll da auf die Idee kommen, selbst tätig zu werden oder eigene Gedanken zu entwickeln?
0: Ja, meine Tochter ist Jahrgang 87 und konnte noch eine Weile ohne Kindersitz im Trabi fahren.
1: Da gab es keinen Kindersitz.
0: Da gab es aber die Großeltern, also die Eltern meiner Frau und meine Eltern, haben dann irgendwann gesagt, ihr müsst jetzt diesen Trabi, den wir für 500 Westmark sofort nach dem Umsturz da gekauft haben, ihr müsst den verkaufen, damit die Tochter jetzt in so einem Sitz hocken darf und ihr nichts passieren kann. Mondlandung lassen wir aus. Wir haben ja bei den Waldgesprächen noch Robert Stein zu Gast, für den das ein Schlüsselerlebnis oder ein Aufwachmoment war. Gibt es bei Ihnen sowas, Schlüsselmoment, Aufwacherlebnis, wenn Sie zurückblicken?
1: Also die Mondlandung war damals bei 10 Jahren für mich kein Aufwacherlebnis.
0: Bei Robert war es Anfang der Nullerjahre, hat er einen Vortrag von jemandem gehört, der Fotos gezeigt hat und ihn, der ja vorher ein völliger Mondfan war, der war ja bei der Bundeswehr, hat da eine Flugausbildung gemacht, die hat ihn vom Glauben abfallen lassen, dieser Vortrag.
1: Ja, also ich habe das dann auch irgendwann in den 90er Jahren so mitbekommen, dass ich sagen musste, da ist wohl offensichtlich ein ziemlich großer Betrug gelaufen, hat mich aber nicht mal so erschüttert, muss ich sagen. Auch der 11. September war eigentlich auch nicht dieses Erweckungserlebnis, muss ich sagen, obwohl man ja klar sagen musste, mein Gott, sollte man das glauben, diese Bilder, die da gewesen sind. Ich war da eigentlich zu sehr mit meinem eigenen Leben beschäftigt, muss ich zu meiner Schande gestehen. Also so ein ganz spezielles Erweckungserlebnis war es eigentlich erstmal richtig bei Corona, wo ich gesagt habe am Anfang, es kann doch nicht tatsächlich sein, dass man so eine riesige Lügengeschichte weltumspannend überhaupt in die Welt setzt und alleine diese Vermessenheit zu glauben, dass man so etwas umsetzen kann, das war für mich eigentlich diese Erschütterung, dass ich sagen musste, um Gottes Willen, wenn die das geglaubt haben, dann haben die das deswegen geglaubt, weil die sagten, das ist doch nicht das erste Märchen, was wir den Menschen auf der Welt verkauft haben. Und dann ging sozusagen dieses Suchen nach diesen ganzen Betrügereien, die uns zuteil geworden sind, richtig erst los. Aber es war eigentlich erst mit Corona.
0: Das ist ein guter Punkt, mit seinem Leben beschäftigt sein, im Beruf, ja, und möglicherweise noch mit Kindern, Familie, dem Garten. Da hat man normalerweise in so einem normalen Leben, gerade in dieser Gesellschaftsform, wo man alles selbst organisieren muss, vom Telefonvertrag bis zur Autoversicherung, hat man keine Zeit, sich mit solchen Fragen zu beschäftigen. Ging mir letztlich auch erst mit dem Auszug des Sohnes, des jüngeren Kindes 2013 so, wo plötzlich Zeit und Luft war, sich nochmal auch zurückzuversetzen in diese Zeit im September 2001, wo ich zwar vor den Bildern stand und mir gesagt habe, dass sie uns das jetzt erzählen, dass sie sich trauen, diese Geschichte uns aufzutischen. Ich bin natürlich vorgebildet durch die DDR, wo man dem US-Imperialismus ja alles so getraut hat, aber dass sie diese Geschichte uns erzählen, das fand ich jetzt doch ein bisschen stark, aber ich habe das auch nicht weiter verfolgt, einfach weil die Uni-Karriere weitergehen musste, weil Kinder zu betreuen und auf den Weg zu bringen waren. Nach unserem Gespräch über gefälschte Geschichte, das haben Sie ja schon angedeutet, haben einige Zuschauer in den Kommentaren an Ihrer Expertise gezweifelt. Ein Mediziner, der sich auf fremdes Gebiet wagt. Kratzt Sie das oder anders gefragt, woher nehmen Sie den Mut, sich mit Spezialisten anzulegen?
1: Naja, ich kenne ja diese Strategie. Das ist eigentlich eine alte jesuitische Technik. Wenn man nicht sachlich argumentieren kann, muss man das Gegenüber diskreditieren. Das hat der Herr Schopenhauer zum Beispiel in einem eigenen Buch sogar mal niedergelegt. Das ist eben die ultimative Art und Weise, wie man die andere Seite vernichtet, indem man ihn als unzuverlässig durchgeknallt oder ähnliches. Das ist eigentlich schon allen Leuten so gegangen. Der erste, der die Geschichte massiv kritisiert hat, der Jean Adouin in Frankreich, Jesuiten, Pater selbst, und auch mitbeteiligt an der Geschichtsfälschung. Als er das dann als Whistleblower offen gemacht hat, hat man ihn nicht nur aus seinem Amt entfernt, sondern hat einfach gesagt, das sei ein durchgeknallter älterer Mann. Oder auch Isaac Newton, ein anerkannter Physiker in den ersten 50 Jahren seines Lebens. Und wenn Sie jetzt in den Wikipedia-Artikel reinschauen, kommt das. Und dann sei Isaac Newton irgendwie abgedriftet. Also vermutlich hätte er mit chemischen Substanzen bei seinen Experimenten zu viel zu tun gehabt, weil er dann nämlich plötzlich die Geschichte hinterfragt hat und hat festgestellt, dass vieles nicht stimmen kann. Aber der war wohl nicht mehr zurechnungsfähig. Man weiß aber aus seinen Briefwechseln mit anderen Gelehrten, dass er in hohem Alter bis zu seinem Lebensende voll zurechnungsfähig war. Also von daher, wenn man das alles weiß, kann man da eigentlich mal gelassener bleiben. Aber es ist natürlich trotzdem unschön. Das ist ja auch ein Grund gewesen, warum meine Frau zum Beispiel gesagt hat, bei dem Tatort Vergangenheit, das ist mein Buch, nicht nur, weil ich das im Wesentlichen geschrieben habe, obwohl sie auch vieles an Gedanken mit eingebracht hat, weil sie gesagt hat, sie kennt ihre Historiker und sie weiß, wie übel ich mit Beleidigungen zugeschüttet werden kann, das möchte sie sich nicht antun. Deswegen möchte sie da vorne auf diesem Buchdeckel nicht mit draufstehen. Sie wird jetzt auf dem zweiten Band, der in Kürze kommen wird, zur Vergangenheitsbewältigung, wird sie mit draufstehen, weil sie gesehen hat, ich habe es überlebt.
0: Da haben wir doch schon ein bisschen Vorfreude. Ich habe bei Ihnen im Buch jetzt einen schönen Satz gelesen. Besitz verleiht Sicherheit. Liegt da ein Schlüssel? Haben die Reuters Ländereien, Goldbahn, Schatzkammern?
1: Nein, Besitz ist insofern auch immer wichtig, dass man nicht erpressbar ist. Das war für mich eigentlich immer die Grundlage, dass ich gesagt habe, ich möchte sinnvoll gut mit meinem Geld umgehen. Ich hatte das Glück, in meiner Zeit eine Berufstätigkeit zu haben. Da konnte man erstens mal Geld ordentlich anlegen mit einer guten Verzinsung, ohne irgendwelche Hochrisikoanlagen machen zu müssen. Ich habe mit Immobilien, die sind ja alle gestiegen, wenn man mehrfach umgezogen ist, hat verkauft und hat man eigentlich, ohne dass man sich anstrengen musste, immer einen gewissen Gewinn gemacht. Und ich hatte natürlich das Glück, dass ich als Arzt sehr gut bezahlt worden bin. Rückzeitig in der leitenden Position, ob ich es wollte.
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3: 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Eine globale Dieselknappheit, befeuert durch die Kriege im Iran und in der Ukraine, dürfte sich nach Einschätzung von Lagerhaltungsindikatoren und Branchenvertretern frühestens im kommenden Jahr entspannen. Damit setzt sich der Anstieg der Kraftstoffkosten fort. Die Knappheit bremst die wirtschaftliche Aktivität, da Diesel für Landwirtschaft, Industrie und schweren Transport unverzichtbar ist. Ein US-Kampfjet vom Typ F-16 ist am Dienstag in der Nähe des Luftwaffenstützpunkts Spangdahlem in Rheinland-Pfalz abgestürzt. Der Pilot habe sich mit dem Schleudersitz retten können und werde medizinisch versorgt, teilte die US-Luftwaffe am Stützpunkt mit. Die Airbase Spangdahlem gilt neben Ramstein bei Kaiserslautern in der Pfalz als eine der wichtigsten Flugplätze für das US-Militär. Vor einigen Jahren gab es Abzugspläne unter dem damaligen wie heutigen US-Präsidenten Donald Trump, die die US-Regierung aber nicht umsetzte und 2021 auf Eis legte. Nach der historischen Wahlniederlage der Berliner SPD hat Fraktionschef Raed Saleh seinen Rückzug angekündigt. Der 49-Jährige will bei der anstehenden Wahl des Fraktionsvorstands nicht erneut für den Vorsitz kandidieren. Damit endet nach fast 15 Jahren seine Zeit an der Spitze der SPD-Fraktion im Abgeordnetenhaus. Die SPD war bei der Abgeordnetenhauswahl auf nur noch 12,1% abgestürzt und erzielte damit ihr schlechtestes Ergebnis in Berlin. Sie landete hinter der Linken, der CDU, der AfD und den Grünen lediglich auf dem 5. Platz. Die Trigger-FM-Meldungen. 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
1: Mehrfach umgezogen ist, hat verkauft und hat man eigentlich ohne, dass man sich anstrengen musste, immer einen gewissen Gewinn gemacht. Und ich hatte natürlich das Glück, dass ich als Arzt sehr gut bezahlt worden bin. Glückzeitig in einer leitenden Position, ob ich es wollte oder nicht. Es wurde einem eigentlich das Geld nachgeworfen, sodass ich sagen konnte, das Geld reicht auch, wenn ich mit 55 aufhöre. Zumal mich Kinder kein Geld gekostet haben, weil wir auf Kinder verzichtet haben. Und ich außerdem meine Frau nicht ausgetauscht habe und sie mitgeholfen hat in dieser Ehe mit ihrer häuslichen Tätigkeit natürlich auch das Geld zusammenzuhalten. Das darf man ja auch nicht unterschätzen, nicht? Also ein gut geführter Haushalt ist eine zweite Lohntüte, wenn man das so will, sodass ich sagen musste, ich habe keine großen Reichtümer, aber so viel, dass ich eigentlich finanziell so abgesichert bin, dass ich eben nicht Dinge machen muss, zu denen ich nicht stehe, weil ich sagen kann, ich würde dann verhungern. Das ist nicht der Fall. Und die Armut an Bedürfnissen, sage ich mal, ich brauche keine Luxusjacht oder ähnliche Dinge, das ist natürlich die dritte Lohntüte, die man hat.
0: Naja, Partnerwechsel sind ein Kostenfaktor für Männer über 50 und nicht erpressbar. Das ist natürlich ein wichtiger Punkt. 75 Jahre halbwegs liberale Zeiten. Das ist noch so ein Satz aus Ihrem Buch. 1945 bis 2020 mit zunehmenden Einschränkungen nach der Jahrtausendwende. Hatten wir einfach Glück?
1: In gewisser Weise ja, aber auf der anderen Seite war das natürlich auch eine gewisse Täuschung. Ich will es mal so sagen, ich gehöre auch zu dieser Generation der Gewindler mit Jahrgang 59. Ich hätte noch ein bisschen früher geboren werden können, damit ich noch ein paar friedlichere Jahre durchgemacht hätte. Aber ich hatte eine gute Zeit, im Wesentlichen, wenn wir jetzt mal das bis 2020 etwa verlängern. Es war einerseits dem geschuldet, denke ich mal, dass nach zwei Weltkriegen in kurzer Zeit einfach eine weitere große Unterdrückung erstmal nicht durchsetzbar gewesen wäre. Das andere war, dass man im angloamerikanischen Imperium ja ganz schnell auf den Kalten Krieg umgeschaltet hat. Das war ja die Inszenierung mit den Atombomben in Hiroshima, Nagasaki. Da ging es ja sofort los, Kalter Krieg. Der eigentliche Gegner war Russland. Schon früher, auch für den Zweiten Weltkrieg, war der eigentliche Gegner Russland und nicht Nazi-Deutschland. So, und bei diesem Kalten Krieg musste man natürlich eine gesellschaftliche Gegenvision haben. Und wenn die Vision in Osteuropa, ein Kontroll- und Überwachungsstaat, eine Mangelwirtschaft war, dann war natürlich das Gegenteil eine Überflusswirtschaft. Plus natürlich der Vorteil, dass Engländer und Amerikaner die ganze Welt immer wie eine Börse behandeln. Also da steigen die Kurse, da fallen die Kurse. Und wenn die Kurse nach zwei Weltkriegen wirklich die Talsohle haben, dann kann man eigentlich nur noch Geld verdienen mit einer Gesellschaft, die zunehmend Wohlstand entwickelt. Deswegen wurde das gemacht. Man kann natürlich mit entsprechenden globalen Konzernen, ich sage nur Coca-Cola und anderes, da sehr viel Geld verdienen. Also das war sicherlich dieses Geschäftsmodell. Das andere, die Täuschung der guten Jahre, war natürlich, dass diese guten Jahre wir vieles nicht gemerkt haben. Auch ich nicht gemerkt habe, denn das war ja bereits die Phase, wo Kolonien wie Deutschland dem Neokolonialismus untergeordnet worden sind. Das heißt, statt einer brutalen Unterdrückung wie in den Kolonien in der Dritten Welt, hatte man ja das Modell schon in der Zwischenkriegszeit und während des Zweiten Weltkriegs neu angepasst zum Neokolonialismus und hat gesagt, am besten lassen sich die Kolonien führen, wenn die Bewohner dieser Kolonien gar nicht die Gitterstäbe sehen, hinter denen wir sie halten. Und die haben wir auch die ganzen Jahre nicht gesehen. Nicht? Also es wurde uns der Wohlstand verkauft als eine Freiheit, aber dabei war das ja eigentlich nur ein zunehmender Ausbau der Überwachung. Nicht die Einführung von Radio, Fernsehen, Telekommunikationsmedien hat jeder als Fortschritt gesehen. Aber das war doch schon der Einstieg in die Überwachung. Es war ja auch der Einstieg in den Lockstep, wenn sich 1954 die Leute noch in den Gastwirtschaften versammelt haben zur Fußball-Weltmeisterschaft in Bern, um sich das Endspiel anzuschauen oder eben später zu Olympiaden oder zur Mondlandung. Da saß eine ganze Nation, da saßen die ganzen europäischen Nationen vor irgendwelchen Fernsehgeräten. Genauso wie man den Lockstep in Corona verkündet hat und hat gesagt, wir wollen, dass ihr bestimmte Dinge tut und die macht ihr alle möglichst gleichzeitig in gleicher Weise. Ihr bekommt die gleichen Inhalte geliefert. Das heißt also, man hat diese ganze Entwicklung, die wir jetzt mit Corona noch mal massiv beschleunigt bekommen haben, die ganzen Jahrzehnte sukzessive durchgezogen. Es wird eben immer pervertierter, aber man hat uns immer Dinge als Fortschritt, als Freiheit verkauft, die es gar nicht waren. Jedenfalls immer mit einem anderen Label. Schauen wir uns nur jetzt diese letzte Aktion, die da gelaufen ist, dann auch wegen während Corona mit diesem Pokémon-Spiel. Die Leute sind rumgelaufen mit ihren Handys, Pokémon suchen. Was haben sie gemacht? Sie haben für das amerikanische Militär die Mikrokartierung kostenlos durchgeführt, die man mit den GPS-Daten über Satelliten nicht gekriegt hat. Und diese Daten sind jetzt vorhanden. Die kennen jetzt viele Wohnzimmer in Deutschland und in anderen Ländern. Und die können auch sonst noch die Gartenwinkel. Oder nehmen wir jetzt die Rasenmäherroboter. Die kennen den Garten. Die Daten, die gehen nach Langley. Und das heißt also, das war eine Täuschung gewesen, die für uns ganz angenehm war, weil wir uns um unser Privatleben gekümmert haben und das andere nicht gemerkt haben. Aber wir haben auch die Generation meiner Zeit eben nicht die Vorkehrungen getroffen, um dem vorzubeugen, was jetzt passiert.
0: Ja, die Saugroboter kennen die Wohnzimmer. Ja. Wer diese These nicht glaubt, der muss ja nur schauen an die Wiege des Internet. Da findet er Geheimdienste, Militär, großes Geld. Da geht es um Überwachung und Kontrolle und nicht darum, uns die Kommunikation zu erleichtern. Das hat eine ganze Weile funktioniert, weil man uns ja reinholen musste, auf die Plattform holen musste. Deswegen haben wir dort relativ lange Dinge finden können, die es nicht in der Tagesschau oder in der Regionalpresse gab. Aber das wird jetzt sukzessive abgebaut. Auch die Anonymität im Internet soll ja sukzessive abgebaut werden.
1: Ja.
0: Ein roter Faden in Ihren Büchern, das haben wir am Anfang schon mitbekommen, sind ja die Universitäten. Wir haben gesprochen über einen Ort, der die besten jungen Leute über Jahre fesselt, der diese jungen Leute an die gerade geltenden Dogmen bindet. Sie sagen, wir brauchen wieder ein waches Geistesleben. Wie kommen wir dahin?
1: Ich glaube, es muss wieder eine Kindheit und Jugend sein, in der sich jeder Mensch nach seinen Möglichkeiten und Fähigkeiten entfalten kann. Also dazu gehören mal, dass er möglichst wenig kollektive Erziehung über sich ergehen lassen muss. Kindertagesstätten stehen immer noch in den Wahlprogrammen von eigentlich allen Parteien. Kindertagesstätten bringen eigentlich freie Menschen schon mal um. Dann kommt die Schulpflicht, die auch immer noch als Fortschritt gilt. Eigentlich ursprünglich mal nur eine Unterrichtspflicht gewesen. Aber seine Ausbildung kann man auch anders bekommen. Man muss sich nur sagen, die Schulpflicht ist eigentlich vor 1920, ist die eigentlich gar nicht exekutiert worden in diesem Land. Da sind vorher auch nicht nur irgendwelche zurückgebliebenen Leute herumgelaufen. Also man kann seine Bildung gerade anderweitig bekommen und vor allem offensichtlich Leute, die kreativere Ideen entwickeln. Also da fängt das Ganze schon mal an. Und dann natürlich damit, dass man also nicht hingeht und sagt, es wäre irgendeine akademische Tätigkeit höherwertig, muss grundsätzlich besser bezahlt werden als eine handwerkliche Tätigkeit. Wer selber handwerklich etliches gemacht hat, ob nun im Beruf, wenn ich mit irgendwelchen Kathedern und Nadeln gearbeitet habe oder privat, der weiß, dass die geistige Klärung eines Problems im realen, analogen Leben in keiner Weise weniger anspruchsvoll ist als irgendwelche theoretischen Simulationen am Computer. Das heißt also, man braucht hier wieder eine Gleichwertigkeit dieser Arbeit und man muss durch entsprechende Anreize, wie eben die gesellschaftliche Stellung und die Finanzierung dazu führen, dass eben nicht über 50% eines Jahrgangs sagen, ich möchte studieren, sondern die eben sagen, ich möchte eine kurze Schulausbildung haben für Lesen, Schreiben und Rechnen. Und ansonsten werde ich in den Gartenbau, in die Landwirtschaft, in irgendein Handwerk reingehen. Es muss eine Gesellschaft sein, die eben alle Bereiche abdecken kann. Und das muss von der Anerkennung her gegeben sein. Es fängt natürlich damit an, wenn manche sagen, ja, wie soll das gehen mit Schulpflicht und Kindergarten, wenn zwei Eltern berufstätig sind. Das ist mir klar, dass das schwierig ist. Ich rede mir nicht leicht, weil wir uns gegen Kinder entschieden haben, sondern weil ich sage, es muss so sein, dass ein Elternteil, egal wer das ist, auf jeden Fall schon mal die Zeit bis zum ersten Schuljahr zusammen zu Hause bleiben kann. Und das kann man auch rechnen, weil bei meinen Eltern oder den Eltern meiner Frau war es so, da hat immer nur der Mann verdient. Die Mutter hat nichts verdient. Und man konnte damit auch ganz gut leben. Also das muss ein Leben sein, was geht. Und wer sagt, naja, am Schluss fällt es aber dann bei der Rente drauf, eben. Aber das könnte ein Staat auch lösen. Nämlich ein Erziehungsjahr zu Hause ist ein Jahr, was für die Rente angerechnet wird. Dann wären diese ganzen Probleme geregelt. Dann hat man wieder eine Familie und man hat eben auch jemanden, der wieder zu einem Menschen wird, sage ich mal. Wir brauchen doch nur lernen von den Tiermüttern. Egal bei welcher Tierart, wie machen die das? Die leben das Leben vor und die Tierkinder müssen mitlaufen. Die müssen tun, sie werden möglichst nicht überfordert. Wenn das Bärenkind nicht über ein Wasser drüber springt, dann wartet die Mutter schon mal und gibt ein bisschen Hilfestellung. Aber ansonsten gibt es gewisse Hürden, die müssen übersprungen werden und die machen das dann auch und die lernen dann auch zu leben. Und das haben wir ja alles aus der Erziehung herausgenommen. Das heißt also, eine kollektive Erziehung, so wie es auch in der DDR in einem totalitären Staat frühzeitig eingerichtet worden ist, was jetzt wieder unter dem Label einer angeblichen Sozialleistung mit den Kindertagesstätten gemacht wird, das ist eben genau eine Zerstörung der Ausbildung von Menschen, die vielfältig irgendwie anders sind, die eben nicht genau gleich funktionieren, was natürlich ein totalitärer Staat am liebsten hat. Nicht? Er unterscheidet nicht zwischen Max und Anna.
0: Wer dazu mehr lesen will, Sie zitieren ja auch im Buch Ivan Illich mit dem Werk Entschulung der Gesellschaft, heißt das glaube ich auf Deutsch, Entschulung der Gesellschaft, wo es auch um die Anerkennung von Bildungsabschlüssen geht, wo gefordert wird, dass Behörden und Betriebe eben nicht mehr auf das Schulzeugnis bestehen, sondern auch andere Arten von Eingangsprüfungen und am Ende auch Bezahlungsmodellen haben, ja, wo es um Lernnetzwerke geht, wo wir beide als Mentoren zur Verfügung stehen könnten und über Rosen schneiden und so weiter die jungen Leute an die Geschichte ranführen. Also da ist das schon sehr gut ausgearbeitet, liegt seit 50 Jahren vor. Freilernergruppen in Deutschland beziehen sich ja zum Teil auf Ivan Illich und diese Entschulung der Gesellschaft. Hm. Ich habe noch ein letztes Zitat. Nichts ist unvermeidlich, es hängt von uns allen ab, was passiert. Was kann der Einzelne tun, was können wir hier im Raum tun?
1: Revolutionen, Aufstände haben eigentlich nie wirklich funktioniert. Weil selbst wenn jemand versuchen wollte, in der Gesellschaft von unten her etwas mit Waffengewalt zu ändern, hätte er immer eine waffentechnische Unterlegenheit. Die Überlegenheit hat immer der Staat und es ist auch keine Lösung. Es ist nie eine Konfliktlösung, mit Gewalt vorzugehen. Jeder kann eigentlich nur in seinem eigenen Bereich das tun, dass er vorlebt, was er haben möchte, nämlich, dass man andere Menschen anerkennt, auch wenn sie was anderes denken, auch wenn sie eine andere Lebensweise haben, dass man das einfach toleriert. Und jetzt die ganzen Vorgänge zeigen ja irgendwie, dass wir in der Gesellschaft in den letzten 75 Jahren eben nicht gelernt haben, diese Pluralität, diese Voraussetzungen für Demokratie wirklich zu leben, indem man sehr schnell bereit ist zu sagen, ja, da gibt's eine Gruppe, die darf man auf keinen Fall wählen und eigentlich dürfen die überhaupt keine Veranstaltungen, diese Partei muss verboten werden. Also all diese Dinge, ob eine Partei verbieten, ein Buch verbieten, das geht gar nicht, oder Alkohol verbieten oder das Bordell verbieten. Verbote gehören nicht zu einem Leben in Freiheit, wo möglichst viele Menschen zu einem Glück finden können. Da werden auch Dinge passieren, die man ablehnt und die man nicht gut findet. Aber sie versuchen zwangsweise auszuschließen, das sind eben totalitäre Gesellschaften, die das gemacht haben. Und ich glaube, es kann jeder in seinem Bereich das tun, was möglich ist. Ich versuche das, indem ich Menschen aufrüttle, wenn ich irgendwo einen Vortrag halten kann, wenn sie meine Bücher lesen, dass sie auf andere Gedanken kommen, dass sie Dinge verstehen, die ihnen eigentlich im Mainstream völlig vernebelt werden. Aber eben auch der Handwerker oder sonst die Hausfrau, natürlich kann sie viele Dinge tun. Es geht im einzelnen Leben darum, wenn eine Veranstaltung stattfindet und ein Plakat in einem Laden aufgehängt wird, das dann wieder abgehängt wird, weil jemand vorbeikommt und sagt, Sie werden doch nicht Werbung für diese Veranstaltung, für diese rechtsextremen Schwurbler machen, dass man dann reingeht und sagt, da war doch immer ein Plakat gehangen. Was ist mit dem, dass derjenige sich mal rechtfertigen muss, warum er das Plakat entfernt hat? Oder eben auch mal mit Leuten redet, die jemanden das Konto sperren, wenn man da jemanden kennt und sagt, wie kommen Sie eigentlich dazu? Möchten Sie plötzlich kein Konto mehr zur Verfügung haben, obwohl sie das in unserer Gesellschaft heute brauchen? Und wenn genügend Leute, jeder an seiner einzelnen Stelle, immer wieder für diese Freiheit, für diese Rechte, die auch in unserem Grundgesetz niedergeschrieben sind, eintritt, dann ist das eigentlich so ein richtiger Schneeballeffekt, weil eben an vielen Stellen so etwas stattfindet. Und wenn wir jetzt beispielsweise hier dieses Gespräch führen können, müsste es natürlich möglich sein, dass es noch 100.000 andere Orte gibt, solche Gespräche zu führen. Das ist ja schon eine Katastrophe, dass man jetzt inzwischen eigentlich nur noch das denkende Publikum auf dem Land findet. Aber gerade in den Städten, in den Universitätsstädten, der intellektuelle Tiefpunkt eingesetzt hat, so etwas kann nicht sein. Und solche Dinge, glaube ich, kann man zur Sprache bringen. Man kann es auch versuchen, mit den politischen Referenten sich mal hinzusetzen, indem man einen Landtag, seinen Bundestagsabgeordneten oder auch mal den Bürgermeister bei einer dieser Sprechstunden, die es ja noch gibt, mal einige unbequeme Fragen stellt. Wenn das genügend Leute machen, dann wird es unangenehm. Denn eines sollten wir uns immer klar sein, wir sind alle, egal was wir tun, in der schwachen Position. Aber die andere Seite, die diesen Staat auf eine totalitäre Art und Weise umgestalten will, die hat furchtbar schlechtes Personal. Richtig schlechtes Personal. Und zwar nicht mal Leute, die Mut haben oder ein Standing haben. Das sind alles Leute, die einem nicht mal gerade in die Augen schauen können. Und da müssen wir uns doch eigentlich fragen, wie lange kann sich eine Gesellschaft von einer relativ kleinen Gruppe von solchen Versagern terrorisieren lassen?
0: Ja, vielleicht nur zum kritischen Publikum auf dem Land. In den Städten ist halt die Behördendichte sehr viel größer, die Dichte an steuerfinanzierten Einrichtungen jeder Art. Und damit ist die Abhängigkeit sehr viel stärker und auch ja, die Angst, Dinge zu verlieren, wenn man sich kritisch äußern würde. Allerletzte Frage für unser Gespräch jetzt. Wie sehen die nächsten 12, die nächsten 24 Monate von Gerd Reuter aus? Wir haben ja schon gehört, Teil 2 vom Tatort Vergangenheit kommt. Wir haben neulich zusammengesessen in einer Arbeitsgruppe, wo es um die Masernimpfpflicht gegangen ist. Gibt es andere Projekte, Pläne, auf die Sie uns neugierig machen können?
1: Also ich habe ja schon immer gesagt, es muss plötzlich etwas da sein. Solange ein Manuskript nicht abgegeben ist, rede ich dann ohnehin nicht drüber. Aber es ist auch so ganz klar, ich lebe seit Jahren eigentlich von Woche zu Woche. Es gibt einige wenige Termine, die längerfristig geplant sind.

0: Krankheitsgrade bestehen, was einem plötzlich im Leben auch privat angetan werden kann, damit man vielleicht so beschäftigt ist, dass man diese Freiheitsgrade gar nicht mehr hat. Also ich verzichte da immer ganz gern auf diese längerfristigen Planungen, auch zum Leidwesen von meiner Frau manchmal, die sagt, wir müssten doch vielleicht mal jetzt planen, wann wir wohin fahren, sage ich immer. Wir wissen ja nicht mal, wie das Wetter morgen wird. Mit diesem Kunsthimmel und diesen Kunstwolken. Wir wissen es nicht mehr.
1: Lassen wir Tempo als Schlusswort stehen?
0: Ja.
1: Dann vielen Dank, Gerd Reuter. Ich muss noch ein Schlusswort in die Kamera sprechen. Das war im Gespräch mit Gerd Reuter. Schreiben Sie in die Kommentare, was Sie vom Bildungssystem halten, welche Erfahrungen Sie da gemacht haben. Und kommen Sie vielleicht mal zu einer unserer Veranstaltungen an die Freie Medienakademie. Vielen Dank.
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4: Die disruptiven Entwicklungen in der künstlichen Intelligenz nehmen mittlerweile ein Tempo an, das uns vor große Herausforderungen stellt und wir kaum noch hinterherkommen, die gegenwärtigen Entwicklungsstränge mit zu verfolgen. Doch die große Frage ist, was bedeutet das für uns als Menschheit? Wohin steuern wir in Anbetracht dieser rasanten Entwicklungen? Darüber möchte ich heute sprechen mit dem KI-Experten Leonard Schmedding.
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4: Hallo und herzlich willkommen, Leonard Schmedding.
6: Ja, hallo Flavio, freue mich aufs Gespräch.
4: Ja, lieber Leo, zunächst für unsere Zuschauer, wir sind per Du, wir sind YouTube-Kollegen und wir möchten uns heute darüber unterhalten, wie fortgeschritten die Entwicklung rund um die KI ist. Du hast über deinen YouTube-Kanal Everlast AI erreichst du hunderttausende Menschen jeden Monat und beschäftigst dich mit den aktuellen Entwicklungen rund um KI tagtäglich und die führenden Bosse der KI-Unternehmen in den USA, die warnen jetzt vor den Folgen der künstlichen Intelligenz. Schon in 6 bis 12 Monaten, so heißt es, soll die Technologie in der Lage sein, der Menschheit schweren Schaden zuzufügen, bis hin zur totalen Auslöschung der Spezies. Deshalb soll künstliche Intelligenz jetzt schärfere Leitplanken erhalten als bisher. Lieber Leo, an welchem Punkt der KI-Entwicklung stehen wir hier im Spätsommer 2026?
6: Ja, ich will dieses Thema jetzt einmal ein bisschen differenzieren, denn es gibt einmal die Pace the Frontier-Seite, die jetzt von Anthropic, Dario Modi, federführend am 12.9. Jahr ins Feld eingeführt wurde, also dass man neue Regularien, Gesetze fordert, um den KI-Entwicklungen eine Herr zu werden. Das ist das eine. Das andere ist, wo stehen wir wirklich mit KI und was sind die wahren Gefahren? Und da schlage ich direkt mal so ein bisschen die Brücke bezüglich diesen aktuellen Meldungen, die ja auch schon wieder abgesagt wurden von Donald Trump unter anderem. Also das ganze Thema ist jetzt ohnehin ja schon wieder vom Tisch. Aus meiner Sicht richtigerweise, man muss sich ja immer die Frage stellen, cui bono? Ja, wer profitiert denn davon? Und die wenigsten Menschen wissen, welche Philosophie eigentlich hinter dem Großteil dieser Frontier Labs steckt, der sogenannte Effective Altruism. Und das ist ein Netzwerk, das geht sehr tief. Wir können das bestimmt auch mal einblenden, wie das alles zusammenhängt. Ich will mal nur ein Beispiel geben, um das mal zu veranschaulichen für die Leute. Zum Beispiel Holden Karnofsky. Holden Karnofsky, das ist der Ehemann von Daniela Amodi seit 2017, Daniela Amodi, die ist auch Mitgründerin von Anthropic und die Schwester von Dario Amodi, also dem CEO, den wir alle kennen. Und dieser Holden Karnofsky, der war von 2017 bis 2021 im OpenAI Board. Es gab dann Interessenskonflikte und seit Anfang 2025 ist er bei Anthropic. So, und dieser Karnofsky, der gründet 2014 unter anderem Open Philanthropy. Das ist so eine, ja, Stiftung mit über 1 Milliarde Vermögen. Hauptgeldgeber ist Dustin Moskowitz, der wiederum ist Teil der Series A 2021 von Anthropic und der schreibt wörtlich auf Blue Sky etwa, ja, also meine Anteile an Anthropic, die sind jetzt etwa 8 Milliarden wert, sind zu 100% in meiner Stiftung und die wiederum finanziert unter anderem Meter und Redwood Research. Und was ist Meter?

0: Miete. Miete ist diese Organisation, die unter anderem von Dario Amodi an seinem Artikel Pace the Frontier als unabhängige Prüfstelle vorgeschlagen wird, um KI zu regulieren. So, und das zeigt ja nur, was das eigentliche Incentive hinter all dem ist. Man sieht jetzt die Open-Weights-Modelle aus China, die immer besser werden, die immer mehr aufholen. In dem Artikel wird ja auch explizit davor gewarnt, ja, vor Destillation aus China, weil die chinesischen Modelle nahezu gleich auf sind mit den Frontier-Modellen, in die Billionen jetzt schon reingeflossen sind. Beide Unternehmen stehen kurz vor dem Börsengang, OpenAI und Anthropic. Ja, und jetzt will man sich natürlich regulatorisch absichern. Und demnach muss man dieses Netzwerk mal etwas auseinander clustern, und das sollte man auf jeden Fall vergleichen mit der Renaissance. Also für mich ist die ganze KI-Revolution sehr gut vergleichbar mit der Renaissance, und damals gab es ähnliche Entwicklungen. Ja, die Kirche im 16. Jahrhundert hat ja auch versucht, 1501 Alexander der VI., ja, Bücher zu verbieten, oder hat es auch durchgesetzt. Ja, das Verzeichnis der verbotenen Bücher kennen wir alle noch. Und deswegen muss man sich immer die Frage stellen, jetzt hat ja zum Beispiel der Karl Lauterbach groß gefordert, man müsse KI weltweit regulieren, weil Europa der größte Verlierer wäre jetzt, wenn KI ausbricht. Ja? Und ich bin immer sehr skeptisch. Also wenn Eliten dem kleinen Mann erklären wollen, wieso Technologie für ihn schädlich ist, dann ist oft genau das Gegenteil der Fall.
1: Mhm. Aber siehst du nicht auch die Gefahr, dass bei den Meldungen, die wir jetzt auch schon die letzten 24, 48, 72 Stunden reinbekommen, die ja wirklich dystopische Ausmaße annehmen, dass es da nicht an der Zeit wäre, auch politisch einzugreifen und zu intervenieren, um da wirklich dystopische KI-Zustände noch irgendwie zu verhindern?
0: Aus einer ganz anderen Richtung müsste das passieren. Die Dystopie, die wird garantiert nicht dadurch passieren, dass sich KI verselbstständigt. Das sehe ich einfach nicht. Der Richard Socher, ja, das ist einer der Erfinder von Prompt Engineering, ist in Deutschland, Silicon Valley, hat jetzt ein neues Unternehmen gegründet, Recursive. Der hat es heute einen Twitter-Beitrag dazu abgesetzt, wo er ausführlich darauf eingeht, wie er sich nicht ausmalen kann, wie KI eigenständig die Menschheit ausrotten sollte. Das sind halt einfach haltlose Claims, die da abgesetzt werden. Das ist genauso wie, also jeder könnte sagen, es gibt 10% Wahrscheinlichkeit, dass die Menschheit ausgelöscht wird durch irgendeine Technologie. Ja, was ist mit Autos? Wir haben genug Unfalltote durch Autos, durch die Kriegsindustrie, durch Biowaffen. Ja? Also es gibt genug Technologien und Industrien, die das Potenzial haben, die Menschheit komplett auszurotten. Und wer solche Claims absetzt, also das wirklich ein existenzielles Risiko vorherrscht. Ne? Es gibt ja dieses prominente Buch, If Anyone Builds It, Everyone Dies, von Eliza Yudkowsky, der genau das eben konstatiert. Aber ich bin sehr skeptisch, was das betrifft, so wie auch viele andere KI-Forscher, die sich halt wirklich tief mit der Technologie und auch der Wissenschaft auseinandersetzen, mit denen ich ja regelmäßig spreche. Ich sehe ein anderes sehr großes Risiko, und darüber kann man sprechen, und da müssen auch politische Maßnahmen getroffen werden. Das Risiko, das ich als viel pikanter ansehe, das sind die durch KI immer größer werdenden Jobverluste, die wir die nächsten Jahre sehen werden. Denn KI wird ja tatsächlich immer besser, sicherer, günstiger und schneller. Ja, also nehmen wir mal nur ein Beispiel. Die O1 Pro-Modelle von OpenAI, Dezember 2024 veröffentlicht, lagen noch im Output-Token-Kostenpreis bei $600. Die Astra-Modelle, die neuen, die liegen jetzt bei nur noch $20, ja, aber die dreifache Fähigkeit. Das heißt, die Modelle werden immer besser und gleichzeitig immer günstiger. Das ist nur ein Trend, den wir sehen, die algorithmische Effizienz, die immer weiter zunimmt. Also KI wird immer schneller, besser, günstiger, sicherer. Und das wird natürlich langfristig dazu führen, Anthropic hat jetzt Szenarien für 2030, wirtschaftliche, ökonomische Szenarien für 2030 veröffentlicht, und sie prognostizieren etwa 20%, also 17,9% Jobverlust bei kognitiven Arbeitern. Und das ist ernst zu nehmen. Also das ist aus meiner Sicht wirklich ernst zu nehmen, Jobverluste. Und die eigentliche Gefahr, ich hole hier ein bisschen aus, ja, weil es geht ja um die eigentliche Gefahr, die ich sehe, die hat OpenAI selbst beschrieben. Und zwar haben die so einen Strategic Futures Bereich gegründet. Und dieser Strategic Futures Bereich, die haben einen Blogartikel Ende August veröffentlicht, Willkommen in der Intelligenz-Ära. Und diesen Artikel leiten sie ein mit den Federalist Papers aus den USA, die damals zur Verfassung Ende des 18. Jahrhunderts veröffentlicht wurden. Und in diesem Federalist Paper Nummer 48, James Madison, der wirft dort eine Frage eben in den Raum. Der nennt es die Pergamentgrenzen. Reichen die aus, wenn wir die Gewaltenteilung einfach nur verschriftlichen? Ne? Reicht es aus, dass niemand einfach die Macht missbraucht? Das negiert er ganz klar. Wir brauchen Werkzeuge, die wir wirklich, und Macht, die wir den einzelnen Gewalten des Staates geben, damit niemand autoritär die Macht ergreifen kann. Und das überträgt OpenAI auf die Situation, die wir am Arbeitsmarkt sehen werden. Und zwar, dass das ganze Verständnis von Staat und Demokratie darauf basiert, dass der Arbeitnehmer Macht hat durch Streiks. Und was passiert aber, wenn 17,9%, 20% der Menschen ihren Job verlieren und kognitiv und wirtschaftlich entmachtet sind? Dann haben sie keine Verhandlungsmacht mehr. Und dann stellt sich eben die Frage, wie stellt man sicher, dass irgendjemand langfristig ein Interesse daran hat, diese Menschen zu finanzieren? Denn die Debatte, die dreht sich häufig nur um die Finanzierung. Also wie können wir so ein UBI, Universal Basic Income, finanzieren? Da gibt es ja zahlreiche Ansätze, können wir auch drüber sprechen. Das ist aber gar nicht die eigentliche Frage. Also die eigentliche Frage für mich ist, wie behält der Einzelne, wenn er wirtschaftlich nicht mehr gebraucht wird und nicht mehr relevant ist, wie behält er trotzdem noch die Macht, damit nicht dystopische Szenarien eintreten? Und genau dafür bräuchte es jetzt politische Maßnahmen, beispielsweise jedem das Recht auf Open-Weights-Modelle zuzusichern. Ja, weil wenn jeder Zugriff hat auf die Technologie, wie beim Buchdruck letztendlich, dann hat er in gewisser Weise auch Macht, wirtschaftlich immer eine Rolle spielen zu können oder sich zumindest selbst behaupten zu können. Und deswegen sehe ich eben diese Regularien als so gefährlich. Das Gefährlichste, was ja passieren kann, ist, dass diese superintelligenten Systeme, die wir haben, heute schon, einfach nur noch einem Monopol gehören. Monopol des Staates oder einem kleinen Oligopol in den USA oder später auch in China. Ja, das haben wir auch gesehen im Übrigen damals in der Renaissance. In England gab es ja diese Druckergilde, die ab 1557 bis Ende 17. Jahrhundert ein Monopol auf den Buchdruck hatte. Also sowas gab es alles schon in der Geschichte und das sehe ich halt als äußerst gefährlich. Und deswegen halte ich das für eine große Scheindebatte, die sogar noch, und da sind auch gerade die Alternativmedien aus meiner Sicht stark gefragt, eben nicht darauf wirklich auch reinzufallen, weil das ist eine Riesengefahr. Also wenn am Ende die Technologie monopolisiert und nationalisiert wird und der kleine Mann keinen Zugriff mehr hat.
1: Mhm. Ich habe dir mal ein Zitat mitgebracht von Jacob Coxon. Er hat auf der Plattform X geschrieben, das ist ein Insider, hat bei OpenAI und Anthropic gearbeitet. Er hat jetzt kürzlich bei X, bei Twitter gewarnt. Ich lese dir das Zitat mal vor, was er dort gepostet hat. Hat natürlich für viel Furore gesorgt, vor allen Dingen auch in den USA. Er schrieb, die Leute, die künstliche Intelligenz entwickeln, glauben ernsthaft, dass sie uns bis zum Ende des Jahrzehnts alle töten könnten. Das ist kein Marketingstunt. Also das schreibt jetzt nicht irgendwer, sondern das ist ein Insider, der quasi selber erlebt hat, wie diese Menschen ticken. Und der schreibt so etwas öffentlich, nachdem er seinen Job gekündigt hat. Ist das, also ist da, sollte man das einfach nicht ernst nehmen? Ist der gesteuert oder was steht da dahinter?
0: Also wie gesagt, immer die Frage cui bono. Ich unterstelle niemandem hier eine böse Absicht am Ende des Tages. Also es gibt durchaus Menschen, die berechtigterweise auch besorgt sind, was die KI-Entwicklung betrifft. Aber auch der Jacob Coxon ist Teil des Effective Altruism Clusters, hat unter anderem ein Stipendium erhalten in dem Bereich. Hat unter anderem, jetzt haben zum Beispiel zwei Google-Mitarbeiter auch nochmal medienwirksam gekündigt. Und wo fangen die an, danach zu arbeiten? Bei Meter. Die gehen genau zu diesen Sicherheitsinstitutionen, die KI-Entwicklung bemessen. Also das ist ein Riesen, das durchblickt der normale Mensch gar nicht mehr, wie all diese Organisationen miteinander nahezu kartellartig verwoben sind, also sowohl die Sicherheitsorganisationen als auch die Frontier Labs. Und vor allem muss man sich ja die Frage stellen, was ist denn danach passiert? Also innerhalb von 10 Minuten nach Veröffentlichung des Twitter-Beitrags haben wirklich prominente, große AI-Duma diesen Blogpost, diesen Twitter-Beitrag sofort geteilt. Ja, es ist durchaus erstmal wirkt ein bisschen fishy, einfach wie schnell das alles viral gegangen ist. Dann war der Daniel Cocatayo beispielsweise auch ein sehr bekannter Name, der das AI 2027-Szenario publiziert hat. Da habe ich so übrigens auch ein Video bei Everlast AI dazu gemacht vor über einem Jahr. So, und der gehört auch zu dieser Gruppe und der war nur einen Tag später bei Joe Rogan im Podcast. So, dann fordert Bernie Sanders auf einmal Regularien. Dann fordert auf einmal Anthropic am 12.09. kurze Zeit später Pace the Frontier und will, dass Meter wiederum die Prüfstelle wird. Und dann wird gewarnt vor chinesischen Open-Weights-Modellen, die ja destillieren. Dann fordert auch OpenAI, schließt sich da dann gleich an und sagt, ja, wir sehen das auch so, was ja eigentlich extrem unüblich ist. Ja, das sind ja die größten, das sind ja die größten Wettbewerber. So, aber die haben ja alle das gleiche Interesse. Denn wenn die ein staatlich zugesichertes Monopol erhalten, ja, oder Oligopol besser gesagt, dann macht man es natürlich den chinesischen Open-Weights-Modellen schwer. Das wäre das Beste, was denen passieren könnte, wenn man die chinesischen Open-Weights-Modelle bannen würde, weil die ja auch so gefährlich sind. Und wenn man da härtere Maßnahmen durchsetzen würde, das würde ja den Börsengang, selbstverständlich würde das mit absichern. Und es würde auch die Konkurrenz natürlich aus dem Markt halten, die sich das im Zweifel gar nicht leisten kann. Was ich durchaus interessant finde, vielleicht nur als Zusatz dazu, weil dann wurde auch kommentiert von David Sachs, der eben der AI-Zar ja in den USA ist und die Gegenposition einnimmt. Und der sagt ja, wenn das doch alles so gefährlich ist, ihr braucht doch nicht den Staat, um euch zu regulieren. Wenn ihr Produkte entwickelt, die so gefährlich sind, dann reguliert euch das selber. Ja, dann veröffentlicht doch einfach keine Produkte, die ach so gefährlich sind. Wofür braucht ihr den Staat? Wir haben Zivilrecht, wir haben, wenn Cyberangriffe passieren, dann gibt es dafür schon Gesetze, die euch haftbar machen. Ihr braucht hier keine neuen Regularien des Staates. Und da hat er recht. Ja, also es braucht keine neuen staatlichen Regularien dafür, um das nun noch weiter zu regulieren. Und der Elon Musk, der hat einen interessanten Vorschlag unterbreitet, weil der hat sich da spannenderweise eben auch angeschlossen. Das will ich vielleicht nur dazu sagen, weil der hat einen anderen Ansatz, weil er das eben auch unterstützt hat und sagt, ich sehe das genauso wie Dario. Aber er ist nicht für die staatlichen Regularien aus unter anderem genau den genannten Gründen, sondern er plädiert für ein Harness, ein Bewertungsharness, Open Source, auf den jedes internationale Frontier Lab, auch in China, Zugriff haben soll. Und damit sollen die Modelle untereinander, also die Firmen bewerten sich untereinander auf freiwilliger Basis und veröffentlichen die Ergebnisse. So, und wenn jetzt ein Modell durch diese Sicherheitstests aus diesem Open-Source-Harness durchfallen würde und trotzdem veröffentlicht würde, dann würde die ganze Öffentlichkeit davon mitbekommen. Und er sagt, die Häme der Öffentlichkeit, wenn ein Modell veröffentlicht wird, was einfach schädlich ist, die ist schon ausreichend dafür, dass man diese Risiken eindämmen könne. Und ich denke, da hat er recht. Also das ist ein guter Ansatz, vorausgesetzt, China macht da mit. Wie gesagt, das ganze Thema ist ohnehin ja vom Tisch, weil Trump sagt, wir sind hier im Gefangenendilemma mit China. Ja, also selbst wenn wir hier den Frontier pacen, dann wird China ihn nicht pacen, wurde ja auch von Peking groß angekündigt. Wir machen da nicht mit. Und Peking hat das im Übrigen mit einer kalten Kriegsstrategie verglichen. Ja, die haben gesagt, das, was wir da in den USA sehen, das ist ja, die USA sind die Nummer 1 und wir wollen jetzt die Nummer 2 verlangsamen. Da machen wir nicht mit.
1: Und ich will da mal direkt drauf eingehen, auf diese Entwicklung, vor allen Dingen auch im Wettstreit zwischen der zwei großen Giganten, zwischen den USA und China. Und du hast es jetzt gerade schon ganz richtig ausgeführt. In den USA herrscht ja auch die Debatte gerade von den führenden Chefs im Silicon Valley, OpenAI, Anthropic und Co., die eben sagen, wir müssen das pacen, wir müssen das langsamer machen. Und wiederum Donald Trump und andere, die sagen, wenn wir es verlangsamen, dann wird China den Markt übernehmen und wird davon spazieren. Aber das heißt, du hast richtig gesagt, Gefangenendilemma, da kommt man nicht so richtig raus. Wie schätzt du denn da aktuell auch, ich finde auch die Rolle von Donald Trump sehr interessant in dem ganzen KI-Game, weil er sich ja ganz klar auf die Seite all jener gestellt hat, die gesagt haben, wir können das Ganze jetzt hier nicht verlangsamen, sondern wir müssen da im Wettkampf gegen China einfach der Welthegemon bleiben. Auch auf diesem Gebiet müssen wir Nummer 1 bleiben. Also welche Rolle nimmt da Donald Trump und die USA gegenwärtig ein?
0: Ja, also Putin hat ja schon 2017 prominent gesagt, wer bei KI gewinnt, der wird der neue Herrscher der Welt. Und das scheint Donald Trump eben verstanden zu haben, ja, und sieht eben die Gefahr, wenn wir hier das Ganze verlangsamen, dann wird China im Zweifel der Herrscher der neuen Welt werden. Und natürlich hängt die KI-Industrie dran. Also der Trump, der ist ja sehr gut mit Jensen Huang beispielsweise. Und Jensen Huang hat neulich Hugging Face gekauft für 12 oder 13 Milliarden. Hugging Face, das ist ja die Plattform, die diese ganzen Open-Weights-Modelle, auch die chinesischen, überhaupt verfügbar macht und die natürlich auch dort Inferenz anbietet für lokale KI. Und das heißt, Jensen Huang, der will natürlich auch, dass das nicht reguliert wird, ja, die KI-Entwicklung, weil der ja auch davon unter anderem profitiert und der Nvidia-Aktienkurs auch wiederum darunter leiden würde. Also auch da sind natürlich finanzielle Interessen auch mit zu berücksichtigen. In jedem Fall hat Trump eben genau das korrekt verstanden, dass es kein Aufhalten gibt. Aber die Frage, die wir uns ja stellen müssen, wo steht denn eigentlich Europa bei all dem? Weil das ist doch eigentlich das große Problem, das ich hierbei sehe. Weil die USA, die haben ja schon Exportkontrollen verhängt, damals als Mythos veröffentlicht wurde von Anthropic. Und Peking hat übrigens auch Anfang Juli, kann jeder bei Reuters nachlesen, darüber gesprochen, Open-Weights-Modelle nur noch national auszuliefern. Das heißt, es ist kein Naturgesetz, dass China hier dauerhaft Open-Weights-Modelle veröffentlicht. Und was passiert dann? Und ich prognostiziere das auf 2027, 2028, dass es dort dann durchaus, vor allem bei den Neuwahlen und wenn die Demokraten dann vielleicht auch wieder an die Macht kommen, dann wird es harte KI-Regulierungen geben. Das ist durchaus ein sehr wahrscheinliches Szenario, mit dem man planen muss. Und dann wird die USA sehr wahrscheinlich auch die Frontier-Modelle und superintelligente Modelle, die werden natürlich nicht Europa einfach bereitgestellt. Und China wird mit ihren Open Modellen sehr wahrscheinlich ab einem gewissen Zeitpunkt das Gleiche tun. Und was passiert dann mit Europa und was dann passiert? Das hat der Mistral-CEO Arthur Mensch, der hat das auf den Punkt gebracht. Der hat gesagt, wir haben noch 2 Jahre hier in Europa. Danach können wir hoffen, ein Vasallenstaat der USA zu sein. Das ist die Aussage vom führenden KI-Unternehmen in Europa. Mistral, die jetzt erst neulich wieder 3 Milliarden geraced haben, die größte Runde eines Tech-Unternehmens in Europa. Wahnsinn. Und der sagt, wir haben noch 2 Jahre.
1: Und dann können wir hoffen, ein Vasall der USA zu bleiben. Ist eine echt hochinteressante Aussage. Lass uns gerne mal reingehen, auch hier in unsere Heimat Europa, in Deutschland. Als ich das Interview vorbereitet habe, saß ich im Zug. Und das Internet war so schlecht, dass ich weder unser Interview vorbereiten konnte, noch konnte ich telefonieren. Das Netz war schlecht ausgebaut und dazu hatte mein Zug noch 1,5 Stunden Verspätung. Und als ich dieses Interview mit dir vorbereitet habe, habe ich gedacht, das beschreibt ja unseren Zustand wahrscheinlich recht gut, in dem wir uns gegenwärtig hier befinden in Deutschland, oder?
0: Ja, das ist natürlich ein sehr gutes Sinnbild für den Zustand. Und um das vielleicht nochmal zu vergleichen, weil die meisten nicht verstanden haben, was KI für eine Technologie ist. So, weil es heißt immer wieder, das ist so ein großes Missverständnis, was ich von Leuten aus der KI-Szene teilweise höre. Ja, wir werden halt einfach Anwendungsweltmeister. Wir müssen ja gar nicht diese KI-Modelle bauen und diese ganzen Rechenzentren in diesem Ausmaß. Wir nutzen die Technologie einfach. Und da ist Deutschland im Übrigen auch in einigen Bereichen führend. Also Nummer 5 weltweit globale KI-Nutzung ist Deutschland. Ja, und jetzt kam erst der Google AI und Economy Atlas raus vor wenigen Tagen und die haben sich angeschaut, wo, in welchen Regionen der Welt wird KI für was genutzt und tatsächlich ist Deutschland führend in einem Bereich und zwar Gerätediagnose. Das heißt in Maschinenbau, ja, und in KI im Maschinenbau und so weiter, da ist Deutschland weltweit in der Anwendung führend. Worauf will ich aber hinaus? Die Anwendung, die reicht nicht bei einer Grundlagentechnologie wie KI. Und der Jensen Huang, der hat mal gut erklärt in der Metapher, was ist denn eigentlich der Unterschied zwischen Open Weights und Open Source? Und er sagt, ich gehe morgens duschen und nutze Wasser nahezu kostenlos. Das ist Open Weights. Und wenn ich was trinke, dann habe ich Wasser in einer abgefüllten Flasche und das kaufe ich mir ein. Das sind die Cloud-Modelle. Und das ist aber ein guter Vergleich, weil KI ist wie Wasser und du kannst nicht sagen, wir verzichten auf den Ausbau von Wasser oder von Elektrizität. Und das ist ja das Riesenproblem, das wir hier haben, weil wir nur 5% der globalen Rechenleistungen haben hier in Europa. Und das sieht auch allen Prognosen zufolge, wird das auch so bleiben. Ja, also bis 2030, die USA sind bei 120 Gigawatt, China bei 60 Gigawatt, Europa bei 20 Gigawatt, wenn es hochkommt. Ja, und jetzt hat der Professor Dr. Clemens Fürst rund ums IFO-Institut, die haben jetzt auch erst vor wenigen Tagen eine Forderung offengelegt, die sagen, Europa muss mindestens 1,3 Billionen jetzt mobilisieren und in KI investieren. Und er redet hier nicht von irgendwelchen Frontier Labs, die wir ausbauen, sondern nur von diesen 5% auf 15% zu kommen in den nächsten Jahren. Nur dafür bräuchte es schon 1,3 Billionen, die jetzt aber mobilisiert werden müssen, ansonsten ist der Zug abgefahren. Ja, das heißt, auch die Wirtschaftsweisen, die waren gerade eindringlichst davor, dass wir hier nicht den nötigen Infrastrukturausbau vornehmen. Energie ist dann fortfolgend auch ein Riesenthema. Und das ist ja die große Gefahr. Und sinnbildlich dafür steht vielleicht, dass Mistral, die ja offensichtlicherweise die meisten KI-Rechenzentren in Europa betreiben, die betreiben dort jetzt zum Beispiel GLM 5.2-Modelle. auf europäischen Rechenzentren, die man sich anmieten kann. Ja, und das ist ja eigentlich schon sinnbildlich dafür, wie abgeschlagen Mistral dasteht, ja, weil einfach niemand diese Modelle verwendet. Ich kenne auch niemanden, der im Arbeitsalltag Mistral verwendet. So, und es gibt da keine Abnehmer dafür. Ja, und das ist die Lage, in der wir uns hier befinden. Und das ist die Riesengefahr hier für Europa und diese Aussage, wir werden einfach Anwendungsweltmeister dieser Technologie, die wird eben so nicht aufgehen. Ja, weil du kannst nicht Anwendungsweltmeister von Wasser oder Grundlagentechnologie sein.
1: Ne? Das heißt, wir werden hier in Europa und vor allen Dingen auch in Deutschland wahrscheinlich abgehängt werden in den nächsten Jahren. Und dann können wir, wie der Kollege ausgeführt hat, froh sein, wenn wir weiterhin ein Vasallenstaat der USA sind und bleiben. Das ist dann die düstere Dystopie respektive unseres Landes und der Zukunft Europas. Ja, vielleicht noch ein abschließender Satz dazu und dann kommen wir auch gerne noch auf weitere Themen.
0: Ach ja, ich wollte vielleicht nur noch unterstreichen, weil der Mistral-CEO Arthur Mensch hat im Übrigen auch wieder reagiert auf dieses Paper, von dem ich gerade gesprochen habe, mit diesen 1,3 Billionen. Und er sagt, wir sind halt Strategieweltmeister. Ja, und das passt halt gut, weil der Mario Draghi, ehemaliger EZB-Chef, der hat auch nochmal groß gewarnt, jetzt im September, hat gleiche Zahlen ins Feld geführt. Ne, wir müssen auf 15% oder 20% globale Rechenleistung kommen, ansonsten ist es vorbei. Aber der hat schon am 4. September 2024, müsste es gewesen sein, 400-seitiges Paper veröffentlicht. So bleibt Europa konkurrenzfähig bis 2030. Mario Draghi. Und das sind 400 Seiten Strategie, da stand das auch schon drin. Ja, also all diese Dinge, wir wissen all diese Dinge. Und deswegen fand ich diese Aussage eben so gut. Wir sind halt Weltmeister in Strategien. Es wird aber einfach nichts umgesetzt.
1: Ja, so sieht's aus und das zeigt sich dann auch im Zustand, in dem wir uns hier in Deutschland befinden, wo ohnehin wir ja wirtschaftlich den absoluten Niedergang gerade erleben, politisch zutiefst gespalten sind und womöglich bald ein Regierungswechsel oder ein Kanzlerwechsel bevorsteht. Also egal, über welche Ebene man hier über unsere Heimat in Deutschland spricht, sei es wirtschaftlich, politisch, gesellschaftlich, alles geht den Bach runter. Und dazu kommt dann jetzt noch die KI-Disruption, wo wir auch nicht mehr wirklich führend sind. Das heißt, da ist, was die Zukunft unseres Landes angeht, wahrscheinlich nicht, kommen keine goldenen Zeiten auf uns zu hier in Deutschland.
0: Ja, und da brauchen wir uns halt auch nicht anmaßen, wie ein Karl Lauterbach nach weltweiten KI-Regularien zu fordern, weil die kannst du nur fordern, wenn du halt vorne in der Technologie mitspielst. Also wenn wir sagen, wir sind moralisch den anderen überlegen, ja, und wir haben ja auch so tolle Werte in Europa und in Deutschland und die müssen durchgesetzt werden in der KI-Industrie, in der Robotics-Entwicklung, die ja jetzt auch zusätzlich kommt die nächsten Jahre aus China, ja, immer mehr humanoide Roboter, die dann auch natürlich den Markt fluten werden. Und da wird dann immer groß geredet. Ich sehe es ja auch überall in den Kommentaren, wir brauchen Regularien, wir brauchen jenes, aber das würde niemanden interessieren, was wir für Regularien machen, wenn wir nicht weltweit führend sind in der Technologie. Die werden höchstens lachen oder uns ausgrenzen von der Entwicklung. Und deswegen bringen auch diese ganzen politischen Forderungen, das ist einfach ein Ruf ins Nichts. Ja, das interessiert weltweit niemanden, was irgendjemand in Deutschland darüber sagt, wie man KI regulieren sollte.
1: Was sind denn aktuell deiner Ansicht nach die größten Gefahren, die von der KI für uns als Menschheit, als Gesellschaft ausgehen?
0: Die größte Gefahr, die sehe ich in den Jobverlust, also in Jobverlusten, massiven Jobverlusten, die wir die nächsten Jahre bis 2035, das ist so der Kipppunkt, der von Zukunftsforschern datiert wird, da wir bis dahin uns wohlmöglich durch den demografischen Wandel noch durch diese Zeit durchretten können. Wir sehen diesen Jobverlust, aber diese Jobverluste durch KI, die sehen wir schon, nur nicht unbedingt hier in Deutschland. Also der Jobverlust, der hier stattfindet, ne, VW hat jetzt angekündigt, 50.000 Stellen weltweit nochmal abzubauen, 4 Werke zu schließen bis 2031, die wahrscheinlich nie wieder diese Arbeitsplätze hier zur Verfügung stellen werden in Zukunft. Aber das passiert natürlich noch nicht unbedingt durch die KI. Das sieht man eher an anderen Orten der Welt, wie in China oder auch, ich gebe mal ein konkretes Beispiel aus Kenia, Nairobi. Da war die Hausaufgabenindustrie eine der größten Industrien. Die wurde sogar noch von 2016 bis 2020 politisch gefördert. Was macht diese Industrie? Die hat die ganzen Bachelorarbeiten unter anderem von den US-Studenten, gerade im Gesundheitssektor, die wurden dort geschrieben, ja, von Menschen in Nairobi. Waren 40.000 Menschen am Peak 2020. Die ist jetzt auf nahe Null zusammengebrochen. seit 2022, was da passiert, ChatGPT, ist ja offensichtlich. Bei Freelancern sieht man das gerade schon. Ja, also Fiverr, nehmen wir mal Fiverr als Beispiel, der Plattformumsatz vom Q2 2026 im Vergleich zu 2025 ist eben eingebrochen von 75 Millionen auf 65 Millionen. Das heißt, Freelancer sind gerade die größten Leidtragenden, übrigens auch in China. Also in China stehen 12,7 Millionen Studienabsolventen jetzt vor einem quasi trockenen Arbeitsmarkt. Die finden keine Jobs, die Berufseinsteiger. Und das ist die Riesengefahr. Die Gefahr der Jobverluste, die ist wirklich ernst zu nehmen. Und das ist nichts, was ich kleinreden würde. Und da muss man halt immer so ein bisschen differenzieren, weil zum Beispiel auch dieses David Sachs und Donald Trump Lager, das wird dann auch klein gespielt. Ne? Da heißt es dann eben auch, ja, Jobverluste, das sieht man eben noch gar nicht so richtig. Und es entstehen ja durchaus Jobs durch KI. Das würde ich dann wiederum auch in Frage stellen und kritisch sehen, weil dafür gibt es eben schon viele Beispiele weltweit. Und vor allem wird er eben nicht neu angestellt. Es ist durchaus richtig, dass nicht viel gefeuert wird, aber es wird nicht neu eingestellt. Das sehen wir auch bei unseren Kunden. Also natürlich ist das Nummer eins Thema. Wir arbeiten ja auch mit DAX-Konzernen, wir arbeiten mit großen Mittelständern zusammen und das Nummer eins Thema ist Personalkosten reduzieren. Also da braucht man sich doch nichts vormachen. Das ist doch der Grund, wieso KI eingeführt wird, ja? Weil sie besser, sicherer, günstiger und schneller ist als der Mensch langfristig. Und da wird natürlich ein ganz großer Teil der Menschen seinen Job verlieren bis 2035.
1: Und da denke ich auch gerade an diese sogenannte Boomer-Generation, die Generation unserer Eltern. Mit denen stehe ich auch viel in Austausch. Und wenn ich mit denen über die KI rede, für die ist das immer noch abstrakt. Also die haben da zum Teil gar keinen wirklichen Zugang. Gibt natürlich auch welche, gerade die aus dem unternehmerischen Bereich, die damit arbeiten müssen. Sie werden ja quasi auch dazu gezwungen, weil jeder, der sich der KI verweigert, wird wahrscheinlich wirtschaftlich oder unternehmerisch in den nächsten Jahren nicht überleben werden. Aber dennoch gibt es halt auch sehr viele, auch in unserer Heimat, die, sage ich mal, 40, 50 aufwärts sind, für die KI einfach etwas Abstraktes ist. Was wird denn mit all diesen Menschen geschehen?
0: Ja, also das ist genau richtig. Und da gibt es auch ein Riesenmissverständnis des sogenannten Reskillings, weil es ja dann immer heißt, ja, es gab ja schon immer industrielle Revolutionen, wir haben darüber gesprochen, ja, auch der Buchdruck oder Elektrizität hat am Ende immer für mehr Jobs gesorgt. Die Menschen sind heute großteils, befinden sich im tertiären Sektor, weil sie körperlich schon wegrationalisiert wurden, zum ganz großen Teil. Ja, aus der Landwirtschaft, aus der Arbeit an Maschinen, da braucht man den Menschen physisch nicht mehr. Das machen Maschinen schon besser. Und wohin konnten sich die Menschen retten? In die kognitive Arbeit. Ja, das Automobil hat den Menschen nicht ersetzt, weil er sich dann selbst an Steuer gesetzt hat. Aber wieso hat er sich an Steuer gesetzt? Ja, weil er noch fahren musste. Es brauchte noch die Kognition, den Verstand. So, und jetzt sehen wir ja schon, dass die autonomen Fahrzeuge in USA überall ausrollen, in China mit Pony AI beispielsweise, die jetzt auch nach Europa expandieren im Übrigen. Und Waymo, der erste Standort von Waymo in Europa ist München ab 2027. Das heißt, auch im Autofahren, ja, ist der Mensch da nicht mehr gefragt. Lidl hat jetzt im Übrigen die erste Level 4 Zulassung für Liefer-LKW erhalten. Das heißt, auch da geht es natürlich voran. Jetzt stellt man sich noch die Humanoid-Entwicklung vor, der humanoiden Roboter. Dann werden es die Menschen auch, meine Prognose, erst dann wirklich verstehen, was KI bedeutet, wenn die humanoiden Roboter sich dann auf einmal in ein Auto reinsetzen und selber das Auto zum Ziel fahren und es im Zweifel nicht mal mehr ein autonomes Fahrzeug dafür braucht. So, und das ist jetzt die große Frage, was kommt denn nach dem tertiären Sektor? Also wenn du den Menschen nicht mehr in der physischen Arbeitskraft brauchst und auch nicht in der kognitiven Arbeitskraft, dann bleibt dem Menschen nichts mehr. Ja, und auch Kreativität ist großteils gelöst. Ja, also auch KI ist mittlerweile auch kreativ genug. Wir sehen schon riesen kombinatorische Kreativität bei dem Lösen der Mathematikprobleme wie Navier-Stokes, ja, Millennium-Problem, wurde erst neulich gelöst vom Astra-Modell mit 10.000 Agenten in 88 Stunden für etwa 6,5 Millionen Euro API-Token-Kosten. Also auch da sieht man Kreativität, ne? Und was will der Mensch dann noch machen wirtschaftlich? Es gibt ein paar Antworten darauf, aber das wird einfach nicht reichen, ja, diese paar neuen Jobs, die dann entstehen. Und der Jakub Paczocki von OpenAI, das ist der Head of Chief Scientist, ja, also der Chefwissenschaftler von OpenAI, der hat neulich einen Artikel veröffentlicht und dort beschreibt er KI als Alien Mind, ja, also als andere Spezies. Und das ist ja ein ganz guter Vergleich. Du kannst dich nicht zu einem Alien umschulen. Es wird nicht funktionieren. Du kannst dich in einem anderen Job umschulen, aber du kannst dich nicht zu einer anderen Spezies umschulen.
1: Das heißt, wenn man sich solche Ausführungen von dir anhört, dann geht ja die Tendenz schon dazu, dass der Mensch in seiner Menschlichkeit, mit seiner Kreativität, mit seinen kognitiven Fähigkeiten in Zukunft einfach von wahrscheinlich humanoiden Robotern ersetzt wird. In China sind die ja schon viel, viel weiter als bei uns, wenn man sich dort mit den Entwicklungen beschäftigt. Und natürlich wird auch das nach Europa und zu uns, nach Deutschland kommen. Also wie sind da, wenn du dir diese Entwicklung der auch vor allen Dingen auch der Robotik, der humanoiden Roboter, die teilweise schon sehr viele Kompetenzen übernehmen. Wie sind da deine Aussichten? Wie ist da deine Perspektive?
0: Ja, weil du gerade von Menschlichkeit gesprochen hast. Der Professor Dr. Gunter Dück, ehemaliger IBM-CTO, der hat jetzt ein neues Buch veröffentlicht, Humanoide Roboter, die neue Krone der Schöpfung. Und dort stellt er fest, am Anfang dieses Buches, humanoide Roboter sind alternativlos. Es wird keinen Weg daran vorbeiführen, weil der Druck in China, ich war ja selbst vor Ort, ja, nehmen wir nur Xiaopeng als Beispiel, die haben jetzt die erste autonome Humanoid-Fabrik gebaut, also 80% der Humanoid-Produktion läuft über Roboter dort. Roboter bauen sich dort also schon selbst in China und die haben ein Ziel von einer Million Robotern bis Ende 2027 und das ist nur eines von vielen Unternehmen in China. Elon Musk hat ja ganz ähnliche Ziele mit Tesla und Optimus. Und ja, was der Gunter Dück aber dort wirklich sehr gut feststellt, weil das Buch auch eher aus der philosophischen Perspektive auf diese ganze Entwicklung schaut, er sagt, dass der Großteil der Menschen heute sogenannte Funktionsmenschen sind. Also die meisten, die machen ja gar keine wirklich, weil man sucht sich halt immer diese besonderen Ausnahmefälle, ja, wie einen Beethoven beispielsweise und sagt, ja, aber schau mal, das kann doch keine KI, ja, oder das kann doch kein Roboter. Aber das sind diese absoluten Ausnahmen und die meisten Menschen, ja, von uns sind Funktionsmenschen. Also wir arbeiten einfach nur stupide Prozesse den ganzen Tag ab. Wir treffen kaum wirklich eigene Entscheidungen und all das kann KI besser. Ja, also der Yuval Noah Harari bringt es perfekt auf den Punkt. Er sagt, KI ist der beste Bürokrat. KI liebt Bürokratie, die leben im Text. Sie wurden ja aus quasi Milliarden von Büchern geboren, ja, diese KI-Modelle. Und da werden sie natürlich deutlich besser sein in der Bürokratie, im Finanzsystem, im tertiären Sektor ganz allgemein. Und ja, das wird dann große Fragen aufwerfen, also Sinnfragen, der vierte ontologische Schock, ja, für den Menschen. Also was passiert, wenn ich nicht mehr die intelligenteste Spezies auf diesem Planeten bin. Und wie gesagt, für mich das größte Problem bei all dieser Entwicklung ist aber eher die Frage nach, wie stellen wir sicher, dass es nicht in ein dystopisches Szenario umkippt, in dem ein Großteil der Menschen seinen Job verliert. Und danach gibt es ja mehrere Ausgangsmöglichkeiten. Wie das dann, kann man auch drüber sprechen, ja, aber eine der wahrscheinlichsten Szenarien ist natürlich, dass es irgendeine Art von UBI geben wird. Weil es natürlich kein langfristiges Interesse an bürgerkriegsähnlichen Zuständen gibt. Und dann ist es eben gut möglich, dass man sagt, okay, ihr bekommt alle ein Grundeinkommen. Und das ist aber für mich keine abschließend gute Lösung, weil sich ja eben die Frage stellt, wenn der Arbeitnehmer keine Macht mehr hat, du bist nicht mehr gefragt an deiner Arbeitskraft, Streik, kannst du knicken. Du bist nicht mehr gefragt an der Front, ja, im Zweifel.
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3: 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Im Podcast des stellvertretenden Bild-Chefredakteurs Paul Ronsheimer äußerte sich Christoph Werner, Leiter der Drogeriekette DM, kürzlich zur Boykottkampagne gegen angeblich rechte YouTube-Kanäle, die die linke NGO Campact Ende August gestartet hatte. Dabei zeigte er sich besorgt über die politische Stimmung und die fehlende Debattenkultur in Deutschland und wiederholte, dass er sich und sein Unternehmen nicht unter Druck setzen lasse. Die Bundesnetzagentur will Eigentümer von Solaranlagen ab 2029 mit einem höheren festen Netzentgelt belasten. Betroffen sind sogenannte Prosumer. Das sind Haushalte, die Strom aus dem Netz beziehen, zugleich aber mit einer eigenen PV-Anlage Strom erzeugen und selbst verbrauchen. Für diese Haushalte soll der Grundpreis steigen. Begründet wird der Aufschlag damit, dass Eigenversorger weniger verbrauchsabhängige Netzentgelte zahlen, obwohl ihnen das Stromnetz weiterhin jederzeit zur Verfügung steht. In einem DHL-Depot in Leitzen in Mecklenburg-Vorpommern ist ein Gefahrstoff entdeckt worden, bei dem es sich möglicherweise um Quecksilber handelt. Das Depot ist abgesperrt, die Arbeit ruht, ein Großeinsatz läuft. Ein Mitarbeiter klagte über Unwohlsein, was zur Evakuierung des Standorts führte. Vergangene Woche gab es einen ähnlichen Vorfall in Neustadt-Glewe, bei dem zwei Frauen durch Quecksilber vergiftet wurden. Die Trigger-FM-Meldungen. 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
0: Allen Grundeinkommen. Und das ist aber für mich keine abschließend gute Lösung, weil sich ja eben die Frage stellt, wenn der Arbeitnehmer keine Macht mehr hat, du bist nicht mehr gefragt in deiner Arbeitskraft, Streik, kannst du knicken. Du bist nicht mehr gefragt an der Front, ja, im Zweifel im Krieg, das ist ja auch eine Art von Macht, ne, dass man dich im Krieg einziehen kann im Zweifel, aber wenn wir ehrlich sind, das ist doch auch nicht mehr wirklich gebraucht. Also autonome Drohnen, Cyberwarfare, Biowaffen und so weiter, du brauchst humanoide Roboter, letztendlich du brauchst den Menschen nicht zwingend als Soldat. Die Macht der Zahl, darüber kann man noch diskutieren, ne? Also das demokratisch im Zweifel, die Menschen dann noch irgendwie aufbegehren könnten. Und die Macht der Gewalt, die hat der Mensch in Deutschland ja ohnehin nicht. Die gibt es vielleicht noch in den USA mit dem Second Amendment, dass jeder das Recht auf Waffenbesitz hat. Das ist dann ein Riesenproblem. Also wenn du keine Macht mehr hast, du hast nichts mehr im Spiel, dann ist es keine gute Lösung, einfach nur ein Grundeinkommen von irgendwem zu empfangen. Die Frage, die sich hier stellen muss, ist das Ex-Post-Problem. Also wie stellt man eben vorher sicher, dass diese Macht nicht missbraucht wird und nicht erst, wenn es zu spät ist, weil es kann hier jeder sagen, ja, wir garantieren euch das einfach schriftlich. Da sind wir immer, sind wir wieder bei dieser Pergamentgrenze, die OpenAI ja selbst beschreibt im Blogartikel. Pergament wird nicht ausreichen, ja, dass Macht nicht missbraucht wird. Das ist vergleichbar mit dem Odysseus, ja, der sich vorher an den Mast ankettet und nicht hinten, raus. Ja. Und genau sowas bräuchte es eben auch hier.
1: Mhm. Jetzt hast du vorhin davon gesprochen, dass wir im Grunde genommen für die Menschen es ermöglichen müssten, dass jeder Zugriff hat auf KI, sich mit der KI beschäftigen kann und muss, um überhaupt noch in der Zukunft eine Rolle spielen zu können. Welche Rolle wird denn ein Mensch in Zukunft überhaupt noch spielen, wenn wir derartig fortgeschritten sind und so etwas wie ein universelles Grundeinkommen kommt, die CBDCs werden wahrscheinlich kommen, dazu eben die ganze disruptive Entwicklung rund um die KI und um die Robotik. Also wenn man sich diese ganzen Entwicklungsstränge mal vor Augen führt, muss man sich ja zwangsweise die Frage stellen, welche Zukunft hat der Mensch in diesem System überhaupt noch?
0: Ja, also das ist die Schlüsselfrage und da sind wir dann natürlich in philosophischen Ausführungen. Ich nehme mal ein Beispiel von Toby Ord, der setzt sich mit existenziellen Risiken auseinander, kommt übrigens aus diesem EA-Lager, über das wir eingangs gesprochen haben. Und die Risiken, die er dort konstatiert, sind zum Teil ernst zu nehmen. Er beschreibt zum Beispiel ein unrecoverable dystopia. Was ist das? Er sagt, eine unwiederkehrbare Dystopie, eine Art Singleton. Ja, so ein super Staat, der einzig und allein Zugriff hat auf superintelligente Systeme. Ja, also es gibt immer mehr Forschung natürlich im Bereich zum Beispiel von Meta, Brain-to-QWERTY-Modelle heißen die, über die man eben MRT-artig Gedanken auslesen kann schon. Ja, und so natürlich nur unter gewissen Rahmenbedingungen, also in dem Kontext schaut man sich eben, schauen Leute zum Beispiel Podcasts ohne Ende und dann werden eben MRT-Messungen vorgenommen und auf Basis dessen trainiert man diese Modelle. So, aber BCIs werden natürlich ein Riesenthema sein, Überwachungstechnologien sind ja früher immer daran gescheitert, dass der Mensch sie nicht abschließend überprüfen konnte. Also niemand kann ja tausende Stunden an Kameramaterial durchforsten. Oder nehmen wir mal Karl Marx als Beispiel. Ja, wieso ist Karl Marx eigentlich mit dem Kapital überhaupt konnte sich durchsetzen, weil Bürokraten damals überhaupt nicht verstanden haben, was das für eine Durchschlagskraft haben wird, dieses Werk. Die haben einfach gesagt, er ist ein irgendein Schinken, das wird doch kein Mensch lesen, das wird doch keiner ernst nehmen. Das wird KI nicht passieren. KI liest alles akribisch durch, jedes einzelne Buch, jede Veröffentlichung, jede Videoaufnahme. Das heißt, der Mensch entfällt auch als Bottleneck in einem Superstaat. Und das ist eher die eigentliche Gefahr, die ich hier sehe. Also irgendeine Art von unrecoverable Dystopia ist nicht unbedingt unwahrscheinlich auf langfristige Perspektive. Und dann stellt sich eben die Frage, die du stellst, welche Rolle spielt der Mensch dann dort noch? Und da gibt es ja diverse philosophische Romane, die das erläutern. Ja, Brave New World, 1984, um jetzt mal ein paar Beispiele ins Feld zu führen. Die stellen sich ja genau diese Frage. Und ja, deswegen muss aus meiner Sicht KI dekommodifiziert werden. Langfristig, so wie Luft. Niemand hat ein Recht auf Luft. Und niemand hat auch langfristig ein Recht auf sich quasi diese KI zu sichern. Wieso? Sie ist doch trainiert. Auf der Arbeit, auf dem Wissen der gesamten Menschheit. Dieses Wissen, diese KI muss demnach auch der ganzen Menschheit zur Verfügung gestellt werden. Und nicht einer kleinen elitären Gruppe, die all das Wissen der Menschen, all die Arbeitsleistung der Menschen abgesaugt hat, die Modelle trainiert hat auf Basis dessen und dann sagt, wir regulieren uns jetzt selbst und wir werden jetzt hier plutokratische Supertechnokratie-Staat. Ja? Und demnach müssen auch alle IPs meiner Meinung nach langfristig offengelegt werden, die mit KI generiert werden. Alle wissenschaftlichen Durchbrüche müssen offengelegt werden, weil sie ja in letzter Instanz von den Menschen kommen und nicht von den Frontier Labs.
1: Auf jeden Fall. Lass uns auch gerne nochmal reingehen, was die aktuellen Entwicklungen der KI anbetrifft, inwiefern sie schon Kompetenzen übernehmen können. Das wissen wir alle. Du hast jetzt auch kürzlich auf deinem Kanal die neueste Entwicklung rund um ChatGPT-6 erläutert. Ein Durchbruch und mit vielen neuen Entwicklungen und technischen Möglichkeiten. Also nimm uns gerne mal mit, ein wenig in die Welt der KI. Was kann die KI schon mittlerweile und wie kann sie uns helfen, auch den Alltag einfacher und effizienter zu gestalten? Und was sind die aktuellsten, neuesten Entwicklungen, die ja für einen gewissen Durchbruch auch gesorgt haben?
0: Ja. Also das Wichtigste ist zu verstehen, in welchem Sinne ist KI denn heute schon besser, schneller, günstiger und sicherer? Und die meisten denken KI immer noch wie 2023, 2024, um das mal zu veranschaulichen. Mieter, über die Organisation haben wir jetzt mehrfach gesprochen, aber die machen durchaus sehr interessante und gute Messungen von KI. Und zwar haben die diesen sogenannten Mieter Time Horizon, der misst, also man gibt im Kern Menschen Aufgaben, schwierige Aufgaben, misst, wie lange braucht ein Mensch dafür? Und dann schaut man sich an, wie lange braucht KI dafür zu 80 oder zu 50%. Also es gibt zwei Arten von diesem Time Horizon. Der höchste ist 80% Erfolgswahrscheinlichkeit. Wie lange braucht KI dafür? 2024 mit den O1-Modellen von OpenAI lagen wir noch bei 7 Minuten. So, und so wurden diese Modelle auch verwendet. Konnten vielleicht eine E-Mail schreiben. Ne? Also wenn du nur 7 Minuten rausholen kannst aus einem O1 oder 4O-Modell bei 50% Erfolg, dann kannst du vielleicht eine E-Mail schreiben oder eine Excel-Formel. Wir sind jetzt heute aber mit GPT-6 Astra auf 16 Stunden. Und wenn wir das nun mal ganz naiv weiter extrapolieren, sind wir Ende des Jahres bei 160 Stunden. Gehen wir nun mal von der Hälfte aus, sind wir bei 2 vollen Arbeitswochen. Die KI-Agents heute autonom für jeden Einzelnen von uns, aktuell haben wir alle noch Zugriff, durcharbeiten können. Neulich hat mir ein Entwickler aus meinem Team eine Codex-Session, ja, also eine ChatGPT-Session geschickt, die hat 7 Tage am Stück durchgearbeitet. Also das ist schon der Arbeitsalltag von vielen Leuten heute, die am Frontier arbeiten. Das Problem ist aber, die meisten arbeiten immer noch so wie 2024, schicken ein paar Chats in Gemini oder in ChatGPT und fragen sich, wovon redet der Leonard da eigentlich die ganze Zeit? Ich habe da keine guten Ergebnisse mit. Das liegt halt daran, weil sie noch so arbeiten wie vor 1-2 Jahren. Und das ist schon mal einer der großen Umbrüche, also dass KI einfach viel länger, viel autonomer arbeitet. Der DHH heißt der, das ist einer der, hat eine Linux-Distribution entwickelt, einer der prominentesten Developer. Und der hat es gut gesagt. Er sagte, du musst den Modellen viel mehr Freiraum jetzt lassen. Also früher hast du halt ewig lange Prompts und Arbeitsanweisungen geschrieben. Selbst er sagt, die Modelle sind so kreativ, so gut mittlerweile. Omachi heißt es, diese Distribution. Und so, weil die halt so gut und so lange schon autonom durcharbeiten können. Und ich kenne in meinem Arbeitsalltag auch kaum noch Aufgaben, bei denen ich jetzt sage, hey, die Modelle sind zu unintelligent. Wir liegen bei einem IQ von über 140 mittlerweile bei den Modellen. Ja, und die Frage, die ich immer stelle, erfordert dein Arbeitsalltag wirklich 140 IQ? Ja, sehr wahrscheinlich nicht. Mhm. Und demnach können die Modelle einen Großteil deiner aktuellen Arbeit auch schon erledigen. Also alles an operativer Arbeit ist über Agents abbildbar. Und der Mensch ist heute, wenn man es richtig macht, im Kern nur noch Strategie, Ideen und Zielgeber, ja, also wie ein Manager im Wesentlichen. Hat auch der Satya Nadella hat das gut auf den Punkt gebracht, der Microsoft CEO, der sagt, wir müssen eine neue Metapher für das Arbeiten mit dem Computer finden. Ne? Der Steve Jobs hat jahrzehntelang die Metapher Bicycle for the Mind verwendet. Also der PC ist ein Computer für den Geist. Und der Vorschlag, den Satya Nadella macht, kommt von dem Notion CEO, ist Manager of Infinite Minds. Wir sind Manager von unendlichen Köpfen, unendlich vielen Köpfen. Und das trifft es halt sehr gut, ja, wie man heute schon mit KI letztlich arbeitet, wenn man es entsprechend richtig macht. Und das ist eine Komponente. Ich kann noch über viel mehr reden, aber das ist jetzt vor allem dieser große Durchbruch seit, wie gesagt, den wir erst seit diesem Jahr haben. Und deswegen haben es so viele gar nicht mitbekommen. KI war bis März ungefähr diesen Jahres einfach nicht wirklich gut. Sie hat nur rudimentäre Aufgaben übernommen. Und das Problem ist einfach, dass die meisten noch diesen Referenzwert haben. Diese Welt, die existiert aber nicht mehr. Und wir können nur ahnen, was in den Frontier Labs. Also einiges wird da natürlich schon auch dran sein, dass die Leute dort mehr wissen und mehr sehen als wir in der Öffentlichkeit. Und jetzt habe ich zum Beispiel neulich, heute erst kam ein Artikel raus von einem führenden Quantenforscher aus den USA. Und der sagt, die Frontier Labs, die haben deutlich mehr Durchbrüche mittlerweile. Also nicht nur Navier-Stokes Millennium-Problem. Die halten sie jetzt aber zurück, veröffentlichen es nicht, weil es so einen riesen Backlash gab in der Öffentlichkeit. Ja? Und das heißt, man kann nur ahnen, was da gerade schon vor sich geht. Der Noam Brown, der hat diese O-Modell-Serie bei OpenAI federführend mitentwickelt und er sagt, wir sind noch ein, zwei Modelle davon entfernt, dass er als AI-Researcher vollständig ersetzt ist in seinem Research-Taste. Also das Letzte, was noch bleibt, ne, diese langfristigen Research-Forschungshypothesen aufzustellen, auch da werden die Modelle in ein, zwei Generationen schon besser sein als er. Und ja, das erklärt zum einen natürlich auch etwas die Angst, die jetzt gerade von diesen KI-Forschern, die Angst, die sie haben, weil sie unter anderem die Ersten sind, die sich gerade selbst wegrationalisieren.
1: Das ist Ironie der Geschichte. Ja, Wahnsinn. Ich hatte auch vor kurzem mit einem Berater gesprochen aus dem KI-Bereich, der mir dann ganz stolz erzählt hat, dass er jetzt in den Unternehmen, in denen er arbeitet, schon mehrere hundert Mitarbeiter wegrationalisiert hat. Also der einfach nur dafür angestellt wird, als externer Berater dafür zu sorgen, dass Mitarbeiter gekündigt werden, ja, und von der KI ersetzt werden. Das ist schon ein knallhartes Geschäft, was da so läuft, auch wenn man hier intern mit Unternehmern spricht. Alle reden über die KI und alle sprechen davon, wie sie Mitarbeiter loswerden können, um Kosten zu sparen und diese eben durch die KI zu ersetzen. Also das ist schon nicht ohne, was da so läuft. Ja.
0: Also vielleicht hier der optimistische Gegenpol. Ich hatte mit dem DM-CEO, dem Christoph Werner, der übrigens auch, der Götz Werner, sehr interessante Ausführungen zum Thema Grundeinkommen hat, die ich persönlich auch befürworte. Ja. Also wie man ein Grundeinkommen möglich machen könnte, das eben nicht die volle Macht beim Staat quasi absichert. Aber mit dem habe ich in jedem Fall gesprochen und der hat den Sam Altman kennengelernt bei einem Event und Sam Altman hat dort wohl gesagt, dem wurde diese Frage gestellt, also würdest du irgendwie die Hälfte deiner Belegschaft schafft durch KI wegrationalisieren? Und er antwortete, ich habe gar kein Interesse daran oder ich stelle mir diese Frage gar nicht. Ich stelle mir eher die Frage, wie setze ich KI so ein, dass ich dreimal so viele Leute einstelle, weil wir so viel mehr produktiver sind. Und das ist auch die Erfahrung, die ich bei uns im Übrigen habe. Also wir stellen laufend Entwickler ein, wir stellen laufend Vertriebsmitarbeiter bei uns ein im Unternehmen. Auch genauso unsere Kunden im Übrigen, die stellen auch laufend Mitarbeiter vor allem im KI-Bereich natürlich ein. Das heißt, die Fähigkeiten, die verändern sich natürlich. Aber Also da muss man auch ein bisschen differenzieren von jenen, die sagen, okay, wir kündigen jetzt nur. Man kann da durchaus auch größer denken. Ja? Also wenn man einfach alle Mitarbeiter befähigt oder eben die richtigen Leute einstellt, dann macht es durchaus mehr Sinn, ja, mit KI noch mehr Leute einzustellen. Und das ist vielleicht mal die optimistische Gegenseite.
1: Hm. Ja, lieber Leo, vielleicht zum Abschluss auch noch ein Thema nochmal hier. Dieser Aspekt der Vereinsamung. Wir haben ja schon diesen Trend in den letzten Jahren erlebt. Die Menschen werden immer einsamer, vor allen Dingen auch die in den Großstädten leben. Und dazu kommt jetzt noch eine KI. Da gibt es Berichte auch davon, dass Menschen die persönlichsten Einblicke, die privatesten Geschichten mit der KI teilen und damit Unternehmen mit Daten füttern, die bis tief hinein in die Privatsphäre reichen, wo ich mir natürlich die Frage stelle, wie sicher sind diese Daten, wie wird damit umgegangen? Es sind ja hochsensible Daten und die KIs werden damit gefüttert, jeden Tag, jede Sekunde sind es Millionen von Daten, die da reinfließen. Also wie stehst du da zum Thema Datensicherheit? Macht dir das Sorgen oder glaubst du, dass die Unternehmen damit verantwortungsvoll umgehen werden?
0: Es kommt drauf an. Also den UAD-Labs, den will ich auf gar keinen Fall vertrauen. Also man hat es hier nur bei Navier Stokes gesehen. Ja, da gibt es ja große Kritik an dieser ganzen Veröffentlichung, wie ich ja gerade eben erklärt habe, weshalb man jetzt diese neuen Durchbrüche zurückhält, weil die ja sehr wahrscheinlich auf den Nutzerdaten basieren. Ja, da gibt es einen NYU-Forscher den Vornamen Alpöge heißt der, von Anthropic-Mitarbeiter, die sagen, wir haben mit Codex, mit ChatGPT schon über ein Jahr an diesem Durchbruch gearbeitet. Und die Frage, die sich jetzt stellt, wurden dort Daten? OpenAI dementiert das und sagt, nein, wir haben diese Daten nicht verwendet, aber man muss ja nur mal eins zu eins zusammenzählen, wenn man sich jetzt daran erinnert, dass am 29.07. OpenAI kostenlose ChatGPT-Zugänge rausgegeben hat für Mathematiker und Wissenschaftler. Wieso macht man das? Weil die so altruistisch sind? Nein, natürlich nutzt man die Daten. Ja, gutes Beispiel dafür ist vielleicht SpaceX. SpaceX besitzt ja Twitter, X, ja, wurde ja groß gekauft von Elon Musk. Und Grok war aber sehr lange Zeit nicht das beste KI-Modell, wie wir alle wissen. Ja. Und wieso war Grok also nicht gut? Oder was hat Elon Musk dann gemacht? Er hat Cursor gekauft für 60 Milliarden. Cursor ist ein Coding-Harness. Und wieso? Ja, weil diese Daten deutlich mehr wert sind als irgendwelche Social Media oder Reddit-Daten. Ne? OpenAI kündigt jetzt wahrscheinlich auch die Partnerschaft mit Reddit. Das ist halt einfach nichts mehr groß wert für diese Unternehmen, sondern was für sie sehr viel wert sind, das sind Geschäftsgeheimnisse, das ist wissenschaftliche Arbeit, sind relevante Arbeitsaufgaben. Nehmen wir das Mercury-Projekt von OpenAI. Die stellen Goldman Sachs Banker und Morgan Stanley Banker an für $150 die Stunde. Was machen die? Die trainieren Computer-Use-Modelle, also die machen einfach nur einen ganz normalen Job in Excel oder in irgendwelchen anderen Tools, nehmen das auf per Screen-Recording und auf Basis dessen werden neue Modelle trainiert. Genauso Google hat ja beispielsweise neulich erst eine Airline gekauft für 10 Millionen US-Dollar und der Hintergrund war jetzt nicht, dass die Airline so wertvoll ist, das war eigentlich ein alter Schrotthaufen, sondern es ging um die Daten. Also man hat über 800 Millionen Microsoft Teams Chats beispielsweise, E-Mails, natürlich Dokumente, ja, relevante Zeichnungen. Und genau das ist ja das, was gerade die Frontier Labs alle wollen. Also OpenAI hatte zum Beispiel das Mercury-Projekt ins Leben berufen, bei dem 150 US-Dollar pro Stunde gezahlt werden für Goldman Sachs Banker und für Morgan Stanley Banker und so weiter, die einfach nur in Excel und Finanztools und Power BI irgendwelche Finanzmodelle aufstellen und das wird dann eben abgefilmt, um auf Basis dessen Computer-Use-Modelle zu trainieren. Und genau das ist ja auch der Vorwurf bei dem Navier Stokes-Problem, welches eben wo es eben die Kritik gibt von dem NYU-Forscher beispielsweise und von einem Anthropic-Mitarbeiter, die sagen, sie haben schon über ein Jahr mit ChatGPT an diesem Problem gearbeitet. Und da muss man nur eins zu eins zusammenzählen, wie man jetzt überlegt, dass OpenAI am 29.07.2026 kostenlose Zugänge für Mathematiker und Wissenschaftler bereitgestellt hat, ja, dass diese Daten selbstverständlich verwendet werden und die Unternehmen gerade händeringend, die wollen sogar noch mehr Geld ausgeben für diese Daten und selbstverständlich muss man da auch Angst um seine Geschäftsgeheimnisse haben, selbstverständlich muss man berücksichtigen, dass die meisten Mitarbeiter heutzutage einfach diese kostenlosen Pläne verwenden von OpenAI und von ChatGPT und firmenrelevante Daten dort reinblasen. Und deswegen sind in letzter Instanz die chinesischen Open-Weights-Modelle gerade die einzig sichere Variante, wenn es mir wirklich um den Schutz von Geschäftsgeheimnissen beispielsweise geht. Und deswegen hostet auch unter anderem Mistral ja jetzt GLM 5.2 Modelle. Und das Problem ist, die meisten haben es aber so nicht integriert bei sich im Unternehmen und ja, sind dem Risiko demnach voll und ganz ausgesetzt. Und das ist ja auch einer der letzten relevanten Punkte, wurde auch übrigens in diesem Strategiepaper wiederum erwähnt, ne, dass Deutschland vor allem relevante proprietäre Daten hat aus dem Maschinenbau, aus der Industrie, Robotik. Und das Problem ist eben ja, dass diese Daten einem Risiko ausgesetzt sind, wenn man einfach mit Claude oder ChatGPT arbeitet. Und gleiches gilt natürlich auch genauso im privaten Kontext, dass ja, man natürlich aufpassen muss, nicht da irgendwie seine privatesten Geheimnisse mit diesen Apps zu teilen.
1: Lieber Leo, mit diesem Statement bedanke ich mich vielmals bei dir für deine Zeit und wünsche dir alles Gute. Würde mich freuen, wenn wir uns alsbald mal wiedersehen.
0: Ja, sehr gerne.
1: Ja, und auch an Sie, liebe Zuschauer, vielen Dank, dass Sie heute wieder mit dabei waren. Ich hoffe, Sie konnten die ein oder andere neue Erkenntnis zum Thema KI aus diesem Gespräch mitnehmen. Ja, und jetzt bleibt mir nur noch zu sagen, wenn Sie, liebe Zuschauer, unsere journalistische unabhängige Arbeit unterstützen möchten, dann finden Sie hierzu alle Informationen auf unserer Homepage apodut.net.

0: dieser radikalsten Variante. Demnach könnten also sogar 40.000 Soldaten abgezogen werden. Und ja, es wird halt lange schon diskutiert über eine Reduzierung der US-Streitkräfte in Europa. Es ist auch schon letztes Jahr darüber berichtet worden. Da ging es dann um Pentagon-Überlegungen, dass bis zu 10.000 der zusätzlich nach Osteuropa entsandten Soldaten auch wieder abgezogen werden sollen. Und damit standen natürlich vor allem Polen und Rumänien im Mittelpunkt. Und die jetzigen Größenordnungen gehen ja weit darüber hinaus.
1: Ja, wir sehen eine neue Infrastruktur und man kann jetzt hier erahnen aus der Vogelperspektive nur ganz kurz, dass hier offenbar intensive Gespräche zwischen Wladimir Putin und Donald Trump laufen gerade. Denn das wäre alles nicht möglich, wenn da nicht auf dieser Ebene eine neue große globale Struktur dort im Gespräch ist. Und die Deutschen und die Europäer lassen sich quasi von diesem EU-Haufen, von dieser EU der SSR, nämlich dieses sozialistische System, welches von Großmilliardären entwickelt wurde, also ein Lobbyhaufen, lassen sich hier quasi ins Austreiben. Es ist wirklich kaum zu fassen, aber wir sehen es ja, es läuft halt so.
0: Andreas, die Epoch Times hat einen Artikel veröffentlicht, der es in sich hat. Da ist zu Wort gekommen ein ehemaliger DDR-Staatssekretär im Auswärtigen Amt, Hans Misselwitz heißt er. Und der hat diesen Artikel da veröffentlicht. Übrigens, den findet man auch in einem Buch. Und ich dachte, gerade wenn wir über diese Kriegsbemühungen Deutschlands, die ja auch nach den Worten von Kanzler oder noch Kanzler Merz die führende Militärmacht werden will in Europa, was vielleicht doch spannend sein könnte, nämlich manche Hintergründe kennt man doch nicht. Wir müssen versuchen, das ein bisschen kurz zu fassen. Bitte, wenn du auch ausführst, nicht allzu breit, aber es ist doch wichtig, dass wir gerade in diesen Krieg Hetzezeiten, diese Hintergründe nicht vergessen, die Herr Misselwitz hier aufgezählt hat. Überschrift: Die vergessene Friedensordnung von 1990. Deutschland will wieder Führungsmacht sein und Deutschland rüstet auf. Und er sagt, Deutschland vergisst aber, warum es 1990 überhaupt souverän werden durfte, als wiedervereinigt wurde. Und er sagt, als Scholz, Olaf Scholz 2022 die sogenannte Zeitenwende ausrief, klang das zunächst nach Bundeswehraufrüstung und Waffenlieferungen an die Ukraine. Inzwischen zeige sich aber die tiefere Verschiebung. Die politische Debatte, schreibt er, hat die deutsche Frage wiederentdeckt. Deutschland soll in Europa wieder führen, wirtschaftlich sowieso, nun auch militärisch. Genau das, sagt Misselwitz, widerspricht aber dem Kern der Friedensordnung von 1990. Und Misselwitz selbst übrigens war an den 2+4-Verhandlungen beteiligt und sein Argument lautet, die heutige Rhetorik von Führung, Machtpolitik und stärkster konventioneller Streitmacht in Europa löst die historische Klammer, unter der die Einheit Deutschlands überhaupt möglich wurde. Hat er recht?
1: Völlig hat er recht. Er hat völlig recht. Dieser Herr Misselwitz ist ein absolut klarer Denker, der da sachlich herangeht. Und ich hoffe, dass du das Buch auch mit einstellst, weil wenn ich das jetzt höre, dann kann ich davon ausgehen, dass man da wirklich nur schlauer von werden kann, wenn man sich dieses Buch durcharbeitet. Ja, natürlich ist es so, ohne Russland wäre ja im Prinzip diese 2+4-Verhandlungen gar nicht gekommen. Zumal es ja eine ganz heikle Geschichte ist. Es war ja keine Zusammenlegung der beiden Staaten, sondern eine Art Anschlussvertrag. Und Russland hat dem zugestimmt. Das heißt, die alte Sowjetunion hat dem zugestimmt. Das ist auch das, was Lavrov noch ganz deutlich macht. Das habe ich heute auf meinem X-Kanal auch verbreitet, dass Lavrov ganz deutlich macht, dass ohne Russland diese Sache nie gewesen wäre, diese Wiedervereinigung. Und Russland einen kapitalen Fehler gemacht hat, indem sie vertraut haben, dass tatsächlich hier eine neue Friedensära aufgebaut durch die Auflösung des Warschauer Paktes. Ich weiß, ich soll nicht so viel reden. Also er hat recht, das ist die Antwort.
0: Er schreibt auch, dass das, was als Normalisierung verkauft wird, eine gefährliche Allmachtsfantasie sei. Gefährlich, weil sie die Bedingungen der eigenen Souveränität vergisst. Und er schreibt weiter, 1990 war die Lösung integriert.

0: eingebunden, begrenzt. Die deutsche Einheit war kein Triumph nationaler Stärke, sagt er. Sie war ein Kompromiss der Nachbarn. Frankreich, Großbritannien fürchteten ein deutsches Übergewicht. Thatcher sagte Gorbatschow, eine Vereinigung würde Nachkriegsgrenzen verschieben und die internationale Stabilität untergraben. Und François Mitterrand bestand darauf, dass nicht die deutsche Frage den europäischen Prozess bestimmen dürfe, sondern umgekehrt. Amerika dachte anders, aber nicht weniger machtpolitisch. Und für Washington, so Misselwitz, war die deutsche Frage der Schlüssel, Gorbatschows gemeinsames europäisches Haus einzudämmen und die NATO zu retten.
1: Ja, da ist jetzt ganz viel drin. Also die Sache ist die, dass ich denke an Thatcher, wie sie sich damals wirklich gewehrt hat mit Händen und Füßen auf gar keinen Fall eine Wiedervereinigung der beiden deutschen Staaten. Und wir kennen auch Gorbatschows Argumentation, die sind ja noch wirklich historisch überliefert und bekannt. Und dass da die Nachkriegsgrenzen verschoben werden, das war klar. Ja, ich sage mal, wir sehen hier natürlich, die USA dachten anders, vermutlich auch in Richtung der jetzigen Situation. Man wollte ja damals vor allem Jelzin, der war ja der erste Präsident in der Russischen Föderation und der war ja USA treu. Der hat ja das gesamte Land verschachert und Russland sollte aufgelöst werden gewissermaßen. Und das war eine Art ökonomischer Kampf gegen Russland durch USA. Man wollte also quasi die großen reichen Milliardäre, das sind dann die Philanthropen, in Russland heißen sie Oligarchen, dann quasi mit Geldern finanzieren und die gesamten Staatsvermögen dann auf wenige Menschen aufräumen. Und die kann man dann relativ schnell unter Kontrolle bekommen. Und dann hätte man die Sowjetunion aufgelöst, beziehungsweise Russland. Aber da hat man mit einem nicht gerechnet und das war Putin. Putin ist gekommen und hat gesagt, stopp, ich bringe mein Land wieder auf einen ordentlichen Kurs. Denken wir an die ganzen kriminellen Strukturen, die in St. Petersburg überall waren. Er hat das Land wieder befriedet, in Ruhe bekommen und hat dort eine hervorragende ökonomische Leistung aufgebaut. Also wir können Herrn Putin und auch der Russischen Föderation dankbar sein, dass es überhaupt zu der Wiedervereinigung kam und dass dann auch Ende der 90er Jahre Putin das Zepter von Herrn Jelzin weggerissen hatte. Und dann stand USA plötzlich da, weil ihr Plan ist nicht aufgegangen mit Jelzin. Und dann kam eben halt die nächste Phase über die Schiene der Ukraine ab 2005 bis 2014 Maidan. Kürzer kann ich es nicht, es tut mir leid.
0: Aber es war knackig und wir haben alles verstanden. Und Misselwitz zählt auf, Condoleezza Rice formulierte später den Kern der amerikanischen Sorge, die Wiedervereinigung dürfe die NATO nicht zerstören. Die Formel, die Lord Ismay der NATO zugeschrieben wird, blieb wirksam, nämlich die Russen draußen, die Amerikaner drin und die Deutschen unten. Und genau deshalb blieb das vereinte Deutschland in der NATO. Und Gorbatschows Zustimmung hing an Sicherheitszusagen, heißt es bei Misselwitz, keine Ausdehnung des NATO-Territoriums, keinen Zentimeter nach Osten, keine Verlegung westlicher Streitkräfte an die sowjetische Grenze, Begrenzung deutscher Streitkräfte. Und Baker argumentierte gegenüber Moskau offen mit Sicherheit vor Deutschland. Die NATO-Einbindung sei die beste Rückversicherung gegen ein erneut mächtiges Deutschland, wovor ja die Welt schon vor 80 Jahren Angst hatte, aber jetzt erst recht.
1: Ja, und Misselwitz bringt es hier natürlich auch ganz hervorragend auf den Punkt. Der 2+4-Vertrag vom 12. September 1990, ist also gerade erst gewesen, jetzt im September vor, der war deshalb also kein bloßer Verwaltungsakt. Es war im Prinzip der Ersatz für den nie geschlossenen, umfassenden Friedensvertrag, der ja nie zustande gekommen ist. Es gibt die UN-Charta 53 und die Feindstaatenklausel 107. Und die ist eben halt nach wie vor präsent. Und dieser 2+4-Vertrag, der sollte genau das ersetzen. Offiziell. Da könnte man ganz viel zu sagen. Also, er regelte Grenzen und schloss dann auch Gebietsansprüche aus. Und vor allem aber gab er Deutschland eine außen- und sicherheitspolitische Verfassung. Nämlich, von deutschem Boden soll nur Frieden ausgehen. Das war der Punkt 1, ein ganz wesentlicher Punkt dieser 2+4-Verträge. Also das Gegenteil von dem, was wir heute erleben. Waffen dürfen nur gemäß Grundgesetz und UN-Charta eingesetzt werden. Stimmt, wird auch gegen verstoßen. Verzicht auf Herstellung, Besitz und Verfügungsgewalt über ABC-Waffen, das sind also chemische Waffen, das haben wir ja auch noch nicht, zumindest nicht offiziell. Die Obergrenze der Streitkräfte liegt bei 370.000 Soldaten und keine ausländischen Streitkräfte, keine Kernwaffen, keine Kernwaffenträger auf dem Gebiet der ehemaligen DDR. Das sind die wesentlichen Faktoren und man kann nur erschrecken, wenn das die Grundlagen des 2+4-Vertrages sind und wir sehen die jetzigen Entwicklungen. Dann ist das eine Nichtvertragserfüllung, was eigentlich bis zur Aufhebung des Vertrages führen könnte.
0: Glaubst du denn, dass jemand wie Pistorius oder Wadephul oder Merz oder wie sie alle heißen, die den Krieg schüren, diesen 2+4-Vertrag schon mal richtig gelesen haben?
1: Nein, mit Sicherheit nicht, aber das heißt, das kann ich nicht beurteilen, aber sie sind ja auch nicht in ihrer Kompetenz gefragt, sondern in ihrer charakterlichen Eigenschaft. Denn sie sind charakterlich offenbar geeignet, diese Kriegsstruktur, die jetzt angeordnet wurde von oberen Kräften, wo auch die Rüstungsindustrie dranhängt. Nochmal, der Krieg ist implementiert in das Finanzsystem. Der muss kommen. Es geht nicht darum, dass man irgendwie jetzt nur Krieg führen will. Es ist egal warum, aber der Krieg muss kommen. Deshalb sucht man ja Gründe. Und wenn es eine Kaufhausdrohne ist.
0: Misselwitz nennt jetzt das, was du hier gerade so genannt hast, die doppelte Erdung der deutschen Frage. Souveränität ja, aber gebunden an Frieden, Einbindung und militärische Selbstbeschränkung. Sicherheit für Deutschland und Sicherheit vor Deutschland gehörten zusammen, sagt er. Und jetzt nennt er diese neue Zeitenwende von Olaf Scholz. Und man kann tatsächlich auch sagen, da ging es richtig los mit dem Kriegsschüren. Vielleicht war das ja auch irgendein Stichwort, ja, so für ein Kommando, dass es jetzt losgehen kann. Die Charta von Paris 1990 verkündete noch ein Zeitalter der Demokratie, des Friedens und der Einheit. Heute, sagt Misselwitz, soll sich Europa von dieser Ordnung endgültig verabschieden. Der Beleg ist die Haushalts- und Sprachpolitik, auch ein spannender Begriff. Und er zählt jetzt auf hier. Deutschland gab 2025 bereits mehr für Verteidigung aus als jedes andere EU-Land. Und bis 2029 sollen die Militärausgaben auf rund 189 Milliarden US-Dollar steigen. Das ist etwa das Dreifache des Etats von 2022. Das Dreifache. Und bis 2032, beziehungsweise im NATO-Rahmen bis Mitte der 30er Jahre, wird ein Pfad von 5% des BIP für Militär und militärische Infrastruktur diskutiert. Und wenn man diesem Kurs folgt, wird Deutschland wieder zu einer militärischen Großmacht.
1: Diese 189 Milliarden US-Dollar, das ist das, was ich vorhin mit 150 Milliarden Euro genannt hatte. Genau, das ist es. Es ist quasi mehr als Frankreich und England zusammen an Rüstungskosten haben. Ist kaum zu glauben. Und die Kosten sind ja nicht nur fiskalisch. Also Misselwitz fragt auch nach den nicht intendierten Folgen. Das sind also quasi die Nebenwirkungen, die man gar nicht geplant hat, nämlich die sozialen und ökologische Verdrängung ziviler Prioritäten, Spaltung statt Einigung Europas, Misstrauen in Paris und Warschau, wo historische Erfahrung mit deutscher Stärke nicht abstrakt ist und die Gefahr, dass ein Kurs nationaler Stärke und europäischer Dominanz der AfD in die Hände spielt. Also gerade das Verhältnis Deutschland-Polen ist ein ganz wichtiges Verhältnis, weil viele Dinge, auch die kommissarische Leitung nach dem Zweiten Weltkrieg der Ostgebiete jenseits der Oder-Neiße-Linie, nie so richtig geklärt wurden. Gerade in der jetzigen Situation, wo der 2+4-Vertrag in der Diskussion ist. Also das ist schon nicht ohne. Und Merz zum Beispiel hat diese Verschiebung sprachlich zugespitzt. Er hat nämlich gesagt, Deutschland und Europa müssen die Sprache der Machtpolitik lernen und sich zu einer europäischen Macht entwickeln. Gut, okay, mein Hund geht nicht Gassi, der rückt aus. Und das ist unfassbar. Also Rolf Mützenich, ein SPD-Politiker, der ist ja gilt als einer der alten Friedenspolitiker. Der hat genau diese Vokabel vor dem Hintergrund der deutschen Geschichte und des Anspruchs auf die stärkste konventionelle Streitmacht in Europa ganz klar für unangemessen gehalten. Und Misselwitz, der schließt sich dieser Skepsis an. Machtpolitik ist hier nicht nur Technik. Es ist ein Wechsel des Staatsverständnisses hier.
0: Ja, und er warnt auch weiter. Also er sagt, das ist mehr als Aufrüstung gegen Russland. Auf der einen Seite leugnet er den Krieg gegen die Ukraine nicht, sondern nennt ihn eine Tragödie und einen Völkerrechtsbruch. Aber er besteht darauf, dass daraus keine blanke deutsche Führungsrolle folgt. Der Krieg habe eine globale Dimension, weil sich in ihm indirekt atomare Großmächte gegenüberstehen. Und gerade deswegen müsste die Ausweitung vermieden werden.
1: Richtig. Und deshalb kommt Misselwitz auch zu dem Schluss, dass die gesamteuropäische Friedensordnung gescheitert ist. Also von Russland aufgegeben und gebrochen und vom Westen nie wirklich als inklusive Ordnung gewollt, ohne verbindliche finanziell und strukturell untersetzte Institutionen. Und wir hatten beispielsweise George Kennan, der hatte 1997 die NATO-Osterweiterung als verhängnisvollsten Fehler der amerikanischen Nachkriegspolitik bezeichnet und ja auch vorausgesagt, sie werde nationalistische, antiwestliche und militaristische Tendenzen in Russland entzünden. Und das ist jetzt offenbar eingetreten. Gerade dieser nationalistische, den wir haben gerade, diese Tendenz. Wir haben ja einen extremen Rechtsextremismus in der Ukraine, die durch die EU und durch die deutschen Steuerzahler finanziert werden und hören den ganzen Tag in den Medien, dass wir gegen die Nationalisten vorgehen müssten. Den Widerspruch erkennen viele Menschen nicht mehr, weil er zu krass ist. Man kann sich das nicht mehr vorstellen.
0: Wir gehen hier ein Stückchen weiter und gehen zum Resümee, das Misselwitz zieht. Er sagt, das gegenwärtige Dilemma der deutschen Politik ist offensichtlich. Die bisherigen Säulen der vormals westdeutschen, heute gesamtdeutschen Außenpolitik, also dazu gehört die Westbindung, die europäische Integration, Bekenntnis zum Völkerrecht und Ostpolitik, sind neu zu definieren, wenn das Wort von der Zeitenwende bzw. der noch nicht wieder etablierten neuen Ordnung in der Welt mit Leben gefüllt werden soll. Er sagt, die deutsche Außen- und Europapolitik muss klären, was der in der Verfassung gegebene Rahmen bedeutet. Denn Deutschland ist ein Land, das sich den Auftrag gegeben hat, dem Frieden in der Welt zu dienen. Und die Grundlage deutscher Außen- und Sicherheitspolitik muss bleiben, dass Deutschland seine Waffen nur in Übereinstimmung mit seiner Verfassung und der Charta der Vereinten Nationen einsetzen wird. Dazwischen, sagt er, gibt es viel zu tun und viel zu gewinnen.
1: Also es ist wirklich eine großartige Analyse und ich habe hier gerade Teile davon vorliegen. Dazu gilt es in Deutschland ja dringend abzuklären, das stellt er ja fest, was gegenwärtig unklar, widersprüchlich und auch riskant ist. Wir haben zum Beispiel jetzt die militärische Abschreckung, die seit dem Krieg in der Ukraine angeblich vorübergehend zum zentralen Element deutscher Sicherheitspolitik wurde. Also Friedenspolitik ist seitdem ja eine offene Leerstelle und das hat schwerwiegende Folgen, aus meiner Sicht zumindest auch. Und die unklare Haltung zum Völkerrecht, die unter den sicherheitspolitischen Abhängigkeiten von den USA mit zweierlei Maß misst, wie zum Beispiel den Irak- oder Gaza- oder Iran-Krieg und so weiter. Da wird ja ganz anders geredet, als wenn es um Ukraine geht. Und so natürlich auch an Glaubwürdigkeit verliert. Und das schwächt die internationalen Beziehungen Deutschlands und das Ansehen. Das ist ein Ansehensverlust. Und der Bedeutungsverlust des bisherigen Weges zwischen Westbindung und ausgleichender Ostpolitik, weil von Deutschland die militärische Führung in Europa gestrebt wird, das ist ein grober Fehler. Und das gilt auch für die Debatte über deutsche Atomwaffen, weil das offenkundig zu einer Spaltung und Schwächung Europas führt, müssen die Eckpfeiler deutscher Politik bleiben, also diese Eckpfeiler, die europäische Integration zu fördern und auf militärische Führungsansprüche zu verzichten. Also das glatte Gegenteil von dem, was gerade gemacht wird.
0: Ja, und er sagte ganz am Ende, die sowjetische Zustimmung zur Westbindung des vereinten Deutschlands war ein Vertrauensvorschuss auf die Teilhabe an einem neuen System gemeinsamer Sicherheit. Das gab Deutschland eine besondere Stellung zwischen Ost und West, die es neu ausfüllen muss. Wie kann man die Kontakte nicht nur zu den Osteuropäern pflegen, sondern auch zu Russland neu belegen? Für eine Strategie der friedlichen Koexistenz mit Russland ist Deutschland unerlässlich. Also er sagt das, was Bismarck und wer weiß, alle schon gesagt haben. Und auch Egon Bahr sprach 2003 im Blick auf die neue deutsche Frage über die deutsche Singularität, die mit unserer Verfassung zu tun hat und diese wiederum eine Antwort auf die deutsche Geschichte ist. Nämlich, sagte Bahr, die deutsche Verantwortung ist groß geworden, so begrenzt sie global bleibt. Von einer Sonderrolle bis zu einer führenden Rolle reicht die Skala. Der deutsche Weg hat darin geführt, dass unsere Verfassung dem Völkerrecht entspricht. Dieser Weg verlangt und gestattet nun ein Deutschland im Dienste Europas, das seine Interessen als normaler Staat verfolgt und seine Zukunft nicht von der Vergangenheit behindern lässt. Zitat Ende. Abschließende Bemerkung von dir?
1: Sehen eben halt, wie der Bundeskanzler Merz gegen diese Statuten verstößt. Und ich bin dankbar, dass dieser Hans Misselwitz dort diese unglaubliche historische Schrift verfasst hat. Denn das ist ein ganz wichtiger Punkt auch für die historischen Bücher später mal, wenn wir darüber schreiben müssen, dass ein Herr Merz und die ganzen Konsorten der EU zu den größten Kriegstreiber der jetzigen Zeitqualität gehören.
0: Das Buch heißt, und wir werden das raussuchen und einstellen, Gemeinsame Sicherheit heute, Manifest für den Frieden. Und herausgegeben von Gernot Erler und Ralf Stegner, deinem Lieblings-SPD-Politiker. Aber
1: Warum
0: in die
1: soll er nicht mal was Vernünftiges machen an bestimmten Stellen?
0: sehe ich genauso. Was uns alle überrascht hat, ist ein aktuelles Zitat von Angela Merkel. Die ist befragt worden von Podcast-Moderatoren, ich muss mal gerade schauen, wie die heißen, genau, fürs Handelsblatt Meckel und Mattes. Die Miriam Meckel hatte sie da interviewt und sie hat über Bill Gates gesprochen, die Angela Merkel, mit dem sie den einen oder anderen Deal für Deutschland eingefädelt hat, damit möglichst auch alle Menschen im Land eine Spritze kriegen gegen eine Krankheit, die ungleich leichter als die Folgen der Spritze bei manchen Menschen war. Und in diesem Interview, Andreas, versucht sie, also jedenfalls ist das mein Eindruck, den Kopf aus der Schlinge zu ziehen. Oder was bereitet sie da vor? Sie sagt, Bill Gates, also sie hat gar nicht nett über ihn gesprochen, habe das Vermögen seiner Stiftung genutzt, um moralischen Druck auf Regierungen auszuüben hinsichtlich der Finanzierung von Impfungen. Und er habe zum Beispiel afrikanischen Staatschefs mitgeteilt, wann Deutschland geizig sei. Das ist aber, wie ordnest du das denn ein, was sie da losgelassen hat?
1: Also mich erinnert das Ganze an Herrn Seehofer damals in dem berühmten Zitat, diejenigen, die gewählt wurden, haben nichts zu entscheiden und die, die entscheiden, wurden nicht gewählt. Und genau das ist hier. Und hier haben wir natürlich eine Offenbarung par excellence. Wir sehen damit auch, dass offenbar Frau Merkel das bisherige Kartellsystem, CDU, CSU, FDP, Grüne und diese ganze Leutegruppe da, dass es aufgegeben werden muss. Und mit diesen Statements setzt sie ja schon ein Datum in Form eines medialen Textes dieser Veröffentlichung, in dem sie sagen kann, ja, ich habe ja von vornherein mich da schon kritisch geäußert. Also es ist genau die Situation, die Ratten verlassen das sinkende Schiff, so kommt es mir manchmal einfach vor. Und das ist hier aus meiner Sicht dramatisch, denn jetzt muss die ARD sich zum Beispiel fragen, inwieweit darf sie überhaupt noch weiter Gebühren ziehen? Denn es liegt ja auf der Hand, dass nicht nur der Spiegel von Bill Gates finanziert wird, sondern auch die ARD offenbar dort letztendlich mitgesteuert wird durch Bill
0: Ja.
1: Gates. Und sie bezeichnet ihn als Verbrecher. Denn das, was sie beschreibt, ist ein Verbrechen.
0: Ja,
1: Denn
0: aber nicht
1: sie
0: nur.
1: sagt, ja, sie sagt, sie musste das machen, was er sagte. Aus welchen Gründen auch immer er, wie auch immer er den Druck aufgebaut hat. Sie bezeichnet Bill Gates als Verbrecher, der unmittelbar Einfluss in die Politik einnimmt. Und das sind die NGOs, die dort alle laufen, worüber wir reden. Also Frau Merkel ist jetzt Verschwörungstheoretikerin.
0: Also es ist wirklich sehr, sehr erstaunlich, mit welcher Art sie das da durchzieht. Nun verdichten sich ja in den USA auch Vorwürfe gegen Bill Gates in verschiedenen Punkten. Zum Beispiel Robert F. Kennedy Jr., der räumt ja mit allen möglichen Impfungen in Afrika auf. Eventuell hängt das ja auch zusammen. Da geht es ja auch um diese Gebärmutterhalskrebsimpfung, die da flächendeckend auf Wunsch und nicht nur Bitten von Bill Gates verbreitet wurde und natürlich nach sich gezogen hat, eine Bevölkerungsreduktion, weil eben sehr viele Fehlgeburten bzw. Fruchtbarkeitsverluste zu verzeichnen waren. Merkel beklagt sich jetzt also, dass sie als Regierungschefin machen musste, was Bill Gates gesagt hat. Eventuell weiß sie schon mehr, was auf Bill Gates auch zukommen könnte. Sie hat gesagt, das Geld sei so groß gewesen, dass Regierungschefs weltweit natürlich, ihn mindestens genauso herzlich empfingen wie die deutsche Bundeskanzlerin. Also vielleicht war auch noch ein bisschen verletzte Eitelkeit dabei. Also nach ihrer Darstellung stand ein nicht gewählter Milliardär auf Augenhöhe mit gewählten Politikern und wörtliches Zitat, und er hatte dann sozusagen die Macht, durch Geld moralischen Druck auszuüben. Und sie erinnert sich weiter und sagt, wenn wir nicht genug gaben, waren wir sofort in einer schlechten Position. Und dann bezieht sie sich noch auf den konkreten Fall, die internationale Impfstoffallianz, sagt dann natürlich gleich, also die Gavi, sagt dann natürlich gleich, dass sie das alles ganz toll fand und so weiter. Aber wenn Berlin aus Sicht der Bill und Melinda Gates Stiftung zu wenig beisteuerte, machte Deutschland einen schlechten Eindruck. Ja, ich meine, man kann natürlich damit leben, dass man einen schlechten Eindruck macht. Welche Folgen könnte denn so ein schlechter Eindruck gehabt haben?
1: Also erstmal wäre das ja aus meiner Sicht die Frage als normaler Bürger, inwieweit ist das eigentlich strafrechtlich jetzt relevant, was sie gemacht hat? Sie hat einen Eid geleistet, dem deutschen Volk zu dienen und gibt zu, dass sie im Prinzip von Bill Gates gesteuert wurde. Bedeutet also, sie hat Bill Gates Interessen vertreten, aus der Not heraus, wie auch immer. Sie gibt hier offenbar einen Straftatbestand zu. Und ich frage mich, inwieweit jetzt eine Immunität, die über ihr Kanzlerende weiterläuft, meines Wissens, inwieweit man die jetzt letztendlich aufhebt und dann ein Strafverfahren gegen Frau Merkel und daraus dann resultierend die weiteren Strafverfahren gegen alle, mit Sicherheit auch noch amtierenden Politiker, die diese Spiele mitgespielt haben, jetzt in Gang setzt. Ich halte das für hochbrisant, was sie da gemacht hat. Und ich glaube, das wird auch noch ein Nachspiel haben. Die mühlen langsam, aber sie mahlen langsam. So ist es richtig.
0: Sie mühlen auch manchmal, also bei
1: Ja.
0: so viel Müll. Andreas, nochmal die Frage, könnte sie mehr wissen? Also ich meine, sie war, glaube 16 Jahre Bundeskanzlerin mit extrem guten Beziehungen. Sie hat ja auch sich die meisten Leute warm gehalten, im Gegensatz zu Herrn Merz, der kein diplomatisches Geschick oder wenig aus meiner Sicht besitzt. Und ich wiederhole es nochmal, USA prüfen gerade den ausgeübten Impfdruck der Gates-Stiftung auf afrikanische Länder. Könnte da viel Größeres noch im Anmarsch sein, dass die Philanthropen, übrigens die anderen selbsternannten Philanthropen, die die KI entwickelt haben, die sind sich ja gerade auch einig, dass sie einen Fehler gemacht haben könnten und dass alles ganz gefährlich wird. Wackeln die Throne der selbsternannten Philanthropen?
1: Mit Sicherheit. Also dieser Kuddenhof-Kalergi-Plan aus den 1920er Jahren mit Reduktion der Menschheit, der zieht sich ja seitdem durch. Da gibt es ja eine relativ stringente historische rote Linie, an die man sich dann langhangeln kann. Und ich glaube schon, dass da jetzt was passiert, gerade in Sachen dieser Impfung. Du hattest Gebärmutterhalskrebsimpfung und so weiter mit schwersten Folgen. Was interessant ist, dass die neue Entwicklung über KI und so weiter viele Menschen in ein politisches Interesse gezogen haben. Sie merken, sie sind jetzt selbst dran und jeder ist in der Lage, innerhalb von kürzester Zeit sich zu informieren über alle möglichen Dinge. Auch wenn KI viele Fehlauskünfte geben, die kriegen es selbst nicht mehr in den Griff. Und ich habe so das Gefühl, dieser große Umbruch steht unmittelbar bevor, wo auch gerade die heute führenden Köpfe, die viele bewundern und die Sondersendungen haben und in den Talkshows sich gegenseitig die Klinke in die Hand drücken, dass die bald in ganz anderen Formaten dann in Form von Gerichtsverhandlungen dann als Angeklagte sichtbar sein werden.
0: Ja, also das werden wir mal abwarten. Das sind die Dinge, die uns sehr beschäftigen. Wir schaffen leider nicht mehr Themen, aber auch darüber müssen wir dann am kommenden Dienstag sprechen, denn es gibt Lieferkettenbrüche inzwischen in Deutschland. Medikamente können nicht mehr verkauft werden, nicht weil sie nicht hergestellt werden, sondern weil die Verpackung, das Glas nicht mehr da ist. Wir sprechen darüber, dass Libyen die Ölförderung auf mehreren wichtigen Ölfeldern eingestellt hat, dass die Golfstaaten unter Druck sind, Saudi-Arabien kein Öl mehr liefert, Trump die Golfstaaten jetzt trifft am 22. September. Wir lesen, müssen lesen, dass die Dieselpreise exorbitant explodieren. Wir lesen auch, dass manche Speditionsunternehmen ihre Lkw nicht mehr losschicken, weil es nicht mehr tragbar ist, dieser hohe Preis. Bedeutet, die Lieferketten geraten in Gefahr und unter Verzug. Ja, das sind die Themen, die wir eigentlich alle noch heute hätten besprechen wollen. Ihr Lieben, sorgt vor, denkt daran, dass wir alle geistig, aber auch irdisch materiell auf alle Möglichkeiten vorbereitet sein sollten. Andreas, danke.
1: Ich danke dir. Es tut mir leid, dass ich wieder zu weit ausgeführt habe, dass wir mit den Themen nicht durchkommen, aber es ist manchmal doch auch extrem umfangreich. Ich freue mich ja schon wieder auf Dienstag und dann haben wir den nächsten Podcast und dann geht es ja weiter.
0: Euch wünsche ich, also dir natürlich eingeschlossen, aber all unseren lieben Hörern da draußen ein schönes, sonniges Wochenende. Ich glaube, es soll noch mal in Mitteleuropa ein bisschen wärmer werden, hoffentlich mit nicht so viel Regen. Und ja, Sonntag wird spannend. Vieles ereignet sich gerade. Bleibt in der Ruhe. Heute gibt es auch wieder die Abendgedanken. Bis bald.
1: Alles Liebe, ciao, ciao.
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0: 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Heizen wird für viele Haushalte in diesem Winter deutlich teurer. Für Heizöl und Pellets müssen Verbraucher bis zu 28% mehr zahlen. Neben steigenden Energiepreisen treibt auch die CO2-Abgabe, die sogenannte Luftsteuer, die Kosten in die Höhe. Estland, Lettland und Litauen haben die EU-Kommission um zusätzliche Mittel für gemeinsame Antidrohnenkapazitäten gebeten. Laut einem Pressebericht geht es um 500 Millionen Euro Steuergeld der EU-Bürger, die, nach Umfragen, zum größten Teil keinen Krieg mit Russland wollen. Die Tochter von Götz Kubitschek darf kein Referendariat an einem Dresdner Gymnasium machen. Das entschied das sächsische Oberverwaltungsgericht. Grund sei ihr familiär veranlasstes Engagement bei Rechtsextremisten. Die Mutter kritisiert den Beschluss als sippenhaft. Alruna H. ist eines von 7 Kindern des rechten Verlegers Götz Kubitschek und der Journalistin Ellen Kositzer. Alruna studierte auf Lehramt Deutsch und Musik. Ihr Studium kann sie nun jedoch nicht regulär mit einem Referendariat abschließen. Die Trigger FM-Meldungen. 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
4: Guten Morgen, es ist Samstag, der 29. August 2026 und ihr hört Nacktes Niveau, den Podcast für starken Tobak gegen Propaganda, den Podcast für das vorsätzliche Brechen von menschenverachtenden Politikern. 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Ich darf endlich wieder eine wählen, die schon lange nicht mehr da war. Aus Berlin Journalistin und Achse des Guten Redakteurin Ulrike Stockmann und aus Österreich natürlich die Präsidentin der Idi Amin Universität für globalen Bullshit. Journalistin und Moderatorin Milena Preradovic. Ich grüße euch, ihr beiden.
5: Ich freue mich immer wieder.
6: Ja, ich mich auch. Schön, mal wieder da zu sein.
4: Ja, gleichfalls. Es war ja eine Woche der Todesfälle, jetzt völlig ironiefrei, Harald von Norwegen, Dolly Parton, Tim Curry, Klaus-Michael Kühne, die sind alle in dieser Woche verstorben, meistens im recht hohen Alter. Und verstorben ist auch endgültig aus meiner Sicht, glaube ich, der letzte, wenn es ihn noch gab, der letzte verbleibende Rest an Autorität, Substanz und Ansehen für Professoren und Akademien, würde ich sagen. Denn die wahrscheinlich oder mit Sicherheit wirklich dümmste Inhaberin aller Zeiten eines deutschen Außenministeramtes, die wirklich imbezile Annalena Baerbock, ist nun Professorin für Global Leadership der einst renommierten Columbia University in New York. Es freuen sich die Gazetten von T-Online über alle sämtlichen regierungsnahen Dinge eigentlich und es lachen und schütteln verzweifelt die Köpfe die anderen. Und ich frage euch jetzt ganz ernsthaft, angesichts dieser Entwicklung, es lohnt ja eigentlich kaum noch darüber ein Wort zu verlieren, könnt ihr natürlich auch tun, wenn ihr wollt, aber die Frage an euch, was würdet ihr tatsächlich einem jungen Menschen heute empfehlen, wenn er sagt, soll ich studieren oder was soll ich eigentlich lernen? Welche Berufsausbildung kann man noch angehen in Deutschland, da ja die zumindest universitäre, ich meine es ganz ernst, im Sinne von Christian Schneider, eigentlich Betrug ist, Milena?
5: Also ich würde sagen, es gibt ja zwei Arten von Leuten, die mit Arbeit ihr Geld verdienen wollen und die anderen.
4: Meinst du uns?
5: Den anderen würde ich sagen, ich würde mich gleich beim WEF, also beim Einschleimen.
4: Sie nimmt mich wieder immer ernst, ja. Mhm.
5: Sofort einschleimen, dort ins Young Global Leader Programm aufgenommen werden, ja. Damit wirst du Grünen-Vorsitzende oder Grünen-Kandidatin, damit wirst du Facility-Managerin der UNO, damit wirst du irgendwas, also bei der Columbia University, obwohl sie wird ja nicht Professorin, das sind ja Manager, die eigentlich schon was können sollten und die können noch irgendeinen zusätzlichen Kurs belegen.
4: Doch, sie kriegt den Titel Professorin für Global Leadership.
5: Ja, aber sie ist es natürlich nicht. Das ist genauso wie Präsidentin der UNO-Vollversammlung. Facility Management ist das. Hämmerchen einmal draufhauen und dann auf die Uhr gucken und sagen, oh, jetzt ist aber Schluss, ne?
4: Ja.
5: So. Ja, und die anderen könnten sich mal dem Handwerk zuwenden. Also die arbeiten wollen.
4: Also Handwerk, gute, klare Empfehlung, stimme ich zu, würde ich auch so sehen, halte ich auch für in Deutschland noch brauchbar, die Ausbildung. Ulrike, wie sieht's bei dir aus? Und ganz ernsthaft, würdest du noch irgendwem eine Uni empfehlen in Deutschland?
6: Ach, also ich finde, grundsätzlich sollte man immer nach Neigung gehen. Also ich selber habe ja Geisteswissenschaften studiert und ich selber betreibe ja beruflich im Prinzip Wolkenkraxeleien, die Gott sei Dank bis jetzt für mich funktioniert haben. Aber grundsätzlich ist natürlich Journalismus, alles, was mit Medien zu tun hat, immer eine unsichere Bank, das wissen wir alle. Gerade auch in der heutigen Zeit, gerade auch in unserem Spektrum. Aber wenn man sich dafür entscheidet, weil man es gerne tut, weil man es machen will, dann sollte man das tun. Ich glaube auch jetzt rein von der Logik her, könnte es ratsam sein, etwas Handwerkliches zu tun, aber auch dafür muss man ja geeignet und gebaut sein. Und wenn man nun mal eher ein Kopfmensch ist und damit nichts anfangen kann, dann hilft einem das ja nicht weiter.
5: Das stimmt, so Windvögler können unglaublich schlecht Fliesen legen.
4: Ich hätte dich nicht vor diesen Bus gestoßen, Milena, so wie du die Geisteswissenschaftler immer bezeichnest, aber wenn du selber schon deinen Vater wieder zitierst, ich weiß.
6: Naja, und ich meine, klar, man kann sich immer im Kopf zurechtlegen, was ist jetzt noch sinnvoll. Ich habe das Gefühl, dass eigentlich jede Branche heute krankt. Also selbst ITler stöhnen, selbst wahrscheinlich, wenn man sich jetzt ein ganz tolles KI-Tool ausdenkt, dann kann man vielleicht kurzfristig sehr viel Geld machen. Aber ja, ich finde, langfristig baut sich doch die gesamte Gesellschaft um. Es wird buchstäblich alles auf den Kopf gestellt und wahrscheinlich kann man da wenig voraussehen, wenig vorausplanen und dann einfach nur versuchen, mit dem, was man kann, irgendwie durchzukommen.
4: Ein wohlklingendes Ausweichen, würde ich fast sagen. Ich würde es einfach halten und sagen, tatsächlich, ja, Handwerk, definitiv, auf jeden Fall. Würde ich auch jedem empfehlen, der sich irgendwie Richtung Uni umguckt. Nein, ich habe den Betrieb durch, ja, ich habe bis auf die Professur, da habe ich dann rechtzeitig abgebrochen. Nein, es ist Betrug. Es ist von vorne bis hinten Betrug. Es gibt Ausnahmen, sicherlich, ein Mathematikstudium halte ich immer noch, oder ein Physikstudium halte ich für sinnvoll und nötig. Ist auch den wenigsten gegeben. Ich hätte gern Physik studiert, würde nicht reichen, käme ich nie durch, ich würde an Mathe scheitern. Aber fast alles andere ist kompletter Betrug und es tut mir leid, nichts gegen dich, Ulrike, ich schließe die Geisteswissenschaften in toto ein und ich denke, ja, eine Ausbildung jeder konkreten Art ist super, egal ob das ein Handwerk ist, ob das eine Lehre ist, irgendwelchen kaufmännischen Geschichten, das ist perfekt und hinterher kann man sich eine Uni suchen, wenn es unbedingt sein muss, irgendwo anders und das nachmachen, halte ich in jedem Fall für besser, erst in die Praxis. Also das finde ich eindeutig sagbar, also egal was, gerade im Journalismus, ja. Nichts ist doch besser als ein Journalist, der noch was gelernt hat vorher, der was kann.
6: Ja, aber ich glaube grundsätzlich, ist Praxis immer gut. Viele Leute studieren ja, ohne dass sie jemals irgendwo mal reingeschnuppert oder gearbeitet haben.
4: Genau.
6: Wahrscheinlich auch im Bereich Medizin, könnte ich mir vorstellen.
4: Definitiv.
6: Und ich glaube, darum schickt man doch Mediziner im ersten Semester in die Pathologie, um gleich mal die auszusortieren, die gar kein Blut sehen können, dachte ich.
4: Also Pathologie ist auch nicht praktisch. Also da gibt es so Pflegepraktikum und so, aber das ist alles ein Witz. Das sind mehr so Scheindinger und so. Also im Prinzip, ich würde nicht im Sinne der DDR sagen, die Akademiker in die Betriebe, aber ja, praktisch was lernen. Aber
5: also ich würde zum Beispiel in Sachsen-Anhalt jetzt kein Gender-Studium
4: abschaffen. Ja.
6: Aber auch beim Thema Praxis, auch da macht ja die Robotik wahnsinnige Fortschritte und Ja, es werden Roboter entwickelt, die Autos vollkommen selbstständig zusammenschrauben klar. können und dann natürlich vielerlei mehr. Klar, jetzt kann man sagen, guten Klempner brauchst du immer noch. Aber auch das, wenn der Fortschritt weitergeht, wird irgendwann auch von Robotern bewerkstelligt klar. werden können. Aber dann kann man sich ja immerhin noch sagen, wenn die Gesellschaft sich weiter so entwickelt, müssen wir ohnehin alle bald aussteigen und dann müssen wir uns selbst ernähren, dann brauchen wir irgendwie ja. selber eigene Generatoren.
5: Wenn du ein guter Klempner bist, du kriegst sowieso kein Personal und dann kommen die Roboter, dann hast du halt ein Heer von Robotern unter dir, verstehst du? Und die ja, arbeiten für dich.
4: Das ist eine besondere Form von Kulturpessimismus, was so KI und Robotik angeht. Das kann man natürlich an anderer Stelle vertiefen, da ist uns die Zeit leider nicht gegeben. Ich sehe es ein bisschen anders, auch wenn man da sicherlich miteinander diskutieren kann. Und wie es der Zufall will, ihr Lieben, das Thema habe ich nicht ganz uneigennützig ausgesucht, läuft ja gerade meine kleine Umfrage noch bis zum 30.09. auf normalekollegen.de, alles zusammengeschrieben. Da schaue ich einfach mal nach. Habt ihr da draußen Interesse an einem Stellenmarkt, an einer Auftragsvermittlung, die normal ist und weder gendert noch Gebetsräume einrichtet, die nicht sexuelle Präferenzen am Arbeitsplatz zelebriert und fordert und Stolz und Pride, sondern ganz normale Kollegen eben sucht? Wer da mitmachen möchte, um das zu beantworten, normalekollegen.de ist die Site, die ihr besuchen müsst. Dauert ein paar Sekunden und wir alle sind schlauer. Vielleicht wird was draus. Schreibt mir gerne auch, was für euch eine richtige Arbeitswelt ausmacht. Und wir, denke ich, stürzen uns jetzt in die Arbeit, denn es gibt ja einiges zu tun da draußen, wie jede Woche. Donald Trump ist derzeit sehr beschäftigt mit der Umbenennung von Wasserflächen in seinem Heimatland. Lake Ontario heißt jetzt Lake America und es kursieren im Netz lustige kleine Videos, in denen erklärt wird, dass auch die Kanada-Gänse jetzt umbenannt werden zu Donald Ducks, weil das Ganze auch viel besser sei. Während Donald damit beschäftigt ist, da reist sein CIA-Chef, Mr. Ratcliffe, allerdings um die Welt. Und ja, was war da eigentlich, Milena? Mit großem Brimborium und Henning Rosenbusch kommentierte aus meiner Sicht sehr treffend im Netz, sehr ein geheimnistuerisches, groß inszeniertes Brimborium, führte CIA-Direktor Ratcliffe mittels eines Transportflugzeuges und mehreren darin befindlichen Autos offensichtlich nach Moskau, um dort mit dem russischen FSB, ex-KGB oder KGB-Nachfolger, Geheimdienstchef zu sprechen über die Lage in der Ukraine. Inzwischen wurde auch über die New York Times kolportiert, was da wohl wie besprochen wird und das Ganze wird von EU und Brüssel Funktionären geframed als eine Art Manöver des letzten Augenblicks, weil Putin nun endgültig zum Atomknopf greifen möchte. Ja, wie ordnest du die ganze Szene ein, Milena?
5: Ja, es ist natürlich Propaganda. Ich meine, die Russen reden seit ein, zwei Jahren davon und die Stimmen werden lauter, dass man Europa mit atomar angreifen soll. Das ist jetzt nicht ganz neu aus der Geschichte. Ich frage mich, wenn der Ratcliffe da so heimlich war, ist der vielleicht in so einer Catering-Box geflogen?
4: Heimlich, ja. Also heimlich, ja. Unheimlich, ne? Also alle wussten es, genau. Aber er war ganz inkognito da.
5: Ja, ja, ja. Ich meine, wir reden hier in diesem Podcast schon ewig lang davon, ja. Und ich denke, die Diskussion in Russland über taktische Atomwaffen gegen Europa, das soll die Europäer eigentlich auch aufwecken. Ja, weckt sie allerdings nicht auf, sondern wird nur als Grund dafür hergenommen, um noch mehr aufzurüsten, noch mehr Steuergelder umzuverteilen, Russland noch mehr zu verprellen, anstatt sich an den Verhandlungstisch zu setzen. Und da heißt es oft, die Russen wollen ja nicht verhandeln. Der Putin rückt ja nicht von seinen Forderungen ab, ja, den Donbass zu Russland zu holen. Ja, aber Europäer und Ukraine rücken ja auch nicht von ihren Forderungen ab. Die sagen ja ganz platt, Putin hat den Krieg begonnen, er soll sich jetzt verziehen. Ja, aber ist natürlich Quatsch. So läuft Diplomatie nicht, außer bei Herrn Badefuhl oder in seinem Kopf. Er hat ja als erstes gesagt, Russland wird immer unser Feind bleiben, als erster Diplomat Deutschlands. Aber sollte Russland seine atomare Drohung tatsächlich mal wahrmachen, dann gute Nacht, Deutschland. Ne? Weil schon Anfang des Jahres hat der Putin-Vertraute Karaganov bei Tucker Carlson gesagt, strategisches Ziel Nummer eins ist Deutschland. Auch weil Deutschland die Quelle des Schlimmsten in der europäischen Geschichte sei. Also die Quelle des Schlimmsten, so sehen uns die Russen. Und Deutschland eskaliert weiter und hat nicht mal warme Unterhosen für die Soldaten im Köcher. Und die Russen sagen, wohl nicht ganz unrichtig, Europa wolle Krieg, um das gescheiterte Projekt EU zu vertuschen. Also ich persönlich glaube nicht, dass wir jetzt direkt vor einem Atomkrieg stehen. Aber was die Russen auch bewegt, ist, dass sich keine Gegenwehr in Deutschland, in Europa bildet. Ja? Und es stimmt ja auch, die Menschen sind ja stumm. Es gibt keine Friedensbewegung. Es gibt keine Demos für Frieden. Es gibt gar nichts. Ja. Es gibt keine Anzeichen, dass die Menschen in Europa keinen Krieg wollen. Und ich glaube, da schauen die Russen auch drauf. Also alle schauen da drauf. Und der Bürger glaubt halt, er hat nichts mehr zu sagen. Und das ist der große Fehlschluss.
4: Ulrike, die Welt berichtet ja von besagtem New York Times Stück und macht darin diesen Hitler-Vergleich auf, beziehungsweise schreibt, dass man fürchtet auf amerikanischer Seite, dass es Putin nun wie Hitler gehe, dass er abgeschirmt sei von den wahren Berichten von der Front, dass Russlands Lage in der Ukraine sehr viel schlechter sei, als dass Putin berichtet werde. Und das ist ja ein Narrativ, das aufhorchen lässt. Die Atomdrohungen kommen ausschließlich aus Brüssel, oder diese Atombeschwörungen kommen bisher ausschließlich aus Brüssel. Nichts dergleichen haben sich die Amerikaner zu eigen gemacht an Wolfen. Aber dieser Hitler-Vergleich, der da drin steckt, der kommt nun erstmals aus den USA. Ist das eine gemeinsame Eskalation von EU und Amerika in die Richtung? Schlägt das in die gleiche Kerbe oder wird das in Europa umgedeutet und die Amerikaner sind eigentlich deeskalierend unterwegs?
6: Also ich muss gestehen, ich habe bei diesen ganzen Hergängen ein wenig den Überblick verloren.
4: Da bin ich nicht der Einzige zum Glück.
6: Also und ich sag's mal so, das, was öffentlich kolportiert wird und was tatsächlich hinter verschlossenen Türen geredet wird, das sind ja auch zwei verschiedene Dinge. Also ich muss sagen, ich finde grundsätzlich Hitler-Vergleiche sehr lächerlich, egal wer sie ausspricht. Ich muss vielmehr immer daran denken, wenn es heißt, man wolle Russland militärisch schlagen, dass das schon Napoleon nicht geschafft hat, geschweige denn Hitler. Also das fällt mir bei solchen Vergleichen dazu ein. Also ich denke, dass auf jeden Fall die EU natürlich versucht zu zündeln und sich auf jeden Fall gegen Russland zu positionieren und auch die EU-Bürger zu dazu anzuhalten, Russland als ultimativen Feind abzulehnen. Was ich aus den USA mitbekomme, ist so ein bisschen widersprüchlich. Da habe ich das Gefühl, das ist mal so, je nachdem, was da taktisch gerade am passendsten ist. Was diese ganzen Atomdrohungen anbelangt, da stellt sich mir immer die Frage, so wie ich das verstanden hatte, hat man ja Atomwaffen, um sie nicht einzusetzen. Also um einfach dieses Druckmittel zu haben, den Gegner einschüchtern zu können oder ihn zu bestimmten Handlungen bewegen zu können, weil man eben Atomwaffen hat, aber sie kommen nicht zum Einsatz. Das war ja, soweit ich weiß, zumindest der Vorgang im Kalten Krieg. Ich frage mich jetzt, wenn es tatsächlich so wäre, dass Russland, Deutschland nuklear angreifen würde. Was hätte Russland davon? Dann kämen doch sofort die Amerikaner mit Atombomben nach Russland. Oder habe ich da ein falsches Verständnis von?
4: Ja, das könnte man fragen, Ulrike. Das ist natürlich an der Grenze zur Putin-Troll-Propaganda aus EU-Sicht. Aber tatsächlich haben ja auch die Amerikaner kürzlich wohl diskutiert, sogenannte taktische Atomwaffen im Iran einzusetzen. Das geht aus Berichterstattung diverser amerikanischer Quellen hervor. Wir haben letzte Woche darüber gesprochen. Also den Einsatz von sogenannten taktischen Atomwaffen, die ja sehr kurze Reichweiten haben im Gegensatz zu Interkontinentalraketen und kilometerweiten Vernichtungszonen, der wird wohl ernsthaft bei Militärs diskutiert. Also so ganz abwegig scheint das nicht zu sein.
5: Ich würde aber gerne noch einen Satz sagen zu deiner Frage. Ist Amerika dabei mit den Europäern, mit Brüssel, ne, dass sie das quasi gemeinsam machen? Ich glaube, Amerika ist da auch nicht Amerika. Es gibt dort Donald Trump, seine Regierung auf der einen Seite, und es gibt auch die NATO. Ich würde das schon ein bisschen trennen. Und ich glaube, die NATO ist enger verbündet mit Europa, als es Trump ist, ja? Und hat die NATO und auch und die CIA, ja, das, was man so gerne den Deep State nennt, ja, das ist ja jetzt nicht Donald Trump und seine Regierung. Und deswegen glaube ich, daher kommen dann auch die teils widersprüchlichen Aussagen.
4: Ja, das ist wohl durchaus anzunehmen, und mit den Resten des geflüchteten Deep States in Brüssel, wenn man den Eindruck hat, dürfte es wohl so weitergehen mit einer Umdeutung auch amerikanischer Bemühungen in eine Richtung, die diesen europäischen Kriegstreibereien entgegenkommt. Wir werden das beobachten müssen aus sehr viel näherer Nähe, als so manchem Europäer das lieb sein kann, und wissen aber derzeit genauso viel, nämlich gar nichts, wie davor. Was wir wissen, ist, dass eine Panik sich sehr wohl in echter Weise breit macht im Regime im Inland. Das zumindest ist in letzter Woche doch aus meiner meiner Sicht überdeutlich geworden. Vielleicht beginnen wir mit Alice Weidel, die im ZDF-Sommerinterview die Regierung sehr diplomatisch aus meiner Sicht ja als Flachzange bezeichnet haben oder als Flachzangen bezeichnet haben und dann erklärt hat, man horche auf, erstmals sich festgelegt hat, würde die AfD in Regierungsverantwortung kommen, dann würde sie aus dem Euro und aus dem Schengen-Raum aussteigen, also der gemeinsame Grenzkontrollverzichtsraum der meisten EU-Länder und auch der Schweiz, in denen keine Passkontrollen an den Grenzen nötig sind. Ulrike, das war eine interessante Ansage von Frau Weidel. Ich weiß nicht, ob du Ähnliches schon mal gehört hast vorher von ihr, eine so klare Festlegung. Sie ist ja ansonsten die Meisterin des Wischiwaschi. An der kann man sie dann messen. Und das Ganze hat für ordentlich Aufregung gesorgt im Blätterwald auf Regimeseite, weil Flachzange, das ging deutlich zu weit.
6: Naja, ich finde, das, was akzeptable Beleidigungen sind, wird ja tagtäglich runtergeschraubt. Also man hat ja teilweise wirklich das Gefühl, dass man nicht einmal mehr harmlose, kritische Worte äußern kann, ohne dass es juristische Konsequenzen hat. Also das wird ja sowieso immer weiter ausgeweitet. Und ja, also mir ist auch keine derartige Äußerung Alice Weidels in Erinnerung. Ich glaube tatsächlich, dass sie sich da zum ersten Mal so eindeutig positioniert hat.
4: Ist ja riskant, nicht? Also das ist ja durchaus ein Punkt, an dem sie gemessen werden kann. Wenn denn wirklich die AfD in Regierungsverantwortung kommen sollte, eisenhart
6: ja,
4: ein Messpunkt.
6: Ja, das stimmt. Also gut, zumindest bundesweit wird es ja, wenn dann voraussichtlich theoretisch noch 3 Jahre dauern, es sei denn, vorher geht diese Koalition zugrunde, was natürlich auch geschehen kann. Grundsätzlich muss man vorsichtig sein mit dem, was Politiker ankündigen. Also, dass die AfD aus dem Euro raus will, ist ja, glaube ich, schon länger ein wichtiger Punkt der Partei auch. Also
4: oder zumindest
6: teilen. Ja, genau, das war ja der
5: Lucke.
6: Überhaupt ja. Bernd Lucke, der das damals initiiert hat, aus dem Euro rauszuwollen. Dass sie jetzt auch den Schengen-Raum verlassen will, finde ich sehr interessant. Ich frage mich immer, inwiefern das eigentlich möglich ist. Da muss ich sagen, das kann ich nicht einschätzen, inwiefern man eigentlich da noch die Kapazitäten hat als Staat, wenn man sich einmal drauf eingelassen hat. Inwiefern das umsetzbar ist, was da alles in die Wege geleitet werden müsste. Vielleicht soll es auch einfach nur richtungsweisend sein, dass die AfD es eben ernst nimmt, die Grenzen dicht zu machen und im Zweifel eben auch zu solch einem Klar. Schritt bereit wäre, wenn es nötig wäre. Vielleicht soll das auch mehr so in die Richtung gehen. Aber ja, es ist auf jeden Fall bemerkenswert, dass sie da so klar ist, weil das ja schon ein sehr, sehr großer Schritt wäre.
4: Klar, wenn es so Leibpolitikerversprechen, klar.
5: Ja. Ich meine, wir haben einen Kanzler, der jedes Wahlversprechen gebrochen hat. Ja. Und dann redet ihr von Risiko bei Alice Weidel.
4: Ja, über den müssen wir eh reden. Ich meine, der hat es ja diese Woche dicker
5: bekommen. Ja. Ja, aber ich meine, gut, sie hat sich da positioniert. Das ist kurz vor der Wahl in Sachsen-Anhalt. Es ist völlig klar, was das Wahlkampf ist. Es ist auch völlig okay. Also diese EU, darauf steht wir ja auch nicht so. Aber ich finde die Flachzangendebatte finde ich zum Piepen. Ja? Also ich meine, sie ist als Nazischlampe beschimpft worden und Gerichte haben das erlaubt. Also jetzt tut diese Futtertrogblase so, als hätte es ja noch nie böse Worte gegeben. Also ich sage nur mit Verlaub, Herr Präsident, Sie sind ein Arschloch. Ja?
4: Joschka Fischer.
5: Gegen Bundestagspräsident Stücklen, ja. Und News hat jetzt geschrieben, die Taz hat vor ein paar Jahren historische Beschimpfungen, die von Politikern stammen, ausgegraben. Ah ja. Und ich sage euch, da sind echt lustige dabei. Also ich lese mal vor. 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

0: März. Denn damit sind wir ja bei dem, was erlaubt
1: die erste,
0: ist.
1: Ja. Ja, die erste Amtshandlung nach dem Urlaub war ja auch ein Video namens Slava Ukraina zum 35. Geburtstag und der Besuch des Waldbrandgebietes Hürtgenwald, wo er laut ausrief, das ist der Klimawandel. So. Und dann habe ich einen interessanten Artikel bei Journalistenbosch gelesen. Also Journalistenbosch schreibt und belegt es auch, dass sich dieser Waldbrand ganz zufällig auf einem ausgewiesenen Planungsgebiet für Windräder befand. Also dort ist er ausgebrochen. Aber natürlich hat nichts zu tun. Ja.
2: Seltsam, seltsam.
1: Und Fritze will sich jetzt um Deutschland kümmern. Ich bin nicht sicher, ob das die gute Nachricht ist. Und ich möchte Ihnen, ich habe vorhin bei Welt ein Interview mit Merz gesehen, wo er den Satz sagt, den ich jetzt völlig aus dem Zusammenhang gerissen wiederholen möchte. Ich kann die CDU nicht halb zerstören.
0: Ja, Fritz BlackRock oder auch der Stromberg-Kanzler, den halt tatsächlich, also da muss man jetzt schon sagen, nicht, er tut mir nicht leid, das sage ich vorneweg, aber er liegt so am Boden und blutet aus allen Öffnungen, dass man schon wirklich sagen muss, naja, also noch mehr draufhauen, noch mehr treten, aber er hat es ja auch verdient. Also vielleicht fangen wir an mit seinem Auftritt, ich glaube es war bei NTV, da war er in einer Art Bürgerrunde und musste sich von einer Kinderärztin anhören, dass er ja vorsätzlich seinen Amtseid bricht. Bild berichtet, die Kinderärztin Bea Märscher aus Niedersachsen ging den Kanzler frontal an. Die Medizinerin, die auf Instagram regelmäßig gegen die Gesundheitspolitik der Regierung wettert, warf Merz vor, mit seiner Politik den Amtseid zu brechen und die Zukunft von Kindern zu gefährden. Seine Politik sei menschenverachtend und zerstörend. Die Ärztin fragte, warum brechen Sie Ihren Amtseid, den Nutzen des Volkes zu mehren und Schaden von ihm abzuwenden und erlassen solche menschenverachtenden, zerstörerischen Gesetze wie das GKV-Spargesetz. Für unsere Hörer nochmal zur Sicherheit. Ja, tatsächlich, das fand so statt in einer Regime-Fernsehsendung bezogen auf die Gesundheitsgesetzgebung, nicht auf irgendwelche anderen Fragen. Aber auch das war für Merz zu viel. Und er schuhregelte und maßregelte die Fragestellerin auch sofort, sagte, das geht ein bisschen über das normale Maß der Kritik hinaus, sagte er. Das geht zu weit. Der Vorwurf sei eine persönliche Herabsetzung. Natürlich müsse sich die Bundesregierung Kritik gefallen lassen, aber uns und auch mir persönlich einen vorsätzlichen Bruch meines Amtseides vorzuwerfen, das ist schon ziemlich harter Tobak, echauffierte er sich. Und das war für Merz ja nach dieser berühmten Feuerwehrszene, die du da beschrieben hast, Melina, das zweite Mal, dass er sich den Unmut gefallen lassen musste. Er wurde ja da, als er da von Klimawandelbach auch ausgebuht, wirklich hörbar von den angetretenen Besuchern. Und beschwerte sich da auch und erklärte, er lasse sich hier von denen, die hier schreien, nicht beeindrucken. Also man könnte sagen, die Schlinge des Volkszorns zieht sich doch immer weiter zu um sein kleines Hälschen, oder?
1: Ja, das geht doch allen so. Ja, warum brauchen die irgendeinen Wassergraben um das Kanzleramt? Warum trauen die sich nirgendwo mehr hin? Also das geht ja auch seit Jahren so, ja, die Grünen. Wir erinnern uns an
2: Robert Heilemachen.
0: Und Hunde.
1: Der ja unglaublich einem Attentat ausgeliefert war von Bauern auf der Fähre, ja. Das war ja nichts. Die wollten mit ihm reden und er hat sich nicht getraut, rauszukommen. Und das wurde ja auch skandalisiert. Nein, das läuft seit Jahren so. Das wird auch noch schlimmer werden. Und sie haben es verdient. Also jeden Buhruf haben sie sich hart erarbeitet.
0: Haben sie und man hat ja das Gefühl, neben all dem, was sie sowieso schon um die Ohren bekommen und bisher sind es nur Worte, ich glaube ja, das kann sich irgendwann mal ändern in absehbarer Zeit, wenn es so weitergeht, machen sie auch einen derartigen Bockmist, dass man sich fragt, ja, wie aufgelöst ist diese Regierung schon? Jetzt zwischenzeitlich ging ein paar Tage lang die Meldung rum, dass Lars Klingbeil, der Finanzminister, der nach eigener Bekundung ja keine Zahlen braucht, auch um sich ums Geld zu kümmern, dass der ein Zuckersteuergesetz plant für zuckerfreie Getränke. Das war an Absurdität kaum noch zu überbieten. Es drang nach außen. Wie die Welt berichtet, war das Kabinett selber die Quelle für dieses Zuckersteuergate, wie sie es da nennt. Aus seinem eigenen Ministerium sind diese Pläne kolportiert worden und Klingbeil sah sich dann gedrängelt, das auch sofort zu dementieren und zu widerrufen. Er plane das ja nun garantiert überhaupt nicht. Ob es damit zusammenhängt, dass es vorher bekannt wurde oder nicht, das mag dann jeder selbst beurteilen. Aber diese Regierung, Ulrike, hat ja nicht nur Auflösungserscheinung, man hat das Gefühl, den hält der Lack noch zusammen, oder?
2: Ja, also ich muss sagen, mich interessiert das Ausmaß an Unfähigkeit im Vergleich zum Ausmaß an Mutwilligkeit. Also inwiefern das im Verhältnis steht, finde ich, ist eigentlich das Spannendste daran, jetzt auch bei dieser Geschichte mit der Zuckersteuer auf zuckerfreie Cola.

0: da frage ich mich dann schon, war das ein Versehen? Also ist den Menschen, die dafür verantwortlich zeichnen, nicht aufgefallen, dass in dieser Cola kein Zucker ist?
1: Nein.
0: Oder dachten sie sich, och, das machen wir einfach mal trotzdem.
2: Ah, nee, komm, Ulrike, nein, komm.
0: Ja,
2: nein, nein, nein. Ulrike, ehrlich, komm, das glaubst du doch nicht wirklich.
1: Das Handelsblatt hat recherchiert, und die haben rausgefunden und geschrieben, dass im Finanzministerium monatelang über diese Art der Zuckersteuer diskutiert wurde.
2: So, ja? Ist doch auch klar. Ich meine, wer Ulrike nicht kennt, sie ist tatsächlich so diplomatisch und freundlich, auch im persönlichen Umgang, und sie sagt solche Dinge nicht ins Gesicht. Aber liebe Ulrike, so viel Blödheit, nein, also ich bitte dich.
0: Naja, aber es ist ja dann doch wieder dumm, weil es kommt doch raus. Also wenn, dann muss ich das, dann darf ich das nicht Zuckersteuer nennen, dann nenne ich das Zucker- und Süßmittelsteuer. Aber dass das nicht durchgeht, also so weit sind wir ja dann doch noch nicht.
2: Nee,
0: also
2: das
0: ist ja
2: nicht.
0: So plump.
2: Nee, Moment mal, diese CRD-6-Richtlinie der EU neulich, die kommen auch quasi nirgends raus. Ja, da haben so ein paar freie Medien drüber berichtet und vorher kam das nirgends raus. Also hier kompletter Verbot für EU-Insassen in Nicht-EU-Ländern Bankkonten zu haben. Also es geht eine Menge durch. Es ist wirklich nur die Frage, wann es rauskommt. Und der Punkt war ja auch gerade an dieser Sache, dass irgendjemand in seinem Kabinett das Ding gestreut hat, die Presse darauf hingewiesen hat, weil offensichtlich sonst keiner sowas liest, und das hätte durchgehen können, wenn das nicht irgendwo geleakt worden wäre, glaube ich schon.
1: Ich meine, diese Zuckersteuer ist ja eh so eine lustige Sache, ne? Also ich meine, es soll ja Leute geben, die glauben, da geht's um unsere Gesundheit. Das sind übrigens die Leute, die auch glauben, dass Karl Lauterbach Ahnung von Medizin hat und ernsthaft in Harvard studiert hat. Also das sind die gleichen Leute. Und das war ja so eine Sache, diese Zuckersteuer, die CDU ja eigentlich nicht wollte. Und dann kam Sugar Daddy Jens Spahn und wollte sie doch, ja. Und es sollte ja auch erst keine Steuer werden für den allgemeinen Haushalt, sondern eine zweckgebundene Abgabe.
2: So.
1: Dann wurde es natürlich doch eine Steuer, ja. Also,
2: gut, aber ich
1: meine, Elena, eine Zuckersteuer ohne Zucker ist wahrscheinlich selbst der hörigen Journalie zu viel. Aber
2: nee, komm, also ein Land, wo du die Luft besteuern kannst, da kannst du locker Zucker in zuckerfreien Getränken besteuern.
1: Aber weißt du was, es hat ja einer auf X hat geschrieben, und das stimmt natürlich, und schon sind alle froh, dass es ja nur eine Steuer auf Zucker gibt. Also, dass es jetzt keine Steuer mehr auf zuckerfreie Sachen gibt. Jetzt werden sie alle sagen, ja, das ist ja dann nur für Zucker, ne?
2: Tom.
0: Oder es war eine klassische Ablenkungsfinte, wir echauffieren uns alle über die Zuckersteuer auf zuckerfreie Cola, und im Hintergrund laufen ganz andere Dinge, die wir deshalb dann nicht mitbekommen. Das
2: gute
0: passiert
2: Möglichkeit.
0: Ja auch immer häufiger.
2: Sehr gute Möglichkeit. Denn wie sehr das Ganze in Auflösung bringt und wie ernst die Angst dieses Regimes ist, das ist an allen Ecken und Enden derzeit zu erkennen. Im 6. September, 9. September ist die Wahl in Sachsen-Anhalt, die höchstwahrscheinlich haushoch der AfD-Kandidat Ulrich Siegmund gewinnen dürfte. Bei 40% plus steht die AfD in allen Umfragen. Für die Alleinregierung mit 46% reicht es wohl wahrscheinlich eher nicht. Aber die Regimeparteien sind in hellster Aufregung und sind an allen Fronten damit beschäftigt, die AfD zu diffamieren. Neuester Streich, ich danke einem treuen Hörer dieser Sendung, der mir das zugeschickt hat, ist eine Schulwahlbroschüre aus Sachsen-Anhalt. Die Schulwahl findet ja immer begleitend statt. Da werden dann die Schüler befragt, wen sie denn so wählen würden. Und da gibt es eine staatlich geförderte Broschüre einer Jugendhilfeeinrichtung, eines Jugendrings, die darin die AfD diffamiert und erklärt, die AfD sei keine normale Partei. Sie sagt, nicht alle Menschen sind gleich viel wert. Es wird also gleich, während alle anderen Parteien ganz großzügig und höflich und fröhlich dargestellt werden mit all den tollen Dingen, die sie möchten, ohne ein kritisches Wort. Und im Land Brandenburg, da gelten jetzt AfD-Kugelschreiber und AfD-Parteimaterialien, die typischen Werbegeschenk-Dinger, T-Shirts und alle anderen Dinge mit Logo drauf, als verbotene Gegenstände, weil sie Propagandamittel verfassungsfeindlicher Organisationen sind. Also der Kampf um die Krippen und die Schultische, Milena, der läuft wirklich aus vollen Rohren. Man scheint in heller Aufregung.
1: Die Tinte des Bösen. Ja, und überall, es ist ja auch immer das Gleiche im Prozedere. Sie berufen sich immer auf ihre weisungsgebundene Behörde im Verfassungsschutz, ja, und sagen, in Brandenburg ist die AfD erwiesen, eine erwiesen rechtsextremistische Bestrebung. Aha. Okay. Ist rechtlich natürlich alles Quatsch. solange die AfD eine erlaubte Partei ist. Da haben sich ja einige Verfassungsrechtler dazu geäußert. Aber ich glaube, am Ende ist das eine große Wahlkampfhilfe für die AfD, wie immer. Ja. Also das sind Kinder, die kommen in die Schule und erstmals, und dann sehen sie erstmal ein Plakat, da steht drauf, ihr dürft nichts von der AfD dabei haben. Ihr dürft nicht über die AfD sprechen.
2: Und wir wissen, sowas animiert Kinder überhaupt nicht, das zu tun.
1: Dann kriegen Kinder natürlich Angst und sagen, nein, liebe, liebe Demokratie, hab mich lieb, ja. Also dem Bürger wird jeden Tag an jedem Ort gezeigt, wer hier die Diktaturfantasien hat und wer auch die Macht hat, sie durchzusetzen. Ja. Ne?
2: Das ist verrückt. Ist verrückt. Und was ich mich frage in diesem Kontext, das passt wieder zu dem, was du vorhin sagtest, Ulrike, wer will da eigentlich von was ablenken oder worum geht's da eigentlich? Ist die Causa Sven Hüber in diesem Zusammenhang, die ja die Woche ganz schön Aufregung verursacht hat. Apollo News hat da etwas ins Rollen gebracht mit der Aussage eines Zeitzeugen und hat jetzt einen Funktionär, einen Ex-DDR-Grenzoffizier und Politoffizier der Grenztruppen zu Fall gebracht, der besagt, dass Sven Hüber, der als erster Kommissar der Bundespolizei bisher Funktionär war in der Gewerkschaft der Polizei. Da war er über viele Jahre stellvertretender Bundesvorsitzender. Und nun kommt heraus, dass dieser Dudes-Freund von Nancy Faeser offensichtlich in seiner Zeit als Grenzoffizier und als Politoffizier seine Soldaten animierte und geradezu befahl, sie mögen Grenzflüchtlinge, Grenzverletzer, also Mauerflüchtlinge, gezielt töten. Man solle der zweite Schuss solle der Warnschuss sein. Und dieser Zeuge, der das eidesstattlich versichert, Axel Krause heißt er, erklärte auch, dass er als Zeuge dabei war, während Hüber einem Flüchtling, den sie geschnappt haben, die Pistole in den Mund steckte, seine Exekution simulierte und dieser Mann, dieser gefolterte, gescheiterte Flüchtling sich deswegen in die Hose machte. Da frage ich mich, also Ulrike, wenn so eine solche Kreatur wie dieser Hüber, der natürlich in das tiefste Loch eigentlich gehört, was wir haben, aufsteigt bis auf diese Position, über so viele Jahre da ist, wieso, bei Gott, wird er jetzt vor den Bus geschubst?
0: Das habe ich mich auch gefragt, ehrlich gesagt. Ich glaube eigentlich nicht an Zufälle, weil ja sehr viele Politiker ganz fest im Sattel sitzen, die sich auch unfassbare Dinge zu Schulden haben kommen lassen, wie wir alle wissen. Es kann ja, andererseits weiß man ja nicht, wie da hinter den Kulissen überlegt wird. Vielleicht hat diese Enthüllung von Apollo News doch zu hohe Wellen geschlagen und sie haben sich gesagt, na gut, wir müssen jetzt doch auch mal ein Zugeständnis machen. Das ist sonst, da überfordern wir vielleicht die Bürger oder die Wähler, wenn wir den jetzt drin lassen. An der Stelle müssen wir jetzt mal nachgeben. Oder vielleicht stand der sowieso aus anderen Gründen auch schon auf einer Abschussliste oder wollte sowieso auch da aussteigen. Das weiß man ja alles nicht.
2: Ja, es war ja alles altbekannt. Mm-mm. Letztlich war fast alles altbekannt.
1: Ich habe eine Theorie.
2: Okay, Hüber hat kurz davor auch noch, Melina, sofort zur Einordnung, falls ihr das noch nicht wusstet, Hüber ist ja kurz vor dieser Entmachtung und dieser Entlarvung aufgefallen mit Forderungen, bei einem AfD-Wahlsieg in Sachsen-Anhalt müssen die Polizisten quasi putschen und sollten sich gegen eine AfD-Regierung auflehnen. Aber deine Theorie, Melina?
1: Ja, genau das ist meine Theorie. Der Mohr hat seine Schuldigkeit getan, der Mohr kann gehen. Er hat das gesagt, was gesagt werden sollte. Dieser Gedanke sollte ins Land. So nach dem Motto, es ist möglich, den Notstand auszurufen. Es ist möglich, dass die Bundespolizei das Land übernimmt, also und die Landespolizei absetzt. Das hat er getan. So, die hätten ihn wahrscheinlich nicht vor den Bus geworfen, wenn diese Axel Krause nicht ausgepackt hätte und gezeigt hätte, was für ein bösartiger Mensch der geworden ist. Ich meine, als ein Grenzsoldat einen jungen Mann auf der Flucht trotz 18 Schüssen nicht getroffen hat, ne? Also ein junger Mann soll einen jungen Mann töten, den er nicht kennt und der ihm nichts getan hat. Da hat er ihn vor allen, also erst ist er 2 Wochen weg und dann hat er ihn vor 200 bis 300 Soldaten öffentlich degradiert, als Verräter bezeichnet, hat ihm die Schulterstücke abgerissen und ihm angedroht, er müsse mit bis zu 5 Jahren Militärgefängnis rechnen, ja. Das ist so der Typ. Und das steht alles bei Apollo News. Ja, das war zu viel, ist aber egal. Der Typ hat ausgedient. Verstehst du? Ja, der hat das gesagt, was er sagen sollte.
2: Aber deswegen musste er doch danach nicht beseitigt werden.
1: Nein, er wurde nicht beseitigt. Das war Apollo News, die es dann das war eine unabhängige Recherche.
2: Ja, aber es war schon so lange bekannt.
0: Vielleicht bekommt er jetzt, naja, aber es hat dann, manchmal schlägt das ja, wie gesagt, höhere Wellen, als man denkt oder als es auch denen lieb ist. Und andererseits, man weiß doch nicht, welchen Versorgungsposten er als nächstes bekommen wird. Das ist dann so ein bisschen wie bei Annalena Baerbock, die auch immer nach oben fällt. Und wer weiß, was man für ihn in petto hat oder was man hintenrum, was er da bekommt.
2: Er geht in Pension. Genau, er geht eh in Pension. Der steht kurz vor der Pensionierung, ist er zurückgetreten. Das Innenministerium hat wohl seine feierliche Pensionierungsveranstaltung abgesagt. Damit wird er leben können. Seine Bezüge kriegt er weiter, seine Pensionsionsanspüche. Ja. Ich finde es trotzdem, es ist interessant, weil das meiste war bekannt, nur dieser Zeitzeuge nicht.
1: Es ist ein Unterschied, ob es so vor sich hin wabert, ja, der war dort bei der Grenzpolizei und der war Politkommissar und der hat die ausgebildet. Das ist noch was anderes, das war ja das, was immer kursierte, als von einem Zeugen zu hören, was genau er da getan hat und was für eine fiese Möp der wirklich war. Das ist ein Unterschied. Das macht für Menschen einen Unterschied. Also für mich hat es auch einen Unterschied gemacht.
2: Ja, gut. Ja? Absolut. Das ist schon eindrücklich. Und ja, fiese Möp, ich meine, das ist die Sorte menschlicher Abfall, die Konzentrationslager betrieben hat. Ja, es ist die Sorte wirklich Abschaum in Uniform, der foltert, der Menschen foltert, der Ermordungsaufträge durchsetzt, der andere Menschen unter Druck setzt zu morden. Der Typ, wenn es Nürnberg noch gäbe, wäre der ein Mann von Galgen. Ja? Und der hat es dann geschafft, zu einem Exponenten dieses Betriebes. Und wer ein bisschen Sicherheitsbehörden kennt, da habe ich ja nun aus Gründen einige Erfahrung mit, weiß genau, es ist ausgeschlossen, dass eine Nancy Faeser nicht genau weiß, was das für einer war. Das ist vollkommen ausgeschlossen, dass die Innenministerin eines Landes, die diesen Dudes-Freund hat, nicht exakt informiert ist über das, was der Staat über ihn weiß. Und das heißt, ich meine, dass diese Terroristin Nancy Faeser wissentlich und willentlich mit so einem Mörder zu tun hat und nicht nur zu tun hat, sondern ihn fördert. Das zeigt die Seilschaften, die da aktiv sind, aus meiner Sicht.
1: Ja klar, du brauchst solche Leute, weißt du, fürs Grobe. Das sind die Leute fürs Grobe. Und die braucht jeder Machtpolitiker.
0: Und andererseits sind es ja auch genau die Leute, die im Zweifel erpressbar sind. Also das wird ja auch immer wieder, es gibt sehr viele, die das immer wieder betonen, dass Spitzenposten in der Politik und auch in Behörden sehr gerne mit Menschen besetzt werden, die erpressbar sind. Und dass so eigentlich auch das ganze System funktioniert. Das würde diese Theorie ja dann auch bestätigen.
2: Ja, wie verdorben das Ganze wirklich ist. Sind wir gespannt, was davon noch so rauskommt, wenn denn im September tatsächlich mal eine AfD an die Macht käme. Das Ding ist offen. Was wir auch sehen, besonders in diesem Land, ist eben, dass die Angst wirklich die Windeln komplett gefüllt hat. News berichtet jetzt, MDR und NDR malen wegen dieser AfD, dieses bevorstehenden AfD-Sieges, den eigenen Untergang an die Wand. Mit der Aktion Funkstille wollte der Sender nach eigener Aussage zeigen, welche Formate es bei der Kündigung des NDR-Staatsvertrages und des Medienstaatsvertrages dann nicht mehr geben könnte. Mit demonstrativer Stille und der Androhung des Programmverlustes instrumentalisiert der NDR Angst als Wahlkampfhelfer. So News. Und ich dachte mir dann, Milena, also Androhung der Abschaltung und Androhung der Stille, ich verstehe nicht so ganz, was sie mir androhen wollen. Das ist ja so, als ob eine schöne Frau mir androht, sich auszuziehen.
1: Das könnte der Streisand-Effekt sein. Also sie sagen es und alle sagen, warum eigentlich nicht? Hey, es ist so herrlich still. Ja. Oder ich vermisse nichts. Oder ich gucke den ja eh nicht. Oh, dann muss ich keine Gebühren mehr zahlen. Also, ja, wenn man so drauf aufmerksam macht, dann hat das auch gewisse Risiken, würde ich sagen.
2: Es zeigt doch wirklich, wie die da ticken in diesen Sendeanstalten, in diesem Staatsfunk. Die glauben wirklich, es sei irgendwie negativ, wenn sie nicht mehr arbeiten. Also, wenn sie ihre Propaganda abschalten. Das ist ja wirklich, ich zweifle zum ersten Mal daran, ob sie vielleicht wirklich nicht sehen, wie sehr sie verhasst sind, Ulrike.
0: Naja, ich glaube, die kriegen nicht mit, wie irrelevant sie mittlerweile sind. Ich glaube, das kriegen sie nicht mit, weil sie sich wahrscheinlich auch in einer Blase bewegen, wo sie sich gegenseitig zu ihren Positionen gratulieren und zu dem, was sie da Schönes machen. Aber die werden sich nicht in einem Umfeld bewegen, wo ihnen auch mal gespiegelt wird, was eigentlich der Durchschnitt der Bevölkerung mittlerweile von den Öffentlich-Rechtlichen denkt.
1: Ja, aber irrelevant sind sie natürlich nicht. Das muss man sagen. Sie sind, haben natürlich nicht mehr die Relevanz von früher, ja, das ist ganz klar. Aber es gibt noch sehr, sehr viele Tagesschau-Schläfer. Leute, die abends sich ihre Informationen aus heute und der Tagesschau holen. Das sind noch Millionen, ja, und das sind Millionen Wähler. Also das sollte man, und sie machen jetzt auch diese Woche, ich gucke ja dann auch immer fleißig Morgenmagazin, machen sie fleißig Propaganda, ja, machen sie fleißig Propaganda, also im Grunde machen sie überall in allen Sendungen fleißig Propaganda jetzt natürlich vor der Wahl gegen die AfD. Und man sollte, also es gibt ja diese Leute, die anderen Parteien noch wählen. Das sind ja die gleichen Leute, die gucken und die holen ihre Infos da raus. Also sie sind natürlich, haben sie keine Relevanz für uns und für sehr, sehr viele Menschen, aber doch für einen beträchtlichen Teil, der Wahlrecht hat.
0: Naja, sie haben für die älteren Menschen natürlich noch Relevanz, ja. Das muss man sagen, für die,
1: und die
0: über
1: wählen.
0: 60-Jährigen.
2: Eben, das
0: genau.
2: Ist Deutschland, ne?
0: Und das ist genau die Klientel, und weil es ja sehr viele von den älteren Jahrgängen gibt, sind das im Prinzip die Wahlhelfer für CDU und SPD. Die Jüngeren, die wählen ja diese Parteien gar nicht mehr. Wenn ich mich nicht irre, ist sogar bei den Jüngeren die AfD überall an vorderster Stelle, eben nur nicht bei den Älteren ab
1: und dann kommt 60. Die Linkspartei. Ja. Bei den ganz Jungen. Ja?
2: Und wer noch Wahlhilfe braucht, ich bin auch hier gern bereit, sie zu geben, weil ihr wisst ja, dass CDU-Wähler mittlerweile wissenschaftlich erwiesen die dümmste Lebensform Deutschlands sind. Und einen weiteren Beweis liefert die CDU diese Woche natürlich wieder selbst. Apollo News berichtet aus Bremen. Schreibt, während einer Debatte zum Hitzeschutz in der bremischen Bürgerschaft hat die CDU-Fraktionsvorsitzende Wiebke Winter die Klimaaktivistin Luisa Neubauer überschwänglich gelobt. Ich bin dankbar, wenn Luisa Neubauer im Podcast sagt, dass sie das schätzt, dass sie meine Arbeit hier schätzt, sagte die Politikerin, die die CDU auch als Spitzenkandidatin bei der Bürgerschaftswahl im nächsten Jahr führen soll. Winter hat dann im weiteren Verlauf erklärt, wie wichtig die Arbeit von Luisa Neubauer sei und der Klimaschutz. Das, liebe CDU-Wähler, wenn ihr denn zuhören solltet oder wenn Sie dort draußen CDU-Betroffene kennen oder Menschen, die eventuell Gefahr laufen, CDU zu wählen, dann bitte, bitte tragt diese Informationen weiter.
1: Ja. Jo, aber wenn Luise Neubauer Werbung für diese Frau macht, dann muss die sich ja bedanken, und die versuchen ja überall ein paar Stimmen abzufischen.
2: Nein, sie hat ganz ausdrücklich erklärt, wie wichtig das ist, dieser Klimaschutz, dieser angebliche Klimaschutz,
1: natürlich,
2: den Luise Neubauer betreibt. Also das war schon voll und ganz d'accord und auf
1: Linie. Ja, aber das ist Kanzlerlinie, ne?
2: Ja. Absolut, natürlich. Der steht ja da nach Brandstiftung und sagt, das war der Klimawandel.
0: Aber ich finde aber auch da zum Beispiel, in deren Welt ist Luisa Neubauer noch relevant. Aber de facto ist Luisa Neubauer nicht mehr relevant. Sie hat ihre Relevanz total verloren, genauso wie die Klimathematik auch erheblich an Relevanz verloren hat. Aber ja.
1: Und diesen
0: Einige
1: Sommer haben sie aber schön Power gehabt, ne? Also, und Hitze 12.000, 14.000, 15.000 ja. Hitzetote.
2: Das alles Hitze.
1: Mit oder
2: nach Hitze oder nach vor der Hitze. Nächsten Hitze. Also Hitze ist auf jeden Fall mit dabei, und damit sind wir
0: und jetzt haben wir den Frühherbst. Das finde ich auch wunderbar.
2: Das stimmt. Der ist
1: den heißesten Frühherbst aller Zeiten, bitte nicht vergessen.
2: Ja, Hitze und gewaltige Hitze, geradezu brennende Hitze gibt es auch noch, und zwar in Ceuta, nämlich am Strand von Ceuta, da brennen jetzt die Invasorenlager. Es scheint den Spaniern zu reichen mit der Moslem-Invasion in Ceuta. Die spanische Polizei kümmerte sich bisher hauptsächlich um die Einwohner Spaniens, die dort protestierten gegen die Erstürmung durch muslimische Invasoren, und jetzt brennen deren Lager am Strand. Wütende Einwohner in Ceuta haben am Donnerstag und Freitag offensichtlich teilweise diese Stellungen überrannt und haben sie zum Teil in Brand gesteckt. Das Ganze dürfte doch wahrscheinlich gewaltig denen in die Hände spielen, die sowieso die Kritik an jeder Art von Masseninvasion in den Vordergrund stellen. Und ich kann mir vorstellen, Milena, du hast sicherlich auch die Bilder gesehen, dass so etwas dann wieder als Grund genommen wird, um hart gegen jede Migrationskritik vorzugehen und die als Schuldige natürlich diejenigen dastehen zu lassen, die sowas nicht wollen.
1: Soweit habe ich jetzt gar nicht gedacht. Also, nee. Nö, ich habe erstmal gedacht, guck, das ist interessant. Das sind bürgerkriegsähnliche Zustände da dort. Also, ich meine, die Leute, klar.
2: Ja, aber die sind ja absehbar, wenn man nichts macht, oder? Das haben die Spanier.
1: Ja, natürlich ist es absehbar.
2: Ja.
1: Ja, klar. Aber ich weiß nicht, gibt es da größere Reaktionen der spanischen Polizei inzwischen?
2: Noch ist es zu früh, nein, diese Meldung.
1: Ja, eben, eben. Deswegen ist es jetzt auch ganz schwierig, was dazu zu sagen, was jetzt auch passieren wird. Aber man kann, ich glaube, der gesunde Menschenverstand allein sagt einem, wenn du überfallen wirst, dann darfst du dich wehren. Ja. Ja? Das ist eine Art von Notwehr. Ja, und natürlich eine sehr drastische Art von Notwehr. Aber diese Leute haben natürlich vorher schon gesagt, es gab ja so viele Videos mit Menschen, die gesagt haben, wir wollen das nicht. Es gab schon Vergewaltigungen, Frauen, die Angst hatten und so weiter. Ich will auch nicht sagen, dass alle diese Migranten Verbrecher sind. Aber natürlich sind einige darunter. Und wie gesagt, wenn jemand in mein Haus kommt und ich will den da nicht haben, dann schmeiße ich den raus.
2: Ja.
1: Ja, das ist das, was passiert. Und deswegen glaube ich, dass sehr, sehr viele Menschen mit gesundem Menschenverstand das auch so einschätzen. So. Natürlich nicht die Verblendeten oder die vom Staat bezahlten, das ist klar.
2: Womit wir wieder bei den Umfrageergebnissen für die AfD in Deutschland wären. Und auch in Deutschland lässt sich die Realität wirklich kaum noch leugnen. Die Junge Freiheit schreibt jetzt, Bahnhöfe sind der wichtigste Einsatzort der Bundespolizei. Immer wieder kommt es dort zu Messerdelikten. Neueste Zahlen, die der Jungen Freiheit vorliegen, zeigen, mehr als die Hälfte der Tatverdächtigen sind Ausländer. Und ihr Anteil steigt und steigt. Und damit sind dann nicht einmal die Doppelstaatler gemeint. Denn viele der sogenannten Deutschen, die ja ursprünglich einen türkischen oder einen anderen Pass haben, werden ja dann nicht mit als Ausländer gezählt, wenn sie das tun. Das heißt, wenn wir diese Dunkelziffer nochmal reinrechnen, sieht es vielleicht nochmal anders aus. Und die zunehmende islamische Invasion schlägt sich bekanntlich auch in Großbritannien besonders nieder. Apollo News berichtet, islamistische Banden haben in Englands Gefängnissen die Oberhand gewonnen. Seit längerem sollen sie weiße Insassen zur Konversion zum Islam zwingen. Daten des britischen Justizministeriums zeigen, dass nun rund jeder fünfte muslimische Gefangene weiß sei. Fast viermal so viele wie in der Gesamtbevölkerung. Muslime sind mit rund 18% der Gefängnisinsassen deutlich überrepräsentiert in Großbritannien, obwohl ihr Anteil an der Gesamtbevölkerung lediglich 6,5% betragen solle.
1: Ja, klingt nach einer Berliner Schule irgendwie.
2: Im Zweifel sind britische Gefängnisse baulich noch im besseren Zustand als Berliner Schulen. Muss ich da einwerfen. Tja, und so geht es dann auch immer weiter dieser Woche in der französischen Stadt Sion. Ich hoffe, sie wird so ausgesprochen.
1: Nee.
2: Caen. Entschuldigung, Caen. Ihr seht, Französisch war immer mein ganz starkes Fach in der Schule. Also in Caen, in der Normandie, ist am späten Mittwochabend ein Mann namens Ibrahim I. mit seinem BMW in eine Menschenmenge gefahren. Nach Angaben von Polizei und Feuerwehr starben dabei mindestens ein Mensch, 10 weitere wurden verletzt. 4 der Verletzten waren nach einer ersten Bilanz schwer verletzt. Später sprach der Präfekt des Departements noch von 7 schwer und 3 leicht Verletzten. Es ging hin und her, was die Anzahl angeht, nicht allerdings, was die Umstände angeht, dass eben wieder ein Moslem mit seinem Auto in eine Gruppe gefahren ist.
1: Aber er war Russe. Deswegen wurde auch überhaupt nur die Nationalität genannt, weil er Russe war. Und zwar auch in den normalen Medien. Das ist mir aufgefallen.
0: Ein Russe mit Vornamen Ibrahim.
2: Ja, auch da gibt es Moslems.
1: Natürlich, ja, natürlich gibt es da auch.
2: Tja, was wir noch nicht wissen, ist, wie der nun dieser sogenannte Deutsche heißen soll mit Vornamen oder wie viele Pässe er vielleicht sonst noch hatte vor dem Deutschen. Jedenfalls kam es, so schreibt News, bei einer Gewalttat an einer Schule in Gosen, Neu-Zittau, Landkreis Oder-Spree in Brandenburg am Donnerstagnachmittag zur Tötung von 2 Menschen. Bei den Todesopfern handelt es sich nach Informationen der Märkischen Allgemeinen Zeitung um eine 18-jährige Schülerin und einen 30 Jahre alten Mann, vermutlich einen Mitarbeiter der Schule, der die Schülerin schützen wollte. Ein Kita Erzieher demnach. Die Polizei nahm einen 19-jährigen Tatverdächtigen fest, von dem bisher nur bekannt gegeben wurde, dass er deutsch sein soll und dass er polizeibekannt sein soll, weil er einmal den Vorwurf der Volksverhetzung, der Vorwurf gegen ihn erhoben worden sein soll. Mehr wird nicht verraten. Tja, nun kann man wirklich nur spekulieren, Ulrike, aber bisher ist es ja eine relativ überschaubare Zahl an tatsächlich Deutschen, die in irgendwelchen Schulen oder an anderen Orten mit Messern Leute abschlachten.
0: Ja, natürlich ist es prozentual ein verschwindend geringer Teil. Ich weiß jetzt zu diesem Fall zu wenig Details, um mich da näher äußern zu können. Es ist so oder so auf jeden Fall traurig. Und ja, egal ob es jetzt ein Deutscher war oder nicht, auf jeden Fall eine Straftat, die wir vor ein paar Jahren noch nicht hier hatten.
2: Tja. Es ist eine Art wöchentliche Verlesung der immer gleichen Grausamkeiten. Man kommt sich so ein bisschen so vor, wie, weiß nicht, im Krieg Totenlisten durchzugehen. Und jeder nimmt es mal so mit Schulterzucken zur Kenntnis. Was soll man noch sagen? Es setzt sich immer weiter fort, klar. Ja. Es sind die immer gleich.
0: Ich muss wirklich sagen, ich nehme bei mir auch mit Schrecken zur Kenntnis, wie abgestumpft ich selber werde. Also wie schnell man sich an solche Meldungen gewöhnt, nicht weil es mir grundsätzlich egal wäre, aber weil einfach einfach so ein Gewöhnungseffekt automatisch einsetzt. Aber das hat natürlich auch was damit zu tun, dass man abstrakte Zahlen liest, aber wenn man sich das dann mal vergegenwärtigt oder man hört Angehörige, die Opfer beklagen oder man sieht Fotos der Opfer, finde ich, dann spätestens dann wird einem klar, was das eigentlich für furchtbare Verbrechen sind und was die auch für eine Schneide der Verwüstung reißen jeweils. Und was auch immer, finde ich, ein wichtiger Punkt ist, man spricht natürlich von den Toten in erster Linie, aber auch die Verletzten haben ja im Zweifel einen Schaden fürs Leben. Also einmal psychisch, oft aber auch körperlich. Also zum Beispiel auch bei diesem Weihnachtsmarktattentat in Magdeburg vor mittlerweile anderthalb Jahren. Auch da sind ja ganz viele Leute verstümmelt worden beispielsweise und haben Gliedmaßen verloren und alles. Und das, das geht natürlich bei den blanken Meldungen immer unter, aber das gehört auch zu dieser menschlichen Tragödie, die dahinter steht.
1: Was auch interessant ist, was auch untergegangen ist und diese Woche hochgekocht ist, dass es bei dem Anschlag auf den CSD in Berlin anscheinend einen zweiten Mann gab, der mit einer Machete zwei Leute schwer verletzt hat. Und die haben auch beide geredet. Einen habe ich im Interview gesehen. Also der hat auch seine Narbe gezeigt. Und das wurde doch überhaupt nicht so groß in den Zeitungen gebracht, oder?
0: Ja. Das war so in Nebensätzen. Ich erinnere mich,
1: es war die Rede von.
0: Das hatte mich dann nämlich. Ich erinnere mich. Es hatte mich auch gewundert, weil ich auch dachte, ich habe doch irgendwas von einer Machete und Verletzten gelesen. Und dann habe ich das plötzlich nicht mehr gelesen. Also dann habe ich dazu nichts mehr gefunden. Ja.
1: Und das sollte man sich fragen, warum das plötzlich weg war. Ja. Und das ist nur deswegen wieder aufgetaucht, weil die Opfer gedacht haben, Moment mal, wir existieren ja gar nicht. Über uns spricht ja überhaupt niemand, als ob es nicht geschehen wäre. Und der Mann hat gesagt, wenn er das jemandem erzählt, dann glauben ihm die Leute nicht, weil sie es halt auch nirgendwo gelesen haben. Mhm. Das ist der Grund, warum die an die Öffentlichkeit gegangen sind, warum die jetzt ein Interview gegeben haben. Und das war sehr eindringlich, was der da geschildert hat. Also der konnte seinen Lungenflügel sehen, als ihn die Machete getroffen hat. Und diese Sache ist, und das ist wirklich, am Anfang kam es mal kurz, irgendwas mit Machete und dann nie wieder. Und das ist herbe Vertuschung und ich frage mich, warum.
2: Naja, die Antwort bietet ein Blick nach München in dem Fall vielleicht. Da wurden jetzt anlässlich des Oktoberfests in München verbreiten örtliche Grünen-Politiker, dass die Sicherheitsmaßnahmen, die dieses Jahr wieder verschärft wurden, alle zurückgehen auf das Anschlag auf den Oktoberfest in den 80ern. Was natürlich grober Schwachsinn ist und auch regierungsamtlicher Unsinn ist. Wenn man Angst hat vor islamistischen Anschlägen, wird dort die Sicherheit so hochgefahren. Die Grünen versuchen es zu verkaufen als eine historische Tatsache. Erinnert ihr euch vielleicht auch noch an den 17- oder 19-Jährigen, jedenfalls diesen Schussopfer, dieses Schusswundenopfer aus Berlin-Steglitz, von dem wir auch hier berichteten in diesem Podcast? Da gab es eine Schießerei in Berlin-Steglitz und dann wurde nicht weiter berichtet über die Hintergründe oder das Verbleiben des Opfers. Erinnert ihr euch dunkel?
1: Nee, erzähl.
2: Komplett aus den Medien verschwunden?
1: Das wurde kurz aber wir reden ja so viel und das sind jetzt wenig Informationen. Berlin-Steglitz,
2: 19-Jähriger. Das war jetzt vor einem Monat ungefähr gab es da einen Schuss, sind da wohl mehrere Schüsse gefallen.
1: Höchstwahrscheinlich war er in deiner Aufzählung dabei, weil da hat Ulrike recht, es ist so viel geworden, dass natürlich schon so ein Gewöhnungseffekt eintritt. Aber erzähl bitte.
2: Der soll jedenfalls mittlerweile verstorben sein und seinerseits Angehöriger eines arabischen Verbrecherclans und es seien wohl Clan-Streitigkeiten gewesen. Das ist allerdings nicht offiziell, das kommt nicht von irgendwelchen Regierungsstellen oder nur kolportiert, das ist aus dem Umfeld sozusagen der Gewerbetätigen dort zu hören, die dort ansässig sind. Das ist auch nur ein Gerücht bisher, deswegen muss ich als solches auch deutlich kennzeichnen, aber auch das Thema ist komplett verschwunden, es gibt dazu keine Nachfragen und keine amtlichen Erklärungen mehr. Möchte man wahrscheinlich ungern haben. Wirkt alles nicht so schön.
0: Das wird öfters eigentlich, wenn man mal so drüber nachdenkt, gerade bei Schwerverletzten nach Messerattentaten, abgesehen davon, dass viele es ja auch gar nicht in große Medien schaffen, weil sie dann nur regional noch irgendeine Rolle spielen. Aber das muss ja öfters vorkommen, wenn es Schwerverletzte gibt, dass sie dann im Zweifel auch nach Wochen und Monaten noch ihren Verletzungen erliegen. Also wer weiß, wie oft das schon vorgekommen ist und dann aber nicht gemeldet wird. Vielleicht wird dann heimlich bei Wikipedia die Toten- und Verletztenzahl etwas angepasst, aber sonst hört man nichts davon.
1: Ja, aber ich muss sagen, also diese CSD-Sache, die finde ich schon wirklich bemerkenswert.
2: Ja.
1: Weil das war ja so eine große, auch mediale Geschichte. Ja. Weil CSD und die ganze Gender, Trans und die ganze bunte Bewegung und das waren die Opfer und da wurde das plötzlich, gab es den bösen Autofahrer, der die umgefahren hat. Aber diesen Machetenmann.
2: Üblicherweise fährt ja sogar nur ein Auto in die Menschenmenge, ohne dass da ein Fahrer genannt wird, weil das natürlich noch besser ist, das zu vertuschen.
1: Das hat mich schon wirklich verwundert.
2: Ja. Tja, ein Schelm, wer glaubt, dass das in unserer Demokratie in irgendeiner Weise was zu bedeuten hat, denn wir wissen ja gar nichts hat mit irgendwas zu tun. Aber der Schwerverletzte, die irgendwann ihren Verletzungen erliegen, bringt uns natürlich spätestens zur deutschen Wirtschaft. Denn da sieht es jetzt so aus, als ob nun endlich die Realität auf den größten Gallertberg im Antifa-Gebirge trifft. Denn, so berichtet Apollo News, die erste Ratingagentur Standards & Poor's hat nun angedroht, dass das Länderratings Deutschlands gefährdet sei dessen Wirtschaftsleistung. Das ist mal beachtlich, denn diese Art von Einstufung ist natürlich unmittelbar relevant für die Möglichkeit von Lars Klingbeil, seine Umvolkung und Ausschlachtungspolitik durch Anleiheabstoßungen am Finanzmarkt zu finanzieren. Denn Staatsanleihen sind nun mal das Mittel, mit dem sich auch Deutschland tatsächlich finanziert. Steuereinnahmen sind dafür sozusagen nur die Deckung und die Rückzahlung. Und wenn die Ratingagenturen Deutschland abstufen, dann wird es eben teuer bis nicht mehr machbar, den deutschen Staatshaushalt noch im Lot zu halten. Wir haben schon darüber berichtet, ich habe es schon angesprochen, damit das Geld dann auch nicht rausfließt aus Deutschland, gibt es eine neue Bankenrichtlinie, die auch im Mainstream kaum...
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4: 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Im Streit zwischen Management und Betriebsrat bei Mercedes-Benz droht der Autobauer mit dem Aus für zwei Werke in Deutschland. Nach einem Bericht des Handelsblatt verlangt das Unternehmen vom Betriebsrat, die 35-Stunden-Woche abzuschaffen und die Arbeitszeit auf 38 Wochenstunden zu erhöhen. Die Gewerkschaft lehnt eine Abschaffung der 35-Stunden-Woche jedoch ab. In Offenbach wurde das Wahlkreisbüro des CDU-Bundestagsabgeordneten Björn Simon mit Steinen angegriffen. Zu der Tat liegt ein Bekennerschreiben auf der linksextremen Plattform Indymedia vor. Ein paar Steine im CDU-Büro sind erst der Anfang, heißt es darin. Nach dem Eklat um den linken Abgeordneten Ferhat Kocak beim Wahlsieg seiner Partei in Berlin ist die Linksfraktion in einer Bundestagsdebatte unter Beschuss geraten. So wurde ihr etwa vorgeworfen, eine unheilige Allianz mit Clans und Antisemiten einzugehen. Für die AfD erklärte Beatrix von Storch: Noch nie seit dem Krieg hat eine Partei den Hass auf die Juden zur Wählermobilisierung wie jetzt die Linke in Berlin genutzt. Es gehe nicht um einzelne Entgleisungen. Vielmehr heiße das Islamosozialismus. Der Antisemitismus sei der Kitt der Linken an ihre muslimischen Wähler. Von Storch wies auf den großen Anteil muslimischer Wähler in Berlin hin, die Linke wählten. 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
2: Und abstufen, dann wird es eben teuer bis nicht mehr machbar, den deutschen Staatshaushalt noch im Lot zu halten. Wir haben schon darüber berichtet, ich habe es schon angesprochen, damit das Geld dann auch nicht rausfließt aus Deutschland, gibt es eine neue Bankenrichtlinie, die auch im Mainstream kaum Erwähnung fand. CRD 6 ist die Abkürzung, römisch 6. Und da sagt es nun allen Insassen, die also einen Wohnort in der EU haben, außerhalb der EU ein Bankkonto zu haben, wenn diese Bank nicht auch eine Niederlassung im Inland hat. Also Ulrike Melina, das esse ich jetzt mit eurer Kapitalflucht. Nichts mehr mit... Mit Singapur oder Schweiz oder so.
0: Schluss. Ich habe mich automatisch gefragt, was heißt das jetzt? Also wenn es jetzt zum Beispiel einen südamerikanischen Austauschstudenten gäbe in Deutschland, der natürlich ein südamerikanisches Konto hat, darf der das dann auch nicht benutzen hier oder kann er das noch benutzen, bis er hier offiziell einen Wohnsitz hat? Also spätestens, wenn er dann hier einen Job annimmt und offiziell gemeldet ist, dann müsste er das abmelden. Oder
2: wie? Ich schätze, es gilt für Staatsbürger. Gilt für Staatsbürger, ja. Es gibt einen Pass.
1: Nur für Insassen.
2: Nur für Insassen.
0: Ach so, nur für...
1: Was dazu passt...
2: Nicht für Besucher, ja.
1: Dazu passt, dass Bärbel Baas, also die Abrissbirne der SPD, die will jetzt eine Studie zur Vermögensungleichheit in Auftrag geben, hat die Bild berichtet. Zitat: Konkret suchen die Beamten von Baas eine Firma oder ein Institut für eine repräsentative Bevölkerungsbefragung. Sie soll Anfang 2027 starten und bis November fertig sein. Vermögen ist deutlich stärker konzentriert als Einkommen, wird in seiner Ungleichverteilung jedoch in Befragungen häufig unterschätzt, heißt es in der Ausschreibung des Ministeriums für die Studie. Will heißen, die wollen Argumente für die Vermögenssteuer. Ja? Und,
2: Sie sollen nur die Studienmacher jetzt selber rausfinden.
1: Und wer sich jetzt freut, dass die bösen Reichen endlich was abgeben müssen, der wird sich wahrscheinlich wundern, wo Vermögen anfängt in Zukunft. Ja? Also das ist ja oft so, ne? Dass die Leute sagen, ja, ist richtig, die Reichen und die sollen ihren Teil beitragen und so. Und dann gucken die hinterher und sagen, ui, ich bin ja selber ja dann vermögend schon inzwischen, ja, mit meinen 50.000 auf der Bank.
2: Jo. Du musst doch immer alles verraten, das ist ja...
1: Ja.
2: Ja, mal gucken, was bei der Studie bei rauskommt. Ich habe noch gar keine Ahnung. Und wer sich für die großen und ganzen Vorgänge am Finanzmarkt interessiert, und da ist natürlich Scott Bessens, also des US-amerikanischen Finanzministers, riesige Rückkaufaktion der amerikanischen Bonds, ein sehr großes Thema, mit dem die Amerikaner derzeit Zinskosmetik oder Zinskurvenkosmetik betreiben, kann man sagen. Bessens gibt ja im vielfachen Milliardenumfang, kauft er seine Staatsanleihen zurück, seine langfristigen, um kurzfristige neu auszugeben. Und warum das nach Meinung von Hermann dem Banker zu einer Inflation in absehbarer Zeit von über 10% führen dürfte und warum damit die Inflationswelle wohl so richtig reinhauen wird, das erfahrt ihr natürlich im nackten Geld jeden Freitag um 6 Uhr, dass ich auch den nicht volkswirtschaftlich Bewanderten sehr ans Herz lege, denn es ist in der Tat ein Novum, in welchem Umfang die Amerikaner derzeit ihre Langfristschulden gegen Kurzfristschulden eintauschen. Ja.
1: Ja.
2: Ja.
1: Die machen ja noch mehr jetzt, ne? Also, Die Amerikaner wollen ja jetzt den Iran frontal wirtschaftlich angreifen, indem die alle Handelspartner des Irans bedrohen, wenn ihr nicht sofort alle Geschäfte mit dem Iran einstellt und auch kein Öl mehr kauft. Also wenn ihr das nicht macht, dann fliegt ihr aus dem Dollar. Das sagen die ja gerade.
2: Ja.
1: Das ist völlig verrückt. Das betrifft circa 100 Länder, also China oder auch US-Verbündete wie Türkei, Pakistan, Irak, Japan, Indien. Das sind ja allesamt wichtige Handelspartner des Iran. Und ich meine, das ist ein unglaublicher Eingriff in den Welthandel. Das wird nicht hinhauen. Und ja. dieser Artikel war ja bei TKP. Und TKP schreibt und glaubt, dass es bald so viele Ausnahmen und Umgehungsmöglichkeiten gibt, dass der Iran am Ende kein Problem haben wird, weil die Staaten natürlich auch sauer sind. Ja. Und ich meine, kann auch sein, dass es nur eine Drohgebärde ist, wie dieser angekündigte Atomkrieg gegen Iran. Aber ob das nicht irgendwie das Absägen des Astes, auf dem man sitzt, ist, also wenn die Amerikaner die Drohung wahrmachen und alle, die mit dem Iran Handel betreiben, aus dem Dollar werfen, dann wird der Dollar ja unwichtiger, weil alle anderen müssen sich dann ja neue Wege suchen.
2: Mhm. So ist es, ja.
1: Und dann werden China und Russland, genau, die BRICS-Staaten werden einfach aufgewertet dadurch. Also ich bin jetzt nicht der ganz große Wirtschaftsguru, ne? Aber mein gesunder Menschenverstand, mein Hausverstand sagt mir, das ist eine ganz, ganz blöde Idee.
0: Ulrike? Die BRICS-Staaten, die hatten doch ohnehin, die planen doch schon länger auch eine eigene Währung, richtig?
2: Ja,
1: sie planen, aber das hat noch nicht so richtig hingehauen. Der Dollar ist die wichtigste Leitwährung.
2: Ja, ist er noch, aber er ist eben schwindsüchtig, beziehungsweise durch die amerikanischen Schuldenprobleme. Es ist eine zweischneidige Sache. Einerseits will eben Trump möglichst viele Länder im Dollarsystem haben. Andererseits hat er das Problem, dass seine Währung eben immer weicher wird und dass er muss inflationieren wie verrückt. Angesichts der wirklich astronomischen US-Staatsschulden muss er ihn weicher machen. Um nochmal aufs nackte Geld zu kommen, da hat der Hermann, der Banker, eine interessante Theorie, die halb belegt ist, weil Trump ja selber ankündigt, dass das Währungssystem der Zukunft ein digitales sein wird. Und es gibt vieles spricht jetzt sehr dafür, dass die Amerikaner die angekündigt oder die zurückgekauften Anleihen als Bonds an Stablecoin-Ausgeber abgeben werden. Also sozusagen eine Art digitalen Dollar damit befeuern werden, eine Finanzindustrie aufmachen werden, an der klassischen Bankenindustrie vorbei. Dafür spricht auch, dass die klassische Bankenindustrie entsprechend auf dem Kriegsfahrt ist in den USA und versucht das zu verhindern, dass solche Pakete an Tether zum Beispiel, heißt so eine Währung, an die Herausgeber abgegeben werden. Es würde aber dementsprechend, was Trump lange angekündigt hat, dass nämlich die Zukunft der Währung digital ist und so ein digitaler Weltdollar, der hätte natürlich gewisse Vorteile praktischer Art in vielen Ländern und könnte die USA da wieder nach vorne bringen. Also es ist in der Tat ein sehr spannender Kampf um den Dollar als Vorherrschaftswährung. Ja, wenn auch vielleicht ein volkswirtschaftlicher Schwerpunkt, der dann hier zu weit führen würde auf Dauer. Wir sind ja nach einer sehr guten Stunde auch leider schon wieder am Ende, ihr beiden. Ich danke euch für diese heitere Tour durch eine wenig heitere Woche.
1: Jo, Paulchen.
2: Tja.
0: Ich bedanke mich bei euch.
2: Tja.
1: Ja, dann wünsche ich euch ein schönes Wochenende. Euch allen.
0: Die dunkle Politik ist nirgendwo so heiter wie bei euch. Das fällt mir immer wieder auf.
2: Das ist
1: danke schön. Komm bald wieder, Ulrike.
0: Ja, sehr, sehr gerne.
2: Trotzdem nicht umhin, euch zu sagen, was ich schon so lange sagen muss. Unsere Freiheit, die bleibt so verloren wie unsere Sicherheit und unser Wohlstand. Und sie alle werden nicht von selbst zurückkehren, denn keine Partei und kein Erlöser wird uns von den Verbrechern der herrschenden Parteienkorruption befreien. Es bleibt allein an uns. Massenmörder wie Karl Lauterbach oder Jens Spahn, Terroristen wie Nancy Faeser oder Landesverräter wie Fritz BlackRock und Angela Merkel endlich den Strafen zuzuführen, nach denen ihre Taten schreien. Einzig wir selbst können Deutschland endlich zu dem machen, was es auf dem Papier lange sein möchte. Ein Land der Freiheit, der Demokratie und der Rechtsstaatlichkeit. Nichts davon aber wird es je werden ohne eine Revolution. Die können wir erreichen, in Frieden und mit Humor, ganz einfach dadurch, dass wir die Verbrecher bei ihren Namen nennen und in die Wahrheit ins Gesicht rufen, wo immer wir sie antreffen. Ich danke euch fürs Zuhören und meinen beiden Gästen für das gute Gespräch. Ulrike Stockmann und Milena Preradovic. Das war Nummer 257 des Nacktniveaus. Die nächste Ausgabe folgt am kommenden Samstag, denn Widerstand ist nie zwecklos. 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
8: Friedrich Pirner war bei mir, ein Arzt, der als Beamter die Corona-Politik kritisiert hat und jetzt Abgeordneter in Brüssel ist. Wir haben über die Aufarbeitung gesprochen und über einen Politikbetrieb, der dem Publikum im Saal so manches A und O entlockt hat. Es wurde aber auch gelacht. Freuen Sie sich also auf eine unterhaltsame Stunde über ein schmutziges Geschäft.
9: Michael Main im Gespräch.
8: Herzlich willkommen, Friedrich Pirner. Bevor wir beginnen, stelle ich Sie vor. Friedrich Pirner ist ein Mediziner.
10: Ein Arzt.
8: Ja, ich habe der Wikipedia abgeschrieben. Wikipedia sagt, Friedrich Pirner ist ein Mediziner und verlinkt die Promotion an der LMU München. Knochenbrüche rund um Prothesen, unterschlägt aber den Kfz-Mechaniker, den Bürokaufmann und vor allem den Facharzt für öffentliches Gesundheitswesen, der am Bayerischen Landesamt für Gesundheit eine Taskforce geleitet hat und den Fachbereich Epidemiologie. Ich bin froh, dass ich das Wort jetzt gut rausgekriegt habe. Und der 2018 Leiter des Gesundheitsamtes im Kreis Aichach-Friedberg wurde. Dann kam Corona, dann kamen vor allem Maßnahmen, die Friedrich Pirner mit Expertise und Charisma kritisiert hat. Die Maskenpflicht auch und gerade in Kindergärten und Schulen, den Testwahnsinn, die Angstmache, die Diffamierung von Gegenstimmen. Eine Gesellschaft muss den Diskurs aushalten. Das gilt auch für Ministerpräsident Markus Söder. Dieser Satz vom 24. Oktober 2020 hat das Fass zum Überlaufen gebracht. Der bayerische Beamte Friedrich Pirner ist versetzt worden in ein stilles Kämmerlein, wie er sagt. Aber er hat seinen Mund nicht gehalten, ein Buch geschrieben, Diagnose Panikdemie, Untertitel Das kranke Gesundheitssystem, und es 2024 nach Brüssel geschafft, ins Europäische Parlament, gewählt über die Liste des BSW, einer Partei, die er im Februar 2025 mit einem Paukenschlag verlassen hat. Herr Pirner, sind Sie gern Abgeordneter?
10: Das ist gleich eine ganz brutale Frage am Anfang. Ja, ich bin gern Abgeordneter, also in der Funktion, aber die beinhaltet natürlich auch die politische Arbeit. Und die finde ich zunehmend, wenn man in diesem politischen System tätig ist, als schmutzig. Da, tatsächlich. Also der Job selbst als Abgeordneter, der ist wirklich gut, weil er mir auch Freiheiten gibt, die ich jetzt vorher nicht mehr hatte. Mhm. Ja, also ich bin dem System, dem Beamtenwesen quasi entflohen. Mhm. Und konnte jetzt und bin immer noch relativ frei und unabhängig. Aber dazu gehört natürlich auch jetzt die Arbeit. Und diese Arbeit finde ich jetzt bei Weitem nicht so schön, wie ich die ärztliche gut und schön fand. Für die bin ich ja eigentlich auch ausgebildet worden.
8: Ja, ich habe gelesen, dass Sie gern Arzt und auch gern Beamter waren.
10: Ja, tatsächlich. Tatsächlich. Also würde ich auch immer wieder genau so machen. Und bevor die Frage kommt, Beamtenwesen oder so, ich bin bis zum heutigen Tage ein überzeugter Beamter. Mhm. Ja, weil ich sehe es einfach anders. Ich spreche jetzt einfach zum Publikum.
8: Wir können das auch mal hin und her wechseln.
10: Denn ich sehe das tatsächlich so, als ich angefangen habe, mit 19 in den Staatsdienst zu gehen. Und ich habe jetzt am 1. April meine 40 Jahre vollendet. Trat ich immer, egal was ich gemacht habe, für die Bürger an. Das war meine feste Überzeugung und die ist es bis heute. Deshalb war ich das auch total gerne. Und auch als Arzt war ich natürlich gerne unterwegs. Mir hat das Studium sehr gut gefallen. Mir hat der Umgang mit den Menschen gefallen und natürlich dann auch eben mein spezieller Job, denn der war auf Prävention gesetzt. Also mir war es immer ein bisschen zuwider, in der Klinik oder in der Praxis zu sehen, dass man erst krank sein muss, damit man anschließend Hilfe bekommt. Da kommt vielleicht auch so ein bisschen der Automechaniker wieder durch. Ja? Also mir war es immer lieber, wenn die Autos nicht kaputt gehen. Ich weiß natürlich, dass jede Werkstatt Geld damit verdient mit defekten Autos. Aber im Prinzip bin ich so dieser typische Präventionstyp, also auch Präventionsmediziner. Und mir war es immer lieber, wenn die Menschen nicht krank werden. Und deshalb habe ich dann ja auch den Weg so eingeschlagen, wie ich ihn eingeschlagen habe.
8: Na, bei der Frage nach der Arbeit in Brüssel haben Sie ja zweigeteilt geantwortet. Eine Arbeit, die Spaß macht, aber eine Politik, die schmutzig ist. Vielleicht können wir mit dem Spaß anfangen. Wie arbeitet ein fraktionsloser Abgeordneter in Brüssel? Wie arbeiten Sie?
10: Unabhängig. Also das ist das Schöne, ich will gerne mal das Positive herausstellen, das Schöne ist, als Fraktionsloser und jetzt auch noch als Parteiloser, wobei das jetzt in Brüssel keinen Unterschied macht, aber als Fraktionsloser ist man sehr, sehr unabhängig. Sie müssen nicht Rücksprache halten mit der Fraktion, wie man denn für irgendwas abstimmt. Sie müssen auch nicht vorher fragen, wenn Sie irgendwie einen Mund auftun und zu irgendeinem Thema was sagen, ist das in Ordnung, können wir das machen, stehen denn irgendwie Wahlen an, kann das irgendwie beeinträchtigen oder so. Also man genießt eine absolute Freiheit. Die erkauft man sich aber leider Gottes dadurch, indem man nicht so mitreden und mitwirken kann, wie es jetzt vielleicht jetzt andere machen können. Und da fängt es an, nicht mehr so viel Spaß zu machen, denn tatsächlich hatte ich mir die Arbeit im Europäischen Parlament schon ein bisschen anders vorgestellt. Da mögen jetzt vielleicht die einen oder anderen sagen, meine Güte, wie naiv war denn der? Ja, dann antworte ich drauf, dann war ich naiv. Aber ich dachte mir eigentlich schon, dass wenn bestimmte Themen im Parlament behandelt werden, dass man dann aufstehen kann und kann sagen, meine Ansicht zu diesem Thema ist die und die. Bei Weitem ist es nicht so. Also im Parlament, die Debatten, das kann ich hier versichern, sind eigentlich nur noch dazu da, damit man für seinen Social-Media-Kanal, für die Accounts, dass man die irgendwie bespielen kann. Wenn wichtige Themen besprochen werden, dann sitzen da vielleicht ein paar Abgeordnete drin, die auch nicht wirklich zuhören und sie gehen da einfach runter ans Pult und sprechen. Eine Minute Redezeit für einen fraktionslosen Abgeordneten wie für mich. Und da muss ich aber vorher fragen, ob ich diese Minute überhaupt bekomme. Also es ist nicht so, dass ich einfach aufstehe und sage, so und jetzt rede ich. Ja, es ist auch nicht so, dass ich mich einfach irgendwo anmelden kann, sondern man muss tatsächlich fragen, gibt es überhaupt Redezeit? Und in vielen Fällen ist es so, dass die Fraktionslosen, also jetzt ich, überhaupt gar keine Redezeit bekommen. Jetzt könnte ich fachlich zum Beispiel zu irgendeinem Thema was sagen, Medizin, sonst irgendwas oder Frieden, alles, was mich so umtreibt, Freiheit, Meinungsfreiheit, dann kann ich nichts sagen, weil ich ganz einfach keine Redezeit bekomme.
8: Ich habe gesehen, Sie machen ja Anfragen zu den Themen, die Sie umtreiben, Corona, richtig. Masern, auch diese ganze Überwachungsproblematik, also Chat-Kontrolle. Und Sie, genau. Sie äußern sich ja auch jetzt, wenn da in Leipzig irgendwelche Drohnengeschichten erzählt werden und der Finger genau. gleich nach Russland zeigt, ja. dann sagen Sie, ich will Belege haben, zeigt mir das doch mal, was ihr für Beweise habt genau. für die Anschuldigungen, die ihr da vorbringt. Mhm.
10: Das mache ich. Und da kommt so ein bisschen auch der Beamte wieder durch, denn wenn ich was gelernt habe, weil ich ja durch viele Institutionen auch durchgewandert bin, meinen 40 Jahren, kenne ich mir Geschäftsordnungen relativ gut aus, kann mich da schnell einlesen und ich weiß natürlich auch, was kann man machen. Also ist meine Aufgabe quasi als Unabhängiger auch einmal zu sagen, da möchte ich genauer nachfragen. Der Witz ist nur der, man stellt die Anfrage und man bekommt erstmal keine Antwort. Lange keine Antwort. Und wenn man dann Antwort bekommt, genau, dann ist die Antwort eigentlich nichtssagend.
8: Ja, ich war überrascht, also entsetzt also, über den Charakter dieser Antwort.
10: Man kann es nachlesen. Kann es überall nachlesen auf meiner Homepage. Ich mache alles öffentlich, transparent. Ich stelle die Anfragen rein und die Antworten. Tun Sie sich das mal an, lesen Sie einfach mal die Antworten durch. Die sind einfach nichtssagend. Und dann kann man natürlich sagen, ja, dann frag halt nochmal nach. Ja, das machen Sie einmal, vielleicht noch zweimal. Es kommt keine bessere Antwort.
8: Arbeiten Sie zusammen mit anderen Abgeordneten aus Bayern, aus Deutschland, aus anderen Ländern? Gibt es da Kontakte?
10: Ja, tue ich und auch das ist kein Geheimnis. Zusammenarbeit, jetzt sind wir natürlich wahrscheinlich gleich bei dem Thema, was bedeutet Zusammenarbeit genau? Ich halte Kontakt zu so ziemlich allen Parteien und auch allen Fraktionen. Ich habe da keine Berührungsangst und ich sage das auch hier ganz öffentlich. Ich spreche mit welchen von der AfD, ich spreche mit welchen von der Fraktion der Patrioten, von den ESN, ich spreche aber auch mit Linken, mit Tierschützern und so weiter und hole mir überall Meinung ein, wo ich mich selbst nicht auskenne. Und das ist auch wichtig und richtig so. Also wenn ich weiß, zum Beispiel Freie Wähler, da gibt es jemanden, der sich mit Landwirtschaft sehr gut auskennt, dann bin ich mir nicht zu schade, danach zu fragen und zu sagen, wie verstehst denn du das? Wie stimmt denn ihr ab? Wie ist denn das gemeint? Weil ich das vielleicht gar nicht verstehe. Dasselbe gilt im Übrigen auch für welche aus der CSU. Also der Partei, die mich quasi niedergemacht hat in Bayern. Aber dennoch kann ich unterscheiden zwischen dem, was passiert ist und dem, was fachlich wichtig ist. Also gehe ich da natürlich auch hin und frage bestimmte Leute, die ich mittlerweile kenne, also unter der Hand und sagt, du, wie ist denn das nächste Woche bei der Abstimmung, wie seht denn ihr das oder so, denn die sitzen auch in den Ausschüssen drin und können mir die Dinge viel, viel besser erklären, als ich es mir einfach schnell in der kürzesten Zeit aneignen kann. Und das kann ich jetzt vorziehen bis zu den Linken, wie gesagt, Tierschützern, egal wer da kommt, ich habe so feste Verbindungen und da arbeitet man, so kann man es dann schon sagen, zusammen, Informationsholen. Ja, es gibt keine Brandmauer.
8: Das Gesicht, was ich mit dem Parlament verbinde, ist Martin Sonneborn. Ich habe damals dieses erste Buch mit Begeisterung gelesen. Ja. Herr Sonneborn geht nach Brüssel. Gab dann noch ein zweites, wo ich mich dann eher gewundert habe, warum er nochmal da blieb, nach dem, was ich im ersten Buch lesen musste. Das ist ja jemand, der auch in die Öffentlichkeit geht mit seinen Sachen und da relativ viel Reichweite bekommt.
10: Ist richtig. Ich kenne ihn auch. Wir sitzen auch relativ nah zusammen und wir tauschen uns auch regelmäßig aus. Er ist halt natürlich, er hat einen ganz anderen Auftrag. Ja, Aber das soll und kann jeder machen, wie er mag. Aber das ändert ja nichts an der Fachlichkeit in bestimmten Dingen.
8: Ich dachte, es ist eigentlich perfekt für so einen Chefredakteur von einem Satiremagazin. Er hat dort eine gut bezahlte Chefredakteursposition, hat ein paar Mitarbeiter, die ihm Sachen zuliefern und hat eine Reichweite, die er mit Titanic wahrscheinlich nie bekommen hätte. Also ja. Von daher war es wahrscheinlich perfekt, noch ein zweites Mal dieses Mandat anzunehmen.
10: Ja, und auch ein drittes Mal, wenn ich jetzt richtig informiert bin. Er ist ja schon jetzt länger dabei.
8: Okay, ist schon, klar. Das zweite Buch kam ja nach der zweiten.
10: Aber er ist schon länger dabei. Übrigens, sein Buch, muss man jetzt nicht für einen anderen Werbung machen, aber sein Buch war auch eine Lektüre, hatte ich mich mehr oder weniger vorbereitet damit.
8: Ja, also. Und unser Verein Freie Medienakademie läuft ja auch unter Volksbildung, da kann man auch mal andere Bücher empfehlen.
10: Natürlich kann man das machen.
8: Geht das schon? War das, was Sie jetzt angedeutet haben, Umgang mit Ihren Anfragen, Redezeitbeschränkung, war das schon das, was Sie mit schmutzig meinten?
10: Nein, das ist nur gar nicht schmutzig. Das ist ja nur so, das ist ja nur das Vorgeplänkel. Also mit wirklich schmutzig meine ich eben Dinge, die dann ablaufen bei Abstimmungen oder so, wo man genau sieht, erstens mal, das Parlament ist eigentlich ein Scheinparlament in Brüssel. Wir haben ja keine wirkliche Gesetzesinitiative. Diese Initiative bringt immer die Kommission ein. Und dann stimmt das Parlament drüber ab. Aber wirkliches Abstimmen, also wenn man mal sieht, wenn man das mitbekommt, wie nah das Parlament an manchen die Kommission an manchen Parlamentariern ist, kann man nicht mehr davon reden, dass das Parlament wirklich ganz eigenständige Institution ist. Und wie dann auch der Kuhhandel betrieben wird. Ich gebe Ihnen gerne ein Beispiel. Ursula von der Leyen hat jetzt in dieser Legislatur, seitdem ich dabei bin, ich glaube viermal, wenn ich jetzt richtig erinnere, viermal ein Misstrauensvotum über sich ergehen lassen müssen. So, das zweite war eins, da wollte eigentlich fast jede Fraktion, dass Ursula von der Leyen geht. Man hätte sie abwählen können.

0: Dem Antrag der Rechten konnten natürlich die Linken nicht zustimmen und dem Antrag der Linken haben dann aus Prinzip die Rechten nicht zugestimmt. Und eigentlich das ganze Parlament oder die wirklich die absolute Mehrheit, da bin ich absolut davon überzeugt, wollte eigentlich, dass Ursula von der Leyen verschwindet. Aber sie haben es nicht auf die Reihe gebracht aufgrund Berührungsängste. Da kann ich nicht zustimmen. Hätte man nur einen einzigen Antrag gestellt, einen einzigen, und hätte die Linke von mir aus gesagt, dann sollen sie die Rechten machen, und die Rechten von mir aus, das macht die Linken, egal, Hauptsache die Sache ist es, dann wäre sie weg. Und das sind Dinge, die stinken. Ganz brutal. Auch die Wahl von ihr. Ja, also auch die Wahl. Wir werden als Parlament eigentlich nur noch vor vollendeten Tatsachen gestellt. Wir kriegen sie vorgesetzt und dann kann man sagen, ja, man muss der ganzen Kommission, also allen Kommissaren dann auch zustimmen und ihr oder halt nicht, aber wir können nicht einmal einen Vorschlag machen als Parlament. Also das Parlament ist sehr, sehr, sehr, sehr beschränkt, was Rechte angeht. Und es ist natürlich auch in der Kontrolle, wie ich schon sagte, sehr, sehr beschränkt, weil man als einfacher Parlamentarier die Kommission nicht wirklich kontrollieren kann. Also da passiert viel hinter verschlossenen Türen. Und wenn Sie fraktionsloser Abgeordneter sind, so wie ich, dann haben Sie keine Chance, an irgendwelchen großen Hinterzimmer-Deals oder Besprechungen oder so teilzunehmen. Da kommen Sie auch nicht rein. Das ist auch so festgelegt in der Geschäftsordnung, dass Sie manche Dinge gar nicht machen können als Fraktionsloser. Und wenn man dann aber sieht, was als Ergebnis rauskommt, dann finde ich das zum Teil wirklich schmutzig. Anders kann ich das gar nicht sagen.
1: Wenn morgen eine Fee kommt und sagt, Friedrich Pirner, Sie können an drei Schrauben drehen, um diesen Parlamentsbetrieb zu ändern. Welche drei Schrauben wären das?
0: Da muss ich erst mal unkonkret werden. Also tatsächlich müsste man eine komplette Neuordnung von Europa machen.
1: Okay, eine Ebene drüber gehen.
0: Ja. Es betrifft ja nicht nur das Parlament, sondern auch die Kommission, die anderen Institutionen. Man bräuchte eine komplette Neuordnung. Aber dazu gehören natürlich auch, das Parlament braucht viel mehr Rechte. Die Kommission braucht weniger. Die Mandatszeiten für alle Parlamentarier da drin dürften nur auf zwei Legislaturen begrenzt sein. Und Fraktionslose müssen genau dieselben Rechte haben wie Fraktionsabgeordnete. Anders kann man das nicht machen. Und da drin haben sich Menschen breit gemacht, die sind seit 20 Jahren EU-Abgeordnete oder Abgeordnete. Ja, da hat sich natürlich was eingespielt, das sind Selbstläufer. Und da verliert man auch den Bezug zur Realität. Tatsächlich, das ist so. Wenn man da in Brüssel ist, in dem Parlament, man verliert garantiert mit der Zeit den Bezug zur Realität.
1: Was muss passieren, damit Sie am Ende der Legislatur sagen, es hat sich gelohnt, dass ich mich auf dieses Abenteuer eingelassen habe?
0: Es hat sich jetzt schon gelohnt. Es hat sich jetzt schon gelohnt. Und ich rede jetzt gar nicht vom Finanziellen. Das Finanzielle ist natürlich schön, aber es hat sich jetzt schon gelohnt, weil ich einfach an meiner Vita wieder mal was dazufügen kann. Tatsächlich, also mein Leben ist ja auch, wenn es jetzt immer Brüche gegeben hat und eben nach Corona einen richtigen Bruch, denn das muss man einfach wissen, meine Zeit als Arzt im öffentlichen Dienst, die ist einfach vorbei, die wird auch nie wieder kommen. Ich glaube nicht, dass sich das bessern wird. Und auch so eine Tätigkeit als Arzt wird relativ schwer sein. Aber sei dahingestellt, es hat sich deshalb schon rentiert, weil ich ganz was Neues gesehen habe. Also ich war mal in einer großen Institution, war jetzt schon in vielen Institutionen, aber jetzt in einer sehr großen Institution. Und ich konnte mal den Parlamentsbetrieb sehen, ich konnte die Gründung einer Partei mitverfolgen. Also ich habe viele Dinge erlebt und gesehen und das ist ja auch genau mein Wesen. Also mein Lebenslauf ist ja auch deshalb so bunt. Sie haben es am Anfang versucht zu schildern.
1: Ich habe es versucht, nicht auf 5 Minuten ausufern zu lassen. Deswegen habe ich Sachen wie Gefängnis und sowas.
0: Ja, genau. Ja, aber das sind ja Dinge, die sind ja nicht einfach passiert, weil ich mir gedacht habe, naja, jetzt schauen wir mal, was einfach passieren wird am Morgen. Sondern das sind Dinge, die ich auch aktiv gesucht habe, weil ich einfach erfahren wollte. Ich wollte Erfahrungen sammeln. Und das ist wieder eine Erfahrung. Und jetzt weiß ich noch viel besser als früher, wie Politik funktioniert und eben wie sie sein kann, auch wie Parteien funktionieren, wie so ein großer Betrieb in Brüssel funktioniert.

0: Und allein deshalb hat sich's schon rentiert. Mhm.
1: Ja, weil wegen diesem, das Leben als Arzt ist vorbei, hier in diesem Buch geschrieben, zunächst Ostern 21 heißt das Schlusskapitel, unser altes Leben ist vorbei. Und in der zweiten Auflage, die ich jetzt hier in der Hand habe, wird das nochmal bekräftigt, ein Jahr später, also 22, unser altes Leben ist vorbei. Im Wahlkampf vor 2,5 Jahren haben Sie vor allem das Thema Corona-Aufarbeitung bespielt. Wie schätzen Sie das heute ein? Wie blickt Otto Normalabgeordneter in Brüssel auf die Maßnahmenzeit zurück?
0: Also wieder Otto Normalabgeordnete draufblickt, also meinen Sie jetzt nicht mich?
1: Ja.
0: Weil ich bin's ja nicht. Ich bin nicht der Otto Normal.
1: Genau, genau, ja klar. Also wie die Kollegen, ich hätte auch Fragen.
0: Wie Kollegen draufblicken.
1: Ja, wie ist das denn mit der Mehrheit? Okay. Wird da überhaupt geredet auf dem Gang?
0: Kennen Sie die drei Affen? Wir können zum nächsten Thema gehen. Genau so ist es. Also es sind einfach die drei Affen. Man möchte nichts mehr hören, nichts mehr sehen und man möchte nichts dazu sagen. Die Zeit ist vorbei und das ist auch was ich auch in der Gesellschaft sehe. Aber natürlich auch bildet Brüssel die Abgeordneten, die Gesellschaft in ganz Europa ab. Also es ist ja nicht so, dass da jetzt spezielle Fachkräfte oder so sitzen, sondern es ist einfach nur ein Abbild der Gesellschaft aus ganz Europa. Und da sitzen Leute drin, wie bei uns auch in der Gesellschaft, die wollen einfach zu vielen Dingen nichts mehr hören. Warum? Weil sie entweder Nutznießer von dieser Zeit waren, weil sie eben mitgelaufen sind, mitgemacht haben, aus was für einem Grund auch immer, aber auch weil sie sich schämen, dass sie da mitgemacht haben. Aus vielerlei Gründen, aber man möchte da ganz einfach nicht mehr drüber sprechen. Man ist es einfach leid. Deshalb bin ich da auch nicht großartig zuversichtlich, dass es von da aus eine Aufarbeitung geben wird. Im Übrigen habe ich das jetzt versucht, bin total gescheitert, man darf das auch so sagen. Kann ja also locker flockig sagen, weil es nicht ein Scheitern von der Prüfung ist, wo ich sagen könnte, ui, da hätte ich mal mehr lernen müssen, sondern ganz einfach, weil mir Grenzen aufgezeigt worden sind. Also es gab, oder es gibt jetzt einen Ausschuss, der nennt sich Sandausschuss, das war vorher Unterausschuss, wurde jetzt 24, 25 zu einem richtigen Ausschuss und der hat sich vorher so ein bisschen um Corona gekümmert und damit war das für Brüssel erledigt. Man hat aber nicht den Finger in die Wunde gelegt und hat gesagt, wie sind denn bestimmte Dinge zustande gekommen und wie sind die Lieferwege und mit der Impfung und so weiter und den Impfstoffen. Sondern man hat gesagt, naja, wir müssen das ein bisschen spielen unter dem Motto, wenn eine neue Pandemie käme, dann müssen wir besser vorbereitet sein. Also da durfte man auf gar keinen Fall die Finger in die Wunde legen. Dann kam die neue Legislatur, dann kam ich und habe gesagt, so, jetzt hätte ich aber ganz gern mehr Aufarbeitung. Und dann hat dieser Sandausschuss, in dem ich übrigens nur stellvertretendes Mitglied bin, ich würde ja gern Vollmitglied sein, aber das verwehrt man mir ja, hat man gesagt, nee, das ist nicht unser Auftrag für diese Legislatur. Denn wir haben ja schon mal über Corona gesprochen. Also die Tür ist zu. Dann habe ich gesagt, okay, mit dem gebe ich mich zufrieden. Ich stelle jetzt Anträge, ich möchte die Pfizer-Verträge und das Ganze drumherum sehen. Als Beamter kann ich natürlich schnell lesen und mich einfuchsen in bestimmte Dinge. Habe ganz lange nichts gehört, die Schreiben gingen hin und her, um das zum Schluss zu bringen. Man hat es mir ganz einfach nicht erlaubt. Man hat gesagt, nee, Sie dürfen die Verträge als Abgeordneter nicht einsehen. Jetzt muss man sich mal vorstellen, diese Verträge hätte ich eh nur einsehen dürfen und den ganzen Briefverkehr und den Schriftwechsel in einem dunklen Raum. Ich hätte nichts mitnehmen dürfen, keinen Stift, keinen Zettel, kein Handy, also nichts, was ich dokumentieren oder womit ich dokumentieren könnte. Aber allein das Sehen hat man mir nicht erlaubt. Und das bis zum heutigen Tag. Also bis zum heutigen Tag ist es so und deshalb bin ich da eine große Hoffnung, dass da noch viel passiert und jetzt sagen natürlich manche, ja, aber Herr Pürner, ich habe Sie doch gewählt oder das BSW gewählt, damit Sie da ins Europaparlament kommen und dann eben auch die Aufarbeitung machen. Ja, natürlich würde ich auch gerne, aber da sind ganz einfach Grenzen und ich kann jetzt schlecht die Türen wegsprengen oder kann was anderes machen, damit ich an diese Verträge und an die Unterlagen komme. Man will das einfach nicht und so ist die Stimmung auch im Parlament und man hört es auch immer wieder in Redebeiträgen von Abgeordneten, die glorifizieren nach wie vor alles, was gelaufen ist. Das war toll, das war gut, das war wichtig. Wir konnten es nicht besser, ähnlich wie in Deutschland. Wir konnten es nicht besser wissen. Und eigentlich im Prinzip haben wir ganz, ganz viele Leben gerettet. Ja, so ist der Stand der Dinge.
1: Ich hatte gehofft, dass es noch ein paar andere wie Sie gibt oder Leute, die wenigstens hinter vorgehaltener Hand sagen, machen Sie weiter, wird der Tag kommen, wo das läuft.
0: Naja, hinter vorgehaltener Hand, mit dem habe ich abgeschlossen, denn auch in der Corona-Zeit, als ich Kritik übte, haben ganz viele hinter vorgehaltener Hand gesagt, es ist richtig toll, was du machst. Ja, also selbst Politiker, ja, die mir dann letztendlich auch nicht abgesägt haben, aber die einfach ihren Mund gehalten haben, als sie abgesägt wurde, haben wir gesagt, ich konnte es total verstehen aus ihrer Sicht. Und ja, also wirklich, die Maßnahmen sind wirklich ein Mist. Also ich sehe ja, was im Landkreis hier passiert, haben Bürgermeister gesagt, Landrat, Kreisräte, alle waren sich da irgendwie einig, aber hinter vorgehaltener Hand. Ja, deshalb ganz im Ernst, ich kann mir hinter vorgehaltener Hand, kann mir nichts kaufen, bringt auch nichts.
1: Ja, die nächste Frage kann ich eigentlich überspringen, weil hier steht, was müsste sich in der Außenwelt ändern, damit da was passiert. Da steht jetzt Fauci und Pfizer-Studien, die es ja permanent gibt, oder BioNTech, ja, und so weiter, aber das scheint alles nichts zu bringen.
0: Ich glaube, wenn man an Gott glaubt, kann der liebe Gott persönlich runterkommen mit einer Tafel in der Hand und kann sagen, hier steht's drauf, da ist einfach Unsinn passiert, das war Irrsinn, das waren überzogene Maßnahmen oder so. Das würden die Leute einfach nicht glauben.
1: Gut,
0: das
1: würden die nicht glauben. Als Medienforscher ist natürlich der liebe Gott für mich die Tagesschau. Wenn die es sagen würde, dann
0: Ich stelle mir gerade das so nett vor, wenn Sie das Beten anfangen um 20 Uhr.
1: Ja, da gibt es auch diesen Gong. Ne,
0: ja, genau. Ich glaube tatsächlich, nicht mal dann. Hm. Weil diese Angst vor diesem persönlichen Versagen in der Gesellschaft so groß ist, dass man das nicht hören möchte. Man wird es wahrscheinlich dann abtun. Mir begegnet das ja selber oft noch in Gesprächen, auch in privaten Gesprächen. Da merke ich genau, mein Gegenüber versteht, was ich sage. Mein Gegenüber versteht, was gerade passiert, was man auch vorlegen hat jetzt an neuen Informationen oder so. Aber diese innerliche Blockade ist so groß, weil man sich einfach eingestehen müsste, dass man persönlich versagt hat. Persönlich. Und das ist ganz was Schwieriges. Also das ist was einfach wirklich schwer fällt, weil die andere Alternative ist, ich sage einfach nichts mehr und ich versuche zu vergessen.
1: Sie selbst bleiben ja dran an dem Thema mit den Anfragen im Parlament, die man auf der Webseite nachsehen kann. Auf Twitter, wo Sie fast 170.000 Follower haben und immer wieder punktuell an Entgleisungen von damals erinnern, indem Sie Sachen einfach zurück in die Öffentlichkeit holen. Was antworten Sie jemandem, der sagt, lass uns einfach einen Schlussstrich ziehen und nach vorn schauen?
0: Nur über meine Leiche könnte man das jetzt ganz pathetisch sagen. Nein, halte ich nichts davon. Also ja, positiv nach vorne gucken, bin ich gern bereit. Ja, ich sage das auch immer wieder bei jedem Interview, also müssen Sie das jetzt auch hier hören und ertragen. Ich verzeihe auch. Was ich nicht tue, ist vergessen. Und das ist ein Unterschied. Ich will mit diesem Verzeihen und so weiter, das wäre ein eigenes Thema, ich will mir das einfach persönlich nicht antun. Aber natürlich hat es Narben hinterlassen, also bei mir persönlich, familiär, auf alle Fälle. Aber ich werde nicht vergessen. Und dieses Schlussstrich ziehen und nach vorne blicken bedeutet ja jetzt, so wie ich das einschätze, nichts anderes als, lass uns die Sache abhaken, wir wollen nicht mehr daran erinnert werden. Und das funktioniert so nicht. Also nicht bei der Größenordnung. Das kann man bei anderen Dingen machen. Ja, also so auch im Privaten oder auch wenn mal im Arbeitsleben irgendwas schief läuft oder man sich daneben benimmt, kann man gerne machen. Aber das hat ja eine Auswirkung auf die Gesellschaft, auf Leute persönlich, ganz dramatisch, dass ich mit sowas garantiert nicht zufrieden geben werde, wenn ich sage, ja, Schlussstrich und nach vorne gucken. Das reicht nicht. Also ich will, und das werde ich bis zum Lebensende wollen, ich will eine ordentliche Aufarbeitung haben, da werde ich auch keine Ruhe geben. Bestimmt nicht, ganz egal, wo ich sein werde. Und da werde ich auch dich nicht locker lassen.
1: Hat gehofft, dass jetzt geklatscht wird. Ihr zweites großes Thema war und ist die Debattenkultur. Stichworte Chatkontrolle, Altersüberprüfung im Netz, Kampagnen gegen Desinformation, gegen Hetze. Wohin steuert EU-Europa?
0: Ganz ungut. EU steuert in die, also nach meiner Auffassung, in die absolute Überwachung. Ja, vollkommen klar, wenn man das eben sieht, auch die Abstimmung jetzt wieder im Parlament mit der Chatkontrolle, eigentlich war das schon längst wieder vom Tisch, dann kommt es wieder hinten rum rein und dann wird über die Verlängerung dieser Ausnahme-Chat-Kontrolle wird dann noch an den letzten Tagen abgestimmt mit so viel Finden und Hintertürchen, dass die Abgeordneten gar nicht mehr verstehen, was gerade da drin im Parlament passiert. Und dann kommt sowas dabei raus, dass man jetzt wieder eben diese Chat-Kontrolle auf dem Tisch hat. Die EU ist wild entschlossen, die Dinge zu lesen, sie zu kontrollieren, die Menschen zu überwachen. Und ich kann noch nicht ganz verstehen, warum man das so als Bürger so klaglos hinnimmt. Ja, also das kann ich einfach nicht verstehen. Und auch das erkläre ich mir wieder mit so einem Hauch von, naja, wird mich schon nicht betreffen oder ist doch eh schon egal. Also ich höre das immer wieder in den Gesprächen, jetzt muss ich doch mal zum Publikum sprechen. Ja. Also ich höre das immer wieder in den Gesprächen, dass man mir sagt, ja, aber die wissen doch eh schon alles. Wenn man irgendwas bestellt bei Amazon oder wenn ich das Beispiel Tanke sage, also eine Tankstelle bar zahlen, dann sage ich, ja, aber sie werden ja eh gefilmt und das mag ja alles sein. Aber wenn man so argumentiert, dann kann man es gleich bleiben lassen. Dann ist es rum. Ja, aber natürlich ist jetzt Chatkontrolle, Bargeld und so weiter, also nicht Bargeld, sondern bargeldloses Zahlen, das sind alles natürlich wunderbare Überwachungsinstrumente. Und dass man das einfach, diese Freiheit so einfach aufgibt, das kann ich nicht, ich kann es einfach nicht verstehen. Ich weiß nicht, warum und woher das kommt. Aber vielleicht ist das auch so ein Generationending. Ich habe immer das Gefühl, je jünger die Leute sind, mit denen ich rede, umso wurschtiger, und man möge mir jetzt dieses Wort verzeihen, ist es so, weil man einfach lässiger damit umgeht. Ältere Menschen, mit denen ich rede, sagen immer, ja, also ich habe immer noch Bargeld dabei und dann zahle ich halt Bar und so weiter. Bei den Jüngeren ist es vollkommen klar, dass die bargeldlos zahlen und auch mit Chatüberwachung, mit den Chatnachrichten. Das wird dann auf so ein Vehikel geschoben, dass man sagt, ja, man muss die Kinder schützen und so weiter. Ja, natürlich muss man Kinder schützen, aber im Endeffekt bedeutet das, wenn ich sage, nee, ich bin gegen Chatkontrolle, dann bedeutet das irgendwie für die anderen gleich implizit, ich bin aber dafür, dass man die Kinder nicht schützt gegen sexuelle Übergriffe oder sonst irgendwas. Also das sind Wahnsinnsdiskussionen. Und ich glaube, aus der Nummer kommt man so einfach nicht mehr raus.
1: Gut, die Überwachungsseite weiß natürlich, was zieht. Kinderschutz zieht immer. Was können die Wähler tun? Was können die Leute hier im Saal tun? Außer natürlich mit Bargeld zahlen. Was kann man gegen dieses Chat-Kontrolle-Programm, gegen alles, was an Überwachung im Internet läuft, tun? Auf Geräte verzichten, ist das eine Option?
0: Nein, also ich glaube, auf Geräte verzichten ist keine Option, weil natürlich ist dann in mir auch immer so das im Hinterkopf, also KI und Technik muss natürlich auch vorwärts getrieben werden. Sonst werden wir ja total abgehängt. Also in anderen Ländern, und ich sage jetzt nicht, dass es besser ist, aber die sind technisch einfach schon weiter fortgeschritten. Und ich glaube, sonst ist Deutschland irgendwann einmal wirklich ein dritte Weltland. Aber es bedeutet ja nicht, dass neben der Technik gleichzeitig eine totale Überwachung einhergeht. Ja? Also verstehe ich nicht, warum muss denn gleich diese Überwachung sein? Und vor allem immer mit diesem Argument, und das hasse ich wie die Pest, und auch deshalb sage ich das so breit ins Publikum hinein, kommen Sie mir bitte nicht mit, ja, mei, wenn man nichts zu verbergen hat, dann ist es auch nicht schlimm. Ja? Und das ist nämlich überhaupt kein Argument. Das geht nämlich draußen auf der Straße auch nicht. Kein Polizist darf mich hier einfach aufhalten und darf sagen, machen Sie mal die Taschen auf und ich darf Sie mal untersuchen. Und wenn ich sage, ja, warum? Ja, Sie werden ja wohl hoffentlich nichts zu verbergen haben. Nein, das darf man eben nicht. Genau das ist der Punkt. Und das ist eben kein Argument. Das ist überhaupt kein Argument und deshalb lasse ich das nicht so gelten. Aber ich merke auch die Stimmung im EU-Parlament. Das ist ähnlich wie bei der Aufarbeitung oder zum Thema Krieg, Unterstützung in der Ukraine und so weiter und so weiter und so fort. Das Parlament ist hier irgendwie blind. Es ist einfach blind, die mögen das nicht hören. Es ist vollkommen egal, um was es da geht. Es ist so, Kinderschutz ist ganz, ganz wichtig. Da kann man auch einmal Chatnachrichten lesen.
1: Ich habe ja auch Michael von der Schulenburg interviewt, ihren Ex-Fraktionskollegen, jetzt noch immer noch beim BSW. Der meint ja, die sind voll auf Kriegskurs.
0: Tatsächlich, ja. Das sehe ich genauso. Das Parlament, also wenn Sie mal in solchen Sitzungen waren und jetzt nochmal diese Parlamentsdebatten, die kann man fast vernachlässigen, denn die sind echt eine traurige Angelegenheit. Bei Abstimmungen geht es dann ein bisschen härter zur Sache. Da sieht man das dann, wie abgestimmt wird und so weiter. Und da wird dann mal zwischendrin eifrig diskutiert. Das Parlament ist auf Kriegskurs. Ja, gedanklich. Das ist wirklich, das ist erschreckend, mit welcher Leichtigkeit man Knöpfe drückt für wieder Geld, wieder Geld, wieder. Allein die Taurus-Diskussion. Es ist wirklich erschreckend, wenn Sie da mit Leuten sprechen, und das tue ich natürlich auch aus anderen Fraktionen, mit welcher Leichtigkeit die sagen, ja, natürlich muss man den Taurus hinliefern, und dann, ja, und wenn ich dann sage, ja, und in letzter Konsequenz, was ist denn, wenn der mal eingesetzt wird oder der fliegt einmal schief oder doch weiter? Ja. Es ist einfach nur Achselzucken. Und das kann ich auch. Das ist ein Punkt, den ich überhaupt nicht verstehen kann.
1: Ich wollte gerade fragen, ob Sie eine Erklärung dafür haben, jenseits von Raumschiff Brüssel, also weg von der Wirklichkeit, vielleicht auch zu gut bezahlt oder irgendwie auf Parteikarrieren aus den Posten erhalten, spüren, was die Posten zu vergeben haben, hören wollen?
0: Also das spielt sicher, Parteikarrieren spielt auch in Brüssel, aber das könnte man natürlich auch für den Bundestag bringen, eine ganz große Rolle. Natürlich muss man aufpassen, was man sagt, wie man abstimmt. Nochmal, wenn Sie in einer Fraktion sind, dann wird genau nachgeguckt, wie jeder Einzelne in der Fraktion abgestimmt hat. Und stimmt mal jemand nicht so ab, wie es die Fraktion eigentlich wünscht oder vorne der Vorbeter macht, ja, also das bedeutet, vorne sitzt bei jeder Fraktion einer, der den Daumen hebt oder den Daumen senkt, und so stimmen hinter ihm die Fraktion komplett ab. Man muss sich nicht einmal Gedanken machen. Ja, man muss sich nicht einmal Gedanken machen, was man hier tut, sondern man kann einfach nur den Daumen folgen. Und wehe, man stimmt bei anders. Da gibt es wirklich Leute, Mitarbeiter, die fieseln dann die Abstimmungslisten durch und schauen, wer hat wie abgestimmt. Und wenn sie dann jemanden aus der Fraktion erwischen, der vielleicht jetzt gegen irgendwas gestimmt hat, dann wird man sich den holen und wird sagen, sag mal, warum hast denn du so abgestimmt? War das ein Versehen? Und dann kann man auch noch einknicken. Denn was die wenigsten wissen, ist, man kann das Abstimmungsverhalten nachträglich noch ändern.
1: Ah ja, okay.
0: Ja. Also das ist möglich. Das ist möglich. Man kann das Abstimmungsverhalten tatsächlich noch ändern. Hat natürlich auch einen guten Grund. Hört sich jetzt sehr verschwörungstheoretisch an, aber hat natürlich auch einen guten Grund. Ist mir auch schon passiert, weil man sich ganz einfach vertippt. Ja, es gibt manchmal Abstimmungen, wenn ich das noch schnell erzählen darf. Man stellt sich mal vor, da sitzt man drin, dann sind es in Abstimmungen, man ist konzentriert. Ich kann Ihnen erzählen, aus Abstimmungstagen, da hat man 300, 350 namentliche Einzelabstimmungen. Einzelabstimmungen. Und Sie müssen sich eigentlich in jedes Thema einarbeiten. Jetzt, wenn Sie fraktionslos sind, so wie ich, dann bekommen Sie manchmal diese Abstimmungslisten mit den Änderungsanträgen 2 Stunden vorher. Sagen Sie mir mal bitte, wie das funktionieren soll, dass Sie mit Mitarbeitern, die ich natürlich habe, aber das sind 3 Stück, keine ganze Fraktion, und ich habe keinen Vorbeter, wie man das machen kann oder soll, dass man sich in solchen Themen einarbeitet und 300 namentliche Abstimmungen rausbläst, ohne dass da nicht irgendwas schief geht. Ja? Und da geht natürlich mal was schief und dann verhaspelt man sich, weil die Abstimmungen gehen rauf, runter, Ende, Schluss. Und dann muss man halt in der Zeit gedrückt haben. Und dann kann man tatsächlich einmal die Testchen verwechseln. Ist mir auch schon passiert. Dann muss man sich aber merken, oh Gott, was war das für eine Abstimmung? Und dann geht man zu den Assistenten und sagt, also sorry, bitte, innerhalb der Zeit muss man das bitte ändern. Also nochmal, das hat schon einen Sinn. Das ist auch vollkommen okay, aber wird natürlich auch gern von Fraktionen und so weiter benutzt, um zu sagen, du, wir sehen dich, was du hier machst. Und deshalb gibt es dann auch nicht so viele abweichende Meinungen, denn Sie wissen das alle. In der Politik ist es dann so, wenn Sie da einmal ausscheren, dann kommen Sie beim nächsten Mal nicht auf die Liste. über die Listenwahl. Das ist ganz einfach so. Und das war's dann.
1: Sind Sie zufrieden mit der Resonanz auf Ihre Arbeit bei den Kollegen in Brüssel? Wahrscheinlich eher weniger in der Öffentlichkeit, bei den Menschen draußen?
0: Ja, also das muss ich jetzt aufteilen. Ich bin in den persönlichen Gesprächen, die ich also schon häufig habe, also persönlich, per Mail, telefonisch, bin ich durchaus zufrieden. Ich glaube, die Leute, die sich mit meiner Arbeit wirklich beschäftigen, also auch mal auf die Homepage gucken, was ich denn so mache und so weiter, auch das Abstimmungsverhalten und meine Untriebigkeit, ich glaube, die sind schon zufrieden. Auf Twitter, ich will da jetzt auch wieder keinem zu nahe treten, aber das kann ich gar nicht so ernst nehmen, weil wenn mir anonyme Accounts irgendwas schreiben, also entweder was Positives oder was Negatives, ja, das ist halt so, da weiß ja manchmal gar nicht, wer dahinter steckt und ob er jetzt nicht vielleicht einfach nur in Kontakt mit mir treten möchte. Im Parlament kann ich sagen, da gibt es ein paar, ich kann jetzt einige ist vielleicht, da stellt man sich zu viel drunter vor, wenn ich jetzt sage ein paar, dann vielleicht zu wenig, aber da gibt es auf jeden Fall Abgeordnete aus allen Fraktionen im Übrigen, die meine Arbeit sehr zu schätzen wissen. Und ich kann Ihnen ein Beispiel geben. Man kann als Abgeordneter Änderungsanträge einbringen. Das heißt, zu einem Vorhaben bringen Sie Änderungsanträge ein. Jetzt, wenn Sie ein Fraktionsloser sind, so wie ich, dann ist die Hürde relativ hoch. Sie brauchen also einen Änderungsantrag, den formulieren Sie dann und dann verschicken Sie den an alle Abgeordnete und bitten die und sagen, möchtest du bitte diesen Änderungsantrag unterstützen? Und dann brauchen Sie 72 Abgeordnete, die den zeichnen.
1: 10% wahrscheinlich.
0: 10%, genau. Damit dieser Änderungsantrag überhaupt ins Plenum hineingeht, damit überhaupt darüber abgestimmt wird. Und das habe ich geschafft bei einem Änderungsantrag. Und zwar ging es wieder Corona-Aufarbeitung, Pfizer-Verträge, wollte ich mehr Transparenz fordern. Und dann kam der tatsächlich zur Abstimmung und es haben 200, keine Ahnung, paar und 20 tatsächlich für diesen Antrag von einem No-Name, der ich ganz sicher in Brüssel bin, gestimmt. Und ich habe immer wieder auch, bekomme ich Gesprächsangebote von unterschiedlichen Leuten aus unterschiedlichen Fraktionen, ob man sich nicht mit mir treffen will, ob man sich nicht über meine oder über die gemeinsame Arbeit, zukünftige Arbeit austauscht. Und es gibt auch immer wieder Angebote, näher zusammenzuarbeiten, bis hin zu Angeboten, in eine Fraktion zu gehen. Und es zeigt mir jetzt schon, dass meine Arbeit nicht ganz in Brüssel einfach untergeht oder dass die alle sagen, oh, das ist der Spinner oder so weiter, sondern die registrieren das sehr wohl, was ich da tue und können wahrscheinlich auch so diese Hartnäckigkeit, wie man es auch immer nennen mag, durchaus honorieren. Also deshalb glaube ich schon, dass manche Kollegen in Brüssel das durchaus zu schätzen wissen. Ja.
1: Gab es ein Angebot, über das Sie ernsthaft nachgedacht haben?
0: Ja. Ja, gab's.
1: Lassen wir es dabei oder wollen Sie?
0: Nein, wir können so grob. Also es gab von mehreren Fraktionen und auch Parteien Angebote. Mit den Parteien bin ich erst mal durch. Ja, da wüsste ich nicht, was passieren will. Bei den Fraktionen sehe ich das natürlich. Ich habe es gerade versucht auszuführen. Auf der einen Seite hätte ich natürlich mehr Power und mehr Einflussnahme, aber das würde ich mir kaufen, indem ich jetzt in eine Fraktion gehe. Ich will jetzt da keinen Namen nennen, es waren mehrere Fraktionen, manche kamen wieder gar nicht in Frage. Bei einer Fraktion bin ich immer noch am Überlegen, aber letztendlich wird es sehr wahrscheinlich daran scheitern, und das ist jetzt auch kein Geheimnis, weil das Verhalten zur Ukraine mir zu krass ist. Also wenn dann da drin steht, wir, die Fraktion, wir unterstützen die Waffenlieferungen und so weiter und so fort, bis hin zum Taurus, und dann schaue ich mir natürlich auch das Abstimmverhalten, also eigentlich im Prinzip bin ich ja fast nicht besser als die anderen, gell? Aber ich schaue mir schon auch das Abstimmverhalten von anderen an, die mit mir eigentlich zusammenarbeiten wollen. Aber dann in eine Fraktion zu gehen, ich glaube, ich bin nicht bereit für diesen Schritt, weil ich habe ein großes Pfund und das trägt mich seitdem ich irgendwie beim Staat bin und seitdem ich jetzt unterwegs bin und seitdem ich auch in der Öffentlichkeit bin. Und das ist die Authentizität. Und die mag ich mir nicht verscherzen. Die mag ich mir nicht. Und es hat aber einen Preis, weil ich genau weiß, ich werde wahrscheinlich nirgend mehr wo weiterkommen. Aber ich kann nicht, und die, die mich kennen, die wissen das genau, ich kann manchmal nicht einfach mich vor die Kamera stellen und kann irgendwas sagen, was ich nicht so wirklich meine. Ich kann mich schon diplomatisch ausdrücken. Ich kann einmal um den heißen Brei rumreden. Das ist gar kein Ding. Aber ich kann nicht irgendwo sagen, das finde ich jetzt ganz toll und bei der Fraktion, da fühle ich mich ganz toll aufgehoben und weiter. Und ich weiß genau, oh, was für ein Scheiß wirklich da. Die sind so unterwegs und zucken nicht einmal mit einem Auge, wenn es um Waffenlieferungen in die Ukraine geht. Ich finde das einfach brutal. Ich finde das wirklich brutal. Und so tue ich mich halt wirklich schwer mit bestimmten Dingen. Und ich mag auch ganz ehrlich den Menschen nichts vormachen. Also weder denen in der Fraktion, noch welchen in der Partei, noch der Gesellschaft. Ich will ich bleiben. Und das ist bis jetzt mein größter Anspruch. Und es wird wahrscheinlich dann wieder so sein, dass halt dann meine politische Karriere 2029 rum ist. Aber dann muss ich halt sagen, sei es drum. Dann ist es so.
1: Fehlt das Jahr Schauspielunterricht. Ne? Kennen Sie diesen Witz, den man sich in der alten DDR in den frühen 90ern erzählt hat, zum nee. Abitur im Westen? Nee. Warum das dort 13 Jahre war und bei uns im Osten nur 12? Na, die im Westen hatten ein Jahr Schauspielunterricht.
0: Ja, man braucht sicher ein gewisses Talent dafür. Und ich glaube jetzt gar nicht so, dass am Schauspielerischen fehlen wird, weil ich kann natürlich auch manchmal entrüstet sein und meins vielleicht gar nicht so. Aber mir geht's echt um Glaubwürdigkeit. Aber man traut sich das ja gar nicht mehr ansprechen, weil das auch so ein abgeschliffener Begriff ist. Aber ich finde es tatsächlich wichtig, dass die Bürger merken, da meint's einer ehrlich. Und der bleibt sich treu. Und das will ich einfach behalten.
1: Ihr nächstes Buch, angekündigt für Oktober, heißt Das System Wagenknecht, Untertitel Aufstieg und Fall. Worauf darf sich der Leser freuen?
0: Ah, auf spannende Seiten. Also natürlich, Sie werden jetzt verstehen, dass ich jetzt noch nicht so viel
1: dazu. Aber ich habe dieses Jahr, das habe ich wirklich sehr gern gelesen, wenn man Ihren Berufshintergrund kennt, das ist wunderbar geschrieben.
0: Das freut mich, vielen Dank. Ich denke, dass das neue Buch endlich geschrieben ist. Es ist sicher irgendwie unterhaltsam und es soll einfach nur meine persönliche Reise zeigen ins BSW, wie es so begann, aber dann auch so natürlich ein bisschen die Strukturen, was ich da so vorgefunden habe und natürlich meine Kritik, zu der ich jederzeit stehe und bestimmte Dinge, die auch im Buch beschrieben werden von mir. Und auch da ist es so, ich kann da nicht einfach zugucken und sagen, passt schon, ich bleibe jetzt da mal da drin und ich hoffe, dass ich noch mal auf eine Liste irgendwo komme oder irgendwas werde, wenn ich merke, dass das System nicht so ist, wie es nach außen hin sich zeigt. Und natürlich habe ich da auch bestimmte Linien, ich kann über manche Dinge dann einfach hinwegsehen, weil ich denke, ah, das ist nicht so schlimm, das passt schon. Aber wenn ich das Gefühl habe, da wird die Gesellschaft vielleicht auch verarscht, jetzt nenne ich es mal so, dann habe ich durchaus das Bedürfnis, das zu sagen. Und da kann man jetzt wieder auf mich eindreschen oder kann sagen, oh, ist ja ganz furchtbar, wenn der sowas macht und da jetzt ein Buch drüber schreibt und von Verrat ist die Rede. Das darf jeder so denken, wie er mag. Aber mir ist das einfach wichtig. Ja, und der Leser kann sich auf ein Buch freuen, wenn er mag, bekommt dann einfach Einblicke in das System, auch übrigens also ein bisschen Einblick nach Brüssel, weil ich versuche, in bestimmten Kapiteln bestimmte Dinge zu erklären, auch Mechanismen. Und ja, auf das kann sich der Leser einstellen.
1: Ich habe jetzt versucht, meine Fantasie da ein bisschen spielen zu lassen. Was könnte hinter dem System Wagenknecht stehen. Ich dachte, okay, vielleicht Kontrolle von oben, zentrale Vorgaben, Posten als Ziel, ideologische Verblendung möglicherweise. Natürlich jetzt schwer, weil man das nicht so genau kennt. Ich habe auch versucht, ihre Tweets durchzuschauen und da ein Muster zu entdecken. So ganz schlau bin ich noch nicht draus geworden, aber ich weiß nicht, ob Sie noch in drei Sätzen was zu diesem System sagen können, was Sie in diesem
0: dieser Partei sehen. Naja, es ist natürlich, das ist jetzt auch...
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3: 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Jetzt Meldungen aus der Trigger FM Redaktion. Der geflohene Windkraftbetrüger Hendrik Holt ist am Dienstag in Dubai festgenommen worden. Das teilte die Staatsanwaltschaft Osnabrück mit. Holt war seit dem 25. August nach seiner Flucht aus dem offenen Vollzug per EU-Haftbefehl gesucht worden. Nun sollen Auslieferungsunterlagen übermittelt werden. Ein vibrierender Scheibenwischer hat eine Boeing 777 der Austrian Airlines auf dem Weg von Wien nach New York zur Umkehr gezwungen. Über Brandenburg ließ die Maschine dann mehrere Tonnen Kerosin ab. Laut Luftfahrtbundesamt wurden in Deutschland in den vergangenen 8 Jahren rund 200 Fälle von Fuel Dumping dokumentiert. Im Schnitt einer alle 2 Wochen. Allein über Brandenburg waren es seit 2018 11 Fälle. Auslöser sind meist medizinische Notfälle, technische Störungen oder Vogelschlag. Boeing kämpft seit Jahren mit technischen Problemen bei ihren Flugzeugen. Eine TV-Dokumentation beleuchtet das scheinbar hausgemachte Problem derzeit bei Netflix. Sky News veröffentlicht eine neue Fernsehsendung über einen Krieg Großbritanniens gegen Russland. Angesichts der wachsenden Bedrohung durch Russland in der realen Welt bringt eine neue Serie von Sky ehemalige Minister und Militärchefs zusammen, um zu erproben, was geschehen würde, wenn Großbritannien einem Angriff ausgesetzt wäre, heißt es im Begleittext des Trailers zur Sendung. Friedensaktivisten meinen, der Apparat scheint Millionen auszugeben, um die Bevölkerung propagandistisch darauf einzustimmen, in den Dritten Weltkrieg zu ziehen und dort zu sterben. Die Trigger FM-Meldungen. 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
1: Natürlich jetzt schwer, weil man das nicht so genau kennt. Ich habe auch versucht, ihre Tweets durchzuschauen und da ein Muster zu entdecken. So ganz schlau bin ich noch nicht draus geworden, aber ich weiß nicht, ob Sie noch in 3 Sätzen was zu diesem System sagen können, was Sie in diesem dieser
0: Partei sehen. Es ist natürlich, das ist jetzt auch in der Öffentlichkeit schon ein bisschen bekannt, es ist ja von oben unten System. Und ich versuche das schon ein bisschen zu beschreiben, aber nur aus meiner Sicht natürlich, was denn da so auch am Anfang passiert ist, zum Beispiel Mitgliederaufnahme, warum ist das alles so verzögert gewesen, warum hat das nicht so funktioniert, wie man sich das eigentlich vorstellen wollte, bis hin zu tatsächlich Posten, Pöstchen und anderen Ämtern. Aber mehr will ich da nicht, okay. Mehr will ich da nicht sagen. Also ich glaube, wer interessiert ist, soll sich's holen. Ansonsten alles gut.
1: BSW-Mitglieder und BSW-Anhänger werfen Ihnen ja vor, mit Ihrem Austritt Anfang 25 den Einzug der Partei in den Bundestag verhindert zu haben. Ziehen Sie sich diesen Schuh an?
0: Nein, ganz so. Also vielen Dank für die Unterstützung. Also ich kann ich glaube, man muss es einfach mal so sehen. Also, wenn man sagt, ich habe oder trage dafür die Verantwortung, dass die Partei den Einzug verpasst hat, dann räumt mir aber gleichzeitig, und es ist nur logisch, also Mr. Spock würde mir recht geben, dann räumt man mir aber auch gleichzeitig so viel Macht ein, dass man sagen muss, dann hat er aber wirklich auch bei der Europawahl und so weiter so viel dazu beigetragen, dass das BSW überhaupt so weit gekommen ist. Also das wäre nur logisch. Und wie so oft, die Wahrheit liegt dazwischen. Ganz sicher, und das nehme ich auch so auf mich, habe ich dazu beigetragen, dass manche ihr Kreuz beim BSW nicht mehr gemacht haben. Ich wäre ja blöde, das vollkommen zu ignorieren. Aber das war ganz sicher nicht der Grund, warum das BSW nicht in den Bundestag gekommen ist. Sondern da gibt es dafür ganz klar zwei Gründe. Einmal, weil wir das versäumt haben. Und Sie hören schon, ich sage immer nur wir.
1: Ich hätte es sonst erwähnt.
0: Weil das BSW, ja, also jetzt mal ganz im Ernst, die Partei, das war die erste Partei, wo ich mich wirklich engagiert habe, wo ich alles von Anfang an mitbekommen habe. Und natürlich hing da Herzblut drin. Das wäre ja Irrsinn. Also wenn jemand nur wirklich annähernd glaubt, ich habe das nur gemacht, damit ich ein Mandat bekomme, dann hat er überhaupt nicht verstanden, welcher Weg bis dahin lag. Das war mir überhaupt gar nicht klar, was da alles passiert. Also natürlich, da hing Herzblut dran und deshalb sage ich, machen wir noch wir. Also wir, oder das BSW, hat es versäumt, in der Breite, in der Peripherie zu wirken. Warum? Weil keine Mitglieder aufgenommen worden sind, weil einfach die Arbeit in der Peripherie nicht gemacht werden konnte. Und der zweite große Fehler war ganz einfach Thüringen. Und Sie verfolgen es jetzt garantiert seit ein paar Wochen. In Thüringen haben dann ungefähr zur Bundestagswahl 60.000, 70.000 Stimmen gefehlt. Und daran hat es quasi gehapert und gescheitert. Und es mag auch sein, dass es Fehler gegeben hat bei der Auszählung, wie auch immer. Aber das ist ja alles sehr knapp. Also, meine Behauptung, das habe ich ja relativ früh gesagt, diese Thüringer Koalition war falsch. Das habe ich auch relativ schnell gesagt, habe es danach öffentlich gemacht. Dazu stehe ich nach wie vor und alles, was bisher passiert ist. Und dann zur Wahl haben einfach die Leute gesagt, nee, wir haben euch verholfen, in Brandenburg und in Thüringen in die Regierung zu kommen. Und ihr koaliert tatsächlich mit den Parteien, die wir eigentlich nie wählen wollten. Das war der Grund. Und deshalb fehlt mir da auch in der Partei so dieser Aufarbeitungswille. Mir fehlt wirklich, dass man sich hinstellt und sagt, das ist wirklich nicht gut gelaufen. Warum ist das nicht gut gelaufen? Wer ist dafür verantwortlich? Warum zieht da keiner mal die Konsequenz? Nein, man hat immer irgendjemand anderen, dem man die Schuld zuweisen kann. Und das finde ich tatsächlich sehr billig.
1: Ja, wir sprechen heute am 5. September, sage ich für die, die dieses Video sehen. Bundesverfassungsgericht wird über die Auszählung der Bundestagswahl entscheiden, vermutlich im Oktober nach den Landtagswahlen. Sicherlich auch kein Zufall, dass man das bis dahin hinauszögert. Wissen Sie schon, was nach Brüssel kommen könnte?
0: Nein. Also tatsächlich, nein, ich weiß es wirklich nicht. Also nach Brüssel, ich gehe jetzt, stand jetzt davon aus, ich werde in keiner Partei sein, ich werde in keiner Fraktion sein. 29 wird mein Mandat enden. Dann habe ich noch so eine Übergangszeit ungefähr von einem halben Jahr. Und dann werde ich, so wie es ausschaut, wieder in den Staatsdienst zurückkehren. Und jeder, der jetzt meinen Weg bis hierher verfolgt hat, der wird ungefähr erahnen können, wie schön das für mich werden wird. Ja, denn ich kann einfach noch nicht, oder vielleicht passiert es dann auch, da muss ich aber erst mal gucken, wie es ausschaut, auch finanziell, wie man das machen kann, dass ich vielleicht vorzeitig in Pension gehe, aber...
1: Dafür wollte ich gerade werben, ne?
0: Das ist ja auch schön, also...
1: Aber finanziell sieht es nicht gut aus, kann ich sagen.
0: Kann man natürlich machen, aber ich muss natürlich echt sagen, ich habe natürlich jetzt auch keine Lust nach dieser, und ich nenne das durchaus so Lebensleistung, ja, also 40 Jahre muss man erst mal arbeiten, das muss man erst mal schaffen. Das müssen wir erst einmal ein paar andere da oben in Berlin oder sonst wo irgendwo mal nachmachen. Ja, also 40 Jahre irgendwo beim Staatsdienst, beim selben Arbeitgeber zu sein, ich will mir das eigentlich auch nicht so nehmen lassen. Und ich habe ehrlich gesagt auch keine Lust, jetzt einfach so zu gehen. Man muss sich das mal vorstellen. Ich bin am Ende meiner beruflichen Karriere, meiner Ausbildung. Ich habe bisher alles mit Herzblut gemacht. Um dann festzustellen, dass man am Ende so geht, es ist doch scheiße. Also wirklich, ja, man kann es gar nicht anders das sagen. Das ist doch brutal. Das macht ja auch was mit einem. Wir reden ja nicht davon, dass der Urlaub vorbei ist, sondern ein ganzes Berufsleben. Was glauben Sie denn, wie oft ich meine berufliche Arbeit insgesamt, ob ich bei der Bundeswehr war, bei einer großen Bundesbehörde, am LGL, immer habe ich meine Arbeit in den Dienst der Menschen gestellt. Immer.